0: den Bürgerinnen und Bürgern zugutekommt. Und insofern ist das Projekt der Kommunallounge nicht nur vom Namen her, sondern natürlich vom Inhalt genau das, was unserem Unternehmenszweck entspricht. Und demzufolge lag es nahe, uns hier einzubringen.
1: Eröffnet wird die Kommunallounge am 8. August 2026 im Rahmen der Bitterfelder Sommernächte.
2: Wir beginnen am Samstag, den 8. August, mit der feierlichen Eröffnung erstmal um 14 Uhr, begleitet durch das Saxophonorchester von Katrin Eibert. Danach werden Nachwuchskünstler wie die Band des Heinrich-Heine-Gymnasiums auftreten, dann Liam und Luke, das sind zwei regionale junge Künstler, die dort nochmal einladen. Wir werden dann ein Ohrwurmsingen stattfinden lassen, erstmalig in Bitterfeld, um einfach zu schauen, wie es angenommen wird. Und am Abend wird es dann noch ein Candlelight-Konzert geben mit Herzakustik. Am Wochenende drauf sind wir bei einem ganz anderen Thema. Da sind wir nämlich, ich muss jetzt noch mal kurz nach dem Datum schauen, das wäre Freitag, der 14.8. Da beginnen wir erstmal mit einer Krimi-Lesung am Nachmittag. Wand an Wand mit einer Leiche ist das Thema, ganz spannend. Und am Abend wird es dann karibische Klänge geben von Panamiasung. Da kann man auch mitsingen, kann tanzen mit einem Cocktail in der Hand. Ja, und am Samstag, den 15.8. steht dann der Abend unter dem Thema Rock-Pop-Oldies mit Akustik-Jam. Ja, und das Wochenende darauf ist wieder ein völlig anderes Thema. Freitag am 21.8. werden wir den Abend unter das Thema Irisch Volk stellen. Und am Samstag laden wir dann ein Willkommen bei Kellermans. Jeder kennt den Titel Dirty Dancing. Das ist der Film, der um 21 Uhr gezeigt wird. Und davor wird es noch einen Rockabilly-Abend geben mit der Band ganz neu Boogie Hecht.
1: Mit dem neuen Aufenthaltsbereich soll der Rathausinnenhof dauerhaft belebt und als attraktiver Treffpunkt für Bürger und Gäste der Stadt etabliert werden.
3: Wie der Bürgermeister Landsberg informiert, sollen Eltern ihre Kinder darauf hinweisen, sich nicht von fremden Personen ansprechen zu lassen oder gar mit ihnen mitzugehen. Grund sind Vorfälle, die sich in Landsberg und Nienberg ereignet haben sollen. So wird auf der Homepage der Stadt über Vorfälle im Hort Landsberg und der Grundschule in Nienberg informiert, bei denen Kinder von Fremden angesprochen wurden. In einem Fall soll versucht worden sein, ein Kind zum Mitkommen zu bewegen, was glücklicherweise scheiterte. Bürgermeister Tobias Halfpapp schreibt auf der Homepage, die Darstellung der Geschehnisse ist widersprüchlich und wir versuchen, von den betroffenen Familien verlässliche Informationen zu erhalten. Nicht alle im Internet verbreiteten Informationen decken sich mit unseren Erkenntnissen. Dennoch haben wir schon jetzt das Jugendamt, das Ordnungsamt und die Polizei eingeschaltet. Die Kinder wurden in den Schulen bereits belehrt, dass sie niemals mit Fremden mitgehen dürfen. Alle Erzieher in unseren Einrichtungen wurden zur besonderen Wachsamkeit ermahnt und sollen insbesondere das Außengelände im Blick behalten. Ich nehme diese Vorfälle sehr ernst. Ich möchte die Gelegenheit nutzen, um auch Sie als Eltern zu sensibilisieren und Sie bitten, das Thema zu Hause mit Ihren Kindern zu besprechen. Was Eltern nun tun können, um ihre Schützlinge auf solche Situationen vorzubereiten, steht auch auf der Homepage der Stadt Landsberg. Beim TFC Germania 03 beginnt ein neues Kapitel, Verbandsliga. Neuer Trainer und große Erwartungen. Doch reicht das schon, um auf höherem Niveau direkt zu bestehen? Im ersten Härtetest gegen den ebenfalls aufgestiegenen VfB Magdeburg-Ottersleben erleben die Zuschauer ein Spiel mit zwei völlig unterschiedlichen Halbzeiten und einem packenden Schlagabtausch bis zum Schluss.
1: Beim CFC Germania 03 hat sich viel geändert. Die Köthner kommen durch ihren Aufstieg in die Verbandsliga und einen neuen Trainer gibt es auch noch obendrauf. Nun ging es am vergangenen Samstag in das erste Testspiel. Ihr Gegner, der ebenfalls aufgestiegene VfB Magdeburg-Ottersleben. Pünktlich wird angepfiffen und Ottersleben will sich direkt beweisen. Immer wieder drücken sie den Ball in die Köthner Hälfte. Die Gastgeber schaffen es einfach nicht, das Spiel an sich zu reißen und geben immer wieder mit Fehlpässen den Ball ab. Hier in der 12. Spielminute. Die Gäste bauen langsam von hinten das Spiel auf. Kurze Bälle nach vorne werden schnell wieder zurückgepasst. Man wartet auf den perfekten Moment.

0: Was einmal funktioniert hat, kann doch nochmal klappen. Popke flankt vors Tor, Lehmann kann sich durchsetzen und knallt das 0:2 ins Tor. Darauf muss man vorbereitet sein. Die Köthner werden jetzt aber langsam wach und können endlich gegenhalten. Es entwickelt sich doch noch ein Spiel auf Augenhöhe. Tore fallen aber erstmal nicht. Die erste Halbzeit endet im 0:2 für den VfB. Köthen zeigt sich wieder stark. Die nächste Großchance kommt aber trotzdem von den Gästen. 54. Minute. Ein Foul des CFCs führt zum Freistoß. Schmalz darf ran, schießt hoch, Müller kommt ran und schiebt ihn ins Tor. Der Schiedsrichter hebt die Hand, knappes Abseits und damit bleibt es beim 0:2. Jetzt dürfen die Männer in Rot aber doch nochmal ran. Eine weite Flanke wird ins Ausgeköpft und sorgt für eine Ecke in der 67. Tepper passt kurz, steht komplett frei, der Ball fliegt und Savri köpft ihn rein. Klasse Vorlage und die Nummer 16 steht bereit. 1:2. Damit sind die Köthner aber noch nicht zufrieden. Nur eine Minute später. Einwurf des VfBs in der eigenen Hälfte. Schulle passt quer, aber da steht wieder Savri bereit. Alleine vorm Tor und schiebt ihn am Keeper vorbei. Was war das denn? So ein verschenktes Tor sieht man selten. Das ist der Ausgleich zum 2:2. Köthen scheint seine anfänglichen Probleme überwunden zu haben. Die nächste Chance kommt dann aber trotzdem von den Gästen. 79. Spielminute. Weit nach links an Bölke. Altenkirch, aber Bartha hält. Eckball. Kurzer Pass, flach vors Tor und Schulz kickt ihn rein. Noch 10 Minuten zu spielen und Ottersleben wieder in Führung. Mit diesem entscheidenden Tor endet die Partie im 2:3 für die Gäste. Trainer André Herrmann gibt seine Einschätzung.
1: Ja, ich denke, wir hatten jetzt eine Woche Training weg, haben auch ein bisschen was umgestellt zur letzten Saison. Ich denke, es braucht ein bisschen Zeit und für das erste Testspiel war es ganz ordentlich. So noch 3-4 Leute noch im Urlaub. Ja, heute haben noch 2-3 aus der zweiten noch ausgeholfen. Von daher bin ich eigentlich sehr zufrieden. Ich sag mal, bis zur ersten Trinkpause war es ein bisschen wild. Danach haben wir noch ein bisschen was angepasst und dann lief es eigentlich ganz gut. Ja, wie läuft die Vorbereitung? Also die Jungs hatten ja eine kurze Pause, nur 2 Wochen. Wir haben am Montag angefangen, hatten jetzt 3 Einheiten. Wie gesagt, jetzt das Testspiel. Ja, ist natürlich erstmal eine Kennenlernphase, ne? Aber wir haben nicht viel Zeit. In 3 Wochen geht es schon los. Wir haben jetzt noch nächste Woche gegen Zürich spielen wir noch, ne? Dann noch gegen Sennewitz, gegen Arminia Magdeburg. Und dann ist schon Saisonstart, ne? In Bernburg. Und viel Zeit bleibt nicht. Wir müssen uns schnell aneinander gewöhnen und auch schnell die Jungs müssen schnell das umsetzen, was wir halt abverlangen. Und dann schauen wir mal, was am ersten Spieltag rauskommt. Wir haben, brauchen noch ein bisschen Zeit, aber ich denke, die Jungs sind sehr willig und ich bin guter Dinge.
0: Am 8. August startet der CFC dann in die Verbandsliga-Saison. Gestartet wird direkt ins Derby auswärts gegen den SC Bernburg. Ein Spiel, das man lieber nicht verpassen sollte.
2: Das Landesberufsorientierungsprogramm BRAFO, Berufswahl richtig angehen und frühzeitig orientieren, wird in einer neuen Förderperiode bis Ende 2028 fortgeführt. Damit knüpft Sachsen-Anhalt an bewährte Strukturen an und schafft Planungssicherheit für Schulen und Bildungsdienstleister. Aktuell beteiligen sich landesweit 243 Schulen, darunter 81 Förderschulen. Mehr als 25 BRAFO-Träger sowie über 330 pädagogische Fachkräfte unterstützen die Umsetzung und begleiten junge Menschen in ihrer beruflichen Orientierung. BRAFO richtet sich jährlich an rund 11.000 Schüler der Klassenstufen 7 bis 9 und bietet ihnen die Gelegenheit, in Werkstatttagen, Betriebserkundungen und Praktika praktische Erfahrungen zu sammeln. Damit sind wir am Ende unserer Montagsausgabe der RBB Aktuellen Nachrichten. Schauen jetzt noch auf das Wetter und im Anschluss gern noch auf die Meldungen aus Dessau-Roßlau. Morgen, also am Dienstag ab 18 Uhr, melden wir uns dann aus der Redaktion wieder. Bis dahin, machen Sie es gut und auf Wiedersehen.
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Morgen wird es mit bis zu 23 Grad angenehm warm, aber etwas kühler als am Vortag. Der Himmel bleibt überwiegend bewölkt, mit Regen ist jedoch nicht zu rechnen. Dazu weht ein mäßiger Nordwestwind. Das Wetter in der restlichen Woche bleibt ähnlich, wobei es vereinzelt zu leichtem Regen kommen kann.

0: Unwetter sorgt für Chaos. Ein derart heftiges Unwetter hat es in Dessau-Roßlau seit langer Zeit nicht mehr gegeben. Am Freitagnachmittag, dem 17. Juli, verwandelten Starkregen, Hagel und Gewitter innerhalb weniger Minuten zahlreiche Straßen und Gebäude in Einsatzorte für die Feuerwehr. Am Morgen gingen viele Menschen noch von einer gewöhnlichen Unwettervorwarnung aus. Doch die Wetterlage verschärfte sich am Nachmittag deutlich. Um 15:51 Uhr wurde über den Unwetterservice der ÖSA Versicherungen in Zusammenarbeit mit UbiMed eine Akutwarnung herausgegeben. Wenig später setzte ein heftiger Wolkenbruch mit Hagel sowie extremen Regenmengen ein. Keller liefen voll Wasser, Straßen, Gehwege, Wiesen und Plätze wurden überflutet. Die Feuerwehr erhielt nahezu im Minutentakt neue Notrufe. Betroffen waren zahlreiche Wohnhäuser, aber auch Kindertagesstätten, eine Schule sowie das Einkaufszentrum in der Heidestraße 13. Dort musste die Feuerwehr das Gebäude vorsorglich räumen. Gegen 19 Uhr hatte die Feuerwehr bereits 59 Einsätze aufgrund von Wasserschäden sowie 7 Brandeinsätze registriert. Zur Spitzenzeit gegen 19:40 Uhr waren insgesamt 169 Einsatzkräfte gleichzeitig im Einsatz, um die zahlreichen Schadenslagen im gesamten Stadtgebiet zu bewältigen. Obwohl das Unwetter selbst nur etwa 20 Minuten andauerte, hinterließ es erhebliche Schäden. Bis 20 Uhr waren insgesamt 121 Hilfeleistungseinsätze und 8 Brandeinsätze erforderlich. Trotz des außergewöhnlichen Ausmaßes informierte der Amtsleiter für den Brand- und Katastrophenschutz der Stadt, dass die Voraussetzungen für die Ausrufung eines Katastrophenfalls nicht gegeben waren.
1: Nach über 150 Jahren ist sie wieder da. Die Wiesenweihe. Einer der seltensten Brutvögel Deutschlands hat sich wieder in Dessau-Roßlau niedergelassen. Zuletzt wurde 1865 bei Brambach ein Nest einer Wiesenweihe mit einem Ei gefunden. Beim Pressegespräch der Stadt am 16. Juli wurde ausführlich über die Rückkehr des Greifvogels berichtet. Bundesweit wird der Bestand der Wiesenweihen auf ca. 400 bis 550 Brutpaare geschätzt. In Sachsen-Anhalt lebten im Jahr 2025 ca. 40 bis 50 Brutpaare. Annette Schumacher, die das Blaue Band-Projekt des WWFs im Bereich der mittleren Elbe leitet, entdeckte das besondere Tier ganz zufällig.
2: Im Rahmen unseres Projektes sind wir für die Vorbereitung von Maßnahmen, für die Durchführung von Maßnahmen zur Verbesserung der Auenrenaturierung auch immer mal wieder im Gelände unterwegs. Und bei einer dieser Geländetouren habe ich zufällig auf dem Weg vor mir ein paar Wiesenweihen entdeckt. Und ich bin seit vielen Jahren in der Ornithologie unterwegs, also seit meiner Jugend. Und Wiesenweihen habe ich eigentlich eher sonst wenig gesehen, zufällig. Und die beiden Tiere jetzt wirklich ziemlich nah vor mir zu gesehen, war eine tolle Beobachtung. Und dann auch noch beobachten zu können, dass sie nicht nur kurz da waren, sondern über einen längeren Zeitraum im Gebiet, als ich auf dem Rückweg noch mal vorbeigekommen bin, auch noch über dem Gebiet und über einem Acker länger unterwegs waren, war eine ganz tolle Beobachtung und ein Hinweis, dass sie vielleicht doch hier bleiben wollen und brüten wollen.
1: Sofort wurde sich mit mehreren Ornithologen, die im Gebiet tätig sind, ausgetauscht und dann kam der Kontakt zu unserer Naturschutzbehörde. Christoph Otto vom Amt für Umwelt und Naturschutz der Stadt staunte ebenfalls nicht schlecht, als er erstmals von dem besonderen Fund hörte.
3: Als Artenschützer hat man sofort erstmal einen positiven. Da springt das Herz und sagt, schön, die Arbeit all der Beteiligten im Naturschutz hat doch Erfolge. Aber da muss man sich natürlich auch relativ schnell bremsen. Die Vögel entscheiden selber. Aber es ist natürlich eine große Freude, dass diese Art nach anderthalb Jahrhunderten in unserem Bereich, der eigentlich durchaus Eignung hatte, wieder zurückkehren. Den Vogel macht natürlich die Seltenheit besonders für den Ornithologen, aber für die Lebensräume ist es natürlich ein Indikator dafür, dass sich in den letzten anderthalb Jahrhunderten die Landnutzung und der Zustand der Auen verändert hat. Und es gibt Arten, die relativ zügig darauf reagieren. Und das ist eine Art, die dort hineinwirkt. Und wenn die Arten wieder da zurückkommen, dann ist das ein Indikator dafür, dass die Art sich entweder angepasst hat auf unsere Wirtschaftsweise, auf unsere Landnutzungsweise oder das oder und dass positive Effekte in der Landschaft inzwischen zu verzeichnen sind.
1: Wiesenweihen brüten am Boden und legen ihre Nester heutzutage in Deutschland fast ausschließlich in landwirtschaftlichen Kulturen wie Getreidefeldern an. Dank der umfangreichen Beobachtung durch Mitarbeiter des Ornithologischen Vereins Dessau gelang es, den Neststandort der Vögel zu lokalisieren. Dann konnten die Schutzmaßnahmen eingeleitet werden.
3: Also die Schutzmaßnahmen sind überwiegend darauf ausgerichtet, dass die landwirtschaftliche Fläche entsprechend darauf vorbereitet wird, beziehungsweise auch die Ernte und der Landwirtschaftsbetrieb mit ins Boot geholt wird, um quasi eine Kleinstfläche in dem Schlag, in dem betroffenen Schlag entsprechend frei von der Nutzung zu stellen, damit die Tötung, die unbeabsichtigte Tötung der Vögel auszuschließen, dann natürlich auch noch die Kultur davon abzuschirmen, beziehungsweise die Tiere davon abzuschirmen, dass Beutegreifer wie Füchse, Marder, Wildschweine quasi Zugriff haben auf diese Art. Überwiegend ist die Bedeutung oder die Aufgabe der Naturschutzbehörde gewesen, all dies zu koordinieren, landesweiten Fachverstand hinzuzuziehen, Projektbeteiligte quasi mit ins Boot zu ziehen und vor allen Dingen auch den Landwirtschaftsbetrieb entsprechend mit darauf vorzubereiten, dass es da etwas Besonderes gibt. Und da bedienen wir uns natürlich der tätigen Mithilfe unserer ehrenamtlichen Naturschutzbeauftragten. Und das hat an diesem Beispiel ganz wunderbar alles ineinander gegriffen. Und dadurch können wir heute quasi vermelden, die Brut ist erfolgreich gelaufen. Alles so, wie man sich das vorstellen sollte.
1: Drei gesunde, junge Wiesenweihen erhielten in Anwesenheit der beteiligten Akteure ihre individuellen Ringe, um letztendlich einen Beitrag zur Erforschung und damit zum Schutz der seltenen Greifvögel zu leisten. Die Tiere haben in den nächsten Monaten noch einen langen Weg vor sich.
4: Wir hoffen natürlich, dass heute ist der 16. Juli, dass um den 16. August, um den 20. unsere drei Wiesenweihen Flüge sind und ihre ersten Flüge absolvieren. Und dann natürlich kommt der Tag, wo sie starten, einzeln. Und dann beginnt der Weg in das

0: Afrikanische Winterquartier, wie ich vorhin schon anschnitt, sind die Bereiche in Mali, im Tschad, also südlich der Sahelzone bis Gambia, und schließen sich dann zu etwas größeren Trupps zusammen. In der Literatur kann man verfolgen, aufgrund der Satellitentelemetrie werden ja auch einige Wiesenweihen mit kleinen Sendern ausgestattet, und da erfährt man natürlich exakt den Weg vom Brutgebiet ins Winterquartier, die Aufenthaltsdauer, die Aktionsradien im Winterquartier. Die bleiben nicht an einer Stelle, sondern sie ziehen vom Tschad in den Sudan, je nachdem, wie die Nahrungsangebote halt sind. Und dort im afrikanischen Raum, da ernährt sich die Wiesenweihe unter anderem auch von Heuschrecken, die sie dann natürlich im Pulk, im Schwarm erbeutet und bis zum Start wieder in das Brutgebiet sich davon ernährt.
1: Falls sich die äußeren Gegebenheiten nicht groß ändern, wäre es dann im nächsten Jahr auch möglich, dass die Wiesenweihen wieder in ihr Brutgebiet zurückkehren. Seit 2018 kümmert sich der BUND Sachsen-Anhalt im Schutzprojekt Wiesenweihe um die Art. Ab Herbst 2026 plant das Bundesamt für Naturschutz, ein bundesweites Artenhilfsprogramm für die Wiesenweihe durchzuführen, an dem 11 Bundesländer beteiligt sein werden, darunter auch Sachsen-Anhalt. Fehlalarm am Landesrechnungshof. Die Berufsfeuerwehr Dessau-Roßlau wurde am 15. Juli gegen 11 Uhr zu einer ausgelösten Brandmeldeanlage im Gebäude des Landesrechnungshofs alarmiert. Beim Eintreffen der Berufsfeuerwehr hatten fast alle Personen das Gebäude verlassen. Es wurde erkundet und die Kameraden konnten feststellen, dass ein automatischer Rauchmelder ohne erkennbaren Grund ausgelöst hatte. Alle Bereiche wurden kontrolliert und die Personen wieder in das Gebäude gelassen. Im Einsatz waren der Löschzug der Berufsfeuerwehr mit 4 Fahrzeugen und 12 Einsatzkräften.

0: Schön, dass Sie auch in dieser Woche mit dabei sind und damit herzlich willkommen zur Montagsausgabe der RBW Aktuell Nachrichten. Der Fachbereich Verbraucherschutz, Gesundheit und Veterinärwesen des Landkreises Anhalt-Bitterfeld hat bei der routinemäßigen Überprüfung der Badewasserqualität des Muldestausees Blaualgen festgestellt. Auch der Dezer Teich ist von Blaualgen befallen. Blaualgen sammeln sich meist an der Wasseroberfläche und werden vom Wind oftmals in Ufernähe des Gewässers getrieben, wo sie teppichartige Belege bilden können. In diesem Fall ist das Wasser stark grünlich gefärbt. Es können auch zeitweise Schlieren an der Wasseroberfläche auftreten. Die Sichttiefe des Gewässers ist dann stark verringert. Die Giftwirkung steigert sich, je länger der Kontakt mit dem toxinhaltigen Wasser anhält. Kleinkinder, Kinder und Allergiker sind besonders gefährdet. Auch Hunde sollten nicht mit dem befallenen Wasser in Berührung kommen. Die Idee entstand durch den 800. Geburtstag Bitterfelds. Da hatte die Stadt ihre Gäste in den Rathausinnenhof vor die Stadt- und Tourismusinformation geladen. Weil das so gut bei den Bitterfeldern ankam und die Nachfragen nach einer Wiederholung an zwei Wochenenden des vergangenen Jahres realisiert wurden, will die Stadt den Ort nun dauerhaft als Kommunallounge umgestalten.
1: Der Rathausinnenhof soll künftig zu einem Ort der Begegnung werden. Mit der neuen Kommunallounge entsteht dort ein gemütlicher Treffpunkt, der zum Verweilen und Austauschen einlädt. Die Idee dafür entstand zur 800-Jahr-Feier Bitterfelds und wird nun umgesetzt. Ziel ist es, den Innenhof vor der Stadt- und Tourismusinformation in Bitterfeld in eine einladende Atmosphäre zu verwandeln. Stimmungsvolle Beleuchtung sowie verschiedene Sitzmöglichkeiten, von bequemen Lounge-Möbeln bis hin zu Sitzsäcken, sollen den Eindruck eines Wohnzimmers unter freiem Himmel vermitteln.
2: Ja, Ideengeber war natürlich die 800-Jahr-Feier von Bitterfeld im Jahr 2024 und auch im darauffolgenden Jahr hatten wir auf dem Rathausinnenhof die Bitterfelder Sommerlounge. Ja, und das kam so gut an, dass uns natürlich viele Besucherinnen und Besucher gefragt haben, Mensch, warum macht er das denn nicht immer? Und warum ist das immer nur an einem Wochenende? Und das war letztlich die Idee dahinter, zu sagen, wir versuchen hier einen volljährigen Veranstaltungsort zu etablieren.
1: Auf eine dauerhafte gastronomische Versorgung wird bewusst verzichtet. Stattdessen können Veranstalter, die den Rathausinnenhof für Veranstaltungen nutzen, bei Bedarf ihre eigene gastronomische Versorgung organisieren. Der Umbau zur Kommunallounge soll etappenweise geschehen.
2: Für dieses Jahr ist geplant, dass wir eine überdachte Bühne aufbauen. Die wird ungefähr 20 Quadratmeter betragen. Seiten sind schön offen gestaltet, sodass auch das Rathaus nicht verdeckt wird. Es wird Palettenmöbel geben, es wird Sitzsäcke geben, es wird Hängesessel geben. Das alles soll natürlich sehr gemütlich angerichtet werden. Ein Wohnzimmer im Herzen der Bitterfelder Innenstadt. Und für die Zukunft planen wir dann natürlich auch noch die Einfriedung des gesamten Geländes, um dort einfach für die Zukunft ein bisschen einen sicheren Veranstaltungsbetrieb gewährleisten zu können. Ja, wir wollen natürlich einen Ort der Begegnung schaffen. Wir möchten vielen Vereinen, vielen Institutionen und natürlich auch Veranstaltern die Möglichkeit bieten, die Bitterfelder Innenstadt als Veranstaltungsort zu nutzen. Und natürlich sind diese ganzen Maßnahmen so ausgerichtet, dass es jedem Veranstalter und jedem Verein relativ niedrigschwellig möglich sein wird, hier Veranstaltungen durchführen zu können.
1: Die Finanzierung des Projekts setzt sich aus mehreren Bausteinen zusammen. Insgesamt stehen rund 25.000 Euro aus dem städtischen Haushalt zur Verfügung. Hinzu kommen Spenden sowie Fördermittel aus dem Sanierungsfonds. Unterstützt wird das Vorhaben außerdem von der kommunalen Familie, darunter die Stadtwerke Bitterfeld-Wolfen und die Wohnungsbaugesellschaft Neubi.
3: Die Stadtwerke-Gruppe sind kommunale Unternehmen. Wir sorgen dafür, dass hier im Ort regional Wertschöpfung passiert und die letztendlich natürlich den Bürgerinnen und Bürgern zugutekommt. Und insofern ist das Projekt der Kommunallounge nicht nur vom Namen her, sondern natürlich vom Inhalt genau das, was unserem Unternehmenszweck entspricht, und demzufolge lag es nahe, uns hier einzubringen.
1: Eröffnet wird die Kommunallounge am 8. August 2026 im Rahmen der Bitterfelder Sommernächte.
4: Wir beginnen am Samstag, den 8. August, mit der feierlichen Eröffnung erstmal um 14 Uhr, begleitet durch das Saxophonorchester von Katrin Eibert. Danach werden Nachwuchskünstler wie die Band des Heinrich-Heine-Gymnasiums auftreten, dann Liam und Luke, das sind zwei regionale junge Künstler, die dort nochmal einladen. Wir werden dann ein Ohrwurmsingen stattfinden lassen, erstmalig in Bitterfeld, um einfach zu schauen, wie es angenommen wird. Und am Abend wird es dann noch ein Candlelight-Konzert geben mit Herzakustik. Am Wochenende drauf sind wir bei einem ganz anderen Thema. Da sind wir nämlich, ich muss jetzt noch mal kurz nach dem Datum schauen, das wäre Freitag, der 14.8. Da beginnen wir erstmal mit einer Krimi-Lesung am Nachmittag. Wand an Wand mit einer Leiche ist das Thema, ganz spannend. Und am Abend wird es dann karibische Klänge geben von Panamiasung. Da kann man auch mitsingen, kann tanzen mit einem Cocktail in der Hand. Ja, und am Samstag, den 15.8. steht dann der Abend unter dem Thema Rockpop-Oldies mit Akustik-Jam. Ja, und das Wochenende darauf ist wieder ein völlig anderes Thema. Freitag am 21.8. werden wir den Abend unter das Thema Irisch Volk stellen. Und am Samstag laden wir dann ein Willkommen bei Kellermans. Jeder kennt den Titel Dirty Dancing. Das ist der Film, der um 21 Uhr gezeigt wird. Und davor wird es noch einen Rockabilly-Abend geben mit der Band ganz neu Boogie Hecht.
1: Mit dem neuen Aufenthaltsbereich soll der Rathausinnenhof dauerhaft belebt und als attraktiver Treffpunkt für Bürger und Gäste der Stadt etabliert werden.
0: Wie der Bürgermeister Landsberg informiert, sollen Eltern ihre Kinder darauf hinweisen, sich nicht von fremden Personen ansprechen zu lassen oder gar mit ihnen mitzugehen. Grund sind Vorfälle, die sich in Landsberg und Nienberg ereignet haben sollen. So wird auf der Homepage der Stadt über Vorfälle im Hort Landsberg und der Grundschule in Nienberg informiert, bei denen Kinder von Fremden angesprochen wurden. In einem Fall soll versucht worden sein, ein Kind zum Mitkommen zu bewegen, was glücklicherweise scheiterte. Bürgermeister Tobias Halfpapp schreibt auf der Homepage, die Darstellung der Geschehnisse ist widersprüchlich und wir versuchen, von den betroffenen Familien verlässliche Informationen zu erhalten. Nicht alle im Internet verbreiteten Informationen decken sich mit unseren Erkenntnissen. Dennoch haben wir schon jetzt das Jugendamt, das Ordnungsamt und die Polizei eingeschaltet. Die Kinder wurden in den Schulen bereits belehrt, dass sie niemals mit Fremden mitgehen dürfen. Alle Erzieher in unseren Einrichtungen wurden zur besonderen Wachsamkeit ermahnt und sollen insbesondere das Außengelände im Blick behalten. Ich nehme diese Vorfälle sehr ernst. Ich möchte die Gelegenheit nutzen, um auch Sie als Eltern zu sensibilisieren und Sie bitten, das Thema zu Hause mit Ihren Kindern zu besprechen. Was Eltern nun tun können, um ihre Schützlinge auf solche Situationen vorzubereiten, steht auch auf der Homepage der Stadt Landsberg. Beim CFC Germania 03 beginnt ein neues Kapitel, Verbandsliga. Neuer Trainer und große Erwartungen. Doch reicht das schon, um auf höherem Niveau direkt zu bestehen? Im ersten Härtetest gegen den ebenfalls aufgestiegenen VfB Magdeburg-Ottersleben erleben die Zuschauer ein Spiel mit zwei völlig unterschiedlichen Halbzeiten und einem packenden Schlagabtausch bis zum Schluss.
1: Beim CFC Germania 03 hat sich viel geändert. Die Köthner kommen durch ihren Aufstieg in die Verbandsliga und einen neuen Trainer gibt es auch noch obendrauf. Nun ging es am vergangenen Samstag in das erste Testspiel. Ihr Gegner, der ebenfalls aufgestiegene VfB Magdeburg-Ottersleben. Pünktlich wird angepfiffen und Ottersleben will sich direkt beweisen. Immer wieder drücken sie den Ball in die Köthner Hälfte. Die Gastgeber schaffen es einfach nicht, das Spiel an sich zu reißen und geben immer wieder mit Fehlpässen den Ball ab. Hier in der 12. Spielminute. Die Gäste bauen langsam von hinten das Spiel auf. Kurze Bälle nach vorne werden schnell wieder zurückgepasst. Man wartet auf den perfekten Moment. Und diesen findet Popke auch. Hoher Pass, Lehmann läuft, der Keeper fängt den Ball nicht und schon ist er drin. Klasse Flanke von Popke, da können die Gäste aber auch dem Keeper danken. Nur 5 Minuten später wird es schon wieder gefährlich. Ein Pass links außen bringt Chaos ins Spiel. Köthen setzt sich durch, aber der Pass geht ins Leere. Jetzt kann Ottersleben wieder ihr Spiel aufbauen. Was einmal funktioniert hat, kann doch nochmal klappen. Popke flankt vors Tor, Lehmann kann sich durchsetzen und knallt das 0:2 ins Tor. Darauf muss man vorbereitet sein. Die Köthner werden jetzt aber langsam wach und können endlich gegenhalten. Es entwickelt sich doch noch ein Spiel auf Augenhöhe. Tore fallen aber erstmal nicht. Die erste Halbzeit endet im 0:2 für den VfB. Köthen zeigt sich wieder stark. Die nächste Großchance kommt aber trotzdem von den Gästen. 54. Minute. Ein Foul des CFCs führt zum Freistoß. Schmalz darf ran, schießt hoch, Müller kommt ran und schiebt ihn ins Tor. Der Schiedsrichter hebt die Hand, knappes Abseits und damit bleibt es beim 0:2. Jetzt dürfen die Männer in Rot aber doch nochmal ran. Eine weite Flanke wird ins Ausgeköpft und sorgt für eine Ecke in der 67. Tepper passt kurz, steht komplett frei, der Ball fliegt und Savri köpft ihn rein. Klasse Vorlage und die Nummer 16 steht bereit. 1:2. Damit sind die Köthner aber noch nicht zufrieden. Nur eine Minute später. Einwurf des VfBs in der eigenen Hälfte. Schulle passt quer, aber da steht wieder Savri bereit. Alleine vorm Tor und schiebt ihn am Keeper vorbei. Was war das denn? So ein verschenktes Tor sieht man selten. Das ist der Ausgleich zum 2:2. Köthen scheint seine anfänglichen Probleme überwunden zu haben. Die nächste Chance kommt dann aber trotzdem von den Gästen. 79. Spielminute. Weit nach links an Bölke. Altenkirch, aber Bartha hält. Eckball. Kurzer Pass, flach vors Tor und Schulz kickt ihn rein. Noch 10 Minuten zu spielen und Ottersleben wieder in Führung. Mit diesem entscheidenden Tor endet die Partie im 2:3 für die Gäste. Trainer André Herrmann gibt seine Einschätzung.
5: Ja, ich denke, wir hatten jetzt eine Woche Training weg, haben auch ein bisschen was umgestellt zur letzten Saison. Ich denke, es braucht ein bisschen Zeit und für das erste Testspiel war es ganz ordentlich. So noch 3-4 Leute noch im Urlaub. Ja, heute haben noch 2-3 aus der zweiten noch ausgeholfen. Von daher bin ich eigentlich sehr zufrieden. Ich sag mal, bis zur ersten Trinkpause war es ein bisschen wild. Danach haben wir noch ein bisschen was angepasst und dann lief es eigentlich ganz gut. Ja, wie läuft die Vorbereitung? Also die Jungs hatten ja eine kurze Pause, nur 2 Wochen. Wir haben am Montag angefangen, hatten jetzt 3 Einheiten. Wie gesagt, jetzt das Testspiel. Ja, ist natürlich erstmal eine Kennenlernphase. Ne? Aber wir haben nicht viel Zeit. In 3 Wochen geht es schon los. Wir haben jetzt noch nächste Woche gegen Zürich spielen wir noch. Ne? Dann noch gegen Sennewitz, gegen Arminia Magdeburg. Und dann ist schon Saisonstart, ne, in Bernburg. Und viel Zeit bleibt nicht. Wir müssen uns schnell aneinander gewöhnen und auch schnell die Jungs müssen schnell das umsetzen, was wir halt abverlangen. Und dann schauen wir mal, was am ersten Spieltag rauskommt. Wir brauchen noch ein bisschen Zeit, aber ich denke, die Jungs sind sehr willig und ich bin guter Dinge.
1: Am 8. August startet der CFC dann in die Verbandsliga-Saison. Gestartet wird direkt ins Derby auswärts gegen den SC Bernburg. Ein Spiel, das man lieber nicht verpassen sollte.
0: Das Landesberufsorientierungsprogramm BRAFO, Berufswahl richtig angehen und frühzeitig orientieren, wird in einer neuen Förderperiode bis Ende 2028 fortgeführt. Damit knüpft Sachsen-Anhalt an bewährte Strukturen an und schafft Planungssicherheit für Schulen und Bildungsdienstleister. Aktuell beteiligen sich landesweit 243 Schulen, darunter 81 Förderschulen. Mehr als 25 BRAVO-Träger sowie über 330 pädagogische Fachkräfte unterstützen die Umsetzung und begleiten junge Menschen in ihrer beruflichen Orientierung. BRAVO richtet sich jährlich an rund 11.000 Schüler der Klassenstufen 7 bis 9 und bietet ihnen die Gelegenheit, in Werkstatttagen, Betriebserkundungen und Praktika praktische Erfahrungen zu sammeln. Damit sind wir am Ende unserer Montagsausgabe der RBW Aktuellen Nachrichten. Schauen jetzt noch auf das Wetter und im Anschluss gern noch auf die Meldungen aus Dessau-Roßlau. Morgen, also am Dienstag ab 18 Uhr, melden wir uns dann aus der Redaktion wieder. Bis dahin, machen Sie es gut und auf Wiedersehen.
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Morgen wird es mit bis zu 23 Grad angenehm warm, aber etwas kühler als am Vortag. Der Himmel bleibt überwiegend bewölkt, mit Regen ist jedoch nicht zu rechnen. Dazu weht ein mäßiger Nordwestwind. Das Wetter in der restlichen Woche bleibt ähnlich, wobei es vereinzelt zu leichten Regen kommen kann.

0: Unwetter sorgt für Chaos. Ein derart heftiges Unwetter hat es in Dessau-Roßlau seit langer Zeit nicht mehr gegeben. Am Freitagnachmittag, dem 17. Juli, verwandelten Starkregen, Hagel und Gewitter innerhalb weniger Minuten zahlreiche Straßen und Gebäude in Einsatzorte für die Feuerwehr. Am Morgen gingen viele Menschen noch von einer gewöhnlichen Unwettervorwarnung aus. Doch die Wetterlage verschärfte sich am Nachmittag deutlich. Um 15:51 Uhr wurde über den Unwetterservice der Öser Versicherungen in Zusammenarbeit mit UbiMed eine Akutwarnung herausgegeben. Wenig später setzte ein heftiger Wolkenbruch mit Hagel sowie extremen Regenmengen ein. Keller liefen voll Wasser, Straßen, Gehwege, Wiesen und Plätze wurden überflutet. Die Feuerwehr erhielt nahezu im Minutentakt neue Notrufe. Betroffen waren zahlreiche Wohnhäuser, aber auch Kindertagesstätten, eine Schule sowie das Einkaufszentrum in der Heidestraße 13. Dort musste die Feuerwehr das Gebäude vorsorglich räumen. Gegen 19 Uhr hatte die Feuerwehr bereits 59 Einsätze aufgrund von Wasserschäden sowie 7 Brandeinsätze registriert. Zur Spitzenzeit gegen 19:40 Uhr waren insgesamt 169 Einsatzkräfte gleichzeitig im Einsatz, um die zahlreichen Schadenslagen im gesamten Stadtgebiet zu bewältigen. Obwohl das Unwetter selbst nur etwa 20 Minuten andauerte, hinterließ es erhebliche Schäden. Bis 20 Uhr waren insgesamt 121 Hilfeleistungseinsätze und 8 Brandeinsätze erforderlich. Trotz des außergewöhnlichen Ausmaßes informierte der Amtsleiter für den Brand- und Katastrophenschutz der Stadt, dass die Voraussetzungen für die Ausrufung eines Katastrophenfalls nicht gegeben waren.
1: Nach über 150 Jahren ist sie wieder da. Die Wiesenweihe. Einer der seltensten Brutvögel Deutschlands hat sich wieder in Dessau-Roßlau niedergelassen. Zuletzt wurde 1865 bei Brambach ein Nest einer Wiesenweihe mit einem Ei gefunden. Beim Pressegespräch der Stadt am 16. Juli wurde ausführlich über die Rückkehr des Greifvogels berichtet. Bundesweit wird der Bestand der Wiesenweihen auf ca. 400 bis 550 Brutpaare geschätzt. In Sachsen-Anhalt lebten im Jahr 2025 ca. 40 bis 50 Brutpaare. Annette Schumacher, die das Blaue Band-Projekt des WWFs im Bereich der mittleren Elbe leitet, entdeckte das besondere Tier ganz zufällig.
2: Im Rahmen unseres Projektes sind wir für die Vorbereitung von Maßnahmen, für die Durchführung von Maßnahmen zur Verbesserung der Auenrenaturierung auch immer mal wieder im Gelände unterwegs. Und bei einer dieser Geländetouren habe ich zufällig auf dem Weg vor mir ein paar Wiesenweihen entdeckt. Und ich bin seit vielen Jahren in der Ornithologie unterwegs, also seit meiner Jugend. Und Wiesenweihen habe ich eigentlich eher sonst wenig gesehen, zufällig. Und die beiden Tiere jetzt wirklich ziemlich nah vor mir zu sehen, war eine tolle Beobachtung. Und dann auch noch beobachten zu können, dass sie nicht nur kurz da waren, sondern über einen längeren Zeitraum im Gebiet, als ich auf dem Rückweg noch mal vorbeigekommen bin, auch noch über dem Gebiet und über einem Acker länger unterwegs waren, war eine ganz tolle Beobachtung und ein Hinweis, dass sie vielleicht doch hier bleiben wollen und brüten wollen.
1: Sofort wurde sich mit mehreren Ornithologen, die im Gebiet tätig sind, ausgetauscht und dann kam der Kontakt zu unserer Naturschutzbehörde. Christoph Otto vom Amt für Umwelt und Naturschutz der Stadt staunte ebenfalls nicht schlecht, als er erstmals von dem besonderen Fund hörte.
3: Als Artenschützer hat man sofort erstmal einen positiven. Da springt das Herz und sagt, schön, die Arbeit all der Beteiligten im Naturschutz hat doch Erfolge. Aber da muss man sich natürlich auch relativ schnell bremsen. Die Vögel entscheiden selber. Aber es ist natürlich eine große Freude, dass diese Art nach anderthalb Jahrhunderten in unserem Bereich, der eigentlich durchaus Eignung hatte, wieder zurückkehren. Den Vogel macht natürlich die Seltenheit besonders für den Ornithologen, aber für die Lebensräume ist es natürlich ein Indikator dafür, dass sich in den letzten anderthalb Jahrhunderten die Landnutzung und der Zustand der Auen verändert hat. Und es gibt Arten, die relativ zügig darauf reagieren. Und das ist eine Art, die dort hineinwirkt. Und wenn die Arten wieder da zurückkommen, dann ist das ein Indikator dafür, dass die Art sich entweder angepasst hat auf unsere Wirtschaftsweise, auf unsere Landnutzungsweise oder dass dass positive Effekte in der Landschaft inzwischen zu verzeichnen sind.
1: Wiesenweihen brüten am Boden und legen ihre Nester heutzutage in Deutschland fast ausschließlich in landwirtschaftlichen Kulturen wie Getreidefeldern an. Dank der umfangreichen Beobachtung durch Mitarbeiter des Ornithologischen Vereins Dessau gelang es, den Neststandort der Vögel zu lokalisieren. Dann konnten die Schutzmaßnahmen eingeleitet werden.
3: Also die Schutzmaßnahmen sind überwiegend darauf ausgerichtet, dass die landwirtschaftliche Fläche entsprechend darauf vorbereitet wird, beziehungsweise auch die Ernte und der Landwirtschaftsbetrieb mit ins Boot geholt wird, um quasi eine Kleinstfläche in dem Schlag, in dem betroffenen Schlag entsprechend frei von der Nutzung zu stellen, damit die Tötung, die unbeabsichtigte Tötung der Vögel auszuschließen, dann natürlich auch noch die Kultur davon abzuschirmen, beziehungsweise die Tiere davon abzuschirmen, dass Beutegreifer wie Füchse, Marder, Wildschweine quasi Zugriff haben auf diese Art. Überwiegend ist die Bedeutung oder die Aufgabe der Naturschutzbehörde gewesen, all dies zu koordinieren, landesweiten Fachverstand hinzuzuziehen, Projektbeteiligte quasi mit ins Boot zu ziehen und vor allen Dingen auch den Landwirtschaftsbetrieb entsprechend mit darauf vorzubereiten, dass es da etwas Besonderes gibt. Und da bedienen wir uns natürlich der tätigen Mithilfe unserer ehrenamtlichen Naturschutzbeauftragten. Und das hat an diesem Beispiel ganz wunderbar alles ineinander gegriffen. Und dadurch können wir heute quasi vermelden, die Brut ist erfolgreich gelaufen. Alles so, wie man sich das vorstellen sollte.
1: 3 gesunde, junge Wiesenweihen erhielten in Anwesenheit der beteiligten Akteure ihre individuellen Ringe, um letztendlich einen Beitrag zur Erforschung und damit zum Schutz der seltenen Greifvögel zu leisten. Die Tiere haben in den nächsten Monaten noch einen langen Weg vor sich.
4: Wir hoffen natürlich, dass heute ist der 16. Juli, dass um den 16. August, um den 20. unsere 3 Wiesenweihen Flüge sind und ihre ersten Flüge absolvieren. Und dann natürlich kommt der Tag, wo sie starten, einzeln. Und dann beginnt der Weg in das afrikanische Winterquartier. Wie ich vorhin schon anschnitt, sind die Bereiche in Mali, im Tschad, also südlich der Sahelzone bis Gambia und schließen sich dann zu etwas größeren Trupps zusammen. In der Literatur kann man verfolgen, aufgrund der Satellitentelemetrie werden ja auch einige Wiesenweihen mit kleinen Sendern ausgestattet und da erfährt man natürlich exakt den Weg vom Brutgebiet ins Winterquartier, die Aufenthaltsdauer, die Aktionsradien im Winterquartier, die bleiben nicht an einer Stelle, sondern sie ziehen vom Tschad in den Sudan, je nachdem, wie die Nahrungsangebote halt sind. Und dort im afrikanischen Raum, da ernährt sich die Wiesenweihe unter anderem auch von Heuschrecken, die sie dann natürlich im Pulk im Schwarm erbeutet und bis zum Start wieder in das Brutgebiet sich davon ernährt.
1: Falls sich die äußeren Gegebenheiten nicht groß ändern, wäre es dann im nächsten Jahr auch möglich, dass die Wiesenweihen wieder in ihr Brutgebiet zurückkehren. Seit 2018 kümmert sich der BUND Sachsen-Anhalt im Schutzprojekt Wiesenweihe um die Art. Ab Herbst 2026 plant das Bundesamt für Naturschutz, ein bundesweites Artenhilfsprogramm für die Wiesenweihe durchzuführen, an dem 11 Bundesländer beteiligt sein werden, darunter auch Sachsen-Anhalt. Fehlalarm am Landesrechnungshof. Die Berufsfeuerwehr Dessau-Roßlau wurde am 15. Juli gegen 11 Uhr zu einer ausgelösten Brandmeldeanlage im Gebäude des Landesrechnungshofs alarmiert. Beim Eintreffen der Berufsfeuerwehr hatten fast alle Personen das Gebäude verlassen. Es wurde erkundet und die Kameraden konnten feststellen, dass ein automatischer Rauchmelder ohne erkennbaren Grund ausgelöst hatte. Alle Bereiche wurden kontrolliert und die Personen wieder in das Gebäude gelassen. Im Einsatz waren der Löschzug der Berufsfeuerwehr mit 4 Fahrzeugen und 12 Einsatzkräften.

0: Schön, dass Sie auch in dieser Woche mit dabei sind und damit herzlich willkommen zur Montagsausgabe der RBW Aktuell Nachrichten. Der Fachbereich Verbraucherschutz, Gesundheit und Veterinärwesen des Landkreises Anhalt-Bitterfeld hat bei der routinemäßigen Überprüfung der Badewasserqualität des Muldestausees Blaualgen festgestellt. Auch der Dezer Teich ist von Blaualgen befallen. Blaualgen sammeln sich meist an der Wasseroberfläche und werden vom Wind oftmals in Ufernähe des Gewässers getrieben, wo sie teppichartige Belege bilden können. In diesem Fall ist das Wasser stark grünlich gefärbt. Es können auch zeitweise Schlieren an der Wasseroberfläche auftreten. Die Sichttiefe des Gewässers ist dann stark verringert. Die Giftwirkung steigert sich, je länger der Kontakt mit dem toxinhaltigen Wasser anhält. Kleinkinder, Kinder und Allergiker sind besonders gefährdet. Auch Hunde sollten nicht mit dem befallenen Wasser in Berührung kommen. Die Idee entstand durch den 800. Geburtstag Bitterfelds. Da hatte die Stadt ihre Gäste in den Rathausinnenhof vor die Stadt- und Tourismusinformation geladen. Weil das so gut bei den Bitterfeldern ankam und die Nachfragen nach einer Wiederholung an zwei Wochenenden des vergangenen Jahres realisiert wurden, will die Stadt den Ort nun dauerhaft als Kommunallounge umgestalten.
1: Der Rathausinnenhof soll künftig zu einem Ort der Begegnung werden. Mit der neuen Kommunallounge entsteht dort ein gemütlicher Treffpunkt, der zum Verweilen und Austauschen einlädt. Die Idee dafür entstand zur 800-Jahr-Feier Bitterfelds und wird nun umgesetzt. Ziel ist es, den Innenhof vor der Stadt- und Tourismusinformation in Bitterfeld in eine einladende Atmosphäre zu verwandeln. Stimmungsvolle Beleuchtung sowie verschiedene Sitzmöglichkeiten, von bequemen Lounge-Möbeln bis hin zu Sitzsäcken, sollen den Eindruck eines Wohnzimmers unter freiem Himmel vermitteln.
2: Ja, Ideengeber war natürlich die 800-Jahr-Feier von Bitterfeld im Jahr 2024 und auch im darauffolgenden Jahr hatten wir auf dem Rathausinnenhof die Bitterfelder Sommerlounge. Ja, und das kam so gut an, dass uns natürlich viele Besucherinnen und Besucher gefragt haben, Mensch, warum macht er das denn nicht immer? Und warum ist das immer nur an einem Wochenende? Und das war letztlich die Idee dahinter, zu sagen, wir versuchen hier einen volljährigen Veranstaltungsort zu etablieren.
1: Auf eine dauerhafte gastronomische Versorgung wird bewusst verzichtet. Stattdessen können Veranstalter, die den Rathausinnenhof für Veranstaltungen nutzen, bei Bedarf ihre eigene gastronomische Versorgung organisieren. Der Umbau zur Kommunallounge soll etappenweise geschehen.
2: Für dieses Jahr ist geplant, dass wir eine überdachte Bühne aufbauen. Die wird ungefähr 20 Quadratmeter betragen. Seiten sind schön offen gestaltet, sodass auch das Rathaus nicht verdeckt wird. Es wird Palettenmöbel geben, es wird Sitzsäcke geben, es wird Hängesessel geben. Das alles soll natürlich sehr gemütlich angerichtet werden. Ein Wohnzimmer im Herzen der Bitterfelder Innenstadt. Und für die Zukunft planen wir dann natürlich auch noch die Einfriedung des gesamten Geländes, um dort einfach für die Zukunft ein bisschen einen sicheren Veranstaltungsbetrieb gewährleisten zu können. Ja, wir wollen natürlich einen Ort der Begegnung schaffen. Wir möchten vielen Vereinen, vielen Institutionen und natürlich auch Veranstaltern die Möglichkeit bieten, die Bitterfelder Innenstadt als Veranstaltungsort zu nutzen. Und natürlich sind diese ganzen Maßnahmen so ausgerichtet, dass es jedem Veranstalter und jedem Verein relativ niedrigschwellig möglich sein wird, hier Veranstaltungen durchführen zu können.
1: Die Finanzierung des Projekts setzt sich aus mehreren Bausteinen zusammen. Insgesamt stehen rund 25.000 Euro aus dem städtischen Haushalt zur Verfügung. Hinzu kommen Spenden sowie Fördermittel aus dem Sanierungsfonds. Unterstützt wird das Vorhaben außerdem von der kommunalen Familie, darunter die Stadtwerke Bitterfeld-Wolfen und die Wohnungsbaugesellschaft Neubi.
3: Die Stadtwerke-Gruppe sind kommunale Unternehmen. Wir sorgen dafür, dass hier im Ort regional Wertschöpfung passiert und die letztendlich natürlich den Bürgerinnen und Bürgern zugutekommt. Und insofern ist das Projekt der Kommunallounge nicht nur vom Namen her, sondern natürlich vom Inhalt genau das, was unserem Unternehmenszweck entspricht, und demzufolge lag es nahe, uns hier einzubringen.
1: Eröffnet wird die Kommunallounge am 8. August 2026 im Rahmen der Bitterfelder Sommernächte.
4: Wir beginnen am Samstag, den 8. August, mit der feierlichen Eröffnung erstmal um 14 Uhr, begleitet durch das Sachsen-Fun-Orchester von Katrin Eibert. Danach werden Nachwuchskünstler

0: wie die Band des Heinrich-Heine-Gymnasiums auftreten. Dann Liam und Luke, das sind zwei regionale junge Künstler, die dort nochmal einladen. Wir werden dann ein Ohrwurmsingen stattfinden lassen, erstmalig in Bitterfeld, um einfach zu schauen, wie es angenommen wird. Und am Abend wird es dann noch ein Candlelight-Konzert geben mit Herzakustik. Am Wochenende drauf sind wir bei einem ganz anderen Thema. Da sind wir nämlich, ich muss jetzt noch mal kurz nach dem Datum schauen, das wäre Freitag, der 14.8. Da beginnen wir erstmal mit einer Krimi-Lesung am Nachmittag. Wand an Wand mit einer Leiche ist das Thema, ganz spannend. Und am Abend wird es dann karibische Klänge geben von Panamiasung. Da kann man auch mitsingen, kann tanzen mit einem Cocktail in der Hand. Ja, und am Samstag, den 15.8., steht dann der Abend unter dem Thema Rockpop-Oldies mit Akustik-Jam. Ja, und das Wochenende darauf ist wieder ein völlig anderes Thema. Freitag am 21.8. werden wir den Abend unter das Thema Irisch Folk stellen. Und am Samstag laden wir dann ein Willkommen bei Kellermans. Jeder kennt den Titel Dirty Dancing. Das ist der Film, der um 21 Uhr gezeigt wird. Und davor wird es noch einen Rockabilly-Abend geben mit der Band ganz neu Boogie Hecht.
1: Mit dem neuen Aufenthaltsbereich soll der Rathausinnenhof dauerhaft belebt und als attraktiver Treffpunkt für Bürger und Gäste der Stadt etabliert werden.
2: Wie der Bürgermeister Landsberg informiert, sollen Eltern ihre Kinder darauf hinweisen, sich nicht von fremden Personen ansprechen zu lassen oder gar mit ihnen mitzugehen. Grund sind Vorfälle, die sich in Landsberg und Nienberg ereignet haben sollen. So wird auf der Homepage der Stadt über Vorfälle im Hort Landsberg und der Grundschule in Nienberg informiert, bei denen Kinder von Fremden angesprochen wurden. In einem Fall soll versucht worden sein, ein Kind zum Mitkommen zu bewegen, was glücklicherweise scheiterte. Bürgermeister Tobias Halfpapp schreibt auf der Homepage, die Darstellung der Geschehnisse ist widersprüchlich und wir versuchen, von den betroffenen Familien verlässliche Informationen zu erhalten. Nicht alle im Internet verbreiteten Informationen decken sich mit unseren Erkenntnissen. Dennoch haben wir schon jetzt das Jugendamt, das Ordnungsamt und die Polizei eingeschaltet. Die Kinder wurden in den Schulen bereits belehrt, dass sie niemals mit Fremden mitgehen dürfen. Alle Erzieher in unseren Einrichtungen wurden zur besonderen Wachsamkeit ermahnt und sollen insbesondere das Außengelände im Blick behalten. Ich nehme diese Vorfälle sehr ernst. Ich möchte die Gelegenheit nutzen, um auch Sie als Eltern zu sensibilisieren und Sie bitten, das Thema zu Hause mit Ihren Kindern zu besprechen. Was Eltern nun tun können, um ihre Schützlinge auf solche Situationen vorzubereiten, steht auch auf der Homepage der Stadt Landsberg. Beim TFC Germania 03 beginnt ein neues Kapitel, Verbandsliga. Neuer Trainer und große Erwartungen. Doch reicht das schon, um auf höherem Niveau direkt zu bestehen? Im ersten Härtetest gegen den ebenfalls aufgestiegenen VfB Magdeburg-Ottersleben erleben die Zuschauer ein Spiel mit zwei völlig unterschiedlichen Halbzeiten und einem packenden Schlagabtausch bis zum Schluss.
1: Beim CFC Germania 03 hat sich viel geändert. Die Köthner kommen durch ihren Aufstieg in die Verbandsliga und einen neuen Trainer gibt es auch noch obendrauf. Nun ging es am vergangenen Samstag in das erste Testspiel. Ihr Gegner, der ebenfalls aufgestiegene VfB Magdeburg-Ottersleben. Pünktlich wird angepfiffen und Ottersleben will sich direkt beweisen. Immer wieder drücken sie den Ball in die Köthner Hälfte. Die Gastgeber schaffen es einfach nicht, das Spiel an sich zu reißen und geben immer wieder mit Fehlpässen den Ball ab. Hier in der 12. Spielminute. Die Gäste bauen langsam von hinten das Spiel auf. Kurze Bälle nach vorne werden schnell wieder zurückgepasst. Man wartet auf den perfekten Moment. Und diesen findet Popke auch. Hoher Pass, Lehmann läuft, der Keeper fängt den Ball nicht und schon ist er drin. Klasse Flanke von Popke, da können die Gäste aber auch dem Keeper danken. Nur 5 Minuten später wird es schon wieder gefährlich. Ein Pass links außen bringt Chaos ins Spiel. Köthen setzt sich durch, aber der Pass geht ins Leere. Jetzt kann Ottersleben wieder ihr Spiel aufbauen. Was einmal funktioniert hat, kann doch nochmal klappen.

0: Küthen zeigt sich wieder stark. Die nächste Großchance kommt aber trotzdem von den Gästen. 54. Minute. Ein Foul des CFCs führt zum Freistoß. Schmalz darf ran, schießt hoch, Müller kommt ran und schiebt ihn ins Tor. Der Schiedsrichter hebt die Hand, knappes Abseits und damit bleibt es beim 0:2. Jetzt dürfen die Männer in Rot aber doch nochmal ran. Eine weite Flanke wird ins Ausgeköpft und sorgt für eine Ecke in der 67. Tepper passt kurz, steht komplett frei, der Ball fliegt und Savri köpft ihn rein. Klasse Vorlage und die Nummer 16 steht bereit. 1:2. Damit sind die Köthner aber noch nicht zufrieden. Nur eine Minute später. Einwurf des VfBs in der eigenen Hälfte. Schulle passt quer, aber da steht wieder Savri bereit. Alleine vorm Tor und schiebt ihn am Keeper vorbei. Was war das denn? So ein verschenktes Tor sieht man selten. Das ist der Ausgleich zum 2:2. Köthen scheint seine anfänglichen Probleme überwunden zu haben. Die nächste Chance kommt dann aber trotzdem von den Gästen. 79. Spielminute. Weit nach links an Bölke. Altenkirch, aber Bartha hält. Eckball. Kurzer Pass, flach vors Tor und Schulz kickt ihn rein. Noch 10 Minuten zu spielen und Ottersleben wieder in Führung. Mit diesem entscheidenden Tor endet die Partie im 2:3 für die Gäste. Trainer André Herrmann gibt seine Einschätzung.
1: Ja, ich denke, wir hatten jetzt eine Woche Training weg, haben auch ein bisschen was umgestellt zur letzten Saison. Ich denke, es braucht ein bisschen Zeit und für das erste Testspiel war es ganz ordentlich. So noch 3-4 Leute noch im Urlaub. Ja, heute haben noch 2-3 aus der zweiten noch ausgeholfen. Von daher bin ich eigentlich sehr zufrieden. Ich sag mal, bis zur ersten Trinkpause war es ein bisschen wild. Danach haben wir noch ein bisschen was angepasst und dann lief es eigentlich ganz gut. Ja, wie läuft die Vorbereitung? Also die Jungs hatten ja eine kurze Pause, nur 2 Wochen. Wir haben am Montag angefangen, hatten jetzt 3 Einheiten. Wie gesagt, jetzt das Testspiel. Ja, ist natürlich erstmal eine Kennenlernphase, ne? Aber wir haben nicht viel Zeit. In 3 Wochen geht es schon los. Haben jetzt noch nächste Woche gegen Zürbi spielen wir noch, ne? Dann noch gegen Sennewitz, gegen Arminia Magdeburg. Und dann ist schon Saisonstart, ne, in Bernburg. Und viel Zeit bleibt nicht. Wir müssen uns schnell aneinander gewöhnen und auch schnell die Jungs müssen schnell das umsetzen, was wir halt abverlangen. Und dann schauen wir mal, was am ersten Spieltag rauskommt. Wir brauchen noch ein bisschen Zeit, aber ich denke, die Jungs sind sehr willig und ich bin guter Dinge.
0: Am 8. August startet der CFC dann in die Verbandsliga-Saison. Gestartet wird direkt ins Derby auswärts gegen den SC Bernburg. Ein Spiel, das man lieber nicht verpassen sollte.
2: Das Landesberufsorientierungsprogramm BRAFO, Berufswahl richtig angehen und frühzeitig orientieren, wird in einer neuen Förderperiode bis Ende 2028 fortgeführt. Damit knüpft Sachsen-Anhalt an bewährte Strukturen an und schafft Planungssicherheit für Schulen und Bildungsdienstleister. Aktuell beteiligen sich landesweit 243 Schulen, darunter 81 Förderschulen. Mehr als 25 BRAVO-Träger sowie über 330 pädagogische Fachkräfte unterstützen die Umsetzung und begleiten junge Menschen in ihrer beruflichen Orientierung. BRAVO richtet sich jährlich an rund 11.000 Schüler der Klassenstufen 7 bis 9 und bietet ihnen die Gelegenheit, in Werkstatttagen, Betriebserkundungen und Praktika praktische Erfahrungen zu sammeln. Damit sind wir am Ende unserer Montagsausgabe der RBW Aktuellen Nachrichten, schauen jetzt noch auf das Wetter und im Anschluss gern noch auf die Meldungen aus Dessau-Roßlau. Morgen, also am Dienstag ab 18 Uhr, melden wir uns dann aus der Redaktion wieder. Bis dahin, machen Sie es gut und auf Wiedersehen.
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Morgen wird es mit bis zu 23 Grad angenehm warm, aber etwas kühler als am Vortag. Der Himmel bleibt überwiegend bewölkt, mit Regen ist jedoch nicht zu rechnen. Dazu weht ein mäßiger Nordwestwind. Das Wetter in der restlichen Woche bleibt ähnlich, wobei es vereinzelt zu leichtem Regen kommen kann.

0: Unwetter sorgt für Chaos. Ein derart heftiges Unwetter hat es in Dessau-Roßlau seit langer Zeit nicht mehr gegeben. Am Freitagnachmittag, dem 17. Juli, verwandelten Starkregen, Hagel und Gewitter innerhalb weniger Minuten zahlreiche Straßen und Gebäude in Einsatzorte für die Feuerwehr. Am Morgen gingen viele Menschen noch von einer gewöhnlichen Unwettervorwarnung aus. Doch die Wetterlage verschärfte sich am Nachmittag deutlich. Um 15:51 Uhr wurde über den Unwetterservice der Öser Versicherungen in Zusammenarbeit mit UbiMed eine Akutwarnung herausgegeben. Wenig später setzte ein heftiger Wolkenbruch mit Hagel sowie extremen Regenmengen ein. Keller liefen voll Wasser, Straßen, Gehwege, Wiesen und Plätze wurden überflutet. Die Feuerwehr erhielt nahezu im Minutentakt neue Notrufe. Betroffen waren zahlreiche Wohnhäuser, aber auch Kindertagesstätten, eine Schule sowie das Einkaufszentrum in der Heidestraße 13. Dort musste die Feuerwehr das Gebäude vorsorglich räumen. Gegen 19 Uhr hatte die Feuerwehr bereits 59 Einsätze aufgrund von Wasserschäden sowie 7 Brandeinsätze registriert. Zur Spitzenzeit gegen 19:40 Uhr waren insgesamt 169 Einsatzkräfte gleichzeitig im Einsatz, um die zahlreichen Schadenslagen im gesamten Stadtgebiet zu bewältigen. Obwohl das Unwetter selbst nur etwa 20 Minuten andauerte, hinterließ es erhebliche Schäden. Bis 20 Uhr waren insgesamt 121 Hilfeleistungseinsätze und 8 Brandeinsätze erforderlich. Trotz des außergewöhnlichen Ausmaßes informierte der Amtsleiter für den Brand- und Katastrophenschutz der Stadt, dass die Voraussetzungen für die Ausrufung eines Katastrophenfalls nicht gegeben waren.
1: Nach über 150 Jahren ist sie wieder da. Die Wiesenweihe. Einer der seltensten Brutvögel Deutschlands hat sich wieder in Dessau-Roßlau niedergelassen. Zuletzt wurde 1865 bei Brambach ein Nest einer Wiesenweihe mit einem Ei gefunden. Beim Pressegespräch der Stadt am 16. Juli wurde ausführlich über die Rückkehr des Greifvogels berichtet. Bundesweit wird der Bestand der Wiesenweihen auf ca. 400 bis 550 Brutpaare geschätzt. In Sachsen-Anhalt lebten im Jahr 2025 ca. 40 bis 50 Brutpaare. Annette Schumacher, die das Blaue Band-Projekt des WWFs im Bereich der mittleren Elbe leitet, entdeckte das besondere Tier ganz zufällig.
2: Im Rahmen unseres Projektes sind wir für die Vorbereitung von Maßnahmen, für die Durchführung von Maßnahmen zur Verbesserung der Auenrenaturierung auch immer mal wieder im Gelände unterwegs. Und bei einer dieser Geländetouren habe ich zufällig auf dem Weg vor mir ein paar Wiesenweihen entdeckt. Und ich bin seit vielen Jahren in der Ornithologie unterwegs, also seit meiner Jugend. Und Wiesenweihen habe ich eigentlich eher sonst wenig gesehen, zufällig. Und die beiden Tiere jetzt wirklich ziemlich nah vor mir zu sehen, war eine tolle Beobachtung. Und dann auch noch beobachten zu können, dass sie nicht nur kurz da waren, sondern

0: Über einen längeren Zeitraum im Gebiet, als ich auf dem Rückweg nochmal vorbeigekommen bin, auch noch über dem Gebiet und über einem Acker länger unterwegs waren, war eine ganz tolle Beobachtung und ein Hinweis, dass sie vielleicht doch hier bleiben wollen und brüten wollen.
1: Sofort wurde sich mit mehreren Ornithologen, die im Gebiet tätig sind, ausgetauscht und dann kam der Kontakt zu unserer Naturschutzbehörde. Christoph Otto vom Amt für Umwelt und Naturschutz der Stadt staunte ebenfalls nicht schlecht, als er erstmals von dem besonderen Fund hörte.
2: Als Artenschützer hat man sofort erstmal einen positiven. Da springt das Herz und sagt, schön, die Arbeit all der Beteiligten im Naturschutz hat doch Erfolge. Aber da muss man sich natürlich auch relativ schnell bremsen. Die Vögel entscheiden selber. Aber es ist natürlich eine große Freude, dass diese Art nach anderthalb Jahrhunderten in unserem Bereich, der eigentlich durchaus Eignung hatte, wieder zurückkehren. Den Vogel macht natürlich die Seltenheit besonders für den Ornithologen, aber für die Lebensräume ist es natürlich ein Indikator dafür, dass sich in den letzten anderthalb Jahrhunderten die Landnutzung und der Zustand der Auen verändert hat. Und es gibt Arten, die relativ zügig darauf reagieren. Und das ist eine Art, die dort hineinwirkt. Und wenn die Arten wieder da zurückkommen, dann ist das ein Indikator dafür, dass die Art sich entweder angepasst hat auf unsere Wirtschaftsweise, auf unsere Landnutzungsweise oder das oder und dass positive Effekte in der Landschaft inzwischen zu verzeichnen sind.
1: Wiesenwein brüten am Boden und legen ihre Nester heutzutage in Deutschland fast ausschließlich in landwirtschaftlichen Kulturen wie Getreidefeldern an. Dank der umfangreichen Beobachtung durch Mitarbeiter des Ornithologischen Vereins Dessau gelang es, den Neststandort der Vögel zu lokalisieren. Dann konnten die Schutzmaßnahmen eingeleitet werden.
2: Also die Schutzmaßnahmen sind überwiegend darauf ausgerichtet, dass die landwirtschaftliche Fläche entsprechend darauf vorbereitet wird, beziehungsweise auch die Ernte und der Landwirtschaftsbetrieb mit ins Boot geholt wird, um quasi eine Kleinstfläche in dem Schlag, in dem betroffenen Schlag entsprechend frei von der Nutzung zu stellen, damit die Tötung, die unbeabsichtigte Tötung der Vögel auszuschließen, dann natürlich auch noch die Kultur davon abzuschirmen, beziehungsweise die Tiere davon abzuschirmen, dass Beutegreifer wie Füchse, Marder, Wildschweine quasi Zugriff haben auf diese Art. Überwiegend ist die Bedeutung oder die Aufgabe der Naturschutzbehörde gewesen, all dies zu koordinieren, landesweiten Fachverstand hinzuziehen, Projektbeteiligte quasi mit ins Boot zu ziehen und vor allen Dingen auch den Landwirtschaftsbetrieb entsprechend mit darauf vorzubereiten, dass es da etwas Besonderes gibt. Und da bedienen wir uns natürlich der tätigen Mithilfe unserer ehrenamtlichen Naturschutzbeauftragten. Und das hat an diesem Beispiel ganz wunderbar alles ineinander gegriffen. Und dadurch können wir heute quasi vermelden, die Brut ist erfolgreich gelaufen. Alles so, wie man sich das vorstellen sollte.
1: Drei gesunde, junge Wiesenwein erhielten in Anwesenheit der beteiligten Akteure ihre individuellen Ringe, um letztendlich einen Beitrag zur Erforschung und damit zum Schutz der seltenen Greifvögel zu leisten. Die Tiere haben in den nächsten Monaten noch einen langen Weg vor sich.
3: Wir hoffen natürlich, dass heute ist der 16. Juli, dass um den 16. August, um den 20. unsere drei Wiesenwein Flüge sind und ihre ersten Flüge absolvieren. Und dann natürlich kommt der Tag, wo sie starten, einzeln. Und dann beginnt der Weg in das afrikanische Winterquartier. Wie ich vorhin schon anschnitt, sind die Bereiche in Mali, im Tschad, also südlich der Sahelzone bis Gambia. Und schließen sich dann zu etwas größeren Trupps zusammen. In der Literatur kann man verfolgen, aufgrund der Satellitentelemetrie werden ja auch einige Wiesenweihen mit kleinen Sendern ausgestattet. Und da erfährt man natürlich exakt den Weg vom Brutgebiet ins Winterquartier, die Aufenthaltsdauer, die Aktionsradien im Winterquartier, die bleiben nicht an einer Stelle, sondern sie ziehen vom Tschad in den Sudan, je nachdem, wie die Nahrungsangebote halt sind. Und dort im afrikanischen Raum, da ernährt sich die Wiesenweihe unter anderem auch von Heuschrecken, die sie dann natürlich im Pulk, im Schwarm erbeutet und bis zum Start wieder in das Brutgebiet sich davon ernährt.
1: Falls sich die äußeren Gegebenheiten nicht groß ändern, wäre es dann im nächsten Jahr auch möglich, dass die Wiesenweihen wieder in ihr Brutgebiet zurückkehren. Seit 2018 kümmert sich der BUND Sachsen-Anhalt im Schutzprojekt Wiesenweihe um die Art. Ab Herbst 2026 plant das Bundesamt für Naturschutz, ein bundesweites Artenhilfsprogramm für die Wiesenweihe durchzuführen, an dem 11 Bundesländer beteiligt sein werden, darunter auch Sachsen-Anhalt. Fehlalarm am Landesrechnungshof. Die Berufsfeuerwehr Dessau-Roßlau wurde am 15. Juli gegen 11 Uhr zu einer ausgelösten Brandmeldeanlage im Gebäude des Landesrechnungshofs alarmiert. Beim Eintreffen der Berufsfeuerwehr hatten fast alle Personen das Gebäude verlassen. Es wurde erkundet und die Kameraden konnten feststellen, dass ein automatischer Rauchmelder ohne erkennbaren Grund ausgelöst hatte. Alle Bereiche wurden kontrolliert und die Personen wieder in das Gebäude gelassen. Im Einsatz waren der Löschzug der Berufsfeuerwehr mit 4 Fahrzeugen und 12 Einsatzkräften.

Schön, dass Sie auch in dieser Woche mit dabei sind und damit herzlich willkommen zur Montagsausgabe der RBW Aktuellnachrichten. Der Fachbereich Verbraucherschutz, Gesundheit und Veterinärwesen des Landkreises Anhalt-Bitterfeld hat bei der routinemäßigen Überprüfung der Badewasserqualität des Muldestausees Blaualgen festgestellt. Auch der Dezer Teich ist von Blaualgen befallen. Blaualgen sammeln sich meist an der Wasseroberfläche und werden vom Wind

0: oftmals in Ufernähe des Gewässers getrieben, wo sie teppichartige Belege bilden können. In diesem Fall ist das Wasser stark grünlich gefärbt. Es können auch zeitweise Schlieren an der Wasseroberfläche auftreten. Die Sichttiefe des Gewässers ist dann stark verringert. Die Giftwirkung steigert sich, je länger der Kontakt mit dem toxinhaltigen Wasser anhält. Kleinkinder, Kinder und Allergiker sind besonders gefährdet. Auch Hunde sollten nicht mit dem befallenen Wasser in Berührung kommen. Die Idee entstand durch den 800. Geburtstag Bitterfels. Da hatte die Stadt ihre Gäste in den Rathausinnenhof vor die Stadt- und Tourismusinformation geladen. Weil das so gut bei den Bitterfeldern ankam und die Nachfragen nach einer Wiederholung an zwei Wochenenden des vergangenen Jahres realisiert wurden, will die Stadt den Ort nun dauerhaft als Kommunallounge umgestalten.
1: Der Rathausinnenhof soll künftig zu einem Ort der Begegnung werden. Mit der neuen Kommunallounge entsteht dort ein gemütlicher Treffpunkt, der zum Verweilen und Austauschen einlädt. Die Idee dafür entstand zur 800-Jahr-Feier Bitterfels und wird nun umgesetzt. Ziel ist es, den Innenhof vor der Stadt- und Tourismusinformation in Bitterfeld in eine einladende Atmosphäre zu verwandeln. Stimmungsvolle Beleuchtung sowie verschiedene Sitzmöglichkeiten, von bequemen Lounge-Möbeln bis hin zu Sitzsäcken, sollen den Eindruck eines Wohnzimmers unter freiem Himmel vermitteln.
2: Ja, Ideengeber war natürlich die 800-Jahr-Feier von Bitterfeld im Jahr 2024 und auch im darauffolgenden Jahr hatten wir auf dem Rathausinnenhof die Bitterfelder Sommerlounge. Ja, und das kam so gut an, dass uns natürlich viele Besucherinnen und Besucher gefragt haben, Mensch, warum macht er das denn nicht immer? Und warum ist das immer nur an einem Wochenende? Und das war letztlich die Idee dahinter, zu sagen, wir versuchen hier einen volljährigen Veranstaltungsort zu etablieren.
1: Auf eine dauerhafte gastronomische Versorgung wird bewusst verzichtet. Stattdessen können Veranstalter, die den Rathausinnenhof für Veranstaltungen nutzen, bei Bedarf ihre eigene gastronomische Versorgung organisieren. Der Umbau zur Kommunallounge soll etappenweise geschehen.
2: Für dieses Jahr ist geplant, dass wir eine überdachte Bühne aufbauen. Die wird ungefähr 20 Quadratmeter betragen. Seiten sind schön offen gestaltet, sodass auch das Rathaus nicht verdeckt wird. Es wird Palettenmöbel geben, es wird Sitzsäcke geben, es wird Hängesessel geben. Das alles soll natürlich sehr gemütlich angerichtet werden. Ein Wohnzimmer im Herzen der Bitterfelder Innenstadt. Und für die Zukunft planen wir dann natürlich auch noch die Einfriedung des gesamten Geländes, um dort einfach für die Zukunft ein bisschen einen sicheren Veranstaltungsbetrieb gewährleisten zu können. Ja, wir wollen natürlich einen Ort der Begegnung schaffen. Wir möchten vielen Vereinen, vielen Institutionen und natürlich auch Veranstaltern die Möglichkeit bieten, die Bitterfelder Innenstadt als Veranstaltungsort zu nutzen. Und natürlich sind diese ganzen Maßnahmen so ausgerichtet, dass es jedem Veranstalter und jedem Verein relativ niedrigschwellig möglich sein wird, hier Veranstaltungen durchführen zu können.
1: Die Finanzierung des Projekts setzt sich aus mehreren Bausteinen zusammen. Insgesamt stehen rund 25.000 Euro aus dem städtischen Haushalt zur Verfügung. Hinzu kommen Spenden sowie Fördermittel aus dem Sanierungsfonds. Unterstützt wird das Vorhaben außerdem von der kommunalen Familie, darunter die Stadtwerke Bitterfeld-Wolfen und die Wohnungsbaugesellschaft Neubi.
3: Die Stadtwerke-Gruppe sind kommunale Unternehmen. Wir sorgen dafür, dass hier im Ort regional Wertschöpfung passiert und die letztendlich natürlich den Bürgerinnen und Bürgern zugutekommt. Und insofern ist das Projekt der Kommunallounge nicht nur vom Namen her, sondern natürlich vom Inhalt genau das, was unserem Unternehmenszweck entspricht, und demzufolge lag es nahe, uns hier einzubringen.
1: Eröffnet wird die Kommunallounge am 8. August 2026 im Rahmen der Bitterfelder Sommernächte.
4: Wir beginnen am Samstag, den 8. August, mit der feierlichen Eröffnung erstmal um 14 Uhr, begleitet durch das Saxophonorchester von Katrin Eibert. Danach werden Nachwuchskünstler wie die Band des Heinrich-Heine-Gymnasiums auftreten, dann Liam und Luke, das sind zwei regionale junge Künstler, die dort nochmal einladen. Wir werden dann ein Ohrwurmsingen stattfinden lassen, erstmalig in Bitterfeld, um einfach zu schauen, wie es angenommen wird. Und am Abend wird es dann noch ein Candlelight-Konzert geben mit Herzakustik. Am Wochenende drauf sind wir bei einem ganz anderen Thema. Da sind wir nämlich, ich muss jetzt noch mal kurz nach dem Datum schauen, das wäre Freitag der 14.

0: Achte. Da beginnen wir erstmal mit einer Krimi-Lesung am Nachmittag. Wand an Wand in einer, mit einer Leiche ist das Thema, ganz spannend. Und am Abend wird es dann karibische Klänge geben von Panamiasung. Da kann man auch mitsingen, kann tanzen mit einem Cocktail in der Hand. Ja, und am Samstag, den 15.8., steht dann der Abend unter dem Thema Rockpop-Oldies mit Akustik-Jam. Ja, und das Wochenende darauf ist wieder ein völlig anderes Thema. Freitag am 21.8. werden wir den Abend unter das Thema Irisch Volk stellen. Und am Samstag laden wir dann ein Willkommen bei Kellermans. Jeder kennt den Titel Dirty Dancing. Das ist der Film, der um 21 Uhr gezeigt wird. Und davor wird es noch einen Rockabilly-Abend geben mit der Band ganz neu Boogie Hecht.
1: Mit dem neuen Aufenthaltsbereich soll der Rathausinnenhof dauerhaft belebt und als attraktiver Treffpunkt für Bürger und Gäste der Stadt etabliert werden.
2: Wie der Bürgermeister Landsberg informiert, sollen Eltern ihre Kinder darauf hinweisen, sich nicht von fremden Personen ansprechen zu lassen oder gar mit ihnen mitzugehen. Grund sind Vorfälle, die sich in Landsberg und Nienberg ereignet haben sollen. So wird auf der Homepage der Stadt über Vorfälle im Hort Landsberg und der Grundschule in Nienberg informiert, bei denen Kinder von Fremden angesprochen wurden. In einem Fall soll versucht worden sein, ein Kind zum Mitkommen zu bewegen, was glücklicherweise scheiterte. Bürgermeister Tobias Halfpapp schreibt auf der Homepage, die Darstellung der Geschehnisse ist widersprüchlich und wir versuchen, von den betroffenen Familien verlässliche Informationen zu erhalten. Nicht alle im Internet verbreiteten Informationen decken sich mit unseren Erkenntnissen. Dennoch haben wir schon jetzt das Jugendamt, das Ordnungsamt und die Polizei eingeschaltet. Die Kinder wurden in den Schulen bereits belehrt, dass sie niemals mit Fremden mitgehen dürfen. Alle Erzieher in unseren Einrichtungen wurden zur besonderen Wachsamkeit ermahnt und sollen insbesondere das Außengelände im Blick behalten. Ich nehme diese Vorfälle sehr ernst. Ich möchte die Gelegenheit nutzen, um auch Sie als Eltern zu sensibilisieren und Sie bitten, das Thema zu Hause mit Ihren Kindern zu besprechen. Was Eltern nun tun können, um ihre Schützlinge auf solche Situationen vorzubereiten, steht auch auf der Homepage der Stadt Landsberg. Beim TFC Germania 03 beginnt ein neues Kapitel, Verbandsliga. Neuer Trainer und große Erwartungen. Doch reicht das schon, um auf höherem Niveau direkt zu bestehen? Im ersten Härtetest gegen den ebenfalls aufgestiegenen VfB Magdeburg-Ottersleben erleben die Zuschauer ein Spiel mit zwei völlig unterschiedlichen Halbzeiten und einem packenden Schlagabtausch bis zum Schluss.
1: Beim CFC Germania 03 hat sich viel geändert. Die Köthner kommen durch ihren Aufstieg in die Verbandsliga und einen neuen Trainer gibt es auch noch obendrauf. Nun ging es am vergangenen Samstag in das erste Testspiel. Ihr Gegner, der ebenfalls aufgestiegene VfB Magdeburg-Ottersleben. Pünktlich wird angepfiffen und Ottersleben will sich direkt beweisen. Immer wieder drücken sie den Ball in die Köthner Hälfte. Die Gastgeber schaffen es einfach nicht, das Spiel an sich zu reißen und geben immer wieder mit Fehlpässen den Ball ab. Hier in der 12. Spielminute. Die Gäste bauen langsam von hinten das Spiel auf. Kurze Bälle nach vorne werden schnell wieder zurückgepasst. Man wartet auf den perfekten Moment. Und diesen findet Popke auch. Hoher Pass, Lehmann läuft, der Keeper fängt den Ball nicht und schon ist er drin. Klasse Flanke von Popke, da können die Gäste aber auch dem Keeper danken. Nur 5 Minuten später wird es schon wieder gefährlich. Ein Pass links außen bringt Chaos ins Spiel. Köthen setzt sich durch, aber der Pass geht ins Leere. Jetzt kann Ottersleben wieder ihr Spiel aufbauen. Was einmal funktioniert hat, kann doch nochmal klappen. Popke flankt vors Tor, Lehmann kann sich durchsetzen und knallt das 0:2 ins Tor. Darauf muss man vorbereitet sein. Die Köthner werden jetzt aber langsam wach und können endlich gegenhalten. Es entwickelt sich doch noch ein Spiel auf Augenhöhe. Tore fallen aber erstmal nicht. Die erste Halbzeit endet im 0:2 für den VfB.

0: Küthen zeigt sich wieder stark. Die nächste Großchance kommt aber trotzdem von den Gästen. 54. Minute. Ein Foul des CFCs führt zum Freistoß. Schmalz darf ran, schießt hoch, Müller kommt ran und schiebt ihn ins Tor. Der Schiedsrichter hebt die Hand, knappes Abseits und damit bleibt es beim 0:2. Jetzt dürfen die Männer in Rot aber doch nochmal ran. Eine weite Flanke wird ins Ausgeköpft und sorgt für eine Ecke in der 67. Tepper passt kurz, steht komplett frei, der Ball fliegt und Savri köpft ihn rein. Klasse Vorlage und die Nummer 16 steht bereit. 1:2. Damit sind die Köthner aber noch nicht zufrieden. Nur eine Minute später. Einwurf des VfBs in der eigenen Hälfte. Schulle passt quer, aber da steht wieder Savri bereit. Alleine vorm Tor und schiebt ihn am Keeper vorbei. Was war das denn? So ein verschenktes Tor sieht man selten. Das ist der Ausgleich zum 2:2. Köthen scheint seine anfänglichen Probleme überwunden zu haben. Die nächste Chance kommt dann aber trotzdem von den Gästen. 79. Spielminute. Weit nach links an Bölke. Altenkirch, aber Bartha hält. Eckball. Kurzer Pass, flach vors Tor und Schulz kickt ihn rein. Noch 10 Minuten zu spielen und Ottersleben wieder in Führung. Mit diesem entscheidenden Tor endet die Partie im 2:3 für die Gäste. Trainer André Herrmann gibt seine Einschätzung.
1: Ja, ich denke, wir hatten jetzt eine Woche Training weg, haben auch ein bisschen was umgestellt zur letzten Saison. Ich denke, es braucht ein bisschen Zeit und für das erste Testspiel war es ganz ordentlich. So noch 3-4 Leute noch im Urlaub. Ja, heute haben noch 2-3 aus der zweiten noch ausgeholfen. Von daher bin ich eigentlich sehr zufrieden. Ich sag mal, bis zur ersten Trinkpause war es ein bisschen wild. Danach haben wir noch ein bisschen was angepasst und dann lief es eigentlich ganz gut. Ja, wie läuft die Vorbereitung? Also die Jungs hatten ja eine kurze Pause, nur 2 Wochen. Wir haben am Montag angefangen, hatten jetzt 3 Einheiten. Wie gesagt, jetzt das Testspiel. Ja, ist natürlich erstmal eine Kennenlernphase, ne? Aber wir haben nicht viel Zeit. In 3 Wochen geht es schon los. Wir haben jetzt noch nächste Woche gegen Zürich spielen wir noch, ne? Dann noch gegen Sennewitz, gegen Arminia Magdeburg. Und dann ist schon Saisonstart, ne? In Bernburg. Und viel Zeit bleibt nicht. Wir müssen uns schnell aneinander gewöhnen und auch schnell die Jungs müssen schnell das umsetzen, was wir halt abverlangen. Und dann schauen wir mal, was am ersten Spieltag rauskommt. Wir haben, brauchen noch ein bisschen Zeit, aber ich denke, die Jungs sind sehr willig und ich bin guter Dinge.
0: Am 8. August startet der CFC dann in die Verbandsliga-Saison. Gestartet wird direkt ins Derby auswärts gegen den SC Bernburg. Ein Spiel, das man lieber nicht verpassen sollte.
2: Das Landesberufsorientierungsprogramm BRAFO, Berufswahl richtig angehen und frühzeitig orientieren, wird in einer neuen Förderperiode bis Ende 2028 fortgeführt. Damit knüpft Sachsen-Anhalt an bewährte Strukturen an und schafft Planungssicherheit für Schulen und Bildungsdienstleister. Aktuell beteiligen sich landesweit 243 Schulen, darunter 81 Förderschulen. Mehr als 25 BRAFO-Träger sowie über 330 pädagogische Fachkräfte unterstützen die Umsetzung und begleiten junge Menschen in ihrer beruflichen Orientierung. BRAFO richtet sich jährlich an rund 11.000 Schüler der Klassenstufen 7 bis 9 und bietet ihnen die Gelegenheit, in Werkstatttagen, Betriebserkundungen und Praktika praktische Erfahrungen zu sammeln. Damit sind wir am Ende unserer Montagsausgabe der RBW Aktuellen Nachrichten. Schauen jetzt noch auf das Wetter und im Anschluss gern noch auf die Meldungen aus Dessau-Roßlau. Morgen, also am Dienstag ab 18 Uhr, melden wir uns dann aus der Redaktion wieder. Bis dahin, machen Sie es gut und auf Wiedersehen.
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Morgen wird es mit bis zu 23 Grad angenehm warm, aber etwas kühler als am Vortag. Der Himmel bleibt überwiegend bewölkt, mit Regen ist jedoch nicht zu rechnen. Dazu weht ein mäßiger Nordwestwind. Das Wetter in der restlichen Woche bleibt ähnlich, wobei es vereinzelt zu leichten Regen kommen kann.

0: Unwetter sorgt für Chaos. Ein derart heftiges Unwetter hat es in Dessau-Roßlau seit langer Zeit nicht mehr gegeben. Am Freitagnachmittag, dem 17. Juli, verwandelten Starkregen, Hagel und Gewitter innerhalb weniger Minuten zahlreiche Straßen und Gebäude in Einsatzorte für die Feuerwehr. Am Morgen gingen viele Menschen noch von einer gewöhnlichen Unwettervorwarnung aus. Doch die Wetterlage verschärfte sich am Nachmittag deutlich. Um 15.51 Uhr wurde über den Unwetterservice der ÖSA Versicherungen in Zusammenarbeit mit UbiMed eine Akutwarnung herausgegeben. Wenig später setzte ein heftiger Wolkenbruch mit Hagel sowie extremen Regenmengen ein. Keller liefen voll Wasser, Straßen, Gehwege, Wiesen und Plätze wurden überflutet. Die Feuerwehr erhielt nahezu im Minutentakt neue Notrufe. Betroffen waren zahlreiche Wohnhäuser, aber auch Kindertagesstätten, eine Schule sowie das Einkaufszentrum in der Heidestraße 13. Dort musste die Feuerwehr das Gebäude vorsorglich räumen. Gegen 19 Uhr hatte die Feuerwehr bereits 59 Einsätze aufgrund von Wasserschäden sowie 7 Brandeinsätze registriert. Zur Spitzenzeit gegen 19.40 Uhr waren insgesamt 169 Einsatzkräfte gleichzeitig im Einsatz, um die zahlreichen Schadenslagen im gesamten Stadtgebiet zu bewältigen. Obwohl das Unwetter selbst nur etwa 20 Minuten andauerte, hinterließ es erhebliche Schäden. Bis 20 Uhr waren insgesamt 121 Hilfeleistungseinsätze und 8 Brandeinsätze erforderlich. Trotz des außergewöhnlichen Ausmaßes informierte der Amtsleiter für den Brand- und Katastrophenschutz der Stadt, dass die Voraussetzungen für die Ausrufung eines Katastrophenfalls nicht gegeben waren.
1: Nach über 150 Jahren ist sie wieder da. Die Wiesenweihe. Einer der seltensten Brutvögel Deutschlands hat sich wieder in Dessau-Roßlau niedergelassen. Zuletzt wurde 1865 bei Brambach ein Nest einer Wiesenweihe mit einem Ei gefunden. Beim Pressegespräch der Stadt am 16. Juli wurde ausführlich über die Rückkehr des Greifvogels berichtet. Bundesweit wird der Bestand der Wiesenweihen auf ca. 400 bis 550 Brutpaare geschätzt. In Sachsen-Anhalt lebten im Jahr 2025 ca. 40 bis 50 Brutpaare. Annette Schumacher, die das Blaue Band-Projekt des WWFs im Bereich der Mittleren Elbe leitet, entdeckte das besondere Tier ganz zufällig.
2: Im Rahmen unseres Projektes sind wir für die Vorbereitung von Maßnahmen, für die Durchführung von Maßnahmen zur Verbesserung der Auenrenaturierung auch immer mal wieder im Gelände unterwegs. Und bei einer dieser Geländetouren habe ich zufällig auf dem Weg vor mir ein paar Wiesenweihen entdeckt. Und ich bin seit vielen Jahren in der Ornithologie unterwegs, also seit meiner Jugend. Und Wiesenweihen habe ich eigentlich eher sonst wenig gesehen, zufällig. Und die beiden Tiere jetzt wirklich ziemlich nah vor mir zu sehen, war eine tolle Beobachtung. Und dann auch noch beobachten zu können, dass sie nicht nur kurz da waren, sondern

0: längeren Zeitraum im Gebiet, als ich auf dem Rückweg noch mal vorbeigekommen bin, auch noch über dem Gebiet und über einem Acker länger unterwegs waren, war eine ganz tolle Beobachtung und ein Hinweis, dass sie vielleicht doch hier bleiben wollen und brüten wollen.
1: Sofort wurde sich mit mehreren Ornithologen, die im Gebiet tätig sind, ausgetauscht und dann kam der Kontakt zu unserer Naturschutzbehörde. Christoph Otto vom Amt für Umwelt und Naturschutz der Stadt staunte ebenfalls nicht schlecht, als er erstmals von dem besonderen Fund hörte.
2: Als Artenschützer hat man sofort erstmal einen positiven. Da springt das Herz und sagt, schön, die Arbeit all der Beteiligten im Naturschutz hat doch Erfolge. Aber da muss man sich natürlich auch relativ schnell bremsen. Die Vögel entscheiden selber. Aber es ist natürlich eine große Freude, dass diese Art nach anderthalb Jahrhunderten in unserem Bereich, der eigentlich durchaus Eignung hatte, wieder zurückkehren. Den Vogel macht natürlich die Seltenheit besonders für den Ornithologen, aber für die Lebensräume ist es natürlich ein Indikator dafür, dass sich in den letzten anderthalb Jahrhunderten die Landnutzung und der Zustand der Auen verändert hat. Und es gibt Arten, die relativ zügig darauf reagieren. Und das ist eine Art, die dort hineinwirkt. Und wenn die Arten wieder da zurückkommen, dann ist das ein Indikator dafür, dass die Art sich entweder angepasst hat auf unsere Wirtschaftsweise, auf unsere Landnutzungsweise oder dass dass positive Effekte in der Landschaft inzwischen zu verzeichnen sind.
1: Wiesenweihen brüten am Boden und legen ihre Nester heutzutage in Deutschland fast ausschließlich in landwirtschaftlichen Kulturen wie Getreidefeldern an. Dank der umfangreichen Beobachtung durch Mitarbeiter des Ornithologischen Vereins Dessau gelang es, den Neststandort der Vögel zu lokalisieren. Dann konnten die Schutzmaßnahmen eingeleitet werden.
2: Also die Schutzmaßnahmen sind überwiegend darauf ausgerichtet, dass die landwirtschaftliche Fläche entsprechend darauf vorbereitet wird, beziehungsweise auch die Ernte und der Landwirtschaftsbetrieb mit ins Boot geholt wird, um quasi eine Kleinstfläche in dem Schlag, in dem betroffenen Schlag entsprechend frei von der Nutzung zu stellen, damit die Tötung, die unbeabsichtigte Tötung der Vögel auszuschließen, dann natürlich auch noch die Kultur davon abzuschirmen, beziehungsweise die Tiere davon abzuschirmen, dass Beutegreifer wie Füchse, Marder, Wildschweine quasi Zugriff haben auf diese Art. Überwiegend ist die Bedeutung oder die Aufgabe der Naturschutzbehörde gewesen, all dies zu koordinieren, landesweiten Fachverstand hinzuzuziehen, Projektbeteiligte quasi mit ins Boot zu ziehen und vor allen Dingen auch den Landwirtschaftsbetrieb entsprechend mit darauf vorzubereiten, dass es da etwas Besonderes gibt. Und da bedienen wir uns natürlich der tätigen Mithilfe unserer ehrenamtlichen Naturschutzbeauftragten. Und das hat an diesem Beispiel ganz wunderbar alles ineinander gegriffen. Und dadurch können wir heute quasi vermelden, die Brut ist erfolgreich gelaufen. Alles so, wie man sich das vorstellen sollte.
1: Drei gesunde, junge Wiesenweihen erhielten in Anwesenheit der beteiligten Akteure ihre individuellen Ringe, um letztendlich einen Beitrag zur Erforschung und damit zum Schutz der seltenen Greifvögel zu leisten. Die Tiere haben in den nächsten Monaten noch einen langen Weg vor sich.
3: Wir hoffen natürlich, dass heute ist der 16. Juli, dass um den 16. August, um den 20. unsere drei Wiesenweihen Flüge sind und ihre ersten Flüge absolvieren. Und dann natürlich kommt der Tag, wo sie starten, einzeln. Und dann beginnt der Weg in das afrikanische Winterquartier. Wie ich vorhin schon anschnitt, sind die Bereiche in Mali, im Tschad, also südlich der Sahelzone bis Gambia und schließen sich dann zu etwas größeren Trupps zusammen. In der Literatur kann man verfolgen, aufgrund der Satellitentelemetrie werden ja auch einige Wiesenweihen mit kleinen Sendern ausgestattet und da erfährt man natürlich exakt den Weg vom Brutgebiet ins Winterquartier, die Aufenthaltsdauer, die Aktionsradien im Winterquartier, die bleiben nicht an einer Stelle, sondern sie ziehen vom Tschad in den Sudan, je nachdem, wie die Nahrungsangebote halt sind. Und dort im afrikanischen Raum, da ernährt sich die Wiesenweihe unter anderem auch von Heuschrecken, die sie dann natürlich im Pulk, im Schwarm erbeutet und bis zum Start wieder in das Brutgebiet sich davon ernährt.
1: Falls sich die äußeren Gegebenheiten nicht groß ändern, wäre es dann im nächsten Jahr auch möglich, dass die Wiesenweihen wieder in ihr Brutgebiet zurückkehren. Seit 2018 kümmert sich der BUND Sachsen-Anhalt im Schutzprojekt Wiesenweihe um die Art. Ab Herbst 2026 plant das Bundesamt für Naturschutz, ein bundesweites Artenhilfsprogramm für die Wiesenweihe durchzuführen, an dem 11 Bundesländer beteiligt sein werden, darunter auch Sachsen-Anhalt. Fehlalarm am Landesrechnungshof. Die Berufsfeuerwehr Dessau-Roßlau wurde am 15. Juli gegen 11 Uhr zu einer ausgelösten Brandmeldeanlage im Gebäude des Landesrechnungshofs alarmiert. Beim Eintreffen der Berufsfeuerwehr hatten fast alle Personen das Gebäude verlassen. Es wurde erkundet und die Kameraden konnten feststellen, dass ein automatischer Rauchmelder ohne erkennbaren Grund ausgelöst hatte. Alle Bereiche wurden kontrolliert und die Personen wieder in das Gebäude gelassen. Im Einsatz waren der Löschzug der Berufsfeuerwehr mit 4 Fahrzeugen und 12 Einsatzkräften.

Schön, dass Sie auch in dieser Woche mit dabei sind und damit herzlich willkommen zur Montagsausgabe der RBW Aktuellnachrichten. Der Fachbereich Verbraucherschutz, Gesundheit und Veterinärwesen des Landkreises Anhalt-Bitterfeld hat bei der routinemäßigen Überprüfung der Badewasserqualität des Muldestausees Blaualgen festgestellt. Auch der Dezer Teich ist von Blaualgen befallen. Blaualgen sammeln sich meist an der Wasseroberfläche und werden vom Wind

0: oftmals in Ufernähe des Gewässers getrieben, wo sie teppichartige Belege bilden können. In diesem Fall ist das Wasser stark grünlich gefärbt. Es können auch zeitweise Schlieren an der Wasseroberfläche auftreten. Die Sichttiefe des Gewässers ist dann stark verringert. Die Giftwirkung steigert sich, je länger der Kontakt mit dem toxinhaltigen Wasser anhält. Kleinkinder, Kinder und Allergiker sind besonders gefährdet. Auch Hunde sollten nicht mit dem befallenen Wasser in Berührung kommen. Die Idee entstand durch den 800. Geburtstag Bitterfels. Da hatte die Stadt ihre Gäste in den Rathausinnenhof vor die Stadt- und Tourismusinformation geladen. Weil das so gut bei den Bitterfeldern ankam und die Nachfragen nach einer Wiederholung an zwei Wochenenden des vergangenen Jahres realisiert wurden, will die Stadt den Ort nun dauerhaft als Kommunallounge umgestalten.
1: Der Rathausinnenhof soll künftig zu einem Ort der Begegnung werden. Mit der neuen Kommunallounge entsteht dort ein gemütlicher Treffpunkt, der zum Verweilen und Austauschen einlädt. Die Idee dafür entstand zur 800-Jahr-Feier Bitterfels und wird nun umgesetzt. Ziel ist es, den Innenhof vor der Stadt- und Tourismusinformation in Bitterfeld in eine einladende Atmosphäre zu verwandeln. Stimmungsvolle Beleuchtung sowie verschiedene Sitzmöglichkeiten, von bequemen Lounge-Möbeln bis hin zu Sitzsäcken, sollen den Eindruck eines Wohnzimmers unter freiem Himmel vermitteln.
2: Ja, Ideengeber war natürlich die 800-Jahr-Feier von Bitterfeld im Jahr 2024 und auch im darauffolgenden Jahr hatten wir auf dem Rathausinnenhof die Bitterfelder Sommerlounge. Ja, und das kam so gut an, dass uns natürlich viele Besucherinnen und Besucher gefragt haben, Mensch, warum macht er das denn nicht immer? Und warum ist das immer nur an einem Wochenende? Und das war letztlich die Idee dahinter, zu sagen, wir versuchen hier einen volljährigen Veranstaltungsort zu etablieren.
1: Auf eine dauerhafte gastronomische Versorgung wird bewusst verzichtet. Stattdessen können Veranstalter, die den Rathausinnenhof für Veranstaltungen nutzen, bei Bedarf ihre eigene gastronomische Versorgung organisieren. Der Umbau zur Kommunallounge soll etappenweise geschehen.
2: Für dieses Jahr ist geplant, dass wir eine überdachte Bühne aufbauen. Die wird ungefähr 20 Quadratmeter betragen. Seiten sind schön offen gestaltet, sodass auch das Rathaus nicht verdeckt wird. Es wird Palettenmöbel geben, es wird Sitzsäcke geben, es wird Hängesessel geben. Das alles soll natürlich sehr gemütlich angerichtet werden. Ein Wohnzimmer im Herzen der Bitterfelder Innenstadt. Und für die Zukunft planen wir dann natürlich auch noch die Einfriedung des gesamten Geländes, um dort einfach für die Zukunft ein bisschen einen sicheren Veranstaltungsbetrieb gewährleisten zu können. Ja, wir wollen natürlich einen Ort der Begegnung schaffen. Wir möchten vielen Vereinen, vielen Institutionen und natürlich auch Veranstaltern die Möglichkeit bieten, die Bitterfelder Innenstadt als Veranstaltungsort zu nutzen. Und natürlich sind diese ganzen Maßnahmen so ausgerichtet, dass es jedem Veranstalter und jedem Verein relativ niedrigschwellig möglich sein wird, hier Veranstaltungen durchführen zu können.
1: Die Finanzierung des Projekts setzt sich aus mehreren Bausteinen zusammen. Insgesamt stehen rund 25.000 Euro aus dem städtischen Haushalt zur Verfügung. Hinzu kommen Spenden sowie Fördermittel aus dem Sanierungsfonds. Unterstützt wird das Vorhaben außerdem von der kommunalen Familie, darunter die Stadtwerke Bitterfeld-Wolfen und die Wohnungsbaugesellschaft Neubi.
3: Die Stadtwerke-Gruppe sind kommunale Unternehmen. Wir sorgen dafür, dass hier im Ort regional Wertschöpfung passiert und die letztendlich natürlich den Bürgerinnen und Bürgern zugutekommt. Und insofern ist das Projekt der Kommunallounge nicht nur vom Namen her, sondern natürlich vom Inhalt genau das, was unserem Unternehmenszweck entspricht, und demzufolge lag es nahe, uns hier einzubringen.
1: Eröffnet wird die Kommunallounge am 8. August 2026 im Rahmen der Bitterfelder Sommernächte.
4: Wir beginnen am Samstag, den 8. August, mit der feierlichen Eröffnung erstmal um 14 Uhr, begleitet durch das Saxophon-Orchester von Katrin Eibert. Danach werden Nachwuchskünstler wie die Band des Heinrich-Heine-Gymnasiums auftreten. Dann Liam und Luke, das sind zwei regionale junge Künstler, die dort nochmal einladen. Wir werden dann ein Ohrwurmsingen stattfinden lassen, erstmalig in Bitterfeld, um einfach zu schauen, wie es angenommen wird. Und am Abend wird es dann noch ein Candlelight-Konzert geben mit Herzakustik. Am Wochenende drauf sind wir bei einem ganz anderen Thema. Da sind wir nämlich Ich muss jetzt noch mal kurz nach dem Datum schauen. Das wäre Freitag, der 14.

0: dachte. Da beginnen wir erstmal mit einer Krimi-Lesung am Nachmittag. Wand an Wand mit einer Leiche ist das Thema, ganz spannend. Und am Abend wird es dann karibische Klänge geben von Panamiasung. Da kann man auch mitsingen, kann tanzen mit einem Cocktail in der Hand. Ja, und am Samstag, den 15.8. steht dann der Abend unter dem Thema Rockpop-Oldies mit Akustik-Jam. Ja, und das Wochenende darauf ist wieder ein völlig anderes Thema. Freitag am 21.8. werden wir den Abend unter das Thema Irisch Volk stellen. Und am Samstag laden wir dann ein Willkommen bei Kellermans. Jeder kennt den Titel Dirty Dancing. Das ist der Film, der um 21 Uhr gezeigt wird. Und davor wird es noch einen Rockabilly-Abend geben mit der Band ganz neu Boogie Hecht.
1: Mit dem neuen Aufenthaltsbereich soll der Rathausinnenhof dauerhaft belebt und als attraktiver Treffpunkt für Bürger und Gäste der Stadt etabliert werden.
2: Wie der Bürgermeister Landsberg informiert, sollen Eltern ihre Kinder darauf hinweisen, sich nicht von fremden Personen ansprechen zu lassen oder gar mit ihnen mitzugehen. Grund sind Vorfälle, die sich in Landsberg und Nienberg ereignet haben sollen. So wird auf der Homepage der Stadt über Vorfälle im Hort Landsberg und der Grundschule in Nienberg informiert, bei denen Kinder von Fremden angesprochen wurden. In einem Fall soll versucht worden sein, ein Kind zum Mitkommen zu bewegen, was glücklicherweise scheiterte. Bürgermeister Tobias Halfpapp schreibt auf der Homepage, die Darstellung der Geschehnisse ist widersprüchlich und wir versuchen, von den betroffenen Familien verlässliche Informationen zu erhalten. Nicht alle im Internet verbreiteten Informationen decken sich mit unseren Erkenntnissen. Dennoch haben wir schon jetzt das Jugendamt, das Ordnungsamt und die Polizei eingeschaltet. Die Kinder wurden in den Schulen bereits belehrt, dass sie niemals mit Fremden mitgehen dürfen. Alle Erzieher in unseren Einrichtungen wurden zur besonderen Wachsamkeit ermahnt und sollen insbesondere das Außengelände im Blick behalten. Ich nehme diese Vorfälle sehr ernst. Ich möchte die Gelegenheit nutzen, um auch Sie als Eltern zu sensibilisieren und Sie bitten, das Thema zu Hause mit Ihren Kindern zu besprechen. Was Eltern nun tun können, um ihre Schützlinge auf solche Situationen vorzubereiten, steht auch auf der Homepage der Stadt Landsberg. Beim TFC Germania 03 beginnt ein neues Kapitel, Verbandsliga. Neuer Trainer und große Erwartungen. Doch reicht das schon, um auf höherem Niveau direkt zu bestehen? Im ersten Härtetest gegen den ebenfalls aufgestiegenen VfB Magdeburg-Ottersleben erleben die Zuschauer ein Spiel mit zwei völlig unterschiedlichen Halbzeiten und einem packenden Schlagabtausch bis zum Schluss.
1: Beim CFC Germania 03 hat sich viel geändert. Die Köthner kommen durch ihren Aufstieg in die Verbandsliga und einen neuen Trainer gibt es auch noch obendrauf. Nun ging es am vergangenen Samstag in das erste Testspiel. Ihr Gegner, der ebenfalls aufgestiegene VfB Magdeburg-Ottersleben. Pünktlich wird angepfiffen und Ottersleben will sich direkt beweisen. Immer wieder drücken sie den Ball in die Köthner Hälfte. Die Gastgeber schaffen es einfach nicht, das Spiel an sich zu reißen und geben immer wieder mit Fehlpässen den Ball ab. Hier in der 12. Spielminute. Die Gäste bauen langsam von hinten das Spiel auf. Kurze Bälle nach vorne werden schnell wieder zurückgepasst. Man wartet auf den perfekten Moment. Und diesen findet Popke auch. Hoher Pass, Lehmann läuft, der Keeper fängt den Ball nicht und schon ist er drin. Klasse Flanke von Popke, da können die Gäste aber auch dem Keeper danken. Nur 5 Minuten später wird es schon wieder gefährlich. Ein Pass links außen bringt Chaos ins Spiel. Köthen setzt sich durch, aber der Pass geht ins Leere. Jetzt kann Ottersleben wieder ihr Spiel aufbauen. Was einmal funktioniert hat, kann doch nochmal klappen. Popke flankt vors Tor, Lehmann kann sich durchsetzen und knallt das 0:2 ins Tor. Darauf muss man vorbereitet sein. Die Köthner werden jetzt aber langsam wach und können endlich gegenhalten. Es entwickelt sich doch noch ein Spiel auf Augenhöhe. Tore fallen aber erstmal nicht. Die erste Halbzeit endet im 0:2 für den VfB.

0: Komplett frei, der Ball fliegt und Sabri köpft ihn rein. Klasse Vorlage und die Nummer 16 steht bereit. 1:2. Damit sind die Köthner aber noch nicht zufrieden. Nur eine Minute später. Einwurf des VfBs in der eigenen Hälfte. Schulle passt quer, aber da steht wieder Sabri bereit. Alleine vorm Tor und schiebt ihn am Keeper vorbei. Was war das denn? So ein verschenktes Tor sieht man selten. Das ist der Ausgleich zum 2:2. Köthen scheint seine anfänglichen Probleme überwunden zu haben. Die nächste Chance kommt dann aber trotzdem von den Gästen. 79. Spielminute. Weit nach links an Bölke. Altenkirch, aber Bartha hält. Eckball. Kurzer Pass, flach vors Tor und Schulz kickt ihn rein. Noch 10 Minuten zu spielen und Ottersleben wieder in Führung. Mit diesem entscheidenden Tor endet die Partie im 2:3 für die Gäste. Trainer André Herrmann gibt seine Einschätzung.
1: Ja, ich denke, wir hatten jetzt eine Woche Training weg, haben auch ein bisschen was umgestellt zur letzten Saison. Ich denke, es braucht ein bisschen Zeit und für das erste Testspiel war es ganz ordentlich. So noch 3-4 Leute noch im Urlaub. Ja, heute haben noch 2-3 aus der zweiten noch ausgeholfen. Von daher bin ich eigentlich sehr zufrieden. Ich sag mal, bis zur ersten Trinkpause war es ein bisschen wild. Danach haben wir noch ein bisschen was angepasst und dann lief es eigentlich ganz gut. Ja, wie läuft die Vorbereitung? Also die Jungs hatten ja eine kurze Pause, nur 2 Wochen. Wir haben am Montag angefangen, hatten jetzt 3 Einheiten. Wie gesagt, jetzt das Testspiel. Ja, ist natürlich erstmal eine Kennenlernphase, ne? Aber wir haben nicht viel Zeit. In 3 Wochen geht es schon los. Wir haben jetzt noch nächste Woche gegen Zürich spielen wir noch, ne? Dann noch gegen Sennewitz, gegen Arminia Magdeburg. Und dann ist schon Saisonstart, ne? In Bernburg. Und viel Zeit bleibt nicht. Wir müssen uns schnell aneinander gewöhnen und auch schnell, die Jungs müssen schnell das umsetzen, was wir halt abverlangen. Und dann schauen wir mal, was am ersten Spieltag rauskommt. Wir haben, brauchen noch ein bisschen Zeit, aber ich denke, die Jungs sind sehr willig und ich bin guter Dinge.
0: Am 8. August startet der CFC dann in die Verbandsliga-Saison. Gestartet wird direkt ins Derby auswärts gegen den SC Bernburg. Ein Spiel, das man lieber nicht verpassen sollte.
2: Das Landesberufsorientierungsprogramm BRAFO, Berufswahl richtig angehen und frühzeitig orientieren, wird in einer neuen Förderperiode bis Ende 2028 fortgeführt. Damit knüpft Sachsen-Anhalt an bewährte Strukturen an und schafft Planungssicherheit für Schulen und Bildungsdienstleister. Aktuell beteiligen sich landesweit 243 Schulen, darunter 81 Förderschulen. Mehr als 25 BRAFO-Träger sowie über 330 pädagogische Fachkräfte unterstützen die Umsetzung und begleiten junge Menschen in ihrer beruflichen Orientierung. BRAFO richtet sich jährlich an rund 11.000 Schüler der Klassenstufen 7 bis 9 und bietet ihnen die Gelegenheit, in Werkstatttagen, Betriebserkundungen und Praktika praktische Erfahrungen zu sammeln. Damit sind wir am Ende unserer Montagsausgabe der RBW Aktuellen Nachrichten. Schauen jetzt noch auf das Wetter und im Anschluss gern noch auf die Meldungen aus Dessau-Roßlau. Morgen, also am Dienstag ab 18 Uhr, melden wir uns dann aus der Redaktion wieder. Bis dahin, machen Sie es gut und auf Wiedersehen.
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Morgen wird es mit bis zu 23 Grad angenehm warm, aber etwas kühler als am Vortag. Der Himmel bleibt überwiegend bewölkt, mit Regen ist jedoch nicht zu rechnen. Dazu weht ein mäßiger Nordwestwind. Das Wetter in der restlichen Woche bleibt ähnlich, wobei es vereinzelt zu leichten Regen kommen kann.

0: Unwetter sorgt für Chaos. Ein derart heftiges Unwetter hat es in Dessau-Roßlau seit langer Zeit nicht mehr gegeben. Am Freitagnachmittag, dem 17. Juli, verwandelten Starkregen, Hagel und Gewitter innerhalb weniger Minuten zahlreiche Straßen und Gebäude in Einsatzorte für die Feuerwehr. Am Morgen gingen viele Menschen noch von einer gewöhnlichen Unwettervorwarnung aus. Doch die Wetterlage verschärfte sich am Nachmittag deutlich. Um 15:51 Uhr wurde über den Unwetterservice der ÖSA Versicherungen in Zusammenarbeit mit UbiMed eine Akutwarnung herausgegeben. Wenig später setzte ein heftiger Wolkenbruch mit Hagel sowie extremen Regenmengen ein. Keller liefen voll Wasser, Straßen, Gehwege, Wiesen und Plätze wurden überflutet. Die Feuerwehr erhielt nahezu im Minutentakt neue Notrufe. Betroffen waren zahlreiche Wohnhäuser, aber auch Kindertagesstätten, eine Schule sowie das Einkaufszentrum in der Heidestraße 13. Dort musste die Feuerwehr das Gebäude vorsorglich räumen. Gegen 19 Uhr hatte die Feuerwehr bereits 59 Einsätze aufgrund von Wasserschäden sowie 7 Brandeinsätze registriert. Zur Spitzenzeit gegen 19:40 Uhr waren insgesamt 169 Einsatzkräfte gleichzeitig im Einsatz, um die zahlreichen Schadenslagen im gesamten Stadtgebiet zu bewältigen. Obwohl das Unwetter selbst nur etwa 20 Minuten andauerte, hinterließ es erhebliche Schäden. Bis 20 Uhr waren insgesamt 121 Hilfeleistungseinsätze und 8 Brandeinsätze erforderlich. Trotz des außergewöhnlichen Ausmaßes informierte der Amtsleiter für den Brand- und Katastrophenschutz der Stadt, dass die Voraussetzungen für die Ausrufung eines Katastrophenfalls nicht gegeben waren.
1: Nach über 150 Jahren ist sie wieder da. Die Wiesenweihe. Einer der seltensten Brutvögel Deutschlands hat sich wieder in Dessau-Roßlau niedergelassen. Zuletzt wurde 1865 bei Brambach ein Nest einer Wiesenweihe mit einem Ei gefunden. Beim Pressegespräch der Stadt am 16. Juli wurde ausführlich über die Rückkehr des Greifvogels berichtet. Bundesweit wird der Bestand der Wiesenweihen auf ca. 400 bis 550 Brutpaare geschätzt. In Sachsen-Anhalt lebten im Jahr 2025 ca. 40 bis 50 Brutpaare. Annette Schumacher, die das Blaue Band-Projekt des WWFs im Bereich der mittleren Elbe leitet, entdeckte das besondere Tier ganz zufällig.
2: Im Rahmen unseres Projektes sind wir für die Vorbereitung von Maßnahmen, für die Durchführung von Maßnahmen zur Verbesserung der Auenrenaturierung auch immer mal wieder im Gelände unterwegs. Und bei einer dieser Geländetouren habe ich zufällig auf dem Weg vor mir ein paar Wiesenweihen entdeckt. Und ich bin seit vielen Jahren in der Ornithologie unterwegs, also seit meiner Jugend. Und Wiesenweihen habe ich eigentlich eher sonst wenig gesehen, zufällig. Und die beiden Tiere jetzt wirklich ziemlich nah vor mir zu sehen, war eine tolle Beobachtung. Und dann auch noch beobachten zu können, dass sie nicht nur kurz da waren, sondern über einen längeren Zeitraum im Gebiet, als ich auf dem Rückweg noch mal vorbeigekommen bin, auch noch über dem Gebiet und über einem Acker länger unterwegs waren, war eine ganz tolle Beobachtung und ein Hinweis, dass sie vielleicht doch hier bleiben wollen und brüten wollen.
1: Sofort wurde sich mit mehreren Ornithologen, die im Gebiet tätig sind, ausgetauscht und dann kam der Kontakt zu unserer Naturschutzbehörde. Christoph Otto vom Amt für Umwelt und Naturschutz der Stadt staunte ebenfalls nicht schlecht, als er erstmals von dem besonderen Fund hörte.
3: Als Artenschützer hat man sofort erstmal einen positiven. Da springt das Herz und sagt, schön, die Arbeit all der Beteiligten im Naturschutz hat doch Erfolge. Aber da muss man sich natürlich auch relativ schnell bremsen. Die Vögel entscheiden selber. Aber es ist natürlich eine große Freude, dass diese Art nach anderthalb Jahrhunderten in unserem Bereich, der eigentlich durchaus Eignung hatte, wieder zurückkehren. Den Vogel macht natürlich die Seltenheit besonders für den Ornithologen, aber für die Lebensräume ist es natürlich ein Indikator dafür, dass sich in den letzten anderthalb Jahrhunderten die Landnutzung und der Zustand der Auen verändert hat. Und es gibt Arten, die relativ zügig darauf reagieren. Und das ist eine Art, die dort hineinwirkt. Und wenn die Arten wieder da zurückkommen, dann ist das ein Indikator dafür, dass die Art sich entweder angepasst hat auf unsere Wirtschaftsweise, auf unsere Landnutzungsweise oder das oder und dass positive Effekte in der Landschaft inzwischen zu verzeichnen sind.
1: Wiesenweihen brüten am Boden und legen ihre Nester heutzutage in Deutschland fast ausschließlich in landwirtschaftlichen Kulturen wie Getreidefeldern an. Dank der umfangreichen Beobachtung durch Mitarbeiter des Ornithologischen Vereins Dessau gelang es, den Neststandort der Vögel zu lokalisieren. Dann konnten die Schutzmaßnahmen eingeleitet werden.
3: Also die Schutzmaßnahmen sind überwiegend darauf ausgerichtet, dass die landwirtschaftliche Fläche entsprechend darauf vorbereitet wird, beziehungsweise auch die Ernte und der Landwirtschaftsbetrieb mit ins Boot geholt wird, um quasi eine Kleinstfläche in dem Schlag, in dem betroffenen Schlag entsprechend frei von der Nutzung zu stellen, damit die Tötung, die unbeabsichtigte Tötung der Vögel auszuschließen, dann natürlich auch noch die Kultur davon abzuschirmen, beziehungsweise die Tiere davon abzuschirmen, dass Beutegreifer wie Füchse, Marder, Wildschweine quasi Zugriff haben auf diese Art. Überwiegend ist die Bedeutung oder die Aufgabe der Naturschutzbehörde gewesen, all dies zu koordinieren, landesweiten Fachverstand hinzuzuziehen, Projektbeteiligte quasi mit ins Boot zu ziehen und vor allen Dingen auch den Landwirtschaftsbetrieb entsprechend mit darauf vorzubereiten, dass es da etwas Besonderes gibt. Und da bedienen wir uns natürlich der tätigen Mithilfe unserer ehrenamtlichen Naturschutzbeauftragten. Und das hat an diesem Beispiel ganz wunderbar alles ineinander gegriffen. Und dadurch können wir heute quasi vermelden, die Brut ist erfolgreich gelaufen. Alles so, wie man sich das vorstellen sollte.
1: Drei gesunde, junge Wiesenweihen erhielten in Anwesenheit der beteiligten Akteure ihre individuellen Ringe, um letztendlich einen Beitrag zur Erforschung und damit zum Schutz der seltenen Greifvögel zu leisten. Die Tiere haben in den nächsten Monaten noch einen langen Weg vor sich.
4: Wir hoffen natürlich, dass heute ist der 16. Juli, dass um den 16. August, um den 20. unsere drei Wiesenweihen Flüge sind und ihre ersten Flüge absolvieren. Und dann natürlich kommt der Tag, wo sie starten, einzeln. Und dann beginnt der Weg in das afrikanische Winterquartier. Wie ich vorhin schon anschnitt, sind die Bereiche in Mali, im Tschad, also südlich der Sahelzone bis Gambia und schließen sich dann zu etwas größeren Trupps zusammen. In der Literatur kann man verfolgen, aufgrund der Satellitentelemetrie werden ja auch einige Wiesenweihen mit kleinen Sendern ausgestattet und da erfährt man natürlich exakt den Weg vom Brutgebiet ins Winterquartier, die Aufenthaltsdauer, die Aktionsradien im Winterquartier, die bleiben nicht an einer Stelle, sondern sie ziehen vom Tschad in den Sudan, je nachdem, wie die Nahrungsangebote halt sind. Und dort im afrikanischen Raum, da ernährt sich die Wiesenweihe unter anderem auch von Heuschrecken, die sie dann natürlich im Pulk im Schwarm erbeutet und bis zum Start wieder in das Brutgebiet sich davon ernährt.
1: Falls sich die äußeren Gegebenheiten nicht groß ändern, wäre es dann im nächsten Jahr auch möglich, dass die Wiesenweihen wieder

in ihr Brutgebiet zurückkehren. Seit 2018 kümmert sich der BUND Sachsen-Anhalt im Schutzprojekt Wiesenweihe um die Art. Ab Herbst 2026 plant das Bundesamt für Naturschutz, ein bundesweites Artenhilfsprogramm für die Wiesenweihe durchzuführen, an dem 11 Bundesländer beteiligt sein werden, darunter auch Sachsen-Anhalt. Fehlalarm am Landesrechnungshof. Die Berufsfeuerwehr Dessau-Roßlau wurde am 15. Juli gegen 11 Uhr zu einer ausgelösten Brandmeldeanlage im Gebäude des Landesrechnungshofs alarmiert. Beim Eintreffen der Berufsfeuerwehr hatten fast alle Personen das Gebäude verlassen. Es wurde erkundet und die Kameraden konnten feststellen, dass ein automatischer Rauchmelder ohne erkennbaren Grund ausgelöst hatte. Alle Bereiche wurden kontrolliert und die Personen wieder in das Gebäude gelassen. Im Einsatz waren der Löschzug der Berufsfeuerwehr mit 4 Fahrzeugen und 12 Einsatzkräften.

0: Schön, dass Sie auch in dieser Woche mit dabei sind und damit herzlich willkommen zur Montagsausgabe der RBW Aktuellnachrichten. Der Fachbereich Verbraucherschutz, Gesundheit und Veterinärwesen des Landkreises Anhalt-Bitterfeld hat bei der routinemäßigen Überprüfung der Badewasserqualität des Muldestausees Blaualgen festgestellt. Auch der Dezer Teich ist von Blaualgen befallen. Blaualgen sammeln sich meist an der Wasseroberfläche und werden vom Wind oftmals in Ufernähe des Gewässers getrieben, wo sie teppichartige Belege bilden können. In diesem Fall ist das Wasser stark grünlich gefärbt. Es können auch zeitweise Schlieren an der Wasseroberfläche auftreten. Die Sichttiefe des Gewässers ist dann stark verringert. Die Giftwirkung steigert sich, je länger der Kontakt mit dem toxinhaltigen Wasser anhält. Kleinkinder, Kinder und Allergiker sind besonders gefährdet. Auch Hunde sollten nicht mit dem befallenen Wasser in Berührung kommen. Die Idee entstand durch den 800. Geburtstag Bitterfelds. Da hatte die Stadt ihre Gäste in den Rathausinnenhof vor die Stadt- und Tourismusinformation geladen. Weil das so gut bei den Bitterfeldern ankam und die Nachfragen nach einer Wiederholung an zwei Wochenenden des vergangenen Jahres realisiert wurden, will die Stadt den Ort nun dauerhaft als Kommunallounge umgestalten.
1: Der Rathausinnenhof soll künftig zu einem Ort der Begegnung werden. Mit der neuen Kommunallounge entsteht dort ein gemütlicher Treffpunkt, der zum Verweilen und Austauschen einlädt. Die Idee dafür entstand zur 800-Jahr-Feier Bitterfelds und wird nun umgesetzt. Ziel ist es, den Innenhof vor der Stadt- und Tourismusinformation in Bitterfeld in eine einladende Atmosphäre zu verwandeln. Stimmungsvolle Beleuchtung sowie verschiedene Sitzmöglichkeiten, von bequemen Lounge-Möbeln bis hin zu Sitzsäcken, sollen den Eindruck eines Wohnzimmers unter freiem Himmel vermitteln.
2: Ja, Ideengeber war natürlich die 800-Jahr-Feier von Bitterfeld im Jahr 2024 und auch im darauffolgenden Jahr hatten wir auf dem Rathausinnenhof die Bitterfelder Sommerlounge. Ja, und das kam so gut an, dass uns natürlich viele Besucherinnen und Besucher gefragt haben, Mensch, warum macht er das denn nicht immer? Und warum ist das immer nur an einem Wochenende? Und das war letztlich die Idee dahinter, zu sagen, wir versuchen hier einen volljährigen Veranstaltungsort zu etablieren.
1: Auf eine dauerhafte gastronomische Versorgung wird bewusst verzichtet. Stattdessen können Veranstalter, die den Rathausinnenhof für Veranstaltungen nutzen, bei Bedarf ihre eigene gastronomische Versorgung organisieren. Der Umbau zur Kommunallounge soll etappenweise geschehen.
2: Für dieses Jahr ist geplant, dass wir eine überdachte Bühne aufbauen. Die wird ungefähr 20 Quadratmeter betragen. Seiten sind schön offen gestaltet, sodass auch das Rathaus nicht verdeckt wird. Es wird Palettenmöbel geben, es wird Sitzsäcke geben, es wird Hängesessel geben. Das alles soll natürlich sehr gemütlich angerichtet werden. Ein Wohnzimmer im Herzen der Bitterfelder Innenstadt. Und für die Zukunft planen wir dann natürlich auch noch die Einfriedung des gesamten Geländes, um dort einfach für die Zukunft ein bisschen einen sicheren Veranstaltungsbetrieb gewährleisten zu können. Ja, wir wollen natürlich einen Ort der Begegnung schaffen. Wir möchten vielen Vereinen, vielen Institutionen und natürlich auch Veranstaltern die Möglichkeit bieten, die Bitterfelder Innenstadt als Veranstaltungsort zu nutzen. Und natürlich sind diese ganzen Maßnahmen so ausgerichtet, dass es jedem Veranstalter und jedem Verein relativ niedrigschwellig möglich sein wird, hier Veranstaltungen durchführen zu können.
1: Die Finanzierung des Projekts setzt sich aus mehreren Bausteinen zusammen. Insgesamt stehen rund 25.000 Euro aus dem städtischen Haushalt zur Verfügung. Hinzu kommen Spenden sowie Fördermittel aus dem Sanierungsfonds. Unterstützt wird das Vorhaben außerdem von der kommunalen Familie, darunter die Stadtwerke Bitterfeld-Wolfen und die Wohnungsbaugesellschaft Neubi.
3: Die Stadtwerke-Gruppe sind kommunale Unternehmen. Wir sorgen dafür, dass hier im Ort regional Wertschöpfung passiert und die letztendlich natürlich den Bürgerinnen und Bürgern zugutekommt. Und insofern ist das Projekt der Kommunallounge nicht nur vom Namen her, sondern natürlich vom Inhalt genau das, was unserem Unternehmenszweck entspricht, und demzufolge lag es nahe, uns hier einzubringen.
1: Eröffnet wird die Kommunallounge am 8. August 2026 im Rahmen der Bitterfelder Sommernächte.
4: Wir beginnen am Samstag, den 8. August, mit der feierlichen Eröffnung erstmal um 14 Uhr, begleitet durch das Saxophon-Orchester von Katrin Eibert. Danach werden Nachwuchskünstler wie die Band des Heinrich-Heine-Gymnasiums auftreten. Dann Liam und Luke, das sind zwei regionale junge Künstler, die dort nochmal einladen. Wir werden dann ein Ohrwurmsingen stattfinden lassen, erstmalig in Bitterfeld, um einfach zu schauen, wie es angenommen wird. Und am Abend wird es dann noch ein Candlelight-Konzert geben mit Herzakustik. Am Wochenende drauf sind wir bei einem ganz anderen Thema. Da sind wir nämlich, ich muss jetzt noch mal kurz nach dem Datum schauen, das wäre Freitag, der 14.8. Da beginnen wir erstmal mit einer Krimi-Lesung am Nachmittag. Wand an Wand mit einer Leiche ist das Thema, ganz spannend. Und am Abend wird es dann karibische Klänge geben von Panamiasung. Da kann man auch mitsingen, kann tanzen mit einem Cocktail in der Hand. Ja, und am Samstag, den 15.8. steht dann der Abend unter dem Thema Rock-Pop-Oldies mit Akustik-Jam. Ja, und das Wochenende darauf ist wieder ein völlig anderes Thema. Freitag am 21.8. werden wir den Abend unter das Thema Irisch Volk stellen. Und

0: Am Samstag laden wir dann ein Willkommen bei Kellermans. Jeder kennt den Titel Dirty Dancing. Das ist der Film, der um 21 Uhr gezeigt wird. Und davor wird es noch einen Rockabilly-Abend geben mit der Band ganz neu Boogie Hecht.
1: Mit dem neuen Aufenthaltsbereich soll der Rathausinnenhof dauerhaft belebt und als attraktiver Treffpunkt für Bürger und Gäste der Stadt etabliert werden.
2: Wie der Bürgermeister Landsberg informiert, sollen Eltern ihre Kinder darauf hinweisen, sich nicht von fremden Personen ansprechen zu lassen oder gar mit ihnen mitzugehen. Grund sind Vorfälle, die sich in Landsberg und Nienberg ereignet haben sollen. So wird auf der Homepage der Stadt über Vorfälle im Hort Landsberg und der Grundschule in Nienberg informiert, bei denen Kinder von Fremden angesprochen wurden. In einem Fall soll versucht worden sein, ein Kind zum Mitkommen zu bewegen, was glücklicherweise scheiterte. Bürgermeister Tobias Halfpapp schreibt auf der Homepage: Die Darstellung der Geschehnisse ist widersprüchlich und wir versuchen, von den betroffenen Familien verlässliche Informationen zu erhalten. Nicht alle im Internet verbreiteten Informationen decken sich mit unseren Erkenntnissen. Dennoch haben wir schon jetzt das Jugendamt, das Ordnungsamt und die Polizei eingeschaltet. Die Kinder wurden in den Schulen bereits belehrt, dass sie niemals mit Fremden mitgehen dürfen. Alle Erzieher in unseren Einrichtungen wurden zur besonderen Wachsamkeit ermahnt und sollen insbesondere das Außengelände im Blick behalten. Ich nehme diese Vorfälle sehr ernst. Ich möchte die Gelegenheit nutzen, um auch Sie als Eltern zu sensibilisieren und Sie bitten, das Thema zu Hause mit Ihren Kindern zu besprechen. Was Eltern nun tun können, um ihre Schützlinge auf solche Situationen vorzubereiten, steht auch auf der Homepage der Stadt Landsberg. Beim CFC Germania 03 beginnt ein neues Kapitel, Verbandsliga. Neuer Trainer und große Erwartungen. Doch reicht das schon, um auf höherem Niveau direkt zu bestehen? Im ersten Härtetest gegen den ebenfalls aufgestiegenen VfB Magdeburg-Ottersleben erleben die Zuschauer ein Spiel mit zwei völlig unterschiedlichen Halbzeiten und einem packenden Schlagabtausch bis zum Schluss.
1: Beim CFC Germania 03 hat sich viel geändert. Die Köthner kommen durch ihren Aufstieg in die Verbandsliga und einen neuen Trainer gibt es auch noch obendrauf. Nun ging es am vergangenen Samstag in das erste Testspiel. Ihr Gegner, der ebenfalls aufgestiegene VfB Magdeburg-Ottersleben. Pünktlich wird angepfiffen und Ottersleben will sich direkt beweisen. Immer wieder drücken sie den Ball in die Köthner Hälfte. Die Gastgeber schaffen es einfach nicht, das Spiel an sich zu reißen und geben immer wieder mit Fehlpässen den Ball ab. Hier in der 12. Spielminute. Die Gäste bauen langsam von hinten das Spiel auf. Kurze Bälle nach vorne werden schnell wieder zurückgepasst. Man wartet auf den perfekten Moment. Und diesen findet Popke auch. Hoher Pass, Lehmann läuft, der Keeper fängt den Ball nicht und schon ist er drin. Klasse Flanke von Popke, da können die Gäste aber auch dem Keeper danken. Nur 5 Minuten später wird es schon wieder gefährlich. Ein Pass links außen bringt Chaos ins Spiel. Köthen setzt sich durch, aber der Pass geht ins Leere. Jetzt kann Ottersleben wieder ihr Spiel aufbauen. Was einmal funktioniert hat, kann doch nochmal klappen. Popke flankt vors Tor, Lehmann kann sich durchsetzen und knallt das 0:2 ins Tor. Darauf muss man vorbereitet sein. Die Köthner werden jetzt aber langsam wach und können endlich gegenhalten. Es entwickelt sich doch noch ein Spiel auf Augenhöhe. Tore fallen aber erstmal nicht. Die erste Halbzeit endet im 0:2 für den VfB. Köthen zeigt sich wieder stark. Die nächste Großchance kommt aber trotzdem von den Gästen. 54. Minute. Ein Foul des CFCs führt zum Freistoß. Schmalz darf ran, schießt hoch, Müller kommt ran und schiebt ihn ins Tor. Der Schiedsrichter hebt die Hand, knappes Abseits und damit bleibt es beim 0:2. Jetzt dürfen die Männer in Rot aber doch nochmal ran. Eine weite Flanke wird ins Ausgeköpft und sorgt für eine Ecke in der 67. Tepper passt kurz, steht kurz.

0: Komplett frei, der Ball fliegt und Savri köpft ihn rein. Klasse Vorlage und die Nummer 16 steht bereit. 1:2. Damit sind die Köthner aber noch nicht zufrieden. Nur eine Minute später. Einwurf des VfBs in der eigenen Hälfte. Schulle passt quer, aber da steht wieder Savri bereit. Alleine vorm Tor und schiebt ihn am Keeper vorbei. Was war das denn? So ein verschenktes Tor sieht man selten. Das ist der Ausgleich zum 2:2. Köthen scheint seine anfänglichen Probleme überwunden zu haben. Die nächste Chance kommt dann aber trotzdem von den Gästen. 79. Spielminute. Weit nach links an Bölke. Altenkirch, aber Bartha hält. Eckball. Kurzer Pass, flach vors Tor und Schulz kickt ihn rein. Noch 10 Minuten zu spielen und Ottersleben wieder in Führung. Mit diesem entscheidenden Tor endet die Partie im 2:3 für die Gäste. Trainer André Herrmann gibt seine Einschätzung.
1: Ja, ich denke, wir hatten jetzt eine Woche Training weg, haben auch ein bisschen was umgestellt zur letzten Saison. Ich denke, es braucht ein bisschen Zeit und für das erste Testspiel war es ganz ordentlich. So noch 3-4 Leute noch im Urlaub. Ja, heute haben auch 2-3 aus der zweiten noch ausgeholfen. Von daher bin ich eigentlich sehr zufrieden. Ich sag mal, bis zur ersten Trinkpause war es ein bisschen wild. Danach haben wir noch ein bisschen was angepasst und dann lief es eigentlich ganz gut. Ja, wie läuft die Vorbereitung? Also die Jungs hatten ja eine kurze Pause, nur 2 Wochen. Wir haben am Montag angefangen, hatten jetzt 3 Einheiten. Wie gesagt, jetzt das Testspiel. Ja, ist natürlich erstmal eine Kennenlernphase. Ne? Aber wir haben nicht viel Zeit. In 3 Wochen geht es schon los. Wir haben jetzt noch nächste Woche gegen Zürbi spielen wir noch. Ne? Dann noch gegen Sennewitz, gegen Arminia Magdeburg. Und dann ist schon Saisonstart, ne, in Bernburg. Und viel Zeit bleibt nicht. Wir müssen uns schnell aneinander gewöhnen und auch schnell die Jungs müssen schnell das umsetzen, was wir halt abverlangen. Und dann schauen wir mal, was am ersten Spieltag rauskommt. Wir brauchen noch ein bisschen Zeit, aber ich denke, die Jungs sind sehr willig und ich bin guter Dinge.
0: Am 8. August startet der CFC dann in die Verbandsliga-Saison. Gestartet wird direkt ins Derby auswärts gegen den SC Bernburg. Ein Spiel, das man lieber nicht verpassen sollte.
2: Das Landesberufsorientierungsprogramm BRAFO, Berufswahl richtig angehen und frühzeitig orientieren, wird in einer neuen Förderperiode bis Ende 2028 fortgeführt. Damit knüpft Sachsen-Anhalt an bewährte Strukturen an und schafft Planungssicherheit für Schulen und Bildungsdienstleister. Aktuell beteiligen sich landesweit 243 Schulen, darunter 81 Förderschulen. Mehr als 25 BRAVO-Träger sowie über 330 pädagogische Fachkräfte unterstützen die Umsetzung und begleiten junge Menschen in ihrer beruflichen Orientierung. BRAVO richtet sich jährlich an rund 11.000 Schüler der Klassenstufen 7 bis 9 und bietet ihnen die Gelegenheit, in Werkstatttagen, Betriebserkundungen und Praktika praktische Erfahrungen zu sammeln. Damit sind wir am Ende unserer Montagsausgabe der RBW Aktuellen Nachrichten. Schauen jetzt noch auf das Wetter und im Anschluss gern noch auf die Meldungen aus Dessau-Roßlau. Morgen, also am Dienstag ab 18 Uhr, melden wir uns dann aus der Redaktion wieder. Bis dahin, machen Sie es gut und auf Wiedersehen.
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Morgen wird es mit bis zu 23 Grad angenehm warm, aber etwas kühler als am Vortag. Der Himmel bleibt überwiegend bewölkt, mit Regen ist jedoch nicht zu rechnen. Dazu weht ein mäßiger Nordwestwind. Das Wetter in der restlichen Woche bleibt ähnlich, wobei es vereinzelt zu leichten Regen kommen kann.

0: Unwetter sorgt für Chaos. Ein derart heftiges Unwetter hat es in Dessau-Roßlau seit langer Zeit nicht mehr gegeben. Am Freitagnachmittag, dem 17. Juli, verwandelten Starkregen, Hagel und Gewitter innerhalb weniger Minuten zahlreiche Straßen und Gebäude in Einsatzorte für die Feuerwehr. Am Morgen gingen viele Menschen noch von einer gewöhnlichen Unwettervorwarnung aus. Doch die Wetterlage verschärfte sich am Nachmittag deutlich. Um 15:51 Uhr wurde über den Unwetterservice der Öser Versicherungen in Zusammenarbeit mit UbiMed eine Akutwarnung herausgegeben. Wenig später setzte ein heftiger Wolkenbruch mit Hagel sowie extremen Regenmengen ein. Keller liefen voll Wasser, Straßen, Gehwege, Wiesen und Plätze wurden überflutet. Die Feuerwehr erhielt nahezu im Minutentakt neue Notrufe. Betroffen waren zahlreiche Wohnhäuser, aber auch Kindertagesstätten, eine Schule sowie das Einkaufszentrum in der Heidestraße 13. Dort musste die Feuerwehr das Gebäude vorsorglich räumen. Gegen 19 Uhr hatte die Feuerwehr bereits 59 Einsätze aufgrund von Wasserschäden sowie 7 Brandeinsätze registriert. Zur Spitzenzeit gegen 19:40 Uhr waren insgesamt 169 Einsatzkräfte gleichzeitig im Einsatz, um die zahlreichen Schadenslagen im gesamten Stadtgebiet zu bewältigen. Obwohl das Unwetter selbst nur etwa 20 Minuten andauerte, hinterließ es erhebliche Schäden. Bis 20 Uhr waren insgesamt 121 Hilfeleistungseinsätze und 8 Brandeinsätze erforderlich. Trotz des außergewöhnlichen Ausmaßes informierte der Amtsleiter für den Brand- und Katastrophenschutz der Stadt, dass die Voraussetzungen für die Ausrufung eines Katastrophenfalls nicht gegeben waren.
1: Nach über 150 Jahren ist sie wieder da. Die Wiesenweihe. Einer der seltensten Brutvögel Deutschlands hat sich wieder in Dessau-Roßlau niedergelassen. Zuletzt wurde 1865 bei Brambach ein Nest einer Wiesenweihe mit einem Ei gefunden. Beim Pressegespräch der Stadt am 16. Juli wurde ausführlich über die Rückkehr des Greifvogels berichtet. Bundesweit wird der Bestand der Wiesenweihen auf ca. 400 bis 550 Brutpaare geschätzt. In Sachsen-Anhalt lebten im Jahr 2025 ca. 40 bis 50 Brutpaare. Annette Schumacher, die das Blaue Band-Projekt des WWFs im Bereich der mittleren Elbe leitet, entdeckte das besondere Tier ganz zufällig.
2: Im Rahmen unseres Projektes sind wir für die Vorbereitung von Maßnahmen, für die Durchführung von Maßnahmen zur Verbesserung der Auenrenaturierung auch immer mal wieder im Gelände unterwegs. Und bei einer dieser Geländetouren habe ich zufällig auf dem Weg vor mir ein paar Wiesenweihen entdeckt. Und ich bin seit vielen Jahren in der Ornithologie unterwegs, also seit meiner Jugend. Und Wiesenweihen habe ich eigentlich eher sonst wenig gesehen, zufällig. Und die beiden Tiere jetzt wirklich ziemlich nah vor mir zu sehen, war eine tolle Beobachtung. Und dann auch noch beobachten zu können, dass sie nicht nur kurz da waren, sondern über einen längeren Zeitraum im Gebiet, als ich auf dem Rückweg noch mal vorbeigekommen bin, auch noch über dem Gebiet und über einem Acker länger unterwegs waren, war eine ganz tolle Beobachtung und ein Hinweis, dass sie vielleicht doch hier bleiben wollen und brüten wollen.
1: Sofort wurde sich mit mehreren Ornithologen, die im Gebiet tätig sind, ausgetauscht und dann kam der Kontakt zu unserer Naturschutzbehörde. Christoph Otto vom Amt für Umwelt- und Naturschutz der Stadt staunte ebenfalls nicht schlecht, als er erstmals von dem besonderen Fund hörte.
3: Als Artenschützer hat man sofort erstmal einen positiven. Da springt das Herz und sagt, schön, die Arbeit all der Beteiligten im Naturschutz hat doch Erfolge. Aber da muss man sich natürlich auch relativ schnell bremsen. Die Vögel entscheiden selber. Aber es ist natürlich eine große Freude, dass diese Art nach anderthalb Jahrhunderten in unserem Bereich, der eigentlich durchaus Eignung hatte, wieder zurückkehren. Den Vogel macht natürlich die Seltenheit besonders für den Ornithologen, aber für die Lebensräume ist es natürlich ein Indikator dafür, dass sich in den letzten anderthalb Jahrhunderten die Landnutzung und der Zustand der Auen verändert hat. Und es gibt Arten, die relativ zügig darauf reagieren. Und das ist eine Art, die dort hineinwirkt. Und wenn die Arten wieder da zurückkommen, dann ist das ein Indikator dafür, dass die Art sich entweder angepasst hat auf unsere Wirtschaftsweise, auf unsere Landnutzungsweise oder das oder und dass positive Effekte in der Landschaft inzwischen zu verzeichnen sind.
1: Wiesenweihen brüten am Boden und legen ihre Nester heutzutage in Deutschland fast ausschließlich in landwirtschaftlichen Kulturen wie Getreidefeldern an. Dank der umfangreichen Beobachtung durch Mitarbeiter des Ornithologischen Vereins Dessau gelang es, den Neststandort der Vögel zu lokalisieren. Dann konnten die Schutzmaßnahmen eingeleitet werden.
3: Also die Schutzmaßnahmen sind überwiegend darauf ausgerichtet, dass die landwirtschaftliche Fläche entsprechend darauf vorbereitet wird, beziehungsweise auch die Ernte und der Landwirtschaftsbetrieb mit ins Boot geholt wird, um quasi eine Kleinstfläche in dem Schlag, in dem betroffenen Schlag entsprechend frei von der Nutzung zu stellen, damit die Tötung, die unbeabsichtigte Tötung der Vögel auszuschließen, dann natürlich auch noch die Kultur davon abzuschirmen, beziehungsweise die Tiere davon abzuschirmen, dass Beutegreifer wie Füchse, Marder, Wildschweine quasi Zugriff haben auf diese Art. Überwiegend ist die Bedeutung oder die Aufgabe der Naturschutzbehörde gewesen, all dies zu koordinieren, landesweiten Fachverstand hinzuzuziehen, Projektbeteiligte quasi mit ins Boot zu ziehen und vor allen Dingen auch den Landwirtschaftsbetrieb entsprechend mit darauf vorzubereiten, dass es da etwas Besonderes gibt. Und da bedienen wir uns natürlich der tätigen Mithilfe unserer ehrenamtlichen Naturschutzbeauftragten. Und das hat an diesem Beispiel ganz wunderbar alles ineinander gegriffen. Und dadurch können wir heute quasi vermelden, die Brut ist erfolgreich gelaufen. Alles so, wie man sich das vorstellen sollte.
1: 3 gesunde, junge Wiesenweihen erhielten in Anwesenheit der beteiligten Akteure ihre individuellen Ringe, um letztendlich einen Beitrag zur Erforschung und damit zum Schutz der seltenen Greifvögel zu leisten. Die Tiere haben in den nächsten Monaten noch einen langen Weg vor sich.
4: Wir hoffen natürlich, dass heute ist der 16. Juli, dass um den 16. August, um den 20. unsere 3 Wiesenweihen Flüge sind und ihre ersten Flüge absolvieren. Und dann natürlich kommt der Tag, wo sie starten, einzeln. Und dann beginnt der Weg in das afrikanische Winterquartier. Wie ich vorhin schon anschnitt, sind die Bereiche in Mali, im Tschad, also südlich der Sahelzone bis Gambia und schließen sich dann zu etwas größeren Trupps zusammen. In der Literatur kann man verfolgen, aufgrund der Satellitentelemetrie werden ja auch einige Wiesenweihen mit kleinen Sendern ausgestattet und da erfährt man natürlich exakt den Weg vom Brutgebiet ins Winterquartier, die Aufenthaltsdauer, die Aktionsradien im Winterquartier, die bleiben nicht an einer Stelle, sondern sie ziehen vom Tschad in den Sudan, je nachdem, wie die Nahrungsangebote halt sind. Und dort im afrikanischen Raum, da ernährt sich die Wiesenweihe unter anderem auch von Heuschrecken, die sie dann natürlich im Pulk im Schwarm erbeutet und bis zum Start wieder in das Brutgebiet sich davon ernährt.
1: Falls sich die äußeren Gegebenheiten nicht groß ändern, wäre es dann im nächsten Jahr auch möglich, dass die Wiesenweihen wieder in ihr Brutgebiet zurückkehren. Seit 2018 kümmert sich der BUND Sachsen-Anhalt im Schutzprojekt Wiesenweihe um die Art. Ab Herbst 2026 plant das Bundesamt für Naturschutz, ein bundesweites Artenhilfsprogramm für die Wiesenweihe durchzuführen, an dem 11 Bundesländer beteiligt sein werden, darunter auch Sachsen-Anhalt. Fehlalarm am Landesrechnungshof. Die Berufsfeuerwehr Dessau-Roßlau wurde am 15. Juli gegen 11 Uhr zu einer ausgelösten Brandmeldeanlage im Gebäude des Landesrechnungshofs alarmiert. Beim Eintreffen der Berufsfeuerwehr hatten fast alle Personen das Gebäude verlassen. Es wurde erkundet und die Kameraden konnten feststellen, dass ein automatischer Rauchmelder ohne erkennbaren Grund ausgelöst hatte. Alle Bereiche wurden kontrolliert und die Personen wieder in das Gebäude gelassen. Im Einsatz waren der Löschzug der Berufsfeuerwehr mit 4 Fahrzeugen und 12 Einsatzkräften.

0: Schön, dass Sie auch in dieser Woche mit dabei sind und damit herzlich willkommen zur Montagsausgabe der RBW Aktuell Nachrichten. Der Fachbereich Verbraucherschutz, Gesundheit und Veterinärwesen des Landkreises Anhalt-Bitterfeld hat bei der routinemäßigen Überprüfung der Badewasserqualität des Muldestausees Blaualgen festgestellt. Auch der Dezer Teich ist von Blaualgen befallen. Blaualgen sammeln sich meist an der Wasseroberfläche und werden vom Wind oftmals in Ufernähe des Gewässers getrieben, wo sie teppichartige Belege bilden können. In diesem Fall ist das Wasser stark grünlich gefärbt. Es können auch zeitweise Schlieren an der Wasseroberfläche auftreten. Die Sichttiefe des Gewässers ist stark verringert. Die Giftwirkung steigert sich, je länger der Kontakt mit dem toxinhaltigen Wasser anhält. Kleinkinder, Kinder und Allergiker sind besonders gefährdet. Auch Hunde sollten nicht mit dem befallenen Wasser in Berührung kommen. Die Idee entstand durch den 800. Geburtstag Bitterfelds. Da hatte die Stadt ihre Gäste in den Rathausinnenhof vor die Stadt- und Tourismusinformation geladen. Weil das so gut bei den Bitterfeldern ankam und die Nachfragen nach einer Wiederholung an zwei Wochenenden des vergangenen Jahres realisiert wurden, will die Stadt den Ort nun dauerhaft als Kommunallounge umgestalten.
1: Der Rathausinnenhof soll künftig zu einem Ort der Begegnung werden. Mit der neuen Kommunallounge entsteht dort ein gemütlicher Treffpunkt, der zum Verweilen und Austauschen einlädt. Die Idee dafür entstand zur 800-Jahr-Feier Bitterfelds und wird nun umgesetzt. Ziel ist es, den Innenhof vor der Stadt- und Tourismusinformation in Bitterfeld in eine einladende Atmosphäre zu verwandeln. Stimmungsvolle Beleuchtung sowie verschiedene Sitzmöglichkeiten, von bequemen Lounge-Möbeln bis hin zu Sitzsäcken, sollen den Eindruck eines Wohnzimmers unter freiem Himmel vermitteln.
2: Ja, Ideengeber war natürlich die 800-Jahr-Feier von Bitterfeld im Jahr 2024 und auch im darauffolgenden Jahr hatten wir auf dem Rathausinnenhof die Bitterfelder Sommerlounge. Ja, und das kam so gut an, dass uns natürlich viele Besucherinnen und Besucher gefragt haben, Mensch, warum macht er das denn nicht immer? Und warum ist das immer nur an einem Wochenende? Und das war letztlich die Idee dahinter, zu sagen, wir versuchen hier einen volljährigen Veranstaltungsort zu etablieren.
1: Auf eine dauerhafte gastronomische Versorgung wird bewusst verzichtet. Stattdessen können Veranstalter, die den Rathausinnenhof für Veranstaltungen nutzen, bei Bedarf ihre eigene gastronomische Versorgung organisieren. Der Umbau zur Kommunallounge soll etappenweise geschehen.
2: Für dieses Jahr ist geplant, dass wir eine überdachte Bühne aufbauen. Die wird ungefähr 20 Quadratmeter betragen. Seiten sind schön offen gestaltet, sodass auch das Rathaus nicht verdeckt wird. Es wird Palettenmöbel geben, es wird Sitzsäcke geben, es wird Hängesessel geben. Das alles soll natürlich sehr gemütlich angerichtet werden. Ein Wohnzimmer im Herzen der Bitterfelder Innenstadt. Und für die Zukunft planen wir dann natürlich auch noch die Einfriedung des gesamten Geländes, um dort einfach für die Zukunft ein bisschen einen sicheren Veranstaltungsbetrieb gewährleisten zu können. Ja, wir wollen natürlich einen Ort der Begegnung schaffen. Wir möchten vielen Vereinen, vielen Institutionen und natürlich auch Veranstaltern die Möglichkeit bieten, die Bitterfelder Innenstadt als Veranstaltungsort zu nutzen. Und natürlich sind diese ganzen Maßnahmen so ausgerichtet, dass es jedem Veranstalter und jedem Verein relativ niedrigschwellig möglich sein wird, hier Veranstaltungen durchführen zu können.
1: Die Finanzierung des Projekts setzt sich aus mehreren Bausteinen zusammen. Insgesamt stehen rund 25.000 Euro aus dem städtischen Haushalt zur Verfügung. Hinzu kommen Spenden sowie Fördermittel aus dem Sanierungsfonds. Unterstützt wird das Vorhaben außerdem von der kommunalen Familie, darunter die Stadtwerke Bitterfeld-Wolfen und die Wohnungsbaugesellschaft Neubi.
3: Die Stadtwerke-Gruppe sind kommunale Unternehmen. Wir sorgen dafür, dass hier im Ort regional Wertschöpfung passiert und die letztendlich natürlich den Bürgerinnen und Bürgern zugutekommt. Und insofern ist das Projekt der Kommunallounge nicht nur vom Namen her, sondern natürlich vom Inhalt genau das, was unserem Unternehmenszweck entspricht, und demzufolge lag es nahe, uns hier einzubringen.
1: Eröffnet wird die Kommunallounge am 8. August 2026 im Rahmen der Bitterfelder Sommernächte.
4: Wir beginnen am Samstag, den 8. August, mit der feierlichen Eröffnung erstmal um 14 Uhr, begleitet durch das Saxophonorchester von Katrin Eibert. Danach werden Nachwuchskünstler wie die Band des Heinrich-Heine-Gymnasiums auftreten. Dann Liam und Luke, das sind zwei regionale junge Künstler, die dort nochmal einladen. Wir werden dann ein Ohrwurmsingen stattfinden lassen, erstmalig in Bitterfeld, um einfach zu schauen, wie es angenommen wird. Und am Abend wird es dann noch ein Candlelight-Konzert geben mit Herzakustik. Am Wochenende drauf sind wir bei einem ganz anderen Thema. Da sind wir nämlich, ich muss jetzt noch mal kurz nach dem Datum schauen, das wäre Freitag, der 14.8. Da beginnen wir erstmal mit einer Krimi-Lesung am Nachmittag. Wand an Wand mit einer Leiche ist das Thema, ganz spannend. Und am Abend wird es dann karibische Klänge geben von Panamiasung. Da kann man auch mitsingen, kann tanzen mit einem Cocktail in der Hand. Ja, und am Samstag, den 15.8. steht dann der Abend unter dem Thema Rockpop-Oldies mit Akustik-Jam. Ja, und das Wochenende darauf ist wieder ein völlig anderes Thema. Freitag am 21.8. werden wir den Abend unter das Thema Irisch Volk stellen. Und am Samstag laden wir dann ein Willkommen bei Kellermans. Jeder kennt den Titel Dirty Dancing. Das ist der Film, der um 21 Uhr gezeigt wird. Und davor wird es noch einen Rockabilly-Abend geben mit der Band ganz neu Boogie Hecht.
1: Mit dem neuen Aufenthaltsbereich soll der Rathausinnenhof dauerhaft belebt und als attraktiver Treffpunkt für Bürger und Gäste der Stadt etabliert werden.
0: Wie der Bürgermeister Landsberg informiert, sollen Eltern ihre Kinder darauf hinweisen, sich nicht von fremden Personen ansprechen zu lassen oder gar mit ihnen mitzugehen. Grund sind Vorfälle, die sich in Landsberg und Nienberg ereignet haben sollen. So wird auf der Homepage der Stadt über Vorfälle im Hort Landsberg und der Grundschule in Nienberg informiert, bei denen Kinder von Fremden angesprochen wurden. In einem Fall soll versucht worden sein, ein Kind zum Mitkommen zu bewegen, was glücklicherweise scheiterte. Bürgermeister Tobias Halfpapp schreibt auf der Homepage, die Darstellung der Geschehnisse ist widersprüchlich und wir versuchen, von den betroffenen Familien verlässliche Informationen zu erhalten. Nicht alle im Internet verbreiteten Informationen decken sich mit unseren Erkenntnissen. Dennoch haben wir schon jetzt das Jugendamt, das Ordnungsamt und die Polizei eingeschaltet. Die Kinder wurden in den Schulen bereits belehrt, dass sie niemals mit Fremden mitgehen dürfen. Alle Erzieher in unseren Einrichtungen wurden zur besonderen Wachsamkeit ermahnt und sollen insbesondere das Außengelände im Blick behalten. Ich nehme diese Vorfälle sehr ernst. Ich möchte die Gelegenheit nutzen, um auch Sie als Eltern zu sensibilisieren und Sie bitten, das Thema zu Hause mit Ihren Kindern zu besprechen. Was Eltern nun tun können, um ihre Schützlinge auf solche Situationen vorzubereiten, steht auch auf der Homepage der Stadt Landsberg. Beim CFC Germania 03 beginnt ein neues Kapitel, Verbandsliga. Neuer Trainer und große Erwartungen. Doch reicht das schon, um auf höherem Niveau direkt zu bestehen? Im ersten Härtetest gegen den ebenfalls aufgestiegenen VfB Magdeburg-Ottersleben erleben die Zuschauer ein Spiel mit zwei völlig unterschiedlichen Halbzeiten und einem packenden Schlagabtausch bis zum Schluss.
1: Beim CFC Germania 03 hat sich viel geändert. Die Köthner kommen durch ihren Aufstieg in die Verbandsliga und einen neuen Trainer gibt es auch noch obendrauf. Nun ging es am vergangenen Samstag in das erste Testspiel. Ihr Gegner, der ebenfalls aufgestiegene VfB Magdeburg-Ottersleben. Pünktlich wird angepfiffen und Ottersleben will sich direkt beweisen. Immer wieder drücken sie den Ball in die Köthner Hälfte. Die Gastgeber schaffen es einfach nicht, das Spiel an sich zu reißen und geben immer wieder mit vielen Pässen den Ball ab. Hier in der 12. Spielminute. Die Gäste bauen langsam von hinten das Spiel auf. Kurze Bälle nach vorne werden schnell wieder zurückgepasst. Man wartet auf den perfekten Moment. Und diesen findet Popke auch. Hoher Pass, Lehmann läuft, der Keeper fängt den Ball nicht und schon ist er drin. Klasse Flanke von Popke, da können die Gäste aber auch dem Keeper danken. Nur 5 Minuten später wird es schon wieder gefährlich. Ein Pass links außen bringt Chaos ins Spiel. Köthen setzt sich durch, aber der Pass geht ins Leere. Jetzt kann Ottersleben wieder ihr Spiel aufbauen. Was einmal funktioniert hat, kann doch nochmal klappen. Popke flankt vors Tor, Lehmann kann sich durchsetzen und knallt das 0:2 ins Tor. Darauf muss man vorbereitet sein. Die Köthner werden jetzt aber langsam wach und können endlich gegenhalten. Es entwickelt sich doch noch ein Spiel auf Augenhöhe. Tore fallen aber erstmal nicht. Die erste Halbzeit endet im 0:2 für den VfB. Köthen zeigt sich wieder stark. Die nächste Großchance kommt aber trotzdem von den Gästen. 54. Minute. Ein Foul des CFCs führt zum Freistoß. Schmalz darf ran, schießt hoch, Müller kommt ran und schiebt ihn ins Tor. Der Schiedsrichter hebt die Hand, knappes Abseits und damit bleibt es beim 0:2. Jetzt dürfen die Männer in Rot aber doch nochmal ran. Eine weite Flanke wird ins Ausgeköpft und sorgt für eine Ecke in der 67. Tepper passt kurz, steht komplett.

0: Die nächste Chance kommt dann aber trotzdem von den Gästen. 79. Spielminute. Weit nach links an Bölke. Altenkirch, aber Bartha hält. Eckball. Kurzer Pass, flach vors Tor und Schulz kickt ihn rein. Noch 10 Minuten zu spielen und Ottersleben wieder in Führung. Mit diesem entscheidenden Tor endet die Partie im 2:3 für die Gäste. Trainer André Herrmann gibt seine Einschätzung.
1: Ja, ich denke, wir hatten jetzt eine Woche Training weg, haben auch ein bisschen was umgestellt zur letzten Saison. Ich denke, es braucht ein bisschen Zeit und für das erste Testspiel war es ganz ordentlich. So noch 3-4 Leute noch im Urlaub. Ja, heute haben noch 2-3 aus der zweiten noch ausgeholfen. Von daher bin ich eigentlich sehr zufrieden. Ich sag mal, bis zur ersten Trinkpause war es ein bisschen wild. Danach haben wir noch ein bisschen was angepasst und dann lief es eigentlich ganz gut. Ja, wie läuft die Vorbereitung? Also die Jungs hatten ja eine kurze Pause, nur 2 Wochen. Wir haben am Montag angefangen, hatten jetzt 3 Einheiten. Wie gesagt, jetzt das Testspiel. Ja, ist natürlich erstmal eine Kennenlernphase, ne? Aber wir haben nicht viel Zeit. In 3 Wochen geht es schon los. Haben jetzt noch nächste Woche gegen Zürich spielen wir noch, ne? Dann noch gegen Sennewitz, gegen Arminia Magdeburg. Und dann ist schon Saisonstart, ne? In Bernburg. Und viel Zeit bleibt nicht. Wir müssen uns schnell aneinander gewöhnen und auch schnell die Jungs müssen schnell das umsetzen, was wir halt abverlangen. Und dann schauen wir mal, was am ersten Spieltag rauskommt. Wir brauchen noch ein bisschen Zeit, aber ich denke, die Jungs sind sehr willig und ich bin guter Dinge.
0: Am 8. August startet der CFC dann in die Verbandsliga-Saison. Gestartet wird direkt ins Derby auswärts gegen den SC Bernburg. Ein Spiel, das man lieber nicht verpassen sollte.
2: Das Landesberufsorientierungsprogramm BRAFO, Berufswahl richtig angehen und frühzeitig orientieren, wird in einer neuen Förderperiode bis Ende 2028 fortgeführt. Damit knüpft Sachsen-Anhalt an bewährte Strukturen an und schafft Planungssicherheit für Schulen und Bildungsdienstleister. Aktuell beteiligen sich landesweit 243 Schulen, darunter 81 Förderschulen. Mehr als 25 BRAFO-Träger sowie über 330 pädagogische Fachkräfte unterstützen die Umsetzung und begleiten junge Menschen in ihrer beruflichen Orientierung. BRAFO richtet sich jährlich an rund 11.000 Schüler der Klassenstufen 7 bis 9 und bietet ihnen die Gelegenheit, in Werkstatttagen, Betriebserkundungen und Praktika praktische Erfahrungen zu sammeln. Damit sind wir am Ende unserer Montagsausgabe der RBB Aktuellen Nachrichten. Schauen jetzt noch auf das Wetter und im Anschluss gern noch auf die Meldungen aus Dessau-Roßlau. Morgen, also am Dienstag ab 18 Uhr, melden wir uns dann aus der Redaktion wieder. Bis dahin, machen Sie es gut und auf Wiedersehen.
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Morgen wird es mit bis zu 23 Grad angenehm warm, aber etwas kühler als am Vortag. Der Himmel bleibt überwiegend bewölkt, mit Regen ist jedoch nicht zu rechnen. Dazu weht ein mäßiger Nordwestwind. Das Wetter in der restlichen Woche bleibt ähnlich, wobei es vereinzelt zu leichten Regen kommen kann.

0: Unwetter sorgt für Chaos. Ein derart heftiges Unwetter hat es in Dessau-Roßlau seit langer Zeit nicht mehr gegeben. Am Freitagnachmittag, dem 17. Juli, verwandelten Starkregen, Hagel und Gewitter innerhalb weniger Minuten zahlreiche Straßen und Gebäude in Einsatzorte für die Feuerwehr. Am Morgen gingen viele Menschen noch von einer gewöhnlichen Unwettervorwarnung aus. Doch die Wetterlage verschärfte sich am Nachmittag deutlich. Um 15:51 Uhr wurde über den Unwetterservice der ÖSA Versicherungen in Zusammenarbeit mit UBI Med eine Akutwarnung herausgegeben. Wenig später setzte ein heftiger Wolkenbruch mit Hagel sowie extremen Regenmengen ein. Keller liefen voll Wasser, Straßen, Gehwege, Wiesen und Plätze wurden überflutet. Die Feuerwehr erhielt nahezu im Minutentakt neue Notrufe. Betroffen waren zahlreiche Wohnhäuser, aber auch Kindertagesstätten, eine Schule sowie das Einkaufszentrum in der Heidestraße 13. Dort musste die Feuerwehr das Gebäude vorsorglich räumen. Gegen 19 Uhr hatte die Feuerwehr bereits 59 Einsätze aufgrund von Wasserschäden sowie 7 Brandeinsätze registriert. Zur Spitzenzeit gegen 19:40 Uhr waren insgesamt 169 Einsatzkräfte gleichzeitig im Einsatz, um die zahlreichen Schadenslagen im gesamten Stadtgebiet zu bewältigen. Obwohl das Unwetter selbst nur etwa 20 Minuten andauerte, hinterließ es erhebliche Schäden. Bis 20 Uhr waren insgesamt 121 Hilfeleistungseinsätze und 8 Brandeinsätze erforderlich. Trotz des außergewöhnlichen Ausmaßes informierte der Amtsleiter für den Brand- und Katastrophenschutz der Stadt, dass die Voraussetzungen für die Ausrufung eines Katastrophenfalls nicht gegeben waren.
1: Nach über 150 Jahren ist sie wieder da. Die Wiesenweihe. Einer der seltensten Brutvögel Deutschlands hat sich wieder in Dessau-Roßlau niedergelassen. Zuletzt wurde 1865 bei Brambach ein Nest einer Wiesenweihe mit einem Ei gefunden. Beim Pressegespräch der Stadt am 16. Juli wurde ausführlich über die Rückkehr des Greifvogels berichtet. Bundesweit wird der Bestand der Wiesenweihen auf ca. 400 bis 550 Brutpaare geschätzt. In Sachsen-Anhalt lebten im Jahr 2025 ca. 40 bis 50 Brutpaare. Annette Schumacher, die das Blaue Band-Projekt des WWFs im Bereich der mittleren Elbe leitet, entdeckte das besondere Tier ganz zufällig.
2: Im Rahmen unseres Projektes sind wir für die Vorbereitung von Maßnahmen, für die Durchführung von Maßnahmen zur Verbesserung der Auenrenaturierung auch immer mal wieder im Gelände unterwegs. Und bei einer dieser Geländetouren habe ich zufällig auf dem Weg vor mir ein paar Wiesenweihen entdeckt. Und ich bin seit vielen Jahren in der Ornithologie unterwegs, also seit meiner Jugend. Und Wiesenweihen habe ich eigentlich eher sonst wenig gesehen, zufällig. Und die beiden Tiere jetzt wirklich ziemlich nah vor mir zu sehen, war eine tolle Beobachtung. Und dann auch noch beobachten zu können, dass sie nicht nur kurz da waren, sondern über einen längeren Zeitraum im Gebiet, als ich auf dem Rückweg noch mal vorbeigekommen bin, auch noch über dem Gebiet und über einem Acker länger unterwegs waren, war eine ganz tolle Beobachtung und ein Hinweis, dass sie vielleicht doch hier bleiben wollen und brüten wollen.
1: Sofort wurde sich mit mehreren Ornithologen, die im Gebiet tätig sind, ausgetauscht und dann kam der Kontakt zu unserer Naturschutzbehörde. Christoph Otto vom Amt für Umwelt und Naturschutz der Stadt staunte ebenfalls nicht schlecht, als er erstmals von dem besonderen Fund hörte.
3: Als Artenschützer hat man sofort erstmal einen positiven. Da springt das Herz und sagt, schön, die Arbeit all der Beteiligten im Naturschutz hat doch Erfolge. Aber da muss man sich natürlich auch relativ schnell bremsen. Die Vögel entscheiden selber. Aber es ist natürlich eine große Freude, dass diese Art nach anderthalb Jahrhunderten in unserem Bereich, der eigentlich durchaus Eignung hatte, wieder zurückkehren. Den Vogel macht natürlich die Seltenheit besonders für den Ornithologen, aber für die Lebensräume ist es natürlich ein

0: Indikator dafür, dass sich in den letzten anderthalb Jahrhunderten die Landnutzung und der Zustand der Auen verändert hat. Und es gibt Arten, die relativ zügig darauf reagieren, und das ist eine Art, die dort hineinwirkt. Und wenn die Arten wieder da zurückkommen, dann ist das ein Indikator dafür, dass die Art sich entweder angepasst hat auf unsere Wirtschaftsweise, auf unsere Landnutzungsweise oder dass positive Effekte in der Landschaft inzwischen zu verzeichnen sind.
1: Wiesenweihen brüten am Boden und legen ihre Nester heutzutage in Deutschland fast ausschließlich in landwirtschaftlichen Kulturen wie Getreidefeldern an. Dank der umfangreichen Beobachtung durch Mitarbeiter des Ornithologischen Vereins Dessau gelang es, den Neststandort der Vögel zu lokalisieren. Dann konnten die Schutzmaßnahmen eingeleitet werden.
0: Also die Schutzmaßnahmen sind überwiegend darauf ausgerichtet, dass die landwirtschaftliche Fläche entsprechend darauf vorbereitet wird, beziehungsweise auch die Ernte und der Landwirtschaftsbetrieb mit ins Boot geholt wird, um quasi eine Kleinstfläche in dem betroffenen Schlag entsprechend frei von der Nutzung zu stellen, damit die unbeabsichtigte Tötung der Vögel auszuschließen, dann natürlich auch noch die Kultur davon abzuschirmen, beziehungsweise die Tiere davon abzuschirmen, dass Beutegreifer wie Füchse, Marder, Wildschweine quasi Zugriff haben auf diese Art. Überwiegend ist die Bedeutung oder die Aufgabe der Naturschutzbehörde gewesen, all dies zu koordinieren, landesweiten Fachverstand hinzuzuziehen, Projektbeteiligte quasi mit ins Boot zu ziehen und vor allen Dingen auch den Landwirtschaftsbetrieb entsprechend mit darauf vorzubereiten, dass es da etwas Besonderes gibt. Und da bedienen wir uns natürlich der tätigen Mithilfe unserer ehrenamtlichen Naturschutzbeauftragten. Und das hat an diesem Beispiel ganz wunderbar alles ineinander gegriffen. Und dadurch können wir heute quasi vermelden, die Brut ist erfolgreich gelaufen. Alles so, wie man sich das vorstellen sollte.
1: Drei gesunde, junge Wiesenweihen erhielten in Anwesenheit der beteiligten Akteure ihre individuellen Ringe, um letztendlich einen Beitrag zur Erforschung und damit zum Schutz der seltenen Greifvögel zu leisten. Die Tiere haben in den nächsten Monaten noch einen langen Weg vor sich.
2: Wir hoffen natürlich, dass heute ist der 16. Juli, dass um den 16. August, um den 20. unsere drei Wiesenweihen Flüge sind und ihre ersten Flüge absolvieren. Und dann natürlich kommt der Tag, wo sie starten, einzeln. Und dann beginnt der Weg in das afrikanische Winterquartier. Wie ich vorhin schon anschnitt, sind die Bereiche in Mali, im Tschad, also südlich der Sahelzone bis Gambia und schließen sich dann zu etwas größeren Trupps zusammen. In der Literatur kann man verfolgen, aufgrund der Satellitentelemetrie werden ja auch einige Wiesenweihen mit kleinen Sendern ausgestattet und da erfährt man natürlich exakt den Weg vom Brutgebiet ins Winterquartier, die Aufenthaltsdauer, die Aktionsradien im Winterquartier, die bleiben nicht an einer Stelle, sondern sie ziehen vom Tschad in den Sudan, je nachdem, wie die Nahrungsangebote halt sind. Und dort im afrikanischen Raum, da ernährt sich die Wiesenweihe unter anderem auch von Heuschrecken, die sie dann natürlich im Pulk im Schwarm erbeutet und bis zum Start wieder in das Brutgebiet sich davon ernährt.
1: Falls sich die äußeren Gegebenheiten nicht groß ändern, wäre es dann im nächsten Jahr auch möglich, dass die Wiesenweihen wieder in ihr Brutgebiet zurückkehren. Seit 2018 kümmert sich der BUND Sachsen-Anhalt im Schutzprojekt Wiesenweihe um die Art. Ab Herbst 2026 plant das Bundesamt für Naturschutz, ein bundesweites Artenhilfsprogramm für die Wiesenweihe durchzuführen, an dem 11 Bundesländer beteiligt sein werden, darunter auch Sachsen-Anhalt. Fehlalarm am Landesrechnungshof.

Berufsfeuerwehr Dessau-Roßlau wurde am 15. Juli gegen 11 Uhr zu einer ausgelösten Brandmeldeanlage im Gebäude des Landesrechnungshofs alarmiert. Beim Eintreffen der Berufsfeuerwehr hatten fast alle Personen das Gebäude verlassen. Es wurde erkundet und die Kameraden konnten feststellen, dass ein automatischer Rauchmelder ohne erkennbaren Grund ausgelöst hatte. Alle Bereiche wurden kontrolliert und die Personen wieder in das Gebäude gelassen. Im Einsatz waren der Löschzug der Berufsfeuerwehr mit 4 Fahrzeugen und 12 Einsatzkräften.

0: Schön, dass Sie auch in dieser Woche mit dabei sind und damit herzlich willkommen zur Montagsausgabe der RBW Aktuellnachrichten. Der Fachbereich Verbraucherschutz, Gesundheit und Veterinärwesen des Landkreises Anhalt-Bitterfeld hat bei der routinemäßigen Überprüfung der Badewasserqualität des Muldestausees Blaualgen festgestellt. Auch der Dezer Teich ist von Blaualgen befallen. Blaualgen sammeln sich meist an der Wasseroberfläche und werden vom Wind oftmals in Ufernähe des Gewässers getrieben, wo sie teppichartige Belege bilden können. In diesem Fall ist das Wasser stark grünlich gefärbt. Es können auch zeitweise Schlieren an der Wasseroberfläche auftreten. Die Sichttiefe des Gewässers ist dann stark verringert. Die Giftwirkung steigert sich, je länger der Kontakt mit dem toxinhaltigen Wasser anhält. Kleinkinder, Kinder und Allergiker sind besonders gefährdet. Auch Hunde sollten nicht mit dem befallenen Wasser in Berührung kommen. Die Idee entstand durch den 800. Geburtstag Bitterfelds. Da hatte die Stadt ihre Gäste in den Rathausinnenhof vor die Stadt- und Tourismusinformation geladen. Weil das so gut bei den Bitterfeldern ankam und die Nachfragen nach einer Wiederholung an zwei Wochenenden des vergangenen Jahres realisiert wurden, will die Stadt den Ort nun dauerhaft als Kommunallounge umgestalten.
1: Der Rathausinnenhof soll künftig zu einem Ort der Begegnung werden. Mit der neuen Kommunallounge entsteht dort ein gemütlicher Treffpunkt, der zum Verweilen und Austauschen einlädt. Die Idee dafür entstand zur 800-Jahr-Feier Bitterfelds und wird nun umgesetzt. Ziel ist es, den Innenhof vor der Stadt- und Tourismusinformation in Bitterfeld in eine einladende Atmosphäre zu verwandeln. Stimmungsvolle Beleuchtung sowie verschiedene Sitzmöglichkeiten, von bequemen Lounge-Möbeln bis hin zu Sitzsäcken, sollen den Eindruck eines Wohnzimmers unter freiem Himmel vermitteln.
2: Ja, Ideengeber war natürlich die 800-Jahr-Feier von Bitterfeld im Jahr 2024 und auch im darauffolgenden Jahr hatten wir auf dem Rathausinnenhof die Bitterfelder Sommerlounge. Ja, und das kam so gut an, dass uns natürlich viele Besucherinnen und Besucher gefragt haben, Mensch, warum macht er das denn nicht immer? Und warum ist das immer nur an einem Wochenende? Und das war letztlich die Idee dahinter, zu sagen, wir versuchen hier einen volljährigen Veranstaltungsort zu etablieren.
1: Auf eine dauerhafte gastronomische Versorgung wird bewusst verzichtet. Stattdessen können Veranstalter, die den Rathausinnenhof für Veranstaltungen nutzen, bei Bedarf ihre eigene gastronomische Versorgung organisieren. Der Umbau zur Kommunallounge soll etappenweise geschehen.
2: Für dieses Jahr ist geplant, dass wir eine überdachte Bühne aufbauen. Die wird ungefähr 20 Quadratmeter betragen. Seiten sind schön offen gestaltet, sodass auch das Rathaus nicht verdeckt wird. Es wird Palettenmöbel geben, es wird Sitzsäcke geben, es wird Hängesessel geben. Das alles soll natürlich sehr gemütlich angerichtet werden. Ein Wohnzimmer im Herzen der Bitterfelder Innenstadt. Und für die Zukunft planen wir dann natürlich auch noch die Einfriedung des gesamten Geländes, um dort einfach für die Zukunft ein bisschen einen sicheren Veranstaltungsbetrieb gewährleisten zu können. Ja, wir wollen natürlich einen Ort der Begegnung schaffen. Wir möchten vielen Vereinen, vielen Institutionen und natürlich auch Veranstaltern die Möglichkeit bieten, die Bitterfelder Innenstadt als Veranstaltungsort zu nutzen. Und natürlich sind diese ganzen Maßnahmen so ausgerichtet, dass es jedem Veranstalter und jedem Verein relativ niedrigschwellig möglich sein wird, hier Veranstaltungen durchführen zu können.
1: Die Finanzierung des Projekts setzt sich aus mehreren Bausteinen zusammen. Insgesamt stehen rund 25.000 Euro aus dem städtischen Haushalt zur Verfügung. Hinzu kommen Spenden sowie Fördermittel aus dem Sanierungsfonds. Unterstützt wird das Vorhaben außerdem von der kommunalen Familie, darunter die Stadtwerke Bitterfeld-Wolfen und die Wohnungsbaugesellschaft Neubi.
3: Die Stadtwerke-Gruppe sind kommunale Unternehmen. Wir sorgen dafür, dass hier im Ort regional Wertschöpfung passiert und die letztendlich natürlich den Bürgerinnen und Bürgern zugutekommt. Und insofern ist das Projekt der Kommunallounge nicht nur vom Namen her, sondern natürlich vom Inhalt genau das, was unserem Unternehmenszweck entspricht, und demzufolge lag es nahe, uns hier einzubringen.
1: Eröffnet wird die Kommunallounge am 8. August 2026 im Rahmen der Bitterfelder Sommernächte.
4: Wir beginnen am Samstag, den 8. August, mit der feierlichen Eröffnung erstmal um 14 Uhr, begleitet durch das Saxophonorchester von Katrin Eibert. Danach werden Nachwuchskünstler wie die Band des Heinrich-Heine-Gymnasiums auftreten, dann Liam und Luke, das sind zwei regionale junge Künstler, die dort nochmal einladen. Wir werden dann ein Ohrwurmsingen stattfinden lassen, erstmalig in Bitterfeld, um einfach zu schauen, wie es angenommen wird. Und am Abend wird es dann noch ein Candlelight-Konzert geben mit Herzakustik. Am Wochenende drauf sind wir bei einem ganz anderen Thema. Da sind wir nämlich, ich muss jetzt noch mal kurz nach dem Datum schauen, das wäre Freitag, der 14.8. Da beginnen wir erstmal mit einer Krimi-Lesung am Nachmittag. Wand an Wand mit einer Leiche ist das Thema, ganz spannend. Und am Abend wird es dann karibische Klänge geben von Panamiasung. Da kann man auch mitsingen, kann tanzen mit einem Cocktail in der Hand. Ja, und am Samstag, den 15.8. steht dann der Abend unter dem Thema Rockpop-Oldies mit Akustik-Jam. Ja, und das Wochenende darauf ist wieder ein völlig anderes Thema. Freitag am 21.8. werden wir den Abend unter das Thema Irisch Volk stellen. Und am Samstag laden wir dann ein Willkommen bei Kellermans. Jeder kennt den Titel Dirty Dancing. Das ist der Film, der um 21 Uhr gezeigt wird. Und davor wird es noch einen Rockabilly-Abend geben mit der Band ganz neu Boogie Hecht.
1: Mit dem neuen Aufenthaltsbereich soll der Rathausinnenhof dauerhaft belebt und als attraktiver Treffpunkt für Bürger und Gäste der Stadt etabliert werden.
0: Wie der Bürgermeister Landsberg informiert, sollen Eltern ihre Kinder darauf hinweisen, sich nicht von fremden Personen ansprechen zu lassen oder gar mit ihnen mitzugehen. Grund sind Vorfälle, die sich in Landsberg und Nienberg ereignet haben sollen. So wird auf der Homepage der Stadt über Vorfälle im Hort Landsberg und der Grundschule in Nienberg informiert, bei denen Kinder von Fremden angesprochen wurden. In einem Fall soll versucht worden sein, ein Kind zum Mitkommen zu bewegen, was glücklicherweise scheiterte. Bürgermeister Tobias Halfpapp schreibt auf der Homepage, die Darstellung der Geschehnisse ist widersprüchlich und wir versuchen, von den betroffenen Familien verlässliche Informationen zu erhalten. Nicht alle im Internet verbreiteten Informationen decken sich mit unseren Erkenntnissen. Dennoch haben wir schon jetzt das Jugendamt, das Ordnungsamt und die Polizei eingeschaltet. Die Kinder wurden in den Schulen bereits belehrt, dass sie niemals mit Fremden mitgehen dürfen. Alle Erzieher in unseren Einrichtungen wurden zur besonderen Wachsamkeit ermahnt und sollen insbesondere das Außengelände im Blick behalten. Ich nehme diese Vorfälle sehr ernst. Ich möchte die Gelegenheit nutzen, um auch Sie als Eltern zu sensibilisieren und Sie bitten, das Thema zu Hause mit Ihren Kindern zu besprechen. Was Eltern nun tun können, um ihre Schützlinge auf solche Situationen vorzubereiten, steht auch auf der Homepage der Stadt Landsberg. Beim CFC Germania 03 beginnt ein neues Kapitel, Verbandsliga. Neuer Trainer und große Erwartungen. Doch reicht das schon, um auf höherem Niveau direkt zu bestehen? Im ersten Härtetest gegen den ebenfalls aufgestiegenen VfB Magdeburg-Ottersleben erleben die Zuschauer ein Spiel mit zwei völlig unterschiedlichen Halbzeiten und einem packenden Schlagabtausch bis zum Schluss.
1: Beim CFC Germania 03 hat sich viel geändert. Die Köthner kommen durch ihren Aufstieg in die Verbandsliga und einen neuen Trainer gibt es auch noch obendrauf. Nun ging es am vergangenen Samstag in das erste Testspiel. Ihr Gegner, der ebenfalls aufgestiegene VfB Magdeburg-Ottersleben. Pünktlich wird angepfiffen und Ottersleben will sich direkt beweisen. Immer wieder drücken sie den Ball in die Köthner Hälfte. Die Gastgeber schaffen es einfach nicht, das Spiel an sich zu reißen und geben immer wieder mit Fehlpässen den Ball ab. Hier in der 12. Spielminute. Die Gäste bauen langsam von hinten das Spiel auf. Kurze Bälle nach vorne werden schnell wieder zurückgepasst. Man wartet auf den perfekten Moment. Und diesen findet Popke auch. Hoher Pass, Lehmann läuft, der Keeper fängt den Ball nicht und schon ist er drin. Klasse Flanke von Popke, da können die Gäste aber auch dem Keeper danken. Nur 5 Minuten später wird es schon wieder gefährlich. Ein Pass links außen bringt Chaos ins Spiel. Köthen setzt sich durch, aber der Pass geht ins Leere. Jetzt kann Ottersleben wieder ihr Spiel aufbauen. Was einmal funktioniert hat, kann doch nochmal klappen. Popke flankt vors Tor, Lehmann kann sich durchsetzen und knallt das 0:2 ins Tor. Darauf muss man vorbereitet sein. Die Köthner werden jetzt aber langsam wach und können endlich gegenhalten. Es entwickelt sich doch noch ein Spiel auf Augenhöhe. Tore fallen aber erstmal nicht. Die erste Halbzeit endet im 0:2 für den VfB. Köthen zeigt sich wieder stark. Die nächste Großchance kommt aber trotzdem von den Gästen. 54. Minute. Ein Foul des CFCs führt zum Freistoß. Schmalz darf ran, schießt hoch, Müller kommt ran und schiebt ihn ins Tor. Der Schiedsrichter hebt die Hand, knappes Abseits und damit bleibt es beim 0:2. Jetzt dürfen die Männer in Rot aber doch nochmal ran. Eine weite Flanke wird ins Ausgeköpft und sorgt für eine Ecke in der 67. Tepper passt kurz, steht komplett frei, der Ball fliegt und Savri köpft ihn rein. Klasse Vorlage und die Nummer 16 steht bereit. 1:2. Damit sind die Köthner aber noch nicht zufrieden. Nur eine Minute später. Einwurf des VfBs in der eigenen Hälfte. Schulle passt quer, aber da steht wieder Savri bereit. Alleine vorm Tor und schiebt ihn am Keeper vorbei. Was war das denn? So ein verschenktes Tor sieht man selten. Das ist der Ausgleich zum 2:2. Köthen scheint seine anfänglichen Probleme überwunden zu haben.

0: Die nächste Chance kommt dann aber trotzdem von den Gästen. 79. Spielminute. Weit nach links an Bölke. Altenkirch, aber Bartha hält. Eckball. Kurzer Pass, flach vors Tor und Schulz kickt ihn rein. Noch 10 Minuten zu spielen und Ottersleben wieder in Führung. Mit diesem entscheidenden Tor endet die Partie im 2:3 für die Gäste. Trainer André Herrmann gibt seine Einschätzung.
1: Ja, ich denke, wir hatten jetzt eine Woche Training weg, haben auch ein bisschen was umgestellt zur letzten Saison. Ich denke, es braucht ein bisschen Zeit und für das erste Testspiel war es ganz ordentlich. So noch 3-4 Leute noch im Urlaub. Ja, heute haben auch 2-3 aus der zweiten noch ausgeholfen. Von daher bin ich eigentlich sehr zufrieden. Ich sag mal, bis zur ersten Trinkpause war es ein bisschen wild. Danach haben wir noch ein bisschen was angepasst und dann lief es eigentlich ganz gut. Ja, wie läuft die Vorbereitung? Also die Jungs hatten ja eine kurze Pause, nur 2 Wochen. Wir haben am Montag angefangen, hatten jetzt 3 Einheiten. Wie gesagt, jetzt das Testspiel. Ja, ist natürlich erstmal eine Kennenlernphase. Ne? Aber wir haben nicht viel Zeit. In 3 Wochen geht es schon los. Wir haben jetzt noch nächste Woche gegen Zürich spielen wir noch. Ne? Dann noch gegen Sennewitz, gegen Arminia Magdeburg. Und dann ist schon Saisonstart, ne, in Bernburg. Und viel Zeit bleibt nicht. Wir müssen uns schnell aneinander gewöhnen und auch schnell die Jungs müssen schnell das umsetzen, was wir halt abverlangen. Und dann schauen wir mal, was am ersten Spieltag rauskommt. Wir brauchen noch ein bisschen Zeit, aber ich denke, die Jungs sind sehr willig und ich bin guter Dinge.
0: Am 8. August startet der CFC dann in die Verbandsliga-Saison. Gestartet wird direkt ins Derby auswärts gegen den SC Bernburg. Ein Spiel, das man lieber nicht verpassen sollte.
2: Das Landesberufsorientierungsprogramm BRAFO, Berufswahl richtig angehen und frühzeitig orientieren, wird in einer neuen Förderperiode bis Ende 2028 fortgeführt. Damit knüpft Sachsen-Anhalt an bewährte Strukturen an und schafft Planungssicherheit für Schulen und Bildungsdienstleister. Aktuell beteiligen sich landesweit 243 Schulen, darunter 81 Förderschulen. Mehr als 25 BRAFO-Träger sowie über 330 pädagogische Fachkräfte unterstützen die Umsetzung und begleiten junge Menschen in ihrer beruflichen Orientierung. BRAFO richtet sich jährlich an rund 11.000 Schüler der Klassenstufen 7 bis 9 und bietet ihnen die Gelegenheit, in Werkstatttagen, Betriebserkundungen und Praktika praktische Erfahrungen zu sammeln. Damit sind wir am Ende unserer Montagsausgabe der RBW Aktuellen Nachrichten, schauen jetzt noch auf das Wetter und im Anschluss gern noch auf die Meldungen aus Dessau-Roßlau. Morgen, also am Dienstag ab 18 Uhr, melden wir uns dann aus der Redaktion wieder. Bis dahin, machen Sie es gut und auf Wiedersehen.
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Morgen wird es mit bis zu 23 Grad angenehm warm, aber etwas kühler als am Vortag. Der Himmel bleibt überwiegend bewölkt, mit Regen ist jedoch nicht zu rechnen. Dazu weht ein mäßiger Nordwestwind. Das Wetter in der restlichen Woche bleibt ähnlich, wobei es vereinzelt zu leichten Regen kommen kann.

0: Unwetter sorgt für Chaos. Ein derart heftiges Unwetter hat es in Dessau-Roßlau seit langer Zeit nicht mehr gegeben. Am Freitagnachmittag, dem 17. Juli, verwandelten Starkregen, Hagel und Gewitter innerhalb weniger Minuten zahlreiche Straßen und Gebäude in Einsatzorte für die Feuerwehr. Am Morgen gingen viele Menschen noch von einer gewöhnlichen Unwettervorwarnung aus. Doch die Wetterlage verschärfte sich am Nachmittag deutlich. Um 15.51 Uhr wurde über den Unwetterservice der ÖSA Versicherungen in Zusammenarbeit mit UbiMed eine Akutwarnung herausgegeben. Wenig später setzte ein heftiger Wolkenbruch mit Hagel sowie extremen Regenmengen ein. Keller liefen voll Wasser, Straßen, Gehwege, Wiesen und Plätze wurden überflutet. Die Feuerwehr erhielt nahezu im Minutentakt neue Notrufe. Betroffen waren zahlreiche Wohnhäuser, aber auch Kindertagesstätten, eine Schule sowie das Einkaufszentrum in der Heidestraße 13. Dort musste die Feuerwehr das Gebäude vorsorglich räumen. Gegen 19 Uhr hatte die Feuerwehr bereits 59 Einsätze aufgrund von Wasserschäden sowie 7 Brandeinsätze registriert. Zur Spitzenzeit gegen 19.40 Uhr waren insgesamt 169 Einsatzkräfte gleichzeitig im Einsatz, um die zahlreichen Schadenslagen im gesamten Stadtgebiet zu bewältigen. Obwohl das Unwetter selbst nur etwa 20 Minuten andauerte, hinterließ es erhebliche Schäden. Bis 20 Uhr waren insgesamt 121 Hilfeleistungseinsätze und 8 Brandeinsätze erforderlich. Trotz des außergewöhnlichen Ausmaßes informierte der Amtsleiter für den Brand- und Katastrophenschutz der Stadt, dass die Voraussetzungen für die Ausrufung eines Katastrophenfalls nicht gegeben waren.
1: Nach über 150 Jahren ist sie wieder da. Die Wiesenweihe. Einer der seltensten Brutvögel Deutschlands hat sich wieder in Dessau-Roßlau niedergelassen. Zuletzt wurde 1865 bei Brambach ein Nest einer Wiesenweihe mit einem Ei gefunden. Beim Pressegespräch der Stadt am 16. Juli wurde ausführlich über die Rückkehr des Greifvogels berichtet. Bundesweit wird der Bestand der Wiesenweihen auf ca. 400 bis 550 Brutpaare geschätzt. In Sachsen-Anhalt lebten im Jahr 2025 ca. 40 bis 50 Brutpaare. Annette Schumacher, die das Blaue Band-Projekt des WWFs im Bereich der Mittleren Elbe leitet, entdeckte das besondere Tier ganz zufällig.
2: Im Rahmen unseres Projektes sind wir für die Vorbereitung von Maßnahmen, für die Durchführung von Maßnahmen zur Verbesserung der Auenrenaturierung auch immer mal wieder im Gelände unterwegs. Und bei einer dieser Geländetouren habe ich zufällig auf dem Weg vor mir ein paar Wiesenweihen entdeckt. Und ich bin seit vielen Jahren in der Ornithologie unterwegs, also seit meiner Jugend. Und Wiesenweihen habe ich eigentlich eher sonst wenig gesehen, zufällig. Und die beiden Tiere jetzt wirklich ziemlich nah vor mir zu sehen, war eine tolle Beobachtung. Und dann auch noch beobachten zu können, dass sie nicht nur kurz da waren, sondern über einen längeren Zeitraum im Gebiet, als ich auf dem Rückweg noch mal vorbeigekommen bin, auch noch über dem Gebiet und über einem Acker länger unterwegs waren, war eine ganz tolle Beobachtung und ein Hinweis, dass sie vielleicht doch hier bleiben wollen und brüten wollen.
1: Sofort wurde sich mit mehreren Ornithologen, die im Gebiet tätig sind, ausgetauscht und dann kam der Kontakt zu unserer Naturschutzbehörde. Christoph Otto vom Amt für Umwelt- und Naturschutz der Stadt staunte ebenfalls nicht schlecht, als er erstmals von dem besonderen Fund hörte.
3: Als Artenschützer hat man sofort erstmal einen positiven. Da springt das Herz und sagt, schön, die Arbeit all der Beteiligten im Naturschutz hat doch Erfolge. Aber da muss man sich natürlich auch relativ schnell bremsen. Die Vögel entscheiden selber. Aber es ist natürlich eine große Freude, dass diese Art nach anderthalb Jahrhunderten in unserem Bereich, der eigentlich durchaus Eignung hatte, wieder zurückkehren. Den Vogel macht natürlich die Seltenheit besonders für den Ornithologen, aber für die Lebensräume ist es natürlich ein

0: Indikator dafür, dass sich in den letzten anderthalb Jahrhunderten die Landnutzung und der Zustand der Auen verändert hat. Und es gibt Arten, die relativ zügig darauf reagieren, und das ist eine Art, die dort hineinwirkt. Und wenn die Arten wieder da zurückkommen, dann ist das ein Indikator dafür, dass die Art sich entweder angepasst hat auf unsere Wirtschaftsweise, auf unsere Landnutzungsweise oder dass oder und dass positive Effekte in der Landschaft inzwischen zu verzeichnen sind.
1: Wiesenweihen brüten am Boden und legen ihre Nester heutzutage in Deutschland fast ausschließlich in landwirtschaftlichen Kulturen wie Getreidefeldern an. Dank der umfangreichen Beobachtung durch Mitarbeiter des Ornithologischen Vereins Dessau gelang es, den Neststandort der Vögel zu lokalisieren. Dann konnten die Schutzmaßnahmen eingeleitet werden.
0: Also die Schutzmaßnahmen sind überwiegend darauf ausgerichtet, dass die landwirtschaftliche Fläche entsprechend darauf vorbereitet wird, beziehungsweise auch die Ernte und der Landwirtschaftsbetrieb mit ins Boot geholt wird, um quasi eine Kleinstfläche in dem betroffenen Schlag entsprechend frei von der Nutzung zu stellen, damit die unbeabsichtigte Tötung der Vögel auszuschließen, dann natürlich auch noch die Kultur davon abzuschirmen, beziehungsweise die Tiere davon abzuschirmen, dass Beutegreifer wie Füchse, Marder, Wildschweine quasi Zugriff haben auf diese Art. Überwiegend ist die Bedeutung oder die Aufgabe der Naturschutzbehörde gewesen, all dies zu koordinieren, landesweiten Fachverstand hinzuzuziehen, Projektbeteiligte quasi mit ins Boot zu ziehen und vor allen Dingen auch den Landwirtschaftsbetrieb entsprechend mit darauf vorzubereiten, dass es da etwas Besonderes gibt. Und da bedienen wir uns natürlich der tätigen Mithilfe unserer ehrenamtlichen Naturschutzbeauftragten. Und das hat an diesem Beispiel ganz wunderbar alles ineinander gegriffen. Und dadurch können wir heute quasi vermelden, die Brut ist erfolgreich gelaufen. Alles so, wie man sich das vorstellen sollte.
1: 3 gesunde, junge Wiesenweihen erhielten in Anwesenheit der beteiligten Akteure ihre individuellen Ringe, um letztendlich einen Beitrag zur Erforschung und damit zum Schutz der seltenen Greifvögel zu leisten. Die Tiere haben in den nächsten Monaten noch einen langen Weg vor sich.
2: Wir hoffen natürlich, dass heute ist der 16. Juli, dass um den 16. August, um den 20. unsere 3 Wiesenweihen Flüge sind und ihre ersten Flüge absolvieren. Und dann natürlich kommt der Tag, wo sie starten, einzeln. Und dann beginnt der Weg in das afrikanische Winterquartier. Wie ich vorhin schon anschnitt, sind die Bereiche in Mali, im Tschad, also südlich der Sahelzone bis Gambia und schließen sich dann zu etwas größeren Trupps zusammen. In der Literatur kann man verfolgen, aufgrund der Satellitentelemetrie werden ja auch einige Wiesenweihen mit kleinen Sendern ausgestattet und da erfährt man natürlich exakt den Weg vom Brutgebiet ins Winterquartier, die Aufenthaltsdauer, die Aktionsradien im Winterquartier, die bleiben nicht an einer Stelle, sondern sie ziehen vom Tschad in den Sudan, je nachdem, wie die Nahrungsangebote halt sind. Und dort im afrikanischen Raum, da ernährt sich die Wiesenweihe unter anderem auch von Heuschrecken, die sie dann natürlich im Pulk im Schwarm erbeutet und bis zum Start wieder in das Brutgebiet sich davon ernährt.
1: Falls sich die äußeren Gegebenheiten nicht groß ändern, wäre es dann im nächsten Jahr auch möglich, dass die Wiesenweihen wieder in ihr Brutgebiet zurückkehren. Seit 2018 kümmert sich der BUND Sachsen-Anhalt im Schutzprojekt Wiesenweihe um die Art. Ab Herbst 2026 plant das Bundesamt für Naturschutz, ein bundesweites Artenhilfsprogramm für die Wiesenweihe durchzuführen, an dem 11 Bundesländer beteiligt sein werden, darunter auch Sachsen-Anhalt. Fehlalarm am Landesrechnungshof. Die

Berufsfeuerwehr Dessau-Roßlau wurde am 15. Juli gegen 11 Uhr zu einer ausgelösten Brandmeldeanlage im Gebäude des Landesrechnungshofs alarmiert. Beim Eintreffen der Berufsfeuerwehr hatten fast alle Personen das Gebäude verlassen. Es wurde erkundet und die Kameraden konnten feststellen, dass ein automatischer Rauchmelder ohne erkennbaren Grund ausgelöst hatte. Alle Bereiche wurden kontrolliert und die Personen wieder in das Gebäude gelassen. Im Einsatz waren der Löschzug der Berufsfeuerwehr mit 4 Fahrzeugen und 12 Einsatzkräften.

0: Schön, dass Sie auch in dieser Woche mit dabei sind und damit herzlich willkommen zur Montagsausgabe der RBW Aktuellnachrichten. Der Fachbereich Verbraucherschutz, Gesundheit und Veterinärwesen des Landkreises Anhalt-Bitterfeld hat bei der routinemäßigen Überprüfung der Badewasserqualität des Muldestausees Blaualgen festgestellt. Auch der Dezer Teich ist von Blaualgen befallen. Blaualgen sammeln sich meist an der Wasseroberfläche und werden vom Wind oftmals in Ufernähe des Gewässers getrieben, wo sie teppichartige Belege bilden können. In diesem Fall ist das Wasser stark grünlich gefärbt. Es können auch zeitweise Schlieren an der Wasseroberfläche auftreten. Die Sichttiefe des Gewässers ist dann stark verringert. Die Giftwirkung steigert sich, je länger der Kontakt mit dem toxinhaltigen Wasser anhält. Kleinkinder, Kinder und Allergiker sind besonders gefährdet. Auch Hunde sollten nicht mit dem befallenen Wasser in Berührung kommen. Die Idee entstand durch den 800. Geburtstag Bitterfelds. Da hatte die Stadt ihre Gäste in den Rathausinnenhof vor die Stadt- und Tourismusinformation geladen. Weil das so gut bei den Bitterfeldern ankam und die Nachfragen nach einer Wiederholung an zwei Wochenenden des vergangenen Jahres realisiert wurden, will die Stadt den Ort nun dauerhaft als Kommunallounge umgestalten.
1: Der Rathausinnenhof soll künftig zu einem Ort der Begegnung werden. Mit der neuen Kommunallounge entsteht dort ein gemütlicher Treffpunkt, der zum Verweilen und Austauschen einlädt.

0: lädt. Die Idee dafür entstand zur 800-Jahr-Feier Bitterfels und wird nun umgesetzt. Ziel ist es, den Innenhof vor der Stadt- und Tourismusinformation in Bitterfeld in eine einladende Atmosphäre zu verwandeln. Stimmungsvolle Beleuchtung sowie verschiedene Sitzmöglichkeiten, von bequemen Lounge-Möbeln bis hin zu Sitzsäcken, sollen den Eindruck eines Wohnzimmers unter freiem Himmel vermitteln.
1: Ja, Ideengeber war natürlich die 800-Jahr-Feier von Bitterfeld im Jahr 2024 und auch im darauffolgenden Jahr hatten wir auf dem Rathaus-Innenhof die Bitterfelder Sommerlounge. Ja, und das kam so gut an, dass uns natürlich viele Besucherinnen und Besucher gefragt haben, Mensch, warum macht er das denn nicht immer? Und warum ist das immer nur an einem Wochenende? Und das war letztlich die Idee dahinter, zu sagen, wir versuchen hier einen volljährigen Veranstaltungsort zu etablieren.
0: Auf eine dauerhafte gastronomische Versorgung wird bewusst verzichtet. Stattdessen können Veranstalter, die den Rathausinnenhof für Veranstaltungen nutzen, bei Bedarf ihre eigene gastronomische Versorgung organisieren. Der Umbau zur Kommunallounge soll etappenweise geschehen.
1: Für dieses Jahr ist geplant, dass wir eine überdachte Bühne aufbauen. Die wird ungefähr 20 Quadratmeter betragen. Seiten sind schön offen gestaltet, sodass auch das Rathaus nicht verdeckt wird. Es wird Palettenmöbel geben, es wird Sitzsäcke geben, es wird Hängesessel geben. Das alles soll natürlich sehr gemütlich angerichtet werden. Ein Wohnzimmer im Herzen der Bitterfelder Innenstadt. Und für die Zukunft planen wir dann natürlich auch noch die Einfriedung des gesamten Geländes, um dort einfach für die Zukunft ein bisschen einen sicheren Veranstaltungsbetrieb gewährleisten zu können. Ja, wir wollen natürlich einen Ort der Begegnung schaffen. Wir möchten vielen Vereinen, vielen Institutionen und natürlich auch Veranstaltern die Möglichkeit bieten, die Bitterfelder Innenstadt als Veranstaltungsort zu nutzen. Und natürlich sind diese ganzen Maßnahmen so ausgerichtet, dass es jedem Veranstalter und jedem Verein relativ niedrigschwellig möglich sein wird, hier Veranstaltungen durchführen zu können.
0: Die Finanzierung des Projekts setzt sich aus mehreren Bausteinen zusammen. Insgesamt stehen rund 25.000 Euro aus dem städtischen Haushalt zur Verfügung. Hinzu kommen Spenden sowie Fördermittel aus dem Sanierungsfonds. Unterstützt wird das Vorhaben außerdem von der kommunalen Familie, darunter die Stadtwerke Bitterfeld-Wolfen und die Wohnungsbaugesellschaft Neubi.
2: Die Stadtwerke-Gruppe sind kommunale Unternehmen. Wir sorgen dafür, dass hier im Ort regional Wertschöpfung passiert und die letztendlich natürlich den Bürgerinnen und Bürgern zugutekommt. Und insofern ist das Projekt der Kommunallounge nicht nur vom Namen her, sondern natürlich vom Inhalt genau das, was unserem Unternehmenszweck entspricht, und demzufolge lag es nahe, uns hier einzubringen.
0: Eröffnet wird die Kommunallounge am 8. August 2026 im Rahmen der Bitterfelder Sommernächte.
3: Wir beginnen am Samstag, den 8. August, mit der feierlichen Eröffnung erstmal um 14 Uhr, begleitet durch das Saxophonorchester von Katrin Eibert. Danach werden Nachwuchskünstler wie die Band des Heinrich-Heine-Gymnasiums auftreten, dann Liam und Luke, das sind zwei regionale junge Künstler, die dort nochmal einladen. Wir werden dann ein Ohrwurmsingen stattfinden lassen, erstmalig in Bitterfeld, um einfach zu schauen, wie es angenommen wird. Und am Abend wird es dann noch ein Candlelight-Konzert geben mit Herzakustik. Am Wochenende drauf sind wir bei einem ganz anderen Thema. Da sind wir nämlich, ich muss jetzt noch mal kurz nach dem Datum schauen, das wäre Freitag, der 14.8. Da beginnen wir erstmal mit einer Krimi-Lesung am Nachmittag. Wand an Wand mit einer Leiche ist das Thema, ganz spannend. Und am Abend wird es dann karibische Klänge geben von Panamiasung. Da kann man auch mitsingen, kann tanzen mit einem Cocktail in der Hand. Ja, und am Samstag, den 15.8. steht dann der Abend unter dem Thema Rock-Pop-Oldies mit Akustik-Jam. Ja, und das Wochenende darauf ist wieder ein völlig anderes Thema. Freitag am 21.8. werden wir den Abend unter das Thema Irisch Volk stellen. Und am Samstag laden wir dann ein Willkommen bei Kellermans. Jeder kennt den Titel Dirty Dancing. Das ist der Film, der um 21 Uhr gezeigt wird. Und davor wird es noch einen Rockabilly-Abend geben mit der Band ganz neu Boogie Hecht.
0: Mit dem neuen Aufenthaltsbereich soll der Rathausinnenhof dauerhaft belebt und als attraktiver Treffpunkt für Bürger und Gäste der Stadt etabliert werden.
4: Wie der Bürgermeister Landsberg informiert, sollen Eltern ihre Kinder darauf hinweisen, sich nicht von fremden Personen ansprechen zu lassen oder gar mit ihnen mitzugehen. Grund sind Vorfälle, die sich in Landsberg und Nienberg ereignet haben sollen. So wird auf der Homepage der Stadt über Vorfälle im Hort Landsberg und der Grundschule in Nienberg informiert, bei denen Kinder von Fremden angesprochen wurden. In einem Fall soll versucht worden sein, ein Kind zum Mitkommen zu bewegen, was glücklicherweise scheiterte. Bürgermeister Tobias Halfpapp schreibt auf der Homepage: Die Darstellung der Geschehnisse ist widersprüchlich und wir versuchen, von den betroffenen Familien verlässliche Informationen zu erhalten. Nicht alle im Internet verbreiteten Informationen decken sich mit unseren Erkenntnissen. Dennoch haben wir schon jetzt das Jugendamt, das Ordnungsamt und die Polizei eingeschaltet. Die Kinder wurden in den Schulen bereits belehrt, dass sie niemals mit Fremden mitgehen dürfen. Alle Erzieher in unseren Einrichtungen wurden zur besonderen Wachsamkeit ermahnt und sollen insbesondere das Außengelände im Blick behalten. Ich nehme diese Vorfälle sehr ernst. Ich möchte die Gelegenheit nutzen, um auch Sie als Eltern zu sensibilisieren und Sie bitten, das Thema zu Hause mit Ihren Kindern zu besprechen. Was Eltern nun tun können, um ihre Schützlinge auf solche Situationen vorzubereiten, steht auch auf der Homepage der Stadt Landsberg. Beim TFC Germania 03 beginnt ein neues Kapitel, Verbandsliga. Neuer Trainer und große Erwartungen. Doch reicht das schon, um auf höherem Niveau direkt zu bestehen? Im ersten Härtetest gegen den ebenfalls aufgestiegenen VfB Magdeburg-Ottersleben erleben die Zuschauer ein Spiel mit zwei völlig unterschiedlichen Halbzeiten und einem packenden Schlagabtausch bis zum Schluss.
0: Beim CFC Germania 03 hat sich viel geändert. Die Köthner kommen durch ihren Aufstieg in die Verbandsliga und einen neuen Trainer gibt es auch noch obendrauf. Nun ging es am vergangenen Samstag in das erste Testspiel. Ihr Gegner, der ebenfalls aufgestiegene VfB Magdeburg-Ottersleben. Pünktlich wird angepfiffen und Ottersleben will sich direkt beweisen. Immer wieder drücken sie den Ball in die Köthner Hälfte. Die Gastgeber schaffen es einfach nicht, das Spiel an sich zu reißen und geben immer wieder mit Fehlpässen den Ball ab. Hier in der 12. Spielminute. Die Gäste bauen langsam von hinten das Spiel auf. Kurze Bälle nach vorne werden schnell wieder zurückgepasst. Man wartet auf den perfekten Moment. Und diesen findet Popke auch. Hoher Pass, Lehmann läuft, der Keeper fängt den Ball nicht und schon ist er drin. Klasse Flanke von Popke, da können die Gäste aber auch dem Keeper danken. Nur 5 Minuten später wird es schon wieder gefährlich. Ein Pass links außen bringt Chaos ins Spiel. Köthen setzt sich durch, aber der Pass geht ins Leere. Jetzt kann Ottersleben wieder ihr Spiel aufbauen. Was einmal funktioniert hat, kann doch nochmal klappen. Popke flankt vors Tor, Lehmann kann sich durchsetzen und knallt das 0:2 ins Tor. Darauf muss man vorbereitet sein. Die Köthner werden jetzt aber langsam wach und können endlich gegenhalten. Es entwickelt sich doch noch ein Spiel auf Augenhöhe. Tore fallen aber erstmal nicht. Die erste Halbzeit endet im 0:2 für den VfB. Köthen zeigt sich wieder stark. Die nächste Großchance kommt aber trotzdem von den Gästen. 54. Minute. Ein Foul des CFCs führt zum Freistoß. Schmalz darf ran, schießt hoch, Müller kommt ran und schiebt ihn ins Tor. Der Schiedsrichter hebt die Hand, knappes Abseits und damit bleibt es beim 0:2. Jetzt dürfen die Männer in Rot aber doch nochmal ran. Eine weite Flanke wird ins Ausgeköpft und sorgt für eine Ecke in der 67. Tepper passt kurz, steht komplett frei, der Ball fliegt und Savri köpft ihn rein. Klasse Vorlage und die Nummer 16 steht bereit. 1:2. Damit sind die Köthner aber noch nicht zufrieden. Nur eine Minute später. Einwurf des VfBs in der eigenen Hälfte. Schulle passt quer, aber da steht wieder Savri bereit. Alleine vorm Tor und schiebt ihn am Keeper vorbei. Was war das denn? So ein verschenktes Tor sieht man selten. Das ist der Ausgleich zum 2:2. Köthen scheint seine anfänglichen Probleme überwunden zu haben.

0: haben auch ein bisschen was umgestellt zur letzten Saison. Ich denke, es braucht ein bisschen Zeit. Und für das erste Testspiel war es ganz ordentlich. So noch 3-4 Leute noch im Urlaub. Ja, heute haben noch 2-3 aus der zweiten noch ausgeholfen. Von daher bin ich eigentlich sehr zufrieden. Ich sag mal, bis zur ersten Trinkpause war es ein bisschen wild. Danach haben wir noch ein bisschen was angepasst und dann lief es eigentlich ganz gut. Ja, wie läuft die Vorbereitung? Also die Jungs hatten ja eine kurze Pause, nur 2 Wochen. Wir haben am Montag angefangen, hatten jetzt 3 Einheiten. Wie gesagt, jetzt das Testspiel. Ja, ist natürlich erstmal eine Kennenlernphase, ne? Aber wir haben nicht viel Zeit. In 3 Wochen geht es schon los. Haben jetzt noch nächste Woche gegen Zürich spielen wir noch, ne? Dann noch gegen Sennewitz, gegen Arminia Magdeburg. Und dann ist schon Saisonstart, ne, in Bernburg. Und viel Zeit bleibt nicht. Wir müssen uns schnell aneinander gewöhnen und auch schnell die Jungs müssen schnell das umsetzen, was wir halt abverlangen. Und dann schauen wir mal, was am ersten Spieltag rauskommt. Wir brauchen noch ein bisschen Zeit, aber ich denke, die Jungs sind sehr willig und ich bin guter Dinge.
1: Am 8. August startet der CFC dann in die Verbandsliga-Saison. Gestartet wird direkt ins Derby auswärts gegen den SC Bernburg. Ein Spiel, das man lieber nicht verpassen sollte.
2: Das Landesberufsorientierungsprogramm BRAFO, Berufswahl richtig angehen und frühzeitig orientieren, wird in einer neuen Förderperiode bis Ende 2028 fortgeführt. Damit knüpft Sachsen-Anhalt an bewährte Strukturen an und schafft Planungssicherheit für Schulen und Bildungsdienstleister. Aktuell beteiligen sich landesweit 243 Schulen, darunter 81 Förderschulen. Mehr als 25 BRAFO-Träger sowie über 330 pädagogische Fachkräfte unterstützen die Umsetzung und begleiten junge Menschen in ihrer beruflichen Orientierung. BRAFO richtet sich jährlich an rund 11.000 Schüler der Klassenstufen 7 bis 9 und bietet ihnen die Gelegenheit, in Werkstatttagen, Betriebserkundungen und Praktika praktische Erfahrungen zu sammeln. Damit sind wir am Ende unserer Montagsausgabe der RBW Aktuellen Nachrichten. Schauen jetzt noch auf das Wetter und im Anschluss gern noch auf die Meldungen aus Dessau-Roßlau. Morgen, also am Dienstag ab 18 Uhr, melden wir uns dann aus der Redaktion wieder. Bis dahin, machen Sie es gut und auf Wiedersehen.
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Morgen wird es mit bis zu 23 Grad angenehm warm, aber etwas kühler als am Vortag. Der Himmel bleibt überwiegend bewölkt, mit Regen ist jedoch nicht zu rechnen. Dazu weht ein mäßiger Nordwestwind. Das Wetter in der restlichen Woche bleibt ähnlich, wobei es vereinzelt zu leichtem Regen kommen kann.

Unwetter sorgt für Chaos. Ein derart heftiges Unwetter hat es in Dessau-Roßlau seit langer Zeit nicht mehr gegeben. Am Freitagnachmittag, dem 17. Juli, verwandelten Starkregen, Hagel und Gewitter innerhalb weniger Minuten zahlreiche Straßen

0: Gebäude in Einsatzorte für die Feuerwehr. Am Morgen gingen viele Menschen noch von einer gewöhnlichen Unwettervorwarnung aus. Doch die Wetterlage verschärfte sich am Nachmittag deutlich. Um 15.51 Uhr wurde über den Unwetterservice der Öser Versicherungen in Zusammenarbeit mit UbiMed eine Akutwarnung herausgegeben. Wenig später setzte ein heftiger Wolkenbruch mit Hagel sowie extremen Regenmengen ein. Keller liefen voll Wasser, Straßen, Gehwege, Wiesen und Plätze wurden überflutet. Die Feuerwehr erhielt nahezu im Minutentakt neue Notrufe. Betroffen waren zahlreiche Wohnhäuser, aber auch Kindertagesstätten, eine Schule sowie das Einkaufszentrum in der Heidestraße 13. Dort musste die Feuerwehr das Gebäude vorsorglich räumen. Gegen 19 Uhr hatte die Feuerwehr bereits 59 Einsätze aufgrund von Wasserschäden sowie 7 Brandeinsätze registriert. Zur Spitzenzeit gegen 19.40 Uhr waren insgesamt 169 Einsatzkräfte gleichzeitig im Einsatz, um die zahlreichen Schadenslagen im gesamten Stadtgebiet zu bewältigen. Obwohl das Unwetter selbst nur etwa 20 Minuten andauerte, hinterließ es erhebliche Schäden. Bis 20 Uhr waren insgesamt 121 Hilfeleistungseinsätze und 8 Brandeinsätze erforderlich. Trotz des außergewöhnlichen Ausmaßes informierte der Amtsleiter für den Brand- und Katastrophenschutz der Stadt, dass die Voraussetzungen für die Ausrufung eines Katastrophenfalls nicht gegeben waren.
1: Nach über 150 Jahren ist sie wieder da. Die Wiesenweihe. Einer der seltensten Brutvögel Deutschlands hat sich wieder in Dessau-Roßlau niedergelassen. Zuletzt wurde 1865 bei Brambach ein Nest einer Wiesenweihe mit einem Ei gefunden. Beim Pressegespräch der Stadt am 16. Juli wurde ausführlich über die Rückkehr des Greifvogels berichtet. Bundesweit wird der Bestand der Wiesenweihen auf ca. 400 bis 550 Brutpaare geschätzt. In Sachsen-Anhalt lebten im Jahr 2025 ca. 40 bis 50 Brutpaare. Annette Schumacher, die das Blaue Band-Projekt des WWFs im Bereich der mittleren Elbe leitet, entdeckte das besondere Tier ganz zufällig.
2: Im Rahmen unseres Projektes sind wir für die Vorbereitung von Maßnahmen, für die Durchführung von Maßnahmen zur Verbesserung der Auenrenaturierung auch immer mal wieder im Gelände unterwegs. Und bei einer dieser Geländetouren habe ich zufällig auf dem Weg vor mir ein paar Wiesenweihen entdeckt. Und ich bin seit vielen Jahren in der Ornithologie unterwegs, also seit meiner Jugend. Und Wiesenweihen habe ich eigentlich eher sonst wenig gesehen, zufällig. Und die beiden Tiere jetzt wirklich ziemlich nah vor mir zu sehen, war eine tolle Beobachtung. Und dann auch noch beobachten zu können, dass sie nicht nur kurz da waren, sondern über einen längeren Zeitraum im Gebiet, als ich auf dem Rückweg noch mal vorbeigekommen bin, auch noch über dem Gebiet und über einem Acker länger unterwegs waren, war eine ganz tolle Beobachtung und ein Hinweis, dass sie vielleicht doch hier bleiben wollen und brüten wollen.
1: Sofort wurde sich mit mehreren Ornithologen, die im Gebiet tätig sind, ausgetauscht und dann kam der Kontakt zu unserer Naturschutzbehörde. Christoph Otto vom Amt für Umwelt und Naturschutz der Stadt staunte ebenfalls nicht schlecht, als er erstmals von dem besonderen Fund hörte.
3: Als Artenschützer hat man sofort erstmal einen positiven. Da springt das Herz und sagt, schön, die Arbeit all der Beteiligten im Naturschutz hat doch Erfolge. Aber da muss man sich natürlich auch relativ schnell bremsen. Die Vögel entscheiden selber. Aber es ist natürlich eine große Freude, dass diese Art nach anderthalb Jahrhunderten in unserem Bereich, der eigentlich durchaus Eignung hatte, wieder zurückkehren. Den Vogel macht natürlich die Seltenheit besonders für den Ornithologen, aber für die Lebensräume ist es natürlich ein Indikator dafür, dass sich in den letzten anderthalb Jahrhunderten die Landnutzung und der Zustand der Auen verändert hat. Und es gibt Arten, die relativ zügig darauf reagieren. Und das ist eine Art, die dort hineinwirkt. Und wenn die Arten wieder da zurückkommen, dann ist das ein Indikator dafür, dass die Art sich entweder angepasst hat auf unsere Wirtschaftsweise, auf unsere Landnutzungsweise oder dass positive Effekte in der Landschaft inzwischen zu verzeichnen sind.
1: Wiesenweihen brüten am Boden und legen ihre Nester heutzutage in Deutschland fast ausschließlich in landwirtschaftlichen Kulturen wie Getreidefeldern an. Dank der umfangreichen Beobachtung durch Mitarbeiter des Ornithologischen Vereins Dessau gelang es, den Neststandort der Vögel zu lokalisieren. Dann konnten die Schutzmaßnahmen eingeleitet werden.
3: Also die Schutzmaßnahmen sind überwiegend darauf ausgerichtet, dass die landwirtschaftliche Fläche entsprechend darauf vorbereitet wird, beziehungsweise auch die Ernte und der Landwirtschaftsbetrieb mit ins Boot geholt wird, um quasi eine Kleinstfläche in dem betroffenen Schlag entsprechend frei von der Nutzung zu stellen, damit die unbeabsichtigte Tötung der Vögel auszuschließen, dann natürlich auch noch die Kultur davon abzuschirmen, beziehungsweise die Tiere davon abzuschirmen, dass Beutegreifer wie Füchse, Marder, Wildschweine quasi Zugriff haben auf diese Art. Überwiegend ist die Bedeutung oder die Aufgabe der Naturschutzbehörde gewesen, all dies zu koordinieren, landesweiten Fachverstand hinzuzuziehen, Projektbeteiligte quasi mit ins Boot zu ziehen und vor allen Dingen auch den Landwirtschaftsbetrieb entsprechend mit darauf vorzubereiten, dass es da etwas Besonderes gibt. Und da bedienen wir uns natürlich der tätigen Mithilfe unserer ehrenamtlichen Naturschutzbeauftragten. Und das hat an diesem Beispiel ganz wunderbar alles ineinander gegriffen. Und dadurch können wir heute quasi vermelden, die Brut ist erfolgreich gelaufen. Alles so, wie man sich das vorstellen sollte.
1: 3 gesunde, junge Wiesenweihen erhielten in Anwesenheit der beteiligten Akteure ihre individuellen Ringe, um letztendlich einen Beitrag zur Erforschung und damit zum Schutz der seltenen Greifvögel zu leisten. Die Tiere haben in den nächsten Monaten noch einen langen Weg vor sich.
4: Wir hoffen natürlich, dass heute ist der 16. Juli, dass um den 16. August, um den 20. unsere 3 Wiesenweihen Flüge sind und ihre ersten Flüge absolvieren. Und dann natürlich kommt der Tag, wo sie starten, einzeln. Und dann beginnt der Weg in das afrikanische Winterquartier. Wie ich vorhin schon anschnitt, sind die Bereiche in Mali, im Tschad, also südlich der Sahelzone bis Gambia und schließen sich dann zu etwas größeren Trupps zusammen. In der Literatur kann man verfolgen, aufgrund der Satellitentelemetrie werden ja auch einige Wiesenweihen mit kleinen Sendern ausgestattet und da erfährt man natürlich exakt den Weg vom Brutgebiet ins Winterquartier, die Aufenthaltsdauer, die Aktionsradien im Winterquartier, die bleiben nicht an einer Stelle, sondern sie ziehen vom Tschad in den Sudan, je nachdem, wie die Nahrungsangebote halt sind. Und dort im afrikanischen Raum, da ernährt sich die Wiesenweihe unter anderem auch von Heuschrecken, die sie dann natürlich im Pulk im Schwarm erbeutet und bis zum Start wieder in das Brutgebiet sich davon ernährt.
1: Falls sich die äußeren Gegebenheiten nicht groß ändern, wäre es dann im nächsten Jahr auch möglich, dass die Wiesenweihen wieder in ihr Brutgebiet zurückkehren. Seit 2018 kümmert sich der BUND Sachsen-Anhalt im Schutzprojekt Wiesenweihe um die Art. Ab Herbst 2026 plant das Bundesamt für Naturschutz, ein bundesweites Artenhilfsprogramm für die Wiesenweihe durchzuführen, an dem 11 Bundesländer beteiligt sein werden, darunter auch Sachsen-Anhalt. Fehlalarm am Landesrechnungshof. Die Berufsfeuerwehr Dessau-Roßlau wurde am 15. Juli gegen 11 Uhr zu einer ausgelösten Brandmeldeanlage im Gebäude des Landesrechnungshofs alarmiert. Beim Eintreffen der Berufsfeuerwehr hatten fast alle Personen das Gebäude verlassen. Es wurde erkundet und die Kameraden konnten feststellen, dass ein automatischer Rauchmelder ohne erkennbaren Grund ausgelöst hatte. Alle Bereiche wurden kontrolliert und die Personen wieder in das Gebäude gelassen. Im Einsatz waren der Löschzug der Berufsfeuerwehr mit 4 Fahrzeugen und 12 Einsatzkräften.

0: Schön, dass Sie auch in dieser Woche mit dabei sind und damit herzlich willkommen zur Montagsausgabe der RBW Aktuellnachrichten. Der Fachbereich Verbraucherschutz, Gesundheit und Veterinärwesen des Landkreises Anhalt-Bitterfeld hat bei der routinemäßigen Überprüfung der Badewasserqualität des Muldestausees Blaualgen festgestellt. Auch der Dezer Teich ist von Blaualgen befallen. Blaualgen sammeln sich meist an der Wasseroberfläche und werden vom Wind oftmals in Ufernähe des Gewässers getrieben, wo sie teppichartige Belege bilden können. In diesem Fall ist das Wasser stark grünlich gefärbt. Es können auch zeitweise Schlieren an der Wasseroberfläche auftreten. Die Sichttiefe des Gewässers ist dann stark verringert. Die Giftwirkung steigert sich, je länger der Kontakt mit dem toxinhaltigen Wasser anhält. Kleinkinder, Kinder und Allergiker sind besonders gefährdet. Auch Hunde sollten nicht mit dem befallenen Wasser in Berührung kommen. Die Idee entstand durch den 800. Geburtstag Bitterfelds. Da hatte die Stadt ihre Gäste in den Rathausinnenhof vor die Stadt- und Tourismusinformation geladen. Weil das so gut bei den Bitterfeldern ankam und die Nachfragen nach einer Wiederholung an zwei Wochenenden des vergangenen Jahres realisiert wurden, will die Stadt den Ort nun dauerhaft als Kommunallounge umgestalten.
1: Der Rathausinnenhof soll künftig zu einem Ort der Begegnung werden. Mit der neuen Kommunallounge entsteht dort ein gemütlicher Treffpunkt, der zum Verweilen und Austauschen einlädt. Die Idee dafür entstand zur 800-Jahr-Feier Bitterfelds und wird nun umgesetzt. Ziel ist es, den Innenhof vor der Stadt- und Tourismusinformation in Bitterfeld in eine einladende Atmosphäre zu verwandeln. Stimmungsvolle Beleuchtung sowie verschiedene Sitzmöglichkeiten, von bequemen Lounge-Möbeln bis hin zu Sitzsäcken, sollen den Eindruck eines Wohnzimmers unter freiem Himmel vermitteln.
2: Ja, Ideengeber war natürlich die 800-Jahr-Feier von Bitterfeld im Jahr 2024 und auch im darauffolgenden Jahr hatten wir auf dem Rathausinnenhof die Bitterfelder Sommerlounge. Ja, und das kam so gut an, dass uns natürlich viele Besucherinnen und Besucher gefragt haben, Mensch, warum macht er das denn nicht immer? Und warum ist das immer nur an einem Wochenende? Und das war letztlich die Idee dahinter, zu sagen, wir versuchen hier einen volljährigen Veranstaltungsort zu etablieren.
1: Auf eine dauerhafte gastronomische Versorgung wird bewusst verzichtet. Stattdessen können Veranstalter, die den Rathausinnenhof für Veranstaltungen nutzen, bei Bedarf ihre eigene gastronomische Versorgung organisieren. Der Umbau zur Kommunallounge soll etappenweise geschehen.
2: Für dieses Jahr ist geplant, dass wir eine überdachte Bühne aufbauen. Die wird ungefähr 20 Quadratmeter betragen. Seiten sind schön offen gestaltet, sodass auch das Rathaus nicht verdeckt wird. Es wird Palettenmöbel geben, es wird Sitzsäcke geben, es wird Hängesessel geben. Das alles soll natürlich sehr gemütlich angerichtet werden. Ein Wohnzimmer im Herzen der Bitterfelder Innenstadt. Und für die Zukunft planen wir dann natürlich auch noch die Einfriedung des gesamten Geländes, um dort einfach für die Zukunft ein bisschen einen sicheren Veranstaltungsbetrieb gewährleisten zu können. Ja, wir wollen natürlich einen Ort der Begegnung schaffen. Wir möchten vielen Vereinen, vielen Institutionen und natürlich auch Veranstaltern die Möglichkeit bieten, die Bitterfelder Innenstadt als Veranstaltungsort zu nutzen. Und natürlich sind diese ganzen Maßnahmen so ausgerichtet, dass es jedem Veranstalter und jedem Verein relativ niedrigschwellig möglich sein wird, hier Veranstaltungen durchführen zu können.
1: Die Finanzierung des Projekts setzt sich aus mehreren Bausteinen zusammen. Insgesamt stehen rund 25.000 Euro aus dem städtischen Haushalt zur Verfügung. Hinzu kommen Spenden sowie Fördermittel aus dem Sanierungsfonds. Unterstützt wird das Vorhaben außerdem von der kommunalen Familie, darunter die Stadtwerke Bitterfeld-Wolfen und die Wohnungsbaugesellschaft Neubi.
3: Die Stadtwerke-Gruppe sind kommunale Unternehmen. Wir sorgen dafür, dass hier im Ort regional Wertschöpfung passiert und die letztendlich natürlich den Bürgerinnen und Bürgern zugutekommt. Und insofern ist das Projekt der Kommunallounge nicht nur vom Namen her, sondern natürlich vom Inhalt genau das, was unserem Unternehmenszweck entspricht, und demzufolge lag es nahe, uns hier einzubringen.
1: Eröffnet wird die Kommunallounge am 8. August 2026 im Rahmen der Bitterfelder Sommernächte.
4: Wir beginnen am Samstag, den 8. August, mit der feierlichen Eröffnung erstmal um 14 Uhr, begleitet durch das Sachs- und Fun-Orchester von Katrin Eibert. Danach werden Nachwuchskünstler wie die Band des Heinrich-Heine-Gymnasiums auftreten. Dann Liam und Luke, das sind zwei regionale junge Künstler, die dort nochmal einladen. Wir werden dann ein Ohrwurmsingen stattfinden lassen, erstmalig in Bitterfeld, um einfach zu schauen, wie es angenommen wird. Und am Abend wird es dann noch ein Candlelight-Konzert geben mit Herzakustik. Am Wochenende drauf sind wir bei einem ganz anderen Thema. Da sind wir nämlich, ich muss jetzt noch mal kurz nach dem Datum schauen, das wäre Freitag, der 14.8. Da beginnen wir erstmal mit einer Krimi-Lesung am Nachmittag. Wand an Wand mit einer Leiche ist das Thema, ganz spannend. Und am Abend wird es dann karibische Klänge geben von Panamiasung. Da kann man auch mitsingen, kann tanzen mit einem Cocktail in der Hand. Ja, und am Samstag, den 15.8. steht dann der Abend unter dem Thema Rock-Pop-Oldies mit Akustik-Jam. Ja, und das Wochenende darauf ist wieder ein völlig anderes Thema. Freitag am 21.8. werden wir den Abend unter das Thema Irisch Volk stellen. Und am Samstag laden wir dann ein Willkommen bei Kellermans. Jeder kennt den Titel Dirty Dancing. Das ist der Film, der um 21 Uhr gezeigt wird. Und davor wird es noch einen Rockabilly-Abend geben mit der Band ganz neu Boogie Hecht.
1: Mit dem neuen Aufenthaltsbereich soll der Rathausinnenhof dauerhaft belebt und als attraktiver Treffpunkt für Bürger und Gäste der Stadt etabliert werden.
0: Wie der Bürgermeister Landsberg informiert, sollen Eltern ihre Kinder darauf hinweisen, sich nicht von fremden Personen ansprechen zu lassen oder gar mit ihnen mitzugehen. Grund sind Vorfälle, die sich in Landsberg und Nienberg ereignet haben sollen. So wird auf der Homepage der Stadt über Vorfälle im Hort Landsberg und der Grundschule in Nienberg informiert, bei denen Kinder von Fremden angesprochen wurden. In einem Fall soll versucht worden sein, ein Kind zum Mitkommen zu bewegen, was glücklicherweise scheiterte. Bürgermeister Tobias Halfpapp schreibt auf der Homepage, die Darstellung der Geschehnisse ist widersprüchlich und wir versuchen, von den betroffenen Familien verlässlich

0: verlässliche Informationen zu erhalten. Nicht alle im Internet verbreiteten Informationen decken sich mit unseren Erkenntnissen. Dennoch haben wir schon jetzt das Jugendamt, das Ordnungsamt und die Polizei eingeschaltet. Die Kinder wurden in den Schulen bereits belehrt, dass sie niemals mit Fremden mitgehen dürfen. Alle Erzieher in unseren Einrichtungen wurden zur besonderen Wachsamkeit ermahnt und sollen insbesondere das Außengelände im Blick behalten. Ich nehme diese Vorfälle sehr ernst. Ich möchte die Gelegenheit nutzen, um auch Sie als Eltern zu sensibilisieren und Sie bitten, das Thema zu Hause mit Ihren Kindern zu besprechen. Was Eltern nun tun können, um ihre Schützlinge auf solche Situationen vorzubereiten, steht auch auf der Homepage der Stadt Landsberg. Beim CFC Germania 03 beginnt ein neues Kapitel, Verbandsliga. Neuer Trainer und große Erwartungen. Doch reicht das schon, um auf höherem Niveau direkt zu bestehen? Im ersten Härtetest gegen den ebenfalls aufgestiegenen VfB Magdeburg-Ottersleben erleben die Zuschauer ein Spiel mit zwei völlig unterschiedlichen Halbzeiten und einem packenden Schlagabtausch bis zum Schluss.
1: Beim CFC Germania 03 hat sich viel geändert. Die Köthner kommen durch ihren Aufstieg in die Verbandsliga und einen neuen Trainer gibt es auch noch obendrauf. Nun ging es am vergangenen Samstag in das erste Testspiel. Ihr Gegner, der ebenfalls aufgestiegene VfB Magdeburg-Ottersleben. Pünktlich wird angepfiffen und Ottersleben will sich direkt beweisen. Immer wieder drücken sie den Ball in die Köthner Hälfte. Die Gastgeber schaffen es einfach nicht, das Spiel an sich zu reißen und geben immer wieder mit Fehlpässen den Ball ab. Hier in der 12. Spielminute. Die Gäste bauen langsam von hinten das Spiel auf. Kurze Bälle nach vorne werden schnell wieder zurückgepasst. Man wartet auf den perfekten Moment. Und diesen findet Popke auch. Hoher Pass, Lehmann läuft, der Keeper fängt den Ball nicht und schon ist er drin. Klasse Flanke von Popke, da können die Gäste aber auch dem Keeper danken. Nur 5 Minuten später wird es schon wieder gefährlich. Ein Pass links außen bringt Chaos ins Spiel. Köthen setzt sich durch, aber der Pass geht ins Leere. Jetzt kann Ottersleben wieder ihr Spiel aufbauen. Was einmal funktioniert hat, kann doch nochmal klappen. Popke flankt vors Tor, Lehmann kann sich durchsetzen und knallt das 0:2 ins Tor. Darauf muss man vorbereitet sein. Die Köthner werden jetzt aber langsam wach und können endlich gegenhalten. Es entwickelt sich doch noch ein Spiel auf Augenhöhe. Tore fallen aber erstmal nicht. Die erste Halbzeit endet im 0:2 für den VfB. Köthen zeigt sich wieder stark. Die nächste Großchance kommt aber trotzdem von den Gästen. 54. Minute. Ein Foul des CFCs führt zum Freistoß. Schmalz darf ran, schießt hoch, Müller kommt ran und schiebt ihn ins Tor. Der Schiedsrichter hebt die Hand, knappes Abseits und damit bleibt es beim 0:2. Jetzt dürfen die Männer in Rot aber doch nochmal ran. Eine weite Flanke wird ins Ausgeköpft und sorgt für eine Ecke in der 67. Tepper passt kurz, steht komplett frei, der Ball fliegt und Savri köpft ihn rein. Klasse Vorlage und die Nummer 16 steht bereit. 1:2. Damit sind die Köthner aber noch nicht zufrieden. Nur 1 Minute später. Einwurf des VfBs in der eigenen Hälfte. Schulle passt quer, aber da steht wieder Savri bereit. Alleine vorm Tor und schiebt ihn am Keeper vorbei. Was war das denn? So ein verschenktes Tor sieht man selten. Das ist der Ausgleich zum 2:2. Köthen scheint seine anfänglichen Probleme überwunden zu haben. Die nächste Chance kommt dann aber trotzdem von den Gästen. 79. Spielminute. Weit nach links an Bölke. Altenkirch, aber Bartha hält. Eckball. Kurzer Pass, flach vors Tor und Schulz kickt ihn rein. Noch 10 Minuten zu spielen und Ottersleben wieder in Führung. Mit diesem entscheidenden Tor endet die Partie im 2:3 für die Gäste. Trainer André Herrmann gibt seine Einschätzung.
2: Ja, ich denke, wir hatten jetzt eine Woche Training weg.

0: haben auch ein bisschen was umgestellt zur letzten Saison. Ich denke, es braucht ein bisschen Zeit und für das erste Testspiel war es ganz ordentlich. So noch 3-4 Leute noch im Urlaub. Ja, heute haben noch 2-3 aus der zweiten noch ausgeholfen. Von daher bin ich eigentlich sehr zufrieden. Ich sag mal, bis zur ersten Trinkpause war es ein bisschen wild. Danach haben wir noch ein bisschen was angepasst und dann lief es eigentlich ganz gut. Ja, wie läuft die Vorbereitung? Also die Jungs hatten ja eine kurze Pause, nur 2 Wochen. Wir haben am Montag angefangen, hatten jetzt 3 Einheiten. Wie gesagt, jetzt das Testspiel. Ja, ist natürlich erstmal eine Kennenlernphase, ne? Aber wir haben nicht viel Zeit. In 3 Wochen geht es schon los. Haben jetzt noch nächste Woche gegen Zürbi spielen wir noch, ne? Dann noch gegen Sennewitz, gegen Arminia Magdeburg. Und dann ist schon Saisonstart, ne? In Bernburg. Und viel Zeit bleibt nicht. Wir müssen uns schnell aneinander gewöhnen und auch schnell die Jungs müssen schnell das umsetzen, was wir halt abverlangen. Und dann schauen wir mal, was am ersten Spieltag rauskommt. Wir brauchen noch ein bisschen Zeit, aber ich denke, die Jungs sind sehr willig und ich bin guter Dinge.
1: Am 8. August startet der CFC dann in die Verbandsliga-Saison. Gestartet wird direkt ins Derby auswärts gegen den SC Bernburg. Ein Spiel, das man lieber nicht verpassen sollte.
2: Das Landesberufsorientierungsprogramm BRAFO, Berufswahl richtig angehen und frühzeitig orientieren, wird in einer neuen Förderperiode bis Ende 2028 fortgeführt. Damit knüpft Sachsen-Anhalt an bewährte Strukturen an und schafft Planungssicherheit für Schulen und Bildungsdienstleister. Aktuell beteiligen sich landesweit 243 Schulen, darunter 81 Förderschulen. Mehr als 25 BRAFO-Träger sowie über 330 pädagogische Fachkräfte unterstützen die Umsetzung und begleiten junge Menschen in ihrer beruflichen Orientierung. BRAFO richtet sich jährlich an rund 11.000 Schüler der Klassenstufen 7 bis 9 und bietet ihnen die Gelegenheit, in Werkstatttagen, Betriebserkundungen und Praktika praktische Erfahrungen zu sammeln. Damit sind wir am Ende unserer Montagsausgabe der RBW Aktuellen Nachrichten. Schauen jetzt noch auf das Wetter und im Anschluss gern noch auf die Meldungen aus Dessau-Roßlau. Morgen, also am Dienstag ab 18 Uhr, melden wir uns dann aus der Redaktion wieder. Bis dahin, machen Sie es gut und auf Wiedersehen.
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Morgen wird es mit bis zu 23 Grad angenehm warm, aber etwas kühler als am Vortag. Der Himmel bleibt überwiegend bewölkt, mit Regen ist jedoch nicht zu rechnen. Dazu weht ein mäßiger Nordwestwind. Das Wetter in der restlichen Woche bleibt ähnlich, wobei es vereinzelt zu leichten Regen kommen kann.

Unwetter sorgt für Chaos. Ein derart heftiges Unwetter hat es in Dessau-Roßlau seit langer Zeit nicht mehr gegeben. Am Freitagnachmittag, dem 17. Juli, verwandelten Starkregen, Hagel und Gewitter innerhalb weniger Minuten zahlreiche Straßen und

0: Gebäude in Einsatzorte für die Feuerwehr. Am Morgen gingen viele Menschen noch von einer gewöhnlichen Unwettervorwarnung aus. Doch die Wetterlage verschärfte sich am Nachmittag deutlich. Um 15.51 Uhr wurde über den Unwetterservice der ÖSA Versicherungen in Zusammenarbeit mit UbiMed eine Akutwarnung herausgegeben. Wenig später setzte ein heftiger Wolkenbruch mit Hagel sowie extremen Regenmengen ein. Keller liefen voll Wasser, Straßen, Gehwege, Wiesen und Plätze wurden überflutet. Die Feuerwehr erhielt nahezu im Minutentakt neue Notrufe. Betroffen waren zahlreiche Wohnhäuser, aber auch Kindertagesstätten, eine Schule sowie das Einkaufszentrum in der Heidestraße 13. Dort musste die Feuerwehr das Gebäude vorsorglich räumen. Gegen 19 Uhr hatte die Feuerwehr bereits 59 Einsätze aufgrund von Wasserschäden sowie 7 Brandeinsätze registriert. Zur Spitzenzeit gegen 19.40 Uhr waren insgesamt 169 Einsatzkräfte gleichzeitig im Einsatz, um die zahlreichen Schadenslagen im gesamten Stadtgebiet zu bewältigen. Obwohl das Unwetter selbst nur etwa 20 Minuten andauerte, hinterließ es erhebliche Schäden. Bis 20 Uhr waren insgesamt 121 Hilfeleistungseinsätze und 8 Brandeinsätze erforderlich. Trotz des außergewöhnlichen Ausmaßes informierte der Amtsleiter für den Brand- und Katastrophenschutz der Stadt, dass die Voraussetzungen für die Ausrufung eines Katastrophenfalls nicht gegeben waren.
1: Nach über 150 Jahren ist sie wieder da. Die Wiesenweihe. Einer der seltensten Brutvögel Deutschlands hat sich wieder in Dessau-Roßlau niedergelassen. Zuletzt wurde 1865 bei Brambach ein Nest einer Wiesenweihe mit einem Ei gefunden. Beim Pressegespräch der Stadt am 16. Juli wurde ausführlich über die Rückkehr des Greifvogels berichtet. Bundesweit wird der Bestand der Wiesenweihen auf ca. 400 bis 550 Brutpaare geschätzt. In Sachsen-Anhalt lebten im Jahr 2025 ca. 40 bis 50 Brutpaare. Annette Schumacher, die das Blaue Band-Projekt des WWFs im Bereich der mittleren Elbe leitet, entdeckte das besondere Tier ganz zufällig.
2: Im Rahmen unseres Projektes sind wir für die Vorbereitung von Maßnahmen, für die Durchführung von Maßnahmen zur Verbesserung der Auenrenaturierung auch immer mal wieder im Gelände unterwegs. Und bei einer dieser Geländetouren habe ich zufällig auf dem Weg vor mir ein paar Wiesenweihen entdeckt. Und ich bin seit vielen Jahren in der Ornithologie unterwegs, also seit meiner Jugend. Und Wiesenweihen habe ich eigentlich eher sonst wenig gesehen, zufällig. Und die beiden Tiere jetzt wirklich ziemlich nah vor mir zu gesehen, war eine tolle Beobachtung. Und dann auch noch beobachten zu können, dass sie nicht nur kurz da waren, sondern über einen längeren Zeitraum im Gebiet, als ich auf dem Rückweg noch mal vorbeigekommen bin, auch noch über dem Gebiet und über einem Acker länger unterwegs waren, war eine ganz tolle Beobachtung und ein Hinweis, dass sie vielleicht doch hier bleiben wollen und brüten wollen.
1: Sofort wurde sich mit mehreren Ornithologen, die im Gebiet tätig sind, ausgetauscht und dann kam der Kontakt zu unserer Naturschutzbehörde. Christoph Otto vom Amt für Umwelt und Naturschutz der Stadt staunte ebenfalls nicht schlecht, als er erstmals von dem besonderen Fund hörte.
3: Als Artenschützer hat man sofort erstmal einen positiven. Da springt das Herz und sagt, schön, die Arbeit all der Beteiligten im Naturschutz hat doch Erfolge. Aber da muss man sich natürlich auch relativ schnell bremsen. Die Vögel entscheiden selber. Aber es ist natürlich eine große Freude, dass diese Art nach anderthalb Jahrhunderten in unserem Bereich, der eigentlich durchaus Eignung hatte, wieder zurückkehren. Den Vogel macht natürlich die Seltenheit besonders für den Ornithologen, aber für die Lebensräume ist es natürlich ein Indikator dafür, dass sich in den letzten anderthalb Jahrhunderten die Landnutzung und der Zustand der Auen verändert hat. Und es gibt Arten, die relativ zügig darauf reagieren. Und das ist eine Art, die dort hineinwirkt. Und wenn die Arten wieder da zurückkommen, dann ist das ein Indikator dafür, dass die Art sich entweder angepasst hat auf unsere Wirtschaftsweise, auf unsere Landnutzungsweise oder dass positive Effekte in der Landschaft inzwischen zu verzeichnen sind.
1: Wiesenweihen brüten am Boden und legen ihre Nester heutzutage in Deutschland fast ausschließlich in landwirtschaftlichen Kulturen wie Getreidefeldern an. Dank der umfangreichen Beobachtung durch Mitarbeiter des Ornithologischen Vereins Dessau gelang es, den Neststandort der Vögel zu lokalisieren. Dann konnten die Schutzmaßnahmen eingeleitet werden.
3: Also die Schutzmaßnahmen sind überwiegend darauf ausgerichtet, dass die landwirtschaftliche Fläche entsprechend darauf vorbereitet wird, beziehungsweise auch die Ernte und der Landwirtschaftsbetrieb mit ins Boot geholt wird, um quasi eine Kleinstfläche in dem betroffenen Schlag entsprechend frei von der Nutzung zu stellen, damit die unbeabsichtigte Tötung der Vögel auszuschließen, dann natürlich auch noch die Kultur davon abzuschirmen, beziehungsweise die Tiere davon abzuschirmen, dass Beutegreifer wie Füchse, Marder, Wildschweine quasi Zugriff haben auf diese Art. Überwiegend ist die Bedeutung oder die Aufgabe der Naturschutzbehörde gewesen, all dies zu koordinieren, landesweiten Fachverstand hinzuzuziehen, Projektbeteiligte quasi mit ins Boot zu ziehen und vor allen Dingen auch den Landwirtschaftsbetrieb entsprechend mit darauf vorzubereiten, dass es da etwas Besonderes gibt. Und da bedienen wir uns natürlich der tätigen Mithilfe unserer ehrenamtlichen Naturschutzbeauftragten. Und das hat an diesem Beispiel ganz wunderbar alles ineinander gegriffen. Und dadurch können wir heute quasi vermelden, die Brut ist erfolgreich gelaufen. Alles so, wie man sich das vorstellen sollte.
1: 3 gesunde, junge Wiesenweihen erhielten in Anwesenheit der beteiligten Akteure ihre individuellen Ringe, um letztendlich einen Beitrag zur Erforschung und damit zum Schutz der seltenen Greifvögel zu leisten. Die Tiere haben in den nächsten Monaten noch einen langen Weg vor sich.
4: Wir hoffen natürlich, dass heute ist der 16. Juli, dass um den 16. August, um den 20. unsere 3 Wiesenweihen Flüge sind und ihre ersten Flüge absolvieren. Und dann natürlich kommt der Tag, wo sie starten, einzeln. Und dann beginnt der Weg in das afrikanische Winterquartier. Wie ich vorhin schon anschnitt, sind die Bereiche in Mali, im Tschad, also südlich der Sahelzone bis Gambia und schließen sich dann zu etwas größeren Trupps zusammen. In der Literatur kann man verfolgen, aufgrund der Satellitentelemetrie werden ja auch einige Wiesenweihen mit kleinen Sendern ausgestattet und da erfährt man natürlich exakt den Weg vom Brutgebiet ins Winterquartier, die Aufenthaltsdauer, die Aktionsradien im Winterquartier, die bleiben nicht an einer Stelle, sondern sie ziehen vom Tschad in den Sudan, je nachdem, wie die Nahrungsangebote halt sind. Und dort im afrikanischen Raum, da ernährt sich die Wiesenweihe unter anderem auch von Heuschrecken, die sie dann natürlich im Pulk im Schwarm erbeutet und bis zum Start wieder in das Brutgebiet sich davon ernährt.
1: Falls sich die äußeren Gegebenheiten nicht groß ändern, wäre es dann im nächsten Jahr auch möglich, dass die Wiesenweihen wieder in ihr Brutgebiet zurückkehren. Seit 2018 kümmert sich der BUND Sachsen-Anhalt im Schutzprojekt Wiesenweihe um die Art. Ab Herbst 2026 plant das Bundesamt für Naturschutz, ein bundesweites Artenhilfsprogramm für die Wiesenweihe durchzuführen, an dem 11 Bundesländer beteiligt sein werden, darunter auch Sachsen-Anhalt. Fehlalarm am Landesrechnungshof. Die Berufsfeuerwehr Dessau-Roßlau wurde am 15. Juli gegen 11 Uhr zu einer ausgelösten Brandmeldeanlage im Gebäude des Landesrechnungshofs alarmiert. Beim Eintreffen der Berufsfeuerwehr hatten fast alle Personen das Gebäude verlassen. Es wurde erkundet und die Kameraden konnten feststellen, dass ein automatischer Rauchmelder ohne erkennbaren Grund ausgelöst hatte. Alle Bereiche wurden kontrolliert und die Personen wieder in das Gebäude gelassen. Im Einsatz waren der Löschzug der Berufsfeuerwehr mit 4 Fahrzeugen und 12 Einsatzkräften.

0: Schön, dass Sie auch in dieser Woche mit dabei sind und damit herzlich willkommen zur Montagsausgabe der RBW Aktuellnachrichten. Der Fachbereich Verbraucherschutz, Gesundheit und Veterinärwesen des Landkreises Anhalt-Bitterfeld hat bei der routinemäßigen Überprüfung der Badewasserqualität des Muldestausees Blaualgen festgestellt. Auch der Dezer Teich ist von Blaualgen befallen. Blaualgen sammeln sich meist an der Wasseroberfläche und werden vom Wind oftmals in Ufernähe des Gewässers getrieben, wo sie teppichartige Belege bilden können. In diesem Fall ist das Wasser stark grünlich gefärbt. Es können auch zeitweise Schlieren an der Wasseroberfläche auftreten. Die Sichttiefe des Gewässers ist dann stark verringert. Die Giftwirkung steigert sich, je länger der Kontakt mit dem toxinhaltigen Wasser anhält. Kleinkinder, Kinder und Allergiker sind besonders gefährdet. Auch Hunde sollten nicht mit dem befallenen Wasser in Berührung kommen. Die Idee entstand durch den 800. Geburtstag Bitterfelds. Da hatte die Stadt ihre Gäste in den Rathausinnenhof vor die Stadt- und Tourismusinformation geladen. Weil das so gut bei den Bitterfeldern ankam und die Nachfragen nach einer Wiederholung an zwei Wochenenden des vergangenen Jahres realisiert wurden, will die Stadt den Ort nun dauerhaft als Kommunallounge umgestalten.
1: Der Rathausinnenhof soll künftig zu einem Ort der Begegnung werden. Mit der neuen Kommunallounge entsteht dort ein gemütlicher Treffpunkt, der zum Verweilen und Austauschen einlädt. Die Idee dafür entstand zur 800-Jahr-Feier Bitterfelds und wird nun umgesetzt. Ziel ist es, den Innenhof vor der Stadt- und Tourismusinformation in Bitterfeld in eine einladende Atmosphäre zu verwandeln. Stimmungsvolle Beleuchtung sowie verschiedene Sitzmöglichkeiten, von bequemen Lounge-Möbeln bis hin zu Sitzsäcken, sollen den Eindruck eines Wohnzimmers unter freiem Himmel vermitteln.
2: Ja, Ideengeber war natürlich die 800-Jahr-Feier von Bitterfeld im Jahr 2024 und auch im darauffolgenden Jahr hatten wir auf dem Rathausinnenhof die Bitterfelder Sommerlounge. Ja, und das kam so gut an, dass uns natürlich viele Besucherinnen und Besucher gefragt haben, Mensch, warum macht er das denn nicht immer? Und warum ist das immer nur an einem Wochenende? Und das war letztlich die Idee dahinter, zu sagen, wir versuchen hier einen volljährigen Veranstaltungsort zu etablieren.
1: Auf eine dauerhafte gastronomische Versorgung wird bewusst verzichtet. Stattdessen können Veranstalter, die den Rathausinnenhof für Veranstaltungen nutzen, bei Bedarf ihre eigene gastronomische Versorgung organisieren. Der Umbau zur Kommunallounge soll etappenweise geschehen.
2: Für dieses Jahr ist geplant, dass wir eine überdachte Bühne aufbauen. Die wird ungefähr 20 Quadratmeter betragen. Seiten sind schön offen gestaltet, sodass auch das Rathaus nicht verdeckt wird. Es wird Palettenmöbel geben, es wird Sitzsäcke geben, es wird Hängesessel geben. Das alles soll natürlich sehr gemütlich angerichtet werden. Ein Wohnzimmer im Herzen der Bitterfelder Innenstadt. Und für die Zukunft planen wir dann natürlich auch noch die Einfriedung des gesamten Geländes, um dort einfach für die Zukunft ein bisschen einen sicheren Veranstaltungsbetrieb gewährleisten zu können. Ja, wir wollen natürlich einen Ort der Begegnung schaffen. Wir möchten vielen Vereinen, vielen Institutionen und natürlich auch Veranstaltern die Möglichkeit bieten, die Bitterfelder Innenstadt als Veranstaltungsort zu nutzen. Und natürlich sind diese ganzen Maßnahmen so ausgerichtet, dass es jedem Veranstalter und jedem Verein relativ niedrigschwellig möglich sein wird, hier Veranstaltungen durchführen zu können.
1: Die Finanzierung des Projekts setzt sich aus mehreren Bausteinen zusammen. Insgesamt stehen rund 25.000 Euro aus dem städtischen Haushalt zur Verfügung. Hinzu kommen Spenden sowie Fördermittel aus dem Sanierungsfonds. Unterstützt wird das Vorhaben außerdem von der kommunalen Familie, darunter die Stadtwerke Bitterfeld-Wolfen und die Wohnungsbaugesellschaft Neubi.
3: Die Stadtwerke-Gruppe sind kommunale Unternehmen. Wir sorgen dafür, dass hier im Ort regional Wertschöpfung passiert und die letztendlich natürlich den Bürgerinnen und Bürgern zugutekommt. Und insofern ist das Projekt der Kommunallounge nicht nur vom Namen her, sondern natürlich vom Inhalt genau das, was unserem Unternehmenszweck entspricht, und demzufolge lag es nahe, uns hier einzubringen.
1: Eröffnet wird die Kommunallounge am 8. August 2026 im Rahmen der Bitterfelder Sommernächte.
4: Wir beginnen am Samstag, den 8. August, mit der feierlichen Eröffnung erstmal um 14 Uhr, begleitet durch das Saxophonorchester von Katrin Eibert. Danach werden Nachwuchskünstler wie die Band des Heinrich-Heine-Gymnasiums auftreten. Dann Liam und Luke, das sind zwei regionale junge Künstler, die dort nochmal einladen. Wir werden dann ein Ohrwurmsingen stattfinden lassen, erstmalig in Bitterfeld, um einfach zu schauen, wie es angenommen wird. Und am Abend wird es dann noch ein Candlelight-Konzert geben mit Herzakustik. Am Wochenende drauf sind wir bei einem ganz anderen Thema. Da sind wir nämlich, ich muss jetzt noch mal kurz nach dem Datum schauen, das wäre Freitag, der 14.8. Da beginnen wir erstmal mit einer Krimi-Lesung am Nachmittag. Wand an Wand in einer, mit einer Leiche ist das Thema, ganz spannend. Und am Abend wird es dann karibische Klänge geben von Panamiasung. Da kann man auch mitsingen, kann tanzen mit einem Cocktail in der Hand. Ja, und am Samstag, den 15.8. steht dann der Abend unter dem Thema Rock-Pop-Oldies mit Akustik-Jam. Ja, und das Wochenende darauf ist wieder ein völlig anderes Thema. Freitag am 21.8. werden wir den Abend unter das Thema Irisch Volk stellen. Und am Samstag laden wir dann ein Willkommen bei Kellermans. Jeder kennt den Titel Dirty Dancing. Das ist der Film, der um 21 Uhr gezeigt wird. Und davor wird es noch einen Rockabilly-Abend geben mit der Band ganz neu Boogie Hecht.
1: Mit dem neuen Aufenthaltsbereich soll der Rathausinnenhof dauerhaft belebt und als attraktiver Treffpunkt für Bürger und Gäste der Stadt etabliert werden.
0: Wie der Bürgermeister Landsberg informiert, sollen Eltern ihre Kinder darauf hinweisen, sich nicht von fremden Personen ansprechen zu lassen oder gar mit ihnen mitzugehen. Grund sind Vorfälle, die sich in Landsberg und Nienberg ereignet haben sollen. So wird auf der Homepage der Stadt über Vorfälle im Hort Landsberg und der Grundschule in Nienberg informiert, bei denen Kinder von Fremden angesprochen wurden. In einem Fall soll versucht worden sein, ein Kind zum Mitkommen zu bewegen, was glücklicherweise scheiterte. Bürgermeister Tobias Halfpapp schreibt auf der Homepage, die Darstellung der Geschehnisse ist widersprüchlich und wir versuchen, von den betroffenen Familien verlässliche Informationen zu erhalten. Nicht alle im Internet verbreiteten Informationen decken sich mit unseren Erkenntnissen. Dennoch haben wir schon jetzt das Jugendamt, das Ordnungsamt und die Polizei eingeschaltet. Die Kinder wurden in den Schulen bereits belehrt, dass sie niemals mit Fremden mitgehen dürfen. Alle Erzieher in unseren Einrichtungen wurden zur besonderen Wachsamkeit ermahnt und sollen insbesondere das Außengelände im Blick behalten. Ich nehme diese Vorfälle sehr ernst. Ich möchte die Gelegenheit nutzen, um auch Sie als Eltern zu sensibilisieren und Sie bitten, das Thema zu Hause mit Ihren Kindern zu besprechen. Was Eltern nun tun können, um ihre Schützlinge auf solche Situationen vorzubereiten, steht auch auf der Homepage der Stadt Landsberg. Beim CFC Germania 03 beginnt ein neues Kapitel, Verbandsliga. Neuer Trainer und große Erwartungen. Doch reicht das schon, um auf höherem Niveau direkt zu bestehen? Im ersten Härtetest gegen den ebenfalls aufgestiegenen VfB Magdeburg-Ottersleben erleben die Zuschauer ein Spiel mit zwei völlig unterschiedlichen Halbzeiten und einem packenden Schlagabtausch bis zum Schluss.
1: Beim CFC Germania 03 hat sich viel geändert. Die Köthner kommen durch ihren Aufstieg in die Verbandsliga und einen neuen Trainer gibt es auch noch obendrauf. Nun ging es am vergangenen Samstag in das erste Testspiel. Ihr Gegner, der ebenfalls aufgestiegene VfB Magdeburg-Ottersleben. Pünktlich wird angepfiffen und Ottersleben will sich direkt beweisen. Immer wieder drücken sie den Ball in die Köthner Hälfte. Die Gastgeber schaffen es einfach nicht, das Spiel an sich zu reißen und geben immer wieder mit Fehlpässen den Ball ab. Hier in der 12. Spielminute. Die Gäste bauen langsam von hinten das Spiel auf. Kurze Bälle nach vorne werden schnell wieder zurückgepasst. Man wartet auf den perfekten Moment. Und diesen findet Popke auch. Hoher Pass, Lehmann läuft, der Keeper fängt den Ball nicht und schon ist er drin. Klasse Flanke von Popke, da können die Gäste aber auch dem Keeper danken. Nur 5 Minuten später wird es schon wieder gefährlich. Ein Pass links außen bringt Chaos ins Spiel. Köthen setzt sich durch, aber der Pass geht ins Leere. Jetzt kann Ottersleben wieder ihr Spiel aufbauen. Was einmal funktioniert hat, kann doch nochmal klappen. Popke flankt vors Tor, Lehmann kann sich durchsetzen und knallt das 0:2 ins Tor. Darauf muss man vorbereitet sein. Die Köthner werden jetzt aber langsam wach und können endlich gegenhalten. Es entwickelt sich doch noch ein Spiel auf Augenhöhe. Tore fallen aber erstmal nicht. Die erste Halbzeit endet im 0:2 für den VfB. Köthen zeigt sich wieder stark. Die nächste Großchance kommt aber trotzdem von den Gästen. 54. Minute. Ein Foul des CFCs führt zum Freistoß. Schmalz darf ran, schießt hoch, Müller kommt ran und schiebt ihn ins Tor. Der Schiedsrichter hebt die Hand, knappes Abseits und damit bleibt es beim 0:2. Jetzt dürfen die Männer in Rot aber doch nochmal ran. Eine weite Flanke wird ins Ausgeköpft und sorgt für eine Ecke in der 67. Tepper passt kurz, steht komplett frei, der Ball fliegt und Savri köpft ihn rein. Klasse Vorlage und die Nummer 16 steht bereit. 1:2. Damit sind die Köthner aber noch nicht zufrieden. Nur eine Minute später. Einwurf des VfBs in der eigenen Hälfte. Schulle passt quer, aber da steht wieder Savri bereit. Alleine vorm Tor und schiebt ihn am Keeper vorbei. Was war das denn? So ein verschenktes Tor sieht man selten. Das ist der Ausgleich zum 2:2. Köthen scheint seine anfänglichen Probleme überwunden zu haben. Die nächste Chance kommt dann aber trotzdem von den Gästen. 79. Spielminute. Weit nach links an Bölke. Altenkirch, aber Bartha hält. Eckball. Kurzer Pass, flach vors Tor und Schulz kickt ihn rein. Noch 10 Minuten zu spielen und Ottersleben wieder in Führung. Mit diesem entscheidenden Tor endet die Partie im 2:3 für die Gäste. Trainer André Herrmann gibt seine Einschätzung.
5: Ja, ich denke, wir hatten jetzt eine Woche Training weg.

0: In 3 Wochen geht es schon los. Wir haben jetzt noch nächste Woche gegen Zürich spielen wir noch, ne? Dann noch gegen Sennewitz, gegen Arminia Magdeburg. Und dann ist schon Saisonstart, ne? In Bernburg. Und viel Zeit bleibt nicht. Wir müssen uns schnell aneinander gewöhnen und auch schnell die Jungs müssen schnell das umsetzen, was wir halt abverlangen. Und dann schauen wir mal, was am ersten Spieltag rauskommt. Wir brauchen noch ein bisschen Zeit, aber ich denke, die Jungs sind sehr willig und ich bin guter Dinge.
1: Am 8. August startet der CFC dann in die Verbandsliga-Saison. Gestartet wird direkt ins Derby auswärts gegen den SC Bernburg. Ein Spiel, das man lieber nicht verpassen sollte.
2: Das Landesberufsorientierungsprogramm BRAFO, Berufswahl richtig angehen und frühzeitig orientieren, wird in einer neuen Förderperiode bis Ende 2028 fortgeführt. Damit knüpft Sachsen-Anhalt an bewährte Strukturen an und schafft Planungssicherheit für Schulen und Bildungsdienstleister. Aktuell beteiligen sich landesweit 243 Schulen, darunter 81 Förderschulen. Mehr als 25 BRAFO-Träger sowie über 330 pädagogische Fachkräfte unterstützen die Umsetzung und begleiten junge Menschen in ihrer beruflichen Orientierung. BRAFO richtet sich jährlich an rund 11.000 Schüler der Klassenstufen 7 bis 9 und bietet ihnen die Gelegenheit, in Werkstatttagen, Betriebserkundungen und Praktika praktische Erfahrungen zu sammeln. Damit sind wir am Ende unserer Montagsausgabe der RBW Aktuellen Nachrichten. Schauen jetzt noch auf das Wetter und im Anschluss gern noch auf die Meldungen aus Dessau-Roßlau. Morgen, also am Dienstag ab 18 Uhr, melden wir uns dann aus der Redaktion wieder. Bis dahin, machen Sie es gut und auf Wiedersehen.
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Morgen wird es mit bis zu 23 Grad angenehm warm, aber etwas kühler als am Vortag. Der Himmel bleibt überwiegend bewölkt, mit Regen ist jedoch nicht zu rechnen. Dazu weht ein mäßiger Nordwestwind. Das Wetter in der restlichen Woche bleibt ähnlich, wobei es vereinzelt zu leichtem Regen kommen kann.

Unwetter sorgt für Chaos. Ein derart heftiges Unwetter hat es in Dessau-Roßlau seit langer Zeit nicht mehr gegeben. Am Freitagnachmittag, dem 17. Juli, verwandelten Starkregen, Hagel und Gewitter innerhalb weniger Minuten zahlreiche Straßen und Gebäude in Einsatzorte für die Feuerwehr. Am Morgen gingen viele Menschen noch von einer gewöhnlichen Unwettervorwarnung aus. Doch die Wetterlage verschärfte sich am Nachmittag deutlich. Um 15:51 Uhr wurde über den Unwetterservice der Öser Versicherungen in Zusammenarbeit mit UbiMed eine Akutwarnung herausgegeben. Wenig später setzte ein heftiger Wolkenbruch mit Hagel sowie extremen Regenmengen ein. Keller liefen voll Wasser, Straßen, Gehwege, Wiesen und Plätze wurden überflutet.

0: geflutet. Die Feuerwehr erhielt nahezu im Minutentakt neue Notrufe. Betroffen waren zahlreiche Wohnhäuser, aber auch Kindertagesstätten, eine Schule sowie das Einkaufszentrum in der Heidestraße 13. Dort musste die Feuerwehr das Gebäude vorsorglich räumen. Gegen 19 Uhr hatte die Feuerwehr bereits 59 Einsätze aufgrund von Wasserschäden sowie 7 Brandeinsätze registriert. Zur Spitzenzeit gegen 19.40 Uhr waren insgesamt 169 Einsatzkräfte gleichzeitig im Einsatz, um die zahlreichen Schadenslagen im gesamten Stadtgebiet zu bewältigen. Obwohl das Unwetter selbst nur etwa 20 Minuten andauerte, hinterließ es erhebliche Schäden. Bis 20 Uhr waren insgesamt 121 Hilfeleistungseinsätze und 8 Brandeinsätze erforderlich. Trotz des außergewöhnlichen Ausmaßes informierte der Amtsleiter für den Brand- und Katastrophenschutz der Stadt, dass die Voraussetzungen für die Ausrufung eines Katastrophenfalls nicht gegeben waren.
1: Nach über 150 Jahren ist sie wieder da. Die Wiesenweihe. Einer der seltensten Brutvögel Deutschlands hat sich wieder in Dessau-Roßlau niedergelassen. Zuletzt wurde 1865 bei Brambach ein Nest einer Wiesenweihe mit einem Ei gefunden. Beim Pressegespräch der Stadt am 16. Juli wurde ausführlich über die Rückkehr des Greifvogels berichtet. Bundesweit wird der Bestand der Wiesenweihen auf ca. 400 bis 550 Brutpaare geschätzt. In Sachsen-Anhalt lebten im Jahr 2025 ca. 40 bis 50 Brutpaare. Annette Schumacher, die das Blaue Band-Projekt des WWFs im Bereich der mittleren Elbe leitet, entdeckte das besondere Tier ganz zufällig.
2: Im Rahmen unseres Projektes sind wir für die Vorbereitung von Maßnahmen, für die Durchführung von Maßnahmen zur Verbesserung der Auenrenaturierung auch immer mal wieder im Gelände unterwegs. Und bei einer dieser Geländetouren habe ich zufällig auf dem Weg vor mir ein paar Wiesenweihen entdeckt. Und ich bin seit vielen Jahren in der Ornithologie unterwegs, also seit meiner Jugend. Und Wiesenweihen habe ich eigentlich eher sonst wenig gesehen, zufällig. Und die beiden Tiere jetzt wirklich ziemlich nah vor mir zu sehen, war eine tolle Beobachtung. Und dann auch noch beobachten zu können, dass sie nicht nur kurz da waren, sondern über einen längeren Zeitraum im Gebiet, als ich auf dem Rückweg noch mal vorbeigekommen bin, auch noch über dem Gebiet und über einem Acker länger unterwegs waren, war eine ganz tolle Beobachtung und ein Hinweis, dass sie vielleicht doch hier bleiben wollen und brüten wollen.
1: Sofort wurde sich mit mehreren Ornithologen, die im Gebiet tätig sind, ausgetauscht und dann kam der Kontakt zu unserer Naturschutzbehörde. Christoph Otto vom Amt für Umwelt und Naturschutz der Stadt staunte ebenfalls nicht schlecht, als er erstmals von dem besonderen Fund hörte.
3: Als Artenschützer hat man sofort erstmal einen positiven. Da springt das Herz und sagt, schön, die Arbeit all der Beteiligten im Naturschutz hat doch Erfolge. Aber da muss man sich natürlich auch relativ schnell bremsen. Die Vögel entscheiden selber. Aber es ist natürlich eine große Freude, dass diese Art nach anderthalb Jahrhunderten in unserem Bereich, der eigentlich durchaus Eignung hatte, wieder zurückkehren. Den Vogel macht natürlich die Seltenheit besonders für den Ornithologen, aber für die Lebensräume ist es natürlich ein Indikator dafür, dass sich in den letzten anderthalb Jahrhunderten die Landnutzung und der Zustand der Auen verändert hat. Und es gibt Arten, die relativ zügig darauf reagieren. Und das ist eine Art, die dort hineinwirkt. Und wenn die Arten wieder da zurückkommen, dann ist das ein Indikator dafür, dass die Art sich entweder angepasst hat auf unsere Wirtschaftsweise, auf unsere Landnutzungsweise oder das oder und dass positive Effekte in der Landschaft inzwischen zu verzeichnen sind.
1: Wiesenweihen brüten am Boden und legen ihre Nester heutzutage in Deutschland fast ausschließlich in landwirtschaftlichen Kulturen wie Getreidefeldern an. Dank der umfangreichen Beobachtung durch Mitarbeiter des Ornithologischen Vereins Dessau gelang es, den Neststandort der Vögel zu lokalisieren. Dann konnten die Schutzmaßnahmen eingeleitet werden.
3: Also die Schutzmaßnahmen sind überwiegend darauf ausgerichtet, dass die landwirtschaftliche Fläche entsprechend darauf vorbereitet wird, beziehungsweise auch die Ernte und der Landwirtschaftsbetrieb mit ins Boot geholt wird, um quasi eine Kleinstfläche in dem Schlag, in dem betroffenen Schlag entsprechend frei von der Nutzung zu stellen, damit die Tötung, die unbeabsichtigte Tötung der Vögel auszuschließen, dann natürlich auch noch die Kultur davon abzuschirmen, beziehungsweise die Tiere davon abzuschirmen, dass Beutegreifer wie Füchse, Marder, Wildschweine quasi Zugriff haben auf diese Art. Überwiegend ist die Bedeutung oder die Aufgabe der Naturschutzbehörde gewesen, all dies zu koordinieren, landesweiten Fachverstand hinzuzuziehen, Projektbeteiligte quasi mit ins Boot zu ziehen und vor allen Dingen auch den Landwirtschaftsbetrieb entsprechend mit darauf vorzubereiten, dass es da etwas Besonderes gibt. Und da bedienen wir uns natürlich der tätigen Mithilfe unserer ehrenamtlichen Naturschutzbeauftragten. Und das hat an diesem Beispiel ganz wunderbar alles ineinander gegriffen. Und dadurch können wir heute quasi vermelden, die Brut ist erfolgreich gelaufen. Alles so, wie man sich das vorstellen sollte.
1: Drei gesunde, junge Wiesenweihen erhielten in Anwesenheit der beteiligten Akteure ihre individuellen Ringe, um letztendlich einen Beitrag zur Erforschung und damit zum Schutz der seltenen Greifvögel zu leisten. Die Tiere haben in den nächsten Monaten noch einen langen Weg vor sich.
4: Wir hoffen natürlich, dass heute ist der 16. Juli, dass um den 16. August, um den 20. unsere drei Wiesenweihen Flüge sind und ihre ersten Flüge absolvieren. Und dann natürlich kommt der Tag, wo sie starten, einzeln. Und dann beginnt der Weg in das afrikanische Winterquartier. Wie ich vorhin schon anschnitt, sind die Bereiche in Mali, im Tschad, also südlich der Sahelzone bis Gambia und schließen sich dann zu etwas größeren Trupps zusammen. In der Literatur kann man verfolgen, aufgrund der Satellitentelemetrie werden ja auch einige Wiesenweihen mit kleinen Sendern ausgestattet und da erfährt man natürlich exakt den Weg vom Brutgebiet ins Winterquartier, die Aufenthaltsdauer, die Aktionsradien im Winterquartier, die bleiben nicht an einer Stelle, sondern sie ziehen vom Tschad in den Sudan, je nachdem, wie die Nahrungsangebote halt sind. Und dort im afrikanischen Raum, da ernährt sich die Wiesenweihe unter anderem auch von Heuschrecken, die sie dann natürlich im Pulk im Schwarm erbeutet und bis zum Start wieder in das Brutgebiet sich davon ernährt.
1: Falls sich die äußeren Gegebenheiten nicht groß ändern, wäre es dann im nächsten Jahr auch möglich, dass die Wiesenweihen wieder in ihr Brutgebiet zurückkehren. Seit 2018 kümmert sich der BUND Sachsen-Anhalt im Schutzprojekt Wiesenweihe um die Art. Ab Herbst 2026 plant das Bundesamt für Naturschutz, ein bundesweites Artenhilfsprogramm für die Wiesenweihe durchzuführen, an dem 11 Bundesländer beteiligt sein werden, darunter auch Sachsen-Anhalt. Fehlalarm am Landesrechnungshof. Die Berufsfeuerwehr Dessau-Roßlau wurde am 15. Juli gegen 11 Uhr zu einer ausgelösten Brandmeldeanlage im Gebäude des Landesrechnungshofs alarmiert. Beim Eintreffen der Berufsfeuerwehr hatten fast alle Personen das Gebäude verlassen. Es wurde erkundet und die Kameraden konnten feststellen, dass ein automatischer Rauchmelder ohne erkennbaren Grund ausgelöst hatte. Alle Bereiche wurden kontrolliert und die Personen wieder in das Gebäude gelassen. Im Einsatz waren der Löschzug der Berufsfeuerwehr mit 4 Fahrzeugen und 12 Einsatzkräften.

0: Schön, dass Sie auch in dieser Woche mit dabei sind und damit herzlich willkommen zur Montagsausgabe der RBW Aktuell Nachrichten. Der Fachbereich Verbraucherschutz, Gesundheit und Veterinärwesen des Landkreises Anhalt-Bitterfeld hat bei der routinemäßigen Überprüfung der Badewasserqualität des Muldestausees Blaualgen festgestellt. Auch der Dezer Teich ist von Blaualgen befallen. Blaualgen sammeln sich meist an der Wasseroberfläche und werden vom Wind oftmals in Ufernähe des Gewässers getrieben, wo sie teppichartige Belege bilden können. In diesem Fall ist das Wasser stark grünlich gefärbt. Es können auch zeitweise Schlieren an der Wasseroberfläche auftreten. Die Sichttiefe des Gewässers ist dann stark verringert. Die Giftwirkung steigert sich, je länger der Kontakt mit dem toxinhaltigen Wasser anhält. Kleinkinder, Kinder und Allergiker sind besonders gefährdet. Auch Hunde sollten nicht mit dem befallenen Wasser in Berührung kommen. Die Idee entstand durch den 800. Geburtstag Bitterfelds. Da hatte die Stadt ihre Gäste in den Rathausinnenhof vor die Stadt- und Tourismusinformation geladen. Weil das so gut bei den Bitterfeldern ankam und die Nachfragen nach einer Wiederholung an zwei Wochenenden des vergangenen Jahres realisiert wurden, will die Stadt den Ort nun dauerhaft als Kommunallounge umgestalten.
1: Der Rathausinnenhof soll künftig zu einem Ort der Begegnung werden. Mit der neuen Kommunallounge entsteht dort ein gemütlicher Treffpunkt, der zum Verweilen und Austauschen einlädt. Die Idee dafür entstand zur 800-Jahr-Feier Bitterfelds und wird nun umgesetzt. Ziel ist es, den Innenhof vor der Stadt- und Tourismusinformation in Bitterfeld in eine einladende Atmosphäre zu verwandeln. Stimmungsvolle Beleuchtung sowie verschiedene Sitzmöglichkeiten, von bequemen Lounge-Möbeln bis hin zu Sitzsäcken, sollen den Eindruck eines Wohnzimmers unter freiem Himmel vermitteln.
2: Ja, Ideengeber war natürlich die 800-Jahr-Feier von Bitterfeld im Jahr 2024 und auch im darauffolgenden Jahr hatten wir auf dem Rathausinnenhof die Bitterfelder Sommerlounge. Ja, und das kam so gut an, dass uns natürlich viele Besucherinnen und Besucher gefragt haben, Mensch, warum macht er das denn nicht immer? Und warum ist das immer nur an einem Wochenende? Und das war letztlich die Idee dahinter, zu sagen, wir versuchen hier einen volljährigen Veranstaltungsort zu etablieren.
1: Auf eine dauerhafte gastronomische Versorgung wird bewusst verzichtet. Stattdessen können Veranstalter, die den Rathausinnenhof für Veranstaltungen nutzen, bei Bedarf ihre eigene gastronomische Versorgung organisieren. Der Umbau zur Kommunallounge soll etappenweise geschehen.

0: Für dieses Jahr ist geplant, dass wir eine überdachte Bühne aufbauen. Die wird ungefähr 20 Quadratmeter betragen. Seiten sind schön offen gestaltet, sodass auch das Rathaus nicht verdeckt wird. Es wird Palettenmöbel geben, es wird Sitzsäcke geben, es wird Hängesessel geben. Das alles soll natürlich sehr gemütlich angerichtet werden. Ein Wohnzimmer im Herzen der Bitterfelder Innenstadt. Und für die Zukunft planen wir dann natürlich auch noch die Einfriedung des gesamten Geländes, um dort einfach für die Zukunft ein bisschen einen sicheren Veranstaltungsbetrieb gewährleisten zu können. Ja, wir wollen natürlich einen Ort der Begegnung schaffen. Wir möchten vielen Vereinen, vielen Institutionen und natürlich auch Veranstaltern die Möglichkeit bieten, die Bitterfelder Innenstadt als Veranstaltungsort zu nutzen. Und natürlich sind diese ganzen Maßnahmen so ausgerichtet, dass es jedem Veranstalter und jedem Verein relativ niedrigschwellig möglich sein wird, hier Veranstaltungen durchführen zu können.
1: Die Finanzierung des Projekts setzt sich aus mehreren Bausteinen zusammen. Insgesamt stehen rund 25.000 Euro aus dem städtischen Haushalt zur Verfügung. Hinzu kommen Spenden sowie Fördermittel aus dem Sanierungsfonds. Unterstützt wird das Vorhaben außerdem von der kommunalen Familie, darunter die Stadtwerke Bitterfeld-Wolfen und die Wohnungsbaugesellschaft Neubi.
2: Die Stadtwerke-Gruppe sind kommunale Unternehmen. Wir sorgen dafür, dass hier im Ort regional Wertschöpfung passiert und die letztendlich natürlich den Bürgerinnen und Bürgern zugutekommt. Und insofern ist das Projekt der Kommunallounge nicht nur vom Namen her, sondern natürlich vom Inhalt genau das, was unserem Unternehmenszweck entspricht, und demzufolge lag es nahe, uns hier einzubringen.
1: Eröffnet wird die Kommunallounge am 8. August 2026 im Rahmen der Bitterfelder Sommernächte.
3: Wir beginnen am Samstag, den 8. August, mit der feierlichen Eröffnung erstmal um 14 Uhr, begleitet durch das Saxophonorchester von Katrin Eibert. Danach werden Nachwuchskünstler wie die Band des Heinrich-Heine-Gymnasiums auftreten, dann Liam und Luke, das sind zwei regionale junge Künstler, die dort nochmal einladen. Wir werden dann ein Ohrwurmsingen stattfinden lassen, erstmalig in Bitterfeld, um einfach zu schauen, wie es angenommen wird. Und am Abend wird es dann noch ein Candlelight-Konzert geben mit Herzakustik. Am Wochenende drauf sind wir bei einem ganz anderen Thema. Da sind wir nämlich, ich muss jetzt noch mal kurz nach dem Datum schauen, das wäre Freitag, der 14.8. Da beginnen wir erstmal mit einer Krimi-Lesung am Nachmittag. Wand an Wand in einer, mit einer Leiche ist das Thema, ganz spannend. Und am Abend wird es dann karibische Klänge geben von Panamiasung. Da kann man auch mitsingen, kann tanzen, mit einem Cocktail in der Hand. Ja, und am Samstag, den 15.8. steht dann der Abend unter dem Thema Rockpop-Oldies mit Akustik-Jam. Ja, und das Wochenende darauf ist wieder ein völlig anderes Thema. Freitag am 21.8. werden wir den Abend unter das Thema Irisch Volk stellen. Und am Samstag laden wir dann ein Willkommen bei Kellermans. Jeder kennt den Titel Dirty Dancing. Das ist der Film, der um 21 Uhr gezeigt wird. Und davor wird es noch einen Rockabilly-Abend geben mit der Band ganz neu Boogie Hecht.
1: Mit dem neuen Aufenthaltsbereich soll der Rathausinnenhof dauerhaft belebt und als attraktiver Treffpunkt für Bürger und Gäste der Stadt etabliert werden.
4: Wie der Bürgermeister Landsberg informiert, sollen Eltern ihre Kinder darauf hinweisen, sich nicht von fremden Personen ansprechen zu lassen oder gar mit ihnen mitzugehen. Grund sind Vorfälle, die sich in Landsberg und Nienberg ereignet haben sollen. So wird auf der Homepage der Stadt über Vorfälle im Hort Landsberg und der Grundschule in Nienberg informiert, bei denen Kinder von Fremden angesprochen wurden. In einem Fall soll versucht worden sein, ein Kind zum Mitkommen zu bewegen, was glücklicherweise scheiterte. Bürgermeister Tobias Halfpapp schreibt auf der Homepage: Die Darstellung der Geschehnisse ist widersprüchlich und wir versuchen, von den betroffenen Familien verlässliche Informationen zu erhalten. Nicht alle im Internet verbreiteten Informationen decken sich mit unseren Erkenntnissen. Dennoch haben wir schon jetzt das Jugendamt, das Ordnungsamt und die Polizei eingeschaltet. Die Kinder wurden in den Schulen bereits belehrt, dass sie niemals mit Fremden mitgehen dürfen. Alle Erzieher in unseren Einrichtungen wurden zur besonderen Wachsamkeit ermahnt und sollen insbesondere das Außengelände im Blick behalten. Ich nehme diese Vorfälle sehr ernst. Ich möchte die Gelegenheit nutzen, um auch Sie als Eltern

0: zu sensibilisieren und sie bitten, das Thema zu Hause mit ihren Kindern zu besprechen. Was Eltern nun tun können, um ihre Schützlinge auf solche Situationen vorzubereiten, steht auch auf der Homepage der Stadt Landsberg. Beim CFC Germania 03 beginnt ein neues Kapitel, Verbandsliga. Neuer Trainer und große Erwartungen. Doch reicht das schon, um auf höherem Niveau direkt zu bestehen? Im ersten Härtetest gegen den ebenfalls aufgestiegenen VfB Magdeburg-Ottersleben erleben die Zuschauer ein Spiel mit zwei völlig unterschiedlichen Halbzeiten und einem packenden Schlagabtausch bis zum Schluss.
1: Beim CFC Germania 03 hat sich viel geändert. Die Köthner kommen durch ihren Aufstieg in die Verbandsliga und einen neuen Trainer gibt es auch noch obendrauf. Nun ging es am vergangenen Samstag in das erste Testspiel. Ihr Gegner, der ebenfalls aufgestiegene VfB Magdeburg-Ottersleben. Pünktlich wird angepfiffen und Ottersleben will sich direkt beweisen. Immer wieder drücken sie den Ball in die Köthner Hälfte. Die Gastgeber schaffen es einfach nicht, das Spiel an sich zu reißen und geben immer wieder mit Fehlpässen den Ball ab. Hier in der 12. Spielminute. Die Gäste bauen langsam von hinten das Spiel auf. Kurze Bälle nach vorne werden schnell wieder zurückgepasst. Man wartet auf den perfekten Moment. Und diesen findet Popke auch. Hoher Pass, Lehmann läuft, der Keeper fängt den Ball nicht und schon ist er drin. Klasse Flanke von Popke, da können die Gäste aber auch dem Keeper danken. Nur 5 Minuten später wird es schon wieder gefährlich. Ein Pass links außen bringt Chaos ins Spiel. Köthen setzt sich durch, aber der Pass geht ins Leere. Jetzt kann Ottersleben wieder ihr Spiel aufbauen. Was einmal funktioniert hat, kann doch nochmal klappen. Popke flankt vors Tor, Lehmann kann sich durchsetzen und knallt das 0:2 ins Tor. Darauf muss man vorbereitet sein. Die Köthner werden jetzt aber langsam wach und können endlich gegenhalten. Es entwickelt sich doch noch ein Spiel auf Augenhöhe. Tore fallen aber erstmal nicht. Die erste Halbzeit endet im 0:2 für den VfB. Köthen zeigt sich wieder stark. Die nächste Großchance kommt aber trotzdem von den Gästen. 54. Minute. Ein Foul des CFCs führt zum Freistoß. Schmalz darf ran, schießt hoch, Müller kommt ran und schiebt ihn ins Tor. Der Schiedsrichter hebt die Hand, knappes Abseits und damit bleibt es beim 0:2. Jetzt dürfen die Männer in Rot aber doch nochmal ran. Eine weite Flanke wird ins Ausgeköpft und sorgt für eine Ecke in der 67. Tepper passt kurz, steht komplett frei, der Ball fliegt und Savri köpft ihn rein. Klasse Vorlage und die Nummer 16 steht bereit. 1:2. Damit sind die Köthner aber noch nicht zufrieden. Nur eine Minute später. Einwurf des VfBs in der eigenen Hälfte. Schulle passt quer, aber da steht wieder Savri bereit. Alleine vorm Tor und schiebt ihn am Keeper vorbei. Was war das denn? So ein verschenktes Tor sieht man selten. Das ist der Ausgleich zum 2:2. Köthen scheint seine anfänglichen Probleme überwunden zu haben. Die nächste Chance kommt dann aber trotzdem von den Gästen. 79. Spielminute. Weit nach links an Bölke. Altenkirch, aber Bartha hält. Eckball. Kurzer Pass, flach vors Tor und Schulz kickt ihn rein. Noch 10 Minuten zu spielen und Ottersleben wieder in Führung. Mit diesem entscheidenden Tor endet die Partie im 2:3 für die Gäste. Trainer André Herrmann gibt seine Einschätzung.
2: Ja, ich denke, wir hatten jetzt eine Woche Training weg, haben auch ein bisschen was umgestellt zur letzten Saison. Ich denke, es braucht ein bisschen Zeit und für das erste Testspiel war es ganz ordentlich. So noch 3-4 Leute noch im Urlaub. Ja, heute haben noch 2-3 aus der zweiten noch ausgeholfen. Von daher bin ich eigentlich sehr zufrieden. Ich sag mal, bis zur ersten Trinkpause war es ein bisschen wild. Danach haben wir noch ein bisschen was angepasst und dann lief es eigentlich ganz gut. Ja, wie läuft die Vorbereitung? Also die Jungs hatten ja eine kurze Pause, nur 2 Wochen. Wir haben am Montag angefangen, hatten jetzt 3 Einheiten. Wie gesagt, jetzt das Testspiel. Ja, ist natürlich erstmal eine Kennenlernphase. Ne? Aber wir haben nicht viel Zeit. In 3 Wochen geht es schon los. Wir haben jetzt noch nächste Woche gegen Zürbi spielen wir noch. Ne? Dann noch gegen Sennewitz, gegen Arminia Magdeburg. Und dann ist schon Saisonstart, ne, in Bernburg. Und viel Zeit bleibt nicht. Wir müssen uns schnell aneinander gewöhnen und auch schnell die Jungs müssen schnell das umsetzen, was wir halt abverlangen. Und dann schauen wir mal, was am ersten Spieltag rauskommt. Wir brauchen noch ein bisschen Zeit, aber ich denke, die Jungs sind sehr willig und ich bin guter Dinge.
1: Am 8. August startet der CFC dann in die Verbandsliga-Saison. Gestartet wird direkt ins Derby auswärts gegen den SC Bernburg. Ein Spiel, das man lieber nicht verpassen sollte.
0: Das Landesberufsorientierungsprogramm BRAFO, Berufswahl richtig angehen und frühzeitig orientieren, wird in einer neuen Förderperiode bis Ende 2028 fortgeführt. Damit knüpft Sachsen-Anhalt an bewährte Strukturen an und schafft Planungssicherheit für Schulen und Bildungsdienstleister. Aktuell beteiligen sich landesweit 243 Schulen, darunter 81 Förderschulen. Mehr als 25 BRAFO-Träger sowie über 330 pädagogische Fachkräfte unterstützen die Umsetzung und begleiten junge Menschen in ihrer beruflichen Orientierung. BRAFO richtet sich jährlich an rund 11.000 Schüler der Klassenstufen 7 bis 9 und bietet ihnen die Gelegenheit, in Werkstatttagen, Betriebserkundungen und Praktika praktische Erfahrungen zu sammeln. Damit sind wir am Ende unserer Montagsausgabe der RBW Aktuellen Nachrichten. Schauen jetzt noch auf das Wetter und im Anschluss gern noch auf die Meldungen aus Dessau-Roßlau. Morgen, also am Dienstag ab 18 Uhr, melden wir uns dann aus der Redaktion wieder. Bis dahin, machen Sie es gut und auf Wiedersehen.
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Morgen wird es mit bis zu 23 Grad angenehm warm, aber etwas kühler als am Vortag. Der Himmel bleibt überwiegend bewölkt, mit Regen ist jedoch nicht zu rechnen. Dazu weht ein mäßiger Nordwestwind. Das Wetter in der restlichen Woche bleibt ähnlich, wobei es vereinzelt zu leichten Regen kommen kann.

Unwetter sorgt für Chaos. Ein derart heftiges Unwetter hat es in Dessau-Roßlau seit langer Zeit nicht mehr gegeben. Am Freitagnachmittag, dem 17. Juli, verwandelten Starkregen, Hagel und Gewitter innerhalb weniger Minuten zahlreiche Straßen und Gebäude in Einsatzorte für die Feuerwehr. Am Morgen gingen viele Menschen noch von einer gewöhnlichen Unwettervorwarnung aus. Doch die Wetterlage verschärfte sich am Nachmittag deutlich. Um 15:51 Uhr wurde über den Unwetterservice der Öser Versicherungen in Zusammenarbeit mit UbiMed eine Akutwarnung herausgegeben. Wenig später setzte ein heftiger Wolkenbruch mit Hagel sowie extremen Regenmengen ein. Keller liefen voll Wasser, Straßen, Gehwege, Wiesen und Plätze wurden überflutet.

0: Die Feuerwehr erhielt nahezu im Minutentakt neue Notrufe. Betroffen waren zahlreiche Wohnhäuser, aber auch Kindertagesstätten, eine Schule sowie das Einkaufszentrum in der Heidestraße 13. Dort musste die Feuerwehr das Gebäude vorsorglich räumen. Gegen 19 Uhr hatte die Feuerwehr bereits 59 Einsätze aufgrund von Wasserschäden sowie 7 Brandeinsätze registriert. Zur Spitzenzeit gegen 19.40 Uhr waren insgesamt 169 Einsatzkräfte gleichzeitig im Einsatz, um die zahlreichen Schadenslagen im gesamten Stadtgebiet zu bewältigen. Obwohl das Unwetter selbst nur etwa 20 Minuten andauerte, hinterließ es erhebliche Schäden. Bis 20 Uhr waren insgesamt 121 Hilfeleistungseinsätze und 8 Brandeinsätze erforderlich. Trotz des außergewöhnlichen Ausmaßes informierte der Amtsleiter für den Brand- und Katastrophenschutz der Stadt, dass die Voraussetzungen für die Ausrufung eines Katastrophenfalls nicht gegeben waren.
1: Nach über 150 Jahren ist sie wieder da. Die Wiesenweihe. Einer der seltensten Brutvögel Deutschlands hat sich wieder in Dessau-Roßlau niedergelassen. Zuletzt wurde 1865 bei Brambach ein Nest einer Wiesenweihe mit einem Ei gefunden. Beim Pressegespräch der Stadt am 16. Juli wurde ausführlich über die Rückkehr des Greifvogels berichtet. Bundesweit wird der Bestand der Wiesenweihen auf ca. 400 bis 550 Brutpaare geschätzt. In Sachsen-Anhalt lebten im Jahr 2025 ca. 40 bis 50 Brutpaare. Annette Schumacher, die das Blaue Band-Projekt des WWFs im Bereich der mittleren Elbe leitet, entdeckte das besondere Tier ganz zufällig.
2: Im Rahmen unseres Projektes sind wir für die Vorbereitung von Maßnahmen, für die Durchführung von Maßnahmen zur Verbesserung der Auenrenaturierung auch immer mal wieder im Gelände unterwegs. Und bei einer dieser Geländetouren habe ich zufällig auf dem Weg vor mir ein paar Wiesenweihen entdeckt. Und ich bin seit vielen Jahren in der Ornithologie unterwegs, also seit meiner Jugend. Und Wiesenweihen habe ich eigentlich eher sonst wenig gesehen, zufällig. Und die beiden Tiere jetzt wirklich ziemlich nah vor mir zu gesehen, war eine tolle Beobachtung. Und dann auch noch beobachten zu können, dass sie nicht nur kurz da waren, sondern über einen längeren Zeitraum im Gebiet, als ich auf dem Rückweg noch mal vorbeigekommen bin, auch noch über dem Gebiet und über einem Acker länger unterwegs waren, war eine ganz tolle Beobachtung und ein Hinweis, dass sie vielleicht doch hier bleiben wollen und brüten wollen.
1: Sofort wurde sich mit mehreren Ornithologen, die im Gebiet tätig sind, ausgetauscht und dann kam der Kontakt zu unserer Naturschutzbehörde. Christoph Otto vom Amt für Umwelt und Naturschutz der Stadt staunte ebenfalls nicht schlecht, als er erstmals von dem besonderen Fund hörte.
3: Als Artenschützer hat man sofort erstmal einen positiven. Da springt das Herz und sagt, schön, die Arbeit all der Beteiligten im Naturschutz hat doch Erfolge. Aber da muss man sich natürlich auch relativ schnell bremsen. Die Vögel entscheiden selber. Aber es ist natürlich eine große Freude, dass diese Art nach anderthalb Jahrhunderten in unserem Bereich, der eigentlich durchaus Eignung hatte, wieder zurückkehren. Den Vogel macht natürlich die Seltenheit besonders für den Ornithologen, aber für die Lebensräume ist es natürlich ein Indikator dafür, dass sich in den letzten anderthalb Jahrhunderten die Landnutzung und der Zustand der Auen verändert hat. Und es gibt Arten, die relativ zügig darauf reagieren. Und das ist eine Art, die dort hineinwirkt. Und wenn die Arten wieder da zurückkommen, dann ist das ein Indikator dafür, dass die Art sich entweder angepasst hat auf unsere Wirtschaftsweise, auf unsere Landnutzungsweise oder das oder und dass positive Effekte in der Landschaft inzwischen zu verzeichnen sind.
1: Wiesenweihen brüten am Boden und legen ihre Nester heutzutage in Deutschland fast ausschließlich in landwirtschaftlichen Kulturen wie Getreidefeldern an. Dank der umfangreichen Beobachtung durch Mitarbeiter des Ornithologischen Vereins Dessau gelang es, den Neststandort der Vögel zu lokalisieren. Dann konnten die Schutzmaßnahmen eingeleitet werden.
3: Also die Schutzmaßnahmen sind überwiegend darauf ausgerichtet, dass die landwirtschaftliche Fläche entsprechend darauf vorbereitet wird, beziehungsweise auch die Ernte und der Landwirtschaftsbetrieb mit ins Boot geholt wird, um quasi eine Kleinstfläche in dem Schlag, in dem betroffenen Schlag entsprechend frei von der Nutzung zu stellen, damit die Tötung, die unbeabsichtigte Tötung der Vögel auszuschließen, dann natürlich auch noch die Kultur davon abzuschirmen, beziehungsweise die Tiere davon abzuschirmen, dass Beutegreifer wie Füchse, Marder, Wildschweine quasi Zugriff haben auf diese Art. Überwiegend ist die Bedeutung oder die Aufgabe der Naturschutzbehörde gewesen, all dies zu koordinieren, landesweiten Fachverstand hinzuzuziehen, Projektbeteiligte quasi mit ins Boot zu ziehen und vor allen Dingen auch den Landwirtschaftsbetrieb entsprechend mit darauf vorzubereiten, dass es da etwas Besonderes gibt. Und da bedienen wir uns natürlich der tätigen Mithilfe unserer ehrenamtlichen Naturschutzbeauftragten. Und das hat an diesem Beispiel ganz wunderbar alles ineinander gegriffen. Und dadurch können wir heute quasi vermelden, die Brut ist erfolgreich gelaufen. Alles so, wie man sich das vorstellen sollte.
1: Drei gesunde, junge Wiesenweihen erhielten in Anwesenheit der beteiligten Akteure ihre individuellen Ringe, um letztendlich einen Beitrag zur Erforschung und damit zum Schutz der seltenen Greifvögel zu leisten. Die Tiere haben in den nächsten Monaten noch einen langen Weg vor sich.
4: Wir hoffen natürlich, dass heute ist der 16. Juli, dass um den 16. August, um den 20. unsere drei Wiesenweihen Flüge sind und ihre ersten Flüge absolvieren. Und dann natürlich kommt der Tag, wo sie starten, einzeln. Und dann beginnt der Weg in das afrikanische Winterquartier. Wie ich vorhin schon anschnitt, sind die Bereiche in Mali, im Tschad, also südlich der Sahelzone bis Gambia und schließen sich dann zu etwas größeren Trupps zusammen. In der Literatur kann man verfolgen, aufgrund der Satellitentelemetrie werden ja auch einige Wiesenweihen mit kleinen Sendern ausgestattet und da erfährt man natürlich exakt den Weg vom Brutgebiet ins Winterquartier, die Aufenthaltsdauer, die Aktionsradien im Winterquartier, die bleiben nicht an einer Stelle, sondern sie ziehen vom Tschad in den Sudan, je nachdem, wie die Nahrungsangebote halt sind. Und dort im afrikanischen Raum, da ernährt sich die Wiesenweihe unter anderem auch von Heuschrecken, die sie dann natürlich im Pulk im Schwarm erbeutet und bis zum Start wieder in das Brutgebiet sich davon ernährt.
1: Falls sich die äußeren Gegebenheiten nicht groß ändern, wäre es dann im nächsten Jahr auch möglich, dass die Wiesenweihen wieder in ihr Brutgebiet zurückkehren. Seit 2018 kümmert sich der BUND Sachsen-Anhalt im Schutzprojekt Wiesenweihe um die Art. Ab Herbst 2026 plant das Bundesamt für Naturschutz, ein bundesweites Artenhilfsprogramm für die Wiesenweihe durchzuführen, an dem 11 Bundesländer beteiligt sein werden, darunter auch Sachsen-Anhalt. Fehlalarm am Landesrechnungshof. Die Berufsfeuerwehr Dessau-Roßlau wurde am 15. Juli gegen 11 Uhr zu einer ausgelösten Brandmeldeanlage im Gebäude des Landesrechnungshofs alarmiert. Beim Eintreffen der Berufsfeuerwehr hatten fast alle Personen das Gebäude verlassen. Es wurde erkundet und die Kameraden konnten feststellen, dass ein automatischer Rauchmelder ohne erkennbaren Grund ausgelöst hatte. Alle Bereiche wurden kontrolliert und die Personen wieder in das Gebäude gelassen. Im Einsatz waren der Löschzug der Berufsfeuerwehr mit 4 Fahrzeugen und 12 Einsatzkräften.

0: Schön, dass Sie auch in dieser Woche mit dabei sind und damit herzlich willkommen zur Montagsausgabe der RBW Aktuellnachrichten. Der Fachbereich Verbraucherschutz, Gesundheit und Veterinärwesen des Landkreises Anhalt-Bitterfeld hat bei der routinemäßigen Überprüfung der Badewasserqualität des Muldestausees Blaualgen festgestellt. Auch der Dezer Teich ist von Blaualgen befallen. Blaualgen sammeln sich meist an der Wasseroberfläche und werden vom Wind oftmals in Ufernähe des Gewässers getrieben, wo sie teppichartige Belege bilden können. In diesem Fall ist das Wasser stark grünlich gefärbt. Es können auch zeitweise Schlieren an der Wasseroberfläche auftreten. Die Sichttiefe des Gewässers ist stark verringert. Die Giftwirkung steigert sich, je länger der Kontakt mit dem toxinhaltigen Wasser anhält. Kleinkinder, Kinder und Allergiker sind besonders gefährdet. Auch Hunde sollten nicht mit dem befallenen Wasser in Berührung kommen. Die Idee entstand durch den 800. Geburtstag Bitterfelds. Da hatte die Stadt ihre Gäste in den Rathausinnenhof vor die Stadt- und Tourismusinformation geladen. Weil das so gut bei den Bitterfeldern ankam und die Nachfragen nach einer Wiederholung an zwei Wochenenden des vergangenen Jahres realisiert wurden, will die Stadt den Ort nun dauerhaft als Kommunallounge umgestalten.
1: Der Rathausinnenhof soll künftig zu einem Ort der Begegnung werden. Mit der neuen Kommunallounge entsteht dort ein gemütlicher Treffpunkt, der zum Verweilen und Austauschen einlädt. Die Idee dafür entstand zur 800-Jahr-Feier Bitterfelds und wird nun umgesetzt. Ziel ist es, den Innenhof vor der Stadt- und Tourismusinformation in Bitterfeld in eine einladende Atmosphäre zu verwandeln. Stimmungsvolle Beleuchtung sowie verschiedene Sitzmöglichkeiten, von bequemen Lounge-Möbeln bis hin zu Sitzsäcken, sollen den Eindruck eines Wohnzimmers unter freiem Himmel vermitteln.
2: Ja, Ideengeber war natürlich die 800-Jahr-Feier von Bitterfeld im Jahr 2024 und auch im darauffolgenden Jahr hatten wir auf dem Rathausinnenhof die Bitterfelder Sommerlounge. Ja, und das kam so gut an, dass uns natürlich viele Besucherinnen und Besucher gefragt haben, Mensch, warum macht er das denn nicht immer? Und warum ist das immer nur an einem Wochenende? Und das war letztlich die Idee dahinter, zu sagen, wir versuchen hier einen volljährigen Veranstaltungsort zu etablieren.
1: Auf eine dauerhafte gastronomische Versorgung wird bewusst verzichtet. Stattdessen können Veranstalter, die den Rathausinnenhof für Veranstaltungen nutzen, bei Bedarf ihre eigene gastronomische Versorgung organisieren. Der Umbau zur Kommunallounge soll etappenweise geschehen.

0: Für dieses Jahr ist geplant, dass wir eine überdachte Bühne aufbauen. Die wird ungefähr 20 Quadratmeter betragen. Seiten sind schön offen gestaltet, sodass auch das Rathaus nicht verdeckt wird. Es wird Palettenmöbel geben, es wird Sitzsäcke geben, es wird Hängesessel geben. Das alles soll natürlich sehr gemütlich angerichtet werden. Ein Wohnzimmer im Herzen der Bitterfelder Innenstadt. Und für die Zukunft planen wir dann natürlich auch noch die Einfriedung des gesamten Geländes, um dort einfach für die Zukunft ein bisschen einen sicheren Veranstaltungsbetrieb gewährleisten zu können. Ja, wir wollen natürlich einen Ort der Begegnung schaffen. Wir möchten vielen Vereinen, vielen Institutionen und natürlich auch Veranstaltern die Möglichkeit bieten, die Bitterfelder Innenstadt als Veranstaltungsort zu nutzen. Und natürlich sind diese ganzen Maßnahmen so ausgerichtet, dass es jedem Veranstalter und jedem Verein relativ niedrigschwellig möglich sein wird, hier Veranstaltungen durchführen zu können.
1: Die Finanzierung des Projekts setzt sich aus mehreren Bausteinen zusammen. Insgesamt stehen rund 25.000 Euro aus dem städtischen Haushalt zur Verfügung. Hinzu kommen Spenden sowie Fördermittel aus dem Sanierungsfonds. Unterstützt wird das Vorhaben außerdem von der kommunalen Familie, darunter die Stadtwerke Bitterfeld-Wolfen und die Wohnungsbaugesellschaft Neubi.
2: Die Stadtwerke-Gruppe sind kommunale Unternehmen. Wir sorgen dafür, dass hier im Ort regional Wertschöpfung passiert und die letztendlich natürlich den Bürgerinnen und Bürgern zugutekommt. Und insofern ist das Projekt der Kommunallounge nicht nur vom Namen her, sondern natürlich vom Inhalt genau das, was unserem Unternehmenszweck entspricht, und demzufolge lag es nahe, uns hier einzubringen.
1: Eröffnet wird die Kommunallounge am 8. August 2026 im Rahmen der Bitterfelder Sommernächte.
3: Wir beginnen am Samstag, den 8. August, mit der feierlichen Eröffnung erstmal um 14 Uhr, begleitet durch das Saxophonorchester von Katrin Eibert. Danach werden Nachwuchskünstler wie die Band des Heinrich-Heine-Gymnasiums auftreten, dann Liam und Luke, das sind zwei regionale junge Künstler, die dort nochmal einladen. Wir werden dann ein Ohrwurmsingen stattfinden lassen, erstmalig in Bitterfeld, um einfach zu schauen, wie es angenommen wird. Und am Abend wird es dann noch ein Candlelight-Konzert geben mit Herzakustik. Am Wochenende drauf sind wir bei einem ganz anderen Thema. Da sind wir nämlich, ich muss jetzt noch mal kurz nach dem Datum schauen, das wäre Freitag, der 14.8. Da beginnen wir erstmal mit einer Krimi-Lesung am Nachmittag. Wand an Wand mit einer Leiche ist das Thema, ganz spannend. Und am Abend wird es dann karibische Klänge geben von Panamiasung. Da kann man auch mitsingen, kann tanzen, mit einem Cocktail in der Hand. Ja, und am Samstag, den 15.8. steht dann der Abend unter dem Thema Rockpop-Oldies mit Akustik-Jam. Ja, und das Wochenende darauf ist wieder ein völlig anderes Thema. Freitag am 21.8. werden wir den Abend unter das Thema Irisch Volk stellen. Und am Samstag laden wir dann ein Willkommen bei Kellermans. Jeder kennt den Titel Dirty Dancing. Das ist der Film, der um 21 Uhr gezeigt wird. Und davor wird es noch einen Rockabilly-Abend geben mit der Band ganz neu Boogie Hecht.
1: Mit dem neuen Aufenthaltsbereich soll der Rathausinnenhof dauerhaft belebt und als attraktiver Treffpunkt für Bürger und Gäste der Stadt etabliert werden.
4: Wie der Bürgermeister Landsberg informiert, sollen Eltern ihre Kinder darauf hinweisen, sich nicht von fremden Personen ansprechen zu lassen oder gar mit ihnen mitzugehen. Grund sind Vorfälle, die sich in Landsberg und Nienberg ereignet haben sollen. So wird auf der Homepage der Stadt über Vorfälle im Hort Landsberg und der Grundschule in Nienberg informiert, bei denen Kinder von Fremden angesprochen wurden. In einem Fall soll versucht worden sein, ein Kind zum Mitkommen zu bewegen, was glücklicherweise scheiterte. Bürgermeister Tobias Halfpapp schreibt auf der Homepage: Die Darstellung der Geschehnisse ist widersprüchlich und wir versuchen, von den betroffenen Familien verlässliche Informationen zu erhalten. Nicht alle im Internet verbreiteten Informationen decken sich mit unseren Erkenntnissen. Dennoch haben wir schon jetzt das Jugendamt, das Ordnungsamt und die Polizei eingeschaltet. Die Kinder wurden in den Schulen bereits belehrt, dass sie niemals mit Fremden mitgehen dürfen. Alle Erzieher in unseren Einrichtungen wurden zur besonderen Wachsamkeit ermahnt und sollen insbesondere das Außengelände im Blick behalten. Ich nehme diese Vorfälle sehr ernst. Ich möchte die Gelegenheit nutzen, um auch Sie als Eltern zu sensibilisieren und Sie bitten, das Thema zu Hause mit Ihren Kindern zu besprechen. Was Eltern nun tun können, um ihre Schützlinge auf solche Situationen vorzubereiten, steht auch auf der Homepage der Stadt Landsberg. Beim CFC Germania 03 beginnt ein neues Kapitel. Verbandsliga, neuer Trainer und große Erwartungen. Doch reicht das schon, um auf höherem Niveau direkt zu bestehen? Im ersten Härtetest gegen den ebenfalls aufgestiegenen VfB Magdeburg-Ottersleben erleben die Zuschauer ein Spiel mit zwei völlig unterschiedlichen Halbzeiten und einem packenden Schlagabtausch bis zum Schluss.
1: Beim CFC Germania 03 hat sich viel geändert. Die Köthner kommen durch ihren Aufstieg in die Verbandsliga und einen neuen Trainer gibt es auch noch obendrauf. Nun ging es am vergangenen Samstag in das erste Testspiel. Ihr Gegner, der ebenfalls aufgestiegene VfB Magdeburg-Ottersleben. Pünktlich wird angepfiffen und Ottersleben will sich direkt beweisen. Immer wieder drücken sie den Ball in die Köthner Hälfte. Die Gastgeber schaffen es einfach nicht, das Spiel an sich zu reißen und geben immer wieder mit Fehlpässen den Ball ab. Hier in der 12. Spielminute. Die Gäste bauen langsam von hinten das Spiel auf. Kurze Bälle nach vorne werden schnell wieder zurückgepasst. Man wartet auf den perfekten Moment. Und diesen findet Popke auch. Hoher Pass, Lehmann läuft, der Keeper fängt den Ball nicht und schon ist er drin. Klasse Flanke von Popke, da können die Gäste aber auch dem Keeper danken. Nur 5 Minuten später wird es schon wieder gefährlich. Ein Pass links außen bringt Chaos ins Spiel. Köthen setzt sich durch, aber der Pass geht ins Leere. Jetzt kann Ottersleben wieder ihr Spiel aufbauen. Was einmal funktioniert hat, kann doch nochmal klappen. Popke flankt vors Tor, Lehmann kann sich durchsetzen und knallt das 0:2 ins Tor. Darauf muss man vorbereitet sein. Die Köthner werden jetzt aber langsam wach und können endlich gegenhalten. Es entwickelt sich doch noch ein Spiel auf Augenhöhe. Tore fallen aber erstmal nicht. Die erste Halbzeit endet im 0:2 für den VfB. Köthen zeigt sich wieder stark. Die nächste Großchance kommt aber trotzdem von den Gästen. 54. Minute. Ein Foul des CFCs führt zum Freistoß. Schmalz darf ran, schießt hoch, Müller kommt ran und schiebt ihn ins Tor. Der Schiedsrichter hebt die Hand, knappes Abseits und damit bleibt es beim 0:2. Jetzt dürfen die Männer in Rot aber doch nochmal ran. Eine weite Flanke wird ins Ausgeköpft und sorgt für eine Ecke in der 67. Tepper passt kurz, steht komplett frei, der Ball fliegt und Savri köpft ihn rein. Klasse Vorlage und die Nummer 16 steht bereit. 1:2. Damit sind die Köthner aber noch nicht zufrieden. Nur 1 Minute später. Einwurf des VfBs in der eigenen Hälfte. Schulle passt quer, aber da steht wieder Savri bereit. Alleine vorm Tor und schiebt ihn am Keeper vorbei. Was war das denn? So ein verschenktes Tor sieht man selten. Das ist der Ausgleich zum 2:2. Köthen scheint seine anfänglichen Probleme überwunden zu haben. Die nächste Chance kommt dann aber trotzdem von den Gästen. 79. Spielminute. Weit nach links an Bölke. Altenkirch, aber Bartha hält. Eckball. Kurzer Pass, flach vors Tor und Schulz kickt ihn rein. Noch 10 Minuten zu spielen und Ottersleben wieder in Führung. Mit diesem entscheidenden Tor endet die Partie im 2:3 für die Gäste. Trainer André Herrmann gibt seine Einschätzung.
5: Ja, ich denke, wir hatten jetzt eine Woche Training weg, haben auch ein bisschen was umgestellt zur letzten Saison. Ich denke, es braucht ein bisschen Zeit und für das erste Testspiel war es ganz ordentlich. So noch 3-4 Leute noch im Urlaub. Ja, heute haben auch 2-3 aus der zweiten noch ausgeholfen. Von daher bin ich eigentlich sehr zufrieden. Ich sag mal, bis zur ersten Trinkpause war es ein bisschen wild. Danach haben wir noch ein bisschen was angepasst und dann lief es eigentlich ganz gut. Ja, wie läuft die Vorbereitung? Also die Jungs hatten ja eine kurze Pause, nur 2 Wochen. Wir haben am Montag angefangen, hatten jetzt 3 Einheiten. Wie gesagt, jetzt das Testspiel. Ja, ist natürlich erstmal eine Kennenlernphase, ne? Aber wir haben nicht viel Zeit.

0: Spiel, das man lieber nicht verpassen sollte.
1: Das Landesberufsorientierungsprogramm BRAFO, Berufswahl richtig angehen und frühzeitig orientieren, wird in einer neuen Förderperiode bis Ende 2028 fortgeführt. Damit knüpft Sachsen-Anhalt an bewährte Strukturen an und schafft Planungssicherheit für Schulen und Bildungsdienstleister. Aktuell beteiligen sich landesweit 243 Schulen, darunter 81 Förderschulen. Mehr als 25 BRAFO-Träger sowie über 330 pädagogische Fachkräfte unterstützen die Umsetzung und begleiten junge Menschen in ihrer beruflichen Orientierung. BRAFO richtet sich jährlich an rund 11.000 Schüler der Klassenstufen 7 bis 9 und bietet ihnen die Gelegenheit, in Werkstatttagen, Betriebserkundungen und Praktika praktische Erfahrungen zu sammeln. Damit sind wir am Ende unserer Montagsausgabe der RBW Aktuellen Nachrichten. Schauen jetzt noch auf das Wetter und im Anschluss gern noch auf die Meldungen aus Dessau-Roßlau. Morgen, also am Dienstag ab 18 Uhr, melden wir uns dann aus der Redaktion wieder. Bis dahin, machen Sie es gut und auf Wiedersehen.
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Morgen wird es mit bis zu 23 Grad angenehm warm, aber etwas kühler als am Vortag. Der Himmel bleibt überwiegend bewölkt, mit Regen ist jedoch nicht zu rechnen. Dazu weht ein mäßiger Nordwestwind. Das Wetter in der restlichen Woche bleibt ähnlich, wobei es vereinzelt zu leichten Regen kommen kann.

Unwetter sorgt für Chaos. Ein derart heftiges Unwetter hat es in Dessau-Roßlau seit langer Zeit nicht mehr gegeben. Am Freitagnachmittag, dem 17. Juli, verwandelten Starkregen, Hagel und Gewitter innerhalb weniger Minuten zahlreiche Straßen und Gebäude in Einsatzorte für die Feuerwehr. Am Morgen gingen viele Menschen noch von einer gewöhnlichen Unwettervorwarnung aus. Doch die Wetterlage verschärfte sich am Nachmittag deutlich. Um 15:51 Uhr wurde über den Unwetterservice der Öser Versicherungen in Zusammenarbeit mit UbiMed eine Akutwarnung herausgegeben. Wenig später setzte ein heftiger Wolkenbruch mit Hagel sowie extremen Regenmengen ein. Keller liefen voll Wasser, Straßen, Gehwege, Wiesen und Plätze wurden überflutet. Die Feuerwehr erhielt nahezu im Minutentakt neue Notrufe. Betroffen waren zahlreiche Wohnhäuser, aber auch Kindertagesstätten, eine Schule sowie das Einkaufszentrum in der Heidestraße 13. Dort musste die Feuerwehr das Gebäude vorsorglich räumen. Gegen 19 Uhr hatte die Feuerwehr bereits 59 Einsätze aufgrund von Wasserschäden sowie 7 Brandeinsätze registriert. Zur Spitzenzeit gegen 19:40 Uhr waren insgesamt 169 Einsatzkräfte gleichzeitig im Einsatz,

0: die zahlreichen Schadenslagen im gesamten Stadtgebiet zu bewältigen. Obwohl das Unwetter selbst nur etwa 20 Minuten andauerte, hinterließ es erhebliche Schäden. Bis 20 Uhr waren insgesamt 121 Hilfeleistungseinsätze und 8 Brandeinsätze erforderlich. Trotz des außergewöhnlichen Ausmaßes informierte der Amtsleiter für den Brand- und Katastrophenschutz der Stadt, dass die Voraussetzungen für die Ausrufung eines Katastrophenfalls nicht gegeben waren.
1: Nach über 150 Jahren ist sie wieder da. Die Wiesenweihe. Einer der seltensten Brutvögel Deutschlands hat sich wieder in Dessau-Roßlau niedergelassen. Zuletzt wurde 1865 bei Brambach ein Nest einer Wiesenweihe mit einem Ei gefunden. Beim Pressegespräch der Stadt am 16. Juli wurde ausführlich über die Rückkehr des Greifvogels berichtet. Bundesweit wird der Bestand der Wiesenweihen auf ca. 400 bis 550 Brutpaare geschätzt. In Sachsen-Anhalt lebten im Jahr 2025 ca. 40 bis 50 Brutpaare. Annette Schumacher, die das Blaue Band-Projekt des WWFs im Bereich der Mittleren Elbe leitet, entdeckte das besondere Tier ganz zufällig.
2: Im Rahmen unseres Projektes sind wir für die Vorbereitung von Maßnahmen, für die Durchführung von Maßnahmen zur Verbesserung der Auenrenaturierung auch immer mal wieder im Gelände unterwegs. Und bei einer dieser Geländetouren habe ich zufällig auf dem Weg vor mir ein paar Wiesenweihen entdeckt. Und ich bin seit vielen Jahren in der Ornithologie unterwegs, also seit meiner Jugend. Und Wiesenweihen habe ich eigentlich eher sonst wenig gesehen, zufällig. Und die beiden Tiere jetzt wirklich ziemlich nah vor mir zu sehen, war eine tolle Beobachtung. Und dann auch noch beobachten zu können, dass sie nicht nur kurz da waren, sondern über einen längeren Zeitraum im Gebiet, als ich auf dem Rückweg noch mal vorbeigekommen bin, auch noch über dem Gebiet und über einem Acker länger unterwegs waren, war eine ganz tolle Beobachtung und ein Hinweis, dass sie vielleicht doch hier bleiben wollen und brüten wollen.
1: Sofort wurde sich mit mehreren Ornithologen, die im Gebiet tätig sind, ausgetauscht und dann kam der Kontakt zu unserer Naturschutzbehörde. Christoph Otto vom Amt für Umwelt- und Naturschutz der Stadt staunte ebenfalls nicht schlecht, als er erstmals von dem besonderen Fund hörte.
3: Als Artenschützer hat man sofort erstmal einen positiven. Da springt das Herz und sagt, schön, die Arbeit all der Beteiligten im Naturschutz hat doch Erfolge. Aber da muss man sich natürlich auch relativ schnell bremsen. Die Vögel entscheiden selber. Aber es ist natürlich eine große Freude, dass diese Art nach anderthalb Jahrhunderten in unserem Bereich, der eigentlich durchaus Eignung hatte, wieder zurückkehren. Den Vogel macht natürlich die Seltenheit besonders für den Ornithologen, aber für die Lebensräume ist es natürlich ein Indikator dafür, dass sich in den letzten anderthalb Jahrhunderten die Landnutzung und der Zustand der Auen verändert hat. Und es gibt Arten, die relativ zügig darauf reagieren. Und das ist eine Art, die dort hineinwirkt. Und wenn die Arten wieder da zurückkommen, dann ist das ein Indikator dafür, dass die Art sich entweder angepasst hat auf unsere Wirtschaftsweise, auf unsere Landnutzungsweise oder das oder und dass positive Effekte in der Landschaft inzwischen zu verzeichnen sind.
1: Wiesenweihen brüten am Boden und legen ihre Nester heutzutage in Deutschland fast ausschließlich in landwirtschaftlichen Kulturen wie Getreidefeldern an. Dank der umfangreichen Beobachtung durch Mitarbeiter des Ornithologischen Vereins Dessau gelang es, den Neststandort der Vögel zu lokalisieren. Dann konnten die Schutzmaßnahmen eingeleitet werden.
3: Also die Schutzmaßnahmen sind überwiegend darauf ausgerichtet, dass die landwirtschaftliche Fläche entsprechend darauf vorbereitet wird, beziehungsweise auch die Ernte und der Landwirtschaftsbetrieb mit ins Boot geholt wird, um quasi eine Kleinstfläche in dem betroffenen Schlag entsprechend frei von der Nutzung zu stellen, damit die unbeabsichtigte Tötung der Vögel auszuschließen, Dann natürlich auch noch die Kultur davon abzuschirmen, beziehungsweise die Tiere davon abzuschirmen, dass Beutegreifer wie Füchse, Marder, Wildschweine quasi Zugriff haben auf diese Art. Überwiegend ist die Bedeutung oder die Aufgabe der Naturschutzbehörde gewesen, all dies zu koordinieren, landesweiten Fachverstand hinzuzuziehen, Projektbeteiligte quasi mit ins Boot zu ziehen und vor allen Dingen auch den Landwirtschaftsbetrieb entsprechend mit darauf vorzubereiten, dass es da etwas Besonderes gibt. Und da bedienen wir uns natürlich der tätigen Mithilfe unserer ehrenamtlichen Naturschutzbeauftragten. Und das hat an diesem Beispiel ganz wunderbar alles ineinander gegriffen. Und dadurch können wir heute quasi vermelden, die Brut ist erfolgreich gelaufen. Alles so, wie man sich das vorstellen sollte.
1: Drei gesunde, junge Wiesenweihen erhielten in Anwesenheit der beteiligten Akteure ihre individuellen Ringe, um letztendlich einen Beitrag zur Erforschung und damit zum Schutz der seltenen Greifvögel zu leisten. Die Tiere haben in den nächsten Monaten noch einen langen Weg vor sich.
4: Wir hoffen natürlich, dass heute ist der 16. Juli, dass um den 16. August, um den 20. unsere drei Wiesenweihen Flüge sind und ihre ersten Flüge absolvieren. Und dann natürlich kommt der Tag, wo sie starten, einzeln. Und dann beginnt der Weg in das afrikanische Winterquartier. Wie ich vorhin schon anschnitt, sind die Bereiche in Mali, im Tschad, also südlich der Sahelzone bis Gambia und schließen sich dann zu etwas größeren Trupps zusammen. In der Literatur kann man verfolgen, aufgrund der Satellitentelemetrie werden ja auch einige Wiesenweihen mit kleinen Sendern ausgestattet und da erfährt man natürlich exakt den Weg vom Brutgebiet ins Winterquartier, die Aufenthaltsdauer, die Aktionsradien im Winterquartier, die bleiben nicht an einer Stelle, sondern sie ziehen vom Tschad in den Sudan, je nachdem, wie die Nahrungsangebote halt sind. Und dort im afrikanischen Raum, da ernährt sich die Wiesenweihe unter anderem auch von Heuschrecken, die sie dann natürlich im Pulk im Schwarm erbeutet und bis zum Start wieder in das Brutgebiet sich davon ernährt.
1: Falls sich die äußeren Gegebenheiten nicht groß ändern, wäre es dann im nächsten Jahr auch möglich, dass die Wiesenweihen wieder in ihr Brutgebiet zurückkehren. Seit 2018 kümmert sich der BUND Sachsen-Anhalt im Schutzprojekt Wiesenweihe um die Art. Ab Herbst 2026 plant das Bundesamt für Naturschutz, ein bundesweites Artenhilfsprogramm für die Wiesenweihe durchzuführen, an dem 11 Bundesländer beteiligt sein werden, darunter auch Sachsen-Anhalt. Fehlalarm am Landesrechnungshof. Die Berufsfeuerwehr Dessau-Roßlau wurde am 15. Juli gegen 11 Uhr zu einer ausgelösten Brandmeldeanlage im Gebäude des Landesrechnungshofs alarmiert. Beim Eintreffen der Berufsfeuerwehr hatten fast alle Personen das Gebäude verlassen. Es wurde erkundet und die Kameraden konnten feststellen, dass ein automatischer Rauchmelder ohne erkennbaren Grund ausgelöst hatte. Alle Bereiche wurden kontrolliert und die Personen wieder in das Gebäude gelassen. Im Einsatz waren der Löschzug der Berufsfeuerwehr mit 4 Fahrzeugen und 12 Einsatzkräften.

0: Schön, dass Sie auch in dieser Woche mit dabei sind und damit herzlich willkommen zur Montagsausgabe der RBW Aktuellnachrichten. Der Fachbereich Verbraucherschutz, Gesundheit und Veterinärwesen des Landkreises Anhalt-Bitterfeld hat bei der routinemäßigen Überprüfung der Badewasserqualität des Muldestausees Blaualgen festgestellt. Auch der Dezer Teich ist von Blaualgen befallen. Blaualgen sammeln sich meist an der Wasseroberfläche und werden vom Wind oftmals in Ufernähe des Gewässers getrieben, wo sie teppichartige Belege bilden können. In diesem Fall ist das Wasser stark grünlich gefärbt. Es können auch zeitweise Schlieren an der Wasseroberfläche auftreten. Die Sichttiefe des Gewässers ist dann stark verringert. Die Giftwirkung steigert sich, je länger der Kontakt mit dem toxinhaltigen Wasser anhält. Kleinkinder, Kinder und Allergiker sind besonders gefährdet. Auch Hunde sollten nicht mit dem befallenen Wasser in Berührung kommen. Die Idee entstand durch den 800. Geburtstag Bitterfelds. Da hatte die Stadt ihre Gäste in den Rathausinnenhof vor die Stadt- und Tourismusinformation geladen. Weil das so gut bei den Bitterfeldern ankam und die Nachfragen nach einer Wiederholung an zwei Wochenenden des vergangenen Jahres realisiert wurden, will die Stadt den Ort nun dauerhaft als Kommunallounge umgestalten.
1: Der Rathausinnenhof soll künftig zu einem Ort der Begegnung werden. Mit der neuen Kommunallounge entsteht dort ein gemütlicher Treffpunkt, der zum Verweilen und Austauschen einlädt. Die Idee dafür entstand zur 800-Jahr-Feier Bitterfelds und wird nun umgesetzt. Ziel ist es, den Innenhof vor der Stadt- und Tourismusinformation in Bitterfeld in eine einladende Atmosphäre zu verwandeln. Stimmungsvolle Beleuchtung sowie verschiedene Sitzmöglichkeiten, von bequemen Lounge-Möbeln bis hin zu Sitzsäcken, sollen den Eindruck eines Wohnzimmers unter freiem Himmel vermitteln.
2: Ja, Ideengeber war natürlich die 800-Jahr-Feier von Bitterfeld im Jahr 2024 und auch im darauffolgenden Jahr hatten wir auf dem Rathausinnenhof die Bitterfelder Sommerlounge. Ja, und das kam so gut an, dass uns natürlich viele Besucherinnen und Besucher gefragt haben, Mensch, warum macht er das denn nicht immer? Und warum ist das immer nur an einem Wochenende? Und das war letztlich die Idee dahinter, zu sagen, wir versuchen hier einen volljährigen Veranstaltungsort zu etablieren.
1: Auf eine dauerhafte gastronomische Versorgung wird bewusst verzichtet. Stattdessen können Veranstalter, die den Rathausinnenhof für Veranstaltungen nutzen, bei Bedarf ihre eigene gastronomische Versorgung organisieren. Der Umbau zur Kommunallounge soll etappenweise geschehen.
2: Für dieses Jahr ist geplant, dass wir eine überdachte Bühne aufbauen. Die wird ungefähr 20 Quadratmeter betragen. Seiten sind schön offen gestaltet, sodass auch das Rathaus nicht verdeckt wird. Es wird Palettenmöbel geben, es wird Sitzsäcke geben, es wird Hängesessel geben. Das alles soll natürlich sehr gemütlich angerichtet werden. Ein Wohnzimmer im Herzen der Bitterfelder Innenstadt. Und für die Zukunft planen wir dann natürlich auch noch die Einfriedung des gesamten Geländes, um dort einfach für die Zukunft ein bisschen einen sicheren Veranstaltungsbetrieb gewährleisten zu können. Ja, wir wollen natürlich einen Ort der Begegnung schaffen. Wir möchten vielen Vereinen, vielen Institutionen und natürlich auch Veranstaltern die Möglichkeit bieten, die Bitterfelder Innenstadt als Veranstaltungsort zu nutzen. Und natürlich sind diese ganzen Maßnahmen so ausgerichtet, dass es jedem Veranstalter und jedem Verein relativ niedrigschwellig möglich sein wird, hier Veranstaltungen durchführen zu können.
1: Die Finanzierung des Projekts setzt sich aus mehreren Bausteinen zusammen. Insgesamt stehen rund 25.000 Euro aus dem städtischen Haushalt zur Verfügung. Hinzu kommen Spenden sowie Fördermittel aus dem Sanierungsfonds. Unterstützt wird das Vorhaben außerdem von der kommunalen Familie, darunter die Stadtwerke Bitterfeld-Wolfen und die Wohnungsbaugesellschaft Neubi.
3: Die Stadtwerke-Gruppe sind kommunale Unternehmen. Wir sorgen dafür, dass hier im Ort regional Wertschöpfung passiert und die letztendlich natürlich den Bürgerinnen und Bürgern zugutekommt. Und insofern ist das Projekt der Kommunallounge nicht nur vom Namen her, sondern natürlich vom Inhalt genau das, was unserem Unternehmenszweck entspricht, und demzufolge lag es nahe, uns hier einzubringen.
1: Eröffnet wird die Kommunallounge am 8. August 2026 im Rahmen der Bitterfelder Sommernächte.
4: Wir beginnen am Samstag, den 8. August, mit der feierlichen Eröffnung erstmal um 14 Uhr, begleitet durch das Saxophon-Orchester von Katrin Eibert. Danach werden Nachwuchskünstler wie die Band des Heinrich-Heine-Gymnasiums auftreten, dann Liam und Luke, das sind zwei regionale junge Künstler, die dort nochmal einladen. Wir werden dann ein Ohrwurmsingen stattfinden lassen, erstmalig in Bitterfeld, um einfach zu schauen, wie es angenommen wird. Und am Abend wird es dann noch ein Candlelight-Konzert geben mit Herzakustik. Am Wochenende drauf sind wir bei einem ganz anderen Thema. Da sind wir nämlich, ich muss jetzt noch mal kurz nach dem Datum schauen, das wäre Freitag, der 14.8. Da beginnen wir erstmal mit einer Krimi-Lesung am Nachmittag. Wand an Wand mit einer Leiche ist das Thema, ganz spannend. Und am Abend wird es dann karibische Klänge geben von Panamiasung. Da kann man auch mitsingen, kann tanzen mit einem Cocktail in der Hand. Ja, und am Samstag, den 15.8. steht dann der Abend unter dem Thema Rock-Pop-Oldies mit Akustik-Jam. Ja, und das Wochenende darauf ist wieder ein völlig anderes Thema. Freitag am 21.8. werden wir den Abend unter das Thema Irisch Volk stellen. Und am Samstag laden wir dann ein Willkommen bei Kellermans. Jeder kennt den Titel Dirty Dancing. Das ist der Film, der um 21 Uhr gezeigt wird. Und davor wird es noch einen Rockabilly-Abend geben mit der Band ganz neu Boogie Hecht.
1: Mit dem neuen Aufenthaltsbereich soll der Rathausinnenhof dauerhaft belebt und als attraktiver Treffpunkt für Bürger und Gäste der Stadt etabliert werden.
0: Wie der Bürgermeister Landsberg informiert, sollen Eltern ihre Kinder darauf hinweisen, sich nicht von fremden Personen ansprechen zu lassen oder gar mit ihnen mitzugehen. Grund sind Vorfälle, die sich in Landsberg und Nienberg ereignet haben sollen. So wird auf der Homepage der Stadt über Vorfälle im Hort Landsberg und der Grundschule in Nienberg informiert, bei denen Kinder von Fremden angesprochen wurden. In einem Fall soll versucht worden sein, ein Kind zum Mitkommen zu bewegen, was glücklicherweise scheiterte. Bürgermeister Tobias Halfpapp schreibt auf der Homepage, die Darstellung der Geschehnisse ist widersprüchlich und wir versuchen, von den betroffenen Familien verlässliche Informationen zu erhalten. Nicht alle im Internet verbreiteten Informationen decken sich mit unseren Erkenntnissen. Dennoch haben wir schon jetzt das Jugendamt, das Ordnungsamt und die Polizei eingeschaltet. Die Kinder wurden in den Schulen bereits belehrt, dass sie niemals mit Fremden mitgehen dürfen. Alle Erzieher in unseren Einrichtungen wurden zur besonderen Wachsamkeit ermahnt und sollen insbesondere das Außengelände im Blick behalten. Ich nehme diese Vorfälle sehr ernst. Ich möchte die Gelegenheit nutzen, um auch Sie als Eltern zu sensibilisieren und Sie bitten, das Thema zu Hause mit Ihren Kindern zu besprechen. Was Eltern nun tun können, um ihre Schützlinge auf solche Situationen vorzubereiten, steht auch auf der Homepage der Stadt Landsberg. Beim CFC Germania 03 beginnt ein neues Kapitel, Verbandsliga. Neuer Trainer und große Erwartungen. Doch reicht das schon, um auf höherem Niveau direkt zu bestehen? Im ersten Härtetest gegen den ebenfalls aufgestiegenen VfB Magdeburg-Ottersleben erleben die Zuschauer ein Spiel mit zwei völlig unterschiedlichen Halbzeiten und einem packenden Schlagabtausch bis zum Schluss.
1: Beim CFC Germania 03 hat sich viel geändert. Die Köthner kommen durch ihren Aufstieg in die Verbandsliga und einen neuen Trainer gibt es auch noch obendrauf. Nun ging es am vergangenen Samstag in das erste Testspiel. Ihr Gegner, der ebenfalls aufgestiegene VfB Magdeburg-Ottersleben. Pünktlich wird angepfiffen und Ottersleben will sich direkt beweisen. Immer wieder drücken sie den Ball in die Köthner Hälfte. Die Gastgeber schaffen es einfach nicht, das Spiel an sich zu reißen und geben immer wieder mit Fehlpässen den Ball ab. Hier in der 12. Spielminute. Die Gäste bauen langsam von hinten das Spiel auf. Kurze Bälle nach vorne werden schnell wieder zurückgepasst. Man wartet auf den perfekten Moment. Und diesen findet Popke auch. Hoher Pass, Lehmann läuft, der Keeper fängt den Ball nicht und schon ist er drin. Klasse Flanke von Popke, da können die Gäste aber auch dem Keeper danken. Nur 5 Minuten später wird es schon wieder gefährlich. Ein Pass links außen bringt Chaos ins Spiel. Köthen setzt sich durch, aber der Pass geht ins Leere. Jetzt kann dort das Leben wieder ihr Spiel aufbauen. Was einmal funktioniert hat, kann doch nochmal klappen. Popke flankt vors Tor, Lehmann kann sich durchsetzen und knallt das 0:2 ins Tor. Darauf muss man vorbereitet sein. Die Köthner werden jetzt aber langsam wach und können endlich gegenhalten. Es entwickelt sich doch noch ein Spiel auf Augenhöhe. Tore fallen aber erstmal nicht. Die erste Halbzeit endet im 0:2 für den VfB. Köthen zeigt sich wieder stark. Die nächste Großchance kommt aber trotzdem von den Gästen. 54. Minute. Ein Foul des CFCs führt zum Freistoß. Schmalz darf ran, schießt hoch, Müller kommt ran und schiebt ihn ins Tor. Der Schiedsrichter hebt die Hand, knappes Abseits und damit bleibt es beim 0:2. Jetzt dürfen die Männer in Rot aber doch nochmal ran. Eine weite Flanke wird ins Ausgeköpft und sorgt für eine Ecke in der 67. Tepper passt kurz, steht komplett frei, der Ball fliegt und Savri köpft ihn rein. Klasse Vorlage und die Nummer 16 steht bereit. 1:2. Damit sind die Köthner aber noch nicht zufrieden. Nur eine Minute später. Einwurf des VfBs in der eigenen Hälfte. Schulle passt quer, aber da steht wieder Savri bereit. Alleine vorm Tor und schiebt ihn am Keeper vorbei. Was war das denn? So ein verschenktes Tor sieht man selten. Das ist der Ausgleich zum 2:2. Köthen scheint seine anfänglichen Probleme überwunden zu haben. Die nächste Chance kommt dann aber trotzdem von den Gästen. 79. Spielminute. Weit nach links an Bölke. Altenkirch, aber Bartha hält. Eckball. Kurzer Pass, flach vors Tor und Schulz kickt ihn rein. Noch 10 Minuten zu spielen und Ottersleben wieder in Führung. Mit diesem entscheidenden Tor endet die Partie im 2:3 für die Gäste. Trainer André Herrmann gibt seine Einschätzung.
5: Ja, ich denke, wir hatten jetzt eine Woche Training weg, haben auch ein bisschen was umgestellt zur letzten Saison. Ich denke, es braucht ein bisschen Zeit und für das erste Testspiel war es ganz ordentlich. So noch 3-4 Leute noch im Urlaub. Ja, heute haben auch 2-3 aus der zweiten noch ausgeholfen. Von daher bin ich eigentlich sehr zufrieden. Ich sag mal, bis zur ersten Trinkpause war es ein bisschen wild. Danach haben wir noch ein bisschen was angepasst und dann lief es eigentlich ganz gut. Ja, wie läuft die Vorbereitung? Also die Jungs hatten ja eine kurze Pause, nur 2 Wochen. Wir haben am Montag angefangen, hatten jetzt 3 Einheiten. Wie gesagt, jetzt das Testspiel. Ja, ist natürlich erstmal eine Kennenlernphase, ne? Aber wir haben nicht viel Zeit. In 3 Wochen geht es schon los. Haben jetzt noch nächste Woche gegen Zürich spielen wir noch, ne? Dann noch gegen Sennewitz, gegen Arminia Magdeburg. Und dann ist schon Saisonstart, ne, in Bernburg. Und viel Zeit bleibt nicht. Wir müssen uns schnell aneinander gewöhnen und auch schnell die Jungs müssen schnell das umsetzen, was wir halt abverlangen. Und dann schauen wir mal, was am ersten Spieltag rauskommt. Wir brauchen noch ein bisschen Zeit, aber ich denke, die Jungs sind sehr willig und ich bin guter Dinge.
1: Am 8. August startet der CFC dann in die Verbandsliga-Saison. Gestartet wird direkt ins Derby auswärts gegen den SC Bernburg. Ein Spiel

0: Spiel, das man lieber nicht verpassen sollte.
1: Das Landesberufsorientierungsprogramm BRAFO, Berufswahl richtig angehen und frühzeitig orientieren, wird in einer neuen Förderperiode bis Ende 2028 fortgeführt. Damit knüpft Sachsen-Anhalt an bewährte Strukturen an und schafft Planungssicherheit für Schulen und Bildungsdienstleister. Aktuell beteiligen sich landesweit 243 Schulen, darunter 81 Förderschulen. Mehr als 25 BRAFO-Träger sowie über 330 pädagogische Fachkräfte unterstützen die Umsetzung und begleiten junge Menschen in ihrer beruflichen Orientierung. BRAFO richtet sich jährlich an rund 11.000 Schüler der Klassenstufen 7 bis 9 und bietet ihnen die Gelegenheit, in Werkstatttagen, Betriebserkundungen und Praktika praktische Erfahrungen zu sammeln. Damit sind wir am Ende unserer Montagsausgabe der RBB Aktuellen Nachrichten. Schauen jetzt noch auf das Wetter und im Anschluss gern noch auf die Meldungen aus Dessau-Roßlau. Morgen, also am Dienstag ab 18 Uhr, melden wir uns dann aus der Redaktion wieder. Bis dahin, machen Sie es gut und auf Wiedersehen.
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Morgen wird es mit bis zu 23 Grad angenehm warm, aber etwas kühler als am Vortag. Der Himmel bleibt überwiegend bewölkt, mit Regen ist jedoch nicht zu rechnen. Dazu weht ein mäßiger Nordwestwind. Das Wetter in der restlichen Woche bleibt ähnlich, wobei es vereinzelt zu leichten Regen kommen kann.

Unwetter sorgt für Chaos. Ein derart heftiges Unwetter hat es in Dessau-Roßlau seit langer Zeit nicht mehr gegeben. Am Freitagnachmittag, dem 17. Juli, verwandelten Starkregen, Hagel und Gewitter innerhalb weniger Minuten zahlreiche Straßen und Gebäude in Einsatzorte für die Feuerwehr. Am Morgen gingen viele Menschen noch von einer gewöhnlichen Unwettervorwarnung aus. Doch die Wetterlage verschärfte sich am Nachmittag deutlich. Um 15:51 Uhr wurde über den Unwetterservice der Öser Versicherungen in Zusammenarbeit mit UbiMed eine Akutwarnung herausgegeben. Wenig später setzte ein heftiger Wolkenbruch mit Hagel sowie extremen Regenmengen ein. Keller liefen voll Wasser, Straßen, Gehwege, Wiesen und Plätze wurden überflutet. Die Feuerwehr erhielt nahezu im Minutentakt neue Notrufe. Betroffen waren zahlreiche Wohnhäuser, aber auch Kindertagesstätten, eine Schule sowie das Einkaufszentrum in der Heidestraße 13. Dort musste die Feuerwehr das Gebäude vorsorglich räumen. Gegen 19 Uhr hatte die Feuerwehr bereits 59 Einsätze aufgrund von Wasserschäden sowie 7 Brandeinsätze registriert. Zur Spitzenzeit gegen 19:40 Uhr waren insgesamt 169 Einsatzkräfte gleichzeitig im Einsatz.

0: die zahlreichen Schadenslagen im gesamten Stadtgebiet zu bewältigen. Obwohl das Unwetter selbst nur etwa 20 Minuten andauerte, hinterließ es erhebliche Schäden. Bis 20 Uhr waren insgesamt 121 Hilfeleistungseinsätze und 8 Brandeinsätze erforderlich. Trotz des außergewöhnlichen Ausmaßes informierte der Amtsleiter für den Brand- und Katastrophenschutz der Stadt, dass die Voraussetzungen für die Ausrufung eines Katastrophenfalls nicht gegeben waren.
1: Nach über 150 Jahren ist sie wieder da. Die Wiesenweihe. Einer der seltensten Brutvögel Deutschlands hat sich wieder in Dessau-Roßlau niedergelassen. Zuletzt wurde 1865 bei Brambach ein Nest einer Wiesenweihe mit einem Ei gefunden. Beim Pressegespräch der Stadt am 16. Juli wurde ausführlich über die Rückkehr des Greifvogels berichtet. Bundesweit wird der Bestand der Wiesenweihen auf ca. 400 bis 550 Brutpaare geschätzt. In Sachsen-Anhalt lebten im Jahr 2025 ca. 40 bis 50 Brutpaare. Annette Schumacher, die das Blaue Band-Projekt des WWFs im Bereich der mittleren Elbe leitet, entdeckte das besondere Tier ganz zufällig.
2: Im Rahmen unseres Projektes sind wir für die Vorbereitung von Maßnahmen, für die Durchführung von Maßnahmen zur Verbesserung der Auenrenaturierung auch immer mal wieder im Gelände unterwegs. Und bei einer dieser Geländetouren habe ich zufällig auf dem Weg vor mir ein paar Wiesenweihen entdeckt. Und ich bin seit vielen Jahren in der Ornithologie unterwegs, also seit meiner Jugend. Und Wiesenweihen habe ich eigentlich eher sonst wenig gesehen, zufällig. Und die beiden Tiere jetzt wirklich ziemlich nah vor mir zu sehen, war eine tolle Beobachtung. Und dann auch noch beobachten zu können, dass sie nicht nur kurz da waren, sondern über einen längeren Zeitraum im Gebiet, als ich auf dem Rückweg noch mal vorbeigekommen bin, auch noch über dem Gebiet und über einem Acker länger unterwegs waren, war eine ganz tolle Beobachtung und ein Hinweis, dass sie vielleicht doch hier bleiben wollen und brüten wollen.
1: Sofort wurde sich mit mehreren Ornithologen, die im Gebiet tätig sind, ausgetauscht und dann kam der Kontakt zu unserer Naturschutzbehörde. Christoph Otto vom Amt für Umwelt und Naturschutz der Stadt staunte ebenfalls nicht schlecht, als er erstmals von dem besonderen Fund hörte.
3: Als Artenschützer hat man sofort erstmal einen positiven. Da springt das Herz und sagt, schön, die Arbeit all der Beteiligten im Naturschutz hat doch Erfolge. Aber da muss man sich natürlich auch relativ schnell bremsen. Die Vögel entscheiden selber. Aber es ist natürlich eine große Freude, dass diese Art nach anderthalb Jahrhunderten in unserem Bereich, der eigentlich durchaus Eignung hatte, wieder zurückkehren. Den Vogel macht natürlich die Seltenheit besonders für den Ornithologen, aber für die Lebensräume ist es natürlich ein Indikator dafür, dass sich in den letzten anderthalb Jahrhunderten die Landnutzung und der Zustand der Auen verändert hat. Und es gibt Arten, die relativ zügig darauf reagieren. Und das ist eine Art, die dort hineinwirkt. Und wenn die Arten wieder da zurückkommen, dann ist das ein Indikator dafür, dass die Art sich entweder angepasst hat auf unsere Wirtschaftsweise, auf unsere Landnutzungsweise oder das oder und dass positive Effekte in der Landschaft inzwischen zu verzeichnen sind.
1: Wiesenweihen brüten am Boden und legen ihre Nester heutzutage in Deutschland fast ausschließlich in landwirtschaftlichen Kulturen wie Getreidefeldern an. Dank der umfangreichen Beobachtung durch Mitarbeiter des Ornithologischen Vereins Dessau gelang es, den Neststandort der Vögel zu lokalisieren. Dann konnten die Schutzmaßnahmen eingeleitet werden.
3: Also die Schutzmaßnahmen sind überwiegend darauf ausgerichtet, dass die landwirtschaftliche Fläche entsprechend darauf vorbereitet wird, beziehungsweise auch die Ernte und der Landwirtschaftsbetrieb mit ins Boot geholt wird, um quasi eine Kleinstfläche in dem Schlag, in dem betroffenen Schlag entsprechend frei von der Nutzung zu stellen, damit die Tötung, die unbeabsichtigte Tötung der Vögel auszuschließen, dann natürlich auch noch die Kultur davon abzuschirmen, beziehungsweise die Tiere davon abzuschirmen, dass Beutegreifer wie Füchse, Marder, Wildschweine,

0: quasi Zugriff haben auf diese Art. Überwiegend ist die Bedeutung oder die Aufgabe der Naturschutzbehörde gewesen, all dies zu koordinieren, landesweiten Fachverstand hinzuzuziehen, Projektbeteiligte quasi mit ins Boot zu ziehen und vor allen Dingen auch den Landwirtschaftsbetrieb entsprechend mit darauf vorzubereiten, dass es da etwas Besonderes gibt. Und da bedienen wir uns natürlich der tätigen Mithilfe unserer ehrenamtlichen Naturschutzbeauftragten. Und das hat an diesem Beispiel ganz wunderbar alles ineinander gegriffen. Und dadurch können wir heute quasi vermelden, die Brut ist erfolgreich gelaufen. Alles so, wie man sich das vorstellen sollte.
1: Drei gesunde, junge Wiesenweihen erhielten in Anwesenheit der beteiligten Akteure ihre individuellen Ringe, um letztendlich einen Beitrag zur Erforschung und damit zum Schutz der seltenen Greifvögel zu leisten. Die Tiere haben in den nächsten Monaten noch einen langen Weg vor sich.
2: Wir hoffen natürlich, dass heute ist der 16. Juli, dass um den 16. August, um den 20. unsere drei Wiesenweihen Flügge sind und ihre ersten Flüge absolvieren. Und dann natürlich kommt der Tag, wo sie starten, einzeln. Und dann beginnt der Weg in das afrikanische Winterquartier. Wie ich vorhin schon anschnitt, sind die Bereiche in Mali, im Tschad, also südlich der Sahelzone bis Gambia und schließen sich dann zu etwas größeren Trupps zusammen. In der Literatur kann man verfolgen, aufgrund der Satellitentelemetrie werden ja auch einige Wiesenweihen mit kleinen Sendern ausgestattet und da erfährt man natürlich exakt den Weg vom Brutgebiet ins Winterquartier, die Aufenthaltsdauer, die Aktionsradien im Winterquartier, die bleiben nicht an einer Stelle, sondern sie ziehen vom Tschad in den Sudan, je nachdem, wie die Nahrungsangebote halt sind. Und dort im afrikanischen Raum, da ernährt sich die Wiesenweihe unter anderem auch von Heuschrecken, die sie dann natürlich im Pulk im Schwarm erbeutet und bis zum Start wieder in das Brutgebiet sich davon ernährt.
1: Falls sich die äußeren Gegebenheiten nicht groß ändern, wäre es dann im nächsten Jahr auch möglich, dass die Wiesenweihen wieder in ihr Brutgebiet zurückkehren. Seit 2018 kümmert sich der BUND Sachsen-Anhalt im Schutzprojekt Wiesenweihe um die Art. Ab Herbst 2026 plant das Bundesamt für Naturschutz, ein bundesweites Artenhilfsprogramm für die Wiesenweihe durchzuführen, an dem 11 Bundesländer beteiligt sein werden, darunter auch Sachsen-Anhalt. Fehlalarm am Landesrechnungshof. Die Berufsfeuerwehr Dessau-Roßlau wurde am 15. Juli gegen 11 Uhr zu einer ausgelösten Brandmeldeanlage im Gebäude des Landesrechnungshofs alarmiert. Beim Eintreffen der Berufsfeuerwehr hatten fast alle Personen das Gebäude verlassen. Es wurde erkundet und die Kameraden konnten feststellen, dass ein automatischer Rauchmelder ohne erkennbaren Grund ausgelöst hatte. Alle Bereiche wurden kontrolliert und die Personen wieder in das Gebäude gelassen. Im Einsatz waren der Löschzug der Berufsfeuerwehr mit 4 Fahrzeugen und 12 Einsatzkräften.

0: Schön, dass Sie auch in dieser Woche mit dabei sind und damit herzlich willkommen zur Montagsausgabe der RBW Aktuellnachrichten. Der Fachbereich Verbraucherschutz, Gesundheit und Veterinärwesen des Landkreises Anhalt-Bitterfeld hat bei der routinemäßigen Überprüfung der Badewasserqualität des Muldestausees Blaualgen festgestellt. Auch der Dezer Teich ist von Blaualgen befallen. Blaualgen sammeln sich meist an der Wasseroberfläche und werden vom Wind oftmals in Ufernähe des Gewässers getrieben, wo sie teppichartige Belege bilden können. In diesem Fall ist das Wasser stark grünlich gefärbt. Es können auch zeitweise Schlieren an der Wasseroberfläche auftreten. Die Sichttiefe des Gewässers ist dann stark verringert. Die Giftwirkung steigert sich, je länger der Kontakt mit dem toxinhaltigen Wasser anhält. Kleinkinder, Kinder und Allergiker sind besonders gefährdet. Auch Hunde sollten nicht mit dem befallenen Wasser in Berührung kommen. Die Idee entstand durch den 800. Geburtstag Bitterfelds. Da hatte die Stadt ihre Gäste in den Rathausinnenhof vor die Stadt- und Tourismusinformation geladen. Weil das so gut bei den Bitterfeldern ankam und die Nachfragen nach einer Wiederholung an zwei Wochenenden des vergangenen Jahres realisiert wurden, will die Stadt den Ort nun dauerhaft als Kommunallounge umgestalten.
1: Der Rathausinnenhof soll künftig zu einem Ort der Begegnung werden. Mit der neuen Kommunallounge entsteht dort ein gemütlicher Treffpunkt, der zum Verweilen und Austauschen einlädt. Die Idee dafür entstand zur 800-Jahr-Feier Bitterfelds und wird nun umgesetzt. Ziel ist es, den Innenhof vor der Stadt- und Tourismusinformation in Bitterfeld in eine einladende Atmosphäre zu verwandeln. Stimmungsvolle Beleuchtung sowie verschiedene Sitzmöglichkeiten, von bequemen Lounge-Möbeln bis hin zu Sitzsäcken, sollen den Eindruck eines Wohnzimmers unter freiem Himmel vermitteln.
2: Ja, Ideengeber war natürlich die 800-Jahr-Feier von Bitterfeld im Jahr 2024 und auch im darauffolgenden Jahr hatten wir auf dem Rathausinnenhof die Bitterfelder Sommerlounge. Ja, und das kam so gut an, dass uns natürlich viele Besucherinnen und Besucher gefragt haben, Mensch, warum macht er das denn nicht immer? Und warum ist das immer nur an einem Wochenende? Und das war letztlich die Idee dahinter, zu sagen, wir versuchen hier einen volljährigen Veranstaltungsort zu etablieren.
1: Auf eine dauerhafte gastronomische Versorgung wird bewusst verzichtet. Stattdessen können Veranstalter, die den Rathausinnenhof für Veranstaltungen nutzen, bei Bedarf ihre eigene gastronomische Versorgung organisieren. Der Umbau zur Kommunallounge soll etappenweise geschehen.
2: Für dieses Jahr ist geplant, dass wir eine überdachte Bühne aufbauen. Die wird ungefähr 20 Quadratmeter betragen. Seiten sind schön offen gestaltet, sodass auch das Rathaus nicht verdeckt wird. Es wird Palettenmöbel geben, es wird Sitzsäcke geben, es wird Hängesessel geben. Das alles soll natürlich sehr gemütlich angerichtet werden. Ein Wohnzimmer im Herzen der Bitterfelder Innenstadt. Und für die Zukunft planen wir dann natürlich auch noch die Einfriedung des gesamten Geländes, um dort einfach für die Zukunft ein bisschen einen sicheren Veranstaltungsbetrieb gewährleisten zu können. Ja, wir wollen natürlich einen Ort der Begegnung schaffen. Wir möchten vielen Vereinen, vielen Institutionen und natürlich auch Veranstaltern die Möglichkeit bieten, die Bitterfelder Innenstadt als Veranstaltungsort zu nutzen. Und natürlich sind diese ganzen Maßnahmen so ausgerichtet, dass es jedem Veranstalter und jedem Verein relativ niedrigschwellig möglich sein wird, hier Veranstaltungen durchführen zu können.
1: Die Finanzierung des Projekts setzt sich aus mehreren Bausteinen zusammen. Insgesamt stehen rund 25.000 Euro aus dem städtischen Haushalt zur Verfügung. Hinzu kommen Spenden sowie Fördermittel aus dem Sanierungsfonds. Unterstützt wird das Vorhaben außerdem von der kommunalen Familie, darunter die Stadtwerke Bitterfeld-Wolfen und die Wohnungsbaugesellschaft Neubi.
3: Die Stadtwerke-Gruppe sind kommunale Unternehmen. Wir sorgen dafür, dass hier im Ort regional Wertschöpfung passiert und die letztendlich natürlich den Bürgerinnen und Bürgern zugutekommt. Und insofern ist das Projekt der Kommunallounge nicht nur vom Namen her, sondern natürlich vom Inhalt genau das, was unserem Unternehmenszweck entspricht, und demzufolge lag es nahe, uns hier einzubringen.
1: Eröffnet wird die Kommunallounge am 8. August 2026 im Rahmen der Bitterfelder Sommernächte.
4: Wir beginnen am Samstag, den 8. August, mit der feierlichen Eröffnung erstmal um 14 Uhr, begleitet durch das Saxophonorchester von Katrin Eibert. Danach werden Nachwuchskünstler wie die Band des Heinrich-Heine-Gymnasiums auftreten, dann Liam und Luke, das sind zwei regionale junge Künstler, die dort nochmal einladen. Wir werden dann ein Ohrwurmsingen stattfinden lassen, erstmalig in Bitterfeld, um einfach zu schauen, wie es angenommen wird. Und am Abend wird es dann noch ein Candlelight-Konzert geben mit Herzakustik. Am Wochenende drauf sind wir bei einem ganz anderen Thema. Da sind wir nämlich, ich muss jetzt noch mal kurz nach dem Datum schauen, das wäre Freitag, der 14.8. Da beginnen wir erstmal mit einer Krimi-Lesung am Nachmittag. Wand an Wand mit einer Leiche ist das Thema, ganz spannend. Und am Abend wird es dann karibische Klänge geben von Panamiasung. Da kann man auch mitsingen, kann tanzen mit einem Cocktail in der Hand. Ja, und am Samstag, den 15.8. steht dann der Abend unter dem Thema Rockpop-Oldies mit Akustik-Jam. Ja, und das Wochenende darauf ist wieder ein völlig anderes Thema. Freitag am 21.8. werden wir den Abend unter das Thema Irisch Volk stellen. Und am Samstag laden wir dann ein Willkommen bei Kellermans. Jeder kennt den Titel Dirty Dancing. Das ist der Film, der um 21 Uhr gezeigt wird. Und davor wird es noch einen Rockabilly-Abend geben mit der Band ganz neu Boogie Hecht.
1: Mit dem neuen Aufenthaltsbereich soll der Rathausinnenhof dauerhaft belebt und als attraktiver Treffpunkt für Bürger und Gäste der Stadt etabliert werden.
0: Wie der Bürgermeister Landsberg informiert, sollen Eltern ihre Kinder darauf hinweisen, sich nicht von fremden Personen ansprechen zu lassen oder gar mit ihnen mitzugehen. Grund sind Vorfälle, die sich in Landsberg und Nienberg ereignet haben sollen. So wird auf der Homepage der Stadt über Vorfälle im Hort Landsberg und der Grundschule in Nienberg informiert, bei denen Kinder von Fremden angesprochen wurden. In einem Fall soll versucht worden sein, ein Kind zum Mitkommen zu bewegen, was glücklicherweise scheiterte. Bürgermeister Tobias Halfpapp schreibt auf der Homepage, die Darstellung der Geschehnisse ist widersprüchlich und wir versuchen, von den betroffenen Familien verlässliche Informationen zu erhalten. Nicht alle im Internet verbreiteten Informationen decken sich mit unseren Erkenntnissen. Dennoch haben wir schon jetzt das Jugendamt, das Ordnungsamt und die Polizei eingeschaltet. Die Kinder wurden in den Schulen bereits belehrt, dass sie niemals mit Fremden mitgehen dürfen. Alle Erzieher in unseren Einrichtungen wurden zur besonderen Wachsamkeit ermahnt und sollen insbesondere das Außengelände im Blick behalten. Ich nehme diese Vorfälle sehr ernst. Ich möchte die Gelegenheit nutzen, um auch Sie als Eltern zu sensibilisieren und Sie bitten, das Thema zu Hause mit Ihren Kindern zu besprechen. Was Eltern nun tun können, um ihre Schützlinge auf solche Situationen vorzubereiten, steht auch auf der Homepage der Stadt Landsberg. Beim CFC Germania 03 beginnt ein neues Kapitel, Verbandsliga. Neuer Trainer und große Erwartungen. Doch reicht das schon, um auf höherem Niveau direkt zu bestehen? Im ersten Härtetest gegen den ebenfalls aufgestiegenen VfB Magdeburg-Ottersleben erleben die Zuschauer ein Spiel mit zwei völlig unterschiedlichen Halbzeiten und einem packenden Schlagabtausch bis zum Schluss.
1: Beim CFC Germania 03 hat sich viel geändert. Die Köthner kommen durch ihren Aufstieg in die Verbandsliga und einen neuen Trainer gibt es auch noch obendrauf. Nun ging es am vergangenen Samstag in das erste Testspiel. Ihr Gegner, der ebenfalls aufgestiegene VfB Magdeburg-Ottersleben. Pünktlich wird angepfiffen und Ottersleben will sich direkt beweisen. Immer wieder drücken sie den Ball in die Köthner Hälfte. Die Gastgeber schaffen es einfach nicht, das Spiel an sich zu reißen und geben immer wieder mit Fehlpässen den Ball ab. Hier in der 12. Spielminute. Die Gäste bauen langsam von hinten das Spiel auf. Kurze Bälle nach vorne werden schnell wieder zurückgepasst. Man wartet auf den perfekten Moment. Und diesen findet Popke auch. Hoher Pass, Lehmann läuft, der Keeper fängt den Ball nicht und schon ist er drin. Klasse Flanke von Popke, da können die Gäste aber auch dem Keeper danken. Nur 5 Minuten später wird es schon wieder gefährlich. Ein Pass links außen bringt Chaos ins Spiel. Köthen setzt sich durch, aber der Pass geht ins Leere. Jetzt kann Ottersleben wieder ihr Spiel aufbauen. Was einmal funktioniert hat, kann doch nochmal klappen. Popke flankt vors Tor, Lehmann kann sich durchsetzen und knallt das 0:2 ins Tor. Darauf muss man vorbereitet sein. Die Köthner werden jetzt aber langsam wach und können endlich gegenhalten. Es entwickelt sich doch noch ein Spiel auf Augenhöhe. Tore fallen aber erstmal nicht. Die erste Halbzeit endet im 0:2 für den VfB. Köthen zeigt sich wieder stark. Die nächste Großchance kommt aber trotzdem von den Gästen. 54. Minute. Ein Foul des CFCs führt zum Freistoß. Schmalz darf ran, schießt hoch, Müller kommt ran und schiebt ihn ins Tor. Der Schiedsrichter hebt die Hand, knappes Abseits und damit bleibt es beim 0:2. Jetzt dürfen die Männer in Rot aber doch nochmal ran. Eine weite Flanke wird ins Ausgeköpft und sorgt für eine Ecke in der 67. Tepper passt kurz, steht komplett frei, der Ball fliegt und Savri köpft ihn rein. Klasse Vorlage und die Nummer 16 steht bereit. 1:2. Damit sind die Köthner aber noch nicht zufrieden. Nur eine Minute später. Einwurf des VfBs in der eigenen Hälfte. Schulle passt quer, aber da steht wieder Savri bereit. Alleine vorm Tor und schiebt ihn am Keeper vorbei. Was war das denn? So ein verschenktes Tor sieht man selten. Das ist der Ausgleich zum 2:2. Köthen scheint seine anfänglichen Probleme überwunden zu haben. Die nächste Chance kommt dann aber trotzdem von den Gästen. 79. Spielminute. Weit nach links an Bölke. Altenkirch, aber Bartha hält. Eckball. Kurzer Pass, flach vors Tor und Schulz kickt ihn rein. Noch 10 Minuten zu spielen und Ottersleben wieder in Führung. Mit diesem entscheidenden Tor endet die Partie im 2:3 für die Gäste. Trainer André Herrmann gibt seine Einschätzung.
5: Ja, ich denke, wir hatten jetzt eine Woche Training weg, haben auch ein bisschen was umgestellt zur letzten Saison. Ich denke, es braucht ein bisschen Zeit und für das erste Testspiel war es ganz ordentlich. So noch 3-4 Leute noch im Urlaub. Ja, heute haben auch 2-3 aus der zweiten noch ausgeholfen. Von daher bin ich eigentlich sehr zufrieden. Ich sag mal, bis zur ersten Trinkpause war es ein bisschen wild. Danach haben wir noch ein bisschen was angepasst und dann lief es eigentlich ganz gut. Ja, wie läuft die Vorbereitung? Also die Jungs hatten ja eine kurze Pause, nur 2 Wochen. Wir haben am Montag angefangen, hatten jetzt 3 Einheiten. Wie gesagt, jetzt das Testspiel. Ja, ist natürlich erstmal eine Kennenlernphase. Ne? Aber wir haben nicht viel Zeit. In 3 Wochen geht es schon los. Haben jetzt noch nächste Woche gegen Zürich spielen wir noch. Ne? Dann noch gegen Sennewitz, gegen Arminia Magdeburg. Und dann ist schon Saisonstart, ne, in Bernburg. Und viel Zeit bleibt nicht. Wir müssen uns schnell aneinander gewöhnen und auch schnell... Die Jungs müssen schnell das umsetzen, was wir halt abverlangen und dann schauen wir mal, was am ersten Spieltag rauskommt. Wir brauchen noch ein bisschen Zeit, aber ich denke, die Jungs sind sehr willig und ich bin guter Dinge.
1: Am 8. August startet der CFC dann in die Verbandsliga-Saison. Gestartet wird direkt ins Derby auswärts gegen den SC Bernburg. Ein Spiel.

0: Wir unterstützen die Umsetzung und begleiten junge Menschen in ihrer beruflichen Orientierung. Bravo richtet sich jährlich an rund 11.000 Schüler der Klassenstufen 7 bis 9 und bietet ihnen die Gelegenheit, in Werkstatttagen, Betriebserkundungen und Praktika praktische Erfahrungen zu sammeln. Damit sind wir am Ende unserer Montagsausgabe der RBB Aktuellen Nachrichten, schauen jetzt noch auf das Wetter und im Anschluss gern noch auf die Meldungen aus Dessau-Roßlau. Morgen, also am Dienstag ab 18 Uhr, melden wir uns dann aus der Redaktion wieder. Bis dahin, machen Sie es gut und auf Wiedersehen.
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Morgen wird es mit bis zu 23 Grad angenehm warm, aber etwas kühler als am Vortag. Der Himmel bleibt überwiegend bewölkt, mit Regen ist jedoch nicht zu rechnen. Dazu weht ein mäßiger Nordwestwind. Das Wetter in der restlichen Woche bleibt ähnlich, wobei es vereinzelt zu leichten Regen kommen kann.

Unwetter sorgt für Chaos. Ein derart heftiges Unwetter hat es in Dessau-Roßlau seit langer Zeit nicht mehr gegeben. Am Freitagnachmittag, dem 17. Juli, verwandelten Starkregen, Hagel und Gewitter innerhalb weniger Minuten zahlreiche Straßen und Gebäude in Einsatzorte für die Feuerwehr. Am Morgen gingen viele Menschen noch von einer gewöhnlichen Unwettervorwarnung aus. Doch die Wetterlage verschärfte sich am Nachmittag deutlich. Um 15:51 Uhr wurde über den Unwetterservice der Öser Versicherungen in Zusammenarbeit mit UbiMed eine Akutwarnung herausgegeben. Wenig später setzte ein heftiger Wolkenbruch mit Hagel sowie extremen Regenmengen ein. Keller liefen voll Wasser, Straßen, Gehwege, Wiesen und Plätze wurden überflutet. Die Feuerwehr erhielt nahezu im Minutentakt neue Notrufe. Betroffen waren zahlreiche Wohnhäuser, aber auch Kindertagesstätten, eine Schule sowie das Einkaufszentrum in der Heidestraße 13. Dort musste die Feuerwehr das Gebäude vorsorglich räumen. Gegen 19 Uhr hatte die Feuerwehr bereits 59 Einsätze aufgrund von Wasserschäden sowie 7 Brandeinsätze registriert. Zur Spitzenzeit gegen 19:40 Uhr waren insgesamt 169 Einsatzkräfte gleichzeitig im Einsatz, um die zahlreichen Schadenslagen im gesamten Stadtgebiet zu bewältigen. Obwohl das Unwetter selbst nur etwa 20 Minuten andauerte, hinterließ es erhebliche Schäden. Bis 20 Uhr waren insgesamt 121 Hilfeleistungseinsätze und 8 Brandeinsätze erforderlich. Trotz des außergewöhnlichen Ausmaßes informierte der Amtsleiter für den Brand- und Katastrophenschutz der Stadt, dass die Voraussetzungen für die Ausrufung eines Katastrophenfalls nicht gegeben waren.

0: Nach über 150 Jahren ist sie wieder da. Die Wiesenweihe. Einer der seltensten Brutvögel Deutschlands hat sich wieder in Dessau-Roßlau niedergelassen. Zuletzt wurde 1865 bei Brambach ein Nest einer Wiesenweihe mit einem Ei gefunden. Beim Pressegespräch der Stadt am 16. Juli wurde ausführlich über die Rückkehr des Greifvogels berichtet. Bundesweit wird der Bestand der Wiesenweihen auf ca. 400 bis 550 Brutpaare geschätzt. In Sachsen-Anhalt lebten im Jahr 2025 ca. 40 bis 50 Brutpaare. Annette Schumacher, die das Blaue Band-Projekt des WWFs im Bereich der mittleren Elbe leitet, entdeckte das besondere Tier ganz zufällig.
1: Im Rahmen unseres Projektes sind wir für die Vorbereitung von Maßnahmen, für die Durchführung von Maßnahmen zur Verbesserung der Auenrenaturierung auch immer mal wieder im Gelände unterwegs. Und bei einer dieser Geländetouren habe ich zufällig auf dem Weg vor mir ein paar Wiesenweihen entdeckt. Und ich bin seit vielen Jahren in der Ornithologie unterwegs, also seit meiner Jugend. Und Wiesenweihen habe ich eigentlich eher sonst wenig gesehen, zufällig. Und die beiden Tiere jetzt wirklich ziemlich nah vor mir zu sehen, war eine tolle Beobachtung. Und dann auch noch beobachten zu können, dass sie nicht nur kurz da waren, sondern über einen längeren Zeitraum im Gebiet, als ich auf dem Rückweg noch mal vorbeigekommen bin, auch noch über dem Gebiet und über einem Acker länger unterwegs waren, war eine ganz tolle Beobachtung und ein Hinweis, dass sie vielleicht doch hier bleiben wollen und brüten wollen.
0: Sofort wurde sich mit mehreren Ornithologen, die im Gebiet tätig sind, ausgetauscht und dann kam der Kontakt zu unserer Naturschutzbehörde. Christoph Otto vom Amt für Umwelt und Naturschutz der Stadt staunte ebenfalls nicht schlecht, als er erstmals von dem besonderen Fund hörte.
2: Als Artenschützer hat man sofort erstmal einen positiven. Da springt das Herz und sagt, schön, die Arbeit all der Beteiligten im Naturschutz hat doch Erfolge. Aber da muss man sich natürlich auch relativ schnell bremsen. Die Vögel entscheiden selber. Aber es ist natürlich eine große Freude, dass diese Art nach anderthalb Jahrhunderten in unserem Bereich, der eigentlich durchaus Eignung hatte, wieder zurückkehren. Den Vogel macht natürlich die Seltenheit besonders für den Ornithologen, aber für die Lebensräume ist es natürlich ein Indikator dafür, dass sich in den letzten anderthalb Jahrhunderten die Landnutzung und der Zustand der Auen verändert hat. Und es gibt Arten, die relativ zügig darauf reagieren. Und das ist eine Art, die dort hineinwirkt. Und wenn die Arten wieder da zurückkommen, dann ist das ein Indikator dafür, dass die Art sich entweder angepasst hat auf unsere Wirtschaftsweise, auf unsere Landnutzungsweise oder das oder und dass positive Effekte in der Landschaft inzwischen zu verzeichnen sind.
0: Wiesenweihen brüten am Boden und legen ihre Nester heutzutage in Deutschland fast ausschließlich in landwirtschaftlichen Kulturen wie Getreidefeldern an. Dank der umfangreichen Beobachtung durch Mitarbeiter des Ornithologischen Vereins Dessau gelang es, den Neststandort der Vögel zu lokalisieren. Dann konnten die Schutzmaßnahmen eingeleitet werden.
2: Also die Schutzmaßnahmen sind überwiegend darauf ausgerichtet, dass die landwirtschaftliche Fläche entsprechend darauf vorbereitet wird, beziehungsweise auch die Ernte und der Landwirtschaftsbetrieb mit ins Boot geholt wird, um quasi eine Kleinstfläche in dem Schlag, in dem betroffenen Schlag entsprechend frei von der Nutzung zu stellen, damit die Tötung, die unbeabsichtigte Tötung der Vögel auszuschließen, dann natürlich auch noch die Kultur davon abzuschirmen, beziehungsweise die Tiere davon abzuschirmen, dass Beutegreifer wie Füchse, Marder, Wildschweine quasi Zugriff haben auf diese Art. Überwiegend ist die Bedeutung oder die Aufgabe der Naturschutzbehörde gewesen, all dies zu koordinieren, landesweiten Fachverstand hinzuzuziehen, Projektbeteiligte quasi mit ins Boot zu ziehen und vor allen Dingen auch den Landwirtschaftsbetrieb entsprechend mit darauf vorzubereiten, dass es da etwas Besonderes gibt. Und da bedienen wir uns natürlich der tätigen Mithilfe unserer ehrenamtlichen Naturschutzbeauftragten. Und das hat an diesem Beispiel ganz wunderbar alles ineinander gegriffen. Und dadurch können wir heute

0: quasi vermelden, die Brut ist erfolgreich gelaufen. Alles so, wie man sich das vorstellen sollte.
1: Drei gesunde, junge Wiesenweihen erhielten in Anwesenheit der beteiligten Akteure ihre individuellen Ringe, um letztendlich einen Beitrag zur Erforschung und damit zum Schutz der seltenen Greifvögel zu leisten. Die Tiere haben in den nächsten Monaten noch einen langen Weg vor sich.
2: Wir hoffen natürlich, dass heute ist der 16. Juli, dass um den 16. August, um den 20. unsere drei Wiesenweihen Flügge sind und ihre ersten Flüge absolvieren. Und dann natürlich kommt der Tag, wo sie starten, einzeln. Und dann beginnt der Weg in das afrikanische Winterquartier. Wie ich vorhin schon anschnitt, sind die Bereiche in Mali, im Tschad, also südlich der Sahelzone bis Gambia und schließen sich dann zu etwas größeren Trupps zusammen. In der Literatur kann man verfolgen, aufgrund der Satellitentelemetrie werden ja auch einige Wiesenweihen mit kleinen Sendern ausgestattet und da erfährt man natürlich exakt den Weg vom Brutgebiet ins Winterquartier, die Aufenthaltsdauer, die Aktionsradien im Winterquartier, die bleiben nicht an einer Stelle, sondern sie ziehen vom Tschad in den Sudan, je nachdem, wie die Nahrungsangebote halt sind. Und dort im afrikanischen Raum, da ernährt sich die Wiesenweihe unter anderem auch von Heuschrecken, die sie dann natürlich im Pulk im Schwarm erbeutet und bis zum Start wieder in das Brutgebiet sich davon ernährt.
1: Falls sich die äußeren Gegebenheiten nicht groß ändern, wäre es dann im nächsten Jahr auch möglich, dass die Wiesenweihen wieder in ihr Brutgebiet zurückkehren. Seit 2018 kümmert sich der BUND Sachsen-Anhalt im Schutzprojekt Wiesenweihe um die Art. Ab Herbst 2026 plant das Bundesamt für Naturschutz, ein bundesweites Artenhilfsprogramm für die Wiesenweihe durchzuführen, an dem 11 Bundesländer beteiligt sein werden, darunter auch Sachsen-Anhalt. Fehlalarm am Landesrechnungshof. Die Berufsfeuerwehr Dessau-Roßlau wurde am 15. Juli gegen 11 Uhr zu einer ausgelösten Brandmeldeanlage im Gebäude des Landesrechnungshofs alarmiert. Beim Eintreffen der Berufsfeuerwehr hatten fast alle Personen das Gebäude verlassen. Es wurde erkundet und die Kameraden konnten feststellen, dass ein automatischer Rauchmelder ohne erkennbaren Grund ausgelöst hatte. Alle Bereiche wurden kontrolliert und die Personen wieder in das Gebäude gelassen. Im Einsatz waren der Löschzug der Berufsfeuerwehr mit 4 Fahrzeugen und 12 Einsatzkräften.

0: Schön, dass Sie auch in dieser Woche mit dabei sind und damit herzlich willkommen zur Montagsausgabe der RBW Aktuellnachrichten. Der Fachbereich Verbraucherschutz, Gesundheit und Veterinärwesen des Landkreises Anhalt-Bitterfeld hat bei der routinemäßigen Überprüfung der Badewasserqualität des Muldestausees Blaualgen festgestellt. Auch der Dezer Teich ist von Blaualgen befallen. Blaualgen sammeln sich meist an der Wasseroberfläche und werden vom Wind oftmals in Ufernähe des Gewässers getrieben, wo sie teppichartige Belege bilden können. In diesem Fall ist das Wasser stark grünlich gefärbt. Es können auch zeitweise Schlieren an der Wasseroberfläche auftreten. Die Sichttiefe des Gewässers ist dann stark verringert. Die Giftwirkung steigert sich, je länger der Kontakt mit dem toxinhaltigen Wasser anhält. Kleinkinder, Kinder und Allergiker sind besonders gefährdet. Auch Hunde sollten nicht mit dem befallenen Wasser in Berührung kommen. Die Idee entstand durch den 800. Geburtstag Bitterfelds. Da hatte die Stadt ihre Gäste in den Rathausinnenhof vor die Stadt- und Tourismusinformation geladen. Weil das so gut bei den Bitterfeldern ankam und die Nachfragen nach einer Wiederholung an zwei Wochenenden des vergangenen Jahres realisiert wurden, will die Stadt den Ort nun dauerhaft als Kommunallounge umgestalten.
1: Der Rathausinnenhof soll künftig zu einem Ort der Begegnung werden. Mit der neuen Kommunallounge entsteht dort ein gemütlicher Treffpunkt, der zum Verweilen und Austauschen einlädt. Die Idee dafür entstand zur 800-Jahr-Feier Bitterfelds und wird nun umgesetzt. Ziel ist es, den Innenhof vor der Stadt- und Tourismusinformation in Bitterfeld in eine einladende Atmosphäre zu verwandeln. Stimmungsvolle Beleuchtung sowie verschiedene Sitzmöglichkeiten, von bequemen Lounge-Möbeln bis hin zu Sitzsäcken, sollen den Eindruck eines Wohnzimmers unter freiem Himmel vermitteln.
2: Ja, Ideengeber war natürlich die 800-Jahr-Feier von Bitterfeld im Jahr 2024 und auch im darauffolgenden Jahr hatten wir auf dem Rathausinnenhof die Bitterfelder Sommerlounge. Ja, und das kam so gut an, dass uns natürlich viele Besucherinnen und Besucher gefragt haben, Mensch, warum macht er das denn nicht immer? Und warum ist das immer nur an einem Wochenende? Und das war letztlich die Idee dahinter, zu sagen, wir versuchen hier einen volljährigen Veranstaltungsort zu etablieren.
1: Auf eine dauerhafte gastronomische Versorgung wird bewusst verzichtet. Stattdessen können Veranstalter, die den Rathausinnenhof für Veranstaltungen nutzen, bei Bedarf ihre eigene gastronomische Versorgung organisieren. Der Umbau zur Kommunallounge soll etappenweise geschehen.
2: Für dieses Jahr ist geplant, dass wir eine überdachte Bühne aufbauen. Die wird ungefähr 20 Quadratmeter betragen. Seiten sind schön offen gestaltet, sodass auch das Rathaus nicht verdeckt wird. Es wird Palettenmöbel geben, es wird Sitzsäcke geben, es wird Hängesessel geben. Das alles soll natürlich sehr gemütlich angerichtet werden. Ein Wohnzimmer im Herzen der Bitterfelder Innenstadt. Und für die Zukunft planen wir dann natürlich auch noch die Einfriedung des gesamten Geländes, um dort einfach für die Zukunft ein bisschen einen sicheren Veranstaltungsbetrieb gewährleisten zu können. Ja, wir wollen natürlich einen Ort der Begegnung schaffen. Wir möchten vielen Vereinen, vielen Institutionen und natürlich auch Veranstaltern die Möglichkeit bieten, die Bitterfelder Innenstadt als Veranstaltungsort zu nutzen. Und natürlich sind diese ganzen Maßnahmen so ausgerichtet, dass es jedem Veranstalter und jedem Verein relativ niedrigschwellig möglich sein wird, hier Veranstaltungen durchführen zu können.
1: Die Finanzierung des Projekts setzt sich aus mehreren Bausteinen zusammen. Insgesamt stehen rund 25.000 Euro aus dem städtischen Haushalt zur Verfügung. Hinzu kommen Spenden sowie Fördermittel aus dem Sanierungsfonds. Unterstützt wird das Vorhaben außerdem von der Kommunalverwaltung.

0: kommunalen Familie, darunter die Stadtwerke Bitterfeld-Wolfen und die Wohnungsbaugesellschaft Neubi.
1: Die Stadtwerke-Gruppe sind kommunale Unternehmen. Wir sorgen dafür, dass hier im Ort regional Wertschöpfung passiert und die letztendlich natürlich den Bürgerinnen und Bürgern zugutekommt. Und insofern ist das Projekt der Kommunallounge nicht nur vom Namen her, sondern natürlich vom Inhalt genau das, was unserem Unternehmenszweck entspricht. Und demzufolge lag es nahe, uns hier einzubringen.
0: Eröffnet wird die Kommunallounge am 8. August 2026 im Rahmen der Bitterfelder Sommernächte.
2: Wir beginnen am Samstag, den 8. August, mit der feierlichen Eröffnung erstmal um 14 Uhr, begleitet durch das Saxophonorchester von Katrin Eibert. Danach werden Nachwuchskünstler wie die Band des Heinrich-Heine-Gymnasiums auftreten, dann Liam und Luke, das sind zwei regionale junge Künstler, die dort nochmal einladen. Wir werden dann ein Ohrwurmsingen stattfinden lassen, erstmalig in Bitterfeld, um einfach zu schauen, wie es angenommen wird. Und am Abend wird es dann noch ein Candlelight-Konzert geben mit Herzakustik. Am Wochenende drauf sind wir bei einem ganz anderen Thema. Da sind wir nämlich, ich muss jetzt noch mal kurz nach dem Datum schauen, das wäre Freitag, der 14.8. Da beginnen wir erstmal mit einer Krimi-Lesung am Nachmittag. Wand an Wand mit einer Leiche ist das Thema, ganz spannend. Und am Abend wird es dann karibische Klänge geben von Panamiasung. Da kann man auch mitsingen, kann tanzen mit einem Cocktail in der Hand. Ja, und am Samstag, den 15.8. steht dann der Abend unter dem Thema Rock-Pop-Oldies mit Akustik-Jam. Ja, und das Wochenende darauf ist wieder ein völlig anderes Thema. Freitag am 21.8. werden wir den Abend unter das Thema Irisch Volk stellen. Und am Samstag laden wir dann ein Willkommen bei Kellermans. Jeder kennt den Titel Dirty Dancing. Das ist der Film, der um 21 Uhr gezeigt wird. Und davor wird es noch einen Rockabilly-Abend geben mit der Band ganz neu Boogie Hecht.
0: Mit dem neuen Aufenthaltsbereich soll der Rathausinnenhof dauerhaft belebt und als attraktiver Treffpunkt für Bürger und Gäste der Stadt etabliert werden.
3: Wie der Bürgermeister Landsberg informiert, sollen Eltern ihre Kinder darauf hinweisen, sich nicht von fremden Personen ansprechen zu lassen oder gar mit ihnen mitzugehen. Grund sind Vorfälle, die sich in Landsberg und Nienberg ereignet haben sollen. So wird auf der Homepage der Stadt über Vorfälle im Hort Landsberg und der Grundschule in Nienberg informiert, bei denen Kinder von Fremden angesprochen wurden. In einem Fall soll versucht worden sein, ein Kind zum Mitkommen zu bewegen, was glücklicherweise scheiterte. Bürgermeister Tobias Halfpapp schreibt auf der Homepage, die Darstellung der Geschehnisse ist widersprüchlich und wir versuchen, von den betroffenen Familien verlässliche Informationen zu erhalten. Nicht alle im Internet verbreiteten Informationen decken sich mit unseren Erkenntnissen. Dennoch haben wir schon jetzt das Jugendamt, das Ordnungsamt und die Polizei eingeschaltet. Die Kinder wurden in den Schulen bereits belehrt, dass sie niemals mit Fremden mitgehen dürfen. Alle Erzieher in unseren Einrichtungen wurden zur besonderen Wachsamkeit ermahnt und sollen insbesondere das Außengelände im Blick behalten. Ich nehme diese Vorfälle sehr ernst. Ich möchte die Gelegenheit nutzen, um auch Sie als Eltern zu sensibilisieren und Sie bitten, das Thema zu Hause mit Ihren Kindern zu besprechen. Was Eltern nun tun können, um ihre Schützlinge auf solche Situationen vorzubereiten, steht auch auf der Homepage der Stadt Landsberg. Beim CFC Germania 03 beginnt ein neues Kapitel, Verbandsliga. Neuer Trainer und große Erwartungen. Doch reicht das schon, um auf höherem Niveau direkt zu bestehen? Im ersten Härtetest gegen den ebenfalls aufgestiegenen VfB Magdeburg-Ottersleben erleben die Zuschauer ein Spiel mit zwei völlig unterschiedlichen Halbzeiten und einem packenden Schlagabtausch bis zum Schluss.
0: Beim CFC Germania 03 hat sich viel geändert. Die Köthner kommen durch ihren Aufstieg in die Verbandsliga und einen neuen Trainer gibt es auch noch obendrauf. Nun ging es am vergangenen Samstag in das erste Testspiel. Ihr Gegner, der ebenfalls aufgestiegene VfB Magdeburg-Ottersleben. Pünktlich wird angepfiffen und Ottersleben will sich direkt beweisen. Immer wieder drücken sie den Ball in die Köthner Hälfte. Die Gastgeber schaffen es einfach nicht, das Spiel an sich zu reißen und geben

0: immer wieder mit vielen Pässen den Ball ab. Hier in der 12. Spielminute. Die Gäste bauen langsam von hinten das Spiel auf. Kurze Bälle nach vorne werden schnell wieder zurückgepasst. Man wartet auf den perfekten Moment. Und diesen findet Popke auch. Hoher Pass, Lehmann läuft, der Keeper fängt den Ball nicht und schon ist er drin. Klasse Flanke von Popke, da können die Gäste aber auch dem Keeper danken. Nur 5 Minuten später wird es schon wieder gefährlich. Ein Pass links außen bringt Chaos ins Spiel. Köthen setzt sich durch, aber der Pass geht ins Leere. Jetzt kann Ottersleben wieder ihr Spiel aufbauen. Was einmal funktioniert hat, kann doch nochmal klappen. Popke flankt vors Tor, Lehmann kann sich durchsetzen und knallt das 0:2 ins Tor. Darauf muss man vorbereitet sein. Die Köthner werden jetzt aber langsam wach und können endlich gegenhalten. Es entwickelt sich doch noch ein Spiel auf Augenhöhe. Tore fallen aber erstmal nicht. Die erste Halbzeit endet im 0:2 für den VfB. Köthen zeigt sich wieder stark. Die nächste Großchance kommt aber trotzdem von den Gästen. 54. Minute. Ein Foul des CFCs führt zum Freistoß. Schmalz darf ran, schießt hoch, Müller kommt ran und schiebt ihn ins Tor. Der Schiedsrichter hebt die Hand, knappes Abseits und damit bleibt es beim 0:2. Jetzt dürfen die Männer in Rot aber doch nochmal ran. Eine weite Flanke wird ins Ausgeköpft und sorgt für eine Ecke in der 67. Tepper passt kurz, steht komplett frei, der Ball fliegt und Savri köpft ihn rein. Klasse Vorlage und die Nummer 16 steht bereit. 1:2. Damit sind die Köthner aber noch nicht zufrieden. Nur 1 Minute später. Einwurf des VfBs in der eigenen Hälfte. Schulle passt quer, aber da steht wieder Savri bereit. Alleine vorm Tor und schiebt ihn am Keeper vorbei. Was war das denn? So ein verschenktes Tor sieht man selten. Das ist der Ausgleich zum 2:2. Köthen scheint seine anfänglichen Probleme überwunden zu haben. Die nächste Chance kommt dann aber trotzdem von den Gästen. 79. Spielminute. Weit nach links an Bölke. Altenkirch, aber Bartha hält. Eckball. Kurzer Pass, flach vors Tor und Schulz kickt ihn rein. Noch 10 Minuten zu spielen und Ottersleben wieder in Führung. Mit diesem entscheidenden Tor endet die Partie im 2:3 für die Gäste. Trainer André Herrmann gibt seine Einschätzung.
1: Ja, ich denke, wir hatten jetzt eine Woche Training weg, haben auch ein bisschen was umgestellt zur letzten Saison. Ich denke, es braucht ein bisschen Zeit und für das erste Testspiel war es ganz ordentlich. So noch 3-4 Leute noch im Urlaub. Ja, heute haben auch 2-3 aus der zweiten noch ausgeholfen. Von daher bin ich eigentlich sehr zufrieden. Ich sag mal, bis zur ersten Trinkpause war es ein bisschen wild. Danach haben wir noch ein bisschen was angepasst und dann lief es eigentlich ganz gut. Ja, wie läuft die Vorbereitung? Also die Jungs hatten ja eine kurze Pause, nur 2 Wochen. Wir haben am Montag angefangen, hatten jetzt 3 Einheiten. Wie gesagt, jetzt das Testspiel. Ja, ist natürlich erstmal eine Kennenlernphase, ne? Aber wir haben nicht viel Zeit. In 3 Wochen geht es schon los. Wir haben jetzt noch nächste Woche gegen Zürich spielen wir noch, ne? Dann noch gegen Sennewitz, gegen Arminia Magdeburg. Und dann ist schon Saisonstart, ne? In Bernburg. Und viel Zeit bleibt nicht. Wir müssen uns schnell aneinander gewöhnen und auch schnell die Jungs müssen schnell das umsetzen, was wir halt abverlangen. Und dann schauen wir mal, was am ersten Spieltag rauskommt. Wir brauchen noch ein bisschen Zeit, aber ich denke, die Jungs sind sehr willig und ich bin guter Dinge.
0: Am 8. August startet der CFC dann in die Verbandsliga-Saison. Gestartet wird direkt ins Derby auswärts gegen den SC Bernburg. Ein Spiel, das man lieber nicht verpassen sollte.
2: Das Landesberufsorientierungsprogramm BRAFO, Berufswahl richtig angehen und frühzeitig orientieren, wird in einer neuen Förderperiode bis Ende 2028 fortgeführt. Damit knüpft Sachsen-Anhalt an bewährte Strukturen an und schafft Planungssicherheit für Schulen und Bildungsdienstleister. Aktuell beteiligen sich landesweit 243 Schulen, darunter 81 Förderschulen. Mehr als 25 BRAVO-Träger sowie über 330 pädagogische Fachkräfte unterstützen die Umsetzung und begleiten junge Menschen in ihrer beruflichen Orientierung. Bravo richtet sich jährlich an rund 11.000 Schüler der Klassenstufen 7 bis 9 und bietet ihnen die Gelegenheit, in Werkstatttagen, Betriebserkundungen und Praktika praktische Erfahrungen zu sammeln. Damit sind wir am Ende unserer Montagsausgabe der RBW Aktuellen Nachrichten. Schauen jetzt noch auf das Wetter und im Anschluss gern noch auf die Meldungen aus Dessau-Roßlau. Morgen, also am Dienstag ab 18 Uhr, melden wir uns dann aus der Redaktion wieder. Bis dahin, machen Sie es gut und auf Wiedersehen.
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Morgen wird es mit bis zu 23 Grad angenehm warm, aber etwas kühler als am Vortag. Der Himmel bleibt überwiegend bewölkt, mit Regen ist jedoch nicht zu rechnen. Dazu weht ein mäßiger Nordwestwind. Das Wetter in der restlichen Woche bleibt ähnlich, wobei es vereinzelt zu leichten Regen kommen kann.

0: Unwetter sorgt für Chaos. Ein derart heftiges Unwetter hat es in Dessau-Roßlau seit langer Zeit nicht mehr gegeben. Am Freitagnachmittag, dem 17. Juli, verwandelten Starkregen, Hagel und Gewitter innerhalb weniger Minuten zahlreiche Straßen und Gebäude in Einsatzorte für die Feuerwehr. Am Morgen gingen viele Menschen noch von einer gewöhnlichen Unwettervorwarnung aus. Doch die Wetterlage verschärfte sich am Nachmittag deutlich. Um 15.51 Uhr wurde über den Unwetterservice der ÖSA Versicherungen in Zusammenarbeit mit UbiMed eine Akutwarnung herausgegeben. Wenig später setzte ein heftiger Wolkenbruch mit Hagel sowie extremen Regenmengen ein. Keller liefen voll Wasser, Straßen, Gehwege, Wiesen und Plätze wurden überflutet. Die Feuerwehr erhielt nahezu im Minutentakt neue Notrufe. Betroffen waren zahlreiche Wohnhäuser, aber auch Kindertagesstätten, eine Schule sowie das Einkaufszentrum in der Heidestraße 13. Dort musste die Feuerwehr das Gebäude vorsorglich räumen. Gegen 19 Uhr hatte die Feuerwehr bereits 59 Einsätze aufgrund von Wasserschäden sowie 7 Brandeinsätze registriert. Zur Spitzenzeit gegen 19.40 Uhr waren insgesamt 169 Einsatzkräfte gleichzeitig im Einsatz, um die zahlreichen Schadenslagen im gesamten Stadtgebiet zu bewältigen. Obwohl das Unwetter selbst nur etwa 20 Minuten andauerte, hinterließ es erhebliche Schäden. Bis 20 Uhr waren insgesamt 121 Hilfeleistungseinsätze und 8 Brandeinsätze erforderlich. Trotz des außergewöhnlichen Ausmaßes informierte der Amtsleiter für den Brand- und Katastrophenschutz der Stadt, dass die Voraussetzungen für die Ausrufung eines Katastrophenfalls nicht gegeben waren.
1: Nach über 150 Jahren ist sie wieder da. Die Wiesenweihe. Einer der seltensten Brutvögel Deutschlands hat sich wieder in Dessau-Roßlau niedergelassen. Zuletzt wurde 1865 bei Brambach ein Nest einer Wiesenweihe mit einem Ei gefunden. Beim Pressegespräch der Stadt am 16. Juli wurde ausführlich über die Rückkehr des Greifvogels berichtet. Bundesweit wird der Bestand der Wiesenweihen auf ca. 400 bis 550 Brutpaare geschätzt. In Sachsen-Anhalt lebten im Jahr 2025 ca. 40 bis 50 Brutpaare. Annette Schumacher, die das Blaue Band-Projekt des WWFs im Bereich der mittleren Elbe leitet, entdeckte das besondere Tier ganz zufällig.
2: Im Rahmen unseres Projektes sind wir für die Vorbereitung von Maßnahmen, für die Durchführung von Maßnahmen zur Verbesserung der Auenrenaturierung auch immer mal wieder im Gelände unterwegs. Und bei einer dieser Geländetouren habe ich zufällig auf dem Weg vor mir ein paar Wiesenweihen entdeckt. Und ich bin seit vielen Jahren in der Ornithologie unterwegs, also seit meiner Jugend. Und Wiesenweihen habe ich eigentlich eher sonst wenig gesehen, zufällig. Und die beiden Tiere jetzt wirklich ziemlich nah vor mir zu gesehen, war eine tolle Beobachtung. Und dann auch noch beobachten zu können, dass sie nicht nur kurz da waren, sondern über einen längeren Zeitraum im Gebiet, als ich auf dem Rückweg noch mal vorbeigekommen bin, auch noch über dem Gebiet und über einem Acker länger unterwegs waren, war eine ganz tolle Beobachtung und ein Hinweis, dass sie vielleicht doch hier bleiben wollen und brüten wollen.
1: Sofort wurde sich mit mehreren Ornithologen, die im Gebiet tätig sind, ausgetauscht und dann kam der Kontakt zu unserer Naturschutzbehörde. Christoph Otto vom Amt für Umwelt und Naturschutz der Stadt staunte ebenfalls nicht schlecht, als er erstmals von dem besonderen Fund hörte.
3: Als Artenschützer hat man sofort erstmal einen positiven. Da springt das Herz und sagt, schön, die Arbeit all der Beteiligten im Naturschutz hat doch Erfolge. Aber da muss man sich natürlich auch relativ schnell bremsen. Die Vögel entscheiden selber. Aber es ist natürlich eine große Freude, dass diese Art nach anderthalb Jahrhunderten in unserem Bereich, der eigentlich durchaus Eignung hatte, wieder zurückkehren. Den Vogel macht natürlich die Seltenheit besonders für den Ornithologen, aber für die Lebensräume ist es natürlich ein Indikator dafür, dass sich in den letzten anderthalb Jahrhunderten die Landnutzung und der Zustand der Auen verändert hat. Und es gibt Arten, die relativ zügig darauf reagieren. Und das ist eine Art, die dort hineinwirkt. Und wenn die Arten wieder da zurückkommen, dann ist das ein Indikator dafür, dass die Art sich entweder angepasst hat auf unsere Wirtschaftsweise, auf unsere Landnutzungsweise oder das oder und dass positive Effekte in der Landschaft inzwischen zu verzeichnen sind.
1: Wiesenweihen brüten am Boden und legen ihre Nester heutzutage in Deutschland fast ausschließlich in landwirtschaftlichen Kulturen wie Getreidefeldern an. Dank der umfangreichen Beobachtung durch Mitarbeiter des Ornithologischen Vereins Dessau gelang es, den Neststandort der Vögel zu lokalisieren. Dann konnten die Schutzmaßnahmen eingeleitet werden.
3: Also die Schutzmaßnahmen sind überwiegend darauf ausgerichtet, dass die landwirtschaftliche Fläche entsprechend darauf vorbereitet wird, beziehungsweise auch die Ernte und der Landwirtschaftsbetrieb mit ins Boot geholt wird, um quasi eine Kleinstfläche in dem Schlag, in dem betroffenen Schlag entsprechend frei von der Nutzung zu stellen, damit die Tötung, die unbeabsichtigte Tötung der Vögel auszuschließen, dann natürlich auch noch die Kultur davon abzuschirmen, beziehungsweise die Tiere davon abzuschirmen, dass Beutegreifer wie Füchse, Marder, Wildschweine quasi Zugriff haben auf diese Art. Überwiegend ist die Bedeutung oder die Aufgabe der Naturschutzbehörde gewesen, all dies zu koordinieren, landesweiten Fachverstand hinzuzuziehen, Projektbeteiligte quasi mit ins Boot zu ziehen und vor allen Dingen auch den Landwirtschaftsbetrieb entsprechend mit darauf vorzubereiten, dass es da etwas Besonderes gibt. Und da bedienen wir uns natürlich der tätigen Mithilfe unserer ehrenamtlichen Naturschutzbeauftragten. Und das hat an diesem Beispiel ganz wunderbar alles ineinander gegriffen. Und dadurch können wir heute

0: quasi vermelden, die Brut ist erfolgreich gelaufen. Alles so, wie man sich das vorstellen sollte.
1: Drei gesunde, junge Wiesenweihen erhielten in Anwesenheit der beteiligten Akteure ihre individuellen Ringe, um letztendlich einen Beitrag zur Erforschung und damit zum Schutz der seltenen Greifvögel zu leisten. Die Tiere haben in den nächsten Monaten noch einen langen Weg vor sich.
2: Wir hoffen natürlich, dass heute ist der 16. Juli, dass um den 16. August, um den 20. unsere drei Wiesenweihen Flüge sind und ihre ersten Flüge absolvieren. Und dann natürlich kommt der Tag, wo sie starten, einzeln. Und dann beginnt der Weg in das afrikanische Winterquartier. Wie ich vorhin schon anschnitt, sind die Bereiche in Mali, im Tschad, also südlich der Sahelzone bis Gambia und schließen sich dann zu etwas größeren Trupps zusammen. In der Literatur kann man verfolgen, aufgrund der Satellitentelemetrie werden ja auch einige Wiesenweihen mit kleinen Sendern ausgestattet und da erfährt man natürlich exakt den Weg vom Brutgebiet ins Winterquartier, die Aufenthaltsdauer, die Aktionsradien im Winterquartier, die bleiben nicht an einer Stelle, sondern sie ziehen vom Tschad in den Sudan, je nachdem, wie die Nahrungsangebote halt sind. Und dort im afrikanischen Raum, da ernährt sich die Wiesenweihe unter anderem auch von Heuschrecken, die sie dann natürlich im im Schwarm erbeutet und bis zum Start wieder in das Brutgebiet sich davon ernährt.
1: Falls sich die äußeren Gegebenheiten nicht groß ändern, wäre es dann im nächsten Jahr auch möglich, dass die Wiesenweihen wieder in ihr Brutgebiet zurückkehren. Seit 2018 kümmert sich der BUND Sachsen-Anhalt im Schutzprojekt Wiesenweihe um die Art. Ab Herbst 2026 plant das Bundesamt für Naturschutz ein bundesweites Artenhilfsprogramm für die Wiesenweihe durchzuführen, an dem 11 Bundesländer beteiligt sein werden, darunter auch Sachsen-Anhalt. Fehlalarm am Landesrechnungshof. Die Berufsfeuerwehr Dessau-Roßlau wurde am 15. Juli gegen 11 Uhr zu einer ausgelösten Brandmeldeanlage im Gebäude des Landesrechnungshofs alarmiert. Beim Eintreffen der Berufsfeuerwehr hatten fast alle Personen das Gebäude verlassen. Es wurde erkundet und die Kameraden konnten feststellen, dass ein automatischer Rauchmelder ohne erkennbaren Grund ausgelöst hatte. Alle Bereiche wurden kontrolliert und die Personen wieder in das Gebäude gelassen. Im Einsatz waren der Löschzug der Berufsfeuerwehr mit 4 Fahrzeugen und 12 Einsatzkräften.

0: Schön, dass Sie auch in dieser Woche mit dabei sind und damit herzlich willkommen zur Montagsausgabe der RBW Aktuell Nachrichten. Der Fachbereich Verbraucherschutz, Gesundheit und Veterinärwesen des Landkreises Anhalt-Bitterfeld hat bei der routinemäßigen Überprüfung der Badewasserqualität des Muldestausees Blaualgen festgestellt. Auch der Dezer Teich ist von Blaualgen befallen. Blaualgen sammeln sich meist an der Wasseroberfläche und werden vom Wind oftmals in Ufernähe des Gewässers getrieben, wo sie teppichartige Belege bilden können. In diesem Fall ist das Wasser stark grünlich gefärbt. Es können auch zeitweise Schlieren an der Wasseroberfläche auftreten. Die Sichttiefe des Gewässers ist dann stark verringert. Die Giftwirkung steigert sich, je länger der Kontakt mit dem toxinhaltigen Wasser anhält. Kleinkinder, Kinder und Allergiker sind besonders gefährdet. Auch Hunde sollten nicht mit dem befallenen Wasser in Berührung kommen. Die Idee entstand durch den 800. Geburtstag Bitterfelds. Da hatte die Stadt ihre Gäste in den Rathausinnenhof vor die Stadt- und Tourismusinformation geladen. Weil das so gut bei den Bitterfeldern ankam und die Nachfragen nach einer Wiederholung an zwei Wochenenden des vergangenen Jahres realisiert wurden, will die Stadt den Ort nun dauerhaft als Kommunallounge umgestalten.
1: Der Rathausinnenhof soll künftig zu einem Ort der Begegnung werden. Mit der neuen Kommunallounge entsteht dort ein gemütlicher Treffpunkt, der zum Verweilen und Austauschen einlädt. Die Idee dafür entstand zur 800-Jahr-Feier Bitterfelds und wird nun umgesetzt. Ziel ist es, den Innenhof vor der Stadt- und Tourismusinformation in Bitterfeld in eine einladende Atmosphäre zu verwandeln. Stimmungsvolle Beleuchtung sowie verschiedene Sitzmöglichkeiten, von bequemen Lounge-Möbeln bis hin zu Sitzsäcken, sollen den Eindruck eines Wohnzimmers unter freiem Himmel vermitteln.
2: Ja, Ideengeber war natürlich die 800-Jahr-Feier von Bitterfeld im Jahr 2024 und auch im darauffolgenden Jahr hatten wir auf dem Rathausinnenhof die Bitterfelder Sommerlounge. Ja, und das kam so gut an, dass uns natürlich viele Besucherinnen und Besucher gefragt haben, Mensch, warum macht er das denn nicht immer? Und warum ist das immer nur an einem Wochenende? Und das war letztlich die Idee dahinter, zu sagen, wir versuchen hier einen volljährigen Veranstaltungsort zu etablieren.
1: Auf eine dauerhafte gastronomische Versorgung wird bewusst verzichtet. Stattdessen können Veranstalter, die den Rathausinnenhof für Veranstaltungen nutzen, bei Bedarf ihre eigene gastronomische Versorgung organisieren. Der Umbau zur Kommunallounge soll etappenweise geschehen.
2: Für dieses Jahr ist geplant, dass wir eine überdachte Bühne aufbauen. Die wird ungefähr 20 Quadratmeter betragen. Seiten sind schön offen gestaltet, sodass auch das Rathaus nicht verdeckt wird. Es wird Palettenmöbel geben, es wird Sitzsäcke geben, es wird Hängesessel geben. Das alles soll natürlich sehr gemütlich angerichtet werden. Ein Wohnzimmer im Herzen der Bitterfelder Innenstadt. Und für die Zukunft planen wir dann natürlich auch noch die Einfriedung des gesamten Geländes, um dort einfach für die Zukunft ein bisschen einen sicheren Veranstaltungsbetrieb gewährleisten zu können. Ja, wir wollen natürlich einen Ort der Begegnung schaffen. Wir möchten vielen Vereinen, vielen Institutionen und natürlich auch Veranstaltern die Möglichkeit bieten, die Bitterfelder Innenstadt als Veranstaltungsort zu nutzen. Und natürlich sind diese ganzen Maßnahmen so ausgerichtet, dass es jedem Veranstalter und jedem Verein relativ niedrigschwellig möglich sein wird, hier Veranstaltungen durchführen zu können.
1: Die Finanzierung des Projekts setzt sich aus mehreren Bausteinen zusammen. Insgesamt stehen rund 25.000 Euro aus dem städtischen Haushalt zur Verfügung. Hinzu kommen Spenden sowie Fördermittel aus dem Sanierungsfonds. Unterstützt wird das Vorhaben außerdem von der Kommunalverwaltung.

0: kommunalen Familie. Darunter die Stadtwerke Bitterfeld-Wolfen und die Wohnungsbaugesellschaft Neubi.
1: Die Stadtwerke-Gruppe sind kommunale Unternehmen. Wir sorgen dafür, dass hier im Ort regional Wertschöpfung passiert und die letztendlich natürlich den Bürgerinnen und Bürgern zugutekommt. Und insofern ist das Projekt der Kommunallounge nicht nur vom Namen her, sondern natürlich vom Inhalt genau das, was unserem Unternehmenszweck entspricht. Und demzufolge lag es nahe, uns hier einzubringen.
0: Eröffnet wird die Kommunallounge am 8. August 2026 im Rahmen der Bitterfelder Sommernächte.
2: Wir beginnen am Samstag, den 8. August, mit der feierlichen Eröffnung erstmal um 14 Uhr, begleitet durch das Saxophonorchester von Katrin Eibert. Danach werden Nachwuchskünstler wie die Band des Heinrich-Heine-Gymnasiums auftreten, dann Liam und Luke, das sind zwei regionale junge Künstler, die dort nochmal einladen. Wir werden dann ein Ohrwurmsingen stattfinden lassen, erstmalig in Bitterfeld, um einfach zu schauen, wie es angenommen wird. Und am Abend wird es dann noch ein Candlelight-Konzert geben mit Herzakustik. Am Wochenende drauf sind wir bei einem ganz anderen Thema. Da sind wir nämlich, ich muss jetzt noch mal kurz nach dem Datum schauen, das wäre Freitag, der 14.8. Da beginnen wir erstmal mit einer Krimi-Lesung am Nachmittag. Wand an Wand in einer, mit einer Leiche ist das Thema, ganz spannend. Und am Abend wird es dann karibische Klänge geben von Panamiasung. Da kann man auch mitsingen, kann tanzen mit einem Cocktail in der Hand. Ja, und am Samstag, den 15.8. steht dann der Abend unter dem Thema Rockpop-Oldies mit Akustik-Jam. Ja, und das Wochenende darauf ist wieder ein völlig anderes Thema. Freitag am 21.8. werden wir den Abend unter das Thema Irisch Volk stellen. Und am Samstag laden wir dann ein Willkommen bei Kellermans. Jeder kennt den Titel Dirty Dancing. Das ist der Film, der um 21 Uhr gezeigt wird. Und davor wird es noch einen Rockabilly-Abend geben mit der Band ganz neu Boogie Hecht.
0: Mit dem neuen Aufenthaltsbereich soll der Rathausinnenhof dauerhaft belebt und als attraktiver Treffpunkt für Bürger und Gäste der Stadt etabliert werden.
3: Wie der Bürgermeister Landsberg informiert, sollen Eltern ihre Kinder darauf hinweisen, sich nicht von fremden Personen ansprechen zu lassen oder gar mit ihnen mitzugehen. Grund sind Vorfälle, die sich in Landsberg und Nienberg ereignet haben sollen. So wird auf der Homepage der Stadt über Vorfälle im Hort Landsberg und der Grundschule in Nienberg informiert, bei denen Kinder von Fremden angesprochen wurden. In einem Fall soll versucht worden sein, ein Kind zum Mitkommen zu bewegen, was glücklicherweise scheiterte. Bürgermeister Tobias Halfpapp schreibt auf der Homepage, die Darstellung der Geschehnisse ist widersprüchlich und wir versuchen, von den betroffenen Familien verlässliche Informationen zu erhalten. Nicht alle im Internet verbreiteten Informationen decken sich mit unseren Erkenntnissen. Dennoch haben wir schon jetzt das Jugendamt, das Ordnungsamt und die Polizei eingeschaltet. Die Kinder wurden in den Schulen bereits belehrt, dass sie niemals mit Fremden mitgehen dürfen. Alle Erzieher in unseren Einrichtungen wurden zur besonderen Wachsamkeit ermahnt und sollen insbesondere das Außengelände im Blick behalten. Ich nehme diese Vorfälle sehr ernst. Ich möchte die Gelegenheit nutzen, um auch Sie als Eltern zu sensibilisieren und Sie bitten, das Thema zu Hause mit Ihren Kindern zu besprechen. Was Eltern nun tun können, um ihre Schützlinge auf solche Situationen vorzubereiten, steht auch auf der Homepage der Stadt Landsberg. Beim CFC Germania 03 beginnt ein neues Kapitel, Verbandsliga. Neuer Trainer und große Erwartungen. Doch reicht das schon, um auf höherem Niveau direkt zu bestehen? Im ersten Härtetest gegen den ebenfalls aufgestiegenen VfB Magdeburg-Ottersleben erleben die Zuschauer ein Spiel mit zwei völlig unterschiedlichen Halbzeiten und einem packenden Schlagabtausch bis zum Schluss.
0: Beim CFC Germania 03 hat sich viel geändert. Die Köthner kommen durch ihren Aufstieg in die Verbandsliga und einen neuen Trainer gibt es auch noch obendrauf. Nun ging es am vergangenen Samstag in das erste Testspiel. Ihr Gegner, der ebenfalls aufgestiegene VfB Magdeburg-Ottersleben. Pünktlich wird angepfiffen und Ottersleben will sich direkt beweisen. Immer wieder drücken sie den Ball in die Köthner Hälfte. Die Gastgeber schaffen es einfach nicht, das Spiel an sich zu reißen und geben immer wieder mit Fehlpässen den Ball ab. Hier in der 12. Spielminute. Die Gäste bauen langsam von hinten das Spiel auf. Kurze Bälle nach vorne werden schnell wieder zurückgepasst. Man wartet auf den perfekten Moment. Und diesen findet Popke auch. Hoher Pass, Lehmann läuft, der Keeper fängt den Ball nicht und schon ist er drin. Klasse Flanke von Popke, da können die Gäste aber auch dem Keeper danken. Nur 5 Minuten später wird es schon wieder gefährlich. Ein Pass links außen bringt Chaos ins Spiel. Köthen setzt sich durch, aber der Pass geht ins Leere. Jetzt kann Ottersleben wieder ihr Spiel aufbauen. Was einmal funktioniert hat, kann doch nochmal klappen. Popke flankt vors Tor, Lehmann kann sich durchsetzen und knallt das 0:2 ins Tor. Darauf muss man vorbereitet sein. Die Köthner werden jetzt aber langsam wach und können endlich gegenhalten. Es entwickelt sich doch noch ein Spiel auf Augenhöhe. Tore fallen aber erstmal nicht. Die erste Halbzeit endet im 0:2 für den VfB. Köthen zeigt sich wieder stark. Die nächste Großchance kommt aber trotzdem von den Gästen. 54. Minute. Ein Foul des CFCs führt zum Freistoß. Schmalz darf ran, schießt hoch, Müller kommt ran und schiebt ihn ins Tor. Der Schiedsrichter hebt die Hand, knappes Abseits und damit bleibt es beim 0:2. Jetzt dürfen die Männer in Rot aber doch nochmal ran. Eine weite Flanke wird ins Ausgeköpft und sorgt für eine Ecke in der 67. Tepper passt kurz, steht komplett frei, der Ball fliegt und Savri köpft ihn rein. Klasse Vorlage und die Nummer 16 steht bereit. 1:2. Damit sind die Köthner aber noch nicht zufrieden. Nur 1 Minute später. Einwurf des VfBs in der eigenen Hälfte. Schulle passt quer, aber da steht wieder Savri bereit. Alleine vorm Tor und schiebt ihn am Keeper vorbei. Was war das denn? So ein verschenktes Tor sieht man selten. Das ist der Ausgleich zum 2:2. Köthen scheint seine anfänglichen Probleme überwunden zu haben. Die nächste Chance kommt dann aber trotzdem von den Gästen. 79. Spielminute. Weit nach links an Bölke. Altenkirch, aber Bartha hält. Eckball. Kurzer Pass, flach vors Tor und Schulz kickt ihn rein. Noch 10 Minuten zu spielen und Ottersleben wieder in Führung. Mit diesem entscheidenden Tor endet die Partie im 2:3 für die Gäste. Trainer André Herrmann gibt seine Einschätzung.
4: Ja, ich denke, wir hatten jetzt eine Woche Training weg, haben auch ein bisschen was umgestellt zur letzten Saison. Ich denke, es braucht ein bisschen Zeit und für das erste Testspiel war es ganz ordentlich. So noch 3-4 Leute noch im Urlaub. Ja, heute haben noch 2-3 aus der zweiten noch ausgeholfen. Von daher bin ich eigentlich sehr zufrieden. Ich sag mal, bis zur ersten Trinkpause war es ein bisschen wild. Danach haben wir noch ein bisschen was angepasst und dann lief es eigentlich ganz gut. Ja, wie läuft die Vorbereitung? Also die Jungs hatten ja eine kurze Pause, nur 2 Wochen. Wir haben am Montag angefangen, hatten jetzt 3 Einheiten. Wie gesagt, jetzt das Testspiel. Ja, ist natürlich erstmal eine Kennenlernphase. Ne? Aber wir haben nicht viel Zeit. In 3 Wochen geht es schon los. Haben jetzt noch nächste Woche gegen Zürich spielen wir noch. Ne? Dann noch gegen Sennewitz, gegen Arminia Magdeburg. Und dann ist schon Saisonstart, ne, in Bernburg. Und viel Zeit bleibt nicht. Wir müssen uns schnell aneinander gewöhnen und auch schnell die Jungs müssen schnell das umsetzen, was wir halt abverlangen. Und dann schauen wir mal, was am ersten Spieltag rauskommt. Wir brauchen noch ein bisschen Zeit, aber ich denke, die Jungs sind sehr willig und ich bin guter Dinge.
0: Am 8. August startet der CFC dann in die Verbandsliga-Saison. Gestartet wird direkt ins Derby auswärts gegen den SC Bernburg. Ein Spiel, das man lieber nicht verpassen sollte.
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0: Redaktion wieder. Bis dahin machen Sie es gut und auf Wiedersehen.
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Morgen wird es mit bis zu 23 Grad angenehm warm, aber etwas kühler als am Vortag. Der Himmel bleibt überwiegend bewölkt, mit Regen ist jedoch nicht zu rechnen. Dazu weht ein mäßiger Nordwestwind. Das Wetter in der restlichen Woche bleibt ähnlich, wobei es vereinzelt zu leichtem Regen kommen kann.

0: Unwetter sorgt für Chaos. Ein derart heftiges Unwetter hat es in Dessau-Roßlau seit langer Zeit nicht mehr gegeben. Am Freitagnachmittag, dem 17. Juli, verwandelten Starkregen, Hagel und Gewitter innerhalb weniger Minuten zahlreiche Straßen und Gebäude in Einsatzorte für die Feuerwehr. Am Morgen gingen viele Menschen noch von einer gewöhnlichen Unwettervorwarnung aus. Doch die Wetterlage verschärfte sich am Nachmittag deutlich. Um 15:51 Uhr wurde über den Unwetterservice der Öser Versicherungen in Zusammenarbeit mit UbiMed eine Akutwarnung herausgegeben. Wenig später setzte ein heftiger Wolkenbruch mit Hagel sowie extremen Regenmengen ein. Keller liefen voll Wasser, Straßen, Gehwege, Wiesen und Plätze wurden überflutet. Die Feuerwehr erhielt nahezu im Minutentakt neue Notrufe. Betroffen waren zahlreiche Wohnhäuser, aber auch Kindertagesstätten, eine Schule sowie das Einkaufszentrum in der Heidestraße 13. Dort musste die Feuerwehr das Gebäude vorsorglich räumen. Gegen 19 Uhr hatte die Feuerwehr bereits 59 Einsätze aufgrund von Wasserschäden sowie 7 Brandeinsätze registriert. Zur Spitzenzeit gegen 19:40 Uhr waren insgesamt 169 Einsatzkräfte gleichzeitig im Einsatz, um die zahlreichen Schadenslagen im gesamten Stadtgebiet zu bewältigen. Obwohl das Unwetter selbst nur etwa 20 Minuten andauerte, hinterließ es erhebliche Schäden. Bis 20 Uhr waren insgesamt 121 Hilfeleistungseinsätze und 8 Brandeinsätze erforderlich. Trotz des außergewöhnlichen Ausmaßes informierte der Amtsleiter für den Brand- und Katastrophenschutz der Stadt, dass die Voraussetzungen für die Ausrufung eines Katastrophenfalls nicht gegeben waren.
1: Nach über 150 Jahren ist sie wieder da. Die Wiesenweihe. Einer der seltensten Brutvögel Deutschlands hat sich wieder in Dessau-Roßlau niedergelassen. Zuletzt wurde 1865 bei Brambach ein Nest einer Wiesenweihe mit einem Ei gefunden. Beim Pressegespräch der Stadt am 16. Juli wurde ausführlich über die Rückkehr des Greifvogels berichtet. Bundesweit wird der Bestand der Wiesenweihen auf ca. 400 bis 550 Brutpaare geschätzt.

0: geschätzt. In Sachsen-Anhalt lebten im Jahr 2025 ca. 40 bis 50 Brutpaare. Annette Schumacher, die das Blaue Band-Projekt des WWFs im Bereich der mittleren Elbe leitet, entdeckte das besondere Tier ganz zufällig.
1: Im Rahmen unseres Projektes sind wir für die Vorbereitung von Maßnahmen, für die Durchführung von Maßnahmen zur Verbesserung der Auenrenaturierung auch immer mal wieder im Gelände unterwegs. Und bei einer dieser Geländetouren habe ich zufällig auf dem Weg vor mir ein paar Wiesenwein entdeckt. Und ich bin seit vielen Jahren in der Ornithologie unterwegs, also seit meiner Jugend. Und Wiesenwein habe ich eigentlich eher sonst wenig gesehen, zufällig. Und die beiden Tiere jetzt wirklich ziemlich nah vor mir zu sehen, war eine tolle Beobachtung. Und dann auch noch beobachten zu können, dass sie nicht nur kurz da waren, sondern über einen längeren Zeitraum im Gebiet, als ich auf dem Rückweg noch mal vorbeigekommen bin, auch noch über dem Gebiet und über einem Acker länger unterwegs waren, war eine ganz tolle Beobachtung und ein Hinweis, dass sie vielleicht doch hier bleiben wollen und brüten wollen.
0: Sofort wurde sich mit mehreren Ornithologen, die im Gebiet tätig sind, ausgetauscht und dann kam der Kontakt zu unserer Naturschutzbehörde. Christoph Otto vom Amt für Umwelt und Naturschutz der Stadt staunte ebenfalls nicht schlecht, als er erstmals von dem besonderen Fund hörte.
2: Als Artenschützer hat man sofort erstmal einen positiven. Da springt das Herz und sagt, schön, die Arbeit all der Beteiligten im Naturschutz hat doch Erfolge. Aber da muss man sich natürlich auch relativ schnell bremsen. Die Vögel entscheiden selber. Aber es ist natürlich eine große Freude, dass diese Art nach anderthalb Jahrhunderten in unserem Bereich, der eigentlich durchaus Eignung hatte, wieder zurückkehren. Den Vogel macht natürlich die Seltenheit besonders für den Ornithologen, aber für die Lebensräume ist es natürlich ein Indikator dafür, dass sich in den letzten anderthalb Jahrhunderten die Landnutzung und der Zustand der Auen verändert hat. Und es gibt Arten, die relativ zügig darauf reagieren. Und das ist eine Art, die dort hineinwirkt. Und wenn die Arten wieder da zurückkommen, dann ist das ein Indikator dafür, dass die Art sich entweder angepasst hat auf unsere Wirtschaftsweise, auf unsere Landnutzungsweise oder dass dass positive Effekte in der Landschaft inzwischen zu verzeichnen sind.
0: Wiesenwein brüten am Boden und legen ihre Nester heutzutage in Deutschland fast ausschließlich in landwirtschaftlichen Kulturen wie Getreidefeldern an. Dank der umfangreichen Beobachtung durch Mitarbeiter des Ornithologischen Vereins Dessau gelang es, den Neststandort der Vögel zu lokalisieren. Dann konnten die Schutzmaßnahmen eingeleitet werden.
2: Also die Schutzmaßnahmen sind überwiegend darauf ausgerichtet, dass die landwirtschaftliche Fläche entsprechend darauf vorbereitet wird, beziehungsweise auch die Ernte und der Landwirtschaftsbetrieb mit ins Boot geholt wird, um quasi eine Kleinstfläche in dem Schlag, in dem betroffenen Schlag entsprechend frei von der Nutzung zu stellen, damit die Tötung, die unbeabsichtigte Tötung der Vögel auszuschließen, dann natürlich auch noch die Kultur davon abzuschirmen, beziehungsweise die Tiere davon abzuschirmen, dass Beutegreifer wie Füchse, Marder, Wildschweine quasi Zugriff haben auf diese Art. Überwiegend ist die Bedeutung oder die Aufgabe der Naturschutzbehörde gewesen, all dies zu koordinieren. Landesweiten Fachverstand hinzuzuziehen, Projektbeteiligte quasi mit ins Boot zu ziehen und vor allen Dingen auch den Landwirtschaftsbetrieb entsprechend mit darauf vorzubereiten, dass es da etwas Besonderes gibt. Und da bedienen wir uns natürlich der tätigen Mithilfe unserer ehrenamtlichen Naturschutzbeauftragten. Und das hat an diesem Beispiel ganz wunderbar alles ineinander gegriffen. Und dadurch können wir heute quasi vermelden, die Brut ist erfolgreich gelaufen. Alles so, wie man sich das vorstellen sollte.
0: Drei gesunde, junge Wiesenwein erhielten in Anwesenheit der beteiligten Akteure ihre individuellen Ringe, um letztendlich einen Beitrag zur Erforschung und damit zum Schutz der seltenen Greifvögel zu leisten. Die Tiere haben in den nächsten Monaten noch einen langen Weg vor sich.
3: Wir hoffen natürlich, dass heute ist der 16. Juli, dass um den 16. August, um den 20. unsere drei Wiesenweihen Flüge sind und ihre ersten Flüge absolvieren. Und dann natürlich kommt der Tag, wo sie starten, einzeln. Und dann beginnt der Weg in das afrikanische Winterquartier. Wie ich vorhin schon anschnitt, sind die Bereiche in Mali, im Tschad, also südlich der Sahelzone bis Gambia und schließen sich dann zu etwas größeren Trupps zusammen. In der Literatur kann man verfolgen, aufgrund der Satellitentelemetrie werden ja auch einige Wiesenweihen mit kleinen Sendern ausgestattet und da erfährt man natürlich exakt den Weg vom Brutgebiet ins Winterquartier, die Aufenthaltsdauer, die Aktionsradien im Winterquartier, die bleiben nicht an einer Stelle, sondern sie ziehen vom Tschad in den Sudan, je nachdem, wie die Nahrungsangebote halt sind. Und dort im afrikanischen Raum, da ernährt sich die Wiesenweihe unter anderem auch von Heuschrecken, die sie dann natürlich im Pulk im Schwarm erbeutet und bis zum Start wieder in das Brutgebiet sich davon ernährt.
0: Falls sich die äußeren Gegebenheiten nicht groß ändern, wäre es dann im nächsten Jahr auch möglich, dass die Wiesenweihen wieder in ihr Brutgebiet zurückkehren. Seit 2018 kümmert sich der BUND Sachsen-Anhalt im Schutzprojekt Wiesenweihe um die Art. Ab Herbst 2026 plant das Bundesamt für Naturschutz, ein bundesweites Artenhilfsprogramm für die Wiesenweihe durchzuführen, an dem 11 Bundesländer beteiligt sein werden, darunter auch Sachsen-Anhalt. Fehlalarm am Landesrechnungshof. Die Berufsfeuerwehr Dessau-Roßlau wurde am 15. Juli gegen 11 Uhr zu einer ausgelösten Brandmeldeanlage im Gebäude des Landesrechnungshofs alarmiert. Beim Eintreffen der Berufsfeuerwehr hatten fast alle Personen das Gebäude verlassen. Es wurde erkundet und die Kameraden konnten feststellen, dass ein automatischer Rauchmelder ohne erkennbaren Grund ausgelöst hatte. Alle Bereiche wurden kontrolliert und die Personen wieder in das Gebäude gelassen. Im Einsatz waren der Löschzug der Berufsfeuerwehr mit 4 Fahrzeugen und 12 Einsatzkräften.

0: Schön, dass Sie auch in dieser Woche mit dabei sind und damit herzlich willkommen zur Montagsausgabe der RBW Aktuellnachrichten. Der Fachbereich Verbraucherschutz, Gesundheit und Veterinärwesen des Landkreises Anhalt-Bitterfeld hat bei der routinemäßigen Überprüfung der Badewasserqualität des Muldestausees Blaualgen festgestellt. Auch der Dezer Teich ist von Blaualgen befallen. Blaualgen sammeln sich meist an der Wasseroberfläche und werden vom Wind oftmals in Ufernähe des Gewässers getrieben, wo sie teppichartige Belege bilden können. In diesem Fall ist das Wasser stark grünlich gefärbt. Es können auch zeitweise Schlieren an der Wasseroberfläche auftreten. Die Sichttiefe des Gewässers ist dann stark verringert. Die Giftwirkung steigert sich, je länger der Kontakt mit dem toxinhaltigen Wasser anhält. Kleinkinder, Kinder und Allergiker sind besonders gefährdet. Auch Hunde sollten nicht mit dem befallenen Wasser in Berührung kommen. Die Idee entstand durch den 800. Geburtstag Bitterfelds. Da hatte die Stadt ihre Gäste in den Rathausinnenhof vor die Stadt- und Tourismusinformation geladen. Weil das so gut bei den Bitterfeldern ankam und die Nachfragen nach einer Wiederholung an zwei Wochenenden des vergangenen Jahres realisiert wurden, will die Stadt den Ort nun dauerhaft als Kommunallounge umgestalten.
1: Der Rathausinnenhof soll künftig zu einem Ort der Begegnung werden. Mit der neuen Kommunallounge entsteht dort ein gemütlicher Treffpunkt, der zum Verweilen und Austauschen einlädt. Die Idee dafür entstand zur 800-Jahr-Feier Bitterfelds und wird nun umgesetzt. Ziel ist es, den Innenhof vor der Stadt- und Tourismusinformation in Bitterfeld in eine einladende Atmosphäre zu verwandeln. Stimmungsvolle Beleuchtung sowie verschiedene Sitzmöglichkeiten, von bequemen Lounge-Möbeln bis hin zu Sitzsäcken, sollen den Eindruck eines Wohnzimmers unter freiem Himmel vermitteln.
2: Ja, Ideengeber war natürlich die 800-Jahr-Feier von Bitterfeld im Jahr 2024 und auch im darauffolgenden Jahr hatten wir auf dem Rathausinnenhof die Bitterfelder Sommerlounge. Ja, und das kam so gut an, dass uns natürlich viele Besucherinnen und Besucher gefragt haben, Mensch, warum macht er das denn nicht immer? Und warum ist das immer nur an einem Wochenende? Und das war letztlich die Idee dahinter, zu sagen, wir versuchen hier einen volljährigen Veranstaltungsort zu etablieren.
1: Auf eine dauerhafte gastronomische Versorgung wird bewusst verzichtet. Stattdessen können Veranstalter, die den Rathausinnenhof für Veranstaltungen nutzen, bei Bedarf ihre eigene gastronomische Versorgung organisieren. Der Umbau zur Kommunallounge soll etappenweise geschehen.
2: Für dieses Jahr ist geplant, dass wir eine überdachte Bühne aufbauen. Die wird ungefähr 20 Quadratmeter betragen. Seiten sind schön offen gestaltet, sodass auch das Rathaus nicht verdeckt wird. Es wird Palettenmöbel geben, es wird Sitzsäcke geben, es wird Hängesessel geben. Das alles soll natürlich sehr gemütlich angerichtet werden. Ein Wohnzimmer im Herzen der Bitterfelder Innenstadt. Und für die Zukunft planen wir dann natürlich auch noch die Einfriedung des gesamten Geländes, um dort einfach für die Zukunft ein bisschen einen sicheren Veranstaltungsbetrieb gewährleisten zu können. Ja, wir wollen natürlich einen Ort der Begegnung schaffen. Wir möchten vielen Vereinen, vielen Institutionen und natürlich auch Veranstaltern die Möglichkeit bieten, die Bitterfelder Innenstadt als Veranstaltungsort zu nutzen. Und natürlich sind diese ganzen Maßnahmen so ausgerichtet, dass es jedem Veranstalter und jedem Verein relativ niedrigschwellig möglich sein wird, hier Veranstaltungen durchführen zu können.
1: Die Finanzierung des Projekts setzt sich aus mehreren Bausteinen zusammen. Insgesamt stehen rund 25.000 Euro aus dem städtischen Haushalt zur Verfügung. Hinzu kommen Spenden sowie Fördermittel aus dem Sanierungsfonds. Unterstützt wird das Vorhaben außerdem von der kommunalen Familie, darunter die Stadtwerke Bitterfeld-Wolfen und die Wohnungsbaugesellschaft Neubi.
3: Die Stadtwerke-Gruppe sind kommunale Unternehmen. Wir sorgen dafür, dass hier im Ort regional Wertschöpfung passiert und die letztendlich natürlich den Bürgerinnen und Bürgern zugutekommt. Und insofern ist das Projekt der Kommunallounge nicht nur vom Namen her, sondern natürlich vom Inhalt genau das, was unserem Unternehmenszweck entspricht, und demzufolge lag es nahe, uns hier einzubringen.
1: Eröffnet wird die Kommunal-

0: Lounge am 8. August 2026 im Rahmen der Bitterfelder Sommernächte.
1: Wir beginnen am Samstag, den 8. August, mit der feierlichen Eröffnung erstmal um 14 Uhr, begleitet durch das Saxophonorchester von Katrin Eibert. Danach werden Nachwuchskünstler wie die Band des Heinrich-Heine-Gymnasiums auftreten, dann Liam und Luke, das sind zwei regionale junge Künstler, die dort nochmal einladen. Wir werden dann ein Ohrwurmsingen stattfinden lassen, erstmalig in Bitterfeld, um einfach zu schauen, wie es angenommen wird. Und am Abend wird es dann noch ein Candlelight-Konzert geben mit Herzakustik. Am Wochenende drauf sind wir bei einem ganz anderen Thema. Da sind wir nämlich, ich muss jetzt noch mal kurz nach dem Datum schauen, das wäre Freitag, der 14.8. Da beginnen wir erstmal mit einer Krimi-Lesung am Nachmittag. Wand an Wand mit einer Leiche ist das Thema, ganz spannend. Und am Abend wird es dann karibische Klänge geben von Panamiasung. Da kann man auch mitsingen, kann tanzen mit einem Cocktail in der Hand. Ja, und am Samstag, den 15.8. steht dann der Abend unter dem Thema Rock-Pop-Oldies mit Akustik-Jam. Ja, und das Wochenende darauf ist wieder ein völlig anderes Thema. Freitag am 21.8. werden wir den Abend unter das Thema Irisch Volk stellen. Und am Samstag laden wir dann ein Willkommen bei Kellermans. Jeder kennt den Titel Dirty Dancing. Das ist der Film, der um 21 Uhr gezeigt wird. Und davor wird es noch einen Rockabilly-Abend geben mit der Band ganz neu Boogie Hecht.
0: Mit dem neuen Aufenthaltsbereich soll der Rathausinnenhof dauerhaft belebt und als attraktiver Treffpunkt für Bürger und Gäste der Stadt etabliert werden.
2: Wie der Bürgermeister Landsberg informiert, sollen Eltern ihre Kinder darauf hinweisen, sich nicht von fremden Personen ansprechen zu lassen oder gar mit ihnen mitzugehen. Grund sind Vorfälle, die sich in Landsberg und Nienberg ereignet haben sollen. So wird auf der Homepage der Stadt über Vorfälle im Hort Landsberg und der Grundschule in Nienberg informiert, bei denen Kinder von Fremden angesprochen wurden. In einem Fall soll versucht worden sein, ein Kind zum Mitkommen zu bewegen, was glücklicherweise scheiterte. Bürgermeister Tobias Halfpapp schreibt auf der Homepage, die Darstellung der Geschehnisse ist widersprüchlich und wir versuchen, von den betroffenen Familien verlässliche Informationen zu erhalten. Nicht alle im Internet verbreiteten Informationen decken sich mit unseren Erkenntnissen. Dennoch haben wir schon jetzt das Jugendamt, das Ordnungsamt und die Polizei eingeschaltet. Die Kinder wurden in den Schulen bereits belehrt, dass sie niemals mit Fremden mitgehen dürfen. Alle Erzieher in unseren Einrichtungen wurden zur besonderen Wachsamkeit ermahnt und sollen insbesondere das Außengelände im Blick behalten. Ich nehme diese Vorfälle sehr ernst. Ich möchte die Gelegenheit nutzen, um auch Sie als Eltern zu sensibilisieren und Sie bitten, das Thema zu Hause mit Ihren Kindern zu besprechen. Was Eltern nun tun können, um ihre Schützlinge auf solche Situationen vorzubereiten, steht auch auf der Homepage der Stadt Landsberg. Beim TFC Germania 03 beginnt ein neues Kapitel, Verbandsliga. Neuer Trainer und große Erwartungen. Doch reicht das schon, um auf höherem Niveau direkt zu bestehen? Im ersten Härtetest gegen den ebenfalls aufgestiegenen VfB Magdeburg-Ottersleben erleben die Zuschauer ein Spiel mit zwei völlig unterschiedlichen Halbzeiten und einem packenden Schlagabtausch bis zum Schluss.
0: Beim CFC Germania 03 hat sich viel geändert. Die Köthner kommen durch ihren Aufstieg in die Verbandsliga und einen neuen Trainer gibt es auch noch obendrauf. Nun ging es am vergangenen Samstag in das erste Testspiel. Ihr Gegner, der ebenfalls aufgestiegene VfB Magdeburg-Ottersleben. Pünktlich wird angepfiffen und Ottersleben will sich direkt beweisen. Immer wieder drücken sie den Ball in die Köthner Hälfte. Die Gastgeber schaffen es einfach nicht, das Spiel an sich zu reißen und geben immer wieder mit Fehlpässen den Ball ab. Hier in der 12. Spielminute. Die Gäste bauen langsam von hinten das Spiel auf. Kurze Bälle nach vorne werden schnell wieder zurückgepasst. Man wartet auf den perfekten Moment. Und diesen findet Popke auch. Hoher Pass, Lehmann läuft, der Keeper fängt den Ball nicht und schon ist er drin. Klasse Flanke von Popke, da können die Gäste aber auch dem Keeper danken. Nur 5 Minuten später wird es schon wieder gefährlich. Ein Pass links außen bringt Chaos ins Spiel. Köthen setzt sich durch, aber der Pass geht ins Leere. Jetzt kann Ottersleben wieder ihr Spiel aufbauen. Was einmal funktioniert hat, kann doch nochmal klappen. Popke flankt vors Tor, Lehmann kann sich durchsetzen und knallt das 0:2 ins Tor. Darauf muss man vorbereitet sein. Die Köthner werden jetzt aber langsam wach und können endlich gegenhalten. Es entwickelt sich doch noch ein Spiel auf Augenhöhe. Tore fallen aber erstmal nicht. Die erste Halbzeit endet im 0:2 für den VfB. Köthen zeigt sich wieder stark. Die nächste Großchance kommt aber trotzdem von den Gästen. 54. Minute. Ein Foul des CFCs führt zum Freistoß. Schmalz darf ran, schießt hoch, Müller kommt ran und schiebt ihn ins Tor. Der Schiedsrichter hebt die Hand, knappes Abseits und damit bleibt es beim 0:2. Jetzt dürfen die Männer in Rot aber doch nochmal ran. Eine weite Flanke wird ins Ausgeköpft und sorgt für eine Ecke in der 67. Tepper passt kurz, steht komplett frei, der Ball fliegt und Savri köpft ihn rein. Klasse Vorlage und die Nummer 16 steht bereit. 1:2. Damit sind die Köthner aber noch nicht zufrieden. Nur eine Minute später. Einwurf des VfBs in der eigenen Hälfte. Schulle passt quer, aber da steht wieder Savri bereit. Alleine vorm Tor und schiebt ihn am Keeper vorbei. Was war das denn? So ein verschenktes Tor sieht man selten. Das ist der Ausgleich zum 2:2. Köthen scheint seine anfänglichen Probleme überwunden zu haben. Die nächste Chance kommt dann aber trotzdem von den Gästen. 79. Spielminute. Weit nach links an Bölke. Altenkirch, aber Bartha hält. Eckball. Kurzer Pass, flach vors Tor und Schulz kickt ihn rein. Noch 10 Minuten zu spielen und Ottersleben wieder in Führung. Mit diesem entscheidenden Tor endet die Partie im 2:3 für die Gäste. Trainer André Herrmann gibt seine Einschätzung.
3: Ja, ich denke, wir hatten jetzt eine Woche Training weg, haben auch ein bisschen was umgestellt zur letzten Saison. Ich denke, es braucht ein bisschen Zeit und für das erste Testspiel war es ganz ordentlich. So noch 3-4 Leute noch im Urlaub. Ja, heute haben auch 2-3 aus der zweiten noch ausgeholfen. Von daher bin ich eigentlich sehr zufrieden. Ich sag mal, bis zur ersten Trinkpause war es ein bisschen wild. Danach haben wir noch ein bisschen was angepasst und dann lief es eigentlich ganz gut. Ja, wie läuft die Vorbereitung? Also die Jungs hatten ja eine kurze Pause, nur 2 Wochen. Wir haben am Montag angefangen, hatten jetzt 3 Einheiten. Wie gesagt, jetzt das Testspiel. Ja, ist natürlich erstmal eine Kennenlernphase, ne? Aber wir haben nicht viel Zeit. In 3 Wochen geht es schon los. Wir haben jetzt noch nächste Woche gegen Zürby spielen wir noch, ne? Dann noch gegen Sennewitz, gegen Arminia Magdeburg. Und dann ist schon Saisonstart, ne, in Bernburg. Und viel Zeit bleibt nicht. Wir müssen uns schnell aneinander gewöhnen und auch schnell die Jungs müssen schnell das umsetzen, was wir halt abverlangen. Und dann schauen wir mal, was am ersten Spieltag rauskommt. Wir haben, brauchen noch ein bisschen Zeit, aber ich denke, die Jungs sind sehr willig und ich bin guter Dinge.
0: Am 8. August startet der CFC dann in die Verbandsliga-Saison. Gestartet wird direkt ins Derby auswärts gegen den SC Bernburg. Ein Spiel, das man lieber nicht verpassen sollte.
2: Das Landesberufsorientierungsprogramm BRAFO, Berufswahl richtig angehen und frühzeitig orientieren, wird in einer neuen Förderperiode bis Ende 2028 fortgeführt. Damit knüpft Sachsen-Anhalt an bewährte Strukturen an und schafft Planungssicherheit für Schulen und Bildungsdienstleister. Aktuell beteiligen sich landesweit 243 Schulen, darunter 81 Förderschulen. Mehr als 25 BRAFO-Träger sowie über 330 pädagogische Fachkräfte unterstützen die Umsetzung und begleiten junge Menschen in ihrer beruflichen Orientierung. BRAFO richtet sich jährlich an rund 11.000 Schüler der Klassenstufen 7 bis 9 und bietet ihnen die Gelegenheit, in Werkstatttagen, Betriebserkundungen und Praktika praktische Erfahrungen zu sammeln. Damit sind wir am Ende unserer Montagsausgabe der RBB Aktuellen Nachrichten. Schauen jetzt noch auf das Wetter und im Anschluss gern noch auf die Meldungen aus Dessau-Roßlau. Morgen, also am Dienstag ab 18 Uhr, melden wir uns dann aus der Redaktion wieder. Bis dahin, machen Sie es gut und auf Wiedersehen.
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Morgen wird es mit bis zu 23 Grad angenehm warm, aber etwas kühler als am Vortag. Der Himmel bleibt überwiegend bewölkt, mit Regen ist jedoch nicht zu rechnen. Dazu weht ein mäßiger Nordwestwind. Das Wetter in der restlichen Woche bleibt ähnlich, wobei es vereinzelt zu leichten Regen kommen kann.

0: Unwetter sorgt für Chaos. Ein derart heftiges Unwetter hat es in Dessau-Roßlau seit langer Zeit nicht mehr gegeben. Am Freitagnachmittag, dem 17. Juli, verwandelten Starkregen, Hagel und Gewitter innerhalb weniger Minuten zahlreiche Straßen und Gebäude in Einsatzorte für die Feuerwehr. Am Morgen gingen viele Menschen noch von einer gewöhnlichen Unwettervorwarnung aus. Doch die Wetterlage verschärfte sich am Nachmittag deutlich. Um 15.51 Uhr wurde über den Unwetterservice der Öser Versicherungen in Zusammenarbeit mit UbiMed eine Akutwarnung herausgegeben. Wenig später setzte ein heftiger Wolkenbruch mit Hagel sowie extremen Regenmengen ein. Keller liefen voll Wasser, Straßen, Gehwege, Wiesen und Plätze wurden überflutet. Die Feuerwehr erhielt nahezu im Minutentakt neue Notrufe. Betroffen waren zahlreiche Wohnhäuser, aber auch Kindertagesstätten, eine Schule sowie das Einkaufszentrum in der Heidestraße 13. Dort musste die Feuerwehr das Gebäude vorsorglich räumen. Gegen 19 Uhr hatte die Feuerwehr bereits 59 Einsätze aufgrund von Wasserschäden sowie 7 Brandeinsätze registriert. Zur Spitzenzeit gegen 19.40 Uhr waren insgesamt 169 Einsatzkräfte gleichzeitig im Einsatz, um die zahlreichen Schadenslagen im gesamten Stadtgebiet zu bewältigen. Obwohl das Unwetter selbst nur etwa 20 Minuten andauerte, hinterließ es erhebliche Schäden. Bis 20 Uhr waren insgesamt 121 Hilfeleistungseinsätze und 8 Brandeinsätze erforderlich. Trotz des außergewöhnlichen Ausmaßes informierte der Amtsleiter für den Brand- und Katastrophenschutz der Stadt, dass die Voraussetzungen für die Ausrufung eines Katastrophenfalls nicht gegeben waren.
1: Nach über 150 Jahren ist sie wieder da. Die Wiesenweihe. Einer der seltensten Brutvögel Deutschlands hat sich wieder in Dessau-Roßlau niedergelassen. Zuletzt wurde 1865 bei Brambach ein Nest einer Wiesenweihe mit einem Ei gefunden. Beim Pressegespräch der Stadt am 16. Juli wurde ausführlich über die Rückkehr des Greifvogels berichtet. Bundesweit wird der Bestand der Wiesenweihen auf ca. 400 bis 550 Brutpaare geschätzt. In Sachsen-Anhalt lebten im Jahr 2025 ca. 40 bis 50 Brutpaare. Annette Schumacher, die das Blaue Band-Projekt des WWFs im Bereich der mittleren Elbe leitet, entdeckte das besondere Tier ganz zufällig.
2: Im Rahmen unseres Projektes sind wir für die Vorbereitung von Maßnahmen, für die Durchführung von Maßnahmen zur Verbesserung der Auenrenaturierung auch immer mal wieder im Gelände unterwegs. Und bei einer dieser Geländetouren habe ich zufällig auf dem Weg vor mir ein paar Wiesenweihen entdeckt. Und ich bin seit vielen Jahren in der Ornithologie unterwegs, also seit meiner Jugend. Und Wiesenweihen habe ich eigentlich eher sonst wenig gesehen, zufällig. Und die beiden Tiere jetzt wirklich ziemlich nah vor mir zu gesehen, war eine tolle Beobachtung. Und dann auch noch beobachten zu können, dass sie nicht nur kurz da waren, sondern über einen längeren Zeitraum im Gebiet, als ich auf dem Rückweg noch mal vorbeigekommen bin, auch noch über dem Gebiet und über einem Acker länger unterwegs waren, war eine ganz tolle Beobachtung und ein Hinweis, dass sie vielleicht doch hier bleiben wollen und brüten wollen.
1: Sofort wurde sich mit mehreren Ornithologen, die im Gebiet tätig sind, ausgetauscht und dann kam der Kontakt zu unserer Naturschutzbehörde. Christoph Otto vom Amt für Umwelt und Naturschutz der Stadt staunte ebenfalls nicht schlecht, als er erstmals von dem besonderen Fund hörte.
3: Als Artenschützer hat man sofort erstmal einen positiven. Da springt das Herz und sagt, schön, die Arbeit all der Beteiligten im Naturschutz hat doch Erfolge. Aber da muss man sich natürlich auch relativ schnell bremsen. Die Vögel entscheiden selber. Aber es ist natürlich eine große Freude, dass diese Art nach anderthalb Jahrhunderten in unserem Bereich, der eigentlich durchaus Eignung hatte, wieder zurückkehren. Den Vogel macht natürlich die Seltenheit besonders für den Ornithologen, aber für die Lebensräume ist es natürlich ein Indikator dafür, dass sich in den letzten anderthalb Jahrhunderten die Landnutzung und der Zustand der Auen verändert hat. Und es gibt Arten, die relativ zügig darauf reagieren. Und das ist eine Art, die dort hineinwirkt. Und wenn die Arten wieder da zurückkommen, dann ist das ein Indikator dafür, dass die Art sich entweder angepasst hat auf unsere Wirtschaftsweise, auf unsere Landnutzungsweise oder dass dass positive Effekte in der Landschaft inzwischen zu verzeichnen sind.
1: Wiesenweihen brüten am Boden und legen ihre Nester heutzutage in Deutschland fast ausschließlich in landwirtschaftlichen Kulturen wie Getreidefeldern an. Dank der umfangreichen Beobachtung durch Mitarbeiter des Ornithologischen Vereins Dessau gelang es, den Neststandort der Vögel zu lokalisieren. Dann konnten die Schutzmaßnahmen eingeleitet werden.
3: Also die Schutzmaßnahmen sind überwiegend darauf ausgerichtet, dass die landwirtschaftliche Fläche entsprechend darauf vorbereitet wird, beziehungsweise auch die Ernte und der Landwirtschaftsbetrieb mit ins Boot geholt wird, um quasi eine Kleinstfläche in dem Schlag, in dem betroffenen Schlag entsprechend frei von der Nutzung zu stellen, damit die Tötung, die unbeabsichtigte Tötung der Vögel auszuschließen, dann natürlich auch noch die Kultur davon abzuschirmen, beziehungsweise die Tiere davon abzuschirmen, dass Beutegreifer wie Füchse, Marder, Wildschweine quasi Zugriff haben auf diese Art. Überwiegend ist die Bedeutung oder die Aufgabe der Naturschutzbehörde gewesen, all dies zu koordinieren, landesweiten Fachverstand hinzuzuziehen, Projektbeteiligte quasi mit ins Boot zu ziehen und vor allen Dingen auch den Landwirtschaftsbetrieb entsprechend mit darauf vorzubereiten, dass es da etwas Besonderes gibt. Und da bedienen wir uns natürlich der tätigen Mithilfe unserer ehrenamtlichen Naturschutzbeauftragten. Und das hat an diesem Beispiel ganz wunderbar alles ineinander gegriffen. Und dadurch können wir heute quasi vermelden, die Brut ist erfolgreich gelaufen. Alles so, wie man sich das vorstellen sollte.
1: Drei gesunde, junge Wiesenweihen erhielten in Anwesenheit der beteiligten Akteure ihre individuellen Ringe, um letztendlich einen Beitrag zur Erforschung und damit zum Schutz der seltenen Greifvögel zu leisten. Die Tiere haben in den nächsten Monaten noch einen langen Weg vor sich.
4: Wir hoffen natürlich, dass heute ist der 16. Juli, dass um den 16. August, um den 20. unsere drei Wiesenweihen Flüge sind und ihre ersten Flüge absolvieren. Und dann natürlich kommt der Tag, wo sie starten, einzeln. Und dann beginnt der Weg in das afrikanische Winterquartier. Wie ich vorhin schon anschnitt, sind die Bereiche in Mali, im Tschad, also südlich der Sahelzone bis Gambia und schließen sich dann zu etwas größeren Trupps zusammen. In der Literatur kann man verfolgen, aufgrund der Satellitentelemetrie werden ja auch einige Wiesenweihen mit kleinen Sendern ausgestattet und da erfährt man natürlich exakt den Weg vom Brutgebiet ins Winterquartier, die Aufenthaltsdauer, die Aktionsradien im Winterquartier, die bleiben nicht an einer Stelle, sondern sie ziehen vom Tschad in den Sudan, je nachdem, wie die Nahrungsangebote halt sind. Und dort im afrikanischen Raum, da ernährt sich die Wiesenweihe unter anderem auch von Heuschrecken, die sie dann natürlich im Pulk im Schwarm erbeutet und bis zum Start wieder in das Brutgebiet sich davon ernährt.
1: Falls sich die äußeren Gegebenheiten nicht groß ändern, wäre es dann im nächsten Jahr auch möglich, dass die Wiesenweihen wieder in ihr Brutgebiet zurückkehren. Seit 2018 kümmert sich der BUND Sachsen-Anhalt im Schutzprojekt Wiesenweihe um die Art. Ab Herbst 2026 plant das Bundesamt für Naturschutz, ein bundesweites Artenhilfsprogramm für die Wiesenweihe durchzuführen, an dem 11 Bundesländer beteiligt sein werden, darunter auch Sachsen-Anhalt. Fehlalarm am Landesrechnungshof. Die Berufsfeuerwehr Dessau-Roßlau wurde am 15. Juli gegen 11 Uhr zu einer ausgelösten Brandmeldeanlage im Gebäude des Landesrechnungshofs alarmiert. Beim Eintreffen der Berufsfeuerwehr hatten fast alle Personen das Gebäude verlassen. Es wurde erkundet und die Kameraden konnten feststellen, dass ein automatischer Rauchmelder ohne erkennbaren Grund ausgelöst hatte. Alle Bereiche wurden kontrolliert und die Personen wieder in das Gebäude gelassen. Im Einsatz waren der Löschzug der Berufsfeuerwehr mit 4 Fahrzeugen und 12 Einsatzkräften.

0: Schön, dass Sie auch in dieser Woche mit dabei sind und damit herzlich willkommen zur Montagsausgabe der RBW Aktuellnachrichten. Der Fachbereich Verbraucherschutz, Gesundheit und Veterinärwesen des Landkreises Anhalt-Bitterfeld hat bei der routinemäßigen Überprüfung der Badewasserqualität des Muldestausees Blaualgen festgestellt. Auch der Dezer Teich ist von Blaualgen befallen. Blaualgen sammeln sich meist an der Wasseroberfläche und werden vom Wind oftmals in Ufernähe des Gewässers getrieben, wo sie teppichartige Belege bilden können. In diesem Fall ist das Wasser stark grünlich gefärbt. Es können auch zeitweise Schlieren an der Wasseroberfläche auftreten. Die Sichttiefe des Gewässers ist dann stark verringert. Die Giftwirkung steigert sich, je länger der Kontakt mit dem toxinhaltigen Wasser anhält. Kleinkinder, Kinder und Allergiker sind besonders gefährdet. Auch Hunde sollten nicht mit dem befallenen Wasser in Berührung kommen. Die Idee entstand durch den 800. Geburtstag Bitterfelds. Da hatte die Stadt ihre Gäste in den Rathausinnenhof vor die Stadt- und Tourismusinformation geladen. Weil das so gut bei den Bitterfeldern ankam und die Nachfragen nach einer Wiederholung an zwei Wochenenden des vergangenen Jahres realisiert wurden, will die Stadt den Ort nun dauerhaft als Kommunallounge umgestalten.
1: Der Rathausinnenhof soll künftig zu einem Ort der Begegnung werden. Mit der neuen Kommunallounge entsteht dort ein gemütlicher Treffpunkt, der zum Verweilen und Austauschen einlädt. Die Idee dafür entstand zur 800-Jahr-Feier Bitterfelds und wird nun umgesetzt. Ziel ist es, den Innenhof vor der Stadt- und Tourismusinformation in Bitterfeld in eine einladende Atmosphäre zu verwandeln. Stimmungsvolle Beleuchtung sowie verschiedene Sitzmöglichkeiten, von bequemen Lounge-Möbeln bis hin zu Sitzsäcken, sollen den Eindruck eines Wohnzimmers unter freiem Himmel vermitteln.
2: Ja, Ideengeber war natürlich die 800-Jahr-Feier von Bitterfeld im Jahr 2024 und auch im darauffolgenden Jahr hatten wir auf dem Rathausinnenhof die Bitterfelder Sommerlounge. Ja, und das kam so gut an, dass uns natürlich viele Besucherinnen und Besucher gefragt haben, Mensch, warum macht er das denn nicht immer? Und warum ist das immer nur an einem Wochenende? Und das war letztlich die Idee dahinter, zu sagen, wir versuchen hier einen volljährigen Veranstaltungsort zu etablieren.
1: Auf eine dauerhafte gastronomische Versorgung wird bewusst verzichtet. Stattdessen können Veranstalter, die den Rathausinnenhof für Veranstaltungen nutzen, bei Bedarf ihre eigene gastronomische Versorgung organisieren. Der Umbau zur Kommunallounge soll etappenweise geschehen.
2: Für dieses Jahr ist geplant, dass wir eine überdachte Bühne aufbauen. Die wird ungefähr 20 Quadratmeter betragen. Seiten sind schön offen gestaltet, sodass auch das Rathaus nicht verdeckt wird. Es wird Palettenmöbel geben, es wird Sitzsäcke geben, es wird Hängesessel geben. Das alles soll natürlich sehr gemütlich angerichtet werden. Ein Wohnzimmer im Herzen der Bitterfelder Innenstadt. Und für die Zukunft planen wir dann natürlich auch noch die Einfriedung des gesamten Geländes, um dort einfach für die Zukunft ein bisschen einen sicheren Veranstaltungsbetrieb gewährleisten zu können. Ja, wir wollen natürlich einen Ort der Begegnung schaffen. Wir möchten vielen Vereinen, vielen Institutionen und natürlich auch Veranstaltern die Möglichkeit bieten, die Bitterfelder Innenstadt als Veranstaltungsort zu nutzen. Und natürlich sind diese ganzen Maßnahmen so ausgerichtet, dass es jedem Veranstalter und jedem Verein relativ niedrigschwellig möglich sein wird, hier Veranstaltungen durchführen zu können.
1: Die Finanzierung des Projekts setzt sich aus mehreren Bausteinen zusammen. Insgesamt stehen rund 25.000 Euro aus dem städtischen Haushalt zur Verfügung. Hinzu kommen Spenden sowie Fördermittel aus dem Sanierungsfonds. Unterstützt wird das Vorhaben außerdem von der kommunalen Familie, darunter die Stadtwerke Bitterfeld-Wolfen und die Wohnungsbaugesellschaft Neuby.
3: Die Stadtwerke-Gruppe sind kommunale Unternehmen. Wir sorgen dafür, dass hier im Ort regional Wertschöpfung passiert und die letztendlich natürlich den Bürgerinnen und Bürgern zugutekommt. Und insofern ist das Projekt der Kommunallounge nicht nur vom Namen her, sondern natürlich vom Inhalt genau das, was unserem Unternehmenszweck entspricht, und demzufolge lag es nahe, uns hier einzubringen.
1: Eröffnet wird die Kommunal-

0: Lounge am 8. August 2026 im Rahmen der Bitterfelder Sommernächte.
1: Wir beginnen am Samstag, den 8. August, mit der feierlichen Eröffnung erstmal um 14 Uhr, begleitet durch das Saxophon-Orchester von Katrin Eibert. Danach werden Nachwuchskünstler wie die Band des Heinrich-Heine-Gymnasiums auftreten, dann Liam und Luke, das sind zwei regionale junge Künstler, die dort nochmal einladen. Wir werden dann ein Ohrwurmsingen stattfinden lassen, erstmalig in Bitterfeld, um einfach zu schauen, wie es angenommen wird. Und am Abend wird es dann noch ein Candlelight-Konzert geben mit Herzakustik. Am Wochenende drauf sind wir bei einem ganz anderen Thema. Da sind wir nämlich, ich muss jetzt noch mal kurz nach dem Datum schauen, das wäre Freitag, der 14.8. Da beginnen wir erstmal mit einer Krimi-Lesung am Nachmittag. Wand an Wand mit einer Leiche ist das Thema, ganz spannend. Und am Abend wird es dann karibische Klänge geben von Panamiasung. Da kann man auch mitsingen, kann tanzen mit einem Cocktail in der Hand. Ja, und am Samstag, den 15.8. steht dann der Abend unter dem Thema Rock-Pop-Oldies mit Akustik-Jam. Ja, und das Wochenende darauf ist wieder ein völlig anderes Thema. Freitag am 21.8. werden wir den Abend unter das Thema Irisch Volk stellen. Und am Samstag laden wir dann ein Willkommen bei Kellermans. Jeder kennt den Titel Dirty Dancing. Das ist der Film, der um 21 Uhr gezeigt wird. Und davor wird es noch einen Rockabilly-Abend geben mit der Band ganz neu Boogie Hecht.
0: Mit dem neuen Aufenthaltsbereich soll der Rathausinnenhof dauerhaft belebt und als attraktiver Treffpunkt für Bürger und Gäste der Stadt etabliert werden.
2: Wie der Bürgermeister Landsberg informiert, sollen Eltern ihre Kinder darauf hinweisen, sich nicht von fremden Personen ansprechen zu lassen oder gar mit ihnen mitzugehen. Grund sind Vorfälle, die sich in Landsberg und Nienberg ereignet haben sollen. So wird auf der Homepage der Stadt über Vorfälle im Hort Landsberg und der Grundschule in Nienberg informiert, bei denen Kinder von Fremden angesprochen wurden. In einem Fall soll versucht worden sein, ein Kind zum Mitkommen zu bewegen, was glücklicherweise scheiterte. Bürgermeister Tobias Halfpapp schreibt auf der Homepage, die Darstellung der Geschehnisse ist widersprüchlich und wir versuchen, von den betroffenen Familien verlässliche Informationen zu erhalten. Nicht alle im Internet verbreiteten Informationen decken sich mit unseren Erkenntnissen. Dennoch haben wir schon jetzt das Jugendamt, das Ordnungsamt und die Polizei eingeschaltet. Die Kinder wurden in den Schulen bereits belehrt, dass sie niemals mit Fremden mitgehen dürfen. Alle Erzieher in unseren Einrichtungen wurden zur besonderen Wachsamkeit ermahnt und sollen insbesondere das Außengelände im Blick behalten. Ich nehme diese Vorfälle sehr ernst. Ich möchte die Gelegenheit nutzen, um auch Sie als Eltern zu sensibilisieren und Sie bitten, das Thema zu Hause mit Ihren Kindern zu besprechen. Was Eltern nun tun können, um ihre Schützlinge auf solche Situationen vorzubereiten, steht auch auf der Homepage der Stadt Landsberg. Beim TFC Germania 03 beginnt ein neues Kapitel, Verbandsliga. Neuer Trainer und große Erwartungen. Doch reicht das schon, um auf höherem Niveau direkt zu bestehen? Im ersten Härtetest gegen den ebenfalls aufgestiegenen VfB Magdeburg-Ottersleben erleben die Zuschauer ein Spiel mit zwei völlig unterschiedlichen Halbzeiten und einem packenden Schlagabtausch bis zum Schluss.
0: Beim CFC Germania 03 hat sich viel geändert. Die Köthner kommen durch ihren Aufstieg in die Verbandsliga und einen neuen Trainer gibt es auch noch obendrauf. Nun ging es am vergangenen Samstag in das erste Testspiel. Ihr Gegner, der ebenfalls aufgestiegene VfB Magdeburg-Ottersleben. Pünktlich wird angepfiffen und Ottersleben will sich direkt beweisen. Immer wieder drücken sie den Ball in die Köthner Hälfte. Die Gastgeber schaffen es einfach nicht, das Spiel an sich zu reißen und geben immer wieder mit Fehlpässen den Ball ab. Hier in der 12. Spielminute. Die Gäste bauen langsam von hinten das Spiel auf. Kurze Bälle nach vorne werden schnell wieder zurückgepasst. Man wartet auf den perfekten Moment. Und diesen findet Popke auch. Hoher Pass, Lehmann läuft, der Keeper fängt den Ball nicht und schon ist er drin. Klasse Flanke von Popke, da können die Gäste aber auch dem Keeper danken. Nur 5 Minuten später wird es schon wieder gefährlich. Ein Pass links außen bringt Chaos ins Spiel. Köthen setzt sich durch, aber der Pass geht ins Leere. Jetzt kann Ottersleben wieder ihr Spiel aufbauen. Was einmal funktioniert hat, kann doch nochmal klappen. Popke flankt vors Tor, Lehmann kann sich durchsetzen und knallt das 0:2 ins Tor. Darauf muss man vorbereitet sein. Die Köthner werden jetzt aber langsam wach und können endlich gegenhalten. Es entwickelt sich doch noch ein Spiel auf Augenhöhe. Tore fallen aber erstmal nicht. Die erste Halbzeit endet im 0:2 für den VfB. Köthen zeigt sich wieder stark. Die nächste Großchance kommt aber trotzdem von den Gästen. 54. Minute. Ein Foul des CFCs führt zum Freistoß. Schmalz darf ran, schießt hoch, Müller kommt ran und schiebt ihn ins Tor. Der Schiedsrichter hebt die Hand, knappes Abseits und damit bleibt es beim 0:2. Jetzt dürfen die Männer in Rot aber doch nochmal ran. Eine weite Flanke wird ins Ausgeköpft und sorgt für eine Ecke in der 67. Tepper passt kurz, steht komplett frei, der Ball fliegt und Savri köpft ihn rein. Klasse Vorlage und die Nummer 16 steht bereit. 1:2. Damit sind die Köthner aber noch nicht zufrieden. Nur eine Minute später. Einwurf des VfBs in der eigenen Hälfte. Schulle passt quer, aber da steht wieder Savri bereit. Alleine vorm Tor und schiebt ihn am Keeper vorbei. Was war das denn? So ein verschenktes Tor sieht man selten. Das ist der Ausgleich zum 2:2. Köthen scheint seine anfänglichen Probleme überwunden zu haben. Die nächste Chance kommt dann aber trotzdem von den Gästen. 79. Spielminute. Weit nach links an Bölke. Altenkirch, aber Bartha hält. Eckball. Kurzer Pass, flach vors Tor und Schulz kickt ihn rein. Noch 10 Minuten zu spielen und Ottersleben wieder in Führung. Mit diesem entscheidenden Tor endet die Partie im 2:3 für die Gäste. Trainer André Herrmann gibt seine Einschätzung.
3: Ja, ich denke, wir hatten jetzt eine Woche Training weg, haben auch ein bisschen was umgestellt zur letzten Saison. Ich denke, es braucht ein bisschen Zeit und für das erste Testspiel war es ganz ordentlich. So noch 3-4 Leute noch im Urlaub. Ja, heute haben auch 2-3 aus der zweiten noch ausgeholfen. Von daher bin ich eigentlich sehr zufrieden. Ich sag mal, bis zur ersten Trinkpause war es ein bisschen wild. Danach haben wir noch ein bisschen was angepasst und dann lief es eigentlich ganz gut. Ja, wie läuft die Vorbereitung? Also die Jungs hatten ja eine kurze Pause, nur 2 Wochen. Wir haben am Montag angefangen, hatten jetzt 3 Einheiten. Wie gesagt, jetzt das Testspiel. Ja, ist natürlich erstmal eine Kennenlernphase, ne? Aber wir haben nicht viel Zeit. In 3 Wochen geht es schon los. Haben jetzt noch nächste Woche gegen Zürich spielen wir noch, ne? Dann noch gegen Sennewitz, gegen Arminia Magdeburg. Und dann ist schon Saisonstart, ne, in Bernburg. Und viel Zeit bleibt nicht. Wir müssen uns schnell aneinander gewöhnen und auch schnell. Die Jungs müssen schnell das umsetzen, was wir halt abverlangen und dann schauen wir mal, was am ersten Spieltag rauskommt. Wir brauchen noch ein bisschen Zeit, aber ich denke, die Jungs sind sehr willig und ich bin guter Dinge.
0: Am 8. August startet der CFC dann in die Verbandsliga-Saison. Gestartet wird direkt ins Derby auswärts gegen den SC Bernburg. Ein Spiel, das man lieber nicht verpassen sollte.
2: Das Landesberufsorientierungsprogramm BRAFO, Berufswahl richtig angehen und frühzeitig orientieren, wird in einer neuen Förderperiode bis Ende 2028 fortgeführt. Damit knüpft Sachsen-Anhalt an bewährte Strukturen an und schafft Planungssicherheit für Schulen und Bildungsdienstleister. Aktuell beteiligen sich landesweit 243 Schulen, darunter 81 Förderschulen. Mehr als 25 BRAVO-Träger sowie über 330 pädagogische Fachkräfte unterstützen die Umsetzung und begleiten junge Menschen in ihrer beruflichen Orientierung. BRAVO richtet sich jährlich an rund 11.000 Schüler der Klassenstufen 7 bis 9 und bietet ihnen die Gelegenheit, in Werkstatttagen, Betriebserkundungen und Praktika praktische Erfahrungen zu sammeln. Damit sind wir am Ende unserer Montagsausgabe der RBW Aktuellen Nachrichten, schauen jetzt noch auf das Wetter und im Anschluss gern noch auf die Meldungen aus Dessau-Roßlau. Morgen, also am Dienstag ab 18 Uhr, melden wir uns dann aus der Redaktion.

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Morgen wird es mit bis zu 23 Grad angenehm warm, aber etwas kühler als am Vortag. Der Himmel bleibt überwiegend bewölkt, mit Regen ist jedoch nicht zu rechnen. Dazu weht ein mäßiger Nordwestwind. Das Wetter in der restlichen Woche bleibt ähnlich, wobei es vereinzelt zu leichten Regen kommen kann.

0: Unwetter sorgt für Chaos. Ein derart heftiges Unwetter hat es in Dessau-Roßlau seit langer Zeit nicht mehr gegeben. Am Freitagnachmittag, dem 17. Juli, verwandelten Starkregen, Hagel und Gewitter innerhalb weniger Minuten zahlreiche Straßen und Gebäude in Einsatzorte für die Feuerwehr. Am Morgen gingen viele Menschen noch von einer gewöhnlichen Unwettervorwarnung aus. Doch die Wetterlage verschärfte sich am Nachmittag deutlich. Um 15:51 Uhr wurde über den Unwetterservice der Öser Versicherungen in Zusammenarbeit mit UbiMed eine Akutwarnung herausgegeben. Wenig später setzte ein heftiger Wolkenbruch mit Hagel sowie extremen Regenmengen ein. Keller liefen voll Wasser, Straßen, Gehwege, Wiesen und Plätze wurden überflutet. Die Feuerwehr erhielt nahezu im Minutentakt neue Notrufe. Betroffen waren zahlreiche Wohnhäuser, aber auch Kindertagesstätten, eine Schule sowie das Einkaufszentrum in der Heidestraße 13. Dort musste die Feuerwehr das Gebäude vorsorglich räumen. Gegen 19 Uhr hatte die Feuerwehr bereits 59 Einsätze aufgrund von Wasserschäden sowie 7 Brandeinsätze registriert. Zur Spitzenzeit gegen 19:40 Uhr waren insgesamt 169 Einsatzkräfte gleichzeitig im Einsatz, um die zahlreichen Schadenslagen im gesamten Stadtgebiet zu bewältigen. Obwohl das Unwetter selbst nur etwa 20 Minuten andauerte, hinterließ es erhebliche Schäden. Bis 20 Uhr waren insgesamt 121 Hilfeleistungseinsätze und 8 Brandeinsätze erforderlich. Trotz des außergewöhnlichen Ausmaßes informierte der Amtsleiter für den Brand- und Katastrophenschutz der Stadt, dass die Voraussetzungen für die Ausrufung eines Katastrophenfalls nicht gegeben waren.
1: Nach über 150 Jahren ist sie wieder da. Die Wiesenweihe. Einer der seltensten Brutvögel Deutschlands hat sich wieder in Dessau-Roßlau niedergelassen. Zuletzt wurde 1865 bei Brambach ein Nest einer Wiesenweihe mit einem Ei gefunden. Beim Pressegespräch der Stadt am 16. Juli wurde ausführlich über die Rückkehr des Greifvogels berichtet. Bundesweit wird der Bestand der Wiesenweihen auf ca. 400 bis 550 Brutpaare geschätzt. In Sachsen-Anhalt lebten im Jahr 2025 ca. 40 bis 50 Brutpaare. Annette Schumacher, die das Blaue Band-Projekt des WWFs im Bereich der mittleren Elbe leitet, entdeckte das besondere Tier ganz zufällig.
2: Im Rahmen unseres Projektes sind wir für die Vorbereitung von Maßnahmen, für die Durchführung von Maßnahmen zur Verbesserung der Auenrenaturierung auch immer mal wieder im Gelände unterwegs. Und bei einer dieser Geländetouren habe ich zufällig auf dem Weg vor mir ein paar Wiesenweihen entdeckt. Und

0: Und ich bin seit vielen Jahren in der Ornithologie unterwegs, also seit meiner Jugend. Und Wiesenweiden habe ich eigentlich eher sonst wenig gesehen, zufällig. Und die beiden Tiere jetzt wirklich ziemlich nah vor mir zu gesehen, war eine tolle Beobachtung. Und dann auch noch beobachten zu können, dass sie nicht nur kurz da waren, sondern über einen längeren Zeitraum im Gebiet. Als ich auf dem Rückweg nochmal vorbeigekommen bin, auch noch über dem Gebiet und über einem Acker länger unterwegs waren, war eine ganz tolle Beobachtung. Und ein Hinweis, dass sie vielleicht doch hier bleiben wollen und brüten wollen.
1: Sofort wurde sich mit mehreren Ornithologen, die im Gebiet tätig sind, ausgetauscht und dann kam der Kontakt zu unserer Naturschutzbehörde. Christoph Otto vom Amt für Umwelt und Naturschutz der Stadt staunte ebenfalls nicht schlecht, als er erstmals von dem besonderen Fund hörte.
2: Als Artenschützer hat man sofort erstmal einen positiven. Da springt das Herz und sagt, schön, die Arbeit all der Beteiligten im Naturschutz hat doch Erfolge. Aber da muss man sich natürlich auch relativ schnell bremsen. Die Vögel entscheiden selber. Aber es ist natürlich eine große Freude, dass diese Art nach anderthalb Jahrhunderten in unserem Bereich, der eigentlich durchaus Eignung hatte, wieder zurückkehren. Den Vogel macht natürlich die Seltenheit besonders für den Ornithologen, aber für die Lebensräume ist es natürlich ein Indikator dafür, dass sich in den letzten anderthalb Jahrhunderten die Landnutzung und der Zustand der Auen verändert hat. Und es gibt Arten, die relativ zügig darauf reagieren und das ist eine Art, die dort hineinwirkt. Und wenn die Arten wieder da zurückkommen, dann ist das ein Indikator dafür, dass die Art sich entweder angepasst hat auf unsere Wirtschaftsweise, auf unsere Landnutzungsweise oder dass positive Effekte in der Landschaft inzwischen zu verzeichnen sind.
1: Wiesenweihen brüten am Boden und legen ihre Nester heutzutage in Deutschland fast ausschließlich in landwirtschaftlichen Kulturen wie Getreidefeldern an. Dank der umfangreichen Beobachtung durch Mitarbeiter des Ornithologischen Vereins Dessau gelang es, den Neststandort der Vögel zu lokalisieren. Dann konnten die Schutzmaßnahmen eingeleitet werden.
2: Also die Schutzmaßnahmen sind überwiegend darauf ausgerichtet, dass die landwirtschaftliche Fläche entsprechend darauf vorbereitet wird, beziehungsweise auch die Ernte und der Landwirtschaftsbetrieb mit ins Boot geholt wird, um quasi eine Kleinstfläche in dem Schlag, in dem betroffenen Schlag entsprechend frei von der Nutzung zu stellen, damit die Tötung, die unbeabsichtigte Tötung der Vögel auszuschließen, dann natürlich auch noch die Kultur davon abzuschirmen, beziehungsweise die Tiere davon abzuschirmen, dass Beutegreifer wie Füchse, Marder, Wildschweine quasi Zugriff haben auf diese Art. Überwiegend ist die Bedeutung oder die Aufgabe der Naturschutzbehörde gewesen, all dies zu koordinieren, landesweiten Fachverstand hinzuzuziehen, Projektbeteiligte quasi mit ins Boot zu ziehen und vor allen Dingen auch den Landwirtschaftsbetrieb entsprechend mit darauf vorzubereiten, dass es da etwas Besonderes gibt. Und da bedienen wir uns natürlich der tätigen Mithilfe unserer ehrenamtlichen Naturschutzbeauftragten. Und das hat an diesem Beispiel ganz wunderbar alles ineinander gegriffen. Und dadurch können wir heute quasi vermelden, die Brut ist erfolgreich gelaufen. Alles so, wie man sich das vorstellen sollte.
1: Drei gesunde, junge Wiesenweihen erhielten in Anwesenheit der beteiligten Akteure ihre individuellen Ringe, um letztendlich einen Beitrag zur Erforschung und damit zum Schutz der seltenen Greifvögel zu leisten. Die Tiere haben in den nächsten Monaten noch einen langen Weg vor sich.
3: Wir hoffen natürlich, dass heute ist der 16. Juli, dass um den 16. August, um den 20. unsere drei Wiesenweihen Flüge sind und ihre ersten Flüge absolvieren. Und dann natürlich kommt der Tag, wo sie starten, einzeln. Und dann beginnt der Weg in das afrikanische Winterquartier. Wie ich vorhin schon anschnitt, sind die Bereiche in Mali, im Tschad, also südlich der Sahelzone bis Gambia und schließen sich dann zu etwas größeren Trupps zusammen. In der Literatur kann man verfolgen, aufgrund der

0: Satellitentelemetrie, es werden ja auch einige Wiesenweihen mit kleinen Sendern ausgestattet und da erfährt man natürlich exakt den Weg vom Brutgebiet ins Winterquartier, die Aufenthaltsdauer, die Aktionsradien im Winterquartier, die bleiben nicht an einer Stelle, sondern sie ziehen vom Tschad in den Sudan, je nachdem, wie die Nahrungsangebote halt sind. Und dort im afrikanischen Raum, da ernährt sich die Wiesenweihe unter anderem auch von Heuschrecken, die sie dann natürlich im Pulk, im Schwarm erbeutet und bis zum Start wieder in das Brutgebiet sich davon ernährt.
1: Falls sich die äußeren Gegebenheiten nicht groß ändern, wäre es dann im nächsten Jahr auch möglich, dass die Wiesenweihen wieder in ihr Brutgebiet zurückkehren. Seit 2018 kümmert sich der BUND Sachsen-Anhalt im Schutzprojekt Wiesenweihe um die Art. Ab Herbst 2026 plant das Bundesamt für Naturschutz, ein bundesweites Artenhilfsprogramm für die Wiesenweihe durchzuführen, an dem 11 Bundesländer beteiligt sein werden, darunter auch Sachsen-Anhalt. Fehlalarm am Landesrechnungshof. Die Berufsfeuerwehr Dessau-Roßlau wurde am 15. Juli gegen 11 Uhr zu einer ausgelösten Brandmeldeanlage im Gebäude des Landesrechnungshofs alarmiert. Beim Eintreffen der Berufsfeuerwehr hatten fast alle Personen das Gebäude verlassen. Es wurde erkundet und die Kameraden konnten feststellen, dass ein automatischer Rauchmelder ohne erkennbaren Grund ausgelöst hatte. Alle Bereiche wurden kontrolliert und die Personen wieder in das Gebäude gelassen. Im Einsatz waren der Löschzug der Berufsfeuerwehr mit 4 Fahrzeugen und 12 Einsatzkräften.

Schön, dass Sie auch in dieser Woche mit dabei sind und damit herzlich willkommen zur Montagsausgabe der RBW Aktuell Nachrichten. Der Fachbereich Verbraucherschutz, Gesundheit und Veterinärwesen des

0: Landkreises Anhalt-Bitterfeld hat bei der routinemäßigen Überprüfung der Badewasserqualität des Mulde-Stausees Blaualgen festgestellt. Auch der Dezer Teich ist von Blaualgen befallen. Blaualgen sammeln sich meist an der Wasseroberfläche und werden vom Wind oftmals in Ufernähe des Gewässers getrieben, wo sie teppichartige Belege bilden können. In diesem Fall ist das Wasser stark grünlich gefärbt. Es können auch zeitweise Schlieren an der Wasseroberfläche auftreten. Die Sichttiefe des Gewässers ist dann stark verringert. Die Giftwirkung steigert sich, je länger der Kontakt mit dem toxinhaltigen Wasser anhält. Kleinkinder, Kinder und Allergiker sind besonders gefährdet. Auch Hunde sollten nicht mit dem befallenen Wasser in Berührung kommen. Die Idee entstand durch den 800. Geburtstag Bitterfelds. Da hatte die Stadt ihre Gäste in den Rathausinnenhof vor die Stadt- und Tourismusinformation geladen. Weil das so gut bei den Bitterfeldern ankam und die Nachfragen nach einer Wiederholung an zwei Wochenenden des vergangenen Jahres realisiert wurden, will die Stadt den Ort nun dauerhaft als Kommunallounge umgestalten.
1: Der Rathausinnenhof soll künftig zu einem Ort der Begegnung werden. Mit der neuen Kommunallounge entsteht dort ein gemütlicher Treffpunkt, der zum Verweilen und Austauschen einlädt. Die Idee dafür entstand zur 800-Jahr-Feier Bitterfelds und wird nun umgesetzt. Ziel ist es, den Innenhof vor der Stadt- und Tourismusinformation in Bitterfeld in eine einladende Atmosphäre zu verwandeln. Stimmungsvolle Beleuchtung sowie verschiedene Sitzmöglichkeiten, von bequemen Lounge-Möbeln bis hin zu Sitzsäcken, sollen den Eindruck eines Wohnzimmers unter freiem Himmel vermitteln.
2: Ja, Ideengeber war natürlich die 800-Jahr-Feier von Bitterfeld im Jahr 2024 und auch im darauffolgenden Jahr hatten wir auf dem Rathausinnenhof die Bitterfelder Sommerlounge. Ja, und das kam so gut an, dass uns natürlich viele Besucherinnen und Besucher gefragt haben, Mensch, warum macht er das denn nicht immer? Und warum ist das immer nur an einem Wochenende? Und das war letztlich die Idee dahinter, zu sagen, wir versuchen hier einen volljährigen Veranstaltungsort zu etablieren.
1: Auf eine dauerhafte gastronomische Versorgung wird bewusst verzichtet. Stattdessen können Veranstalter, die den Rathausinnenhof für Veranstaltungen nutzen, bei Bedarf ihre eigene gastronomische Versorgung organisieren. Der Umbau zur Kommunallounge soll etappenweise geschehen.
2: Für dieses Jahr ist geplant, dass wir eine überdachte Bühne aufbauen. Die wird ungefähr 20 Quadratmeter betragen. Seiten sind schön offen gestaltet, sodass auch das Rathaus nicht verdeckt wird. Es wird Palettenmöbel geben, es wird Sitzsäcke geben, es wird Hängesessel geben. Das alles soll natürlich sehr gemütlich angerichtet werden. Ein Wohnzimmer im Herzen der Bitterfelder Innenstadt. Und für die Zukunft planen wir dann natürlich auch noch die Einfriedung des gesamten Geländes, um dort einfach für die Zukunft ein bisschen einen sicheren Veranstaltungsbetrieb gewährleisten zu können. Ja, wir wollen natürlich einen Ort der Begegnung schaffen. Wir möchten vielen Vereinen, vielen Institutionen und natürlich auch Veranstaltern die Möglichkeit bieten, die Bitterfelder Innenstadt als Veranstaltungsort zu nutzen. Und natürlich sind diese ganzen Maßnahmen so ausgerichtet, dass es jedem Veranstalter und jedem Verein relativ niedrigschwellig möglich sein wird, hier Veranstaltungen durchführen zu können.
1: Die Finanzierung des Projekts setzt sich aus mehreren Bausteinen zusammen. Insgesamt stehen rund 25.000 Euro aus dem städtischen Haushalt zur Verfügung. Hinzu kommen Spenden sowie Fördermittel aus dem Sanierungsfonds. Unterstützt wird das Vorhaben außerdem von der kommunalen Familie, darunter die Stadtwerke Bitterfeld-Wolfen und die Wohnungsbaugesellschaft Neubi.
3: Die Stadtwerke-Gruppe sind kommunale Unternehmen. Wir sorgen dafür, dass hier im Ort regional Wertschöpfung passiert und die letztendlich natürlich den Bürgerinnen und Bürgern zugutekommt. Und insofern ist das Projekt der Kommunallounge nicht nur vom Namen her, sondern natürlich vom Inhalt genau das, was unserem Unternehmenszweck entspricht, und demzufolge lag es nahe, uns hier einzubringen.
1: Eröffnet wird die Kommunallounge am 8. August 2026 im Rahmen der Bitterfelder Sommernächte.
4: Wir beginnen am Samstag, den 8. August, mit der feierlichen Eröffnung erstmal um 14 Uhr, begleitet durch das Saxophonorchester von Katrin Eibert. Danach werden Nachwuchskünstler wie die Band des Heinrich-Heine-Gymnasiums auftreten. Dann Liam und Luke, das sind zwei regionale junge Künstler, die dort nochmal einladen. Wir werden dann ein Ohrwurmsingen stattfinden lassen, erstmalig in Bitterfeld, um einfach zu schauen, wie es angenommen wird. Und am Abend wird es dann noch ein Candlelight-Konzert geben mit Herzakustik. Am Wochenende drauf sind wir bei einem ganz anderen Thema. Da sind wir nämlich, ich muss jetzt noch mal kurz nach dem Datum schauen, das wäre Freitag, der 14.8. Da beginnen wir erstmal mit einer Krimi-Lesung am Nachmittag. Wand an Wand in einer, mit einer Leiche ist das Thema, ganz spannend. Und am Abend wird es dann karibische Klänge geben von Panamiasung. Da kann man auch mitsingen, kann tanzen, mit einem Cocktail in der Hand. Ja, und am Samstag, den 15.8. steht dann der Abend unter dem Thema Rock-Pop-Oldies mit Akustik-Jam. Ja, und das Wochenende darauf ist wieder ein völlig anderes Thema. Freitag am 21.8. werden wir den Abend unter das Thema Irisch Volk stellen. Und am Samstag laden wir dann ein Willkommen bei Kellermans. Jeder kennt den Titel Dirty Dancing. Das ist der Film, der um 21 Uhr gezeigt wird. Und davor wird es noch einen Rockabilly-Abend geben mit der Band ganz neu Boogie Hecht.
1: Mit dem neuen Aufenthaltsbereich soll der Rathausinnenhof dauerhaft belebt und als attraktiver Treffpunkt für Bürger und Gäste der Stadt etabliert werden.
0: Wie der Bürgermeister Landsberg informiert, sollen Eltern ihre Kinder darauf hinweisen, sich nicht von fremden Personen ansprechen zu lassen oder gar mit ihnen mitzugehen. Grund sind Vorfälle, die sich in Landsberg und Nienberg ereignet haben sollen. So wird auf der Homepage der Stadt über Vorfälle im Hort Landsberg und der Grundschule in Nienberg informiert, bei denen Kinder von Fremden angesprochen wurden. In einem Fall soll versucht worden sein, ein Kind zum Mitkommen zu bewegen, was glücklicherweise scheiterte. Bürgermeister Tobias Halfpapp schreibt auf der Homepage, die Darstellung der Geschehnisse ist widersprüchlich und wir versuchen, von den betroffenen Familien verlässliche Informationen zu erhalten. Nicht alle im Internet verbreiteten Informationen decken sich mit unseren Erkenntnissen. Dennoch haben wir schon jetzt das Jugendamt, das Ordnungsamt und die Polizei eingeschaltet. Die Kinder wurden in den Schulen bereits belehrt, dass sie niemals mit Fremden mitgehen dürfen. Alle Erzieher in unseren Einrichtungen wurden zur besonderen Wachsamkeit ermahnt und sollen insbesondere das Außengelände im Blick behalten. Ich nehme diese Vorfälle sehr ernst. Ich möchte die Gelegenheit nutzen, um auch Sie als Eltern zu sensibilisieren und Sie bitten, das Thema zu Hause mit Ihren Kindern zu besprechen. Was Eltern nun tun können, um ihre Schützlinge auf solche Situationen vorzubereiten, steht auch auf der Homepage der Stadt Landsberg. Beim CFC Germania 03 beginnt ein neues Kapitel, Verbandsliga. Neuer Trainer und große Erwartungen. Doch reicht das schon, um auf höherem Niveau direkt zu bestehen? Im ersten Härtetest gegen den ebenfalls aufgestiegenen VfB Magdeburg-Ottersleben erleben die Zuschauer ein Spiel mit zwei völlig unterschiedlichen Halbzeiten und einem packenden Schlagabtausch bis zum Schluss.
1: Beim CFC Germania 03 hat sich viel geändert. Die Köthner kommen durch ihren Aufstieg in die Verbandsliga und einen neuen Trainer gibt es auch noch obendrauf. Nun ging es am vergangenen Samstag in das erste Testspiel. Ihr Gegner, der ebenfalls aufgestiegene VfB Magdeburg-Ottersleben. Pünktlich wird angepfiffen und Ottersleben will sich direkt beweisen. Immer wieder drücken sie den Ball in die Köthner Hälfte. Die Gastgeber schaffen es einfach nicht, das Spiel an sich zu reißen und geben immer wieder mit Fehlpässen den Ball ab. Hier in der 12. Spielminute. Die Gäste bauen langsam von hinten das Spiel auf. Kurze Bälle nach vorne werden schnell wieder zurückgepasst. Man wartet auf den perfekten Moment. Und diesen findet Popke auch. Hoher Pass, Lehmann läuft, der Keeper fängt den Ball nicht und schon ist er drin. Klasse Flanke von Popke, da können die Gäste aber auch dem Keeper danken. Nur 5 Minuten später wird es schon wieder gefährlich. Ein Pass links außen bringt Chaos ins Spiel. Köthen setzt sich durch, aber der Pass geht ins Leere. Jetzt kann Ottersleben wieder ihr Spiel aufbauen. Was einmal funktioniert hat, kann doch nochmal klappen. Popke flankt vors Tor, Lehmann kann sich durchsetzen und knallt das 0:2 ins Tor. Darauf muss man vorbereitet sein. Die Köthner werden jetzt aber langsam wach und können endlich gegenhalten. Es entwickelt sich doch noch ein Spiel auf Augenhöhe. Tore fallen aber erstmal nicht. Die erste Halbzeit endet im 0:2 für den VfB. Köthen zeigt sich wieder stark. Die nächste Großchance kommt aber trotzdem von den Gästen. 54. Minute. Ein Foul des CFCs führt zum Freistoß. Schmalz darf ran, schießt hoch, Müller kommt ran und schiebt ihn ins Tor. Der Schiedsrichter hebt die Hand, knappes Abseits und damit bleibt es beim 0:2. Jetzt dürfen die Männer in Rot aber doch nochmal ran. Eine weite Flanke wird ins Ausgeköpft und sorgt für eine Ecke in der 67. Tepper passt kurz, steht komplett frei, der Ball fliegt und Savri köpft ihn rein. Klasse Vorlage und die Nummer 16 steht bereit. 1:2. Damit sind die Köthner aber noch nicht zufrieden. Nur eine Minute später. Einwurf des VfBs in der eigenen Hälfte. Schulle passt quer, aber da steht wieder Savri bereit. Alleine vorm Tor und schiebt ihn am Keeper vorbei. Was war das denn? So ein verschenktes Tor sieht man selten. Das ist der Ausgleich zum 2:2. Köthen scheint seine anfänglichen Probleme überwunden zu haben. Die nächste Chance kommt dann aber trotzdem von den Gästen. 79. Spielminute. Weit nach links an Bölke. Altenkirch, aber Bartha hält. Eckball. Kurzer Pass, flach vors Tor und Schulz kickt ihn rein. Noch 10 Minuten zu spielen und Ottersleben wieder in Führung. Mit diesem entscheidenden Tor endet die Partie im 2:3 für die Gäste. Trainer André Herrmann gibt seine Einschätzung.
5: Ja, ich denke, wir hatten jetzt eine Woche Training weg, haben auch ein bisschen was umgestellt zur letzten Saison. Ich denke, es braucht ein bisschen Zeit und für das erste Testspiel war es ganz ordentlich. So noch 3-4 Leute noch im Urlaub. Ja, heute haben noch 2-3 aus der zweiten noch ausgeholfen. Von daher bin ich eigentlich sehr zufrieden. Ich sag mal, bis zur ersten Trinkpause war es ein bisschen wild. Danach haben wir noch ein bisschen was angepasst und dann lief es eigentlich ganz gut. Ja, wie läuft die Vorbereitung? Also die Jungs hatten ja eine kurze Pause, nur 2 Wochen. Wir haben am Montag angefangen, hatten jetzt 3 Einheiten. Wie gesagt, jetzt das Testspiel. Ja, ist natürlich erstmal eine Kennenlernphase, ne? Aber wir haben nicht viel Zeit. In 3 Wochen geht es schon los. Wir haben jetzt noch nächste Woche gegen Zürich spielen wir noch, ne? Dann noch gegen Sennewitz, gegen Arminia Magdeburg. Und dann ist schon Saisonstart, ne? In Bernburg. Und viel Zeit bleibt nicht. Wir müssen uns schnell aneinander gewöhnen und auch schnell die Jungs müssen schnell das umsetzen, was wir halt abverlangen. Und dann schauen wir mal, was am ersten Spieltag rauskommt. Wir brauchen noch ein bisschen Zeit, aber ich denke, die Jungs sind sehr willig und ich bin guter Dinge.
1: Am 8. August startet der CFC dann in die Verbandsliga-Saison. Gestartet wird direkt ins Derby auswärts gegen den SC Bernburg. Ein Spiel, das man lieber nicht verpassen sollte.
0: Das Landesberufsorientierungsprogramm BRAFO, Berufswahl richtig angehen und frühzeitig orientieren, wird in einer neuen Förderperiode bis Ende 2028 fortgeführt. Damit knüpft Sachsen-Anhalt an bewährte Strukturen an und schafft Planungssicherheit für Schulen und Bildungsdienstleister. Aktuell beteiligen sich landesweit 243 Schulen, darunter 81 Förderschulen. Mehr als 25 BRAVO-Träger sowie über 330 pädagogische Fachkräfte unterstützen die Umsetzung und begleiten junge Menschen in ihrer beruflichen Orientierung. BRAVO richtet sich jährlich an rund 11.000 Schüler der Klassenstufen 7 bis 9 und bietet ihnen die Gelegenheit, in Werkstatttagen, Betriebserkundungen und Praktika praktische Erfahrungen zu sammeln. Damit sind wir am Ende unserer Montagsausgabe der RBB Aktuellen Nachrichten. Schauen jetzt noch auf das Wetter und im Anschluss gern noch auf die Meldungen aus Dessau-Roßlau. Morgen, also am Dienstag ab 18 Uhr, melden wir uns dann aus der Redaktion wieder. Bis dahin, machen Sie es gut und auf Wiedersehen.
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Morgen wird es mit bis zu 23 Grad angenehm warm, aber etwas kühler als am Vortag. Der Himmel bleibt überwiegend bewölkt, mit Regen ist jedoch nicht zu rechnen. Dazu weht ein mäßiger Nordwestwind. Das Wetter in der restlichen Woche bleibt ähnlich, wobei es vereinzelt zu leichten Regen kommen kann.

0: Unwetter sorgt für Chaos. Ein derart heftiges Unwetter hat es in Dessau-Roßlau seit langer Zeit nicht mehr gegeben. Am Freitagnachmittag, dem 17. Juli, verwandelten Starkregen, Hagel und Gewitter innerhalb weniger Minuten zahlreiche Straßen und Gebäude in Einsatzorte für die Feuerwehr. Am Morgen gingen viele Menschen noch von einer gewöhnlichen Unwettervorwarnung aus. Doch die Wetterlage verschärfte sich am Nachmittag deutlich. Um 15:51 Uhr wurde über den Unwetterservice der Öser Versicherungen in Zusammenarbeit mit UbiMed eine Akutwarnung herausgegeben. Wenig später setzte ein heftiger Wolkenbruch mit Hagel sowie extremen Regenmengen ein. Keller liefen voll Wasser, Straßen, Gehwege, Wiesen und Plätze wurden überflutet. Die Feuerwehr erhielt nahezu im Minutentakt neue Notrufe. Betroffen waren zahlreiche Wohnhäuser, aber auch Kindertagesstätten, eine Schule sowie das Einkaufszentrum in der Heidestraße 13. Dort musste die Feuerwehr das Gebäude vorsorglich räumen. Gegen 19 Uhr hatte die Feuerwehr bereits 59 Einsätze aufgrund von Wasserschäden sowie 7 Brandeinsätze registriert. Zur Spitzenzeit gegen 19:40 Uhr waren insgesamt 169 Einsatzkräfte gleichzeitig im Einsatz, um die zahlreichen Schadenslagen im gesamten Stadtgebiet zu bewältigen. Obwohl das Unwetter selbst nur etwa 20 Minuten andauerte, hinterließ es erhebliche Schäden. Bis 20 Uhr waren insgesamt 121 Hilfeleistungseinsätze und 8 Brandeinsätze erforderlich. Trotz des außergewöhnlichen Ausmaßes informierte der Amtsleiter für den Brand- und Katastrophenschutz der Stadt, dass die Voraussetzungen für die Ausrufung eines Katastrophenfalls nicht gegeben waren.
1: Nach über 150 Jahren ist sie wieder da. Die Wiesenweihe. Einer der seltensten Brutvögel Deutschlands hat sich wieder in Dessau-Roßlau niedergelassen. Zuletzt wurde 1865 bei Brambach ein Nest einer Wiesenweihe mit einem Ei gefunden. Beim Pressegespräch der Stadt am 16. Juli wurde ausführlich über die Rückkehr des Greifvogels berichtet. Bundesweit wird der Bestand der Wiesenweihen auf ca. 400 bis 550 Brutpaare geschätzt. In Sachsen-Anhalt lebten im Jahr 2025 ca. 40 bis 50 Brutpaare. Annette Schumacher, die das Blaue Band-Projekt des WWFs im Bereich der mittleren Elbe leitet, entdeckte das besondere Tier ganz zufällig.
2: Im Rahmen unseres Projektes sind wir für die Vorbereitung von Maßnahmen, für die Durchführung von Maßnahmen zur Verbesserung der Auenrenaturierung auch immer mal wieder im Gelände unterwegs. Und bei einer dieser Geländetouren habe ich zufällig auf dem Weg vor mir ein paar Wiesenweihen entdeckt. Und ich bin seit vielen Jahren in der Ornithologie unterwegs, also seit meiner Jugend. Und Wiesenweihen habe ich eigentlich eher sonst wenig gesehen, zufällig. Und die beiden Tiere jetzt wirklich ziemlich nah vor mir zu sehen, war eine tolle Beobachtung. Und dann auch noch beobachten zu können, dass sie nicht nur kurz da waren, sondern über einen längeren Zeitraum im Gebiet, als ich auf dem Rückweg noch mal vorbeigekommen bin, auch noch über dem Gebiet und über einem Acker länger unterwegs waren, war eine ganz tolle Beobachtung und ein Hinweis, dass sie vielleicht doch hier bleiben wollen und brüten wollen.
1: Sofort wurde sich mit mehreren Ornithologen, die im Gebiet tätig sind, ausgetauscht und dann kam der Kontakt zu unserer Naturschutzbehörde. Christoph Otto vom Amt für Umwelt und Naturschutz der Stadt staunte ebenfalls nicht schlecht, als er erstmals von dem besonderen Fund hörte.
3: Als Artenschützer hat man sofort erstmal einen positiven. Da springt das Herz und sagt, schön, die Arbeit all der Beteiligten im Naturschutz hat doch Erfolge. Aber da muss man sich natürlich auch relativ schnell bremsen. Die Vögel entscheiden selber. Aber es ist natürlich eine große Freude, dass diese Art nach anderthalb Jahrhunderten in unserem Bereich, der eigentlich durchaus Eignung hatte, wieder zurückkehren. Den Vogel macht natürlich die Seltenheit besonders für den Ornithologen, aber für die Lebensräume ist es natürlich ein Indikator dafür, dass sich in den letzten anderthalb Jahrhunderten die Landnutzung und der Zustand der Auen verändert hat. Und es gibt Arten, die relativ zügig darauf reagieren. Und das ist eine Art, die dort hineinwirkt. Und wenn die Arten wieder da zurückkommen, dann ist das ein Indikator dafür, dass die Art sich entweder angepasst hat auf unsere Wirtschaftsweise, auf unsere Landnutzungsweise oder das oder und dass positive Effekte in der Landschaft inzwischen zu verzeichnen sind.
1: Wiesenweihen brüten am Boden und legen ihre Nester heutzutage in Deutschland fast ausschließlich in landwirtschaftlichen Kulturen wie Getreidefeldern an. Dank der umfangreichen Beobachtung durch Mitarbeiter des Ornithologischen Vereins Dessau gelang es, den Neststandort der Vögel zu lokalisieren. Dann konnten die Schutzmaßnahmen eingeleitet werden.
3: Also die Schutzmaßnahmen sind überwiegend darauf ausgerichtet, dass die landwirtschaftliche Fläche entsprechend darauf vorbereitet wird, beziehungsweise auch die Ernte und der Landwirtschaftsbetrieb mit ins Boot geholt wird, um quasi eine Kleinstfläche in dem Schlag, in dem betroffenen Schlag entsprechend frei von der Nutzung zu stellen, damit die Tötung, die unbeabsichtigte Tötung der Vögel auszuschließen, dann natürlich auch noch die Kultur davon abzuschirmen, beziehungsweise die Tiere davon abzuschirmen, dass Beutegreifer wie Füchse, Marder, Wildschweine quasi Zugriff haben auf diese Art. Überwiegend ist die Bedeutung oder die Aufgabe der Naturschutzbehörde gewesen, all dies zu koordinieren, landesweiten Fachverstand hinzuzuziehen, Projektbeteiligte quasi mit ins Boot zu ziehen und vor allen Dingen auch den Landwirtschaftsbetrieb entsprechend mit darauf vorzubereiten, dass es da etwas Besonderes gibt. Und da bedienen wir uns natürlich der tätigen Mithilfe unserer ehrenamtlichen Naturschutzbeauftragten. Und das hat an diesem Beispiel ganz wunderbar alles ineinander gegriffen. Und dadurch können wir heute quasi vermelden, die Brut ist erfolgreich gelaufen. Alles so, wie man sich das vorstellen sollte.
1: Drei gesunde, junge Wiesenweihen erhielten in Anwesenheit der beteiligten Akteure ihre individuellen Ringe, um letztendlich einen Beitrag zur Erforschung und damit zum Schutz der seltenen Greifvögel zu leisten. Die Tiere haben in den nächsten Monaten noch einen langen Weg vor sich.
4: Wir hoffen natürlich, dass heute ist der 16. Juli, dass um den 16. August, um den 20. unsere drei Wiesenweihen Flüge sind und ihre ersten Flüge absolvieren. Und dann natürlich kommt der Tag, wo sie starten, einzeln. Und dann beginnt der Weg in das afrikanische Winterquartier. Wie ich vorhin schon anschnitt, sind die Bereiche in Mali, im Tschad, also südlich der Sahelzone bis Gambia und schließen sich dann zu etwas größeren Trupps zusammen. In der Literatur kann man verfolgen, aufgrund der Satelliten.

0: der Lütten-Telemetrie. Es werden ja auch einige Wiesenweiden mit kleinen Sendern ausgestattet. Und da erfährt man natürlich exakt den Weg vom Brutgebiet ins Winterquartier, die Aufenthaltsdauer, die Aktionsradien im Winterquartier, die bleiben nicht an einer Stelle, sondern sie ziehen vom Tschad in den Sudan, je nachdem, wie die Nahrungsangebote halt sind. Und dort im afrikanischen Raum, da ernährt sich die Wiesenweide unter anderem auch von Heuschrecken, die sie dann natürlich im im Schwarm erbeutet und bis zum Start wieder in das Brutgebiet sich davon ernährt.
1: Falls sich die äußeren Gegebenheiten nicht groß ändern, wäre es dann im nächsten Jahr auch möglich, dass die Wiesenweihen wieder in ihr Brutgebiet zurückkehren. Seit 2018 kümmert sich der BUND Sachsen-Anhalt im Schutzprojekt Wiesenweihe um die Art. Ab Herbst 2026 plant das Bundesamt für Naturschutz, ein bundesweites Artenhilfsprogramm für die Wiesenweihe durchzuführen, an dem 11 Bundesländer beteiligt sein werden, darunter auch Sachsen-Anhalt. Fehlalarm am Landesrechnungshof. Die Berufsfeuerwehr Dessau-Roßlau wurde am 15. Juli gegen 11 Uhr zu einer ausgelösten Brandmeldeanlage im Gebäude des Landesrechnungshofs alarmiert. Beim Eintreffen der Berufsfeuerwehr hatten fast alle Personen das Gebäude verlassen. Es wurde erkundet und die Kameraden konnten feststellen, dass ein automatischer Rauchmelder ohne erkennbaren Grund ausgelöst hatte. Alle Bereiche wurden kontrolliert und die Personen wieder in das Gebäude gelassen. Im Einsatz waren der Löschzug der Berufsfeuerwehr mit 4 Fahrzeugen und 12 Einsatzkräften.

0: Schön, dass Sie auch in dieser Woche mit dabei sind und damit herzlich willkommen zur Montagsausgabe der RBW Aktuellnachrichten. Der Fachbereich Verbraucherschutz, Gesundheit und Veterinärwesen des Landkreises Anhalt-Bitterfeld hat bei der routinemäßigen Überprüfung der Badewasserqualität des Muldestausees Blaualgen festgestellt. Auch der Dezer Teich ist von Blaualgen befallen. Blaualgen sammeln sich meist an der Wasseroberfläche und werden vom Wind oftmals in Ufernähe des Gewässers getrieben, wo sie teppichartige Belege bilden können. In diesem Fall ist das Wasser stark grünlich gefärbt. Es können auch zeitweise Schlieren an der Wasseroberfläche auftreten. Die Sichttiefe des Gewässers ist dann stark verringert. Die Giftwirkung steigert sich, je länger der Kontakt mit dem toxinhaltigen Wasser anhält. Kleinkinder, Kinder und Allergiker sind besonders gefährdet. Auch Hunde sollten nicht mit dem befallenen Wasser in Berührung kommen. Die Idee entstand durch den 800. Geburtstag Bitterfelds. Da hatte die Stadt ihre Gäste in den Rathausinnenhof vor die Stadt- und Tourismusinformation geladen. Weil das so gut bei den Bitterfeldern ankam und die Nachfragen nach einer Wiederholung an zwei Wochenenden des vergangenen Jahres realisiert wurden, will die Stadt den Ort nun dauerhaft als Kommunallounge umgestalten.
1: Der Rathausinnenhof soll künftig zu einem Ort der Begegnung werden. Mit der neuen Kommunallounge entsteht dort ein gemütlicher Treffpunkt, der zum Verweilen und Austauschen einlädt. Die Idee dafür entstand zur 800-Jahr-Feier Bitterfelds und wird nun umgesetzt. Ziel ist es, den Innenhof vor der Stadt- und Tourismusinformation in Bitterfeld in eine einladende Atmosphäre zu verwandeln. Stimmungsvolle Beleuchtung sowie verschiedene Sitzmöglichkeiten, von bequemen Lounge-Möbeln bis hin zu Sitzsäcken, sollen den Eindruck eines Wohnzimmers unter freiem Himmel vermitteln.
2: Ja, Ideengeber war natürlich die 800-Jahr-Feier von Bitterfeld im Jahr 2024 und auch im darauffolgenden Jahr hatten wir auf dem Rathausinnenhof die Bitterfelder Sommerlounge. Ja, und das kam so gut an, dass uns natürlich viele Besucherinnen und Besucher gefragt haben, Mensch, warum macht er das denn nicht immer? Und warum ist das immer nur an einem Wochenende? Und das war letztlich die Idee dahinter, zu sagen, wir versuchen hier einen volljährigen Veranstaltungsort zu etablieren.
1: Auf eine dauerhafte gastronomische Versorgung wird bewusst verzichtet. Stattdessen können Veranstalter, die den Rathausinnenhof für Veranstaltungen nutzen, bei Bedarf ihre eigene gastronomische Versorgung organisieren. Der Umbau zur Kommunallounge soll etappenweise geschehen.
2: Für dieses Jahr ist geplant, dass wir eine überdachte Bühne aufbauen. Die wird ungefähr 20 Quadratmeter betragen. Seiten sind schön offen gestaltet, sodass auch das Rathaus nicht verdeckt wird. Es wird Palettenmöbel geben, es wird Sitzsäcke geben, es wird Hängesessel geben. Das alles soll natürlich sehr gemütlich angerichtet werden. Ein Wohnzimmer im Herzen der Bitterfelder Innenstadt. Und für die Zukunft planen wir dann natürlich auch noch die Einfriedung des gesamten Geländes, um dort einfach für die Zukunft ein bisschen einen sicheren Veranstaltungsbetrieb gewährleisten zu können. Ja, wir wollen natürlich einen Ort der Begegnung schaffen. Wir möchten vielen Vereinen, vielen Institutionen und natürlich auch Veranstaltern die Möglichkeit bieten, die Bitterfelder Innenstadt als Veranstaltungsort zu nutzen. Und natürlich sind diese ganzen Maßnahmen so ausgerichtet, dass es jedem Veranstalter und jedem Verein relativ niedrigschwellig möglich sein wird, hier Veranstaltungen durchführen zu können.
1: Die Finanzierung des Projekts setzt sich aus mehreren Bausteinen zusammen. Insgesamt stehen rund 25.000 Euro aus dem städtischen Haushalt zur Verfügung. Hinzu kommen Spenden sowie Fördermittel aus dem Sanierungsfonds. Unterstützt wird das Vorhaben außerdem von der kommunalen Familie, darunter die Stadtwerke Bitterfeld-Wolfen und die Wohnungsbaugesellschaft Neubi.
3: Die Stadtwerke-Gruppe sind kommunale Unternehmen. Wir sorgen dafür, dass hier im Ort regional Wertschöpfung passiert und die letztendlich natürlich den Bürgerinnen und Bürgern zugutekommt. Und insofern ist das Projekt der Kommunallounge nicht nur vom Namen her, sondern natürlich vom Inhalt genau das, was unserem Unternehmenszweck entspricht, und demzufolge lag es nahe, uns hier einzubringen.
1: Eröffnet wird die Kommunallounge am 8. August 2026 im Rahmen der Bitterfelder Sommernächte.
4: Wir beginnen am Samstag, den 8. August, mit der feierlichen Eröffnung erstmal um 14 Uhr, begleitet durch das Saxophonorchester von Katrin Eibert. Danach werden Nachwuchskünstler wie die Band des Heinrich-Heine-Gymnasiums auftreten, dann Liam und Luke, das sind zwei regionale junge Künstler, die dort nochmal einladen. Wir werden dann ein Ohrwurmsingen stattfinden lassen, erstmalig in Bitterfeld, um einfach zu schauen, wie es angenommen wird. Und am Abend wird es dann noch ein Candlelight-Konzert geben mit Herzakustik. Am Wochenende drauf sind wir bei einem ganz anderen Thema. Da sind wir nämlich, ich muss jetzt noch mal kurz nach dem Datum schauen, das wäre Freitag, der 14.8. Da beginnen wir erstmal mit einer Krimi-Lesung am Nachmittag. Wand an Wand mit einer Leiche ist das Thema, ganz spannend. Und am Abend wird es dann karibische Klänge geben von Panamiasung. Da kann man auch mitsingen, kann tanzen, mit einem Cocktail in der Hand. Ja, und am Samstag, den 15.8. steht dann der Abend unter dem Thema Rock-Pop-Oldies mit Akustik-Jam. Ja, und das Wochenende darauf ist wieder ein völlig anderes Thema. Freitag am 21.8. werden wir den Abend unter das Thema Irisch Volk stellen. Und am Samstag laden wir dann ein Willkommen bei Kellermans. Jeder kennt den Titel Dirty Dancing. Das ist der Film, der um 21 Uhr gezeigt wird. Und davor wird es noch einen Rockabilly-Abend geben mit der Band ganz neu Boogie Hecht.
1: Mit dem neuen Aufenthaltsbereich soll der Rathausinnenhof dauerhaft belebt und als attraktiver Treffpunkt für Bürger und Gäste der Stadt etabliert werden.
0: Wie der Bürgermeister Landsberg informiert, sollen Eltern ihre Kinder darauf hinweisen, sich nicht von fremden Personen ansprechen zu lassen oder gar mit ihnen mitzugehen. Grund sind Vorfälle, die sich in Landsberg und Nienberg ereignet haben sollen. So wird auf der Homepage der Stadt über Vorfälle im Hort Landsberg und der Grundschule in Nienberg informiert, bei denen Kinder von Fremden angesprochen wurden. In einem Fall soll versucht worden sein, ein Kind zum Mitkommen zu bewegen, was glücklicherweise scheiterte. Bürgermeister Tobias Halfpapp schreibt auf der Homepage, die Darstellung der Geschehnisse ist widersprüchlich und wir versuchen, von den betroffenen Familien verlässliche Informationen zu erhalten. Nicht alle im Internet verbreiteten Informationen decken sich mit unseren Erkenntnissen. Dennoch haben wir schon jetzt das Jugendamt, das Ordnungsamt und die Polizei eingeschaltet. Die Kinder wurden in den Schulen bereits belehrt, dass sie niemals mit Fremden mitgehen dürfen. Alle Erzieher in unseren Einrichtungen wurden zur besonderen Wachsamkeit ermahnt und sollen insbesondere das Außengelände im Blick behalten. Ich nehme diese Vorfälle sehr ernst. Ich möchte die Gelegenheit nutzen, um auch Sie als Eltern zu sensibilisieren und Sie bitten, das Thema zu Hause mit Ihren Kindern zu besprechen. Was Eltern nun tun können, um ihre Schützlinge auf solche Situationen vorzubereiten, steht auch auf der Homepage der Stadt Landsberg. Beim CFC Germania 03 beginnt ein neues Kapitel, Verbandsliga. Neuer Trainer und große Erwartungen. Doch reicht das schon, um auf höherem Niveau direkt zu bestehen? Im ersten Härtetest gegen den ebenfalls aufgestiegenen VfB Magdeburg-Ottersleben erleben die Zuschauer ein Spiel mit zwei völlig unterschiedlichen Halbzeiten und einem packenden Schlagabtausch bis zum Schluss.
1: Beim CFC Germania 03 hat sich viel geändert. Die Köthner kommen durch ihren Aufstieg in die Verbandsliga und einen neuen Trainer gibt es auch noch obendrauf. Nun ging es am vergangenen Samstag in das erste Testspiel. Ihr Gegner, der ebenfalls aufgestiegene VfB Magdeburg-Ottersleben. Pünktlich wird angepfiffen und Ottersleben will sich direkt beweisen. Immer wieder drücken sie den Ball in die Köthner Hälfte. Die Gastgeber schaffen es einfach nicht, das Spiel an sich zu reißen und geben immer wieder mit Fehlpässen den Ball ab. Hier in der 12. Spielminute. Die Gäste bauen langsam von hinten das Spiel auf. Kurze Bälle nach vorne werden schnell wieder zurückgepasst. Man wartet auf den perfekten Moment. Und diesen findet Popke auch. Hoher Pass, Lehmann läuft, der Keeper fängt den Ball nicht und schon ist er drin. Klasse Flanke von Popke, da können die Gäste aber auch dem Keeper danken. Nur 5 Minuten später wird es schon wieder gefährlich. Ein Pass links außen bringt Chaos ins Spiel. Köthen setzt sich durch, aber der Pass geht ins Leere. Jetzt kann dort das Leben wieder ihr Spiel aufbauen. Was einmal funktioniert hat, kann doch nochmal klappen. Popke flankt vors Tor, Lehmann kann sich durchsetzen und knallt das 0:2 ins Tor. Darauf muss man vorbereitet sein.

0: Die Köthner werden jetzt aber langsam wach und können endlich gegenhalten. Es entwickelt sich doch noch ein Spiel auf Augenhöhe. Tore fallen aber erstmal nicht. Die erste Halbzeit endet im 0:2 für den VfB. Köthen zeigt sich wieder stark. Die nächste Großchance kommt aber trotzdem von den Gästen. 54. Minute. Ein Foul des CFCs führt zum Freistoß. Schmalz darf ran, schießt hoch, Müller kommt ran und schiebt ihn ins Tor. Der Schiedsrichter hebt die Hand, knappes Abseits und damit bleibt es beim 0:2. Jetzt dürfen die Männer in Rot aber doch nochmal ran. Eine weite Flanke wird ins Ausgeköpft und sorgt für eine Ecke in der 67. Tepper passt kurz, steht komplett frei, der Ball fliegt und Savri köpft ihn rein. Klasse Vorlage und die Nummer 16 steht bereit. 1:2. Damit sind die Köthner aber noch nicht zufrieden. Nur eine Minute später. Einwurf des VfBs in der eigenen Hälfte. Schulle passt quer, aber da steht wieder Savri bereit. Alleine vorm Tor und schiebt ihn am Keeper vorbei. Was war das denn? So ein verschenktes Tor sieht man selten. Das ist der Ausgleich zum 2:2. Köthen scheint seine anfänglichen Probleme überwunden zu haben. Die nächste Chance kommt dann aber trotzdem von den Gästen. 79. Spielminute. Weit nach links an Bölke. Altenkirch, aber Bartha hält. Eckball. Kurzer Pass, flach vors Tor und Schulz kickt ihn rein. Noch 10 Minuten zu spielen und Ottersleben wieder in Führung. Mit diesem entscheidenden Tor endet die Partie im 2:3 für die Gäste. Trainer André Herrmann gibt seine Einschätzung.
1: Ja, ich denke, wir hatten jetzt eine Woche Training weg, haben auch ein bisschen was umgestellt zur letzten Saison. Ich denke, es braucht ein bisschen Zeit und für das erste Testspiel war es ganz ordentlich. So noch 3-4 Leute noch im Urlaub. Ja, heute haben noch 2-3 aus der zweiten noch ausgeholfen. Von daher bin ich eigentlich sehr zufrieden. Ich sag mal, bis zur ersten Trinkpause war es ein bisschen wild. Danach haben wir noch ein bisschen was angepasst und dann lief es eigentlich ganz gut. Ja, wie läuft die Vorbereitung? Also die Jungs hatten ja eine kurze Pause, nur 2 Wochen. Wir haben am Montag angefangen, hatten jetzt 3 Einheiten. Wie gesagt, jetzt das Testspiel. Ja, ist natürlich erstmal eine Kennenlernphase, ne? Aber wir haben nicht viel Zeit. In 3 Wochen geht es schon los. Wir haben jetzt noch nächste Woche gegen Zürby spielen wir noch, ne? Dann noch gegen Sennewitz, gegen Arminia Magdeburg. Und dann ist schon Saisonstart, ne? In Bernburg. Und viel Zeit bleibt nicht. Wir müssen uns schnell aneinander gewöhnen und auch schnell die Jungs müssen schnell das umsetzen, was wir halt abverlangen. Und dann schauen wir mal, was am ersten Spieltag rauskommt. Wir haben, brauchen noch ein bisschen Zeit, aber ich denke, die Jungs sind sehr willig und ich bin guter Dinge.
0: Am 8. August startet der CFC dann in die Verbandsliga-Saison. Gestartet wird direkt ins Derby auswärts gegen den SC Bernburg. Ein Spiel, das man lieber nicht verpassen sollte.
2: Das Landesberufsorientierungsprogramm BRAFO, Berufswahl richtig angehen und frühzeitig orientieren, wird in einer neuen Förderperiode bis Ende 2028 fortgeführt. Damit knüpft Sachsen-Anhalt an bewährte Strukturen an und schafft Planungssicherheit für Schulen und Bildungsdienstleister. Aktuell beteiligen sich landesweit 243 Schulen, darunter 81 Förderschulen. Mehr als 25 BRAVO-Träger sowie über 330 pädagogische Fachkräfte unterstützen die Umsetzung und begleiten junge Menschen in ihrer beruflichen Orientierung. BRAVO richtet sich jährlich an rund 11.000 Schüler der Klassenstufen 7 bis 9 und bietet ihnen die Gelegenheit, in Werkstatttagen, Betriebserkundungen und Praktika praktische Erfahrungen zu sammeln. Damit sind wir am Ende unserer Montagsausgabe der RBW Aktuellen Nachrichten. Schauen jetzt noch auf das Wetter und im Anschluss gern noch auf die Meldungen aus Dessau-Roßlau. Morgen, also am Dienstag ab 18 Uhr, melden wir uns dann aus der Redaktion wieder. Bis dahin, machen Sie es gut und auf Wiedersehen.
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Morgen wird es mit bis zu 23 Grad angenehm warm, aber etwas kühler als am Vortag. Der Himmel bleibt überwiegend bewölkt, mit Regen ist jedoch nicht zu rechnen. Dazu weht ein mäßiger Nordwestwind. Das Wetter in der restlichen Woche bleibt ähnlich, wobei es vereinzelt zu leichten Regen kommen kann.

0: Unwetter sorgt für Chaos. Ein derart heftiges Unwetter hat es in Dessau-Roßlau seit langer Zeit nicht mehr gegeben. Am Freitagnachmittag, dem 17. Juli, verwandelten Starkregen, Hagel und Gewitter innerhalb weniger Minuten zahlreiche Straßen und Gebäude in Einsatzorte für die Feuerwehr. Am Morgen gingen viele Menschen noch von einer gewöhnlichen Unwettervorwarnung aus. Doch die Wetterlage verschärfte sich am Nachmittag deutlich. Um 15:51 Uhr wurde über den Unwetterservice der ÖSA Versicherungen in Zusammenarbeit mit UbiMed eine Akutwarnung herausgegeben. Wenig später setzte ein heftiger Wolkenbruch mit Hagel sowie extremen Regenmengen ein. Keller liefen voll Wasser, Straßen, Gehwege, Wiesen und Plätze wurden überflutet. Die Feuerwehr erhielt nahezu im Minutentakt neue Notrufe. Betroffen waren zahlreiche Wohnhäuser, aber auch Kindertagesstätten, eine Schule sowie das Einkaufszentrum in der Heidestraße 13. Dort musste die Feuerwehr das Gebäude vorsorglich räumen. Gegen 19 Uhr hatte die Feuerwehr bereits 59 Einsätze aufgrund von Wasserschäden sowie 7 Brandeinsätze registriert. Zur Spitzenzeit gegen 19:40 Uhr waren insgesamt 169 Einsatzkräfte gleichzeitig im Einsatz, um die zahlreichen Schadenslagen im gesamten Stadtgebiet zu bewältigen. Obwohl das Unwetter selbst nur etwa 20 Minuten andauerte, hinterließ es erhebliche Schäden. Bis 20 Uhr waren insgesamt 121 Hilfeleistungseinsätze und 8 Brandeinsätze erforderlich. Trotz des außergewöhnlichen Ausmaßes informierte der Amtsleiter für den Brand- und Katastrophenschutz der Stadt, dass die Voraussetzungen für die Ausrufung eines Katastrophenfalls nicht gegeben waren.
1: Nach über 150 Jahren ist sie wieder da. Die Wiesenweihe. Einer der seltensten Brutvögel Deutschlands hat sich wieder in Dessau-Roßlau niedergelassen. Zuletzt wurde 1865 bei Brambach ein Nest einer Wiesenweihe mit einem Ei gefunden. Beim Pressegespräch der Stadt am 16. Juli wurde ausführlich über die Rückkehr des Greifvogels berichtet. Bundesweit wird der Bestand der Wiesenweihen auf ca. 400 bis 550 Brutpaare geschätzt. In Sachsen-Anhalt lebten im Jahr 2025 ca. 40 bis 50 Brutpaare. Annette Schumacher, die das Blaue Band-Projekt des WWFs im Bereich der mittleren Elbe leitet, entdeckte das besondere Tier ganz zufällig.
2: Im Rahmen unseres Projektes sind wir für die Vorbereitung von Maßnahmen, für die Durchführung von Maßnahmen zur Verbesserung der Auenrenaturierung auch immer mal wieder im Gelände unterwegs. Und bei einer dieser Geländetouren habe ich zufällig auf dem Weg vor mir ein paar Wiesenweihen entdeckt. Und ich bin seit vielen Jahren in der Ornithologie unterwegs, also seit meiner Jugend. Und Wiesenweihen habe ich eigentlich eher sonst wenig gesehen, zufällig. Und die beiden Tiere jetzt wirklich ziemlich nah vor mir zu sehen, war eine tolle Beobachtung. Und dann auch noch beobachten zu können, dass sie nicht nur kurz da waren, sondern über einen längeren Zeitraum im Gebiet, als ich auf dem Rückweg nochmal vorbeigekommen bin, auch noch über dem Gebiet und über einem Acker länger unterwegs waren, war eine ganz tolle Beobachtung und ein Hinweis, dass sie vielleicht doch hier bleiben wollen und brüten wollen.
1: Sofort wurde sich mit mehreren Ornithologen, die im Gebiet tätig sind, ausgetauscht und dann kam der Kontakt zu

0: unsere Naturschutzbehörde. Christoph Otto vom Amt für Umwelt und Naturschutz der Stadt staunte ebenfalls nicht schlecht, als er erstmals von dem besonderen Fund hörte.
1: Als Artenschützer hat man sofort erstmal einen positiven. Da springt das Herz und sagt, schön, die Arbeit all der Beteiligten im Naturschutz hat doch Erfolge. Aber da muss man sich natürlich auch relativ schnell bremsen. Die Vögel entscheiden selber. Aber es ist natürlich eine große Freude, dass diese Art nach anderthalb Jahrhunderten in unserem Bereich, der eigentlich durchaus Eignung hatte, wieder zurückkehren. Den Vogel macht natürlich die Seltenheit besonders für den Ornithologen, aber für die Lebensräume ist es natürlich ein Indikator dafür, dass sich in den letzten anderthalb Jahrhunderten die Landnutzung und der Zustand der Auen verändert hat. Und es gibt Arten, die relativ zügig darauf reagieren. Und das ist eine Art, die dort hineinwirkt. Und wenn die Arten wieder da zurückkommen, dann ist das ein Indikator dafür, dass die Art sich entweder angepasst hat auf unsere Wirtschaftsweise, auf unsere Landnutzungsweise oder dass positive Effekte in der Landschaft inzwischen zu verzeichnen sind.
0: Wiesenweihen brüten am Boden und legen ihre Nester heutzutage in Deutschland fast ausschließlich in landwirtschaftlichen Kulturen wie Getreidefeldern an. Dank der umfangreichen Beobachtung durch Mitarbeiter des Ornithologischen Vereins Dessau gelang es, den Neststandort der Vögel zu lokalisieren. Dann konnten die Schutzmaßnahmen eingeleitet werden.
1: Also die Schutzmaßnahmen sind überwiegend darauf ausgerichtet, dass die landwirtschaftliche Fläche entsprechend darauf vorbereitet wird, beziehungsweise auch die Ernte und der Landwirtschaftsbetrieb mit ins Boot geholt wird, um quasi eine Kleinstfläche in dem betroffenen Schlag entsprechend frei von der Nutzung zu stellen, damit die Tötung, die unbeabsichtigte Tötung der Vögel auszuschließen, dann natürlich auch noch die Kultur davon abzuschirmen, beziehungsweise die Tiere davon abzuschirmen, dass Beutegreifer wie Füchse, Marder, Wildschweine quasi Zugriff haben auf diese Art. Überwiegend ist die Bedeutung oder die Aufgabe der Naturschutzbehörde gewesen, all dies zu koordinieren, landesweiten Fachverstand hinzuziehen, Projektbeteiligte quasi mit ins Boot zu ziehen und vor allen Dingen auch den Landwirtschaftsbetrieb entsprechend mit darauf vorzubereiten, dass es da etwas Besonderes gibt. Und da bedienen wir uns natürlich der tätigen Mithilfe unserer ehrenamtlichen Naturschutzbeauftragten. Und das hat an diesem Beispiel ganz wunderbar alles ineinander gegriffen. Und dadurch können wir heute quasi vermelden, die Brut ist erfolgreich gelaufen. Alles so, wie man sich das vorstellen sollte.
0: Drei gesunde, junge Wiesenweihen erhielten in Anwesenheit der beteiligten Akteure ihre individuellen Ringe, um letztendlich einen Beitrag zur Erforschung und damit zum Schutz der seltenen Greifvögel zu leisten. Die Tiere haben in den nächsten Monaten noch einen langen Weg vor sich.
2: Wir hoffen natürlich, dass heute ist der 16. Juli, dass um den 16. August, um den 20. unsere drei Wiesenweihen Flüge sind und ihre ersten Flüge absolvieren. Und dann natürlich kommt der Tag, wo sie starten, einzeln. Und dann beginnt der Weg in das afrikanische Winterquartier. Wie ich vorhin schon anschnitt, sind die Bereiche in Mali, im Tschad, also südlich der Sahelzone bis Gambia und schließen sich dann zu etwas größeren Trupps zusammen. In der Literatur kann man verfolgen, aufgrund der Satellitentelemetrie werden ja auch einige Wiesenweihen mit kleinen Sendern ausgestattet und da erfährt man natürlich exakt den Weg vom Brutgebiet ins Winterquartier, die Aufenthaltsdauer, die Aktionsradien im Winterquartier, die bleiben nicht an einer Stelle, sondern sie ziehen vom Tschad in den Sudan, je nachdem, wie die Nahrungsangebote halt sind. Und dort im afrikanischen Raum, da ernährt sich die Wiesenweihe unter anderem auch von Heuschrecken, die sie dann natürlich im Pulk im Schwarm erbeutet und bis zum Start wieder in das Brutgebiet sich davon ernährt.
0: Falls sich die äußeren Gegebenheiten nicht groß ändern, wäre es dann im nächsten Jahr auch möglich, dass die Wiesenweihen wieder in ihr Brutgebiet zurückkehren. Seit 2018 kümmert sich der BUND Sachsen-Anhalt im Schutzprojekt Wiesenweihe um die Art. Ab Herbst 2026 plant das Bundesamt für Naturschutz, ein bundesweites Artenhilfsprogramm für die Wiesenweihe durchzuführen, an dem 11 Bundesländer beteiligt sein werden, darunter auch Sachsen-Anhalt. Fehlalarm am Landesrechnungshof. Die Berufsfeuerwehr Dessau-Roßlau wurde am 15. Juli gegen 11 Uhr zu einer ausgelösten Brandmeldeanlage im Gebäude des Landesrechnungshofs alarmiert. Beim Eintreffen der Berufsfeuerwehr hatten fast alle Personen das Gebäude verlassen. Es wurde erkundet und die Kameraden konnten feststellen, dass ein automatischer Rauchmelder ohne erkennbaren Grund ausgelöst hatte. Alle Bereiche wurden kontrolliert und die Personen wieder in das Gebäude gelassen. Im Einsatz waren der Löschzug der Berufsfeuerwehr mit 4 Fahrzeugen und 12 Einsatzkräften.

Schön, dass Sie auch in dieser Woche mit dabei sind und damit herzlich willkommen zur Montagsausgabe der RBW Aktuellnachrichten. Der Fachbereich Verbraucherschutz, Gesundheit und Veterinärwesen des Landkreises Anhalt-Bitterfeld hat bei der routinemäßigen Überprüfung der Badewasserqualität des Muldestausees Blaualgen festgestellt. Auch der Dezer Teich ist von Blaualgen befallen. Blaualgen sammeln sich meist an der Wasseroberfläche und werden vom Wind oftmals in Ufernähe des Gewässers getrieben, wo sie teppichartige Belege bilden können. In diesem Fall ist das Wasser stark grünlich gefärbt. Es können auch zeitweise Schlieren an der Wasseroberfläche auftreten. Die Sichttiefe des Gewässers ist dann stark verringert. Die Giftwirkung steigert sich, je länger

0: der Kontakt mit dem toxinhaltigen Wasser anhält. Kleinkinder, Kinder und Allergiker sind besonders gefährdet. Auch Hunde sollten nicht mit dem befallenen Wasser in Berührung kommen. Die Idee entstand durch den 800. Geburtstag Bitterfels. Da hatte die Stadt ihre Gäste in den Rathausinnenhof vor die Stadt- und Tourismusinformation geladen. Weil das so gut bei den Bitterfeldern ankam und die Nachfragen nach einer Wiederholung an zwei Wochenenden des vergangenen Jahres realisiert wurden, will die Stadt den Ort nun dauerhaft als Kommunallounge umgestalten.
1: Der Rathausinnenhof soll künftig zu einem Ort der Begegnung werden. Mit der neuen Kommunallounge entsteht dort ein gemütlicher Treffpunkt, der zum Verweilen und Austauschen einlädt. Die Idee dafür entstand zur 800-Jahr-Feier Bitterfels und wird nun umgesetzt. Ziel ist es, den Innenhof vor der Stadt- und Tourismusinformation in Bitterfeld in eine einladende Atmosphäre zu verwandeln. Stimmungsvolle Beleuchtung sowie verschiedene Sitzmöglichkeiten, von bequemen Lounge-Möbeln bis hin zu Sitzsäcken, sollen den Eindruck eines Wohnzimmers unter freiem Himmel vermitteln.
2: Ja, Ideengeber war natürlich die 800-Jahr-Feier von Bitterfeld im Jahr 2024. Und auch im darauffolgenden Jahr hatten wir auf dem Rathausinnenhof die Bitterfelder Sommerlounge. Ja, und das kam so gut an, dass uns natürlich viele Besucherinnen und Besucher gefragt haben, Mensch, warum macht er das denn nicht immer? Und warum ist das immer nur an einem Wochenende? Und das war letztlich die Idee dahinter, zu sagen, wir versuchen hier einen volljährigen Veranstaltungsort zu etablieren.
1: Auf eine dauerhafte gastronomische Versorgung wird bewusst verzichtet. Stattdessen können Veranstalter, die den Rathausinnenhof für Veranstaltungen nutzen, bei Bedarf ihre eigene gastronomische Versorgung organisieren. Der Umbau zur Kommunallounge soll etappenweise geschehen.
2: Für dieses Jahr ist geplant, dass wir eine überdachte Bühne aufbauen. Die wird ungefähr 20 Quadratmeter betragen. Seiten sind schön offen gestaltet, sodass auch das Rathaus nicht verdeckt wird. Es wird Palettenmöbel geben, es wird Sitzsäcke geben, es wird Hängesessel geben. Das alles soll natürlich sehr gemütlich angerichtet werden. Ein Wohnzimmer im Herzen der Bitterfelder Innenstadt. Und für die Zukunft planen wir dann natürlich auch noch die Einfriedung des gesamten Geländes, um dort einfach für die Zukunft ein bisschen einen sicheren Veranstaltungsbetrieb gewährleisten zu können. Ja, wir wollen natürlich einen Ort der Begegnung schaffen. Wir möchten vielen Vereinen, vielen Institutionen und natürlich auch Veranstaltern die Möglichkeit bieten, die Bitterfelder Innenstadt als Veranstaltungsort zu nutzen. Und natürlich sind diese ganzen Maßnahmen so ausgerichtet, dass es jedem Veranstalter und jedem Verein relativ niedrigschwellig möglich sein wird, hier Veranstaltungen durchführen zu können.
1: Die Finanzierung des Projekts setzt sich aus mehreren Bausteinen zusammen. Insgesamt stehen rund 25.000 Euro aus dem städtischen Haushalt zur Verfügung. Hinzu kommen Spenden sowie Fördermittel aus dem Sanierungsfonds. Unterstützt wird das Vorhaben außerdem von der kommunalen Familie, darunter die Stadtwerke Bitterfeld-Wolfen und die Wohnungsbaugesellschaft Neubi.
3: Die Stadtwerke-Gruppe sind kommunale Unternehmen. Wir sorgen dafür, dass hier im Ort regional Wertschöpfung passiert und die letztendlich natürlich den Bürgerinnen und Bürgern zugutekommt. Und insofern ist das Projekt der Kommunallounge nicht nur vom Namen her, sondern natürlich vom Inhalt genau das, was unserem Unternehmenszweck entspricht, und demzufolge lag es nahe, uns hier einzubringen.
1: Eröffnet wird die Kommunallounge am 8. August 2026 im Rahmen der Bitterfelder Sommernächte.
4: Wir beginnen am Samstag, den 8. August, mit der feierlichen Eröffnung erstmal um 14 Uhr, begleitet durch das Saxophonorchester von Katrin Eibert. Danach werden Nachwuchskünstler wie die Band des Heinrich-Heine-Gymnasiums auftreten. Dann Liam und Luke, das sind zwei regionale junge Künstler, die dort nochmal einladen. Wir werden dann ein Ohrwurmsingen stattfinden lassen, erstmalig in Bitterfeld, um einfach zu schauen, wie es angenommen wird. Und am Abend wird es dann noch ein Candlelight-Konzert geben mit Herzakustik. Am Wochenende drauf sind wir bei einem ganz anderen Thema. Da sind wir nämlich, ich muss jetzt noch mal kurz nach dem Datum schauen, das wäre Freitag, der 14.8. Da beginnen wir erstmal mit einer Krimi-Lesung am Nachmittag. Wand an Wand mit einer Leiche ist das Thema, ganz spannend. Und am Abend wird es dann karibische Klänge geben von Panamiasung. Da kann man auch mitsingen, kann tanzen mit einem Cocktail in der Hand. Ja, und am Samstag, den 15.8.

0: 8. steht dann der Abend unter dem Thema Rockpop-Oldies mit Akustik-Jam. Ja, und das Wochenende darauf ist wieder ein völlig anderes Thema. Freitag am 21.8. werden wir den Abend unter das Thema Irisch Volk stellen. Und am Samstag laden wir dann ein Willkommen bei Kellermans. Jeder kennt den Titel Dirty Dancing. Das ist der Film, der um 21 Uhr gezeigt wird. Und davor wird es noch einen Rockabilly-Abend geben mit der Band ganz neu Boogie Hecht.
1: Mit dem neuen Aufenthaltsbereich soll der Rathausinnenhof dauerhaft belebt und als attraktiver Treffpunkt für Bürger und Gäste der Stadt etabliert werden.
2: Wie der Bürgermeister Landsberg informiert, sollen Eltern ihre Kinder darauf hinweisen, sich nicht von fremden Personen ansprechen zu lassen oder gar mit ihnen mitzugehen. Grund sind Vorfälle, die sich in Landsberg und Nienberg ereignet haben sollen. So wird auf der Homepage der Stadt über Vorfälle im Hort Landsberg und der Grundschule in Nienberg informiert, bei denen Kinder von Fremden angesprochen wurden. In einem Fall soll versucht worden sein, ein Kind zum Mitkommen zu bewegen, was glücklicherweise scheiterte. Bürgermeister Tobias Halfpapp schreibt auf der Homepage, die Darstellung der Geschehnisse ist widersprüchlich und wir versuchen, von den betroffenen Familien verlässliche Informationen zu erhalten. Nicht alle im Internet verbreiteten Informationen decken sich mit unseren Erkenntnissen. Dennoch haben wir schon jetzt das Jugendamt, das Ordnungsamt und die Polizei eingeschaltet. Die Kinder wurden in den Schulen bereits belehrt, dass sie niemals mit Fremden mitgehen dürfen. Alle Erzieher in unseren Einrichtungen wurden zur besonderen Wachsamkeit ermahnt und sollen insbesondere das Außengelände im Blick behalten. Ich nehme diese Vorfälle sehr ernst. Ich möchte die Gelegenheit nutzen, um auch Sie als Eltern zu sensibilisieren und Sie bitten, das Thema zu Hause mit Ihren Kindern zu besprechen. Was Eltern nun tun können, um ihre Schützlinge auf solche Situationen vorzubereiten, steht auch auf der Homepage der Stadt Landsberg. Beim CFC Germania 03 beginnt ein neues Kapitel, Verbandsliga. Neuer Trainer und große Erwartungen. Doch reicht das schon, um auf höherem Niveau direkt zu bestehen? Im ersten Härtetest gegen den ebenfalls aufgestiegenen VfB Magdeburg-Ottersleben erleben die Zuschauer ein Spiel mit zwei völlig unterschiedlichen Halbzeiten und einem packenden Schlagabtausch bis zum Schluss.
1: Beim CFC Germania 03 hat sich viel geändert. Die Köthner kommen durch ihren Aufstieg in die Verbandsliga und einen neuen Trainer gibt es auch noch obendrauf. Nun ging es am vergangenen Samstag in das erste Testspiel. Ihr Gegner, der ebenfalls aufgestiegene VfB Magdeburg-Ottersleben. Pünktlich wird angepfiffen und Ottersleben will sich direkt beweisen. Immer wieder drücken sie den Ball in die Köthner Hälfte. Die Gastgeber schaffen es einfach nicht, das Spiel an sich zu reißen und geben immer wieder mit Fehlpässen den Ball ab. Hier in der 12. Spielminute. Die Gäste bauen langsam von hinten das Spiel auf. Kurze Bälle nach vorne werden schnell wieder zurückgepasst. Man wartet auf den perfekten Moment. Und diesen findet Popke auch. Hoher Pass, Lehmann läuft. Der Keeper fängt den Ball nicht und schon ist er drin. Klasse Flanke von Popke, da können die Gäste aber auch dem Keeper danken. Nur 5 Minuten später wird es schon wieder gefährlich. Ein Pass links außen bringt Chaos ins Spiel. Köthen setzt sich durch, aber der Pass geht ins Leere. Jetzt kann Ottersleben wieder ihr Spiel aufbauen. Was einmal funktioniert hat, kann doch nochmal klappen. Popke flankt vors Tor, Lehmann kann sich durchsetzen und knallt das 0:2 ins Tor. Darauf muss man vorbereitet sein. Die Köthner werden jetzt aber langsam wach und können endlich gegenhalten. Es entwickelt sich doch noch ein Spiel auf Augenhöhe. Tore fallen aber erstmal nicht. Die erste Halbzeit endet im 0:2 für den VfB. Köthen zeigt sich wieder stark. Die nächste Großchance kommt aber trotzdem von den Gästen. 54. Minute. Ein Foul des CFCs führt zum Freistoß. Schmalz darf ran, schießt hoch, Müller kommt ran und schiebt ihn ins Tor. Der

0: Schiedsrichter hebt die Hand, knappes Abseits und damit bleibt es beim 0 zu 2. Jetzt dürfen die Männer in Rot aber doch nochmal ran. Eine weite Flanke wird ins Ausgeköpft und sorgt für eine Ecke in der 67. Tepper passt kurz, steht komplett frei, der Ball fliegt und Savri köpft ihn rein. Klasse Vorlage und die Nummer 16 steht bereit. 1 zu 2. Damit sind die Köthner aber noch nicht zufrieden. Nur eine Minute später. Einwurf des VfBs in der eigenen Hälfte. Schulle passt quer, aber da steht wieder Savri bereit. Alleine vorm Tor und schiebt ihn am Keeper vorbei. Was war das denn? So ein verschenktes Tor sieht man selten. Das ist der Ausgleich zum 2 zu 2. Köthen scheint seine anfänglichen Probleme überwunden zu haben. Die nächste Chance kommt dann aber trotzdem von den Gästen. 79. Spielminute. Weit nach links an Bölke. Altenkirch, aber Bartha hält. Eckball. Kurzer Pass flach vors Tor und Schulz kickt ihn rein. Noch 10 Minuten zu spielen und Ottersleben wieder in Führung. Mit diesem entscheidenden Tor endet die Partie im 2 zu 3 für die Gäste. Trainer André Herrmann gibt seine Einschätzung.
1: Ja, ich denke, wir hatten jetzt eine Woche Training weg, haben auch ein bisschen was umgestellt zur letzten Saison. Ich denke, es braucht ein bisschen Zeit und für das erste Testspiel war es ganz ordentlich. So noch 3-4 Leute noch im Urlaub. Ja, heute haben auch 2-3 aus der zweiten noch ausgeholfen. Von daher bin ich eigentlich sehr zufrieden. Ich sag mal, bis zur ersten Trinkpause war es ein bisschen wild. Danach haben wir noch ein bisschen was angepasst und dann lief es eigentlich ganz gut. Ja, wie läuft die Vorbereitung? Also die Jungs hatten ja eine kurze Pause, nur 2 Wochen. Wir haben am Montag angefangen, hatten jetzt 3 Einheiten. Wie gesagt, jetzt das Testspiel. Ja, ist natürlich erstmal eine Kennenlernphase, ne? Aber wir haben nicht viel Zeit. In 3 Wochen geht es schon los. Haben jetzt noch nächste Woche gegen Zürbi spielen wir noch, ne? Dann noch gegen Sennewitz, gegen Arminia Magdeburg. Und dann ist schon Saisonstart, ne? In Bernburg. Und viel Zeit bleibt nicht. Wir müssen uns schnell aneinander gewöhnen und auch schnell. Die Jungs müssen schnell das umsetzen, was wir halt abverlangen. Und dann schauen wir mal, was am ersten Spieltag rauskommt. Wir haben, brauchen noch ein bisschen Zeit, aber ich denke, die Jungs sind sehr willig und ich bin guter Dinge.
0: Am 8. August startet der CFC dann in die Verbandsliga-Saison. Gestartet wird direkt ins Derby auswärts gegen den SC Bernburg. Ein Spiel, das man lieber nicht verpassen sollte.
2: Das Landesberufsorientierungsprogramm BRAFO, Berufswahl richtig angehen und frühzeitig orientieren, wird in einer neuen Förderperiode bis Ende 2028 fortgeführt. Damit knüpft Sachsen-Anhalt an bewährte Strukturen an und schafft Planungssicherheit für Schulen und Bildungsdienstleister. Aktuell beteiligen sich landesweit 243 Schulen, darunter 81 Förderschulen. Mehr als 25 BRAVO-Träger sowie über 330 pädagogische Fachkräfte unterstützen die Umsetzung und begleiten junge Menschen in ihrer beruflichen Orientierung. BRAVO richtet sich jährlich an rund 11.000 Schüler der Klassenstufen 7 bis 9 und bietet ihnen die Gelegenheit, in Werkstatttagen, Betriebserkundungen und Praktika praktische Erfahrungen zu sammeln. Damit sind wir am Ende unserer Montagsausgabe der RBW Aktuellen Nachrichten. Schauen jetzt noch auf das Wetter und im Anschluss gern noch auf die Meldungen aus Dessau-Roßlau. Morgen, also am Dienstag ab 18 Uhr, melden wir uns dann aus der Redaktion wieder. Bis dahin, machen Sie es gut und auf Wiedersehen.
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Morgen wird es mit bis zu 23 Grad angenehm warm, aber etwas kühler als am Vortag. Der Himmel bleibt überwiegend bewölkt, mit Regen ist jedoch nicht zu rechnen. Dazu weht ein mäßiger Nordwestwind. Das Wetter in der restlichen Woche bleibt ähnlich, wobei es vereinzelt zu leichten Regen kommen kann.

0: Unwetter sorgt für Chaos. Ein derart heftiges Unwetter hat es in Dessau-Roßlau seit langer Zeit nicht mehr gegeben. Am Freitagnachmittag, dem 17. Juli, verwandelten Starkregen, Hagel und Gewitter innerhalb weniger Minuten zahlreiche Straßen und Gebäude in Einsatzorte für die Feuerwehr. Am Morgen gingen viele Menschen noch von einer gewöhnlichen Unwettervorwarnung aus. Doch die Wetterlage verschärfte sich am Nachmittag deutlich. Um 15:51 Uhr wurde über den Unwetterservice der Öser Versicherungen in Zusammenarbeit mit UbiMed eine Akutwarnung herausgegeben. Wenig später setzte ein heftiger Wolkenbruch mit Hagel sowie extremen Regenmengen ein. Keller liefen voll Wasser, Straßen, Gehwege, Wiesen und Plätze wurden überflutet. Die Feuerwehr erhielt nahezu im Minutentakt neue Notrufe. Betroffen waren zahlreiche Wohnhäuser, aber auch Kindertagesstätten, eine Schule sowie das Einkaufszentrum in der Heidestraße 13. Dort musste die Feuerwehr das Gebäude vorsorglich räumen. Gegen 19 Uhr hatte die Feuerwehr bereits 59 Einsätze aufgrund von Wasserschäden sowie 7 Brandeinsätze registriert. Zur Spitzenzeit gegen 19:40 Uhr waren insgesamt 169 Einsatzkräfte gleichzeitig im Einsatz, um die zahlreichen Schadenslagen im gesamten Stadtgebiet zu bewältigen. Obwohl das Unwetter selbst nur etwa 20 Minuten andauerte, hinterließ es erhebliche Schäden. Bis 20 Uhr waren insgesamt 121 Hilfeleistungseinsätze und 8 Brandeinsätze erforderlich. Trotz des außergewöhnlichen Ausmaßes informierte der Amtsleiter für den Brand- und Katastrophenschutz der Stadt, dass die Voraussetzungen für die Ausrufung eines Katastrophenfalls nicht gegeben waren.
1: Nach über 150 Jahren ist sie wieder da. Die Wiesenweihe. Einer der seltensten Brutvögel Deutschlands hat sich wieder in Dessau-Roßlau niedergelassen. Zuletzt wurde 1865 bei Brambach ein Nest einer Wiesenweihe mit einem Ei gefunden. Beim Pressegespräch der Stadt am 16. Juli wurde ausführlich über die Rückkehr des Greifvogels berichtet. Bundesweit wird der Bestand der Wiesenweihen auf ca. 400 bis 550 Brutpaare geschätzt. In Sachsen-Anhalt lebten im Jahr 2025 ca. 40 bis 50 Brutpaare. Annette Schumacher, die das Blaue Band-Projekt des WWFs im Bereich der mittleren Elbe leitet, entdeckte das besondere Tier ganz zufällig.
2: Im Rahmen unseres Projektes sind wir für die Vorbereitung von Maßnahmen, für die Durchführung von Maßnahmen zur Verbesserung der Auenrenaturierung auch immer mal wieder im Gelände unterwegs. Und bei einer dieser Geländetouren habe ich zufällig auf dem Weg vor mir ein paar Wiesenweihen entdeckt. Und ich bin seit vielen Jahren in der Ornithologie unterwegs, also seit meiner Jugend. Und Wiesenweihen habe ich eigentlich eher sonst wenig gesehen, zufällig. Und die beiden Tiere jetzt wirklich ziemlich nah vor mir zu sehen, war eine tolle Beobachtung. Und dann auch noch beobachten zu können, dass sie nicht nur kurz da waren, sondern über einen längeren Zeitraum im Gebiet, als ich auf dem Rückweg noch mal vorbeigekommen bin, auch noch über dem Gebiet und über einem Acker länger unterwegs waren, war eine ganz tolle Beobachtung und ein Hinweis, dass sie vielleicht doch hier bleiben wollen und brüten wollen.
1: Sofort wurde sich mit mehreren Ornithologen, die im Gebiet tätig sind, ausgetauscht und dann kam der Kontakt zu

0: unsere Naturschutzbehörde. Christoph Otto vom Amt für Umwelt und Naturschutz der Stadt staunte ebenfalls nicht schlecht, als er erstmals von dem besonderen Fund hörte.
1: Als Artenschützer hat man sofort erstmal einen positiven. Da springt das Herz und sagt, schön, die Arbeit all der Beteiligten im Naturschutz hat doch Erfolge. Aber da muss man sich natürlich auch relativ schnell bremsen. Die Vögel entscheiden selber. Aber es ist natürlich eine große Freude, dass diese Art nach anderthalb Jahrhunderten in unserem Bereich, der eigentlich durchaus Eignung hatte, wieder zurückkehren. Den Vogel macht natürlich die Seltenheit besonders für den Ornithologen, aber für die Lebensräume ist es natürlich ein Indikator dafür, dass sich in den letzten anderthalb Jahrhunderten die Landnutzung und der Zustand der Auen verändert hat. Und es gibt Arten, die relativ zügig darauf reagieren, und das ist eine Art, die dort hineinwirkt. Und wenn die Arten wieder da zurückkommen, dann ist das ein Indikator dafür, dass die Art sich entweder angepasst hat auf unsere Wirtschaftsweise, auf unsere Landnutzungsweise oder dass positive Effekte in der Landschaft inzwischen zu verzeichnen sind.
0: Wiesenweihen brüten am Boden und legen ihre Nester heutzutage in Deutschland fast ausschließlich in landwirtschaftlichen Kulturen wie Getreidefeldern an. Dank der umfangreichen Beobachtung durch Mitarbeiter des Ornithologischen Vereins Dessau gelang es, den Neststandort der Vögel zu lokalisieren. Dann konnten die Schutzmaßnahmen eingeleitet werden.
1: Also die Schutzmaßnahmen sind überwiegend darauf ausgerichtet, dass die landwirtschaftliche Fläche entsprechend darauf vorbereitet wird, beziehungsweise auch die Ernte und der Landwirtschaftsbetrieb mit ins Boot geholt wird, um quasi eine Kleinstfläche in dem betroffenen Schlag entsprechend frei von der Nutzung zu stellen, damit die unbeabsichtigte Tötung der Vögel auszuschließen, dann natürlich auch noch die Kultur davon abzuschirmen, beziehungsweise die Tiere davon abzuschirmen, dass Beutegreifer wie Füchse, Marder, Wildschweine quasi Zugriff haben auf diese Art. Überwiegend ist die Bedeutung oder die Aufgabe der Naturschutzbehörde gewesen, all dies zu koordinieren, landesweiten Fachverstand hinzuzuziehen, Projektbeteiligte quasi mit ins Boot zu ziehen und vor allen Dingen auch den Landwirtschaftsbetrieb entsprechend mit darauf vorzubereiten, dass es da etwas Besonderes gibt. Und da bedienen wir uns natürlich der tätigen Mithilfe unserer ehrenamtlichen Naturschutzbeauftragten. Und das hat an diesem Beispiel ganz wunderbar alles ineinander gegriffen. Und dadurch können wir heute quasi vermelden, die Brut ist erfolgreich gelaufen. Alles so, wie man sich das vorstellen sollte.
0: Drei gesunde, junge Wiesenweihen erhielten in Anwesenheit der beteiligten Akteure ihre individuellen Ringe, um letztendlich einen Beitrag zur Erforschung und damit zum Schutz der seltenen Greifvögel zu leisten. Die Tiere haben in den nächsten Monaten noch einen langen Weg vor sich.
2: Wir hoffen natürlich, dass heute ist der 16. Juli, dass um den 16. August, um den 20. unsere drei Wiesenweihen Flüge sind und ihre ersten Flüge absolvieren. Und dann natürlich kommt der Tag, wo sie starten, einzeln. Und dann beginnt der Weg in das afrikanische Winterquartier. Wie ich vorhin schon anschnitt, sind die Bereiche in Mali, im Tschad, also südlich der Sahelzone bis Gambia und schließen sich dann zu etwas größeren Trupps zusammen. In der Literatur kann man verfolgen, aufgrund der Satellitentelemetrie werden ja auch einige Wiesenweihen mit kleinen Sendern ausgestattet und da erfährt man natürlich exakt den Weg vom Brutgebiet ins Winterquartier, die Aufenthaltsdauer, die Aktionsradien im Winterquartier, die bleiben nicht an einer Stelle, sondern sie ziehen vom Tschad in den Sudan, je nachdem, wie die Nahrungsangebote halt sind. Und dort im afrikanischen Raum, da ernährt sich die Wiesenweihe unter anderem auch von Heuschrecken, die sie dann natürlich im Pulk im Schwarm erbeutet und bis zum Start wieder in das Brutgebiet sich davon ernährt.
0: Falls sich die äußeren Gegebenheiten nicht groß ändern, wäre es dann im nächsten Jahr auch möglich, dass die Wiesenweihen wieder in ihr Brutgebiet zurückkehren. Seit 2018 kümmert sich der BUND Sachsen-Anhalt im Schutzprojekt Wiesenweihe um die Art. Ab Herbst 2026 plant das Bundesamt für Naturschutz, ein bundesweites Artenhilfsprogramm für die Wiesenweihe durchzuführen, an dem 11 Bundesländer beteiligt sein werden, darunter auch Sachsen-Anhalt. Fehlalarm am Landesrechnungshof. Die Berufsfeuerwehr Dessau-Roßlau wurde am 15. Juli gegen 11 Uhr zu einer ausgelösten Brandmeldeanlage im Gebäude des Landesrechnungshofs alarmiert. Beim Eintreffen der Berufsfeuerwehr hatten fast alle Personen das Gebäude verlassen. Es wurde erkundet und die Kameraden konnten feststellen, dass ein automatischer Rauchmelder ohne erkennbaren Grund ausgelöst hatte. Alle Bereiche wurden kontrolliert und die Personen wieder in das Gebäude gelassen. Im Einsatz waren der Löschzug der Berufsfeuerwehr mit 4 Fahrzeugen und 12 Einsatzkräften.

0: Schön, dass Sie auch in dieser Woche mit dabei sind und damit herzlich willkommen zur Montagsausgabe der RBW Aktuellnachrichten. Der Fachbereich Verbraucherschutz, Gesundheit und Veterinärwesen des Landkreises Anhalt-Bitterfeld hat bei der routinemäßigen Überprüfung der Badewasserqualität des Muldestausees Blaualgen festgestellt. Auch der Dezer Teich ist von Blaualgen befallen. Blaualgen sammeln sich meist an der Wasseroberfläche und werden vom Wind oftmals in Ufernähe des Gewässers getrieben, wo sie teppichartige Belege bilden können. In diesem Fall ist das Wasser stark grünlich gefärbt. Es können auch zeitweise Schlieren an der Wasseroberfläche auftreten. Die Sichttiefe des Gewässers ist dann stark verringert. Die Giftwirkung steigert sich, je länger der Kontakt mit dem toxinhaltigen Wasser anhält. Kleinkinder, Kinder und Allergiker sind besonders gefährdet. Auch Hunde sollten nicht mit dem befallenen Wasser in Berührung kommen. Die Idee entstand durch den 800. Geburtstag Bitterfelds. Da hatte die Stadt ihre Gäste in den Rathausinnenhof vor die Stadt- und Tourismusinformation geladen. Weil das so gut bei den Bitterfeldern ankam und die Nachfragen nach einer Wiederholung an zwei Wochenenden des vergangenen Jahres realisiert wurden, will die Stadt den Ort nun dauerhaft als Kommunallounge umgestalten.
1: Der Rathausinnenhof soll künftig zu einem Ort der Begegnung werden. Mit der neuen Kommunallounge entsteht dort ein gemütlicher Treffpunkt, der zum Verweilen und Austauschen einlädt. Die Idee dafür entstand zur 800-Jahr-Feier Bitterfelds und wird nun umgesetzt. Ziel ist es, den Innenhof vor der Stadt- und Tourismusinformation in Bitterfeld in eine einladende Atmosphäre zu verwandeln. Stimmungsvolle Beleuchtung sowie verschiedene Sitzmöglichkeiten, von bequemen Lounge-Möbeln bis hin zu Sitzsäcken, sollen den Eindruck eines Wohnzimmers unter freiem Himmel vermitteln.
2: Ja, Ideengeber war natürlich die 800-Jahr-Feier von Bitterfeld im Jahr 2024 und auch im darauffolgenden Jahr hatten wir auf dem Rathausinnenhof die Bitterfelder Sommerlounge. Ja, und das kam so gut an, dass uns natürlich viele Besucherinnen und Besucher gefragt haben, Mensch, warum macht er das denn nicht immer? Und warum ist das immer nur an einem Wochenende? Und das war letztlich die Idee dahinter, zu sagen, wir versuchen hier einen volljährigen Veranstaltungsort zu etablieren.
1: Auf eine dauerhafte gastronomische Versorgung wird bewusst verzichtet. Stattdessen können Veranstalter, die den Rathausinnenhof für Veranstaltungen nutzen, bei Bedarf ihre eigene gastronomische Versorgung organisieren. Der Umbau zur Kommunallounge soll etappenweise geschehen.
2: Für dieses Jahr ist geplant, dass wir eine überdachte Bühne aufbauen. Die wird ungefähr 20 Quadratmeter betragen. Seiten sind schön offen gestaltet, sodass auch das Rathaus nicht verdeckt wird. Es wird Palettenmöbel geben, es wird Sitzsäcke geben, es wird Hängesessel geben. Das alles soll natürlich sehr gemütlich angerichtet werden. Ein Wohnzimmer im Herzen der Bitterfelder Innenstadt. Und für die Zukunft planen wir dann natürlich auch noch die Einfriedung des gesamten Geländes, um dort einfach für die Zukunft ein bisschen einen sicheren Veranstaltungsbetrieb gewährleisten zu können. Ja, wir wollen natürlich einen Ort der Begegnung schaffen. Wir möchten vielen Vereinen, vielen Institutionen und natürlich auch Veranstaltern die Möglichkeit bieten, die Bitterfelder Innenstadt als Veranstaltungsort zu nutzen. Und natürlich sind diese ganzen Maßnahmen so ausgerichtet, dass es jedem Veranstalter und jedem Verein relativ niedrigschwellig möglich sein wird, hier Veranstaltungen durchführen zu können.
1: Die Finanzierung des Projekts setzt sich aus mehreren Bausteinen zusammen. Insgesamt stehen rund 25.000 Euro aus dem städtischen Haushalt zur Verfügung. Hinzu kommen Spenden sowie Fördermittel aus dem Sanierungsfonds. Unterstützt wird das Vorhaben außerdem von der kommunalen Familie, darunter die Stadtwerke Bitterfeld-Wolfen und die Wohnungsbaugesellschaft Neubi.
3: Die Stadtwerke-Gruppe sind kommunale Unternehmen. Wir sorgen dafür, dass hier im Ort regional Wertschöpfung passiert und die letztendlich natürlich den Bürgerinnen und Bürgern zugutekommt. Und insofern ist das Projekt der Kommunallounge nicht nur vom Namen her, sondern natürlich vom Inhalt genau das, was unserem Unternehmenszweck entspricht, und demzufolge lag es nahe, uns hier einzubringen.
1: Eröffnet wird die Kommunallounge am 8. August 2026 im Rahmen der Bitterfelder Sommernächte.
4: Wir beginnen am Samstag, den 8. August, mit der feierlichen Eröffnung erstmal um 14 Uhr, begleitet durch das Saxophon-Orchester von Katrin Eibert. Danach werden Nachwuchskünstler wie die Band des Heinrich-Heine-Gymnasiums auftreten, dann Liam und Luke, das sind zwei regionale junge Künstler, die dort nochmal einladen. Wir werden dann ein Ohrwurmsingen stattfinden lassen, erstmalig in Bitterfeld, um einfach zu schauen, wie es angenommen wird. Und am Abend wird es dann noch ein Candlelight-Konzert geben mit Herzakustik. Am Wochenende drauf sind wir bei einem ganz anderen Thema. Da sind wir nämlich, ich muss jetzt noch mal kurz nach dem Datum schauen, das wäre Freitag, der 14.8. Da beginnen wir erstmal mit einer Krimi-Lesung am Nachmittag. Wand an Wand mit einer Leiche ist das Thema, ganz spannend. Und am Abend wird es dann karibische Klänge geben von Panamiasung. Da kann man auch mitsingen, kann tanzen mit einem Cocktail in der Hand. Ja, und am Samstag, den 15.8.

0: 8. steht dann der Abend unter dem Thema Rockpop Oldies mit Akustik-Jam. Ja, und das Wochenende darauf ist wieder ein völlig anderes Thema. Freitag am 21.8. werden wir den Abend unter das Thema Irisch Volk stellen. Und am Samstag laden wir dann ein Willkommen bei Kellermans. Jeder kennt den Titel Dirty Dancing. Das ist der Film, der um 21 Uhr gezeigt wird. Und davor wird es noch einen Rockabilly-Abend geben mit der Band ganz neu Boogie Hecht.
1: Mit dem neuen Aufenthaltsbereich soll der Rathausinnenhof dauerhaft belebt und als attraktiver Treffpunkt für Bürger und Gäste der Stadt etabliert werden.
2: Wie der Bürgermeister Landsberg informiert, sollen Eltern ihre Kinder darauf hinweisen, sich nicht von fremden Personen ansprechen zu lassen oder gar mit ihnen mitzugehen. Grund sind Vorfälle, die sich in Landsberg und Nienberg ereignet haben sollen. So wird auf der Homepage der Stadt über Vorfälle im Hort Landsberg und der Grundschule in Nienberg informiert, bei denen Kinder von Fremden angesprochen wurden. In einem Fall soll versucht worden sein, ein Kind zum Mitkommen zu bewegen, was glücklicherweise scheiterte. Bürgermeister Tobias Halfpapp schreibt auf der Homepage: Die Darstellung der Geschehnisse ist widersprüchlich und wir versuchen, von den betroffenen Familien verlässliche Informationen zu erhalten. Nicht alle im Internet verbreiteten Informationen decken sich mit unseren Erkenntnissen. Dennoch haben wir schon jetzt das Jugendamt, das Ordnungsamt und die Polizei eingeschaltet. Die Kinder wurden in den Schulen bereits belehrt, dass sie niemals mit Fremden mitgehen dürfen. Alle Erzieher in unseren Einrichtungen wurden zur besonderen Wachsamkeit ermahnt und sollen insbesondere das Außengelände im Blick behalten. Ich nehme diese Vorfälle sehr ernst. Ich möchte die Gelegenheit nutzen, um auch Sie als Eltern zu sensibilisieren und Sie bitten, das Thema zu Hause mit Ihren Kindern zu besprechen. Was Eltern nun tun können, um ihre Schützlinge auf solche Situationen vorzubereiten, steht auch auf der Homepage der Stadt Landsberg. Beim CFC Germania 03 beginnt ein neues Kapitel, Verbandsliga. Neuer Trainer und große Erwartungen. Doch reicht das schon, um auf höherem Niveau direkt zu bestehen? Im ersten Härtetest gegen den ebenfalls aufgestiegenen VfB Magdeburg-Ottersleben erleben die Zuschauer ein Spiel mit zwei völlig unterschiedlichen Halbzeiten und einem packenden Schlagabtausch bis zum Schluss.
1: Beim CFC Germania 03 hat sich viel geändert. Die Köthner kommen durch ihren Aufstieg in die Verbandsliga und einen neuen Trainer gibt es auch noch obendrauf. Nun ging es am vergangenen Samstag in das erste Testspiel. Ihr Gegner, der ebenfalls aufgestiegene VfB Magdeburg-Ottersleben. Pünktlich wird angepfiffen und Ottersleben will sich direkt beweisen. Immer wieder drücken sie den Ball in die Köthner Hälfte. Die Gastgeber schaffen es einfach nicht, das Spiel an sich zu reißen und geben immer wieder mit vielen Pässen den Ball ab. Hier in der 12. Spielminute. Die Gäste bauen langsam von hinten das Spiel auf. Kurze Bälle nach vorne werden schnell wieder zurückgepasst. Man wartet auf den perfekten Moment. Und diesen findet Popke auch. Hoher Pass, Lehmann läuft, der Keeper fängt den Ball nicht und schon ist er drin. Klasse Flanke von Popke, da können die Gäste aber auch dem Keeper danken. Nur 5 Minuten später wird es schon wieder gefährlich. Ein Pass links außen bringt Chaos ins Spiel. Köthen setzt sich durch, aber der Pass geht ins Leere. Jetzt kann Ottersleben wieder ihr Spiel aufbauen. Was einmal funktioniert hat, kann doch nochmal klappen. Popke flankt vors Tor, Lehmann kann sich durchsetzen und knallt das 0:2 ins Tor. Darauf muss man vorbereitet sein. Die Köthner werden jetzt aber langsam wach und können endlich gegenhalten. Es entwickelt sich doch noch ein Spiel auf Augenhöhe. Tore fallen aber erstmal nicht. Die erste Halbzeit endet im 0:2 für den VfB. Köthen zeigt sich wieder stark. Die nächste Großchance kommt aber trotzdem von den Gästen. 54. Minute. Ein Foul des CFCs führt zum Freistoß. Schmalz darf ran, schießt hoch, Müller kommt ran und schiebt ihn ins Tor. Der Schiedsrichter

0: Schiedsrichter hebt die Hand, knappes Abseits und damit bleibt es beim 0:2. Jetzt dürfen die Männer in Rot aber doch nochmal ran. Eine weite Flanke wird ins Ausgeköpft und sorgt für eine Ecke in der 67. Tepper passt kurz, steht komplett frei, der Ball fliegt und Savri köpft ihn rein. Klasse Vorlage und die Nummer 16 steht bereit. 1:2. Damit sind die Köthner aber noch nicht zufrieden. Nur eine Minute später. Einwurf des VfBs in der eigenen Hälfte. Schulle passt quer, aber da steht wieder Savri bereit. Alleine vorm Tor und schiebt ihn am Keeper vorbei. Was war das denn? So ein verschenktes Tor sieht man selten. Das ist der Ausgleich zum 2:2. Köthen scheint seine anfänglichen Probleme überwunden zu haben. Die nächste Chance kommt dann aber trotzdem von den Gästen. 79. Spielminute. Weit nach links an Bölke. Altenkirch, aber Bartha hält. Eckball. Kurzer Pass, flach vors Tor und Schulz kickt ihn rein. Noch 10 Minuten zu spielen und Ottersleben wieder in Führung. Mit diesem entscheidenden Tor endet die Partie im 2:3 für die Gäste. Trainer André Herrmann gibt seine Einschätzung.
1: Ja, ich denke, wir hatten jetzt eine Woche Training weg, haben auch ein bisschen was umgestellt zur letzten Saison. Ich denke, es braucht ein bisschen Zeit und für das erste Testspiel war es ganz ordentlich. So noch 3-4 Leute noch im Urlaub. Ja, heute haben auch 2-3 aus der zweiten noch ausgeholfen. Von daher bin ich eigentlich sehr zufrieden. Ich sag mal, bis zur ersten Trinkpause war es ein bisschen wild. Danach haben wir noch ein bisschen was angepasst und dann lief es eigentlich ganz gut. Ja, wie läuft die Vorbereitung? Also die Jungs hatten ja eine kurze Pause, nur 2 Wochen. Wir haben am Montag angefangen, hatten jetzt 3 Einheiten. Wie gesagt, jetzt das Testspiel. Ja, ist natürlich erstmal eine Kennenlernphase, ne? Aber wir haben nicht viel Zeit. In 3 Wochen geht es schon los. Haben jetzt noch nächste Woche gegen Zürich spielen wir noch, ne? Dann noch gegen Sennewitz, gegen Arminia Magdeburg. Und dann ist schon Saisonstart, ne, in Bernburg. Und viel Zeit bleibt nicht. Wir müssen uns schnell aneinander gewöhnen und auch schnell die Jungs müssen schnell das umsetzen, was wir halt abverlangen. Und dann schauen wir mal, was am ersten Spieltag rauskommt. Wir brauchen noch ein bisschen Zeit, aber ich denke, die Jungs sind sehr willig und ich bin guter Dinge.
0: Am 8. August startet der CFC dann in die Verbandsliga-Saison. Gestartet wird direkt ins Derby auswärts gegen den SC Bernburg. Ein Spiel, das man lieber nicht verpassen sollte.
2: Das Landesberufsorientierungsprogramm BRAFO, Berufswahl richtig angehen und frühzeitig orientieren, wird in einer neuen Förderperiode bis Ende 2028 fortgeführt. Damit knüpft Sachsen-Anhalt an bewährte Strukturen an und schafft Planungssicherheit für Schulen und Bildungsdienstleister. Aktuell beteiligen sich landesweit 243 Schulen, darunter 81 Förderschulen. Mehr als 25 BRAFO-Träger sowie über 330 pädagogische Fachkräfte unterstützen die Umsetzung und begleiten junge Menschen in ihrer beruflichen Orientierung. BRAFO richtet sich jährlich an rund 11.000 Schüler der Klassenstufen 7 bis 9 und bietet ihnen die Gelegenheit, in Werkstatttagen, Betriebserkundungen und Praktika praktische Erfahrungen zu sammeln. Damit sind wir am Ende unserer Montagsausgabe der RBW Aktuellen Nachrichten. Schauen jetzt noch auf das Wetter und im Anschluss gern noch auf die Meldungen aus Dessau-Roßlau. Morgen, also am Dienstag ab 18 Uhr, melden wir uns dann aus der Redaktion wieder. Bis dahin, machen Sie es gut und auf Wiedersehen.
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Himmel bleibt überwiegend bewölkt, mit Regen ist jedoch nicht zu rechnen. Dazu weht ein mäßiger Nordwestwind. Das Wetter in der restlichen Woche bleibt ähnlich, wobei es vereinzelt zu leichten Regen kommen kann.

0: Unwetter sorgt für Chaos. Ein derart heftiges Unwetter hat es in Dessau-Roßlau seit langer Zeit nicht mehr gegeben. Am Freitagnachmittag, dem 17. Juli, verwandelten Starkregen, Hagel und Gewitter innerhalb weniger Minuten zahlreiche Straßen und Gebäude in Einsatzorte für die Feuerwehr. Am Morgen gingen viele Menschen noch von einer gewöhnlichen Unwettervorwarnung aus. Doch die Wetterlage verschärfte sich am Nachmittag deutlich. Um 15:51 Uhr wurde über den Unwetterservice der Öser Versicherungen in Zusammenarbeit mit UbiMed eine Akutwarnung herausgegeben. Wenig später setzte ein heftiger Wolkenbruch mit Hagel sowie extremen Regenmengen ein. Keller liefen voll Wasser, Straßen, Gehwege, Wiesen und Plätze wurden überflutet. Die Feuerwehr erhielt nahezu im Minutentakt neue Notrufe. Betroffen waren zahlreiche Wohnhäuser, aber auch Kindertagesstätten, eine Schule sowie das Einkaufszentrum in der Heidestraße 13. Dort musste die Feuerwehr das Gebäude vorsorglich räumen. Gegen 19 Uhr hatte die Feuerwehr bereits 59 Einsätze aufgrund von Wasserschäden sowie 7 Brandeinsätze registriert. Zur Spitzenzeit gegen 19:40 Uhr waren insgesamt 169 Einsatzkräfte gleichzeitig im Einsatz, um die zahlreichen Schadenslagen im gesamten Stadtgebiet zu bewältigen. Obwohl das Unwetter selbst nur etwa 20 Minuten andauerte, hinterließ es erhebliche Schäden. Bis 20 Uhr waren insgesamt 121 Hilfeleistungseinsätze und 8 Brandeinsätze erforderlich. Trotz des außergewöhnlichen Ausmaßes informierte der Amtsleiter für den Brand- und Katastrophenschutz der Stadt, dass die Voraussetzungen für die Ausrufung eines Katastrophenfalls nicht gegeben waren.
1: Nach über 150 Jahren ist sie wieder da. Die Wiesenweihe. Einer der seltensten Brutvögel Deutschlands hat sich wieder in Dessau-Roßlau niedergelassen. Zuletzt wurde 1865 bei Brambach ein Nest einer Wiesenweihe mit einem Ei gefunden. Beim Pressegespräch der Stadt am 16. Juli wurde ausführlich über die Rückkehr des Greifvogels berichtet. Bundesweit wird der Bestand der Wiesenweihen auf ca. 400 bis 550 Brutpaare geschätzt. In Sachsen-Anhalt lebten im Jahr 2025 ca. 40 bis 50 Brutpaare. Annette Schumacher, die das Blaue Band-Projekt des WWFs im Bereich der Mittleren Elbe leitet, entdeckte das besondere Tier ganz zufällig.
2: Im Rahmen unseres Projektes sind wir für die Vorbereitung von Maßnahmen, für die Durchführung von Maßnahmen zur Verbesserung der Auenrenaturierung auch immer mal wieder im Gelände unterwegs. Und bei einer dieser Geländetouren habe ich zufällig auf dem Weg vor mir ein paar Wiesenweihen entdeckt. Und ich bin seit vielen Jahren in der Ornithologie unterwegs, also seit meiner Jugend. Und Wiesenweihen habe ich eigentlich eher sonst wenig gesehen, zufällig. Und die beiden Tiere jetzt wirklich ziemlich nah vor mir zu sehen, war eine tolle Beobachtung. Und dann auch noch beobachten zu können, dass sie nicht nur kurz da waren, sondern über einen längeren Zeitraum im Gebiet, als ich auf dem Rückweg nochmal vorbeigekommen bin, auch noch über dem Gebiet und über einem Acker länger unterwegs waren, war eine ganz tolle Beobachtung und ein Hinweis, dass sie vielleicht doch hier bleiben wollen und brüten wollen.
1: Sofort wurde sich mit mehreren Ornithologen, die im Gebiet tätig sind, ausgetauscht und dann kam der Kontakt zu unserer Naturschutzbehörde. Christoph Otto vom Amt für Umwelt- und Naturschutz der Stadt staunte ebenfalls nicht schlecht, als er erstmals von dem besonderen Fund hörte.
3: Als Artenschützer hat man sofort erstmal einen positiven. Da springt das Herz und sagt, schön, die Arbeit all der Beteiligten im Naturschutz hat doch Erfolge. Aber da muss man sich natürlich auch relativ schnell bremsen. Die Vögel entscheiden selber. Aber es ist natürlich eine große Freude, dass diese Art nach anderthalb Jahrhunderten in unserem

0: Bereich, der eigentlich durchaus Eignung hatte, wieder zurückkehren. Den Vogel macht natürlich die Seltenheit besonders für den Ornithologen, aber für die Lebensräume ist es natürlich ein Indikator dafür, dass sich in den letzten anderthalb Jahrhunderten die Landnutzung und der Zustand der Auen verändert hat. Und es gibt Arten, die relativ zügig darauf reagieren, und das ist eine Art, die dort hineinwirkt. Und wenn die Arten wieder da zurückkommen, dann ist das ein Indikator dafür, dass die Art sich entweder angepasst hat auf unsere Wirtschaftsweise, auf unsere Landnutzungsweise oder dass positive Effekte in der Landschaft inzwischen zu verzeichnen sind.
1: Wiesenweihen brüten am Boden und legen ihre Nester heutzutage in Deutschland fast ausschließlich in landwirtschaftlichen Kulturen wie Getreidefeldern an. Dank der umfangreichen Beobachtung durch Mitarbeiter des Ornithologischen Vereins Dessau gelang es, den Neststandort der Vögel zu lokalisieren. Dann konnten die Schutzmaßnahmen eingeleitet werden.
0: Also die Schutzmaßnahmen sind überwiegend darauf ausgerichtet, dass die landwirtschaftliche Fläche entsprechend darauf vorbereitet wird, beziehungsweise auch die Ernte und der Landwirtschaftsbetrieb mit ins Boot geholt wird, um quasi eine Kleinstfläche in dem betroffenen Schlag entsprechend frei von der Nutzung zu stellen, damit die unbeabsichtigte Tötung der Vögel auszuschließen, dann natürlich auch noch die Kultur davon abzuschirmen, beziehungsweise die Tiere davon abzuschirmen, dass Beutegreifer wie Füchse, Marder, Wildschweine quasi Zugriff haben auf diese Art. Überwiegend ist die Bedeutung oder die Aufgabe der Naturschutzbehörde gewesen, all dies zu koordinieren, landesweiten Fachverstand hinzuzuziehen, Projektbeteiligte quasi mit ins Boot zu ziehen und vor allen Dingen auch den Landwirtschaftsbetrieb entsprechend mit darauf vorzubereiten, dass es da etwas Besonderes gibt. Und da bedienen wir uns natürlich der tätigen Mithilfe unserer ehrenamtlichen Naturschutzbeauftragten. Und das hat an diesem Beispiel ganz wunderbar alles ineinander gegriffen. Und dadurch können wir heute quasi vermelden, die Brut ist erfolgreich gelaufen. Alles so, wie man sich das vorstellen sollte.
1: Drei gesunde, junge Wiesenweihen erhielten in Anwesenheit der beteiligten Akteure ihre individuellen Ringe, um letztendlich einen Beitrag zur Erforschung und damit zum Schutz der seltenen Greifvögel zu leisten. Die Tiere haben in den nächsten Monaten noch einen langen Weg vor sich.
2: Wir hoffen natürlich, dass heute ist der 16. Juli, dass um den 16. August, um den 20. unsere drei Wiesenweihen Flüge sind und ihre ersten Flüge absolvieren. Und dann natürlich kommt der Tag, wo sie starten, einzeln. Und dann beginnt der Weg in das afrikanische Winterquartier. Wie ich vorhin schon anschnitt, sind die Bereiche in Mali, im Tschad, also südlich der Sahelzone bis Gambia und schließen sich dann zu etwas größeren Trupps zusammen. In der Literatur kann man verfolgen, aufgrund der Satellitentelemetrie werden ja auch einige Wiesenweihen mit kleinen Sendern ausgestattet und da erfährt man natürlich exakt den Weg vom Brutgebiet ins Winterquartier, die Aufenthaltsdauer, die Aktionsradien im Winterquartier, die bleiben nicht an einer Stelle, sondern sie ziehen vom Tschad in den Sudan, je nachdem, wie die Nahrungsangebote halt sind. Und dort im afrikanischen Raum, da ernährt sich die Wiesenweihe unter anderem auch von Heuschrecken, die sie dann natürlich im Pulk im Schwarm erbeutet und bis zum Start wieder in das Brutgebiet sich davon ernährt.
1: Falls sich die äußeren Gegebenheiten nicht groß ändern, wäre es dann im nächsten Jahr auch möglich, dass die Wiesenweihen wieder in ihr Brutgebiet zurückkehren. Seit 2018 kümmert sich der BUND Sachsen-Anhalt im Schutzprojekt Wiesenweihe um die Art. Ab Herbst 2026 plant das Bundesamt für Naturschutz, ein bundesweites Artenhilfsprogramm für die Wiesenweihe durchzuführen, an dem 11 Bundesländer

Bundesländer beteiligt sein werden, darunter auch Sachsen-Anhalt. Fehlalarm am Landesrechnungshof. Die Berufsfeuerwehr Dessau-Roßlau wurde am 15. Juli gegen 11 Uhr zu einer ausgelösten Brandmeldeanlage im Gebäude des Landesrechnungshofs alarmiert. Beim Eintreffen der Berufsfeuerwehr hatten fast alle Personen das Gebäude verlassen. Es wurde erkundet und die Kameraden konnten feststellen, dass ein automatischer Rauchmelder ohne erkennbaren Grund ausgelöst hatte. Alle Bereiche wurden kontrolliert und die Personen wieder in das Gebäude gelassen. Im Einsatz waren der Löschzug der Berufsfeuerwehr mit 4 Fahrzeugen und 12 Einsatzkräften.

Schön, dass Sie auch in dieser Woche mit dabei sind und damit herzlich willkommen zur Montagsausgabe der RBW Aktuellnachrichten. Der Fachbereich Verbraucherschutz, Gesundheit und Veterinärwesen des Landkreises Anhalt-Bitterfeld hat bei der routinemäßigen Überprüfung der Badewasserqualität des Muldestausees Blaualgen festgestellt. Auch der Dezer Teich ist von Blaualgen befallen. Blaualgen sammeln sich meist an der Wasseroberfläche und werden vom Wind oftmals in Ufernähe des Gewässers getrieben, wo sie teppichartige Belege bilden können. In diesem Fall ist das Wasser stark grünlich gefärbt. Es können auch zeitweise Schlieren an der Wasseroberfläche auftreten. Die Sichttiefe des Gewässers ist dann stark verringert. Die Giftwirkung steigert sich, je länger der Kontakt mit dem toxinhaltigen Wasser anhält. Kleinkinder, Kinder und Allergiker sind besonders gefährdet. Auch Hunde sollten nicht mit dem befallenen Wasser in Berührung kommen. Die Idee entstand durch den 800. Geburtstag Bitterfelds. Da hatte die Stadt ihre Gäste in den Rathausinnenhof vor die Stadt- und Tourismusinformation geladen. Weil das so gut bei den Bitterfeldern ankam und die Nachfragen nach einer Wiederholung an zwei Wochenenden des vergangenen Jahres realisiert wurden, will die Stadt den Ort nun dauerhaft als

0: Kommunal-Lounge umgestalten.
1: Der Rathausinnenhof soll künftig zu einem Ort der Begegnung werden. Mit der neuen Kommunal-Lounge entsteht dort ein gemütlicher Treffpunkt, der zum Verweilen und Austauschen einlädt. Die Idee dafür entstand zur 800-Jahr-Feier Bitterfels und wird nun umgesetzt. Ziel ist es, den Innenhof vor der Stadt- und Tourismusinformation in Bitterfeld in eine einladende Atmosphäre zu verwandeln. Stimmungsvolle Beleuchtung sowie verschiedene Sitzmöglichkeiten, von bequemen Lounge-Möbeln bis hin zu Sitzsäcken, sollen den Eindruck eines Wohnzimmers unter freiem Himmel vermitteln.
2: Ja, Ideengeber war natürlich die 800-Jahr-Feier von Bitterfeld im Jahr 2024 und auch im darauffolgenden Jahr hatten wir auf dem Rathausinnenhof die Bitterfelder Sommerlounge. Ja, und das kam so gut an, dass uns natürlich viele Besucherinnen und Besucher gefragt haben, Mensch, warum macht er das denn nicht immer? Und warum ist das immer nur an einem Wochenende? Und das war letztlich die Idee dahinter, zu sagen, wir versuchen hier einen volljährigen Veranstaltungsort zu etablieren.
1: Auf eine dauerhafte gastronomische Versorgung wird bewusst verzichtet. Stattdessen können Veranstalter, die den Rathausinnenhof für Veranstaltungen nutzen, bei Bedarf ihre eigene gastronomische Versorgung organisieren. Der Umbau zur Kommunallounge soll etappenweise geschehen.
2: Für dieses Jahr ist geplant, dass wir eine überdachte Bühne aufbauen. Die wird ungefähr 20 Quadratmeter betragen. Seiten sind schön offen gestaltet, sodass auch das Rathaus nicht verdeckt wird. Es wird Palettenmöbel geben, es wird Sitzsäcke geben, es wird Hängesessel geben. Das alles soll natürlich sehr gemütlich angerichtet werden. Ein Wohnzimmer im Herzen der Bitterfelder Innenstadt. Und für die Zukunft planen wir dann natürlich auch noch die Einfriedung des gesamten Geländes, um dort einfach für die Zukunft ein bisschen einen sicheren Veranstaltungsbetrieb gewährleisten zu können. Ja, wir wollen natürlich einen Ort der Begegnung schaffen. Wir möchten vielen Vereinen, vielen Institutionen und natürlich auch Veranstaltern die Möglichkeit bieten, die Bitterfelder Innenstadt als Veranstaltungsort zu nutzen. Und natürlich sind diese ganzen Maßnahmen so ausgerichtet, dass es jedem Veranstalter und jedem Verein relativ niedrigschwellig möglich sein wird, hier Veranstaltungen durchführen zu können.
1: Die Finanzierung des Projekts setzt sich aus mehreren Bausteinen zusammen. Insgesamt stehen rund 25.000 Euro aus dem städtischen Haushalt zur Verfügung. Hinzu kommen Spenden sowie Fördermittel aus dem Sanierungsfonds. Unterstützt wird das Vorhaben außerdem von der kommunalen Familie, darunter die Stadtwerke Bitterfeld-Wolfen und die Wohnungsbaugesellschaft Neubi.
3: Die Stadtwerke-Gruppe sind kommunale Unternehmen. Wir sorgen dafür, dass hier im Ort regional Wertschöpfung passiert und die letztendlich natürlich den Bürgerinnen und Bürgern zugutekommt. Und insofern ist das Projekt der Kommunallounge nicht nur vom Namen her, sondern natürlich vom Inhalt genau das, was unserem Unternehmenszweck entspricht, und demzufolge lag es nahe, uns hier einzubringen.
1: Eröffnet wird die Kommunallounge am 8. August 2026 im Rahmen der Bitterfelder Sommernächte.
4: Wir beginnen am Samstag, den 8. August, mit der feierlichen Eröffnung erstmal um 14 Uhr, begleitet durch das Saxophonorchester von Katrin Eibert. Danach werden Nachwuchskünstler wie die Band des Heinrich-Heine-Gymnasiums auftreten. Dann Liam und Luke, das sind zwei regionale junge Künstler, die dort nochmal einladen. Wir werden dann ein Ohrwurmsingen stattfinden lassen, erstmalig in Bitterfeld, um einfach zu schauen, wie es angenommen wird. Und am Abend wird es dann noch ein Candlelight-Konzert geben mit Herzakustik. Am Wochenende drauf sind wir bei einem ganz anderen Thema. Da sind wir nämlich, ich muss jetzt noch mal kurz nach dem Datum schauen, das wäre Freitag, der 14.8. Da beginnen wir erstmal mit einer Krimi-Lesung am Nachmittag. Wand an Wand mit einer Leiche ist das Thema, ganz spannend. Und am Abend wird es dann karibische Klänge geben von Panamiasung. Da kann man auch mitsingen, kann tanzen mit einem Cocktail in der Hand. Ja, und am Samstag, den 15.8. steht dann der Abend unter dem Thema Rock-Pop-Oldies mit Akustik-Jam. Ja, und das Wochenende darauf ist wieder ein völlig anderes Thema. Freitag am 21.8. werden wir den Abend unter das Thema Irisch Volk stellen. Und am Samstag laden wir dann ein Willkommen bei Kellermans. Jeder kennt den Titel Dirty Dancing. Das ist der Film, der um 21 Uhr gezeigt wird. Und davor wird es noch einen Rockabilly-Abend geben mit der Band ganz neu Boogie Hecht.
1: Mit dem neuen Aufenthaltsbereich soll der Rathausinnenhof dauerhaft belebt und als

0: attraktiver Treffpunkt für Bürger und Gäste der Stadt etabliert werden.
1: Wie der Bürgermeister Landsberg informiert, sollen Eltern ihre Kinder darauf hinweisen, sich nicht von fremden Personen ansprechen zu lassen oder gar mit ihnen mitzugehen. Grund sind Vorfälle, die sich in Landsberg und Nienberg ereignet haben sollen. So wird auf der Homepage der Stadt über Vorfälle im Hort Landsberg und der Grundschule in Nienberg informiert, bei denen Kinder von Fremden angesprochen wurden. In einem Fall soll versucht worden sein, ein Kind zum Mitkommen zu bewegen, was glücklicherweise scheiterte. Bürgermeister Tobias Halfpapp schreibt auf der Homepage: Die Darstellung der Geschehnisse ist widersprüchlich und wir versuchen, von den betroffenen Familien verlässliche Informationen zu erhalten. Nicht alle im Internet verbreiteten Informationen decken sich mit unseren Erkenntnissen. Dennoch haben wir schon jetzt das Jugendamt, das Ordnungsamt und die Polizei eingeschaltet. Die Kinder wurden in den Schulen bereits belehrt, dass sie niemals mit Fremden mitgehen dürfen. Alle Erzieher in unseren Einrichtungen wurden zur besonderen Wachsamkeit ermahnt und sollen insbesondere das Außengelände im Blick behalten. Ich nehme diese Vorfälle sehr ernst. Ich möchte die Gelegenheit nutzen, um auch Sie als Eltern zu sensibilisieren und Sie bitten, das Thema zu Hause mit Ihren Kindern zu besprechen. Was Eltern nun tun können, um ihre Schützlinge auf solche Situationen vorzubereiten, steht auch auf der Homepage der Stadt Landsberg. Beim CFC Germania 03 beginnt ein neues Kapitel, Verbandsliga. Neuer Trainer und große Erwartungen. Doch reicht das schon, um auf höherem Niveau direkt zu bestehen? Im ersten Härtetest gegen den ebenfalls aufgestiegenen VfB Magdeburg-Ottersleben erleben die Zuschauer ein Spiel mit zwei völlig unterschiedlichen Halbzeiten und einem packenden Schlagabtausch bis zum Schluss.
0: Beim CFC Germania 03 hat sich viel geändert. Die Köthner kommen durch ihren Aufstieg in die Verbandsliga und einen neuen Trainer gibt es auch noch obendrauf. Nun ging es am vergangenen Samstag in das erste Testspiel. Ihr Gegner, der ebenfalls aufgestiegene VfB Magdeburg-Ottersleben. Pünktlich wird angepfiffen und Ottersleben will sich direkt beweisen. Immer wieder drücken sie den Ball in die Köthner Hälfte. Die Gastgeber schaffen es einfach nicht, das Spiel an sich zu reißen und geben immer wieder mit Fehlpässen den Ball ab. Hier in der 12. Spielminute. Die Gäste bauen langsam von hinten das Spiel auf. Kurze Bälle nach vorne werden schnell wieder zurückgepasst. Man wartet auf den perfekten Moment. Und diesen findet Popke auch. Hoher Pass, Lehmann läuft, der Keeper fängt den Ball nicht und schon ist er drin. Klasse Flanke von Popke, da können die Gäste aber auch dem Keeper danken. Nur 5 Minuten später wird es schon wieder gefährlich. Ein Pass links außen bringt Chaos ins Spiel. Köthen setzt sich durch, aber der Pass geht ins Leere. Jetzt kann Ottersleben wieder ihr Spiel aufbauen. Was einmal funktioniert hat, kann doch nochmal klappen. Popke flankt vors Tor, Lehmann kann sich durchsetzen und knallt das 0:2 ins Tor. Darauf muss man vorbereitet sein. Die Köthner werden jetzt aber langsam wach und können endlich gegenhalten. Es entwickelt sich doch noch ein Spiel auf Augenhöhe. Tore fallen aber erstmal nicht. Die erste Halbzeit endet im 0:2 für den VfB. Köthen zeigt sich wieder stark. Die nächste Großchance kommt aber trotzdem von den Gästen. 54. Minute. Ein Foul des CFCs führt zum Freistoß. Schmalz darf ran, schießt hoch, Müller kommt ran und schiebt ihn ins Tor. Der Schiedsrichter hebt die Hand, knappes Abseits und damit bleibt es beim 0:2. Jetzt dürfen die Männer in Rot aber doch nochmal ran. Eine weite Flanke wird ins Ausgeköpft und sorgt für eine Ecke in der 67. Tepper passt kurz, steht komplett frei, der Ball fliegt und Savri köpft ihn rein. Klasse Vorlage und die Nummer 16 steht bereit. 1:2. Damit sind die Köthner aber noch nicht zufrieden. Nur 1 Minute später. Einwurf des VfBs in der eigenen Hälfte. Schulle passt quer, aber da steht wieder Safri bereit. Alleine vorm Tor und schiebt ihn am Keeper vorbei. Was war das denn? So ein verschenktes Tor sieht man selten. Das ist der Ausgleich zum 2:2. Köthen scheint seine anfänglichen Probleme überwunden zu haben. Die nächste Chance kommt dann aber trotzdem von den Gästen. 79. Spielminute. Weit nach links an Bölke. Altenkirch, aber Bartha hält. Eckball. Kurzer Pass flach vors Tor und Schulz kickt ihn rein. Noch 10 Minuten zu spielen und Ottersleben wieder in Führung. Mit diesem entscheidenden Tor endet die Partie im 2:3 für die Gäste. Trainer André Herrmann gibt seine Einschätzung.
2: Ja, ich denke, wir hatten jetzt eine Woche Training weg, haben auch ein bisschen was umgestellt zur letzten Saison. Ich denke, es braucht ein bisschen Zeit und für das erste Testspiel war es ganz ordentlich. So noch 3-4 Leute noch im Urlaub. Ja, heute haben auch 2-3 aus der zweiten noch ausgeholfen. Von daher bin ich eigentlich sehr zufrieden. Ich sag mal, bis zur ersten Trinkpause war es ein bisschen wild. Danach haben wir noch ein bisschen was angepasst und dann lief es eigentlich ganz gut. Ja, wie läuft die Vorbereitung? Also die Jungs hatten ja eine kurze Pause, nur 2 Wochen. Wir haben am Montag angefangen, hatten jetzt 3 Einheiten. Wie gesagt, jetzt das Testspiel. Ja, ist natürlich erstmal eine Kennenlernphase. Ne? Aber wir haben nicht viel Zeit. In 3 Wochen geht es schon los. Haben jetzt noch nächste Woche gegen Zürich spielen wir noch. Ne? Dann noch gegen Sennewitz, gegen Arminia Magdeburg. Und dann ist schon Saisonstart, ne, in Bernburg. Und viel Zeit bleibt nicht. Wir müssen uns schnell aneinander gewöhnen und auch schnell die Jungs müssen schnell das umsetzen, was wir halt abverlangen. Und dann schauen wir mal, was am ersten Spieltag rauskommt. Wir brauchen noch ein bisschen Zeit, aber ich denke, die Jungs sind sehr willig und ich bin guter Dinge.
0: Am 8. August startet der CFC dann in die Verbandsliga-Saison. Gestartet wird direkt ins Derby auswärts gegen den SC Bernburg. Ein Spiel, das man lieber nicht verpassen sollte.
1: Das Landesberufsorientierungsprogramm BRAFO, Berufswahl richtig angehen und frühzeitig orientieren, wird in einer neuen Förderperiode bis Ende 2028 fortgeführt. Damit knüpft Sachsen-Anhalt an bewährte Strukturen an und schafft Planungssicherheit für Schulen und Bildungsdienstleister. Aktuell beteiligen sich landesweit 243 Schulen, darunter 81 Förderschulen. Mehr als 25 BRAFO-Träger sowie über 330 pädagogische Fachkräfte unterstützen die Umsetzung und begleiten junge Menschen in ihrer beruflichen Orientierung. BRAFO richtet sich jährlich an rund 11.000 Schüler der Klassenstufen 7 bis 9 und bietet ihnen die Gelegenheit, in Werkstatttagen, Betriebserkundungen und Praktika praktische Erfahrungen zu sammeln. Damit sind wir am Ende unserer Montagsausgabe der RBW Aktuellen Nachrichten. Schauen jetzt noch auf das Wetter und im Anschluss gern noch auf die Meldungen aus Dessau-Roßlau. Morgen, also am Dienstag ab 18 Uhr, melden wir uns dann aus der Redaktion wieder. Bis dahin, machen Sie es gut und auf Wiedersehen.
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bleibt überwiegend bewölkt, mit Regen ist jedoch nicht zu rechnen. Dazu weht ein mäßiger Nordwestwind. Das Wetter in der restlichen Woche bleibt ähnlich, wobei es vereinzelt zu leichten Regen kommen kann.

0: Unwetter sorgt für Chaos. Ein derart heftiges Unwetter hat es in Dessau-Roßlau seit langer Zeit nicht mehr gegeben. Am Freitagnachmittag, dem 17. Juli, verwandelten Starkregen, Hagel und Gewitter innerhalb weniger Minuten zahlreiche Straßen und Gebäude in Einsatzorte für die Feuerwehr. Am Morgen gingen viele Menschen noch von einer gewöhnlichen Unwettervorwarnung aus. Doch die Wetterlage verschärfte sich am Nachmittag deutlich. Um 15.51 Uhr wurde über den Unwetterservice der Öser Versicherungen in Zusammenarbeit mit UbiMed eine Akutwarnung herausgegeben. Wenig später setzte ein heftiger Wolkenbruch mit Hagel sowie extremen Regenmengen ein. Keller liefen voll Wasser, Straßen, Gehwege, Wiesen und Plätze wurden überflutet. Die Feuerwehr erhielt nahezu im Minutentakt neue Notrufe. Betroffen waren zahlreiche Wohnhäuser, aber auch Kindertagesstätten, eine Schule sowie das Einkaufszentrum in der Heidestraße 13. Dort musste die Feuerwehr das Gebäude vorsorglich räumen. Gegen 19 Uhr hatte die Feuerwehr bereits 59 Einsätze aufgrund von Wasserschäden sowie 7 Brandeinsätze registriert. Zur Spitzenzeit gegen 19.40 Uhr waren insgesamt 169 Einsatzkräfte gleichzeitig im Einsatz, um die zahlreichen Schadenslagen im gesamten Stadtgebiet zu bewältigen. Obwohl das Unwetter selbst nur etwa 20 Minuten andauerte, hinterließ es erhebliche Schäden. Bis 20 Uhr waren insgesamt 121 Hilfeleistungseinsätze und 8 Brandeinsätze erforderlich. Trotz des außergewöhnlichen Ausmaßes informierte der Amtsleiter für den Brand- und Katastrophenschutz der Stadt, dass die Voraussetzungen für die Ausrufung eines Katastrophenfalls nicht gegeben waren.
1: Nach über 150 Jahren ist sie wieder da. Die Wiesenweihe. Einer der seltensten Brutvögel Deutschlands hat sich wieder in Dessau-Roßlau niedergelassen. Zuletzt wurde 1865 bei Brambach ein Nest einer Wiesenweihe mit einem Ei gefunden. Beim Pressegespräch der Stadt am 16. Juli wurde ausführlich über die Rückkehr des Greifvogels berichtet. Bundesweit wird der Bestand der Wiesenweihen auf ca. 400 bis 550 Brutpaare geschätzt. In Sachsen-Anhalt lebten im Jahr 2025 ca. 40 bis 50 Brutpaare. Annette Schumacher, die das Blaue Band-Projekt des WWFs im Bereich der mittleren Elbe leitet, entdeckte das besondere Tier ganz zufällig.
2: Im Rahmen unseres Projektes sind wir für die Vorbereitung von Maßnahmen, für die Durchführung von Maßnahmen zur Verbesserung der Auenrenaturierung auch immer mal wieder im Gelände unterwegs. Und bei einer dieser Geländetouren habe ich zufällig auf dem Weg vor mir ein paar Wiesenweihen entdeckt. Und ich bin seit vielen Jahren in der Ornithologie unterwegs, also seit meiner Jugend. Und Wiesenweihen habe ich eigentlich eher sonst wenig gesehen, zufällig. Und die beiden Tiere jetzt wirklich ziemlich nah vor mir zu sehen, war eine tolle Beobachtung. Und dann auch noch beobachten zu können, dass sie nicht nur kurz da waren, sondern über einen längeren Zeitraum im Gebiet, als ich auf dem Rückweg noch mal vorbeigekommen bin, auch noch über dem Gebiet und über einem Acker länger unterwegs waren, war eine ganz tolle Beobachtung und ein Hinweis, dass sie vielleicht doch hier bleiben wollen und brüten wollen.
1: Sofort wurde sich mit mehreren Ornithologen, die im Gebiet tätig sind, ausgetauscht und dann kam der Kontakt zu unserer Naturschutzbehörde. Christoph Otto vom Amt für Umwelt- und Naturschutz der Stadt staunte ebenfalls nicht schlecht, als er erstmals von dem besonderen Fund hörte.
3: Als Artenschützer hat man sofort erstmal einen positiven. Da springt das Herz und sagt, schön, die Arbeit all der Beteiligten im Naturschutz hat doch Erfolge. Aber da muss man sich natürlich auch relativ schnell bremsen. Die Vögel entscheiden selber. Aber es ist natürlich eine große Freude, dass diese Art nach anderthalb Jahrhunderten in unserem Bereich, der eigentlich durchaus Eignung hatte, wieder zurückkehren. Den Vogel macht natürlich die Seltenheit besonders für den Ornithologen, aber für die Lebensräume ist es natürlich ein Indikator dafür, dass sich in den letzten anderthalb Jahrhunderten die Landnutzung und der Zustand der Auen verändert hat. Und es gibt Arten, die relativ zügig darauf reagieren. Und das ist eine Art, die dort hineinwirkt. Und wenn die Arten wieder da zurückkommen, dann ist das ein Indikator dafür, dass die Art sich entweder angepasst hat auf unsere Wirtschaftsweise, auf unsere Landnutzungsweise oder dass dass positive Effekte in der Landschaft inzwischen zu verzeichnen sind.
1: Wiesenweihen brüten am Boden und legen ihre Nester heutzutage in Deutschland fast ausschließlich in landwirtschaftlichen Kulturen wie Getreidefeldern an. Dank der umfangreichen Beobachtung durch Mitarbeiter des Ornithologischen Vereins Dessau gelang es, den Neststandort der Vögel zu lokalisieren. Dann konnten die Schutzmaßnahmen eingeleitet werden.
3: Also die Schutzmaßnahmen sind überwiegend darauf ausgerichtet, dass die landwirtschaftliche Fläche entsprechend darauf vorbereitet wird, beziehungsweise auch die Ernte und der Landwirtschaftsbetrieb mit ins Boot geholt wird, um quasi eine Kleinstfläche in dem betroffenen Schlag entsprechend frei von der Nutzung zu stellen, damit die unbeabsichtigte Tötung der Vögel auszuschließen, dann natürlich auch noch die Kultur davon abzuschirmen, beziehungsweise die Tiere davon abzuschirmen, dass Beutegreifer wie Füchse, Marder, Wildschweine quasi Zugriff haben auf diese Art. Überwiegend ist die Bedeutung oder die Aufgabe der Naturschutzbehörde gewesen, all dies zu koordinieren, landesweiten Fachverstand hinzuzuziehen, Projektbeteiligte quasi mit ins Boot zu ziehen und vor allen Dingen auch den Landwirtschaftsbetrieb entsprechend mit darauf vorzubereiten, dass es da etwas Besonderes gibt. Und da bedienen wir uns natürlich der tätigen Mithilfe unserer ehrenamtlichen Naturschutzbeauftragten. Und das hat an diesem Beispiel ganz wunderbar alles ineinander gegriffen. Und dadurch können wir heute quasi vermelden, die Brut ist erfolgreich gelaufen. Alles so, wie man sich das vorstellen sollte.
1: 3 gesunde, junge Wiesenweihen erhielten in Anwesenheit der beteiligten Akteure ihre individuellen Ringe, um letztendlich einen Beitrag zur Erforschung und damit zum Schutz der seltenen Greifvögel zu leisten. Die Tiere haben in den nächsten Monaten noch einen langen Weg vor sich.
4: Wir hoffen natürlich, dass heute ist der 16. Juli, dass um den 16. August, um den 20. unsere 3 Wiesenweihen Flüge sind und ihre ersten Flüge absolvieren. Und dann natürlich kommt der Tag, wo sie starten, einzeln. Und dann beginnt der Weg in das afrikanische Winterquartier. Wie ich vorhin schon anschnitt, sind die Bereiche in Mali, im Tschad, also südlich der Sahelzone bis Gambia und schließen sich dann zu etwas größeren Trupps zusammen. In der Literatur kann man verfolgen, aufgrund der Satellitentelemetrie werden ja auch einige Wiesenweihen mit kleinen Sendern ausgestattet und da erfährt man natürlich exakt den Weg vom Brutgebiet ins Winterquartier, die Aufenthaltsdauer, die Aktionsradien im Winterquartier, die bleiben nicht an einer Stelle, sondern sie ziehen vom Tschad in den Sudan, je nachdem, wie die Nahrungsangebote halt sind. Und dort im afrikanischen Raum, da ernährt sich die Wiesenweihe unter anderem auch von Heuschrecken, die sie dann natürlich im Pulk im Schwarm erbeutet und bis zum Start wieder in das Brutgebiet sich davon ernährt.
1: Falls sich die äußeren Gegebenheiten nicht groß ändern, wäre es dann im nächsten Jahr auch möglich, dass die Wiesenweihen wieder in ihr Brutgebiet zurückkehren. Seit 2018 kümmert sich der BUND Sachsen-Anhalt im Schutzprojekt Wiesenweihe um die Art. Ab Herbst 2026 plant das Bundesamt für Naturschutz, ein bundesweites Artenhilfsprogramm für die Wiesenweihe durchzuführen, an dem 11 Bundesländer beteiligt sein werden, darunter auch Sachsen-Anhalt. Fehlalarm am Landesrechnungshof. Die Berufsfeuerwehr Dessau-Roßlau wurde am 15. Juli gegen 11 Uhr zu einer ausgelösten Brandmeldeanlage im Gebäude des Landesrechnungshofs alarmiert. Beim Eintreffen der Berufsfeuerwehr hatten fast alle Personen das Gebäude verlassen. Es wurde erkundet und die Kameraden konnten feststellen, dass ein automatischer Rauchmelder ohne erkennbaren Grund ausgelöst hatte. Alle Bereiche wurden kontrolliert und die Personen wieder in das Gebäude gelassen. Im Einsatz waren der Löschzug der Berufsfeuerwehr mit 4 Fahrzeugen und 12 Einsatzkräften.

Schön, dass Sie auch in dieser Woche mit dabei sind und damit herzlich willkommen zur Montagsausgabe der RBW Aktuellnachrichten. Der Fachbereich Verbraucherschutz, Gesundheit und Veterinärwesen des Landkreises Anhalt-Bitterfeld hat bei der routinemäßigen Überprüfung der Badewasserqualität des Muldestausees Blaualgen festgestellt. Auch der Dezer Teich ist von Blaualgen befallen. Blaualgen sammeln sich meist an der Wasseroberfläche und werden vom Wind oftmals in Ufernähe des Gewässers getrieben, wo sie teppichartige Belege bilden können. In diesem Fall ist das Wasser stark grünlich gefärbt. Es können auch zeitweise Schlieren an der Wasseroberfläche auftreten. Die Sichttiefe des Gewässers ist dann stark verringert. Die Giftwirkung steigert sich, je länger der Kontakt mit dem toxinhaltigen Wasser anhält. Kleinkinder, Kinder und Allergiker sind besonders gefährdet. Auch Hunde sollten nicht mit dem befallenen Wasser in Berührung kommen. Die Idee entstand durch den 800. Geburtstag Bitterfelds. Da hatte die Stadt ihre Gäste in den Rathausinnenhof vor die Stadt- und Tourismusinformation geladen. Weil das so gut bei den Bitterfeldern ankam und die Nachfragen nach einer Wiederholung an zwei Wochenenden des vergangenen Jahres realisiert wurden, will die Stadt den Ort nun dauerhaft als

0: Kommunal-Lounge umgestalten.
1: Der Rathausinnenhof soll künftig zu einem Ort der Begegnung werden. Mit der neuen Kommunal-Lounge entsteht dort ein gemütlicher Treffpunkt, der zum Verweilen und Austauschen einlädt. Die Idee dafür entstand zur 800-Jahr-Feier Bitterfels und wird nun umgesetzt. Ziel ist es, den Innenhof vor der Stadt- und Tourismusinformation in Bitterfeld in eine einladende Atmosphäre zu verwandeln. Stimmungsvolle Beleuchtung sowie verschiedene Sitzmöglichkeiten, von bequemen Lounge-Möbeln bis hin zu Sitzsäcken, sollen den Eindruck eines Wohnzimmers unter freiem Himmel vermitteln.
2: Ja, Ideengeber war natürlich die 800-Jahr-Feier von Bitterfeld im Jahr 2024. Und auch im darauffolgenden Jahr hatten wir auf dem Rathaus-Innenhof die Bitterfelder Sommerlounge. Ja, und das kam so gut an, dass uns natürlich viele Besucherinnen und Besucher gefragt haben, Mensch, warum macht er das denn nicht immer? Und warum ist das immer nur an einem Wochenende? Und das war letztlich die Idee dahinter, zu sagen, wir versuchen hier einen volljährigen Veranstaltungsort zu etablieren.
1: Auf eine dauerhafte gastronomische Versorgung wird bewusst verzichtet. Stattdessen können Veranstalter, die den Rathausinnenhof für Veranstaltungen nutzen, bei Bedarf ihre eigene gastronomische Versorgung organisieren. Der Umbau zur Kommunal-Lounge soll etappenweise geschehen.
2: Für dieses Jahr ist geplant, dass wir eine überdachte Bühne aufbauen. Die wird ungefähr 20 Quadratmeter betragen. Seiten sind schön offen gestaltet, sodass auch das Rathaus nicht verdeckt wird. Es wird Palettenmöbel geben, es wird Sitzsäcke geben, es wird Hängesessel geben. Das alles soll natürlich sehr gemütlich angerichtet werden. Ein Wohnzimmer im Herzen der Bitterfelder Innenstadt. Und für die Zukunft planen wir dann natürlich auch noch die Einfriedung des gesamten Geländes, um dort einfach für die Zukunft ein bisschen einen sicheren Veranstaltungsbetrieb gewährleisten zu können. Ja, wir wollen natürlich einen Ort der Begegnung schaffen. Wir möchten vielen Vereinen, vielen Institutionen und natürlich auch Veranstaltern die Möglichkeit bieten, die Bitterfelder Innenstadt als Veranstaltungsort zu nutzen. Und natürlich sind diese ganzen Maßnahmen so ausgerichtet, dass es jedem Veranstalter und jedem Verein relativ niedrigschwellig möglich sein wird, hier Veranstaltungen durchführen zu können.
1: Die Finanzierung des Projekts setzt sich aus mehreren Bausteinen zusammen. Insgesamt stehen rund 25.000 Euro aus dem städtischen Haushalt zur Verfügung. Hinzu kommen Spenden sowie Fördermittel aus dem Sanierungsfonds. Unterstützt wird das Vorhaben außerdem von der kommunalen Familie, darunter die Stadtwerke Bitterfeld-Wolfen und die Wohnungsbaugesellschaft Neubi.
3: Die Stadtwerke-Gruppe sind kommunale Unternehmen. Wir sorgen dafür, dass hier im Ort regional Wertschöpfung passiert und die letztendlich natürlich den Bürgerinnen und Bürgern zugutekommt. Und insofern ist das Projekt der Kommunal-Lounge nicht nur vom Namen her, sondern natürlich vom Inhalt genau das, was unserem Unternehmenszweck entspricht, und demzufolge lag es nahe, uns hier einzubringen.
1: Eröffnet wird die Kommunal-Lounge am 8. August 2026 im Rahmen der Bitterfelder Sommernächte.
4: Wir beginnen am Samstag, den 8. August, mit der feierlichen Eröffnung erstmal um 14 Uhr, begleitet durch das Saxophon-Orchester von Katrin Eibert. Danach werden Nachwuchskünstler wie die Band des Heinrich-Heine-Gymnasiums auftreten. Dann Liam und Luke, das sind zwei regionale junge Künstler, die dort nochmal einladen. Wir werden dann ein Ohrwurmsingen stattfinden lassen, erstmalig in Bitterfeld, um einfach zu schauen, wie es angenommen wird. Und am Abend wird es dann noch ein Candlelight-Konzert geben mit Herzakustik. Am Wochenende drauf sind wir bei einem ganz anderen Thema. Da sind wir nämlich, ich muss jetzt noch mal kurz nach dem Datum schauen, das wäre Freitag, der 14.8. Da beginnen wir erstmal mit einer Krimi-Lesung am Nachmittag. Wand an Wand mit einer Leiche ist das Thema, ganz spannend. Und am Abend wird es dann karibische Klänge geben von Panamiasung. Da kann man auch mitsingen, kann tanzen, mit einem Cocktail in der Hand. Ja, und am Samstag, den 15.8. steht dann der Abend unter dem Thema Rock-Pop-Oldies mit Akustik-Jam. Ja, und das Wochenende darauf ist wieder ein völlig anderes Thema. Freitag am 21.8. werden wir den Abend unter das Thema Irisch Volk stellen. Und am Samstag laden wir dann ein Willkommen bei Kellermans. Jeder kennt den Titel Dirty Dancing. Das ist der Film, der um 21 Uhr gezeigt wird. Und davor wird es noch einen Rockabilly-Abend geben mit der Band ganz neu Boogie Hecht.
1: Mit dem neuen Aufenthaltsbereich soll der Rathausinnenhof dauerhaft belebt und als

0: attraktiver Treffpunkt für Bürger und Gäste der Stadt etabliert werden.
1: Wie der Bürgermeister Landsberg informiert, sollen Eltern ihre Kinder darauf hinweisen, sich nicht von fremden Personen ansprechen zu lassen oder gar mit ihnen mitzugehen. Grund sind Vorfälle, die sich in Landsberg und Nienberg ereignet haben sollen. So wird auf der Homepage der Stadt über Vorfälle im Hort Landsberg und der Grundschule in Nienberg informiert, bei denen Kinder von Fremden angesprochen wurden. In einem Fall soll versucht worden sein, ein Kind zum Mitkommen zu bewegen, was glücklicherweise scheiterte. Bürgermeister Tobias Halfpapp schreibt auf der Homepage, die Darstellung der Geschehnisse ist widersprüchlich und wir versuchen, von den betroffenen Familien verlässliche Informationen zu erhalten. Nicht alle im Internet verbreiteten Informationen decken sich mit unseren Erkenntnissen. Dennoch haben wir schon jetzt das Jugendamt, das Ordnungsamt und die Polizei eingeschaltet. Die Kinder wurden in den Schulen bereits belehrt, dass sie niemals mit Fremden mitgehen dürfen. Alle Erzieher in unseren Einrichtungen wurden zur besonderen Wachsamkeit ermahnt und sollen insbesondere das Außengelände im Blick behalten. Ich nehme diese Vorfälle sehr ernst. Ich möchte die Gelegenheit nutzen, um auch Sie als Eltern zu sensibilisieren und Sie bitten, das Thema zu Hause mit Ihren Kindern zu besprechen. Was Eltern nun tun können, um ihre Schützlinge auf solche Situationen vorzubereiten, steht auch auf der Homepage der Stadt Landsberg. Beim TFC Germania 03 beginnt ein neues Kapitel, Verbandsliga. Neuer Trainer und große Erwartungen. Doch reicht das schon, um auf höherem Niveau direkt zu bestehen? Im ersten Härtetest gegen den ebenfalls aufgestiegenen VfB Magdeburg-Ottersleben erleben die Zuschauer ein Spiel mit zwei völlig unterschiedlichen Halbzeiten und einem packenden Schlagabtausch bis zum Schluss.
0: Beim CFC Germania 03 hat sich viel geändert. Die Köthner kommen durch ihren Aufstieg in die Verbandsliga und einen neuen Trainer gibt es auch noch obendrauf. Nun ging es am vergangenen Samstag in das erste Testspiel. Ihr Gegner, der ebenfalls aufgestiegene VfB Magdeburg-Ottersleben. Pünktlich wird angepfiffen und Ottersleben will sich direkt beweisen. Immer wieder drücken sie den Ball in die Köthner Hälfte. Die Gastgeber schaffen es einfach nicht, das Spiel an sich zu reißen und geben immer wieder mit Fehlpässen den Ball ab. Hier in der 12. Spielminute. Die Gäste bauen langsam von hinten das Spiel auf. Kurze Bälle nach vorne werden schnell wieder zurückgepasst. Man wartet auf den perfekten Moment. Und diesen findet Popke auch. Hoher Pass, Lehmann läuft, der Keeper fängt den Ball nicht und schon ist er drin. Klasse Flanke von Popke, da können die Gäste aber auch dem Keeper danken. Nur 5 Minuten später wird es schon wieder gefährlich. Ein Pass links außen bringt Chaos ins Spiel. Köthen setzt sich durch, aber der Pass geht ins Leere. Jetzt kann Ottersleben wieder ihr Spiel aufbauen. Was einmal funktioniert hat, kann doch nochmal klappen. Popke flankt vors Tor, Lehmann kann sich durchsetzen und knallt das 0:2 ins Tor. Darauf muss man vorbereitet sein. Die Köthner werden jetzt aber langsam wach und können endlich gegenhalten. Es entwickelt sich doch noch ein Spiel auf Augenhöhe. Tore fallen aber erstmal nicht. Die erste Halbzeit endet im 0:2 für den VfB. Köthen zeigt sich wieder stark. Die nächste Großchance kommt aber trotzdem von den Gästen. 54. Minute. Ein Foul des CFCs führt zum Freistoß. Schmalz darf ran, schießt hoch, Müller kommt ran und schiebt ihn ins Tor. Der Schiedsrichter hebt die Hand, knappes Abseits und damit bleibt es beim 0:2. Jetzt dürfen die Männer in Rot aber doch nochmal ran. Eine weite Flanke wird ins Ausgeköpft und sorgt für eine Ecke in der 67. Tepper passt kurz, steht komplett frei, der Ball fliegt und Savri köpft ihn rein. Klasse Vorlage und die Nummer 16 steht bereit. 1:2. Damit sind die Köthner aber noch nicht zufrieden. Nur eine Minute später. Einwurf des VfBs in der eigenen Hälfte. Schulle passt quer, aber da steht wieder Safri bereit. Alleine vorm Tor und schiebt ihn am Keeper vorbei. Was war das denn? So ein verschenktes Tor sieht man selten. Das ist der Ausgleich zum 2:2. Köthen scheint seine anfänglichen Probleme überwunden zu haben. Die nächste Chance kommt dann aber trotzdem von den Gästen. 79. Spielminute. Weit nach links an Bölke. Altenkirch, aber Bartha hält. Eckball. Kurzer Pass, flach vors Tor und Schulz kickt ihn rein. Noch 10 Minuten zu spielen und Ottersleben wieder in Führung. Mit diesem entscheidenden Tor endet die Partie im 2:3 für die Gäste. Trainer André Herrmann gibt seine Einschätzung.
2: Ja, ich denke, wir hatten jetzt eine Woche Training weg, haben auch ein bisschen was umgestellt zur letzten Saison. Ich denke, es braucht ein bisschen Zeit und für das erste Testspiel war es ganz ordentlich. So noch 3-4 Leute noch im Urlaub. Ja, heute haben auch 2-3 aus der zweiten noch ausgeholfen. Von daher bin ich eigentlich sehr zufrieden. Ich sag mal, bis zur ersten Trinkpause war es ein bisschen wild. Danach haben wir noch ein bisschen was angepasst und dann lief es eigentlich ganz gut. Ja, wie läuft die Vorbereitung? Also die Jungs hatten ja eine kurze Pause, nur 2 Wochen. Wir haben am Montag angefangen, hatten jetzt 3 Einheiten. Wie gesagt, jetzt das Testspiel. Ja, ist natürlich erstmal eine Kennenlernphase, ne? Aber wir haben nicht viel Zeit. In 3 Wochen geht es schon los. Wir haben jetzt noch nächste Woche gegen Zürich spielen wir noch, ne? Dann noch gegen Sennewitz, gegen Arminia Magdeburg. Und dann ist schon Saisonstart, ne? In Bernburg. Und viel Zeit bleibt nicht. Wir müssen uns schnell aneinander gewöhnen und auch schnell die Jungs müssen schnell das umsetzen, was wir halt abverlangen. Und dann schauen wir mal, was am ersten Spieltag rauskommt. Wir brauchen noch ein bisschen Zeit, aber ich denke, die Jungs sind sehr willig und ich bin guter Dinge.
0: Am 8. August startet der CFC dann in die Verbandsliga-Saison. Gestartet wird direkt ins Derby auswärts gegen den SC Bernburg. Ein Spiel, das man lieber nicht verpassen sollte.
1: Das Landesberufsorientierungsprogramm BRAFO, Berufswahl richtig angehen und frühzeitig orientieren, wird in einer neuen Förderperiode bis Ende 2028 fortgeführt. Damit knüpft Sachsen-Anhalt an bewährte Strukturen an und schafft Planungssicherheit für Schulen und Bildungsdienstleister. Aktuell beteiligen sich landesweit 243 Schulen, darunter 81 Förderschulen. Mehr als 25 BRAFO-Träger sowie über 330 pädagogische Fachkräfte unterstützen die Umsetzung und begleiten junge Menschen in ihrer beruflichen Orientierung. BRAFO richtet sich jährlich an rund 11.000 Schüler der Klassenstufen 7 bis 9 und bietet ihnen die Gelegenheit, in Werkstatttagen, Betriebserkundungen und Praktika praktische Erfahrungen zu sammeln. Damit sind wir am Ende unserer Montagsausgabe der RBW Aktuellen Nachrichten, schauen jetzt noch auf das Wetter und im Anschluss gern noch auf die Meldungen aus Dessau-Roßlau. Morgen, also am Dienstag ab 18 Uhr, melden wir uns dann aus der Redaktion wieder. Bis dahin, machen Sie es gut und auf Wiedersehen.
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0: aus. Ein derart heftiges Unwetter hat es in Dessau-Roßlau seit langer Zeit nicht mehr gegeben. Am Freitagnachmittag, dem 17. Juli, verwandelten Starkregen, Hagel und Gewitter innerhalb weniger Minuten zahlreiche Straßen und Gebäude in Einsatzorte für die Feuerwehr. Am Morgen gingen viele Menschen noch von einer gewöhnlichen Unwettervorwarnung aus. Doch die Wetterlage verschärfte sich am Nachmittag deutlich. Um 15:51 Uhr wurde über den Unwetterservice der Öser Versicherungen in Zusammenarbeit mit UbiMed eine Akutwarnung herausgegeben. Wenig später setzte ein heftiger Wolkenbruch mit Hagel sowie extremen Regenmengen ein. Keller liefen voll Wasser, Straßen, Gehwege, Wiesen und Plätze wurden überflutet. Die Feuerwehr erhielt nahezu im Minutentakt neue Notrufe. Betroffen waren zahlreiche Wohnhäuser, aber auch Kindertagesstätten, eine Schule sowie das Einkaufszentrum in der Heidestraße 13. Dort musste die Feuerwehr das Gebäude vorsorglich räumen. Gegen 19 Uhr hatte die Feuerwehr bereits 59 Einsätze aufgrund von Wasserschäden sowie 7 Brandeinsätze registriert. Zur Spitzenzeit gegen 19:40 Uhr waren insgesamt 169 Einsatzkräfte gleichzeitig im Einsatz, um die zahlreichen Schadenslagen im gesamten Stadtgebiet zu bewältigen. Obwohl das Unwetter selbst nur etwa 20 Minuten andauerte, hinterließ es erhebliche Schäden. Bis 20 Uhr waren insgesamt 121 Hilfeleistungseinsätze und 8 Brandeinsätze erforderlich. Trotz des außergewöhnlichen Ausmaßes informierte der Amtsleiter für den Brand- und Katastrophenschutz der Stadt, dass die Voraussetzungen für die Ausrufung eines Katastrophenfalls nicht gegeben waren.
1: Nach über 150 Jahren ist sie wieder da. Die Wiesenweihe. Einer der seltensten Brutvögel Deutschlands hat sich wieder in Dessau-Roßlau niedergelassen. Zuletzt wurde 1865 bei Brambach ein Nest einer Wiesenweihe mit einem Ei gefunden. Beim Pressegespräch der Stadt am 16. Juli wurde ausführlich über die Rückkehr des Greifvogels berichtet. Bundesweit wird der Bestand der Wiesenweihen auf ca. 400 bis 550 Brutpaare geschätzt. In Sachsen-Anhalt lebten im Jahr 2025 ca. 40 bis 50 Brutpaare. Annette Schumacher, die das Blaue Band-Projekt des WWFs im Bereich der mittleren Elbe leitet, entdeckte das besondere Tier ganz zufällig.
2: Im Rahmen unseres Projektes sind wir für die Vorbereitung von Maßnahmen, für die Durchführung von Maßnahmen zur Verbesserung der Auenrenaturierung auch immer mal wieder im Gelände unterwegs. Und bei einer dieser Geländetouren habe ich zufällig auf dem Weg vor mir ein paar Wiesenweihen entdeckt. Und ich bin seit vielen Jahren in der Ornithologie unterwegs, also seit meiner Jugend. Und Wiesenweihen habe ich eigentlich eher sonst wenig gesehen, zufällig. Und die beiden Tiere jetzt wirklich ziemlich nah vor mir zu sehen, war eine tolle Beobachtung. Und dann auch noch beobachten zu können, dass sie nicht nur kurz da waren, sondern über einen längeren Zeitraum im Gebiet, als ich auf dem Rückweg noch mal vorbeigekommen bin, auch noch über dem Gebiet und über einem Acker länger unterwegs waren, war eine ganz tolle Beobachtung und ein Hinweis, dass sie vielleicht doch hier bleiben wollen und brüten wollen.
1: Sofort wurde sich mit mehreren Ornithologen, die im Gebiet tätig sind, ausgetauscht und dann kam der Kontakt zu unserer Naturschutzbehörde. Christoph Otto vom Amt für Umwelt- und Naturschutz der Stadt staunte ebenfalls nicht schlecht, als er erstmals von dem besonderen Fund hörte.
3: Als Artenschützer hat man sofort erstmal einen positiven. Da springt das Herz und sagt, schön, die Arbeit all der Beteiligten im Naturschutz hat doch Erfolge. Aber da muss man sich natürlich auch relativ schnell bremsen. Die Vögel entscheiden selber. Aber es ist natürlich eine große Freude, dass diese Art nach anderthalb Jahrhunderten in unserem Bereich, der eigentlich durchaus Eignung hatte, wieder zurückkehren. Den Vogel macht natürlich die Seltenheit besonders für den Ornithologen, aber für die Lebensräume ist es natürlich ein Indikator dafür, dass sich in den letzten anderthalb Jahrhunderten die Landnutzung und der Zustand der Auen verändert hat. Und es gibt Arten, die relativ zügig darauf reagieren. Und das ist eine Art, die dort hineinwirkt. Und wenn

0: die Arten wieder da zurückkommen, dann ist das ein Indikator dafür, dass die Art sich entweder angepasst hat auf unsere Wirtschaftsweise, auf unsere Landnutzungsweise oder dass positive Effekte in der Landschaft inzwischen zu verzeichnen sind.
1: Wiesenweihen brüten am Boden und legen ihre Nester heutzutage in Deutschland fast ausschließlich in landwirtschaftlichen Kulturen wie Getreidefeldern an. Dank der umfangreichen Beobachtung durch Mitarbeiter des Ornithologischen Vereins Dessau gelang es, den Neststandort der Vögel zu lokalisieren. Dann konnten die Schutzmaßnahmen eingeleitet werden.
0: Also die Schutzmaßnahmen sind überwiegend darauf ausgerichtet, dass die landwirtschaftliche Fläche entsprechend darauf vorbereitet wird, beziehungsweise auch die Ernte und der Landwirtschaftsbetrieb mit ins Boot geholt wird, um quasi eine Kleinstfläche in dem betroffenen Schlag entsprechend frei von der Nutzung zu stellen, damit die unbeabsichtigte Tötung der Vögel auszuschließen, dann natürlich auch noch die Kultur davon abzuschirmen, beziehungsweise die Tiere davon abzuschirmen, dass Beutegreifer wie Füchse, Marder, Wildschweine quasi Zugriff haben auf diese Art. Überwiegend ist die Bedeutung oder die Aufgabe der Naturschutzbehörde gewesen, all dies zu koordinieren, landesweiten Fachverstand hinzuzuziehen, Projektbeteiligte quasi mit ins Boot zu ziehen und vor allen Dingen auch den Landwirtschaftsbetrieb entsprechend mit darauf vorzubereiten, dass es da etwas Besonderes gibt. Und da bedienen wir uns natürlich der tätigen Mithilfe unserer ehrenamtlichen Naturschutzbeauftragten. Und das hat an diesem Beispiel ganz wunderbar alles ineinander gegriffen. Und dadurch können wir heute quasi vermelden, die Brut ist erfolgreich gelaufen. Alles so, wie man sich das vorstellen sollte.
1: Drei gesunde, junge Wiesenweihen erhielten in Anwesenheit der beteiligten Akteure ihre individuellen Ringe, um letztendlich einen Beitrag zur Erforschung und damit zum Schutz der seltenen Greifvögel zu leisten. Die Tiere haben in den nächsten Monaten noch einen langen Weg vor sich.
2: Wir hoffen natürlich, dass heute ist der 16. Juli, dass um den 16. August, um den 20. unsere drei Wiesenweihen Flüge sind und ihre ersten Flüge absolvieren. Und dann natürlich kommt der Tag, wo sie starten, einzeln. Und dann beginnt der Weg in das afrikanische Winterquartier. Wie ich vorhin schon anschnitt, sind die Bereiche in Mali, im Tschad, also südlich der Sahelzone bis Gambia und schließen sich dann zu etwas größeren Trupps zusammen. In der Literatur kann man verfolgen, aufgrund der Satellitentelemetrie werden ja auch einige Wiesenweihen mit kleinen Sendern ausgestattet und da erfährt man natürlich exakt den Weg vom Brutgebiet ins Winterquartier, die Aufenthaltsdauer, die Aktionsradien im Winterquartier, die bleiben nicht an einer Stelle, sondern sie ziehen vom Tschad in den Sudan, je nachdem, wie die Nahrungsangebote halt sind. Und dort im afrikanischen Raum, da ernährt sich die Wiesenweihe unter anderem auch von Heuschrecken, die sie dann natürlich im Pulk im Schwarm erbeutet und bis zum Start wieder in das Brutgebiet sich davon ernährt.
1: Falls sich die äußeren Gegebenheiten nicht groß ändern, wäre es dann im nächsten Jahr auch möglich, dass die Wiesenweihen wieder in ihr Brutgebiet zurückkehren. Seit 2018 kümmert sich der BUND Sachsen-Anhalt im Schutzprojekt Wiesenweihe um die Art. Ab Herbst 2026 plant das Bundesamt für Naturschutz, ein bundesweites Artenhilfsprogramm für die Wiesenweihe durchzuführen, an dem 11 Bundesländer beteiligt sein werden, darunter auch Sachsen-Anhalt. Fehlalarm am Landesrechnungshof. Die Berufsfeuerwehr Dessau-Roßlau wurde am 15. Juli gegen 11 Uhr zu einer ausgelösten Brandmeldeanlage im Gebäude des Landesrechnungshofs alarmiert. Beim Eintreffen der Berufsfeuerwehr hatten fast alle Personen das Gebäude verlassen. Es wurde erkundet und die Kameraden konnten feststellen, dass ein automatischer Rauchmelder ohne erkennbaren Grund ausgelöst hatte. Alle Bereiche wurden kontrolliert und die Personen wieder in das Gebäude gelassen. Im Einsatz waren der Löschzug der Berufsfeuerwehr mit 4 Fahrzeugen und 12 Einsatzkräften.

0: Schön, dass Sie auch in dieser Woche mit dabei sind und damit herzlich willkommen zur Montagsausgabe der RBW Aktuell Nachrichten. Der Fachbereich Verbraucherschutz, Gesundheit und Veterinärwesen des Landkreises Anhalt-Bitterfeld hat bei der routinemäßigen Überprüfung der Badewasserqualität des Muldestausees Blaualgen festgestellt. Auch der Dezer Teich ist von Blaualgen befallen. Blaualgen sammeln sich meist an der Wasseroberfläche und werden vom Wind oftmals in Ufernähe des Gewässers getrieben, wo sie teppichartige Belege bilden können. In diesem Fall ist das Wasser stark grünlich gefärbt. Es können auch zeitweise Schlieren an der Wasseroberfläche auftreten. Die Sichttiefe des Gewässers ist dann stark verringert. Die Giftwirkung steigert sich, je länger der Kontakt mit dem toxinhaltigen Wasser anhält. Kleinkinder, Kinder und Allergiker sind besonders gefährdet. Auch Hunde sollten nicht mit dem befallenen Wasser in Berührung kommen. Die Idee entstand durch den 800. Geburtstag Bitterfelds. Da hatte die Stadt ihre Gäste in den Rathausinnenhof vor die Stadt- und Tourismusinformation geladen. Weil das so gut bei den Bitterfeldern ankam und die Nachfragen nach einer Wiederholung an zwei Wochenenden des vergangenen Jahres realisiert wurden, will die Stadt den Ort nun dauerhaft als Kommunallounge umgestalten.
1: Der Rathausinnenhof soll künftig zu einem Ort der Begegnung werden. Mit der neuen Kommunallounge entsteht dort ein gemütlicher Treffpunkt, der zum Verweilen und Austauschen einlädt. Die Idee dafür entstand zur 800-Jahr-Feier Bitterfelds und wird nun umgesetzt. Ziel ist es, den Innenhof vor der Stadt- und Tourismusinformation in Bitterfeld in eine einladende Atmosphäre zu verwandeln. Stimmungsvolle Beleuchtung sowie verschiedene Sitzmöglichkeiten, von bequemen Lounge-Möbeln bis hin zu Sitzsäcken, sollen den Eindruck eines Wohnzimmers unter freiem Himmel vermitteln.
2: Ja, Ideengeber war natürlich die 800-Jahr-Feier von Bitterfeld im Jahr 2024 und auch im darauffolgenden Jahr hatten wir auf dem Rathausinnenhof die Bitterfelder Sommerlounge. Ja, und das kam so gut an, dass uns natürlich viele Besucherinnen und Besucher gefragt haben, Mensch, warum macht er das denn nicht immer? Und warum ist das immer nur an einem Wochenende? Und das war letztlich die Idee dahinter, zu sagen, wir versuchen hier einen volljährigen Veranstaltungsort zu etablieren.
1: Auf eine dauerhafte gastronomische Versorgung wird bewusst verzichtet. Stattdessen können Veranstalter, die den Rathausinnenhof für Veranstaltungen nutzen, bei Bedarf ihre eigene gastronomische Versorgung organisieren. Der Umbau zur Kommunallounge soll etappenweise geschehen.
2: Für dieses Jahr ist geplant, dass wir eine überdachte Bühne aufbauen. Die wird ungefähr 20 Quadratmeter betragen. Seiten sind schön offen gestaltet, sodass auch das Rathaus nicht verdeckt wird. Es wird Palettenmöbel geben, es wird Sitzsäcke geben, es wird Hängesessel geben. Das alles soll natürlich sehr gemütlich angerichtet werden. Ein Wohnzimmer im Herzen der Bitterfelder Innenstadt. Und für die Zukunft planen wir dann natürlich auch noch die Einfriedung des gesamten Geländes, um dort einfach für die Zukunft ein bisschen einen sicheren Veranstaltungsbetrieb gewährleisten zu können. Ja, wir wollen natürlich einen Ort der Begegnung schaffen. Wir möchten vielen Vereinen, vielen Institutionen und natürlich auch Veranstaltern die Möglichkeit bieten, die Bitterfelder Innenstadt als Veranstaltungsort zu nutzen. Und natürlich sind diese ganzen Maßnahmen so ausgerichtet, dass es jedem Veranstalter und jedem Verein relativ niedrigschwellig möglich sein wird, hier Veranstaltungen durchführen zu können.
1: Die Finanzierung des Projekts setzt sich aus mehreren Bausteinen zusammen. Insgesamt stehen rund 25.000 Euro aus dem städtischen Haushalt zur Verfügung. Hinzu kommen Spenden sowie Fördermittel aus dem Sanierungsfonds. Unterstützt wird das Vorhaben außerdem von der kommunalen Familie, darunter die Stadtwerke Bitterfeld-Wolfen und die Wohnungsbaugesellschaft Neubi.
3: Die Stadtwerke-Gruppe sind kommunale Unternehmen. Wir sorgen dafür, dass hier im Ort regional Wertschöpfung passiert und die letztendlich natürlich den Bürgerinnen und Bürgern zugutekommt. Und insofern ist das Projekt der Kommunallounge nicht nur vom Namen her, sondern natürlich vom Inhalt genau das, was unserem Unternehmenszweck entspricht, und demzufolge lag es nahe, uns hier einzubringen.
1: Eröffnet wird die Kommunallounge am 8. August 2026 im Rahmen der Bitterfelder Sommernächte.
4: Wir beginnen am Samstag, den 8. August, mit der feierlichen Eröffnung erstmal um 14 Uhr, begleitet durch das Saxophonorchester von Katrin Eibert. Danach werden Nachwuchskünstler wie die Band des Heinrich-Heine-Gymnasiums auftreten, dann Liam und Luke, das sind zwei regionale junge Künstler, die dort nochmal einladen. Wir werden dann ein Ohrwurm singen stattfinden lassen, erstmalig in Bitterfeld, um einfach zu schauen, wie es angenommen wird. Und am Abend wird es dann noch ein Candlelight-Konzert geben mit Herzakustik. Am Wochenende drauf sind wir bei einem ganz anderen Thema. Da sind wir nämlich, ich muss jetzt noch mal kurz nach dem Datum schauen, das wäre Freitag, der 14.8. Da beginnen wir erstmal mit einer Krimi-Lesung am Nachmittag. Wand an Wand mit einer Leiche ist das Thema, ganz spannend. Und am Abend wird es dann karibische Klänge geben von Panamiasung. Da kann man auch mitsingen, kann tanzen mit einem Cocktail in der Hand. Ja, und am Samstag, den 15.8. steht dann der Abend unter dem Thema Rockpop-Oldies mit Akustik-Jam. Ja, und das Wochenende darauf ist wieder ein völlig anderes Thema. Freitag am 21.8. werden wir den Abend unter das Thema Irisch Volk stellen. Und am Samstag laden wir dann ein Willkommen bei Kellermans. Jeder kennt den Titel Dirty Dancing. Das ist der Film, der um 21 Uhr gezeigt wird. Und davor wird es noch einen Rockabilly-Abend geben mit der Band ganz neu Boogie Hecht.
1: Mit dem neuen Aufenthaltsbereich soll der Rathausinnenhof dauerhaft belebt und als attraktiver Treffpunkt für Bürger und Gäste der Stadt etabliert werden.
0: Wie der Bürgermeister Landsberg informiert, sollen Eltern ihre Kinder darauf hinweisen, sich nicht von fremden Personen ansprechen zu lassen oder gar mit ihnen mitzugehen. Grund sind Vorfälle, die sich in Landsberg und Nienberg ereignet haben sollen. So wird auf der Homepage der Stadt über Vorfälle im Hort Landsberg und der Grundschule in Nienberg informiert, bei denen Kinder von Fremden angesprochen wurden. In einem Fall soll versucht

0: versucht worden sein, ein Kind zum Mitkommen zu bewegen, was glücklicherweise scheiterte. Bürgermeister Tobias Halfpapp schreibt auf der Homepage: Die Darstellung der Geschehnisse ist widersprüchlich und wir versuchen, von den betroffenen Familien verlässliche Informationen zu erhalten. Nicht alle im Internet verbreiteten Informationen decken sich mit unseren Erkenntnissen. Dennoch haben wir schon jetzt das Jugendamt, das Ordnungsamt und die Polizei eingeschaltet. Die Kinder wurden in den Schulen bereits belehrt, dass sie niemals mit Fremden mitgehen dürfen. Alle Erzieher in unseren Einrichtungen wurden zur besonderen Wachsamkeit ermahnt und sollen insbesondere das Außengelände im Blick behalten. Ich nehme diese Vorfälle sehr ernst. Ich möchte die Gelegenheit nutzen, um auch Sie als Eltern zu sensibilisieren und Sie bitten, das Thema zu Hause mit Ihren Kindern zu besprechen. Was Eltern nun tun können, um ihre Schützlinge auf solche Situationen vorzubereiten, steht auch auf der Homepage der Stadt Landsberg. Beim CFC Germania 03 beginnt ein neues Kapitel. Verbandsliga, neuer Trainer und große Erwartungen. Doch reicht das schon, um auf höherem Niveau direkt zu bestehen? Im ersten Härtetest gegen den ebenfalls aufgestiegenen VfB Magdeburg-Ottersleben erleben die Zuschauer ein Spiel mit zwei völlig unterschiedlichen Halbzeiten und einem packenden Schlagabtausch bis zum Schluss.
1: Beim CFC Germania 03 hat sich viel geändert. Die Köthner kommen durch ihren Aufstieg in die Verbandsliga und einen neuen Trainer gibt es auch noch obendrauf. Nun ging es am vergangenen Samstag in das erste Testspiel. Ihr Gegner, der ebenfalls aufgestiegene VfB Magdeburg-Ottersleben. Pünktlich wird angepfiffen und Ottersleben will sich direkt beweisen. Immer wieder drücken sie den Ball in die Köthner Hälfte. Die Gastgeber schaffen es einfach nicht, das Spiel an sich zu reißen und geben immer wieder mit Fehlpässen den Ball ab. Hier in der 12. Spielminute. Die Gäste bauen langsam von hinten das Spiel auf. Kurze Bälle nach vorne werden schnell wieder zurückgepasst. Man wartet auf den perfekten Moment. Und diesen findet Popke auch. Hoher Pass, Lehmann läuft, der Keeper fängt den Ball nicht und schon ist er drin. Klasse Flanke von Popke, da können die Gäste aber auch dem Keeper danken. Nur 5 Minuten später wird es schon wieder gefährlich. Ein Pass links außen bringt Chaos ins Spiel. Köthen setzt sich durch, aber der Pass geht ins Leere. Jetzt kann Ottersleben wieder ihr Spiel aufbauen. Was einmal funktioniert hat, kann doch nochmal klappen. Popke flankt vors Tor, Lehmann kann sich durchsetzen und knallt das 0:2 ins Tor. Darauf muss man vorbereitet sein. Die Köthner werden jetzt aber langsam wach und können endlich gegenhalten. Es entwickelt sich doch noch ein Spiel auf Augenhöhe. Tore fallen aber erstmal nicht. Die erste Halbzeit endet im 0:2 für den VfB. Köthen zeigt sich wieder stark. Die nächste Großchance kommt aber trotzdem von den Gästen. 54. Minute. Ein Foul des CFCs führt zum Freistoß. Schmalz darf ran, schießt hoch, Müller kommt ran und schiebt ihn ins Tor. Der Schiedsrichter hebt die Hand, knappes Abseits und damit bleibt es beim 0:2. Jetzt dürfen die Männer in Rot aber doch nochmal ran. Eine weite Flanke wird ins Ausgeköpft und sorgt für eine Ecke in der 67. Tepper passt kurz, steht komplett frei, der Ball fliegt und Savri köpft ihn rein. Klasse Vorlage und die Nummer 16 steht bereit. 1:2. Damit sind die Köthner aber noch nicht zufrieden. Nur 1 Minute später. Einwurf des VfBs in der eigenen Hälfte. Schulle passt quer, aber da steht wieder Savri bereit. Alleine vorm Tor und schiebt ihn am Keeper vorbei. Was war das denn? So ein verschenktes Tor sieht man selten. Das ist der Ausgleich zum 2:2. Köthen scheint seine anfänglichen Probleme überwunden zu haben. Die nächste Chance kommt dann aber trotzdem von den Gästen. 79. Spielminute. Weit nach links an Bölke. Altenkirch, aber Bartha hält. Eckball. Kurzer Pass, flach vors Tor und Schulz kickt ihn rein. Noch 10 Minuten zu spielen und Ottersleben wieder in Führung. Mit diesem entscheidenden Tor endet die Partie im 2:3 für die Gäste. Trainer André Herrmann gibt seine Einschätzung.
2: Ja, ich denke, wir hatten jetzt eine Woche Training weg, haben auch ein bisschen was umgestellt zur letzten Saison. Ich denke, es braucht ein bisschen Zeit und für das erste Testspiel war es ganz ordentlich. So noch 3-4 Leute noch im Urlaub. Ja, heute haben noch 2-3 aus der zweiten noch ausgeholfen. Von daher bin ich eigentlich sehr zufrieden. Ich sag mal, bis zur ersten Trinkpause war es ein bisschen wild. Danach haben wir noch ein bisschen was angepasst und dann lief es eigentlich ganz gut. Ja, wie läuft die Vorbereitung? Also die Jungs hatten ja eine kurze Pause, nur 2 Wochen. Wir haben am Montag angefangen, hatten jetzt 3 Einheiten. Wie gesagt, jetzt das Testspiel. Ja, ist natürlich erstmal eine Kennenlernphase. Ne? Aber wir haben nicht viel Zeit. In 3 Wochen geht es schon los. Haben jetzt noch nächste Woche gegen Zürich spielen wir noch. Ne? Dann noch gegen Sennewitz, gegen Arminia Magdeburg. Und dann ist schon Saisonstart, ne, in Bernburg. Und viel Zeit bleibt nicht. Wir müssen uns schnell aneinander gewöhnen und auch schnell die Jungs müssen schnell das umsetzen, was wir halt abverlangen. Und dann schauen wir mal, was am ersten Spieltag rauskommt. Wir brauchen noch ein bisschen Zeit, aber ich denke, die Jungs sind sehr willig und ich bin guter Dinge.
1: Am 8. August startet der CFC dann in die Verbandsliga-Saison. Gestartet wird direkt ins Derby auswärts gegen den SC Bernburg. Ein Spiel, das man lieber nicht verpassen sollte.
0: Das Landesberufsorientierungsprogramm BRAFO, Berufswahl richtig angehen und frühzeitig orientieren, wird in einer neuen Förderperiode bis Ende 2028 fortgeführt. Damit knüpft Sachsen-Anhalt an bewährte Strukturen an und schafft Planungssicherheit für Schulen und Bildungsdienstleister. Aktuell beteiligen sich landesweit 243 Schulen, darunter 81 Förderschulen. Mehr als 25 BRAVO-Träger sowie über 330 pädagogische Fachkräfte unterstützen die Umsetzung und begleiten junge Menschen in ihrer beruflichen Orientierung. BRAVO richtet sich jährlich an rund 11.000 Schüler der Klassenstufen 7 bis 9 und bietet ihnen die Gelegenheit, in Werkstatttagen, Betriebserkundungen und Praktika praktische Erfahrungen zu sammeln. Damit sind wir am Ende unserer Montagsausgabe der RBB Aktuellen Nachrichten. Schauen jetzt noch auf das Wetter und im Anschluss gern noch auf die Meldungen aus Dessau-Roßlau. Morgen, also am Dienstag ab 18 Uhr, melden wir uns dann aus der Redaktion wieder. Bis dahin, machen Sie es gut und auf Wiedersehen.
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Morgen wird es mit bis zu 23 Grad angenehm warm, aber etwas kühler als am Vortag. Der Himmel bleibt überwiegend bewölkt, mit Regen ist jedoch nicht zu rechnen. Dazu weht ein mäßiger Nordwestwind. Das Wetter in der restlichen Woche bleibt ähnlich, wobei es vereinzelt zu leichten Regen kommen kann.

0: aus. Ein derart heftiges Unwetter hat es in Dessau-Roßlau seit langer Zeit nicht mehr gegeben. Am Freitagnachmittag, dem 17. Juli, verwandelten Starkregen, Hagel und Gewitter innerhalb weniger Minuten zahlreiche Straßen und Gebäude in Einsatzorte für die Feuerwehr. Am Morgen gingen viele Menschen noch von einer gewöhnlichen Unwettervorwarnung aus. Doch die Wetterlage verschärfte sich am Nachmittag deutlich. Um 15:51 Uhr wurde über den Unwetterservice der Öser Versicherungen in Zusammenarbeit mit UbiMed eine Akutwarnung herausgegeben. Wenig später setzte ein heftiger Wolkenbruch mit Hagel sowie extremen Regenmengen ein. Keller liefen voll Wasser, Straßen, Gehwege, Wiesen und Plätze wurden überflutet. Die Feuerwehr erhielt nahezu im Minutentakt neue Notrufe. Betroffen waren zahlreiche Wohnhäuser, aber auch Kindertagesstätten, eine Schule sowie das Einkaufszentrum in der Heidestraße 13. Dort musste die Feuerwehr das Gebäude vorsorglich räumen. Gegen 19 Uhr hatte die Feuerwehr bereits 59 Einsätze aufgrund von Wasserschäden sowie 7 Brandeinsätze registriert. Zur Spitzenzeit gegen 19:40 Uhr waren insgesamt 169 Einsatzkräfte gleichzeitig im Einsatz, um die zahlreichen Schadenslagen im gesamten Stadtgebiet zu bewältigen. Obwohl das Unwetter selbst nur etwa 20 Minuten andauerte, hinterließ es erhebliche Schäden. Bis 20 Uhr waren insgesamt 121 Hilfeleistungseinsätze und 8 Brandeinsätze erforderlich. Trotz des außergewöhnlichen Ausmaßes informierte der Amtsleiter für den Brand- und Katastrophenschutz der Stadt, dass die Voraussetzungen für die Ausrufung eines Katastrophenfalls nicht gegeben waren.
1: Nach über 150 Jahren ist sie wieder da. Die Wiesenweihe. Einer der seltensten Brutvögel Deutschlands hat sich wieder in Dessau-Roßlau niedergelassen. Zuletzt wurde 1865 bei Brambach ein Nest einer Wiesenweihe mit einem Ei gefunden. Beim Pressegespräch der Stadt am 16. Juli wurde ausführlich über die Rückkehr des Greifvogels berichtet. Bundesweit wird der Bestand der Wiesenweihen auf ca. 400 bis 550 Brutpaare geschätzt. In Sachsen-Anhalt lebten im Jahr 2025 ca. 40 bis 50 Brutpaare. Annette Schumacher, die das Blaue Band-Projekt des WWFs im Bereich der mittleren Elbe leitet, entdeckte das besondere Tier ganz zufällig.
2: Im Rahmen unseres Projektes sind wir für die Vorbereitung von Maßnahmen, für die Durchführung von Maßnahmen zur Verbesserung der Auenrenaturierung auch immer mal wieder im Gelände unterwegs. Und bei einer dieser Geländetouren habe ich zufällig auf dem Weg vor mir ein paar Wiesenweihen entdeckt. Und ich bin seit vielen Jahren in der Ornithologie unterwegs, also seit meiner Jugend. Und Wiesenweihen habe ich eigentlich eher sonst wenig gesehen, zufällig. Und die beiden Tiere jetzt wirklich ziemlich nah vor mir zu gesehen, war eine tolle Beobachtung. Und dann auch noch beobachten zu können, dass sie nicht nur kurz da waren, sondern über einen längeren Zeitraum im Gebiet, als ich auf dem Rückweg noch mal vorbeigekommen bin, auch noch über dem Gebiet und über einem Acker länger unterwegs waren, war eine ganz tolle Beobachtung und ein Hinweis, dass sie vielleicht doch hier bleiben wollen und brüten wollen.
1: Sofort wurde sich mit mehreren Ornithologen, die im Gebiet tätig sind, ausgetauscht und dann kam der Kontakt zu unserer Naturschutzbehörde. Christoph Otto vom Amt für Umwelt und Naturschutz der Stadt staunte ebenfalls nicht schlecht, als er erstmals von dem besonderen Fund hörte.
3: Als Artenschützer hat man sofort erstmal einen positiven. Da springt das Herz und sagt, schön, die Arbeit all der Beteiligten im Naturschutz hat doch Erfolge. Aber da muss man sich natürlich auch relativ schnell bremsen. Die Vögel entscheiden selber. Aber es ist natürlich eine große Freude, dass diese Art nach anderthalb Jahrhunderten in unserem Bereich, der eigentlich durchaus Eignung hatte, wieder zurückkehren. Den Vogel macht natürlich die Seltenheit besonders für den Ornithologen, aber für die Lebensräume ist es natürlich ein Indikator dafür, dass sich in den letzten anderthalb Jahrhunderten die Landnutzung und der Zustand der Auen verändert hat. Und es gibt Arten, die relativ zügig darauf reagieren. Und das ist eine Art, die dort hineinwirkt. Und wenn

0: die Arten wieder da zurückkommen, dann ist das ein Indikator dafür, dass die Art sich entweder angepasst hat auf unsere Wirtschaftsweise, auf unsere Landnutzungsweise oder dass positive Effekte in der Landschaft inzwischen zu verzeichnen sind.
1: Wiesenweihen brüten am Boden und legen ihre Nester heutzutage in Deutschland fast ausschließlich in landwirtschaftlichen Kulturen wie Getreidefeldern an. Dank der umfangreichen Beobachtung durch Mitarbeiter des Ornithologischen Vereins Dessau gelang es, den Neststandort der Vögel zu lokalisieren. Dann konnten die Schutzmaßnahmen eingeleitet werden.
0: Also die Schutzmaßnahmen sind überwiegend darauf ausgerichtet, dass die landwirtschaftliche Fläche entsprechend darauf vorbereitet wird, beziehungsweise auch die Ernte und der Landwirtschaftsbetrieb mit ins Boot geholt wird, um quasi eine Kleinstfläche in dem Schlag, in dem betroffenen Schlag entsprechend frei von der Nutzung zu stellen, damit die Tötung, die unbeabsichtigte Tötung der Vögel auszuschließen, dann natürlich auch noch die Kultur davon abzuschirmen, beziehungsweise die Tiere davon abzuschirmen, dass Beutegreifer wie Füchse, Marder, Wildschweine quasi Zugriff haben auf diese Art. Überwiegend ist die Bedeutung oder die Aufgabe der Naturschutzbehörde gewesen, all dies zu koordinieren, landesweiten Fachverstand hinzuzuziehen, Projektbeteiligte quasi mit ins Boot zu ziehen und vor allen Dingen auch den Landwirtschaftsbetrieb entsprechend mit darauf vorzubereiten, dass es da etwas Besonderes gibt. Und da bedienen wir uns natürlich der tätigen Mithilfe unserer ehrenamtlichen Naturschutzbeauftragten. Und das hat an diesem Beispiel ganz wunderbar alles ineinander gegriffen. Und dadurch können wir heute quasi vermelden, die Brut ist erfolgreich gelaufen. Alles so, wie man sich das vorstellen sollte.
1: Drei gesunde, junge Wiesenweihen erhielten in Anwesenheit der beteiligten Akteure ihre individuellen Ringe, um letztendlich einen Beitrag zur Erforschung und damit zum Schutz der seltenen Greifvögel zu leisten. Die Tiere haben in den nächsten Monaten noch einen langen Weg vor sich.
2: Wir hoffen natürlich, dass heute ist der 16. Juli, dass um den 16. August, um den 20. unsere drei Wiesenweihen Flüge sind und ihre ersten Flüge absolvieren. Und dann natürlich kommt der Tag, wo sie starten, einzeln. Und dann beginnt der Weg in das afrikanische Winterquartier. Wie ich vorhin schon anschnitt, sind die Bereiche in Mali, im Tschad, also südlich der Sahelzone bis Gambia und schließen sich dann zu etwas größeren Trupps zusammen. In der Literatur kann man verfolgen, aufgrund der Satellitentelemetrie werden ja auch einige Wiesenweihen mit kleinen Sendern ausgestattet und da erfährt man natürlich exakt den Weg vom Brutgebiet ins Winterquartier, die Aufenthaltsdauer, die Aktionsradien im Winterquartier, die bleiben nicht an einer Stelle, sondern sie ziehen vom Tschad in den Sudan, je nachdem, wie die Nahrungsangebote halt sind. Und dort im afrikanischen Raum, da ernährt sich die Wiesenweihe unter anderem auch von Heuschrecken, die sie dann natürlich im Pulk im Schwarm erbeutet und bis zum Start wieder in das Brutgebiet sich davon ernährt.
1: Falls sich die äußeren Gegebenheiten nicht groß ändern, wäre es dann im nächsten Jahr auch möglich, dass die Wiesenweihen wieder in ihr Brutgebiet zurückkehren. Seit 2018 kümmert sich der BUND Sachsen-Anhalt im Schutzprojekt Wiesenweihe um die Art. Ab Herbst 2026 plant das Bundesamt für Naturschutz, ein bundesweites Artenhilfsprogramm für die Wiesenweihe durchzuführen, an dem 11 Bundesländer beteiligt sein werden, darunter auch Sachsen-Anhalt. Fehlalarm am Landesrechnungshof. Die Berufsfeuerwehr Dessau-Roßlau wurde am 15. Juli gegen 11 Uhr zu einer ausgelösten Brandmeldeanlage im Gebäude des Landesrechnungshofs alarmiert. Beim Eintreffen der Berufsfeuerwehr hatten fast alle Personen das Gebäude verlassen. Es wurde erkundet und die Kameraden konnten feststellen,

feststellen, dass ein automatischer Rauchmelder ohne erkennbaren Grund ausgelöst hatte. Alle Bereiche wurden kontrolliert und die Personen wieder in das Gebäude gelassen. Im Einsatz waren der Löschzug der Berufsfeuerwehr mit 4 Fahrzeugen und 12 Einsatzkräften.

0: Schön, dass Sie auch in dieser Woche mit dabei sind und damit herzlich willkommen zur Montagsausgabe der RBW Aktuellnachrichten. Der Fachbereich Verbraucherschutz, Gesundheit und Veterinärwesen des Landkreises Anhalt-Bitterfeld hat bei der routinemäßigen Überprüfung der Badewasserqualität des Muldestausees Blaualgen festgestellt. Auch der Dezer Teich ist von Blaualgen befallen. Blaualgen sammeln sich meist an der Wasseroberfläche und werden vom Wind oftmals in Ufernähe des Gewässers getrieben, wo sie teppichartige Belege bilden können. In diesem Fall ist das Wasser stark grünlich gefärbt. Es können auch zeitweise Schlieren an der Wasseroberfläche auftreten. Die Sichttiefe des Gewässers ist dann stark verringert. Die Giftwirkung steigert sich, je länger der Kontakt mit dem toxinhaltigen Wasser anhält. Kleinkinder, Kinder und Allergiker sind besonders gefährdet. Auch Hunde sollten nicht mit dem befallenen Wasser in Berührung kommen. Die Idee entstand durch den 800. Geburtstag Bitterfelds. Da hatte die Stadt ihre Gäste in den Rathausinnenhof vor die Stadt- und Tourismusinformation geladen. Weil das so gut bei den Bitterfeldern ankam und die Nachfragen nach einer Wiederholung an zwei Wochenenden des vergangenen Jahres realisiert wurden, will die Stadt den Ort nun dauerhaft als Kommunallounge umgestalten.
1: Der Rathausinnenhof soll künftig zu einem Ort der Begegnung werden. Mit der neuen Kommunallounge entsteht dort ein gemütlicher Treffpunkt, der zum Verweilen und Austauschen einlädt. Die Idee dafür entstand zur 800-Jahr-Feier Bitterfelds und wird nun umgesetzt. Ziel ist es, den Innenhof vor der Stadt- und Tourismusinformation in Bitterfeld in eine einladende Atmosphäre zu verwandeln. Stimmungsvolle Beleuchtung sowie verschiedene Sitzmöglichkeiten, von bequemen Lounge-Möbeln bis hin zu Sitzen.

0: Sitzsäcken sollen den Eindruck eines Wohnzimmers unter freiem Himmel vermitteln.
1: Ja, Ideengeber war natürlich die 800-Jahr-Feier von Bitterfeld im Jahr 2024 und auch im darauffolgenden Jahr hatten wir auf dem Rathausinnenhof die Bitterfelder Sommerlounge. Ja, und das kam so gut an, dass uns natürlich viele Besucherinnen und Besucher gefragt haben, Mensch, warum macht er das denn nicht immer? Und warum ist das immer nur an einem Wochenende? Und das war letztlich die Idee dahinter, zu sagen, wir versuchen hier einen volljährigen Veranstaltungsort zu etablieren.
0: Auf eine dauerhafte gastronomische Versorgung wird bewusst verzichtet. Stattdessen können Veranstalter, die den Rathausinnenhof für Veranstaltungen nutzen, bei Bedarf ihre eigene gastronomische Versorgung organisieren. Der Umbau zur Kommunallounge soll etappenweise geschehen.
1: Für dieses Jahr ist geplant, dass wir eine überdachte Bühne aufbauen. Die wird ungefähr 20 Quadratmeter betragen. Seiten sind schön offen gestaltet, sodass auch das Rathaus nicht verdeckt wird. Es wird Palettenmöbel geben, es wird Sitzsäcke geben, es wird Hängesessel geben. Das alles soll natürlich sehr gemütlich angerichtet werden. Ein Wohnzimmer im Herzen der Bitterfelder Innenstadt. Und für die Zukunft planen wir dann natürlich auch noch die Einfriedung des gesamten Geländes, um dort einfach für die Zukunft ein bisschen einen sicheren Veranstaltungsbetrieb gewährleisten zu können. Ja, wir wollen natürlich einen Ort der Begegnung schaffen. Wir möchten vielen Vereinen, vielen Institutionen und natürlich auch Veranstaltern die Möglichkeit bieten, die Bitterfelder Innenstadt als Veranstaltungsort zu nutzen. Und natürlich sind diese ganzen Maßnahmen so ausgerichtet, dass es jedem Veranstalter und jedem Verein relativ niedrigschwellig möglich sein wird, hier Veranstaltungen durchführen zu können.
0: Die Finanzierung des Projekts setzt sich aus mehreren Bausteinen zusammen. Insgesamt stehen rund 25.000 Euro aus dem städtischen Haushalt zur Verfügung. Hinzu kommen Spenden sowie Fördermittel aus dem Sanierungsfonds. Unterstützt wird das Vorhaben außerdem von der kommunalen Familie, darunter die Stadtwerke Bitterfeld-Wolfen und die Wohnungsbaugesellschaft Neubi.
2: Die Stadtwerke-Gruppe sind kommunale Unternehmen. Wir sorgen dafür, dass hier im Ort regional Wertschöpfung passiert und die letztendlich natürlich den Bürgerinnen und Bürgern zugutekommt. Und insofern ist das Projekt der Kommunallounge nicht nur vom Namen her, sondern natürlich vom Inhalt genau das, was unserem Unternehmenszweck entspricht, und demzufolge lag es nahe, uns hier einzubringen.
0: Eröffnet wird die Kommunallounge am 8. August 2026 im Rahmen der Bitterfelder Sommernächte.
3: Wir beginnen am Samstag, den 8. August, mit der feierlichen Eröffnung erstmal um 14 Uhr, begleitet durch das Saxophonorchester von Katrin Eibert. Danach werden Nachwuchskünstler wie die Band des Heinrich-Heine-Gymnasiums auftreten. Dann Liam und Luke, das sind zwei regionale junge Künstler, die dort nochmal einladen. Wir werden dann ein Ohrwurmsingen stattfinden lassen, erstmalig in Bitterfeld, um einfach zu schauen, wie es angenommen wird. Und am Abend wird es dann noch ein Candlelight-Konzert geben mit Herzakustik. Am Wochenende drauf sind wir bei einem ganz anderen Thema. Da sind wir nämlich, ich muss jetzt noch mal kurz nach dem Datum schauen, das wäre Freitag, der 14.8. Da beginnen wir erstmal mit einer Krimi-Lesung am Nachmittag. Wand an Wand mit einer Leiche ist das Thema, ganz spannend. Und am Abend wird es dann karibische Klänge geben von Panamiasung. Da kann man auch mitsingen, kann tanzen mit einem Cocktail in der Hand. Ja, und am Samstag, den 15.8. steht dann der Abend unter dem Thema Rockpop-Oldies mit Akustik-Jam. Ja, und das Wochenende darauf ist wieder ein völlig anderes Thema. Freitag am 21.8. werden wir den Abend unter das Thema Irisch Volk stellen. Und am Samstag laden wir dann ein Willkommen bei Kellermans. Jeder kennt den Titel Dirty Dancing. Das ist der Film, der um 21 Uhr gezeigt wird. Und davor wird es noch einen Rockabilly-Abend geben mit der Band ganz neu Boogie Hecht.
0: Mit dem neuen Aufenthaltsbereich soll der Rathausinnenhof dauerhaft belebt und als attraktiver Treffpunkt für Bürger und Gäste der Stadt etabliert werden.
4: Wie der Bürgermeister Landsberg informiert, sollen Eltern ihre Kinder darauf hinweisen, sich nicht von fremden Personen ansprechen zu lassen oder gar mit ihnen mitzugehen. Grund sind Vorfälle, die sich in Landsberg und Nienberg ereignet haben sollen. So wird auf der Homepage der Stadt über Vorfälle im Hort Landsberg und der Grundschule in Nienberg informiert, bei denen Kinder von Fremden angesprochen wurden. In einem Fall soll versucht

0: versucht worden sein, ein Kind zum Mitkommen zu bewegen, das glücklicherweise scheiterte. Bürgermeister Tobias Halfpapp schreibt auf der Homepage, die Darstellung der Geschehnisse ist widersprüchlich und wir versuchen, von den betroffenen Familien verlässliche Informationen zu erhalten. Nicht alle im Internet verbreiteten Informationen decken sich mit unseren Erkenntnissen. Dennoch haben wir schon jetzt das Jugendamt, das Ordnungsamt und die Polizei eingeschaltet. Die Kinder wurden in den Schulen bereits belehrt, dass sie niemals mit Fremden mitgehen dürfen. Alle Erzieher in unseren Einrichtungen wurden zur besonderen Wachsamkeit ermahnt und sollen insbesondere das Außengelände im Blick behalten. Ich nehme diese Vorfälle sehr ernst. Ich möchte die Gelegenheit nutzen, um auch Sie als Eltern zu sensibilisieren und Sie bitten, das Thema zu Hause mit Ihren Kindern zu besprechen. Was Eltern nun tun können, um ihre Schützlinge auf solche Situationen vorzubereiten, steht auch auf der Homepage der Stadt Landsberg. Beim CFC Germania 03 beginnt ein neues Kapitel, Verbandsliga. Neuer Trainer und große Erwartungen. Doch reicht das schon, um auf höherem Niveau direkt zu bestehen? Im ersten Härtetest gegen den ebenfalls aufgestiegenen VfB Magdeburg-Ottersleben erleben die Zuschauer ein Spiel mit zwei völlig unterschiedlichen Halbzeiten und einem packenden Schlagabtausch bis zum Schluss.
1: Beim CFC Germania 03 hat sich viel geändert. Die Köthner kommen durch ihren Aufstieg in die Verbandsliga und einen neuen Trainer gibt es auch noch obendrauf. Nun ging es am vergangenen Samstag in das erste Testspiel. Ihr Gegner, der ebenfalls aufgestiegene VfB Magdeburg-Ottersleben. Pünktlich wird angepfiffen und Ottersleben will sich direkt beweisen. Immer wieder drücken sie den Ball in die Köthner Hälfte. Die Gastgeber schaffen es einfach nicht, das Spiel an sich zu reißen und geben immer wieder mit Fehlpässen den Ball ab. Hier in der 12. Spielminute. Die Gäste bauen langsam von hinten das Spiel auf. Kurze Bälle nach vorne werden schnell wieder zurückgepasst. Man wartet auf den perfekten Moment. Und diesen findet Popke auch. Hoher Pass, Lehmann läuft, der Keeper fängt den Ball nicht und schon ist er drin. Klasse Flanke von Popke, da können die Gäste aber auch dem Keeper danken. Nur 5 Minuten später wird es schon wieder gefährlich. Ein Pass links außen bringt Chaos ins Spiel. Köthen setzt sich durch, aber der Pass geht ins Leere. Jetzt kann Ottersleben wieder ihr Spiel aufbauen. Was einmal funktioniert hat, kann doch nochmal klappen. Popke flankt vors Tor, Lehmann kann sich durchsetzen und knallt das 0:2 ins Tor. Darauf muss man vorbereitet sein. Die Köthner werden jetzt aber langsam wach und können endlich gegenhalten. Es entwickelt sich doch noch ein Spiel auf Augenhöhe. Tore fallen aber erstmal nicht. Die erste Halbzeit endet im 0:2 für den VfB. Köthen zeigt sich wieder stark. Die nächste Großchance kommt aber trotzdem von den Gästen. 54. Minute. Ein Foul des CFCs führt zum Freistoß. Schmalz darf ran, schießt hoch, Müller kommt ran und schiebt ihn ins Tor. Der Schiedsrichter hebt die Hand, knappes Abseits und damit bleibt es beim 0:2. Jetzt dürfen die Männer in Rot aber doch nochmal ran. Eine weite Flanke wird ins Ausgeköpft und sorgt für eine Ecke in der 67. Tepper passt kurz, steht komplett frei, der Ball fliegt und Savri köpft ihn rein. Klasse Vorlage und die Nummer 16 steht bereit. 1:2. Damit sind die Köthner aber noch nicht zufrieden. Nur eine Minute später. Einwurf des VfBs in der eigenen Hälfte. Schulle passt quer, aber da steht wieder Savri bereit. Alleine vorm Tor und schiebt ihn am Keeper vorbei. Was war das denn? So ein verschenktes Tor sieht man selten. Das ist der Ausgleich zum 2:2. Köthen scheint seine anfänglichen Probleme überwunden zu haben. Die nächste Chance kommt dann aber trotzdem von den Gästen. 79. Spielminute. Weit nach links an Bölke. Altenkirch, aber Bartha hält. Eckball. Kurzer Pass, flach vors Tor und Schulz kickt ihn rein. Noch 10

0: Minuten zu spielen und Ottersleben wieder in Führung. Mit diesem entscheidenden Tor endet die Partie im 2:3 für die Gäste. Trainer André Herrmann gibt seine Einschätzung.
1: Ja, ich denke, wir hatten jetzt eine Woche Training weg, haben auch ein bisschen was umgestellt zur letzten Saison. Ich denke, es braucht ein bisschen Zeit und für das erste Testspiel war es ganz ordentlich. So noch 3-4 Leute noch im Urlaub. Ja, heute haben noch 2-3 aus der zweiten noch ausgeholfen. Von daher bin ich eigentlich sehr zufrieden. Ich sag mal, bis zur ersten Trinkpause war es ein bisschen wild. Danach haben wir noch ein bisschen was angepasst und dann lief es eigentlich ganz gut. Ja, wie läuft die Vorbereitung? Also die Jungs hatten ja eine kurze Pause, nur 2 Wochen. Wir haben am Montag angefangen, hatten jetzt 3 Einheiten. Wie gesagt, jetzt das Testspiel. Ja, ist natürlich erstmal eine Kennenlernphase, ne? Aber wir haben nicht viel Zeit. In 3 Wochen geht es schon los. Wir haben jetzt noch nächste Woche gegen Zürich spielen wir noch, ne? Dann noch gegen Sennewitz, gegen Arminia Magdeburg. Und dann ist schon Saisonstart, ne? In Bernburg. Und viel Zeit bleibt nicht. Wir müssen uns schnell aneinander gewöhnen und auch schnell die Jungs müssen schnell das umsetzen, was wir halt abverlangen. Und dann schauen wir mal, was am ersten Spieltag rauskommt. Wir haben, brauchen noch ein bisschen Zeit, aber ich denke, die Jungs sind sehr willig und ich bin guter Dinge.
0: Am 8. August startet der CFC dann in die Verbandsliga-Saison. Gestartet wird direkt ins Derby auswärts gegen den SC Bernburg. Ein Spiel, das man lieber nicht verpassen sollte.
2: Das Landesberufsorientierungsprogramm BRAFO, Berufswahl richtig angehen und frühzeitig orientieren, wird in einer neuen Förderperiode bis Ende 2028 fortgeführt. Damit knüpft Sachsen-Anhalt an bewährte Strukturen an und schafft Planungssicherheit für Schulen und Bildungsdienstleister. Aktuell beteiligen sich landesweit 243 Schulen, darunter 81 Förderschulen. Mehr als 25 BRAVO-Träger sowie über 330 pädagogische Fachkräfte unterstützen die Umsetzung und begleiten junge Menschen in ihrer beruflichen Orientierung. BRAVO richtet sich jährlich an rund 11.000 Schüler der Klassenstufen 7 bis 9 und bietet ihnen die Gelegenheit, in Werkstatttagen, Betriebserkundungen und Praktika praktische Erfahrungen zu sammeln. Damit sind wir am Ende unserer Montagsausgabe der RBW Aktuellen Nachrichten, schauen jetzt noch auf das Wetter und im Anschluss gern noch auf die Meldungen aus Dessau-Roßlau. Morgen, also am Dienstag ab 18 Uhr, melden wir uns dann aus der Redaktion wieder. Bis dahin, machen Sie es gut und auf Wiedersehen.
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Morgen wird es mit bis zu 23 Grad angenehm warm, aber etwas kühler als am Vortag. Der Himmel bleibt überwiegend bewölkt, mit Regen ist jedoch nicht zu rechnen. Dazu weht ein mäßiger Nordwestwind. Das Wetter in der restlichen Woche bleibt ähnlich, wobei es vereinzelt zu leichten Regen kommen kann.

0: Keller liefen voll Wasser, Straßen, Gehwege, Wiesen und Plätze wurden überflutet. Die Feuerwehr erhielt nahezu im Minutentakt neue Notrufe. Betroffen waren zahlreiche Wohnhäuser, aber auch Kindertagesstätten, eine Schule sowie das Einkaufszentrum in der Heidestraße 13. Dort musste die Feuerwehr das Gebäude vorsorglich räumen. Gegen 19 Uhr hatte die Feuerwehr bereits 59 Einsätze aufgrund von Wasserschäden sowie 7 Brandeinsätze registriert. Zur Spitzenzeit gegen 19.40 Uhr waren insgesamt 169 Einsatzkräfte gleichzeitig im Einsatz, um die zahlreichen Schadenslagen im gesamten Stadtgebiet zu bewältigen. Obwohl das Unwetter selbst nur etwa 20 Minuten andauerte, hinterließ es erhebliche Schäden. Bis 20 Uhr waren insgesamt 121 Hilfeleistungseinsätze und 8 Brandeinsätze erforderlich. Trotz des außergewöhnlichen Ausmaßes informierte der Amtsleiter für den Brand- und Katastrophenschutz der Stadt, dass die Voraussetzungen für die Ausrufung eines Katastrophenfalls nicht gegeben waren.
1: Nach über 150 Jahren ist sie wieder da. Die Wiesenweihe. Einer der seltensten Brutvögel Deutschlands hat sich wieder in Dessau-Roßlau niedergelassen. Zuletzt wurde 1865 bei Brambach ein Nest einer Wiesenweihe mit einem Ei gefunden. Beim Pressegespräch der Stadt am 16. Juli wurde ausführlich über die Rückkehr des Greifvogels berichtet. Bundesweit wird der Bestand der Wiesenweihen auf ca. 400 bis 550 Brutpaare geschätzt. In Sachsen-Anhalt lebten im Jahr 2025 ca. 40 bis 50 Brutpaare. Annette Schumacher, die das Blaue Band-Projekt des WWFs im Bereich der Mittleren Elbe leitet, entdeckte das besondere Tier ganz zufällig.
2: Im Rahmen unseres Projektes sind wir für die Vorbereitung von Maßnahmen, für die Durchführung von Maßnahmen zur Verbesserung der Auenrenaturierung auch immer mal wieder im Gelände unterwegs. Und bei einer dieser Geländetouren habe ich zufällig auf dem Weg vor mir ein paar Wiesenweihen entdeckt. Und ich bin seit vielen Jahren in der Ornithologie unterwegs, also seit meiner Jugend. Und Wiesenweihen habe ich eigentlich eher sonst wenig gesehen, zufällig. Und die beiden Tiere jetzt wirklich ziemlich nah vor mir zu sehen, war eine tolle Beobachtung. Und dann auch noch beobachten zu können, dass sie nicht nur kurz da waren, sondern über einen längeren Zeitraum im Gebiet, als ich auf dem Rückweg noch mal vorbeigekommen bin, auch noch über dem Gebiet und über einem Acker länger unterwegs waren, war eine ganz tolle Beobachtung und ein Hinweis, dass sie vielleicht doch hier bleiben wollen und brüten wollen.
1: Sofort wurde sich mit mehreren Ornithologen, die im Gebiet tätig sind, ausgetauscht und dann kam der Kontakt zu unserer Naturschutzbehörde. Christoph Otto vom Amt für Umwelt- und Naturschutz der Stadt staunte ebenfalls nicht schlecht, als er erstmals von dem besonderen Fund hörte.
3: Als Artenschützer hat man sofort erstmal einen positiven. Da springt das Herz und sagt, schön, die Arbeit all der Beteiligten im Naturschutz hat doch Erfolge. Aber da muss man sich natürlich auch relativ schnell bremsen. Die Vögel entscheiden selber. Aber es ist natürlich eine große Freude, dass diese Art nach anderthalb Jahrhunderten in unserem Bereich, der eigentlich durchaus Eignung hatte, wieder zurückkehren. Den Vogel macht natürlich die Seltenheit besonders für den Ornithologen, aber für die Lebensräume ist es natürlich ein Indikator dafür, dass sich in den letzten anderthalb Jahrhunderten die Landnutzung und der Zustand der Auen verändert hat. Und es gibt Arten, die relativ zügig darauf reagieren. Und das ist eine Art, die dort hineinwirkt. Und wenn die Arten wieder da zurückkommen, dann ist das ein Indikator dafür, dass die Art sich entweder angepasst hat auf unsere Wirtschaftsweise, auf unsere Landnutzungsweise oder das oder und dass positive Effekte in der Landschaft inzwischen zu verzeichnen sind.
1: Wiesenweihen brüten am Boden und legen ihre Nester heutzutage in Deutschland fast ausschließlich in landwirtschaftlichen Kulturen wie Getreidefeldern an. Dank der umfangreichen Beobachtung durch Mitarbeiter des Ornithologischen Vereins Dessau gelang es, den Neststandort der Vögel zu lokalisieren. Dann konnten die Schutzmaßnahmen eingeleitet werden.
3: Also die Schutzmaßnahmen sind

0: sind überwiegend darauf ausgerichtet, dass die landwirtschaftliche Fläche entsprechend darauf vorbereitet wird, beziehungsweise auch die Ernte und der Landwirtschaftsbetrieb mit ins Boot geholt wird, um quasi eine Kleinstfläche in dem Schlag, in dem betroffenen Schlag entsprechend frei von der Nutzung zu stellen, damit die Tötung, die unbeabsichtigte Tötung der Vögel auszuschließen, dann natürlich auch noch die Kultur davon abzuschirmen, beziehungsweise die Tiere davon abzuschirmen, dass Beutegreifer wie Füchse, Marder, Wildschweine quasi Zugriff haben auf diese Art. Überwiegend ist die Bedeutung oder die Aufgabe der Naturschutzbehörde gewesen, all dies zu koordinieren, landesweiten Fachverstand hinzuzuziehen, Projektbeteiligte quasi mit ins Boot zu ziehen und vor allen Dingen auch den Landwirtschaftsbetrieb entsprechend mit darauf vorzubereiten, dass es da etwas Besonderes gibt. Und da bedienen wir uns natürlich der tätigen Mithilfe unserer ehrenamtlichen Naturschutzbeauftragten. Und das hat an diesem Beispiel ganz wunderbar alles ineinander gegriffen. Und dadurch können wir heute quasi vermelden, die Brut ist erfolgreich gelaufen. Alles so, wie man sich das vorstellen sollte.
1: Drei gesunde, junge Wiesenweihen erhielten in Anwesenheit der beteiligten Akteure ihre individuellen Ringe, um letztendlich einen Beitrag zur Erforschung und damit zum Schutz der seltenen Greifvögel zu leisten. Die Tiere haben in den nächsten Monaten noch einen langen Weg vor sich.
2: Wir hoffen natürlich, dass heute ist der 16. Juli, dass um den 16. August, um den 20. unsere drei Wiesenweihen Flügge sind und ihre ersten Flüge absolvieren. Und dann natürlich kommt der Tag, wo sie starten, einzeln. Und dann beginnt der Weg in das afrikanische Winterquartier. Wie ich vorhin schon anschnitt, sind die Bereiche in Mali, im Tschad, also südlich der Sahelzone bis Gambia und schließen sich dann zu etwas größeren Trupps zusammen. In der Literatur kann man verfolgen, aufgrund der Satellitentelemetrie werden ja auch einige Wiesenweihen mit kleinen Sendern ausgestattet und da erfährt man natürlich exakt den Weg vom Brutgebiet ins Winterquartier, die Aufenthaltsdauer, die Aktionsradien im Winterquartier, die bleiben nicht an einer Stelle, sondern sie ziehen vom Tschad in den Sudan, je nachdem, wie die Nahrungsangebote halt sind. Und dort im afrikanischen Raum, da ernährt sich die Wiesenweihe unter anderem auch von Heuschrecken, die sie dann natürlich im Pulk im Schwarm erbeutet und bis zum Start wieder in das Brutgebiet sich davon ernährt.
1: Falls sich die äußeren Gegebenheiten nicht groß ändern, wäre es dann im nächsten Jahr auch möglich, dass die Wiesenweihen wieder in ihr Brutgebiet zurückkehren. Seit 2018 kümmert sich der BUND Sachsen-Anhalt im Schutzprojekt Wiesenweihe um die Art. Ab Herbst 2026 plant das Bundesamt für Naturschutz, ein bundesweites Artenhilfsprogramm für die Wiesenweihe durchzuführen, an dem 11 Bundesländer beteiligt sein werden, darunter auch Sachsen-Anhalt. Fehlalarm am Landesrechnungshof. Die Berufsfeuerwehr Dessau-Roßlau wurde am 15. Juli gegen 11 Uhr zu einer ausgelösten Brandmeldeanlage im Gebäude des Landesrechnungshofs alarmiert. Beim Eintreffen der Berufsfeuerwehr hatten fast alle Personen das Gebäude verlassen. Es wurde erkundet und die Kameraden konnten feststellen, dass ein automatischer Rauchmelder ohne erkennbaren Grund ausgelöst hatte. Alle Bereiche wurden kontrolliert und die Personen wieder in das Gebäude gelassen. Im Einsatz waren der Löschzug der Berufsfeuerwehr mit 4 Fahrzeugen und 12 Einsatzkräften.

0: Schön, dass Sie auch in dieser Woche mit dabei sind und damit herzlich willkommen zur Montagsausgabe der RBW Aktuellnachrichten. Der Fachbereich Verbraucherschutz, Gesundheit und Veterinärwesen des Landkreises Anhalt-Bitterfeld hat bei der routinemäßigen Überprüfung der Badewasserqualität des Muldestausees Blaualgen festgestellt. Auch der Dezer Teich ist von Blaualgen befallen. Blaualgen sammeln sich meist an der Wasseroberfläche und werden vom Wind oftmals in Ufernähe des Gewässers getrieben, wo sie teppichartige Belege bilden können. In diesem Fall ist das Wasser stark grünlich gefärbt. Es können auch zeitweise Schlieren an der Wasseroberfläche auftreten. Die Sichttiefe des Gewässers ist dann stark verringert. Die Giftwirkung steigert sich, je länger der Kontakt mit dem toxinhaltigen Wasser anhält. Kleinkinder, Kinder und Allergiker sind besonders gefährdet. Auch Hunde sollten nicht mit dem befallenen Wasser in Berührung kommen. Die Idee entstand durch den 800. Geburtstag Bitterfelds. Da hatte die Stadt ihre Gäste in den Rathausinnenhof vor die Stadt- und Tourismusinformation geladen. Weil das so gut bei den Bitterfeldern ankam und die Nachfragen nach einer Wiederholung an zwei Wochenenden des vergangenen Jahres realisiert wurden, will die Stadt den Ort nun dauerhaft als Kommunallounge umgestalten.
1: Der Rathausinnenhof soll künftig zu einem Ort der Begegnung werden. Mit der neuen Kommunallounge entsteht dort ein gemütlicher Treffpunkt, der zum Verweilen und Austauschen einlädt. Die Idee dafür entstand zur 800-Jahr-Feier Bitterfelds und wird nun umgesetzt. Ziel ist es, den Innenhof vor der Stadt- und Tourismusinformation in Bitterfeld in eine einladende Atmosphäre zu verwandeln. Stimmungsvolle Beleuchtung sowie verschiedene Sitzmöglichkeiten, von bequemen Lounge-Möbeln bis hin zu Sitzsäcken, sollen den Eindruck eines Wohnzimmers unter freiem Himmel vermitteln.
2: Ja, Ideengeber war natürlich die 800-Jahr-Feier von Bitterfeld im Jahr 2024 und auch im darauffolgenden Jahr hatten wir auf dem Rathausinnenhof die Bitterfelder Sommerlounge. Ja, und das kam so gut an, dass uns natürlich viele Besucherinnen und Besucher gefragt haben, Mensch, warum macht er das denn nicht immer? Und warum ist das immer nur an einem Wochenende? Und das war letztlich die Idee dahinter, zu sagen, wir versuchen hier einen volljährigen Veranstaltungsort zu etablieren.
1: Auf eine dauerhafte gastronomische Versorgung wird bewusst verzichtet. Stattdessen können Veranstalter, die den Rathausinnenhof für Veranstaltungen nutzen, bei Bedarf ihre eigene gastronomische Versorgung organisieren. Der Umbau zur Kommunallounge soll etappenweise geschehen.
2: Für dieses Jahr ist geplant, dass wir eine überdachte Bühne aufbauen. Die wird ungefähr 20 Quadratmeter betragen. Seiten sind schön offen gestaltet, sodass auch das Rathaus nicht verdeckt wird. Es wird Palettenmöbel geben, es wird Sitzsäcke geben, es wird Hängesessel geben. Das alles soll natürlich sehr gemütlich angerichtet werden. Ein Wohnzimmer im Herzen der Bitterfelder Innenstadt. Und für die Zukunft planen wir dann natürlich auch noch die Einfriedung des gesamten Geländes, um dort einfach für die Zukunft ein bisschen einen sicheren Veranstaltungsbetrieb gewährleisten zu können. Ja, wir wollen natürlich einen Ort der Begegnung schaffen. Wir möchten vielen Vereinen, vielen Institutionen und natürlich auch Veranstaltern die Möglichkeit bieten, die Bitterfelder Innenstadt als Veranstaltungsort zu nutzen. Und natürlich sind diese ganzen Maßnahmen so ausgerichtet, dass es jedem Veranstalter und jedem Verein relativ niedrigschwellig möglich sein wird, hier Veranstaltungen durchführen zu können.
1: Die Finanzierung des Projekts setzt sich aus mehreren Bausteinen zusammen. Insgesamt stehen rund 25.000 Euro aus dem städtischen Haushalt zur Verfügung. Hinzu kommen Spenden sowie Fördermittel aus dem Sanierungsfonds. Unterstützt wird das Vorhaben außerdem von der kommunalen Familie, darunter die Stadtwerke Bitterfeld-Wolfen und die Wohnungsbaugesellschaft Neubi.
3: Die Stadtwerke-Gruppe sind kommunale Unternehmen. Wir sorgen dafür, dass hier im Ort regional Wertschöpfung passiert und die letztendlich natürlich den Bürgerinnen und Bürgern zugutekommt. Und insofern ist das Projekt der Kommunallounge nicht nur vom Namen her, sondern natürlich vom Inhalt genau das, was unserem Unternehmenszweck entspricht, und demzufolge lag es nahe, uns hier einzubringen.
1: Eröffnet wird die Kommunallounge am 8. August 2026 im Rahmen der Bitterfelder Sommernächte.
4: Wir beginnen am Samstag, den 8. August, mit der feierlichen Eröffnung erstmal um 14 Uhr, begleitet durch das Saxophonorchester von Katrin Eibert. Danach werden Nachwuchskünstler wie die Band des Heinrich-Heine-Gymnasiums auftreten. Dann Liam und Luke, das sind zwei regionale junge Künstler, die dort nochmal einladen. Wir werden dann ein Ohrwurmsingen stattfinden lassen, erstmalig in Bitterfeld, um einfach zu schauen, wie es angenommen wird. Und am Abend wird es dann noch ein Candlelight-Konzert geben mit Herzakustik. Am Wochenende drauf sind wir bei einem ganz anderen Thema. Da sind wir nämlich, ich muss jetzt noch mal kurz nach dem Datum schauen, das wäre Freitag, der 14.8. Da beginnen wir erstmal mit einer Krimi-Lesung am Nachmittag. Wand an Wand mit einer Leiche ist das Thema, ganz spannend. Und am Abend wird es dann karibische Klänge geben von Panamiasung. Da kann man auch mitsingen, kann tanzen mit einem Cocktail in der Hand. Ja, und am Samstag, den 15.8. steht dann der Abend unter dem Thema Rock-Pop-Oldies mit Akustik-Jam. Ja, und das Wochenende darauf ist wieder ein völlig anderes Thema. Freitag am 21.8. werden wir den Abend unter das Thema Irisch Volk stellen. Und am Samstag laden wir dann ein Willkommen bei Kellermans. Jeder kennt den Titel Dirty Dancing. Das ist der Film, der um 21 Uhr gezeigt wird. Und davor wird es noch einen Rockabilly-Abend geben mit der Band ganz neu Boogie Hecht.
1: Mit dem neuen Aufenthaltsbereich soll der Rathausinnenhof dauerhaft belebt und als attraktiver Treffpunkt für Bürger und Gäste der Stadt etabliert werden.
0: Wie der Bürgermeister Landsberg informiert, sollen Eltern ihre Kinder darauf hinweisen, sich nicht von fremden Personen ansprechen zu lassen oder gar mit ihnen mitzugehen. Grund sind Vorfälle, die sich in Landsberg und Nienberg ereignet haben sollen. So wird auf der Homepage der Stadt über Vorfälle im Hort Landsberg und der Grundschule in Nienberg informiert, bei denen Kinder von Fremden angesprochen wurden. In einem Fall soll versucht worden sein, ein Kind zum Mitkommen zu bewegen, was glücklicherweise scheiterte. Bürgermeister Tobias Halfpapp schreibt auf der Homepage, die Darstellung der Geschehnisse ist widersprüchlich und wir versuchen, von den betroffenen Familien verlässliche Informationen zu erhalten. Nicht alle im Internet verbreiteten Informationen decken sich mit unseren Erkenntnissen. Dennoch haben wir schon jetzt das Jugendamt, das Ordnungsamt und die Polizei eingeschaltet. Die Kinder wurden in den Schulen bereits belehrt, dass sie niemals mit Fremden mitgehen dürfen. Alle Erzieher in unseren Einrichtungen wurden zur besonderen Wachsamkeit ermahnt und sollen insbesondere das Außengelände im Blick behalten. Ich nehme diese

0: Vorfälle sehr ernst. Ich möchte die Gelegenheit nutzen, um auch Sie als Eltern zu sensibilisieren und Sie bitten, das Thema zu Hause mit Ihren Kindern zu besprechen. Was Eltern nun tun können, um ihre Schützlinge auf solche Situationen vorzubereiten, steht auch auf der Homepage der Stadt Landsberg. Beim CFC Germania 03 beginnt ein neues Kapitel. Verbandsliga, neuer Trainer und große Erwartungen. Doch reicht das schon, um auf höherem Niveau direkt zu bestehen? Im ersten Härtetest gegen den ebenfalls aufgestiegenen VfB Magdeburg-Ottersleben erleben die Zuschauer ein Spiel mit zwei völlig unterschiedlichen Halbzeiten und einem packenden Schlagabtausch bis zum Schluss.
1: Beim CFC Germania 03 hat sich viel geändert. Die Köthner kommen durch ihren Aufstieg in die Verbandsliga und einen neuen Trainer gibt es auch noch obendrauf. Nun ging es am vergangenen Samstag in das erste Testspiel. Ihr Gegner, der ebenfalls aufgestiegene VfB Magdeburg-Ottersleben. Pünktlich wird angepfiffen und Ottersleben will sich direkt beweisen. Immer wieder drücken sie den Ball in die Köthner Hälfte. Die Gastgeber schaffen es einfach nicht, das Spiel an sich zu reißen und geben immer wieder mit Fehlpässen den Ball ab. Hier in der 12. Spielminute. Die Gäste bauen langsam von hinten das Spiel auf. Kurze Bälle nach vorne werden schnell wieder zurückgepasst. Man wartet auf den perfekten Moment. Und diesen findet Popke auch. Hoher Pass, Lehmann läuft, der Keeper fängt den Ball nicht und schon ist er drin. Klasse Flanke von Popke, da können die Gäste aber auch dem Keeper danken. Nur 5 Minuten später wird es schon wieder gefährlich. Ein Pass links außen bringt Chaos ins Spiel. Köthen setzt sich durch, aber der Pass geht ins Leere. Jetzt kann Ottersleben wieder ihr Spiel aufbauen. Was einmal funktioniert hat, kann doch nochmal klappen. Popke flankt vors Tor, Lehmann kann sich durchsetzen und knallt das 0:2 ins Tor. Darauf muss man vorbereitet sein. Die Köthner werden jetzt aber langsam wach und können endlich gegenhalten. Es entwickelt sich doch noch ein Spiel auf Augenhöhe. Tore fallen aber erstmal nicht. Die erste Halbzeit endet im 0:2 für den VfB. Köthen zeigt sich wieder stark. Die nächste Großchance kommt aber trotzdem von den Gästen. 54. Minute. Ein Foul des CFCs führt zum Freistoß. Schmalz darf ran, schießt hoch, Müller kommt ran und schiebt ihn ins Tor. Der Schiedsrichter hebt die Hand, knappes Abseits und damit bleibt es beim 0:2. Jetzt dürfen die Männer in Rot aber doch nochmal ran. Eine weite Flanke wird ins Ausgeköpft und sorgt für eine Ecke in der 67. Tepper passt kurz, steht komplett frei, der Ball fliegt und Savri köpft ihn rein. Klasse Vorlage und die Nummer 16 steht bereit. 1:2. Damit sind die Köthner aber noch nicht zufrieden. Nur 1 Minute später. Einwurf des VfBs in der eigenen Hälfte. Schulle passt quer, aber da steht wieder Savri bereit. Alleine vorm Tor und schiebt ihn am Keeper vorbei. Was war das denn? So ein verschenktes Tor sieht man selten. Das ist der Ausgleich zum 2:2. Köthen scheint seine anfänglichen Probleme überwunden zu haben. Die nächste Chance kommt dann aber trotzdem von den Gästen. 79. Spielminute. Weit nach links an Bölke. Altenkirch, aber Bartha hält. Eckball. Kurzer Pass, flach vors Tor und Schulz kickt ihn rein. Noch 10 Minuten zu spielen und Ottersleben wieder in Führung. Mit diesem entscheidenden Tor endet die Partie im 2:3 für die Gäste. Trainer André Herrmann gibt seine Einschätzung.
2: Ja, ich denke, wir hatten jetzt eine Woche Training weg, haben auch ein bisschen was umgestellt zur letzten Saison. Ich denke, es braucht ein bisschen Zeit und für das erste Testspiel war es ganz ordentlich. So noch 3-4 Leute noch im Urlaub. Ja, heute haben auch 2-3 aus der zweiten noch ausgeholfen. Von daher bin ich eigentlich sehr zufrieden. Ich sag mal, bis zur ersten Trinkpause war es ein bisschen wild. Danach haben wir noch ein bisschen was angepasst und dann lief es eigentlich ganz gut. Ja, wie läuft die Vorbereitung? Also die Jungs hatten ja eine kurze Pause, nur 2 Wochen. Wir haben am Montag angefangen, hatten jetzt 3 Einheiten. Wie gesagt, jetzt das Testspiel, ja, ist natürlich erstmal eine Kennenlernphase. Ne? Aber wir haben nicht viel Zeit. In 3 Wochen geht es schon los. Wir haben jetzt noch nächste Woche gegen Zürich spielen wir noch. Ne? Dann noch gegen Sennewitz, gegen Arminia Magdeburg. Und dann ist schon Saisonstart, ne, in Bernburg. Und viel Zeit bleibt nicht. Wir müssen uns schnell aneinander gewöhnen und auch schnell die Jungs müssen schnell das umsetzen, was wir halt abverlangen. Und dann schauen wir mal, was am ersten Spieltag rauskommt. Wir brauchen noch ein bisschen Zeit, aber ich denke, die Jungs sind sehr willig und ich bin guter Dinge.
1: Am 8. August startet der CFC dann in die Verbandsliga-Saison. Gestartet wird direkt ins Derby auswärts gegen den SC Bernburg. Ein Spiel, das man lieber nicht verpassen sollte.
0: Das Landesberufsorientierungsprogramm BRAFO, Berufswahl richtig angehen und frühzeitig orientieren, wird in einer neuen Förderperiode bis Ende 2028 fortgeführt. Damit knüpft Sachsen-Anhalt an bewährte Strukturen an und schafft Planungssicherheit für Schulen und Bildungsdienstleister. Aktuell beteiligen sich landesweit 243 Schulen, darunter 81 Förderschulen. Mehr als 25 BRAFO-Träger sowie über 330 pädagogische Fachkräfte unterstützen die Umsetzung und begleiten junge Menschen in ihrer beruflichen Orientierung. BRAFO richtet sich jährlich an rund 11.000 Schüler der Klassenstufen 7 bis 9 und bietet ihnen die Gelegenheit, in Werkstatttagen, Betriebserkundungen und Praktika praktische Erfahrungen zu sammeln. Damit sind wir am Ende unserer Montagsausgabe der RBW Aktuellen Nachrichten, schauen jetzt noch auf das Wetter und im Anschluss gern noch auf die Meldungen aus Dessau-Roßlau. Morgen, also am Dienstag ab 18 Uhr, melden wir uns dann aus der Redaktion wieder. Bis dahin, machen Sie es gut und auf Wiedersehen.
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Morgen wird es mit bis zu 23 Grad angenehm warm, aber etwas kühler als am Vortag. Der Himmel bleibt überwiegend bewölkt, mit Regen ist jedoch nicht zu rechnen. Dazu weht ein mäßiger Nordwestwind. Das Wetter in der restlichen Woche bleibt ähnlich, wobei es vereinzelt zu leichten Regen kommen kann.

Unwetter sorgt für Chaos. Ein derart heftiges Unwetter hat es in Dessau-Roßlau seit langer Zeit nicht mehr gegeben. Am Freitagnachmittag, dem 17. Juli, verwandelten Starkregen, Hagel und Gewitter innerhalb weniger Minuten zahlreiche Straßen und Gebäude in Einsatzorte für die Feuerwehr. Am Morgen gingen viele Menschen noch von einer gewöhnlichen Unwettervorwarnung aus. Doch die Wetterlage verschärfte sich am Nachmittag deutlich. Um 15:51 Uhr wurde über den Unwetterservice der Öser Versicherungen in Zusammenarbeit mit UbiMed eine Akutwarnung herausgegeben. Wenig später setzte ein heftiger Wolkenbruch mit Hagel sowie extremen Regenmengen ein.

0: Keller liefen voll Wasser, Straßen, Gehwege, Wiesen und Plätze wurden überflutet. Die Feuerwehr erhielt nahezu im Minutentakt neue Notrufe. Betroffen waren zahlreiche Wohnhäuser, aber auch Kindertagesstätten, eine Schule sowie das Einkaufszentrum in der Heidestraße 13. Dort musste die Feuerwehr das Gebäude vorsorglich räumen. Gegen 19 Uhr hatte die Feuerwehr bereits 59 Einsätze aufgrund von Wasserschäden sowie 7 Brandeinsätze registriert. Zur Spitzenzeit gegen 19.40 Uhr waren insgesamt 169 Einsatzkräfte gleichzeitig im Einsatz, um die zahlreichen Schadenslagen im gesamten Stadtgebiet zu bewältigen. Obwohl das Unwetter selbst nur etwa 20 Minuten andauerte, hinterließ es erhebliche Schäden. Bis 20 Uhr waren insgesamt 121 Hilfeleistungseinsätze und 8 Brandeinsätze erforderlich. Trotz des außergewöhnlichen Ausmaßes informierte der Amtsleiter für den Brand- und Katastrophenschutz der Stadt, dass die Voraussetzungen für die Ausrufung eines Katastrophenfalls nicht gegeben waren.
1: Nach über 150 Jahren ist sie wieder da. Die Wiesenweihe. Einer der seltensten Brutvögel Deutschlands hat sich wieder in Dessau-Roßlau niedergelassen. Zuletzt wurde 1865 bei Brambach ein Nest einer Wiesenweihe mit einem Ei gefunden. Beim Pressegespräch der Stadt am 16. Juli wurde ausführlich über die Rückkehr des Greifvogels berichtet. Bundesweit wird der Bestand der Wiesenweihen auf ca. 400 bis 550 Brutpaare geschätzt. In Sachsen-Anhalt lebten im Jahr 2025 ca. 40 bis 50 Brutpaare. Annette Schumacher, die das Blaue Band-Projekt des WWFs im Bereich der mittleren Elbe leitet, entdeckte das besondere Tier ganz zufällig.
2: Im Rahmen unseres Projektes sind wir für die Vorbereitung von Maßnahmen, für die Durchführung von Maßnahmen zur Verbesserung der Auenrenaturierung auch immer mal wieder im Gelände unterwegs. Und bei einer dieser Geländetouren habe ich zufällig auf dem Weg vor mir ein paar Wiesenweihen entdeckt. Und ich bin seit vielen Jahren in der Ornithologie unterwegs, also seit meiner Jugend. Und Wiesenweihen habe ich eigentlich eher sonst wenig gesehen, zufällig. Und die beiden Tiere jetzt wirklich ziemlich nah vor mir zu sehen, war eine tolle Beobachtung. Und dann auch noch beobachten zu können, dass sie nicht nur kurz da waren, sondern über einen längeren Zeitraum im Gebiet, als ich auf dem Rückweg noch mal vorbeigekommen bin, auch noch über dem Gebiet und über einem Acker länger unterwegs waren, war eine ganz tolle Beobachtung und ein Hinweis, dass sie vielleicht doch hier bleiben wollen und brüten wollen.
1: Sofort wurde sich mit mehreren Ornithologen, die im Gebiet tätig sind, ausgetauscht und dann kam der Kontakt zu unserer Naturschutzbehörde. Christoph Otto vom Amt für Umwelt und Naturschutz der Stadt staunte ebenfalls nicht schlecht, als er erstmals von dem besonderen Fund hörte.
3: Als Artenschützer hat man sofort erstmal einen positiven. Da springt das Herz und sagt, schön, die Arbeit all der Beteiligten im Naturschutz hat doch Erfolge. Aber da muss man sich natürlich auch relativ schnell bremsen. Die Vögel entscheiden selber. Aber es ist natürlich eine große Freude, dass diese Art nach anderthalb Jahrhunderten in unserem Bereich, der eigentlich durchaus Eignung hatte, wieder zurückkehren. Den Vogel macht natürlich die Seltenheit besonders für den Ornithologen, aber für die Lebensräume ist es natürlich ein Indikator dafür, dass sich in den letzten anderthalb Jahrhunderten die Landnutzung und der Zustand der Auen verändert hat. Und es gibt Arten, die relativ zügig darauf reagieren. Und das ist eine Art, die dort hineinwirkt. Und wenn die Arten wieder da zurückkommen, dann ist das ein Indikator dafür, dass die Art sich entweder angepasst hat auf unsere Wirtschaftsweise, auf unsere Landnutzungsweise oder das oder und dass positive Effekte in der Landschaft inzwischen zu verzeichnen sind.
1: Wiesenweihen brüten am Boden und legen ihre Nester heutzutage in Deutschland fast ausschließlich in landwirtschaftlichen Kulturen wie Getreidefeldern an. Dank der umfangreichen Beobachtung durch Mitarbeiter des Ornithologischen Vereins Dessau gelang es, den Neststandort der Vögel zu lokalisieren. Dann konnten die Schutzmaßnahmen eingeleitet werden.
3: Also die Schutzmaßnahmen sind überwiegend darauf ausgerichtet, dass die landwirtschaftliche Fläche entsprechend darauf vorbereitet wird, beziehungsweise auch die Ernte und der Landwirtschaftsbetrieb mit ins Boot geholt wird, um quasi eine Kleinstfläche in dem Schlag, in dem betroffenen Schlag entsprechend frei von der Nutzung zu stellen, damit die Tötung, die unbeabsichtigte Tötung der Vögel auszuschließen, dann natürlich auch noch die Kultur davon abzuschirmen, beziehungsweise die Tiere davon abzuschirmen, dass Beutegreifer wie Füchse, Marder, Wildschweine quasi Zugriff haben auf diese Art. Überwiegend ist die Bedeutung oder die Aufgabe der Naturschutzbehörde gewesen, all dies zu koordinieren, landesweiten Fachverstand hinzuzuziehen, Projektbeteiligte quasi mit ins Boot zu ziehen und vor allen Dingen auch den Landwirtschaftsbetrieb entsprechend mit darauf vorzubereiten, dass es da etwas Besonderes gibt. Und da bedienen wir uns natürlich der tätigen Mithilfe unserer ehrenamtlichen Naturschutzbeauftragten. Und das hat an diesem Beispiel ganz wunderbar alles ineinander gegriffen. Und dadurch können wir heute quasi vermelden, die Brut ist erfolgreich gelaufen. Alles so, wie man sich das vorstellen sollte.
1: Drei gesunde, junge Wiesenweihen erhielten in Anwesenheit der beteiligten Akteure ihre individuellen Ringe, um letztendlich einen Beitrag zur Erforschung und damit zum Schutz der seltenen Greifvögel zu leisten. Die Tiere haben in den nächsten Monaten noch einen langen Weg vor sich.
4: Wir hoffen natürlich, dass heute ist der 16. Juli, dass um den 16. August, um den 20. unsere drei Wiesenweihen Flüge sind und ihre ersten Flüge absolvieren. Und dann natürlich kommt der Tag, wo sie starten, einzeln. Und dann beginnt der Weg in das afrikanische Winterquartier. Wie ich vorhin schon anschnitt, sind die Bereiche in Mali, im Tschad, also südlich der Sahelzone bis Gambia und schließen sich dann zu etwas größeren Trupps zusammen. In der Literatur kann man verfolgen, aufgrund der Satellitentelemetrie werden ja auch einige Wiesenweihen mit kleinen Sendern ausgestattet und da erfährt man natürlich exakt den Weg vom Brutgebiet ins Winterquartier, die Aufenthaltsdauer, die Aktionsradien im Winterquartier, die bleiben nicht an einer Stelle, sondern sie ziehen vom Tschad in den Sudan, je nachdem, wie die Nahrungsangebote halt sind. Und dort im afrikanischen Raum, da ernährt sich die Wiesenweihe unter anderem auch von Heuschrecken, die sie dann natürlich im Pulk im Schwarm erbeutet und bis zum Start wieder in das Brutgebiet sich davon ernährt.
1: Falls sich die äußeren Gegebenheiten nicht groß ändern, wäre es dann im nächsten Jahr auch möglich, dass die Wiesenweihen wieder in ihr Brutgebiet zurückkehren. Seit 2018 kümmert sich der BUND Sachsen-Anhalt im Schutzprojekt Wiesenweihe um die Art. Ab Herbst 2026 plant das Bundesamt für Naturschutz, ein bundesweites Artenhilfsprogramm für die Wiesenweihe durchzuführen, an dem 11 Bundesländer beteiligt sein werden, darunter auch Sachsen-Anhalt. Fehlalarm am Landesrechnungshof. Die Berufsfeuerwehr Dessau-Roßlau wurde am 15. Juli gegen 11 Uhr zu einer ausgelösten Brandmeldeanlage im Gebäude des Landesrechnungshofs alarmiert. Beim Eintreffen der Berufsfeuerwehr hatten fast alle Personen das Gebäude verlassen. Es wurde erkundet und die Kameraden konnten feststellen, dass ein automatischer Rauchmelder ohne erkennbaren Grund ausgelöst hatte. Alle Bereiche wurden kontrolliert und die Personen wieder in das Gebäude gelassen. Im Einsatz waren der Löschzug der Berufsfeuerwehr mit 4 Fahrzeugen und 12 Einsatzkräften.

0: Schön, dass Sie auch in dieser Woche mit dabei sind und damit herzlich willkommen zur Montagsausgabe der RBW Aktuellnachrichten. Der Fachbereich Verbraucherschutz, Gesundheit und Veterinärwesen des Landkreises Anhalt-Bitterfeld hat bei der routinemäßigen Überprüfung der Badewasserqualität des Muldestausees Blaualgen festgestellt. Auch der Dezer Teich ist von Blaualgen befallen. Blaualgen sammeln sich meist an der Wasseroberfläche und werden vom Wind oftmals in Ufernähe des Gewässers getrieben, wo sie teppichartige Belege bilden können. In diesem Fall ist das Wasser stark grünlich gefärbt. Es können auch zeitweise Schlieren an der Wasseroberfläche auftreten. Die Sichttiefe des Gewässers ist dann stark verringert. Die Giftwirkung steigert sich, je länger der Kontakt mit dem toxinhaltigen Wasser anhält. Kleinkinder, Kinder und Allergiker sind besonders gefährdet. Auch Hunde sollten nicht mit dem befallenen Wasser in Berührung kommen. Die Idee entstand durch den 800. Geburtstag Bitterfelds. Da hatte die Stadt ihre Gäste in den Rathausinnenhof vor die Stadt- und Tourismusinformation geladen. Weil das so gut bei den Bitterfeldern ankam und die Nachfragen nach einer Wiederholung an zwei Wochenenden des vergangenen Jahres realisiert wurden, will die Stadt den Ort nun dauerhaft als Kommunallounge umgestalten.
1: Der Rathausinnenhof soll künftig zu einem Ort der Begegnung werden. Mit der neuen Kommunallounge entsteht dort ein gemütlicher Treffpunkt, der zum Verweilen und Austauschen einlädt. Die Idee dafür entstand zur 800-Jahr-Feier Bitterfelds und wird nun umgesetzt. Ziel ist es, den Innenhof vor der Stadt- und Tourismusinformation in Bitterfeld in eine einladende Atmosphäre zu verwandeln. Stimmungsvolle Beleuchtung sowie verschiedene Sitzmöglichkeiten, von bequemen Lounge-Möbeln bis hin zu Sitzsäcken, sollen den Eindruck eines Wohnzimmers unter freiem Himmel vermitteln.
2: Ja, Ideengeber war natürlich die 800-Jahr-Feier von Bitterfeld im Jahr 2024 und auch im darauffolgenden Jahr hatten wir auf dem Rathausinnenhof die Bitterfelder Sommerlounge. Ja, und das kam so gut an, dass uns natürlich viele Besucherinnen und Besucher gefragt haben, Mensch, warum macht er das denn nicht immer? Und warum ist das immer nur an einem Wochenende? Und das war letztlich die Idee dahinter, zu sagen, wir versuchen hier einen volljährigen Veranstaltungsort zu etablieren.
1: Auf eine dauerhafte gastronomische Versorgung wird bewusst verzichtet. Stattdessen können Veranstalter, die den Rathausinnenhof für Veranstaltungen nutzen, bei Bedarf ihre eigene Gastronomie.

0: ökonomische Versorgung organisieren. Der Umbau zur Kommunallounge soll etappenweise geschehen.
1: Für dieses Jahr ist geplant, dass wir eine überdachte Bühne aufbauen. Die wird ungefähr 20 Quadratmeter betragen. Seiten sind schön offen gestaltet, sodass auch das Rathaus nicht verdeckt wird. Es wird Palettenmöbel geben, es wird Sitzsäcke geben, es wird Hängesessel geben. Das alles soll natürlich sehr gemütlich angerichtet werden. Ein Wohnzimmer im Herzen der Bitterfelder Innenstadt. Und für die Zukunft planen wir dann natürlich auch noch die Einfriedung des gesamten Geländes, um dort einfach für die Zukunft ein bisschen einen sicheren Veranstaltungsbetrieb gewährleisten zu können. Ja, wir wollen natürlich einen Ort der Begegnung schaffen. Wir möchten vielen Vereinen, vielen Institutionen und natürlich auch Veranstaltern die Möglichkeit bieten, die Bitterfelder Innenstadt als Veranstaltungsort zu nutzen. Und natürlich sind diese ganzen Maßnahmen so ausgerichtet, dass es jedem Veranstalter und jedem Verein relativ niedrigschwellig möglich sein wird, hier Veranstaltungen durchführen zu können.
0: Die Finanzierung des Projekts setzt sich aus mehreren Bausteinen zusammen. Insgesamt stehen rund 25.000 Euro aus dem städtischen Haushalt zur Verfügung. Hinzu kommen Spenden sowie Fördermittel aus dem Sanierungsfonds. Unterstützt wird das Vorhaben außerdem von der kommunalen Familie, darunter die Stadtwerke Bitterfeld-Wolfen und die Wohnungsbaugesellschaft Neuby.
2: Die Stadtwerke-Gruppe sind kommunale Unternehmen. Wir sorgen dafür, dass hier im Ort regional Wertschöpfung passiert und die letztendlich natürlich den Bürgerinnen und Bürgern zugutekommt. Und insofern ist das Projekt der Kommunallounge nicht nur vom Namen her, sondern natürlich vom Inhalt genau das, was unserem Unternehmenszweck entspricht, und demzufolge lag es nahe, uns hier einzubringen.
0: Eröffnet wird die Kommunallounge am 8. August 2026 im Rahmen der Bitterfelder Sommernächte.
3: Wir beginnen am Samstag, den 8. August, mit der feierlichen Eröffnung erstmal um 14 Uhr, begleitet durch das Saxophonorchester von Katrin Eibert. Danach werden Nachwuchskünstler wie die Band des Heinrich-Heine-Gymnasiums auftreten. Dann Liam und Luke, das sind zwei regionale junge Künstler, die dort nochmal einladen. Wir werden dann ein Ohrwurmsingen stattfinden lassen, erstmalig in Bitterfeld, um einfach zu schauen, wie es angenommen wird. Und am Abend wird es dann noch ein Candlelight-Konzert geben mit Herzakustik. Am Wochenende drauf sind wir bei einem ganz anderen Thema. Da sind wir nämlich, ich muss jetzt noch mal kurz nach dem Datum schauen, das wäre Freitag, der 14.8. Da beginnen wir erstmal mit einer Krimi-Lesung am Nachmittag. Wand an Wand mit einer Leiche ist das Thema, ganz spannend. Und am Abend wird es dann karibische Klänge geben von Panamiasung. Da kann man auch mitsingen, kann tanzen, mit einem Cocktail in der Hand. Ja, und am Samstag, den 15.8. steht dann der Abend unter dem Thema Rock-Pop-Oldies mit Akustik-Jam. Ja, und das Wochenende darauf ist wieder ein völlig anderes Thema. Freitag am 21.8. werden wir den Abend unter das Thema Irisch Volk stellen. Und am Samstag laden wir dann ein Willkommen bei Kellermans. Jeder kennt den Titel Dirty Dancing. Das ist der Film, der um 21 Uhr gezeigt wird. Und davor wird es noch einen Rockabilly-Abend geben mit der Band ganz neu Boogie Hecht.
0: Mit dem neuen Aufenthaltsbereich soll der Rathausinnenhof dauerhaft belebt und als attraktiver Treffpunkt für Bürger und Gäste der Stadt etabliert werden.
4: Wie der Bürgermeister Landsberg informiert, sollen Eltern ihre Kinder darauf hinweisen, sich nicht von fremden Personen ansprechen zu lassen oder gar mit ihnen mitzugehen. Grund sind Vorfälle, die sich in Landsberg und Nienberg ereignet haben sollen. So wird auf der Homepage der Stadt über Vorfälle im Hort Landsberg und der Grundschule in Nienberg informiert, bei denen Kinder von Fremden angesprochen wurden. In einem Fall soll versucht worden sein, ein Kind zum Mitkommen zu bewegen, was glücklicherweise scheiterte. Bürgermeister Tobias Halfpapp schreibt auf der Homepage: Die Darstellung der Geschehnisse ist widersprüchlich und wir versuchen, von den betroffenen Familien verlässliche Informationen zu erhalten. Nicht alle im Internet verbreiteten Informationen decken sich mit unseren Erkenntnissen. Dennoch haben wir schon jetzt das Jugendamt, das Ordnungsamt und die Polizei eingeschaltet. Die Kinder wurden in den Schulen bereits belehrt, dass sie niemals mit Fremden mitgehen dürfen. Alle Erzieher in unseren Einrichtungen wurden zur besonderen Wachsamkeit ermahnt und sollen insbesondere das Außengelände im Blick behalten. Ich nehme diese Vorfälle sehr ernst. Ich möchte die Gelegenheit nutzen, um auch Sie als Eltern zu sensibilisieren und Sie bitten, das Thema zu Hause mit Ihren Kindern zu besprechen. Was Eltern nun tun können, um ihre Schützlinge auf solche Situationen vorzubereiten, steht auch auf der Homepage der Stadt Landsberg. Beim CFC Germania 03 beginnt ein neues Kapitel, Verbandsliga. Neuer Trainer und große Erwartungen. Doch reicht das schon, um auf höherem Niveau direkt zu bestehen? Im ersten Härtetest gegen den ebenfalls aufgestiegenen VfB Magdeburg-Ottersleben erleben die Zuschauer ein Spiel mit zwei völlig unterschiedlichen Halbzeiten und einem packenden Schlagabtausch bis zum Schluss.
0: Beim CFC Germania 03 hat sich viel geändert. Die Köthner kommen durch ihren Aufstieg in die Verbandsliga und einen neuen Trainer gibt es auch noch obendrauf. Nun ging es am vergangenen Samstag in das erste Testspiel. Ihr Gegner, der ebenfalls aufgestiegene VfB Magdeburg-Ottersleben. Pünktlich wird angepfiffen und Ottersleben will sich direkt beweisen. Immer wieder drücken sie den Ball in die Köthner Hälfte. Die Gastgeber schaffen es einfach nicht, das Spiel an sich zu reißen und geben immer wieder mit Fehlpässen den Ball ab. Hier in der 12. Spielminute. Die Gäste bauen langsam von hinten das Spiel auf. Kurze Bälle nach vorne werden schnell wieder zurückgepasst. Man wartet auf den perfekten Moment. Und diesen findet Popke auch. Hoher Pass, Lehmann läuft. Der Keeper fängt den Ball nicht und schon ist er drin. Klasse Flanke von Popke, da können die Gäste aber auch dem Keeper danken. Nur 5 Minuten später wird es schon wieder gefährlich. Ein Pass links außen bringt Chaos ins Spiel. Köthen setzt sich durch, aber der Pass geht ins Leere. Jetzt kann Ottersleben wieder ihr Spiel aufbauen. Was einmal funktioniert hat, kann doch nochmal klappen. Popke flankt vors Tor, Lehmann kann sich durchsetzen und knallt das 0:2 ins Tor. Darauf muss man vorbereitet sein. Die Köthner werden jetzt aber langsam wach und können endlich gegenhalten. Es entwickelt sich doch noch ein Spiel auf Augenhöhe. Tore fallen aber erstmal nicht. Die erste Halbzeit endet im 0:2 für den VfB. Köthen zeigt sich wieder stark. Die nächste Großchance kommt aber trotzdem von den Gästen. 54. Minute. Ein Foul des CFCs führt zum Freistoß. Schmalz darf ran, schießt hoch, Müller kommt ran und schiebt ihn ins Tor. Der Schiedsrichter hebt die Hand, knappes Abseits und damit bleibt es beim 0:2. Jetzt dürfen die Männer in Rot aber doch nochmal ran. Eine weite Flanke wird ins Ausgeköpft und sorgt für eine Ecke in der 67. Tepper passt kurz, steht komplett frei, der Ball fliegt und Savri köpft ihn rein. Klasse Vorlage und die Nummer 16 steht bereit. 1:2. Damit sind die Köthner aber noch nicht zufrieden. Nur eine Minute später. Einwurf des VfBs in der eigenen Hälfte. Schulle passt quer, aber da steht wieder Savri bereit. Alleine vorm Tor und schiebt ihn am Keeper vorbei. Was war das denn? So ein verschenktes Tor sieht man selten. Das ist der Ausgleich zum 2:2. Köthen scheint seine anfänglichen Probleme überwunden zu haben. Die nächste Chance kommt dann aber trotzdem von den Gästen. 79. Spielminute. Weit nach links an Bölke. Altenkirch, aber Bartha hält. Eckball. Kurzer Pass, flach vors Tor und Schulz kickt ihn rein. Noch 10 Minuten zu spielen und Ottersleben wieder in Führung. Mit diesem entscheidenden Tor endet die Partie im 2:3 für die Gäste. Trainer André Herrmann gibt seine Einschätzung.
5: Ja, ich denke, wir hatten jetzt eine Woche Training weg, haben auch ein bisschen was umgestellt zur letzten Saison. Ich denke, es braucht ein bisschen Zeit und für Das erste Testspiel war es ganz ordentlich. So noch 3-4 Leute noch im Urlaub. Heute haben auch 2-3 aus der zweiten noch ausgeholfen. Von daher bin ich eigentlich sehr zufrieden. Ich sag mal, bis zur ersten Trinkpause war es ein bisschen wild. Danach haben wir noch ein bisschen was angepasst und dann lief es eigentlich ganz gut. Ja, wie läuft die Vorbereitung? Also die Jungs hatten ja eine kurze Pause, nur 2 Wochen. Wir haben am Montag angefangen, hatten jetzt 3 Einheiten. Wie gesagt, jetzt das Testspiel. Ja, ist natürlich erstmal eine Kennenlernphase, ne? Aber wir haben nicht viel Zeit. In 3 Wochen geht es schon los. Wir haben jetzt noch nächste Woche gegen Zürich spielen wir noch, ne? Dann noch gegen Sennewitz, gegen Arminia Magdeburg. Und dann ist schon Saisonstart, ne? In Bernburg. Und viel Zeit bleibt nicht. Wir müssen uns schnell aneinander gewöhnen und auch schnell die Jungs müssen schnell das umsetzen, was wir halt abverlangen. Und dann schauen wir mal, was am ersten Spieltag rauskommt. Wir haben, brauchen noch ein bisschen Zeit, aber ich denke, die Jungs sind sehr willig und ich bin guter Dinge.
0: Am 8. August startet der CFC dann in die Verbandsliga-Saison. Gestartet wird direkt ins Derby auswärts gegen den SC Bernburg. Ein Spiel, das man lieber nicht verpassen sollte.
4: Das Landesberufsorientierungsprogramm BRAFO, Berufswahl richtig angehen und frühzeitig orientieren, wird in einer neuen Förderperiode bis Ende 2028 fortgeführt. Damit knüpft Sachsen-Anhalt an bewährte Strukturen an und schafft Planungssicherheit für Schulen und Bildungsdienstleister. Aktuell beteiligen sich landesweit 243 Schulen, darunter 81 Förderschulen. Mehr als 25 BRAFO-Träger sowie über 330 pädagogische Fachkräfte unterstützen die Umsetzung und begleiten junge Menschen in ihrer beruflichen Orientierung. BRAFO richtet sich jährlich an rund 11.000 Schüler der Klassenstufen 7 bis 9 und bietet ihnen die Gelegenheit, in Werkstatttagen, Betriebserkundungen und Praktika praktische Erfahrungen zu sammeln. Damit sind wir am Ende unserer Montagsausgabe der RBB Aktuellen Nachrichten. Schauen jetzt noch auf das Wetter und im Anschluss gern noch auf die Meldungen aus Dessau-Roßlau. Morgen, also am Dienstag ab 18 Uhr, melden wir uns dann aus der Redaktion wieder. Bis dahin, machen Sie es gut und auf Wiedersehen.
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Morgen wird es mit bis zu 23 Grad angenehm warm, aber etwas kühler als am Vortag. Der Himmel bleibt überwiegend bewölkt, mit Regen ist jedoch nicht zu rechnen. Dazu weht ein mäßiger Nordwestwind. Das Wetter in der restlichen Woche bleibt ähnlich, wobei es vereinzelt zu leichten Regen kommen kann.

Unwetter sorgt für Chaos. Ein derart heftiges Unwetter hat es in Dessau-Roßlau seit langer Zeit nicht mehr gegeben. Am Freitagnachmittag, dem 17. Juli, verwandelten Starkregen, Hagel und Gewitter innerhalb weniger Minuten zahlreiche Straßen und Gebäude in Einsatzorte für die Feuerwehr. Am Morgen gingen viele Menschen noch von einer gewöhnlichen Unwettervorwarnung aus. Doch die Wetterlage verschärfte sich am Nachmittag deutlich. Um 15:51 Uhr wurde über den Unwetterservice der Öser Versicherungen in Zusammenarbeit mit UbiMed eine Akutwarnung herausgegeben. Wenig später setzte ein heftiger Wolkenbruch mit Hagel sowie extremen Regenmengen ein.

0: Spitzenzeit gegen 19.40 Uhr waren insgesamt 169 Einsatzkräfte gleichzeitig im Einsatz, um die zahlreichen Schadenslagen im gesamten Stadtgebiet zu bewältigen. Obwohl das Unwetter selbst nur etwa 20 Minuten andauerte, hinterließ es erhebliche Schäden. Bis 20 Uhr waren insgesamt 121 Hilfeleistungseinsätze und 8 Brandeinsätze erforderlich. Trotz des außergewöhnlichen Ausmaßes informierte der Amtsleiter für den Brand- und Katastrophenschutz der Stadt, dass die Voraussetzungen für die Ausrufung eines Katastrophenfalls nicht gegeben waren.
1: Nach über 150 Jahren ist sie wieder da. Die Wiesenweihe. Einer der seltensten Brutvögel Deutschlands hat sich wieder in Dessau-Roßlau niedergelassen. Zuletzt wurde 1865 bei Brambach ein Nest einer Wiesenweihe mit einem Ei gefunden. Beim Pressegespräch der Stadt am 16. Juli wurde ausführlich über die Rückkehr des Greifvogels berichtet. Bundesweit wird der Bestand der Wiesenweihen auf ca. 400 bis 550 Brutpaare geschätzt. In Sachsen-Anhalt lebten im Jahr 2025 ca. 40 bis 50 Brutpaare. Annette Schumacher, die das Blaue Band-Projekt des WWFs im Bereich der Mittleren Elbe leitet, entdeckte das besondere Tier ganz zufällig.
2: Im Rahmen unseres Projektes sind wir für die Vorbereitung von Maßnahmen, für die Durchführung von Maßnahmen zur Verbesserung der Auenrenaturierung auch immer mal wieder im Gelände unterwegs. Und bei einer dieser Geländetouren habe ich zufällig auf dem Weg vor mir ein paar Wiesenweihen entdeckt. Und ich bin seit vielen Jahren in der Ornithologie unterwegs, also seit meiner Jugend. Und Wiesenweihen habe ich eigentlich eher sonst wenig gesehen, zufällig. Und die beiden Tiere jetzt wirklich ziemlich nah vor mir zu sehen, war eine tolle Beobachtung. Und dann auch noch beobachten zu können, dass sie nicht nur kurz da waren, sondern über einen längeren Zeitraum im Gebiet, als ich auf dem Rückweg noch mal vorbeigekommen bin, auch noch über dem Gebiet und über einem Acker länger unterwegs waren, war eine ganz tolle Beobachtung und ein Hinweis, dass sie vielleicht doch hier bleiben wollen und brüten wollen.
1: Sofort wurde sich mit mehreren Ornithologen, die im Gebiet tätig sind, ausgetauscht und dann kam der Kontakt zu unserer Naturschutzbehörde. Christoph Otto vom Amt für Umwelt- und Naturschutz der Stadt staunte ebenfalls nicht schlecht, als er erstmals von dem besonderen Fund hörte.
3: Als Artenschützer hat man sofort erstmal einen positiven. Da springt das Herz und sagt, schön, die Arbeit all der Beteiligten im Naturschutz hat doch Erfolge. Aber da muss man sich natürlich auch relativ schnell bremsen. Die Vögel entscheiden selber. Aber es ist natürlich eine große Freude, dass diese Art nach anderthalb Jahrhunderten in unserem Bereich, der eigentlich durchaus Eignung hatte, wieder zurückkehren. Den Vogel macht natürlich die Seltenheit besonders für den Ornithologen, aber für die Lebensräume ist es natürlich ein Indikator dafür, dass sich in den letzten anderthalb Jahrhunderten die Landnutzung und der Zustand der Auen verändert hat. Und es gibt Arten, die relativ zügig darauf reagieren. Und das ist eine Art, die dort hineinwirkt. Und wenn die Arten wieder da zurückkommen, dann ist das ein Indikator dafür, dass die Art sich entweder angepasst hat auf unsere Wirtschaftsweise, auf unsere Landnutzungsweise oder das oder und dass positive Effekte in der Landschaft inzwischen zu verzeichnen sind.
1: Wiesenweihen brüten am Boden und legen ihre Nester heutzutage in Deutschland fast ausschließlich in landwirtschaftlichen Kulturen wie Getreidefeldern an. Dank der umfangreichen Beobachtung durch Mitarbeiter des Ornithologischen Vereins Dessau gelang es, den Neststandort der Vögel zu lokalisieren. Dann konnten die Schutzmaßnahmen eingeleitet werden.
3: Also die Schutzmaßnahmen sind überwiegend darauf ausgerichtet, dass die landwirtschaftliche Fläche entsprechend darauf vorbereitet wird, beziehungsweise auch die Ernte und der Landwirtschaftsbetrieb mit ins Boot geholt wird, um quasi eine Kleinstfläche in dem betroffenen Schlag entsprechend frei von der Nutzung zu stellen, damit die unbeabsichtigte Tötung der Vögel auszuschließen, dann natürlich auch noch die Kultur davon abzuschirmen.

0: beziehungsweise die Tiere davon abzuschirmen, dass Beutegreifer wie Füchse, Marder, Wildschweine quasi Zugriff haben auf diese Art. Überwiegend ist die Bedeutung oder die Aufgabe der Naturschutzbehörde gewesen, all dies zu koordinieren, landesweiten Fachverstand hinzuzuziehen, Projektbeteiligte quasi mit ins Boot zu ziehen und vor allen Dingen auch den Landwirtschaftsbetrieb entsprechend mit darauf vorzubereiten, dass es da etwas Besonderes gibt. Und da bedienen wir uns natürlich der tätigen Mithilfe unserer ehrenamtlichen Naturschutzbeauftragten. Und das hat an diesem Beispiel ganz wunderbar alles ineinander gegriffen. Und dadurch können wir heute quasi vermelden, die Brut ist erfolgreich gelaufen. Alles so, wie man sich das vorstellen sollte.
1: Drei gesunde, junge Wiesenweihen erhielten in Anwesenheit der beteiligten Akteure ihre individuellen Ringe, um letztendlich einen Beitrag zur Erforschung und damit zum Schutz der seltenen Greifvögel zu leisten. Die Tiere haben in den nächsten Monaten noch einen langen Weg vor sich.
2: Wir hoffen natürlich, dass heute ist der 16. Juli, dass um den 16. August, um den 20. unsere drei Wiesenweihen Flüge sind und ihre ersten Flüge absolvieren. Und dann natürlich kommt der Tag, wo sie starten, einzeln. Und dann beginnt der Weg in das afrikanische Winterquartier. Wie ich vorhin schon anschnitt, sind die Bereiche in Mali, im Tschad, also südlich der Sahelzone bis Gambia und schließen sich dann zu etwas größeren Trupps zusammen. In der Literatur kann man verfolgen, aufgrund der Satellitentelemetrie werden ja auch einige Wiesenweihen mit kleinen Sendern ausgestattet und da erfährt man natürlich exakt den Weg vom Brutgebiet ins Winterquartier, die Aufenthaltsdauer, die Aktionsradien im Winterquartier, die bleiben nicht an einer Stelle, sondern sie ziehen vom Tschad in den Sudan, je nachdem, wie die Nahrungsangebote halt sind. Und dort im afrikanischen Raum, da ernährt sich die Wiesenweihe unter anderem auch von Heuschrecken, die sie dann natürlich im Pulk im Schwarm erbeutet und bis zum Start wieder in das Brutgebiet sich davon ernährt.
1: Falls sich die äußeren Gegebenheiten nicht groß ändern, wäre es dann im nächsten Jahr auch möglich, dass die Wiesenweihen wieder in ihr Brutgebiet zurückkehren. Seit 2018 kümmert sich der BUND Sachsen-Anhalt im Schutzprojekt Wiesenweihe um die Art. Ab Herbst 2026 plant das Bundesamt für Naturschutz, ein bundesweites Artenhilfsprogramm für die Wiesenweihe durchzuführen, an dem 11 Bundesländer beteiligt sein werden, darunter auch Sachsen-Anhalt. Fehlalarm am Landesrechnungshof. Die Berufsfeuerwehr Dessau-Roßlau wurde am 15. Juli gegen 11 Uhr zu einer ausgelösten Brandmeldeanlage im Gebäude des Landesrechnungshofs alarmiert. Beim Eintreffen der Berufsfeuerwehr hatten fast alle Personen das Gebäude verlassen. Es wurde erkundet und die Kameraden konnten feststellen, dass ein automatischer Rauchmelder ohne erkennbaren Grund ausgelöst hatte. Alle Bereiche wurden kontrolliert und die Personen wieder in das Gebäude gelassen. Im Einsatz waren der Löschzug der Berufsfeuerwehr mit 4 Fahrzeugen und 12 Einsatzkräften.

0: Schön, dass Sie auch in dieser Woche mit dabei sind und damit herzlich willkommen zur Montagsausgabe der RBW Aktuell Nachrichten. Der Fachbereich Verbraucherschutz, Gesundheit und Veterinärwesen des Landkreises Anhalt-Bitterfeld hat bei der routinemäßigen Überprüfung der Badewasserqualität des Muldestausees Blaualgen festgestellt. Auch der Dezer Teich ist von Blaualgen befallen. Blaualgen sammeln sich meist an der Wasseroberfläche und werden vom Wind oftmals in Ufernähe des Gewässers getrieben, wo sie teppichartige Belege bilden können. In diesem Fall ist das Wasser stark grünlich gefärbt. Es können auch zeitweise Schlieren an der Wasseroberfläche auftreten. Die Sichttiefe des Gewässers ist dann stark verringert. Die Giftwirkung steigert sich, je länger der Kontakt mit dem toxinhaltigen Wasser anhält. Kleinkinder, Kinder und Allergiker sind besonders gefährdet. Auch Hunde sollten nicht mit dem befallenen Wasser in Berührung kommen. Die Idee entstand durch den 800. Geburtstag Bitterfelds. Da hatte die Stadt ihre Gäste in den Rathausinnenhof vor die Stadt- und Tourismusinformation geladen. Weil das so gut bei den Bitterfeldern ankam und die Nachfragen nach einer Wiederholung an zwei Wochenenden des vergangenen Jahres realisiert wurden, will die Stadt den Ort nun dauerhaft als Kommunallounge umgestalten.
1: Der Rathausinnenhof soll künftig zu einem Ort der Begegnung werden. Mit der neuen Kommunallounge entsteht dort ein gemütlicher Treffpunkt, der zum Verweilen und Austauschen einlädt. Die Idee dafür entstand zur 800-Jahr-Feier Bitterfelds und wird nun umgesetzt. Ziel ist es, den Innenhof vor der Stadt- und Tourismusinformation in Bitterfeld in eine einladende Atmosphäre zu verwandeln. Stimmungsvolle Beleuchtung sowie verschiedene Sitzmöglichkeiten, von bequemen Lounge-Möbeln bis hin zu Sitzsäcken, sollen den Eindruck eines Wohnzimmers unter freiem Himmel vermitteln.
2: Ja, Ideengeber war natürlich die 800-Jahr-Feier von Bitterfeld im Jahr 2024 und auch im darauffolgenden Jahr hatten wir auf dem Rathausinnenhof die Bitterfelder Sommerlounge. Ja, und das kam so gut an, dass uns natürlich viele Besucherinnen und Besucher gefragt haben, Mensch, warum macht er das denn nicht immer? Und warum ist das immer nur an einem Wochenende? Und das war letztlich die Idee dahinter, zu sagen, wir versuchen hier einen volljährigen Veranstaltungsort zu etablieren.
1: Auf eine dauerhafte gastronomische Versorgung wird bewusst verzichtet. Stattdessen können Veranstalter, die den Rathausinnenhof für Veranstaltungen nutzen, bei Bedarf ihre eigene gastronomische Versorgung organisieren. Der Umbau zur Kommunallounge soll etappenweise geschehen.
2: Für dieses Jahr ist geplant, dass wir eine überdachte Bühne aufbauen. Die wird ungefähr 20 Quadratmeter betragen. Seiten sind schön offen gestaltet, sodass auch das Rathaus nicht verdeckt wird. Es wird Palettenmöbel geben, es wird Sitzsäcke geben, es wird Hängesessel geben. Das alles soll natürlich sehr gemütlich angerichtet werden. Ein Wohnzimmer im Herzen der Bitterfelder Innenstadt. Und für die Zukunft planen wir dann natürlich auch noch die Einfriedung des gesamten Geländes, um dort einfach für die Zukunft ein bisschen einen sicheren Veranstaltungsbetrieb gewährleisten zu können. Ja, wir wollen natürlich einen Ort der Begegnung schaffen. Wir möchten vielen Vereinen, vielen Institutionen und natürlich auch Veranstaltern die Möglichkeit bieten, die Bitterfelder Innenstadt als Veranstaltungsort zu nutzen. Und natürlich sind diese ganzen Maßnahmen so ausgerichtet, dass es jedem Veranstalter und jedem Verein relativ niedrigschwellig möglich sein wird, hier Veranstaltungen durchführen zu können.
1: Die Finanzierung des Projekts setzt sich aus mehreren Bausteinen zusammen. Insgesamt stehen rund 25.000 Euro aus dem städtischen Haushalt zur Verfügung. Hinzu kommen Spenden sowie Fördermittel aus dem Sanierungsfonds. Unterstützt wird das Vorhaben außerdem von der kommunalen Familie, darunter die Stadtwerke Bitterfeld-Wolfen und die Wohnungsbaugesellschaft Neubi.
3: Die Stadtwerke-Gruppe sind kommunale Unternehmen. Wir sorgen dafür, dass hier im Ort regional Wertschöpfung passiert und die letztendlich natürlich den Bürgerinnen und Bürgern zugutekommt. Und insofern ist das Projekt der Kommunallounge nicht nur vom Namen her, sondern natürlich vom Inhalt genau das, was unserem Unternehmenszweck entspricht, und demzufolge lag es nahe, uns hier einzubringen.
1: Eröffnet wird die Kommunallounge am 8. August 2026 im Rahmen der Bitterfelder Sommernächte.
4: Wir beginnen am Samstag, den 8. August, mit der feierlichen Eröffnung erstmal um 14 Uhr, begleitet durch das Saxophon-Orchester von Katrin Eibert. Danach werden Nachwuchskünstler wie die Band des Heinrich-Heine-Gymnasiums auftreten, dann Liam und Luke, das sind zwei regionale junge Künstler, die dort nochmal einladen. Wir werden dann ein Ohrwurmsingen stattfinden lassen, erstmalig in Bitterfeld, um einfach zu schauen, wie es angenommen wird. Und am Abend wird es dann noch ein Candlelight-Konzert geben mit Herzakustik. Am Wochenende drauf sind wir bei einem ganz anderen Thema. Da sind wir nämlich, ich muss jetzt noch mal kurz nach dem Datum schauen, das wäre Freitag, der 14.8. Da beginnen wir erstmal mit einer Krimi-Lesung am Nachmittag. Wand an Wand mit einer Leiche ist das Thema, ganz spannend. Und am Abend wird es dann karibische Klänge geben von Panamiasung. Da kann man auch mitsingen, kann tanzen mit einem Cocktail in der Hand. Ja, und am Samstag, den 15.8. steht dann der Abend unter dem Thema Rockpop-Oldies mit Akustik-Jam. Ja, und das Wochenende darauf ist wieder ein völlig anderes Thema. Freitag am 21.8. werden wir den Abend unter das Thema Irisch Volk stellen. Und am Samstag laden wir dann ein Willkommen bei Kellermans. Jeder kennt den Titel Dirty Dancing. Das ist der Film, der um 21 Uhr gezeigt wird. Und davor wird es noch einen Rockabilly-Abend geben mit der Band ganz neu Boogie Hecht.
1: Mit dem neuen Aufenthaltsbereich soll der Rathausinnenhof dauerhaft belebt und als attraktiver Treffpunkt für Bürger und Gäste der Stadt etabliert werden.
0: Wie der Bürgermeister Landsberg informiert, sollen Eltern ihre Kinder darauf hinweisen, sich nicht von fremden Personen ansprechen zu lassen oder gar mit ihnen mitzugehen. Grund sind Vorfälle, die sich in Landsberg und Nienberg ereignet haben sollen. So wird auf der Homepage der Stadt über Vorfälle im Hort Landsberg und der Grundschule in Nienberg informiert, bei denen Kinder von Fremden angesprochen wurden. In einem Fall soll versucht worden sein, ein Kind zum Mitkommen zu bewegen, was glücklicherweise scheiterte. Bürgermeister Tobias Halfpapp schreibt auf der Homepage, die Darstellung der Geschehnisse ist widersprüchlich und wir versuchen, von den betroffenen Familien verlässliche Informationen zu erhalten. Nicht alle im Internet verbreiteten Informationen decken sich mit unseren Erkenntnissen. Dennoch haben wir schon jetzt das Jugendamt, das Ordnungsamt und die Polizei eingeschaltet. Die Kinder wurden in den Schulen bereits belehrt, dass sie niemals mit Fremden mitgehen dürfen. Alle Erzieher in unseren Einrichtungen wurden zur besonderen Wachsamkeit ermahnt und sollen insbesondere das Außengelände im Blick behalten. Ich nehme diese Vorfälle sehr ernst. Ich möchte die Gelegenheit nutzen, um auch Sie als Eltern zu sensibilisieren und Sie bitten, das Thema zu Hause mit Ihren Kindern zu besprechen. Was Eltern nun tun können, um ihre Schützlinge auf solche Situationen vorzubereiten, steht auch auf der Homepage der Stadt Landsberg. Beim TFC Germania 03 beginnt ein neues Kapitel, Verbandsliga. Neuer Trainer und große Erwartungen. Doch reicht das schon, um auf höherem Niveau direkt zu bestehen? Im ersten Härtetest gegen den ebenfalls aufgestiegenen VfB Magdeburg-Ottersleben erleben die Zuschauer ein Spiel mit zwei völlig unterschiedlichen Halbzeiten und einem packenden Schlagabtausch bis zum Schluss.
1: Beim CFC Germania 03 hat sich viel geändert. Die Köthner kommen durch ihren Aufstieg in die Verbandsliga und einen neuen Trainer gibt es auch noch obendrauf. Nun ging es am vergangenen Samstag in das erste Testspiel. Ihr Gegner, der ebenfalls aufgestiegene VfB Magdeburg-Ottersleben. Pünktlich wird angepfiffen und Ottersleben will sich direkt beweisen. Immer wieder drücken sie den Ball in die Köthner Hälfte. Die Gastgeber schaffen es einfach nicht, das Spiel an sich zu reißen und geben immer wieder mit Fehlpässen den Ball ab. Hier in der 12. Spielminute. Die Gäste bauen langsam von hinten das Spiel auf. Kurze Bälle nach vorne werden schnell wieder zurückgepasst. Man wartet auf den perfekten Moment. Und diesen findet Popke auch. Hoher Pass, Lehmann läuft, der Keeper fängt den Ball nicht und schon ist er drin. Klasse Flanke von Popke, da können die Gäste aber auch dem Keeper danken. Nur 5 Minuten später wird es schon wieder gefährlich. Ein Pass links außen bringt Chaos ins Spiel. Köthen setzt sich durch, aber der Pass geht ins Leere. Jetzt kann dort das Leben wieder ihr Spiel aufbauen. Was einmal funktioniert hat, kann doch nochmal klappen. Popke flankt vors Tor, Lehmann kann sich durchsetzen und knallt das 0:2 ins Tor. Darauf muss man vorbereitet sein. Die Köthner werden jetzt aber langsam wach und können endlich gegenhalten. Es entwickelt sich doch noch ein Spiel auf Augenhöhe. Tore fallen aber erstmal nicht. Die erste Halbzeit endet im 0:2 für den VfB. Köthen zeigt sich wieder stark. Die nächste Großchance kommt aber trotzdem von den Gästen. 54. Minute. Ein Foul des CFCs führt zum Freistoß. Schmalz darf ran, schießt hoch, Müller kommt ran und schiebt ihn ins Tor. Der Schiedsrichter hebt die Hand, knappes Abseits und damit bleibt es beim 0:2. Jetzt dürfen die Männer in Rot aber doch nochmal ran. Eine weite Flanke wird ins Ausgeköpft und sorgt für eine Ecke in der 67. Tepper passt kurz, steht komplett frei, der Ball fliegt und Savri köpft ihn rein. Klasse Vorlage und die Nummer 16 steht bereit. 1:2. Damit sind die Köthner aber noch nicht zufrieden. Nur eine Minute später. Einwurf des VfBs in der eigenen Hälfte. Schulle passt quer, aber da steht wieder Savri bereit. Alleine vorm Tor und schiebt ihn am Keeper vorbei. Was war das denn? So ein verschenktes Tor sieht man selten. Das ist der Ausgleich zum 2:2. Köthen scheint seine anfänglichen Probleme überwunden zu haben. Die nächste Chance kommt dann aber trotzdem von den Gästen. 79. Spielminute. Weit nach links an Bölke. Altenkirch, aber Bartha hält. Eckball. Kurzer Pass, flach vors Tor und Schulz kickt ihn rein. Noch 10 Minuten zu spielen und Ottersleben wieder in Führung. Mit diesem entscheidenden Tor endet die Partie im 2:3 für die Gäste. Trainer André Herrmann gibt seine Einschätzung.
5: Ja, ich denke, wir hatten jetzt eine Woche Training weg, haben auch ein bisschen was umgestellt zur letzten Saison. Ich denke, es braucht ein bisschen Zeit und für das erste Testspiel war es ganz ordentlich. So noch 3-4 Leute noch im Urlaub. Ja, heute haben noch 2-3 aus der zweiten noch ausgeholfen. Von daher bin ich eigentlich sehr zufrieden. Ich sag mal, bis zur ersten Trinkpause war es ein bisschen wild. Danach haben wir noch ein bisschen was angepasst und dann lief es eigentlich ganz gut. Ja, wie läuft die Vorbereitung? Also die Jungs hatten ja eine kurze Pause, nur 2 Wochen. Wir haben am Montag angefangen, hatten jetzt 3 Einheiten. Wie gesagt, jetzt das Testspiel. Ja, ist natürlich erstmal eine Kennenlernphase, ne? Aber wir haben nicht viel Zeit. In 3 Wochen geht es schon los. Wir haben jetzt noch nächste Woche gegen Zürich spielen wir noch, ne? Dann noch gegen Sennewitz, gegen Arminia Magdeburg. Und dann ist schon Saisonstart, ne, in Bernburg. Und viel Zeit bleibt nicht. Wir müssen uns schnell aneinander gewöhnen und auch schnell die Jungs müssen schnell das umsetzen, was wir halt abverlangen. Und dann schauen wir mal, was am ersten Spieltag rauskommt. Wir haben, brauchen noch ein bisschen Zeit, aber ich denke, die Jungs sind sehr willig und ich bin guter Dinge.
1: Am 8. August startet der CFC dann in die Verbandsliga-Saison. Gestartet wird direkt ins Derby auswärts gegen den SC Bernburg. Ein Spiel, das man lieber nicht verpassen sollte.
0: Das Landesberufsorientierungsprogramm BRAFO, Berufswahl richtig angehen und frühzeitig orientieren, wird in einer neuen Förderperiode bis Ende 2028 fortgeführt. Damit knüpft Sachsen-Anhalt an bewährte Strukturen an und schafft Planungssicherheit für Schulen und Bildungsdienstleister. Aktuell beteiligen sich landesweit 243 Schulen, darunter 81 Förderschulen. Mehr als 25 BRAFO-Träger sowie über 330 pädagogische Fachkräfte unterstützen die Umsetzung und begleiten junge Menschen in ihrer beruflichen Orientierung. BRAFO richtet sich jährlich an rund 11.000 Schüler der Klassenstufen 7 bis 9 und bietet ihnen die Gelegenheit, in Werkstatttagen, Betriebserkundungen und Praktika praktische Erfahrungen zu sammeln. Damit sind wir am Ende unserer Montagsausgabe der RBW Aktuellen Nachrichten, schauen jetzt noch auf das Wetter und im Anschluss gern noch auf die Meldungen aus Dessau-Roßlau. Morgen, also am Dienstag ab 18 Uhr, melden wir uns dann aus der Redaktion wieder. Bis dahin, machen Sie es gut und auf Wiedersehen.
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Morgen wird es mit bis zu 23 Grad angenehm warm, aber etwas kühler als am Vortag. Der Himmel bleibt überwiegend bewölkt, mit Regen ist jedoch nicht zu rechnen. Dazu weht ein mäßiger Nordwestwind. Das Wetter in der restlichen Woche bleibt ähnlich, wobei es vereinzelt zu leichten Regen kommen kann.

0: Unwetter sorgt für Chaos. Ein derart heftiges Unwetter hat es in Dessau-Roßlau seit langer Zeit nicht mehr gegeben. Am Freitagnachmittag, dem 17. Juli, verwandelten Starkregen, Hagel und Gewitter innerhalb weniger Minuten zahlreiche Straßen und Gebäude in Einsatzorte für die Feuerwehr. Am Morgen gingen viele Menschen noch von einer gewöhnlichen Unwettervorwarnung aus. Doch die Wetterlage verschärfte sich am Nachmittag deutlich. Um 15:51 Uhr wurde über den Unwetterservice der Öser Versicherungen in Zusammenarbeit mit UbiMed eine Akutwarnung herausgegeben. Wenig später setzte ein heftiger Wolkenbruch mit Hagel sowie extremen Regenmengen ein. Keller liefen voll Wasser, Straßen, Gehwege, Wiesen und Plätze wurden überflutet. Die Feuerwehr erhielt nahezu im Minutentakt neue Notrufe. Betroffen waren zahlreiche Wohnhäuser, aber auch Kindertagesstätten, eine Schule sowie das Einkaufszentrum in der Heidestraße 13. Dort musste die Feuerwehr das Gebäude vorsorglich räumen. Gegen 19 Uhr hatte die Feuerwehr bereits 59 Einsätze aufgrund von Wasserschäden sowie 7 Brandeinsätze registriert. Zur Spitzenzeit gegen 19:40 Uhr waren insgesamt 169 Einsatzkräfte gleichzeitig im Einsatz, um die zahlreichen Schadenslagen im gesamten Stadtgebiet zu bewältigen. Obwohl das Unwetter selbst nur etwa 20 Minuten andauerte, hinterließ es erhebliche Schäden. Bis 20 Uhr waren insgesamt 121 Hilfeleistungseinsätze und 8 Brandeinsätze erforderlich. Trotz des außergewöhnlichen Ausmaßes informierte der Amtsleiter für den Brand- und Katastrophenschutz der Stadt, dass die Voraussetzungen für die Ausrufung eines Katastrophenfalls nicht gegeben waren.
1: Nach über 150 Jahren ist sie wieder da. Die Wiesenweihe. Einer der seltensten Brutvögel Deutschlands hat sich wieder in Dessau-Roßlau niedergelassen. Zuletzt wurde 1865 bei Brambach ein Nest einer Wiesenweihe mit einem Ei gefunden. Beim Pressegespräch der Stadt am 16. Juli wurde ausführlich über die Rückkehr des Greifvogels berichtet. Bundesweit wird der Bestand der Wiesenweihen auf ca. 400 bis 550 Brutpaare geschätzt. In Sachsen-Anhalt lebten im Jahr 2025 ca. 40 bis 50 Brutpaare. Annette Schumacher, die das Blaue Band-Projekt des WWFs im Bereich der Mittleren Elbe leitet, entdeckte das besondere Tier ganz zufällig.
2: Im Rahmen unseres Projektes sind wir für die Vorbereitung von Maßnahmen, für die Durchführung von Maßnahmen zur Verbesserung der Auenrenaturierung auch immer mal wieder im Gelände unterwegs. Und bei einer dieser Geländetouren habe ich zufällig auf dem Weg vor mir ein paar Wiesenweihen entdeckt. Und ich bin seit vielen Jahren in der Ornithologie unterwegs, also seit meiner Jugend. Und Wiesenweihen habe ich eigentlich eher sonst wenig gesehen, zufällig. Und die beiden Tiere jetzt wirklich ziemlich nah vor mir zu sehen, war eine tolle Beobachtung. Und dann auch noch beobachten zu können, dass sie nicht nur kurz da waren, sondern über einen längeren Zeitraum im Gebiet, als ich auf dem Rückweg noch mal vorbeigekommen bin, auch noch über dem Gebiet und über einem Acker länger unterwegs waren, war eine ganz tolle Beobachtung und ein Hinweis, dass sie vielleicht doch hier bleiben wollen und brüten wollen.
1: Sofort wurde sich mit mehreren Ornithologen, die im Gebiet tätig sind, ausgetauscht und dann kam der Kontakt zu unserer Naturschutzbehörde. Christoph Otto vom Amt für Umwelt- und Naturschutz der Stadt staunte ebenfalls nicht schlecht, als er erstmals von dem besonderen Fund hörte.
3: Als Artenschützer hat man sofort erstmal einen positiven. Da springt das Herz und sagt, schön, die Arbeit all der Beteiligten im Naturschutz hat doch Erfolge. Aber da muss man sich natürlich auch relativ schnell bremsen. Die Vögel entscheiden selber. Aber es ist natürlich eine große Freude, dass diese Art nach anderthalb Jahrhunderten in unserem Bereich, der eigentlich durchaus Eignung hatte, wieder zurückkehren. Den Vogel macht natürlich die Seltenheit besonders für den Ornithologen, aber für die Lebensräume ist es natürlich ein Indikator dafür, dass sich in den letzten anderthalb Jahrhunderten die Landnutzung und der Zustand der Auen verändert hat. Und es gibt Arten, die relativ zügig darauf reagieren. Und das ist eine Art, die dort hineinwirkt. Und wenn die Arten wieder da zurückkommen, dann ist das ein Indikator dafür, dass die Art sich entweder angepasst hat auf unsere Wirtschaftsweise, auf unsere Landnutzungsweise oder das oder und dass positive Effekte in der Landschaft inzwischen zu verzeichnen sind.
1: Wiesenweihen brüten am Boden und legen ihre Nester heutzutage in Deutschland fast ausschließlich in landwirtschaftlichen Kulturen wie Getreidefeldern an. Dank der umfangreichen Beobachtung durch Mitarbeiter des Ornithologischen Vereins Dessau gelang es, den Neststandort der Vögel zu lokalisieren. Dann konnten die Schutzmaßnahmen eingeleitet werden.
3: Also die Schutzmaßnahmen sind überwiegend darauf ausgerichtet, dass die landwirtschaftliche Fläche entsprechend darauf vorbereitet wird, beziehungsweise auch die Ernte und der Landwirtschaftsbetrieb mit ins Boot geholt wird, um quasi eine Kleinstfläche in dem betroffenen Schlag entsprechend frei von der Nutzung zu stellen, damit die unbeabsichtigte Tötung der Vögel auszuschließen, dann natürlich auch noch die Kultur davon abzuschirmen, beziehungsweise die Tiere davon abzuschirmen, dass Beutegreifer wie Füchse, Marder, Wildschweine quasi Zugriff haben auf diese Art. Überwiegend ist die Bedeutung oder die Aufgabe der Naturschutzbehörde gewesen, all dies zu koordinieren, landesweiten Fachverstand hinzuzuziehen, Projektbeteiligte quasi mit ins Boot zu ziehen und vor allen Dingen auch den Landwirtschaftsbetrieb entsprechend mit darauf vorzubereiten, dass es da etwas Besonderes gibt. Und da bedienen wir uns natürlich der tätigen Mithilfe unserer ehrenamtlichen Naturschutzbeauftragten. Und das hat an diesem Beispiel ganz wunderbar alles ineinander gegriffen. Und dadurch können wir heute quasi vermelden, die Brut ist erfolgreich gelaufen. Alles so, wie man sich das vorstellen sollte.
1: 3 gesunde, junge Wiesenweihen erhielten in Anwesenheit der beteiligten Akteure ihre individuellen Ringe, um letztendlich einen Beitrag zur Erforschung und damit zum Schutz der seltenen Greifvögel zu leisten. Die Tiere haben in den nächsten Monaten noch einen langen Weg vor sich.
4: Wir hoffen natürlich, dass heute ist der 16. Juli, dass um den 16. August, um den 20. unsere 3 Wiesenweihen Flüge sind und ihre ersten Flüge absolvieren. Und dann natürlich kommt der Tag, wo sie starten, einzeln. Und dann beginnt der Weg in das afrikanische Winterquartier. Wie ich vorhin schon anschnitt, sind die Bereiche in Mali, im Tschad, also südlich der Sahelzone bis Gambia und schließen sich dann zu etwas größeren Trupps zusammen. In der Literatur kann man verfolgen, aufgrund der Satellitentelemetrie werden ja auch einige Wiesenweihen mit kleinen Sendern ausgestattet und da erfährt man natürlich exakt den Weg vom Brutgebiet ins Winterquartier, die Aufenthaltsdauer, die Aktionsradien im Winterquartier, die bleiben nicht an einer Stelle, sondern sie ziehen vom Tschad in den Sudan, je nachdem, wie die Nahrungsangebote halt sind. Und dort im afrikanischen Raum, da ernährt sich die Wiesenweihe unter anderem auch von Heuschrecken, die sie dann natürlich im Pulk im Schwarm erbeutet und bis zum Start wieder in das Brutgebiet sich davon ernährt.
1: Falls sich die äußeren Gegebenheiten nicht groß ändern, wäre es dann im nächsten Jahr auch möglich, dass die Wiesenweihen wieder in ihr Brutgebiet zurückkehren. Seit 2018 kümmert sich der BUND Sachsen-Anhalt im Schutzprojekt Wiesenweihe um die Art. Ab Herbst 2026 plant das Bundesamt für Naturschutz, ein bundesweites Artenhilfsprogramm für die Wiesenweihe durchzuführen, an dem 11 Bundesländer beteiligt sein werden, darunter auch Sachsen-Anhalt. Fehlalarm am Landesrechnungshof. Die Berufsfeuerwehr Dessau-Roßlau wurde am 15. Juli gegen 11 Uhr zu einer ausgelösten Brandmeldeanlage im Gebäude des Landesrechnungshofs alarmiert. Beim Eintreffen der Berufsfeuerwehr hatten fast alle Personen das Gebäude verlassen. Es wurde erkundet und die Kameraden konnten feststellen, dass ein automatischer Rauchmelder ohne erkennbaren Grund ausgelöst hatte. Alle Bereiche wurden kontrolliert und die Personen wieder in das Gebäude gelassen. Im Einsatz waren der Löschzug der Berufsfeuerwehr mit 4 Fahrzeugen und 12 Einsatzkräften.

0: Schön, dass Sie auch in dieser Woche mit dabei sind und damit herzlich willkommen zur Montagsausgabe der RBW Aktuellnachrichten. Der Fachbereich Verbraucherschutz, Gesundheit und Veterinärwesen des Landkreises Anhalt-Bitterfeld hat bei der routinemäßigen Überprüfung der Badewasserqualität des Muldestausees Blaualgen festgestellt. Auch der Dezer Teich ist von Blaualgen befallen. Blaualgen sammeln sich meist an der Wasseroberfläche und werden vom Wind oftmals in Ufernähe des Gewässers getrieben, wo sie teppichartige Belege bilden können. In diesem Fall ist das Wasser stark grünlich gefärbt. Es können auch zeitweise Schlieren an der Wasseroberfläche auftreten. Die Sichttiefe des Gewässers ist dann stark verringert. Die Giftwirkung steigert sich, je länger der Kontakt mit dem toxinhaltigen Wasser anhält. Kleinkinder, Kinder und Allergiker sind besonders gefährdet. Auch Hunde sollten nicht mit dem befallenen Wasser in Berührung kommen. Die Idee entstand durch den 800. Geburtstag Bitterfelds. Da hatte die Stadt ihre Gäste in den Rathausinnenhof vor die Stadt- und Tourismusinformation geladen. Weil das so gut bei den Bitterfeldern ankam und die Nachfragen nach einer Wiederholung an zwei Wochenenden des vergangenen Jahres realisiert wurden, will die Stadt den Ort nun dauerhaft als Kommunallounge umgestalten.
1: Der Rathausinnenhof soll künftig zu einem Ort der Begegnung werden. Mit der neuen Kommunallounge entsteht dort ein gemütlicher Treffpunkt, der zum Verweilen und Austauschen einlädt. Die Idee dafür entstand zur 800-Jahr-Feier Bitterfelds und wird nun umgesetzt. Ziel ist es, den Innenhof vor der Stadt- und Tourismusinformation in Bitterfeld in eine einladende Atmosphäre zu verwandeln. Stimmungsvolle Beleuchtung sowie verschiedene Sitzmöglichkeiten, von bequemen Lounge-Möbeln bis hin zu Sitzsäcken, sollen den Eindruck eines Wohnzimmers unter freiem Himmel vermitteln.
2: Ja, Ideengeber war natürlich die 800-Jahr-Feier von Bitterfeld im Jahr 2024 und auch im darauffolgenden Jahr hatten wir auf dem Rathausinnenhof die Bitterfelder Sommerlounge. Ja, und das kam so gut an, dass uns natürlich viele Besucherinnen und Besucher gefragt haben, Mensch, warum macht er das denn nicht immer? Und warum ist das immer nur an einem Wochenende? Und das war letztlich die Idee dahinter, zu sagen, wir versuchen hier einen volljährigen Veranstaltungsort zu etablieren.
1: Auf eine dauerhafte gastronomische Versorgung wird bewusst verzichtet. Stattdessen können Veranstalter, die den Rathausinnenhof für Veranstaltungen nutzen, bei Bedarf ihre eigene gastronomische Versorgung organisieren. Der Umbau zur Kommunallounge soll etappenweise geschehen.
2: Für dieses Jahr ist geplant, dass wir eine überdachte Bühne aufbauen. Die wird ungefähr 20 Quadratmeter betragen. Seiten sind schön offen gestaltet, sodass auch das Rathaus nicht verdeckt wird. Es wird Palettenmöbel geben, es wird Sitzsäcke geben, es wird Hängesessel geben. Das alles soll natürlich sehr gemütlich angerichtet werden. Ein Wohnzimmer im Herzen der Bitterfelder Innenstadt. Und für die Zukunft planen wir dann natürlich auch noch die Einfriedung des gesamten Geländes, um dort einfach für

0: die Zukunft ein bisschen einen sicheren Veranstaltungsbetrieb gewährleisten zu können. Ja, wir wollen natürlich einen Ort der Begegnung schaffen. Wir möchten vielen Vereinen, vielen Institutionen und natürlich auch Veranstaltern die Möglichkeit bieten, die Bitterfelder Innenstadt als Veranstaltungsort zu nutzen. Und natürlich sind diese ganzen Maßnahmen so ausgerichtet, dass es jedem Veranstalter und jedem Verein relativ niedrigschwellig möglich sein wird, hier Veranstaltungen durchführen zu können.
1: Die Finanzierung des Projekts setzt sich aus mehreren Bausteinen zusammen. Insgesamt stehen rund 25.000 Euro aus dem städtischen Haushalt zur Verfügung. Hinzu kommen Spenden sowie Fördermittel aus dem Sanierungsfonds. Unterstützt wird das Vorhaben außerdem von der kommunalen Familie, darunter die Stadtwerke Bitterfeld-Wolfen und die Wohnungsbaugesellschaft Neubi.
2: Die Stadtwerke-Gruppe sind kommunale Unternehmen. Wir sorgen dafür, dass hier im Ort regional Wertschöpfung passiert und die letztendlich natürlich den Bürgerinnen und Bürgern zugutekommt. Und insofern ist das Projekt der Kommunallounge nicht nur vom Namen her, sondern natürlich vom Inhalt genau das, was unserem Unternehmenszweck entspricht. Und demzufolge lag es nahe, uns hier einzubringen.
1: Eröffnet wird die Kommunallounge am 8. August 2026 im Rahmen der Bitterfelder Sommernächte.
3: Wir beginnen am Samstag, den 8. August, mit der feierlichen Eröffnung erstmal um 14 Uhr, begleitet durch das Saxophonorchester von Katrin Eibert. Danach werden Nachwuchskünstler wie die Band des Heinrich-Heine-Gymnasiums auftreten, dann Liam und Luke, das sind zwei regionale junge Künstler, die dort nochmal einladen. Wir werden dann ein Ohrwurmsingen stattfinden lassen, erstmalig in Bitterfeld, um einfach zu schauen, wie es angenommen wird. Und am Abend wird es dann noch ein Candlelight-Konzert geben mit Herzakustik. Am Wochenende drauf sind wir bei einem ganz anderen Thema. Da sind wir nämlich, ich muss jetzt noch mal kurz nach dem Datum schauen, das wäre Freitag, der 14.8. Da beginnen wir erstmal mit einer Krimi-Lesung am Nachmittag. Wand an Wand mit einer Leiche ist das Thema, ganz spannend. Und am Abend wird es dann karibische Klänge geben von Panamiasung. Da kann man auch mitsingen, kann tanzen mit einem Cocktail in der Hand. Ja, und am Samstag, den 15.8. steht dann der Abend unter dem Thema Rockpop-Oldies mit Akustik-Jam. Ja, und das Wochenende darauf ist wieder ein völlig anderes Thema. Freitag am 21.8. werden wir den Abend unter das Thema Irisch Volk stellen. Und am Samstag laden wir dann ein Willkommen bei Kellermans. Jeder kennt den Titel Dirty Dancing. Das ist der Film, der um 21 Uhr gezeigt wird. Und davor wird es noch einen Rockabilly-Abend geben mit der Band ganz neu Boogie Hecht.
1: Mit dem neuen Aufenthaltsbereich soll der Rathausinnenhof dauerhaft belebt und als attraktiver Treffpunkt für Bürger und Gäste der Stadt etabliert werden.
4: Wie der Bürgermeister Landsberg informiert, sollen Eltern ihre Kinder darauf hinweisen, sich nicht von fremden Personen ansprechen zu lassen oder gar mit ihnen mitzugehen. Grund sind Vorfälle, die sich in Landsberg und Nienberg ereignet haben sollen. So wird auf der Homepage der Stadt über Vorfälle im Hort Landsberg und der Grundschule in Nienberg informiert, bei denen Kinder von Fremden angesprochen wurden. In einem Fall soll versucht worden sein, ein Kind zum Mitkommen zu bewegen, was glücklicherweise scheiterte. Bürgermeister Tobias Halfpapp schreibt auf der Homepage, die Darstellung der Geschehnisse ist widersprüchlich und wir versuchen, von den betroffenen Familien verlässliche Informationen zu erhalten. Nicht alle im Internet verbreiteten Informationen decken sich mit unseren Erkenntnissen. Dennoch haben wir schon jetzt das Jugendamt, das Ordnungsamt und die Polizei eingeschaltet. Die Kinder wurden in den Schulen bereits belehrt, dass sie niemals mit Fremden mitgehen dürfen. Alle Erzieher in unseren Einrichtungen wurden zur besonderen Wachsamkeit ermahnt und sollen insbesondere das Außengelände im Blick behalten. Ich nehme diese Vorfälle sehr ernst. Ich möchte die Gelegenheit nutzen, um auch Sie als Eltern zu sensibilisieren und Sie bitten, das Thema zu Hause mit Ihren Kindern zu besprechen. Was Eltern nun tun können, um ihre Schützlinge auf solche Situationen vorzubereiten, steht auch auf der Homepage der Stadt Landsberg. Beim CFC Germania 03 beginnt ein neues Kapitel, Verbandsliga. Neuer Trainer und große Erwartungen. Doch reicht das schon, um auf höherem Niveau direkt zu bestehen?

0: im ersten Härtetest gegen den ebenfalls aufgestiegenen VfB Magdeburg-Ottersleben erleben die Zuschauer ein Spiel mit zwei völlig unterschiedlichen Halbzeiten und einem packenden Schlagabtausch bis zum Schluss.
1: Beim CFC Germania 03 hat sich viel geändert. Die Köthner kommen durch ihren Aufstieg in die Verbandsliga und einen neuen Trainer gibt es auch noch obendrauf. Nun ging es am vergangenen Samstag in das erste Testspiel. Ihr Gegner, der ebenfalls aufgestiegene VfB Magdeburg-Ottersleben. Pünktlich wird angepfiffen und Ottersleben will sich direkt beweisen. Immer wieder drücken sie den Ball in die Köthner Hälfte. Die Gastgeber schaffen es einfach nicht, das Spiel an sich zu reißen und geben immer wieder mit Fehlpässen den Ball ab. Hier in der 12. Spielminute. Die Gäste bauen langsam von hinten das Spiel auf. Kurze Bälle nach vorne werden schnell wieder zurückgepasst. Man wartet auf den perfekten Moment. Und diesen findet Popke auch. Hoher Pass, Lehmann läuft, der Keeper fängt den Ball nicht und schon ist er drin. Klasse Flanke von Popke, da können die Gäste aber auch dem Keeper danken. Nur 5 Minuten später wird es schon wieder gefährlich. Ein Pass links außen bringt Chaos ins Spiel. Köthen setzt sich durch, aber der Pass geht ins Leere. Jetzt kann Ottersleben wieder ihr Spiel aufbauen. Was einmal funktioniert hat, kann doch nochmal klappen. Popke flankt vors Tor, Lehmann kann sich durchsetzen und knallt das 0:2 ins Tor. Darauf muss man vorbereitet sein. Die Köthner werden jetzt aber langsam wach und können endlich gegenhalten. Es entwickelt sich doch noch ein Spiel auf Augenhöhe. Tore fallen aber erstmal nicht. Die erste Halbzeit endet im 0:2 für den VfB. Köthen zeigt sich wieder stark. Die nächste Großchance kommt aber trotzdem von den Gästen. 54. Minute. Ein Foul des CFCs führt zum Freistoß. Schmalz darf ran, schießt hoch, Müller kommt ran und schiebt ihn ins Tor. Der Schiedsrichter hebt die Hand, knappes Abseits und damit bleibt es beim 0:2. Jetzt dürfen die Männer in Rot aber doch nochmal ran. Eine weite Flanke wird ins Ausgeköpft und sorgt für eine Ecke in der 67. Tepper passt kurz, steht komplett frei, der Ball fliegt und Savri köpft ihn rein. Klasse Vorlage und die Nummer 16 steht bereit. 1:2. Damit sind die Köthner aber noch nicht zufrieden. Nur eine Minute später. Einwurf des VfBs in der eigenen Hälfte. Schulle passt quer, aber da steht wieder Savri bereit. Alleine vorm Tor und schiebt ihn am Keeper vorbei. Was war das denn? So ein verschenktes Tor sieht man selten. Das ist der Ausgleich zum 2:2. Köthen scheint seine anfänglichen Probleme überwunden zu haben. Die nächste Chance kommt dann aber trotzdem von den Gästen. 79. Spielminute. Weit nach links an Bölke. Altenkirch, aber Bartha hält. Eckball. Kurzer Pass, flach vors Tor und Schulz kickt ihn rein. Noch 10 Minuten zu spielen und Ottersleben wieder in Führung. Mit diesem entscheidenden Tor endet die Partie im 2:3 für die Gäste. Trainer André Herrmann gibt seine Einschätzung.
2: Ja, ich denke, wir hatten jetzt eine Woche Training weg, haben auch ein bisschen was umgestellt zur letzten Saison. Ich denke, es braucht ein bisschen Zeit und für das erste Testspiel war es ganz ordentlich. So noch 3-4 Leute noch im Urlaub. Ja, heute haben auch 2-3 aus der zweiten noch ausgeholfen. Von daher bin ich eigentlich sehr zufrieden. Ich sag mal, bis zur ersten Trinkpause war es ein bisschen wild. Danach haben wir noch ein bisschen was angepasst und dann lief es eigentlich ganz gut. Ja, wie läuft die Vorbereitung? Also die Jungs hatten ja eine kurze Pause, nur 2 Wochen. Wir haben am Montag angefangen, hatten jetzt 3 Einheiten. Wie gesagt, jetzt das Testspiel. Ja, ist natürlich erstmal eine Kennenlernphase, ne? Aber wir haben nicht viel Zeit. In 3 Wochen geht es schon los. Wir haben jetzt noch nächste Woche gegen Zürbi spielen wir noch, ne? Dann noch gegen Sennewitz, gegen Arminia Magdeburg. Und dann ist schon Saisonstart, ne, in Bernburg. Und viel Zeit bleibt nicht. Wir müssen uns schnell aneinander gewöhnen und auch schnell die Jungs müssen schnell das umsetzen, was wir halt abverlangen. Und dann schauen wir mal, was am ersten Spieltag rauskommt. Wir haben, brauchen noch ein bisschen Zeit, aber ich denke, die Jungs sind sehr willig und ich bin guter Dinge.
1: Am 8. August startet der CFC dann in die Verbandsliga-Saison. Gestartet wird direkt ins Derby auswärts gegen den SC Bernburg. Ein Spiel, das man lieber nicht verpassen sollte.
0: Das Landesberufsorientierungsprogramm BRAFO, Berufswahl richtig angehen und frühzeitig orientieren, wird in einer neuen Förderperiode bis Ende 2028 fortgeführt. Damit knüpft Sachsen-Anhalt an bewährte Strukturen an und schafft Planungssicherheit für Schulen und Bildungsdienstleister. Aktuell beteiligen sich landesweit 243 Schulen, darunter 81 Förderschulen. Mehr als 25 BRAFO-Träger sowie über 330 pädagogische Fachkräfte unterstützen die Umsetzung und begleiten junge Menschen in ihrer beruflichen Orientierung. BRAFO richtet sich jährlich an rund 11.000 Schüler der Klassenstufen 7 bis 9 und bietet ihnen die Gelegenheit, in Werkstatttagen, Betriebserkundungen und Praktika praktische Erfahrungen zu sammeln. Damit sind wir am Ende unserer Montagsausgabe der RBB Aktuellen Nachrichten. Schauen jetzt noch auf das Wetter und im Anschluss gern noch auf die Meldungen aus Dessau-Roßlau. Morgen, also am Dienstag ab 18 Uhr, melden wir uns dann aus der Redaktion wieder. Bis dahin, machen Sie es gut und auf Wiedersehen.
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Morgen wird es mit bis zu 23 Grad angenehm warm, aber etwas kühler als am Vortag. Der Himmel bleibt überwiegend bewölkt, mit Regen ist jedoch nicht zu rechnen. Dazu weht ein mäßiger Nordwestwind. Das Wetter in der restlichen Woche bleibt ähnlich, wobei es vereinzelt zu leichten Regen kommen kann.

Unwetter sorgt für Chaos. Ein derart heftiges Unwetter hat es in Dessau-Roßlau seit langer Zeit nicht mehr gegeben. Am Freitagnachmittag, dem 17. Juli, verwandelten Starkregen, Hagel und Gewitter innerhalb weniger Minuten zahlreiche Straßen und Gebäude in Einsatzorte für die Feuerwehr. Am Morgen gingen viele Menschen noch von einer gewöhnlichen Unwettervorwarnung aus. Doch die Wetterlage verschärfte sich am Nachmittag deutlich. Um 15:51 Uhr wurde über den Unwetterservice der Öser Versicherungen in Zusammenarbeit mit UbiMed eine Akutwarnung herausgegeben. Wenig später setzte ein heftiger Wolkenbruch mit Hagel sowie extremen Regenmengen ein. Keller liefen voll Wasser, Straßen, Gehwege, Wiesen und Plätze wurden überflutet. Die Feuerwehr erhielt nahezu im Minutentakt neue Notrufe. Betroffen waren zahlreiche Wohnhäuser, aber auch Kindertagesstätten, eine Schule sowie das Einkaufszentrum in der Heidestraße 13. Dort musste die Feuerwehr das Gebäude vorsorglich räumen. Gegen 19 Uhr hatte die Feuerwehr bereits 59 Einsätze aufgrund von Wasserschäden sowie 7 Brandeinsätze registriert. Zur

0: Nach über 150 Jahren ist sie wieder da. Die Wiesenweihe. Einer der seltensten Brutvögel Deutschlands hat sich wieder in Dessau-Roßlau niedergelassen. Zuletzt wurde 1865 bei Brambach ein Nest einer Wiesenweihe mit einem Ei gefunden. Beim Pressegespräch der Stadt am 16. Juli wurde ausführlich über die Rückkehr des Greifvogels berichtet. Bundesweit wird der Bestand der Wiesenweihen auf ca. 400 bis 550 Brutpaare geschätzt. In Sachsen-Anhalt lebten im Jahr 2025 ca. 40 bis 50 Brutpaare. Annette Schumacher, die das Blaue Band-Projekt des WWFs im Bereich der Mittleren Elbe leitet, entdeckte das besondere Tier ganz zufällig.
1: Im Rahmen unseres Projektes sind wir für die Vorbereitung von Maßnahmen, für die Durchführung von Maßnahmen zur Verbesserung der Auenrenaturierung auch immer mal wieder im Gelände unterwegs. Und bei einer dieser Geländetouren habe ich zufällig auf dem Weg vor mir ein paar Wiesenweihen entdeckt. Und ich bin seit vielen Jahren in der Ornithologie unterwegs, also seit meiner Jugend. Und Wiesenweihen habe ich eigentlich eher sonst wenig gesehen, zufällig. Und die beiden Tiere jetzt wirklich ziemlich nah vor mir zu sehen, war eine tolle Beobachtung. Und dann auch noch beobachten zu können, dass sie nicht nur kurz da waren, sondern über einen längeren Zeitraum im Gebiet, als ich auf dem Rückweg noch mal vorbeigekommen bin, auch noch über dem Gebiet und über einem Acker länger unterwegs waren, war eine ganz tolle Beobachtung und ein Hinweis, dass sie vielleicht doch hier bleiben wollen und brüten wollen.
0: Sofort wurde sich mit mehreren Ornithologen, die im Gebiet tätig sind, ausgetauscht und dann kam der Kontakt zu unserer Naturschutzbehörde. Christoph Otto vom Amt für Umwelt- und Naturschutz der Stadt staunte ebenfalls nicht schlecht, als er erstmals von dem besonderen Fund hörte.
2: Als Artenschützer hat man sofort erstmal einen positiven. Da springt das Herz und sagt, schön, die Arbeit all der Beteiligten im Naturschutz hat doch Erfolge. Aber da muss man sich natürlich auch relativ schnell bremsen. Die Vögel entscheiden selber. Aber es ist natürlich eine große Freude, dass diese Art nach anderthalb Jahrhunderten in unserem Bereich, der eigentlich durchaus Eignung hatte, wieder zurückkehren. Den Vogel macht natürlich die Seltenheit besonders für den Ornithologen, aber für die Lebensräume ist es natürlich ein Indikator dafür, dass sich in den letzten anderthalb Jahrhunderten die Landnutzung und der Zustand der Auen verändert hat. Und es gibt Arten, die relativ zügig darauf reagieren. Und das ist eine Art, die dort hineinwirkt. Und wenn die Arten wieder da zurückkommen, dann ist das ein Indikator dafür, dass die Art sich entweder angepasst hat auf unsere Wirtschaftsweise, auf unsere Landnutzungsweise oder das oder und dass positive Effekte in der Landschaft inzwischen zu verzeichnen sind.
0: Wiesenweihen brüten am Boden und legen ihre Nester heutzutage in Deutschland fast ausschließlich in landwirtschaftlichen Kulturen wie Getreidefeldern an. Dank der umfangreichen Beobachtung durch Mitarbeiter des Ornithologischen Vereins Dessau gelang es, den Neststandort der Vögel zu lokalisieren. Dann konnten die Schutzmaßnahmen eingeleitet werden.
2: Also die Schutzmaßnahmen sind überwiegend darauf ausgerichtet, dass die landwirtschaftliche Fläche entsprechend darauf vorbereitet wird, beziehungsweise auch die Ernte und der Landwirtschaftsbetrieb mit ins Boot geholt wird, um quasi eine Kleinstfläche in dem betroffenen Schlag entsprechend frei von der Nutzung zu stellen, damit die unbeabsichtigte Tötung der Vögel auszuschließen, dann natürlich auch noch die Kultur davon abzuschirmen, beziehungsweise die Tiere davon abzuschirmen, dass Beutegreifer wie Füchse, Marder, Wildschweine quasi Zugriff haben auf diese Art. Überwiegend ist die Bedeutung oder die Aufgabe der Naturschutzbehörde gewesen, all dies zu koordinieren, landesweiten Fachverstand hinzuzuziehen, Projektbeteiligte quasi mit ins Boot zu ziehen und vor allen Dingen auch den Landwirtschaftsbetrieb entsprechend mit darauf vorzubereiten, dass es da etwas Besonderes gibt. Und da bedienen wir uns natürlich der tätigen Mithilfe unserer ehrenamtlichen Naturschutzbeauftragten.

0: Und das hat an diesem Beispiel ganz wunderbar alles ineinander gegriffen. Und dadurch können wir heute quasi vermelden, die Brut ist erfolgreich gelaufen. Alles so, wie man sich das vorstellen sollte.
1: Drei gesunde, junge Wiesenweihen erhielten in Anwesenheit der beteiligten Akteure ihre individuellen Ringe, um letztendlich einen Beitrag zur Erforschung und damit zum Schutz der seltenen Greifvögel zu leisten. Die Tiere haben in den nächsten Monaten noch einen langen Weg vor sich.
2: Wir hoffen natürlich, dass heute ist der 16. Juli, dass um den 16. August, um den 20. unsere drei Wiesenweihen Flügge sind und ihre ersten Flüge absolvieren. Und dann natürlich kommt der Tag, wo sie starten, einzeln. Und dann beginnt der Weg in das afrikanische Winterquartier. Wie ich vorhin schon anschnitt, sind die Bereiche in Mali, im Tschad, also südlich der Sahelzone bis Gambia und schließen sich dann zu etwas größeren Trupps zusammen. In der Literatur kann man verfolgen, aufgrund der Satellitentelemetrie werden ja auch einige Wiesenweihen mit kleinen Sendern ausgestattet und da erfährt man natürlich exakt den Weg vom Brutgebiet ins Winterquartier, die Aufenthaltsdauer, die Aktionsradien im Winterquartier, die bleiben nicht an einer Stelle, sondern sie ziehen vom Tschad in den Sudan, je nachdem, wie die Nahrungsangebote halt sind. Und dort im afrikanischen Raum, da ernährt sich die Wiesenweihe unter anderem auch von Heuschrecken, die sie dann natürlich im Pulk im Schwarm erbeutet und bis zum Start wieder in das Brutgebiet sich davon ernährt.
1: Falls sich die äußeren Gegebenheiten nicht groß ändern, wäre es dann im nächsten Jahr auch möglich, dass die Wiesenweihen wieder in ihr Brutgebiet zurückkehren. Seit 2018 kümmert sich der BUND Sachsen-Anhalt im Schutzprojekt Wiesenweihe um die Art. Ab Herbst 2026 plant das Bundesamt für Naturschutz, ein bundesweites Artenhilfsprogramm für die Wiesenweihe durchzuführen, an dem 11 Bundesländer beteiligt sein werden, darunter auch Sachsen-Anhalt. Fehlalarm am Landesrechnungshof. Die Berufsfeuerwehr Dessau-Roßlau wurde am 15. Juli gegen 11 Uhr zu einer ausgelösten Brandmeldeanlage im Gebäude des Landesrechnungshofs alarmiert. Beim Eintreffen der Berufsfeuerwehr hatten fast alle Personen das Gebäude verlassen. Es wurde erkundet und die Kameraden konnten feststellen, dass ein automatischer Rauchmelder ohne erkennbaren Grund ausgelöst hatte. Alle Bereiche wurden kontrolliert und die Personen wieder in das Gebäude gelassen. Im Einsatz waren der Löschzug der Berufsfeuerwehr mit 4 Fahrzeugen und 12 Einsatzkräften.

0: Schön, dass Sie auch in dieser Woche mit dabei sind und damit herzlich willkommen zur Montagsausgabe der RBW Aktuellnachrichten. Der Fachbereich Verbraucherschutz, Gesundheit und Veterinärwesen des Landkreises Anhalt-Bitterfeld hat bei der routinemäßigen Überprüfung der Badewasserqualität des Muldestausees Blaualgen festgestellt. Auch der Dezer Teich ist von Blaualgen befallen. Blaualgen sammeln sich meist an der Wasseroberfläche und werden vom Wind oftmals in Ufernähe des Gewässers getrieben, wo sie teppichartige Belege bilden können. In diesem Fall ist das Wasser stark grünlich gefärbt. Es können auch zeitweise Schlieren an der Wasseroberfläche auftreten. Die Sichttiefe des Gewässers ist dann stark verringert. Die Giftwirkung steigert sich, je länger der Kontakt mit dem toxinhaltigen Wasser anhält. Kleinkinder, Kinder und Allergiker sind besonders gefährdet. Auch Hunde sollten nicht mit dem befallenen Wasser in Berührung kommen. Die Idee entstand durch den 800. Geburtstag Bitterfelds. Da hatte die Stadt ihre Gäste in den Rathausinnenhof vor die Stadt- und Tourismusinformation geladen. Weil das so gut bei den Bitterfeldern ankam und die Nachfragen nach einer Wiederholung an zwei Wochenenden des vergangenen Jahres realisiert wurden, will die Stadt den Ort nun dauerhaft als Kommunallounge umgestalten.
1: Der Rathausinnenhof soll künftig zu einem Ort der Begegnung werden. Mit der neuen Kommunallounge entsteht dort ein gemütlicher Treffpunkt, der zum Verweilen und Austauschen einlädt. Die Idee dafür entstand zur 800-Jahr-Feier Bitterfelds und wird nun umgesetzt. Ziel ist es, den Innenhof vor der Stadt- und Tourismusinformation in Bitterfeld in eine einladende Atmosphäre zu verwandeln. Stimmungsvolle Beleuchtung sowie verschiedene Sitzmöglichkeiten, von bequemen Lounge-Möbeln bis hin zu Sitzsäcken, sollen den Eindruck eines Wohnzimmers unter freiem Himmel vermitteln.
2: Ja, Ideengeber war natürlich die 800-Jahr-Feier von Bitterfeld im Jahr 2024 und auch im darauffolgenden Jahr hatten wir auf dem Rathausinnenhof die Bitterfelder Sommerlounge. Ja, und das kam so gut an, dass uns natürlich viele Besucherinnen und Besucher gefragt haben, Mensch, warum macht er das denn nicht immer? Und warum ist das immer nur an einem Wochenende? Und das war letztlich die Idee dahinter, zu sagen, wir versuchen hier einen volljährigen Veranstaltungsort zu etablieren.
1: Auf eine dauerhafte gastronomische Versorgung wird bewusst verzichtet. Stattdessen können Veranstalter, die den Rathausinnenhof für Veranstaltungen nutzen, bei Bedarf ihre eigene gastronomische Versorgung organisieren. Der Umbau zur Kommunallounge soll etappenweise geschehen.
2: Für dieses Jahr ist geplant, dass wir eine überdachte Bühne aufbauen. Die wird ungefähr 20 Quadratmeter betragen. Seiten sind schön offen gestaltet, sodass auch das Rathaus nicht verdeckt wird. Es wird Palettenmöbel geben, es wird Sitzsäcke geben, es wird Hängesessel geben. Das alles soll natürlich sehr gemütlich angerichtet werden. Ein Wohnzimmer im Herzen der Bitterfelder Innenstadt. Und für die Zukunft planen wir dann natürlich auch noch die Einfriedung des gesamten Geländes, um dort einfach für die Zukunft ein bisschen einen sicheren Veranstaltungsbetrieb gewährleisten zu können. Ja, wir wollen natürlich einen Ort der Begegnung schaffen. Wir möchten vielen Vereinen, vielen Institutionen und natürlich auch Veranstaltern die Möglichkeit bieten, die Bitterfelder Innenstadt als Veranstaltungsort zu nutzen. Und natürlich sind diese ganzen Maßnahmen so ausgerichtet, dass es jedem Veranstalter und jedem Verein relativ niedrigschwellig möglich sein wird, hier Veranstaltungen durchführen zu können.
1: Die Finanzierung des Projekts setzt sich aus mehreren Bausteinen zusammen. Insgesamt stehen rund 25.000 Euro aus dem städtischen Haushalt zur Verfügung. Hinzu kommt

0: kommen Spenden sowie Fördermittel aus dem Sanierungsfonds. Unterstützt wird das Vorhaben außerdem von der kommunalen Familie, darunter die Stadtwerke Bitterfeld-Wolfen und die Wohnungsbaugesellschaft Neubi.
1: Die Stadtwerke-Gruppe sind kommunale Unternehmen. Wir sorgen dafür, dass hier im Ort regional Wertschöpfung passiert und die letztendlich natürlich den Bürgerinnen und Bürgern zugutekommt. Und insofern ist das Projekt der Kommunallounge nicht nur vom Namen her, sondern natürlich vom Inhalt genau das, was unserem Unternehmenszweck entspricht. Und demzufolge lag es nahe, uns hier einzubringen.
0: Eröffnet wird die Kommunallounge am 8. August 2026 im Rahmen der Bitterfelder Sommernächte.
2: Wir beginnen am Samstag, den 8. August, mit der feierlichen Eröffnung erstmal um 14 Uhr, begleitet durch das Saxophonorchester von Katrin Eibert. Danach werden Nachwuchskünstler wie die Band des Heinrich-Heine-Gymnasiums auftreten, dann Liam und Luke, das sind zwei regionale junge Künstler, die dort nochmal einladen. Wir werden dann ein Ohrwurmsingen stattfinden lassen, erstmalig in Bitterfeld, um einfach zu schauen, wie es angenommen wird. Und am Abend wird es dann noch ein Candlelight-Konzert geben mit Herzakustik. Am Wochenende drauf sind wir bei einem ganz anderen Thema. Da sind wir nämlich, ich muss jetzt noch mal kurz nach dem Datum schauen, das wäre Freitag, der 14.8. Da beginnen wir erstmal mit einer Krimi-Lesung am Nachmittag. Wand an Wand mit einer Leiche ist das Thema, ganz spannend. Und am Abend wird es dann karibische Klänge geben von Panamiasung. Da kann man auch mitsingen, kann tanzen mit einem Cocktail in der Hand. Ja, und am Samstag, den 15.8. steht dann der Abend unter dem Thema Rock-Pop-Oldies mit Akustik-Jam. Ja, und das Wochenende darauf ist wieder ein völlig anderes Thema. Freitag am 21.8. werden wir den Abend unter das Thema Irisch Volk stellen. Und am Samstag laden wir dann ein Willkommen bei Kellermans. Jeder kennt den Titel Dirty Dancing. Das ist der Film, der um 21 Uhr gezeigt wird. Und davor wird es noch einen Rockabilly-Abend geben mit der Band ganz neu Boogie Hecht.
0: Mit dem neuen Aufenthaltsbereich soll der Rathausinnenhof dauerhaft belebt und als attraktiver Treffpunkt für Bürger und Gäste der Stadt etabliert werden.
3: Wie der Bürgermeister Landsberg informiert, sollen Eltern ihre Kinder darauf hinweisen, sich nicht von fremden Personen ansprechen zu lassen oder gar mit ihnen mitzugehen. Grund sind Vorfälle, die sich in Landsberg und Nienberg ereignet haben sollen. So wird auf der Homepage der Stadt über Vorfälle im Hort Landsberg und der Grundschule in Nienberg informiert, bei denen Kinder von Fremden angesprochen wurden. In einem Fall soll versucht worden sein, ein Kind zum Mitkommen zu bewegen, was glücklicherweise scheiterte. Bürgermeister Tobias Halfpapp schreibt auf der Homepage, die Darstellung der Geschehnisse ist widersprüchlich und wir versuchen, von den betroffenen Familien verlässliche Informationen zu erhalten. Nicht alle im Internet verbreiteten Informationen decken sich mit unseren Erkenntnissen. Dennoch haben wir schon jetzt das Jugendamt, das Ordnungsamt und die Polizei eingeschaltet. Die Kinder wurden in den Schulen bereits belehrt, dass sie niemals mit Fremden mitgehen dürfen. Alle Erzieher in unseren Einrichtungen wurden zur besonderen Wachsamkeit ermahnt und sollen insbesondere das Außengelände im Blick behalten. Ich nehme diese Vorfälle sehr ernst. Ich möchte die Gelegenheit nutzen, um auch Sie als Eltern zu sensibilisieren und Sie bitten, das Thema zu Hause mit Ihren Kindern zu besprechen. Was Eltern nun tun können, um ihre Schützlinge auf solche Situationen vorzubereiten, steht auch auf der Homepage der Stadt Landsberg. Beim CFC Germania 03 beginnt ein neues Kapitel, Verbandsliga. Neuer Trainer und große Erwartungen. Doch reicht das schon, um auf höherem Niveau direkt zu bestehen? Im ersten Härtetest gegen den ebenfalls aufgestiegenen VfB Magdeburg-Ottersleben erleben die Zuschauer ein Spiel mit zwei völlig unterschiedlichen Halbzeiten und einem packenden Schlagabtausch bis zum Schluss.
0: Beim CFC Germania 03 hat sich viel geändert. Die Köthner kommen durch ihren Aufstieg in die Verbandsliga und einen neuen Trainer gibt es auch noch obendrauf. Nun ging es am vergangenen Samstag in das erste Testspiel. Ihr Gegner, der ebenfalls aufgestiegene VfB Magdeburg-Ottersleben. Pünktlich wird angepfiffen und Ottersleben will sich direkt beweisen. Immer wieder

0: drücken sie den Ball in die Köthner Hälfte. Die Gastgeber schaffen es einfach nicht, das Spiel an sich zu reißen und geben immer wieder mit Fehlpässen den Ball ab. Hier in der 12. Spielminute. Die Gäste bauen langsam von hinten das Spiel auf. Kurze Bälle nach vorne werden schnell wieder zurückgepasst. Man wartet auf den perfekten Moment. Und diesen findet Popke auch. Hoher Pass, Lehmann läuft, der Keeper fängt den Ball nicht und schon ist er drin. Klasse Flanke von Popke, da können die Gäste aber auch dem Keeper danken. Nur 5 Minuten später wird es schon wieder gefährlich. Ein Pass links außen bringt Chaos ins Spiel. Köthen setzt sich durch, aber der Pass geht ins Leere. Jetzt kann Ottersleben wieder ihr Spiel aufbauen. Was einmal funktioniert hat, kann doch nochmal klappen. Popke flankt vors Tor, Lehmann kann sich durchsetzen und knallt das 0:2 ins Tor. Darauf muss man vorbereitet sein. Die Köthner werden jetzt aber langsam wach und können endlich gegenhalten. Es entwickelt sich doch noch ein Spiel auf Augenhöhe. Tore fallen aber erstmal nicht. Die erste Halbzeit endet im 0:2 für den VfB. Köthen zeigt sich wieder stark. Die nächste Großchance kommt aber trotzdem von den Gästen. 54. Minute. Ein Foul des CFCs führt zum Freistoß. Schmalz darf ran, schießt hoch, Müller kommt ran und schiebt ihn ins Tor. Der Schiedsrichter hebt die Hand, knappes Abseits und damit bleibt es beim 0:2. Jetzt dürfen die Männer in Rot aber doch nochmal ran. Eine weite Flanke wird ins Ausgeköpft und sorgt für eine Ecke in der 67. Tepper passt kurz, steht komplett frei, der Ball fliegt und Savri köpft ihn rein. Klasse Vorlage und die Nummer 16 steht bereit. 1:2. Damit sind die Köthner aber noch nicht zufrieden. Nur 1 Minute später. Einwurf des VfBs in der eigenen Hälfte. Schulle passt quer, aber da steht wieder Savri bereit. Alleine vorm Tor und schiebt ihn am Keeper vorbei. Was war das denn? So ein verschenktes Tor sieht man selten. Das ist der Ausgleich zum 2:2. Köthen scheint seine anfänglichen Probleme überwunden zu haben. Die nächste Chance kommt dann aber trotzdem von den Gästen. 79. Spielminute. Weit nach links an Bölke. Altenkirch, aber Bartha hält. Eckball. Kurzer Pass, flach vors Tor und Schulz kickt ihn rein. Noch 10 Minuten zu spielen und Ottersleben wieder in Führung. Mit diesem entscheidenden Tor endet die Partie im 2:3 für die Gäste. Trainer André Herrmann gibt seine Einschätzung.
1: Ja, ich denke, wir hatten jetzt eine Woche Training weg, haben auch ein bisschen was umgestellt zur letzten Saison. Ich denke, es braucht ein bisschen Zeit und für das erste Testspiel war es ganz ordentlich. So noch 3-4 Leute noch im Urlaub. Ja, heute haben auch 2-3 aus der zweiten noch ausgeholfen. Von daher bin ich eigentlich sehr zufrieden. Ich sag mal, bis zur ersten Trinkpause war es ein bisschen wild. Danach haben wir noch ein bisschen was angepasst und dann lief es eigentlich ganz gut. Ja, wie läuft die Vorbereitung? Also die Jungs hatten ja eine kurze Pause, nur 2 Wochen. Wir haben am Montag angefangen, hatten jetzt 3 Einheiten. Wie gesagt, jetzt das Testspiel. Ja, ist natürlich erstmal eine Kennenlernphase. Ne? Aber wir haben nicht viel Zeit. In 3 Wochen geht es schon los. Haben jetzt noch nächste Woche gegen Zürich spielen wir noch. Ne? Dann noch gegen Sennewitz, gegen Arminia Magdeburg. Und dann ist schon Saisonstart, ne, in Bernburg. Und viel Zeit bleibt nicht. Wir müssen uns schnell aneinander gewöhnen und auch schnell die Jungs müssen schnell das umsetzen, was wir halt abverlangen. Und dann schauen wir mal, was am ersten Spieltag rauskommt. Wir brauchen noch ein bisschen Zeit, aber ich denke, die Jungs sind sehr willig und ich bin guter Dinge.
0: Am 8. August startet der CFC dann in die Verbandsliga-Saison. Gestartet wird direkt ins Derby auswärts gegen den SC Bernburg. Ein Spiel, das man lieber nicht verpassen sollte.
2: Das Landesberufsorientierungsprogramm BRAFO, Berufswahl richtig angehen und frühzeitig orientieren, wird in einer neuen Förderperiode bis Ende 2028 fortgeführt. Damit knüpft Sachsen-Anhalt an bewährte Strukturen an und schafft Planungssicherheit für Schulen und Bildungsdienstleister. Aktuell beteiligen sich landesweit 243 Schulen, darunter 81 Förderschulen. Mehr als 25 BRAFO-Träger sowie über 330 pädagogische Fachkräfte unterstützen die Umsetzung und begleiten junge Menschen in ihrer beruflichen Orientierung. BRAFO richtet sich jährlich an rund 11.000 Schüler der Klassenstufen 7 bis 9 und bietet ihnen die Gelegenheit, in Werkstatttagen, Betriebserkundungen und Praktika praktische Erfahrungen zu sammeln. Damit sind wir am Ende unserer Montagsausgabe der RBW Aktuellen Nachrichten, schauen jetzt noch auf das Wetter und im Anschluss gern noch auf die Meldungen aus Dessau-Roßlau. Morgen, also am Dienstag ab 18 Uhr, melden wir uns dann aus der Redaktion wieder. Bis dahin, machen Sie es gut und auf Wiedersehen.
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Morgen wird es mit bis zu 23 Grad angenehm warm, aber etwas kühler als am Vortag. Der Himmel bleibt überwiegend bewölkt, mit Regen ist jedoch nicht zu rechnen. Dazu weht ein mäßiger Nordwestwind. Das Wetter in der restlichen Woche bleibt ähnlich, wobei es vereinzelt zu leichten Regen kommen kann.

Unwetter sorgt für Chaos. Ein derart heftiges Unwetter hat es in Dessau-Roßlau seit langer Zeit nicht mehr gegeben. Am Freitagnachmittag, dem 17. Juli, verwandelten Starkregen, Hagel und Gewitter innerhalb weniger Minuten zahlreiche Straßen und Gebäude in Einsatzorte für die Feuerwehr. Am Morgen gingen viele Menschen noch von einer gewöhnlichen Unwettervorwarnung aus. Doch die Wetterlage verschärfte sich am Nachmittag deutlich. Um 15:51 Uhr wurde über den Unwetterservice der Öser Versicherungen in Zusammenarbeit mit UbiMed eine Akutwarnung herausgegeben. Wenig später setzte ein heftiger Wolkenbruch mit Hagel sowie extremen Regenmengen ein. Keller liefen voll Wasser, Straßen, Gehwege, Wiesen und Plätze wurden überflutet. Die Feuerwehr erhielt nahezu im Minutentakt neue Notrufe. Betroffen waren zahlreiche Wohnhäuser, aber auch Kindertagesstätten, eine Schule sowie das Einkaufszentrum in der Heidestraße 13. Dort musste die Feuerwehr das Gebäude vorsorglich räumen. Gegen 19 Uhr hatte die Feuerwehr bereits 59 Einsätze aufgrund von Wasserschäden sowie 7 Brandeinsätze registriert. Zur Spitzenzeit gegen 19:40 Uhr waren insgesamt 169 Einsatzkräfte gleichzeitig im Einsatz, um die zahlreichen Schadenslagen im gesamten Stadtgebiet zu bewältigen. Obwohl das Unwetter selbst nur etwa 20 Minuten andauerte, hinterließ es erhebliche Schäden. Bis 20 Uhr waren insgesamt 121 Hilfeleistungseinsätze und 8 Brandeinsätze erforderlich. Trotz des außergewöhnlichen Ausmaßes informierte der Amtsleiter für den Brand- und Katastrophenschutz der Stadt, dass die Voraussetzungen für die Ausrufung eines Katastrophenfalls nicht gegeben waren.

0: Nach über 150 Jahren ist sie wieder da. Die Wiesenweihe. Einer der seltensten Brutvögel Deutschlands hat sich wieder in Dessau-Roßlau niedergelassen. Zuletzt wurde 1865 bei Brambach ein Nest einer Wiesenweihe mit einem Ei gefunden. Beim Pressegespräch der Stadt am 16. Juli wurde ausführlich über die Rückkehr des Greifvogels berichtet. Bundesweit wird der Bestand der Wiesenweihen auf ca. 400 bis 550 Brutpaare geschätzt. In Sachsen-Anhalt lebten im Jahr 2025 ca. 40 bis 50 Brutpaare. Annette Schumacher, die das Blaue Band-Projekt des WWFs im Bereich der mittleren Elbe leitet, entdeckte das besondere Tier ganz zufällig.
1: Im Rahmen unseres Projektes sind wir für die Vorbereitung von Maßnahmen, für die Durchführung von Maßnahmen zur Verbesserung der Auenrenaturierung auch immer mal wieder im Gelände unterwegs. Und bei einer dieser Geländetouren habe ich zufällig auf dem Weg vor mir ein paar Wiesenweihen entdeckt. Und ich bin seit vielen Jahren in der Ornithologie unterwegs, also seit meiner Jugend. Und Wiesenweihen habe ich eigentlich eher sonst wenig gesehen, zufällig. Und die beiden Tiere jetzt wirklich ziemlich nah vor mir zu sehen, war eine tolle Beobachtung. Und dann auch noch beobachten zu können, dass sie nicht nur kurz da waren, sondern über einen längeren Zeitraum im Gebiet, als ich auf dem Rückweg noch mal vorbeigekommen bin, auch noch über dem Gebiet und über einem Acker länger unterwegs waren, war eine ganz tolle Beobachtung und ein Hinweis, dass sie vielleicht doch hier bleiben wollen und brüten wollen.
0: Sofort wurde sich mit mehreren Ornithologen, die im Gebiet tätig sind, ausgetauscht und dann kam der Kontakt zu unserer Naturschutzbehörde. Christoph Otto vom Amt für Umwelt und Naturschutz der Stadt staunte ebenfalls nicht schlecht, als er erstmals von dem besonderen Fund hörte.
2: Als Artenschützer hat man sofort erstmal einen positiven. Da springt das Herz und sagt, schön, die Arbeit all der Beteiligten im Naturschutz hat doch Erfolge. Aber da muss man sich natürlich auch relativ schnell bremsen. Die Vögel entscheiden selber. Aber es ist natürlich eine große Freude, dass diese Art nach anderthalb Jahrhunderten in unserem Bereich, der eigentlich durchaus Eignung hatte, wieder zurückkehren. Den Vogel macht natürlich die Seltenheit besonders für den Ornithologen, aber für die Lebensräume ist es natürlich ein Indikator dafür, dass sich in den letzten anderthalb Jahrhunderten die Landnutzung und der Zustand der Auen verändert hat. Und es gibt Arten, die relativ zügig darauf reagieren. Und das ist eine Art, die dort hineinwirkt. Und wenn die Arten wieder da zurückkommen, dann ist das ein Indikator dafür, dass die Art sich entweder angepasst hat auf unsere Wirtschaftsweise, auf unsere Landnutzungsweise oder das oder und dass positive Effekte in der Landschaft inzwischen zu verzeichnen sind.
0: Wiesenweihen brüten am Boden und legen ihre Nester heutzutage in Deutschland fast ausschließlich in landwirtschaftlichen Kulturen wie Getreidefeldern an. Dank der umfangreichen Beobachtung durch Mitarbeiter des Ornithologischen Vereins Dessau gelang es, den Neststandort der Vögel zu lokalisieren. Dann konnten die Schutzmaßnahmen eingeleitet werden.
2: Also die Schutzmaßnahmen sind überwiegend darauf ausgerichtet, dass die landwirtschaftliche Fläche entsprechend darauf vorbereitet wird, beziehungsweise auch die Ernte und der Landwirtschaftsbetrieb mit ins Boot geholt wird, um quasi eine Kleinstfläche in dem Schlag, in dem betroffenen Schlag entsprechend frei von der Nutzung zu stellen, damit die Tötung, die unbeabsichtigte Tötung der Vögel auszuschließen, dann natürlich auch noch die Kultur davon abzuschirmen, beziehungsweise die Tiere davon abzuschirmen, dass Beutegreifer wie Füchse, Marder, Wildschweine quasi Zugriff haben auf diese Art. Überwiegend ist die Bedeutung oder die Aufgabe der Naturschutzbehörde gewesen, all dies zu koordinieren, landesweiten Fachverstand hinzuzuziehen, Projektbeteiligte quasi mit ins Boot zu ziehen und vor allen Dingen auch den Landwirtschaftsbetrieb entsprechend mit darauf vorzubereiten, dass es da etwas Besonderes gibt. Und da bedienen wir uns natürlich der tätigen Mithilfe unserer ehrenamtlichen Naturschutzbeauftragten. Und

0: Und das hat an diesem Beispiel ganz wunderbar alles ineinander gegriffen und dadurch können wir heute quasi vermelden, die Brut ist erfolgreich gelaufen, alles so, wie man sich das vorstellen sollte.
1: Drei gesunde, junge Wiesenweihen erhielten in Anwesenheit der beteiligten Akteure ihre individuellen Ringe, um letztendlich einen Beitrag zur Erforschung und damit zum Schutz der seltenen Greifvögel zu leisten. Die Tiere haben in den nächsten Monaten noch einen langen Weg vor sich.
2: Wir hoffen natürlich, dass heute ist der 16. Juli, dass um den 16. August, um den 20. unsere drei Wiesenweihen Flüge sind und ihre ersten Flüge absolvieren. Und dann natürlich kommt der Tag, wo sie starten, einzeln. Und dann beginnt der Weg in das afrikanische Winterquartier. Wie ich vorhin schon anschnitt, sind die Bereiche in Mali, im Tschad, also südlich der Sahelzone bis Gambia und schließen sich dann zu etwas größeren Trupps zusammen. In der Literatur kann man verfolgen, aufgrund der Satellitentelemetrie werden ja auch einige Wiesenweihen mit kleinen Sendern ausgestattet und da erfährt man natürlich exakt den Weg vom Brutgebiet ins Winterquartier, die Aufenthaltsdauer, die Aktionsradien im Winterquartier, die bleiben nicht an einer Stelle, sondern sie ziehen vom Tschad in den Sudan, je nachdem, wie die Nahrungsangebote halt sind. Und dort im afrikanischen Raum, da ernährt sich die Wiesenweihe unter anderem auch von Heuschrecken, die sie dann natürlich im im Schwarm erbeutet und bis zum Start wieder in das Brutgebiet sich davon ernährt.
1: Falls sich die äußeren Gegebenheiten nicht groß ändern, wäre es dann im nächsten Jahr auch möglich, dass die Wiesenweihen wieder in ihr Brutgebiet zurückkehren. Seit 2018 kümmert sich der BUND Sachsen-Anhalt im Schutzprojekt Wiesenweihe um die Art. Ab Herbst 2026 plant das Bundesamt für Naturschutz, ein bundesweites Artenhilfsprogramm für die Wiesenweihe durchzuführen, an dem 11 Bundesländer beteiligt sein werden, darunter auch Sachsen-Anhalt. Fehlalarm am Landesrechnungshof. Die Berufsfeuerwehr Dessau-Roßlau wurde am 15. Juli gegen 11 Uhr zu einer ausgelösten Brandmeldeanlage im Gebäude des Landesrechnungshofs alarmiert. Beim Eintreffen der Berufsfeuerwehr hatten fast alle Personen das Gebäude verlassen. Es wurde erkundet und die Kameraden konnten feststellen, dass ein automatischer Rauchmelder ohne erkennbaren Grund ausgelöst hatte. Alle Bereiche wurden kontrolliert und die Personen wieder in das Gebäude gelassen. Im Einsatz waren der Löschzug der Berufsfeuerwehr mit 4 Fahrzeugen und 12 Einsatzkräften.

0: Ich begrüße Sie an diesem Dienstag zu den RBW Aktuellnachrichten. Am 19. Juli kam es in einem Waldstück der Juri-Gagarin-Straße in Jessen zu einem circa 1 Hektar großen Waldbodenbrand. Das Feuer wurde durch Kameraden der Freiwilligen Feuerwehren Jessen, Schweinitz, Holzdorf und Kremitz sowie der Feuerwehr der Bundeswehr gelöscht. Ein Übergreifen der Flammen auf eine Mehrzweckhalle sowie einen daneben befindlichen Gastank konnten verhindert werden. Die Schadenshöhe konnte noch nicht bestimmt werden. Zur Klärung der genauen Brandursache wurde ein Brandermittlungsverfahren eingeleitet. Die Ermittlungen dauern an. Große Freude herrschte am 10. Juli in der Lutherstadt Wittenberg. Am Lutherhaus wurde der Grundstein für ein neues Eingangsgebäude gelegt. Das weltweit größte reformationsgeschichtliche Museum wird seit Anfang 2025 umfassend energetisch saniert und zugleich touristisch weiterentwickelt. Der Neubau schafft künftig einen modernen und großzügigeren Empfangsbereich für die neue Dauerausstellung, deren Eröffnung für Herbst 2027 vorgesehen ist. Zur feierlichen Grundsteinlegung reisten der Beauftragte der Bundesregierung für Kultur und Medien, Staatsminister Dr. Wolfram Weimer, sowie Sachsen-Anhalts Bildungsminister Jan Riedel in die Lutherstadt und würdigten gemeinsam diesen bedeutenden historischen Meilenstein.
1: Die Freude war am 10. Juli in der Lutherstadt Wittenberg groß. Gemeinsam mit dem Kulturstaatsminister Dr. Wolfram Weimer, Bildungsminister Jan Riedel, Wittenbergs Bürgermeister André Seidig sowie Dr. Thomas T. Müller, Vorstand der Stiftung Luther-Gedenkstätten, wurde der Grundstein für das neue Eingangsgebäude des Lutherhauses gelegt. Das Bauprojekt ist nicht nur für die Lutherstadt Wittenberg von großer Bedeutung. Auch das Land Sachsen-Anhalt und der Bund messen der Baumaßnahme angesichts der herausragenden nationalen und internationalen Bedeutung des Lutherhauses einen hohen Stellenwert bei.
2: Unsere Lutherstätten haben natürlich für Wittenberg eine sehr große Bedeutung. Sie stehen auch für unsere Stadt und sie strahlt auch in die gesamte Welt. Und deswegen kommen natürlich viele Menschen nach Wittenberg. Aber sie kommen halt nicht nur zu dieser Stätte, sie werden hier freundlich begrüßt und empfangen und erleben hier auch was sehr Schönes, aber gehen dann mit einem guten Gefühl in unsere schöne Stadt, in unsere Altstadt hinein. Und davon profitiert natürlich auch der gesamte Handel, die Gastro, und das ist sehr schön für unsere Stadt.
3: Erst einmal ist ja das hier eigentlich die Keimzelle der Reformation. Wir haben als Landesslogan Hashtag modern denken. Und es gibt ja nicht wenige Historiker, die sagen, die Moderne hat eigentlich mit Luther angefangen. Mit dieser Selbstermächtigung des Denkens, auch bezüglich religiöser Dinge, bezüglich der Fragen des Glaubens. Und ich meine, all das ist hier hinter uns in diesem Lutherhaus passiert. Also hier hat er die 95 Thesen entworfen. Hier hat er mit seiner Frau Katharina von Bora gelebt. Hier hat er Besuch empfangen. Also aus ganz Europa sind die gekommen, um zu Luther zu pilgern. Also das ist schon ein enorm wichtiger Bau für Sachsen-Anhalt, und deswegen investiert Sachsen-Anhalt da gerne, um also diesen Eingangsbereich oder das Eingangsgebäude des Lutherhauses zu errichten.
4: Das ist eine Art von welthistorischer Bedeutung. Ob man in Sydney oder in Tokio oder in Vancouver die Leute fragt, diesen Ort kennt man. Und man kennt ihn wegen Luther, weil hier Geschichte verändert wurde, Geschichte geschrieben wurde und Geschichte zum Besseren sich gewandelt hat. Und deswegen kommen Zehntausende von Menschen aus aller Welt, und für die bauen wir jetzt ein neues Besucherzentrum. Wir wollen das bildsam machen, wir wollen es zugänglich machen, wir wollen, dass möglichst viele Menschen herkommen und erleben, was hier passiert ist.
1: Das Land Sachsen-Anhalt unterstützt das Bauvorhaben mit insgesamt 10,5 Millionen Euro. Weitere 4,8 Millionen Euro stellte der Beauftragte der Bundesregierung für Kultur und Medien für die energetische Sanierung bereit. Die Stiftung Luther-Gedenkstätten beteiligt sich mit 300.000 Euro aus Eigenmitteln. Insgesamt umfasst das Projekt ein Investitionsvolumen von 15,6 Millionen Euro. Mit dem Neubau verfolgt man ein ganz wichtiges Ziel.
5: Das neue Eingangsgebäude hat vor allen Dingen das Ziel, dass wir das Haupthaus schützen, also das alte Lutherhaus. Es geht also darum, dass wir eine Art Klimaschleuse schaffen, wo auch zwei Busgruppen zeitgleich sich aufhalten können, wo, wenn das Wetter mal nicht so gut ist, wie es zum Beispiel heute ist, dass dort die Feuchtigkeit wieder aufgenommen wird und nicht ins Haus getragen wird. Darum geht's. Auch, dass die Wärme nicht sofort ins Haus gebracht wird, dass man sozusagen eine Art Klimaschleuse hat letztlich. Und darüber hinaus geht es auch darum, dass wir was Freundliches haben für die Besucher, dass man sich gut aufgenommen fühlt. Wir werden den Museumsshop deutlich erweitern dort auch, dass man also auch ein Angebot hat, dass man was mitnehmen kann, wenn man wieder nach Hause fährt und den Menschen mitteilen kann, wie schön es in Wittenberg war und dass es sich lohnt, auch herzufahren. Also es wird ein moderner Bau sein, der sich aber einfügt. Wir werden den ehemaligen Innenhof überdachen mit einer Glaskonstruktion, die, wenn die Sonne zu sehr scheint, sich verfärbt, sodass man also diese Sonneneinstrahlung nicht so massiv im Inneren hat. Das ist alles sehr klug ausgetüftelt und wird auch spannend zu sehen sein, wird also architektonisch auch spannend sein, so wie es umgesetzt wird. Es wird sehr hell sein. Wir werden im vorderen Bereich auch noch Kunst am Bau umsetzen, sodass also Modernes und Historisches zueinander kommen.
1: Parallel zum Neubau wird die energetische Sanierung des Lutherhauses vorangetrieben. Dabei werden zahlreiche Bereiche des historischen Gebäudes unter energetischen Gesichtspunkten geprüft und modernisiert. Besonders im Fokus der energetischen Sanierung stehen dabei die Fenster des Lutherhauses.
5: Die Fenster sind für die energetische Sanierung von besonderer Bedeutung. Und da mussten wir viel tüfteln, weil wir einfach viele Partner hatten, mit denen wir einbeziehen mussten. Also zum einen kommen natürlich die Energetiker und sagen, so hätten wir es gern. Dann kommt die Denkmalpflege und sagt, na, so geht's aber nicht. Dann kommt am Ende ICOMOS, also die UNESCO, und sagt, wir haben da aber auch noch was zu sagen. Und als wir dann alle halbwegs auf der Spur hatten, dann kam das Landeskriminalamt und hat gesagt, naja, aber der Einbruchschutz muss auch noch gewährleistet werden. Und wir haben das dann so gelöst, dass wir, nachdem wir alle an einem Tisch hatten, eine Idee hatten, haben dann ein Musterfenster bauen lassen, was also auch schon eingebaut ist. Und wenn Sie jetzt von hier schauen, bin ich nicht sicher, ob Sie sofort erkennen, welches das Neue und welches das Alte ist. Also wir haben da wirklich eine tolle Firma gefunden, die uns das Musterfenster gebaut hat und so wird es am Ende werden. Es wird also dann alles erfüllen, was wir uns wünschen, mit leichten Abstrichen in jede Richtung, aber so, dass es dem Haus am wenigsten Schaden zufügt. Es nützt ja nichts, wenn wir das Haus völlig zerlegen, dafür, dass wir es dann energetisch haben.
1: Einige erste Arbeiten wurden bereits abgeschlossen. Gerade bei historischen Gebäuden ist ein besonders sorgfältiges Vorgehen erforderlich. Während der Sanierungsarbeiten kommt es immer wieder vor, dass neue Erkenntnisse gewonnen oder bislang verborgene Details entdeckt werden. So war es auch bei diesem Projekt, bei dem im Verlauf der Arbeiten weitere wertvolle Einblicke in die Baugeschichte des Lutherhauses gewonnen werden konnten.
5: Also wir haben im Haus tatsächlich ein paar ganz spannende Sachen gefunden. Das ist so, also zum Beispiel im Hängewerk oberhalb der Lutherstube. Die Lutherstube haben wir jetzt festgestellt, dass das ein ganz besonderes Werk ist, wie es konstruiert ist und auch wie die Lutherstube gehalten wird. Da hat man schon im 19. Jahrhundert was dran gemacht und da haben wir Hinweise gefunden, wer das gemacht hat. Die Leute haben sich da also mit Bleistift auch verewigt. Das werden wir wahrscheinlich auch zeigen. Wir haben einige lutherzeitliche Fliesen gefunden im unteren Bereich. Also es kommt bei solchen Sachen immer wieder was raus, obgleich nun das Haus ja nun mehrfach schon bearbeitet worden ist, von vielen Generationen immer wieder. Aber es ist trotzdem immer mal wieder eine spannende Entdeckung, also eine ganz lustige Sache war, dass wir einen Hausschuh gefunden haben. Wem der gehört hat, Luther vermutlich nicht, aber ganz jung ist er auch nicht.
1: Auch im Stadtrat der Lutherstadt Wittenberg stand das Thema mehrfach auf der Tagesordnung und führte zu intensiven Diskussionen.
2: In der Tat war es eine sehr sachliche Diskussion, in der auch alle Meinungen gehört wurden. Denn es gab natürlich auch Interessierte an dem Erhalt dessen, was hier vorher war. Aber am Ende gab es eine Abwägung zwischen dem, was geht und dem, was eben nicht geht. Und was auch vertretbar ist, gerade auch mit Blick in die Zukunft. Und dann hat am Ende eben doch in der Mehrheit eine tragende Rolle gespielt, dass hier etwas Neues entsteht, was auch gute Arbeitsbedingungen vor allem für die Menschen, die hier auch mit tätig sind, schafft und natürlich auch ein Raum mit Aufenthaltsqualität entsteht, der den heutigen Maßstäben der Zeit auch entspricht. Und das hat am Ende dazu geführt, dass der Stadtrat in seiner Mehrheit das Thema auch mitgetragen hat.
1: Die offiziellen Bauarbeiten für das neue Eingangsgebäude haben damit begonnen. Sofern es im weiteren Verlauf zu keinen baulichen Komplikationen kommt, ist die Eröffnung für den Herbst 2027 geplant.
0: Bei einem Pressegespräch auf der Baustelle informierte die Lutherstadt Wittenberg kürzlich über den aktuellen Stand der seit über einem Jahr laufenden Umbau- und Erweiterungsarbeiten am Feuerwehrstandort Pratau. Gleichzeitig hat die Stadt eine wichtige Entscheidung für die Zukunft des Standortes getroffen. Neben dem ursprünglich geplanten Erweiterungsbau wird auch das bestehende Feuerwehrgebäude umfassend saniert. Damit steigt das Gesamtinvestitionsvolumen von rund 1,1 Millionen Euro auf etwa 1,5 Millionen Euro. Mit der Erweiterung allein hätten wir zwar mehr Platz geschaffen, ein Teil des Gebäudes wäre jedoch weiterhin nicht auf dem gewünschten Stand gewesen. Da ohnehin gebaut wird, ist jetzt der richtige Zeitpunkt, den gesamten Standort zukunftsfähig aufzustellen. Das ist wirtschaftlich sinnvoll und stärkt die Feuerwehr Pratau langfristig, sagte Bürgermeister André Seidig.
6: Am 2. Juli-Wochenende verwandelte sich der Bitterfelder Stadthafen wieder in ein Paradies für Töpfer- und Handwerkskunstfreunde. Der inzwischen dritte Handwerker- und Töpfermarkt lud Gäste ein, um zu stöbern und Näheres zum Handwerk zu lernen. 50 Ausstellerinnen und Aussteller präsentierten nicht nur Geschaffenes, sondern erklärten auch den Prozess dahinter. Über dem Amboss konnte man etwas über die Schmiedekunst oder über der Töpferscheibe etwas über die Brennkunst lernen. Nur zwei der endlosen Beispiele des Marktes. Hier konnten Kunstliebhaber alles kaufen, was sie sich schon immer gewünscht haben. Keramikteller, Töpfe oder Obst, Flechtkörbe, Metallstatuen oder Holzschalen. Wer am dritten Handwerker- und Töpfermarkt in Bitterfeld gesucht hat, hat sicher auch gefunden.
0: Der Stadtrat Sandersdorf-Brehner beauftragt die Verwaltung mit der Erstellung einer Analyse sowie eines Nutzungskonzeptes für die Mehrzweck- und Sporthallen der Stadt Sandersdorf-Brehner. Hintergrund ist, dass die aktuellen Nutzungsentgelte der tatsächlichen Kosten für Betrieb und Unterhaltung der Hallen nicht ausreichend transparent abbilden. Zudem gab es in den vergangenen Jahren wiederholt Kritik an Einschränkungen des Schul- und Vereinssports durch externe Veranstaltungen. Die Verwaltung soll zunächst eine belastbare Datengrundlage zur Nutzung und zu den Kosten der Hallen erarbeiten. Auf dieser Grundlage soll anschließend ein Nutzungskonzept mit einem Vorschlag für eine nachvollziehbare und differenzierte Entgeltstruktur entstehen. Dabei sollen gemeinwohlorientierte Nutzungen, etwa durch Schulen, Vereine, Kinder- und Jugendsport sowie kulturelle und soziale Veranstaltungen von gewerblichen und sonstigen externen Nutzungen unterschieden werden. Die endgültige Entscheidung über künftige Entgelte und Nutzungsregelungen bleibt dem Stadtrat vorbehalten. Damit sind wir am Ende unserer heutigen Ausgabe der RBW Aktuellnachrichten. Wir schauen, Sie wissen es, an dieser Stelle auf den Wetterbericht und im Anschluss daran gern noch auf die Meldungen aus Dessau-Roßlau. Am Mittwoch um 18 Uhr melden wir uns dann aus der RBW-Redaktion wieder. Bis dahin, machen Sie es gut und auf Wiedersehen.
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6: Am Mittwoch erwarten uns Temperaturen von bis zu 21 Grad. Der Himmel bleibt durchgehend bewölkt und in den Mittagsstunden ist vereinzelt mit leichtem Regen zu rechnen. Ein starker Westwind kommt mit schnellen Böen. Das Wetter bleibt in den nächsten Tagen ähnlich, wobei vorerst mit keinem Regen mehr zu rechnen ist.

Die Fußball-WM ist vorbei. Spanien ist nach einer mäßig unterhaltsamen Partie gegen Argentinien zum zweiten Mal nach 2010 Weltmeister geworden. Im Stadion am Schillerpark wurde am 19. Juli ebenfalls Fußball gespielt. Hier hießen die Spieler auf dem Platz zwar nicht Ferran Torres, Lamine Yamal oder Lionel Messi, aber Ilja Friebe, Niklas Mied oder auch Yannick Schüler wissen ebenfalls, wie man kickt. Der SV Dessau 05 empfing den SV Eintracht Elster zum ersten Testspiel nach der Sommerpause. Für die 05er ging es darum, gut in die Saisonvorbereitungen zu starten. Immerhin sind die Ambitionen des Verbandsliga-Vizemeisters für die anstehende Spielzeit durchaus hoch. Die Gäste aus dem Landkreis Wittenberg sind nach einer starken Saison zurück in der Landesliga und starteten mit dem Freundschaftsspiel ebenfalls in die Vorbereitungsphase. Die Hausherren sind hier gleich zu Beginn die spielbestimmende Mannschaft. Nach 5 Minuten wird es das erste Mal etwas gefährlich, weil Ilja Friebe Elster-Keeper Arno Richter unter Druck setzt. Gerade nochmal gut gegangen für die Gäste. Dessau macht munter weiter. Moritz Singbeil mit einer guten Bewegung. Dann hat er das Auge für Ilja Friebe. Dessen Abschluss wird aber noch geblockt. Dann Ecke für 05, reingebracht durch Paul Wertmann. Moritz Singbeil hat Platz, köpft aber am Kasten vorbei. In der 13. Minute das erste Mal Elster im Vorwärtsgang. Erik Meyers Versuch, hier halb Flanke, halb Torschuss und ohne jegliche Gefahr. Dann gleich wieder der Blick in die andere Richtung. Ecke für die Gastgeber, die zunächst nichts einbringt. Der Ball bleibt aber bei den Jungs aus der Bauhausstadt. Alex Soblowski. Dann Niklas Mied und Marcio Pelchen mit dem Doppelpass. Arno Richter kann Mieds Hereingabe klären. Elster mit dem Befreiungsschlag und Alex Soblowski hier mit dem Fehler. Erik Schutsch setzt zum Sprint an und läuft bis zur Strafraumkante durch, versucht dann Moritz Donat in der Mitte zu bedienen. Thaddäus Horvath ist aber dran und kann klären. Die darauf folgende Ecke wird getreten von Damon Schüler und kommt auf Yannick Schüler, der den Kopfball knapp am Tor vorbeisetzt. Die Schillerparkicker hier aber mit deutlich mehr Ballbesitz und gleich der nächsten Chance. Niklas Mied auf Moritz Singbeil, der wird von den Gegnern nicht wirklich gestört, kann durchgehen und schießen, Arno Richter pariert jedoch stark. Die 05er jetzt mit Dauerdruck auf das gegnerische Tor und Elster bekommt hier kaum Entlastung. Die Zuschauer sehen mehrere Torannäherungen, doch so wirklich gefährlich wird davon zunächst nichts und auf der Anzeigetafel bleibt weiterhin die 0 für die Dessauer stehen. In der 26. Minute mal ein hoher Ball auf Yannick Görsch, dessen Hereingabe aber in den Armen von Arno Richter landet. Der Schlussmann von Elster macht bisher einen guten Job, seine Vorderleute machen es ihm aber nicht einfach. Fehlpass auf Hannes Erhardt. Der macht jedoch nichts draus. Dann mal wieder eine Ecke für die Dessauer. Und Moritz Singbeil versucht es artistisch. Keine große Herausforderung für Richter. Wir befinden uns in der 35. Spielminute und Hannes

0: Die Gastgeber machen munter weiter. Ein Freistoß von Paul Wertmann bringt hier keinen Erfolg. Die Dessauer stehen sehr tief in der gegnerischen Hälfte und versuchen früh den Ball zu erobern. Yannick Görsch ist hier mal damit erfolgreich, kann jedoch nicht sein zweites Tor erzielen. Kurz vor Ende der ersten Halbzeit zeigt sich dann auch die Eintracht nochmal vorm gegnerischen Kasten. Tadeusz Horváth kann Moritz Donats Schuss blocken. Auf der anderen Seite wird der auffällige Yannick Görsch noch einmal von Ilja Friebe in Szene gesetzt, der Abschluss aber zu harmlos und Arno Richter ist schnell unten. Mit der 2:0-Führung für die 05er geht es dann in die Pause. Die Zuschauer sehen hier eine dominante Heimmannschaft und ein Spiel, was hauptsächlich auf ein Tor geht. Auf beiden Seiten wird kräftig gewechselt und in Durchgang 2 stehen 3 neue Kräfte für Elster sowie 6 neue für Dessau auf dem Platz. In der 52. Minute die erste zeigenswerte Szene der zweiten Hälfte. Elster will hinten rumspielen, aber der eingewechselte Darwin Hajowski schnappt sich die Kugel und setzt zum Sprint an, wird aber abgelaufen. Dadurch bekommt Yannick Görsch die gute Chance gegen die Laufrichtung des Keepers, aber auch am Tor vorbei. Nach gut einer gespielten Stunde auch mal wieder die Gäste aus dem Landkreis Wittenberg mit einem Impuls nach vorne. Jörn Engelhardt mit einem schönen langen Ball auf Yannick Schüler, der macht zu wenig draus. Allgemein wird im zweiten Durchgang bisher relativ wenig von beiden Teams geboten. In der 65. Minute dann mal eine Doppelchance für die Bauhausstädter. Zuerst Darwin Hajowski mit dem Abschluss aus guter Position, der eingewechselte Shaba Juhasch pariert stark. Elster bekommt den Ball nicht weg und Nick Bauer erobert das Spielgerät. Weiter auf Yannick Görsch. Aber auch hier kann Elsters Schlussmann den Einschlag verhindern. 05er Neuzugang Keba Sonko zeigt dann in der nächsten Szene, was er drauf hat. Nick Bauer bedient den ehemaligen Thalheimer gut. Ein Haken und der Abschluss knapp drüber. Dann mal Freistoß für Dessau. Kurz ausgeführt und keine schlechte Idee. Shaba Juhasch ist aber hellwach und hat die Kugel sicher. Mittlerweile hat es angefangen zu regnen, was die 05er aber nicht stört. Darwin Hajowski macht das hier richtig gut und kann abschließen. Wieder stark von Elster-Keeper Juhasch per Fußabwehr pariert. Dann mal Tom Sparfeld aus spitzem Winkel. Drüber. Der Regen wird stärker, Dessau jedoch weiterhin im Vorwärtsgang. Keba Sonko zum ebenfalls eingewechselten Till Panzer, der das hier richtig toll macht, aber auch am Torhüter der Gäste scheitert. Die letzte Chance der Partie gehört Keba Sonko, der den Ball nach guter Hereingabe von Mohammad Alhamwi aber über den Querbalken haut. Damit war's das. Der SV Dessau 05 gewinnt sein erstes Testspiel gegen den SV Eintracht Elster hochverdient mit 2:0 und kann sich nur vorwerfen, nicht noch einige Tore mehr gemacht zu haben.
1: Das war ein sehr gutes Vorbereitungsspiel für uns. Besonders in der ersten Halbzeit waren wir sehr dominant aufs Feld. Nicht nur mit dem Ball, auch gegen den Ball mit einer richtig guten Aggressivität. Wir haben viel trainiert die letzten 3 Tage. Also wir haben auch heute Vorspiel trainiert, aber die Jungs haben wirklich Gas gegeben. Danach haben wir in der zweiten Halbzeit ein paar Spieler gewechselt. Also wir haben heute 20 Spieler genutzt. Davon 5 Spieler zwischen 17 und 19 Jahre alt. Deswegen, ich denke auch, die zweite Halbzeit ist auch in Ordnung. Wir können auch positive nehmen, besonders mit unserer Körpersprache gegen den Ball. Aber wir haben noch viel zu tun, es ist nur einfach von unserer Vorbereitung. Wir müssen weiter einfach hart arbeiten. Wir trainieren morgen und Dienstag und wir haben noch ein Testspiel am Mittwoch wieder hier. Genau, also wir haben wirklich viel zu tun, auch die Neuzugänge zu integrieren. Aber ich spüre, dass die Jungs Bock haben und das freut mich.
0: 5 Testspiele stehen für die Dessauer nun noch an, bevor dann die Verbandsliga-Saison startet. Am 22. Juli zu Hause gegen den FC Eintracht Köthen, am 25.07. beim Leipziger SC 1901, einen Tag später im Schillerpark gegen den SV Rot-Weiß Kemberg, am 29.07. dann zu Hause gegen den Zörbiger FC und abschließend am 1. August beim Oberligisten aus Sandersdorf.
2: Die Schützengilde Dessau lud erneut zu ihrem traditionellen

0: ein Schützenfest ein. Das Fest bot nun bereits zum 18. Mal die Gelegenheit, einen Blick hinter die Kulissen des Vereinslebens zu werfen. Am 11. Juli waren auf dem Vereinsgelände im Tiergarten alle Interessierten herzlich eingeladen, vorbeizuschauen und die Welt des Schützensports kennenzulernen.
1: Es ist schön, dass man die befreundeten Vereine immer wieder sieht. Man kennt sich im Laufe der Jahre, man fährt ja auch gegenseitig zu den Wettkämpfen, lädt sich ein, lässt sich einladen und das ist die Tradition.
0: Von 11 bis 17 Uhr erwartete die Besucher bei freiem Eintritt ein abwechslungsreiches Programm. Für die musikalische Unterhaltung sorgten ein DJ, ein Spielmannszug der Stadt Wolfen sowie die Oranienbaumer Jagdhornbläser. Um 14 Uhr begann der offizielle Festakt mit dem Schützenappell, einem Auftritt des Hochfürstlichen Jägerkorps Anhalt-Dessau und der feierlichen Königsproklamation. Dabei übergab das amtierende Schützenpaar seine Titel an die Nachfolger. Dieter Haseloff und Anja Koch freuten sich sehr über die Auszeichnung.
1: Wir sind ja mit die Organisatoren, ne? Und wir sind seit früh um 8 auf dem Weg hier und bereiten alles vor, müssen morgen alles wieder aufräumen. Aber den Titel, den hat man schon gut.
0: Außerdem wurde das neue Stadtschützenkönigspaar proklamiert. Lothar Ackermann und Nicole Heim nahmen ihre Auszeichnungen entgegen.
2: Ich bin sehr erfreut, ich bin sehr aufgeregt, dass wieder ein schönes neues Jahr vor mir steht, wo ich viel reisen kann, viel erleben kann. Und bin aber auch ein ganz kleines bisschen betrübt.
0: Mit dem Schützenfest erinnerte die Schützengilde Dessau auch an ihre Wiedervereinigung vor 36 Jahren. Für die Besucher gab es zahlreiche Mitmachangebote. An verschiedenen Stationen konnten sie sich unter anderem mit der Luftpistole ausprobieren, beim Vogelschießen auf einen Holzvogel zielen oder an einer Biathlonanlage ihre Treffsicherheit testen. Heute steht für viele Mitglieder der sportliche Aspekt im Vordergrund. Die Wege zum Schießsport waren jedoch ganz unterschiedlich.
2: Meine ganze Familie ist quasi im Schützenverein, beziehungsweise die Großeltern und Urgroßeltern waren auch Jäger. Das liegt mir quasi einfach im Blut. Und mein Vater hat mich so ein bisschen hergebracht, denn meine Mutter und mein Vater waren schon immer auch sehr mit der Schützengilde verbunden. Und ich bin hier quasi geboren.
1: Ich habe in der Ausbildung angefangen mit Kegeln und mein erster Mann meinte, wir müssten jetzt unbedingt ein gemeinsames Hobby haben und hat die Schützenvereine in der Umgebung abgeklappert. Und dann sind wir in Ragun gelandet beim Schießen und ich habe mich ein bisschen als Naturtalent herausgestellt, aber da waren die Trainingsmöglichkeiten nicht so toll. Also musste ich wechseln und bin in die Schützengilde Dessau gekommen. Da konnte ich besser trainieren.
0: Viele nutzten die Gelegenheit, den Schießsport selbst auszuprobieren und sich über den Verein zu informieren. Gerade Einsteigern wird empfohlen, zunächst mit dem Luftdruckschießen anzufangen, bevor später auf größere Kaliber umgestiegen wird. Wer Interesse am Schießen oder am Vereinsleben hat, ist bei der Schützengilde Dessau jederzeit willkommen.
1: Er muss alt genug sein. Luftgewehr darf man erst ab 12 schießen, KK erst ab 16 mit Erlaubnis der Eltern. Und da kann man sich dann hier immer melden. Wir haben Montag, Mittwoch, Freitag Trainingstage. Und der Ansprechpartner wäre dann Ulf Koch, mein Mann.
0: Mit der Veranstaltung zeigte die Schützengilde einmal mehr, wie lebendig das Vereinsleben in Dessau ist. Für viele Besucher war es ein gelungener Einblick in den Schützensport.

0: Ich begrüße Sie an diesem Dienstag zu den RBW Aktuellnachrichten. Am 19. Juli kam es in einem Waldstück der Juri-Gagarin-Straße in Jessen zu einem circa 1 Hektar großen Waldbodenbrand. Das Feuer wurde durch Kameraden der Freiwilligen Feuerwehren Jessen, Schweinitz, Holzdorf und Kremitz sowie der Feuerwehr der Bundeswehr gelöscht. Ein Übergreifen der Flammen auf eine Mehrzweckhalle sowie einen daneben befindlichen Gastank konnten verhindert werden. Die Schadenshöhe konnte noch nicht bestimmt werden. Zur Klärung der genauen Brandursache wurde ein Brandermittlungsverfahren eingeleitet. Die Ermittlungen dauern an. Große Freude herrschte am 10. Juli in der Lutherstadt Wittenberg. Am Lutherhaus wurde der Grundstein für ein neues Eingangsgebäude gelegt. Das weltweit größte reformationsgeschichtliche Museum wird seit Anfang 2025 umfassend energetisch saniert und zugleich touristisch weiterentwickelt. Der Neubau schafft künftig einen modernen und großzügigeren Empfangsbereich für die neue Dauerausstellung, deren Eröffnung für Herbst 2027 vorgesehen ist. Zur feierlichen Grundsteinlegung reisten der Beauftragte der Bundesregierung für Kultur und Medien, Staatsminister Dr. Wolfram Weimer, sowie Sachsen-Anhalts Bildungsminister Jan Riedel in die Lutherstadt und würdigten gemeinsam diesen bedeutenden historischen Meilenstein.
1: Die Freude war am 10. Juli in der Lutherstadt Wittenberg groß. Gemeinsam mit dem Kulturstaatsminister Dr. Wolfram Weimer, Bildungsminister Jan Riedel, Wittenbergs Bürgermeister André Seidig sowie Dr. Thomas T. Müller, Vorstand der Stiftung Luther-Gedenkstätten, wurde der Grundstein für das neue Eingangsgebäude des Lutherhauses gelegt. Das Bauprojekt ist nicht nur für die Lutherstadt Wittenberg von großer Bedeutung. Auch das Land Sachsen-Anhalt und der Bund messen der Baumaßnahme angesichts der herausragenden nationalen und internationalen Bedeutung des Lutherhauses einen hohen Stellenwert bei.
2: Unsere Lutherstätten haben natürlich für Wittenberg eine sehr große Bedeutung. Sie stehen auch für unsere Stadt und sie strahlt auch in die gesamte Welt. Und deswegen kommen natürlich viele Menschen nach Wittenberg. Aber sie kommen halt nicht nur zu dieser Stätte, sie werden hier freundlich begrüßt und empfangen und erleben hier auch was sehr Schönes, aber gehen dann mit einem guten Gefühl in unsere schöne Stadt, in unsere Altstadt hinein. Und davon profitiert natürlich auch der gesamte Handel, die Gastro, und das ist sehr schön für unsere Stadt.
3: Erst einmal ist ja das hier eigentlich die Keimzelle der Reformation. Wir haben als Landesslogan Hashtag modern denken. Und es gibt ja nicht wenige Historiker, die sagen, die Moderne hat eigentlich mit Luther angefangen. Mit dieser Selbstermächtigung des Denkens, auch bezüglich religiöser Dinge, bezüglich der Fragen des Glaubens. Und ich meine, all das ist hier hinter uns in diesem Lutherhaus passiert. Also hier hat er die 95 Thesen entworfen. Hier hat er mit seiner Frau Katharina von Bora gelebt. Hier hat er Besuch empfangen. Also aus ganz Europa sind die gekommen, um zu Luther zu pilgern. Also das ist schon ein enorm wichtiger Bau für Sachsen-Anhalt. Und deswegen investiert Sachsen-Anhalt da gerne, um also diesen Eingangsbereich oder das Eingangsgebäude des Lutherhauses zu errichten.
4: Das ist ein Ort von welthistorischer Bedeutung. Ob man in Sydney oder in Tokio oder in Vancouver die Leute fragt, diesen Ort kennt man. Und man kennt ihn wegen Luther, weil hier Geschichte verändert wurde, Geschichte geschrieben wurde und Geschichte zum Besseren sich gewandelt hat. Und deswegen kommen Zehntausende von Menschen aus aller Welt und für die bauen wir jetzt ein neues Besucherzentrum. Wir wollen das bildsam machen, wir wollen es zugänglich machen, wir wollen, dass möglichst viele Menschen herkommen und erleben, was hier passiert ist.
1: Das Land Sachsen-Anhalt unterstützt das Bauvorhaben mit insgesamt 10,5 Millionen Euro. Weitere 4,8 Millionen Euro stellte der Beauftragte der Bundesregierung für Kultur und Medien für die energetische Sanierung bereit. Die Stiftung Luther-Gedenkstätten beteiligt sich mit 300.000 Euro aus Eigenmitteln. Insgesamt umfasst das Projekt ein Investitionsvolumen von 15,6 Millionen Euro. Mit dem Neubau verfolgt man ein ganz wichtiges Ziel.
5: Das neue Eingangsgebäude hat vor allen Dingen das Ziel, dass wir das Haupthaus schützen, also das alte Lutherhaus. Es geht also darum, dass wir eine Art Klimaschleuse schaffen, wo auch zwei Busgruppen zeitgleich sich aufhalten können, wo, wenn das Wetter mal nicht so gut ist, wie es zum Beispiel heute ist, dass dort die Feuchtigkeit wieder aufgenommen wird und nicht ins Haus getragen wird. Darum geht's. Auch, dass die Wärme nicht sofort ins Haus gebracht wird, dass man sozusagen eine Art Klimaschleuse hat letztlich. Und darüber hinaus geht es auch darum, dass wir was Freundliches haben für die Besucher, dass man sich gut aufgenommen fühlt. Wir werden den Museumsshop deutlich erweitern dort auch, dass man also auch ein Angebot hat, dass man was mitnehmen kann, wenn man wieder nach Haus fährt und den Menschen mitteilen kann, wie schön es in Wittenberg war und dass es sich lohnt, auch herzufahren. Also es wird ein moderner Bau sein, der sich aber einfügt. Wir werden den ehemaligen Innenhof überdachen mit einer Glaskonstruktion, die, wenn die Sonne zu sehr scheint, sich verfärbt, sodass man also diese Sonneneinstrahlung nicht so massiv im Inneren hat. Das ist alles sehr klug ausgetüftelt und wird auch spannend zu sehen sein, wird also architektonisch auch spannend sein, so wie es umgesetzt wird. Es wird sehr hell sein. Wir werden im vorderen Bereich auch noch Kunst am Bau umsetzen, sodass also Modernes und Historisches zueinander kommen.
1: Parallel zum Neubau wird die energetische Sanierung des Lutherhauses vorangetrieben. Dabei werden zahlreiche Bereiche des historischen Gebäudes unter energetischen Gesichtspunkten geprüft und modernisiert. Besonders im Fokus der energetischen Sanierung stehen dabei die Fenster des Lutherhauses.
5: Die Fenster sind für die energetische Sanierung von besonderer Bedeutung. Und da mussten wir viel tüfteln, weil wir einfach viele Partner hatten, mit denen wir einbeziehen mussten. Also zum einen kommen natürlich die Energetiker und sagen, so hätten wir es gern. Dann kommt die Denkmalpflege und sagt, na, so geht's aber nicht. Dann kommt am Ende ICOMOS, also die UNESCO, und sagt, wir haben da aber auch noch was zu sagen. Und als wir dann alle halbwegs auf der Spur hatten, dann kam das Landeskriminalamt und hat gesagt, na ja, aber der Einbruchschutz muss auch noch gewährleistet werden. Und wir haben das dann so gelöst, dass wir, nachdem wir alle an einem Tisch hatten, eine Idee hatten, haben dann ein Musterfenster bauen lassen, was also auch schon eingebaut ist. Und wenn Sie jetzt von hier schauen, bin ich nicht sicher, ob Sie sofort erkennen, welches das neue und welches das alte ist. Also wir haben da wirklich eine tolle Firma gefunden, die uns das Musterfenster gebaut hat, und so wird es am Ende werden. Es wird also dann alles erfüllen, was wir uns wünschen, mit leichten Abstrichen in jede Richtung, aber so, dass es dem Haus am wenigsten Schaden zufügt. Es nützt ja nichts, wenn wir das Haus völlig zerlegen, dafür, dass wir es dann energetisch haben.
1: Einige erste Arbeiten wurden bereits abgeschlossen. Gerade bei historischen Gebäuden ist ein besonders sorgfältiges Vorgehen erforderlich. Während der Sanierungsarbeiten kommt es immer wieder vor, dass neue Erkenntnisse gewonnen oder bislang verborgene Details entdeckt werden. So war es auch bei diesem Projekt, bei dem im Verlauf der Arbeiten weitere wertvolle Einblicke in die Baugeschichte des Lutherhauses gewonnen werden konnten.
5: Also wir haben im Haus tatsächlich ein paar ganz spannende Sachen gefunden. Das ist so, also zum Beispiel im Hängewerk oberhalb der Lutherstube. Die Lutherstube haben wir festgestellt, dass das ein ganz besonderes Werk ist, wie es konstruiert ist und auch wie die Lutherstube gehalten wird. Da hat man schon im 19. Jahrhundert was dran gemacht und da haben wir Hinweise gefunden, wer das gemacht hat. Die Leute haben sich da also mit Bleistift auch verewigt. Das werden wir wahrscheinlich auch zeigen. Wir haben einige lutherzeitliche Fliesen gefunden im unteren Bereich. Also es kommt bei solchen Sachen immer wieder was raus, obgleich nun das Haus ja nun mehrfach schon bearbeitet worden ist, von vielen Generationen immer wieder. Aber es ist trotzdem immer mal wieder eine spannende Entdeckung. Also eine ganz lustige Sache war, dass wir einen Hausschuh gefunden haben. Wem der gehört hat, Luther vermutlich nicht, aber ganz jung ist er auch nicht.
1: Auch im Stadtrat der Lutherstadt Wittenberg stand das Thema mehrfach auf der Tagesordnung und führte zu intensiven Diskussionen.
2: In der Tat war es eine sehr sachliche Diskussion, in der auch alle Meinungen gehört wurden, denn es gab natürlich auch Interessierte an dem Erhalt dessen, was hier vorher war. Aber am Ende gab es eine Abwägung zwischen dem, was geht, und dem, was eben nicht geht und was auch vertretbar ist, gerade auch mit Blick in die Zukunft. Und dann hat am Ende eben doch in der Mehrheit eine tragende Rolle gespielt, dass hier etwas Neues entsteht, was auch gute Arbeitsbedingungen vor allem für die Menschen, die hier auch mit tätig sind, schafft und natürlich auch ein Raum mit Aufenthaltsqualität entsteht, der den heutigen Maßstäben der Zeit auch entspricht. Und das hat am Ende dazu geführt, dass der Stadtrat in seiner Mehrheit das Thema auch mitgetragen hat.
1: Die offiziellen Bauarbeiten für das neue Eingangsgebäude haben damit begonnen. Sofern es im weiteren Verlauf zu keinen baulichen Komplikationen kommt, ist die Eröffnung für den Herbst 2027 geplant.
0: Bei einem Pressegespräch auf der Baustelle informierte die Lutherstadt Wittenberg kürzlich über den aktuellen Stand der seit über einem Jahr laufenden Umbau- und Erweiterungsarbeiten am Feuerwehrstandort Pratau. Gleichzeitig hat die Stadt eine wichtige Entscheidung für die Zukunft des Standortes getroffen. Neben dem ursprünglich geplanten Erweiterungsbau wird auch das bestehende Feuerwehrgebäude umfassend saniert. Damit steigt das Gesamtinvestitionsvolumen von rund 1,1 Millionen Euro auf etwa 1,5 Millionen Euro. Mit der Erweiterung allein hätten wir zwar mehr Platz geschaffen, ein Teil des Gebäudes wäre jedoch weiterhin nicht auf dem gewünschten Stand gewesen. Da ohnehin gebaut wird, ist jetzt der richtige Zeitpunkt, den gesamten Standort zukunftsfähig aufzustellen. Das ist wirtschaftlich sinnvoll und stärkt die Feuerwehr Pratau langfristig, sagte Bürgermeister André Seidig.
6: Am 2. Juli-Wochenende verwandelte sich der Bitterfelder Stadthafen wieder in ein Paradies für Töpfer- und Handwerkskunstfreunde. Der inzwischen dritte Handwerker- und Töpfermarkt lud Gäste ein, um zu stöbern und Näheres zum Handwerk zu lernen. 50 Ausstellerinnen und Aussteller präsentierten nicht nur Geschaffenes, sondern erklärten auch den Prozess dahinter. Über dem Amboss konnte man etwas über die Schmiedekunst oder über der Töpferscheibe etwas über die Brennkunst lernen. Nur zwei der endlosen Beispiele des Marktes. Hier konnten Kunstliebhaber alles kaufen, was sie sich schon immer gewünscht haben. Keramikteller, Töpfe oder Obst, Flechtkörbe, Metallstatuen oder Holzschalen. Wer am dritten Handwerker- und Töpfermarkt in Bitterfeld gesucht hat, hat sicher auch gefunden.
0: Der Stadtrat Sannersdorf-Brehna beauftragt die Verwaltung mit der Erstellung einer Analyse sowie eines Nutzungskonzeptes für die Mehrzweck- und Sporthallen der Stadt Sannersdorf-Brehna. Hintergrund ist, dass die aktuellen Nutzungsentgelte der tatsächlichen Kosten für Betrieb und Unterhaltung der Hallen nicht ausreichend transparent abbilden. Zudem gab es in den vergangenen Jahren wiederholt Kritik an Einschränkungen des Schul- und Vereinssports durch externe Veranstaltungen. Die Verwaltung soll zunächst eine belastbare Datengrundlage zur Nutzung und zu den Kosten der Hallen erarbeiten. Auf dieser Grundlage soll anschließend ein Nutzungskonzept mit einem Vorschlag für eine nachvollziehbare und differenzierte Entgeltstruktur entstehen. Dabei sollen gemeinwohlorientierte Nutzungen, etwa durch Schulen, Vereine, Kinder- und Jugendsport sowie kulturelle und soziale Veranstaltungen von gewerblichen und sonstigen externen Nutzungen unterschieden werden. Die endgültige Entscheidung über künftige Entgelte und Nutzungsregelungen bleibt dem Stadtrat vorbehalten. Damit sind wir am Ende unserer heutigen Ausgabe der RBB Aktuell Nachrichten. Wir schauen, Sie wissen es, an dieser Stelle auf den Wetterbericht und im Anschluss daran gern noch auf die Meldungen aus Dessau-Roßlau. Am Mittwoch um 18 Uhr melden wir uns dann aus der RBB-Redaktion wieder. Bis dahin, machen Sie es gut und auf Wiedersehen.
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6: Am Mittwoch erwarten uns Temperaturen von bis zu 21 Grad. Der Himmel bleibt durchgehend bewölkt und in den Mittagsstunden ist vereinzelt mit leichtem Regen zu rechnen. Ein starker Westwind kommt mit schnellen Böen. Das Wetter bleibt in den nächsten Tagen ähnlich, wobei vorerst mit keinem Regen mehr zu rechnen ist.

0: Die Fußball-WM ist vorbei. Spanien ist nach einer mäßig unterhaltsamen Partie gegen Argentinien zum zweiten Mal nach 2010 Weltmeister geworden. Im Stadion am Schillerpark wurde am 19. Juli ebenfalls Fußball gespielt. Hier hießen die Spieler auf dem Platz zwar nicht Ferran Torres, Lamine Yamal oder Lionel Messi, aber Ilja Friebe, Niklas Mied oder auch Yannick Schüler wissen ebenfalls, wie man kickt. Der SV Dessau 05 empfing den SV Eintracht Elster zum ersten Testspiel nach der Sommerpause. Für die 05er ging es darum, gut in die Saisonvorbereitungen zu starten. Immerhin sind die Ambitionen des Verbandsliga-Vizemeisters für die anstehende Spielzeit durchaus hoch. Die Gäste aus dem Landkreis Wittenberg sind nach einer starken Saison zurück in der Landesliga und starteten mit dem Freundschaftsspiel ebenfalls in die Vorbereitungsphase. Die Hausherren sind hier gleich zu Beginn die spielbestimmende Mannschaft. Nach 5 Minuten wird es das erste Mal etwas gefährlich, weil Ilja Friebe Elster-Keeper Arno Richter unter Druck setzt. Gerade noch mal gut gegangen für die Gäste. Dessau macht munter weiter. Moritz Singbeil mit einer guten Bewegung. Dann hat er das Auge für Ilja Friebe. Dessen Abschluss wird aber noch geblockt. Dann Ecke für 05, reingebracht durch Paul Wertmann. Moritz Singbeil hat Platz, köpft aber am Kasten vorbei. In der 13. Minute das erste Mal Elster im Vorwärtsgang. Erik Meyers Versuch hier halb Flanke, halb Torschuss. Und ohne jegliche Gefahr. Dann gleich wieder der Blick in die andere Richtung. Ecke für die Gastgeber, die zunächst nichts einbringt. Der Ball bleibt aber bei den Jungs aus der Bauhausstadt. Alex Soblowski. Dann Niklas Mied und Marcio Pelchen mit dem Doppelpass. Arno Richter kann Mieds Hereingabe klären. Elster mit dem Befreiungsschlag. Und Alex Soblowski hier mit dem Fehler. Erik Schutsch setzt zum Sprint an und läuft bis zur Strafraumkante durch, versucht dann Moritz Donat in der Mitte zu bedienen. Thaddäus Horvath ist aber dran und kann klären. Die darauf folgende Ecke wird getreten von Damon Schüler und kommt auf Yannick Schüler, der den Kopfball knapp am Tor vorbeisetzt. Die Schillerparkicker hier aber mit deutlich mehr Ballbesitz und gleich der nächsten Chance. Niklas Mied auf Moritz Singbeil, der wird von den Gegnern nicht wirklich gestört, kann durchgehen und schießen, Arno Richter pariert jedoch stark. Die 05er jetzt mit Dauerdruck auf das gegnerische Tor und Elster bekommt hier kaum Entlastung. Die Zuschauer sehen mehrere Torannäherungen, doch so wirklich gefährlich wird davon zunächst nichts und auf der Anzeigetafel bleibt weiterhin die 0 für die Dessauer stehen. In der 26. Minute mal ein hoher Ball auf Yannick Görsch, dessen Hereingabe aber in den Armen von Arno Richter landet. Der Schlussmann von Elster macht bisher einen guten Job, seine Vorderleute machen es ihm aber nicht einfach. Fehlpass auf Hannes Erhardt, der macht jedoch nichts draus. Dann mal wieder eine Ecke für die Dessauer und Moritz Singbeil versucht es artistisch, keine große Herausforderung für Richter. Wir befinden uns in der 35. Spielminute und Hannes Erhardt nimmt sich mal ein Herz und versucht aus der Distanz. Richter kann nur nach vorne abwehren, wo Yannick Görsch lauert. Wenige Tage vor seinem 19. Geburtstag erzielt der junge Angreifer hier den verdienten Führungstreffer für die Hausherren. Und nicht mal eine Minute nach dem Tor zum 1:0 bietet sich die nächste gute Gelegenheit für das Team von Dimitrios Mitsis. Paul Wertmann auf Nick Bauer, der nochmal auf Ilja Friebe ablegt und schon steht es hier 2:0. Der Doppelschlag innerhalb kürzester Zeit für den SV Dessau 05. Die Gastgeber machen munter weiter. Ein Freistoß von Paul Wertmann bringt hier keinen Erfolg. Die Dessauer stehen sehr tief in der gegnerischen Hälfte und versuchen früh den Ball zu erobern. Yannick Görsch ist hier mal damit erfolgreich, kann jedoch nicht sein zweites Tor erzielen. Kurz vor Ende der ersten Halbzeit zeigt sich dann auch die Eintracht nochmal vorm gegnerischen Kasten. Thaddäus Horvath kann Moritz Donats Schuss blocken. Auf der anderen Seite wird der auffällige Yannick Görsch noch einmal von Ilja Friebe in Szene gesetzt, der Abschluss aber zu harmlos und Arno Richter ist schnell unten. Mit der 2:0-Führung für die 05er geht es dann in die Pause. Die Zuschauer sehen hier eine dominante Heimmannschaft und ein Spiel, was hauptsächlich auf ein Tor geht. Auf beiden Seiten wird kräftig gewechselt und in Durchgang 2 stehen 3 neue Kräfte für Elster sowie 6 neue für Dessau auf dem Platz. In der 52. Minute die erste zeigenswerte Szene der zweiten Hälfte. Elster will hinten rumspielen, aber der eingewechselte Darwin Hajowski schnappt sich die Kugel und setzt zum Sprint an, wird aber abgelaufen. Dadurch bekommt Yannick Görsch die gute Chance gegen die Laufrichtung des Keepers, aber auch am Tor vorbei. Nach gut einer gespielten Stunde auch mal wieder die Gäste aus dem Landkreis Wittenberg mit einem Impuls nach vorne. Jörn Engelhardt mit einem schönen langen Ball auf Yannick Schüler, der macht zu wenig draus. Allgemein wird im zweiten Durchgang bisher relativ wenig von beiden Teams geboten. In der 65. Minute dann mal eine Doppelchance für die Bauhausstädter. Zuerst Darwin Hajowski mit dem Abschluss aus guter Position. Der eingewechselte Shaba Juhasch pariert stark. Elster bekommt den Ball nicht weg und Nick Bauer erobert das Spielgerät. Weiter auf Yannick Görsch. Aber auch hier kann Elsters Schlussmann den Einschlag verhindern. 05er Neuzugang Keba Sonko zeigt dann in der nächsten Szene, was er drauf hat. Nick Bauer bedient den ehemaligen Thalheimer gut. Ein Haken und der Abschluss knapp drüber. Dann mal Freistoß für Dessau. Kurz ausgeführt und keine schlechte Idee. Shaba Juhasch ist aber hellwach und hat die Kugel sicher. Mittlerweile hat es angefangen zu regnen, was die 05er aber nicht stört. Darwin Hajowski macht das hier richtig gut und kann abschließen. Wieder stark von Elster-Keeper Juhasch per Fußabwehr pariert. Dann mal Tom Sparfeld aus spitzem Winkel. Drüber. Der Regen wird stärker, Dessau jedoch weiterhin im Vorwärtsgang. Keba Sonko zum ebenfalls eingewechselten Till Panzer, der das hier richtig toll macht, aber auch am Torhüter der Gäste scheitert. Die letzte Chance der Partie gehört Keba Sonko, der den Ball nach guter Hereingabe von Mohammad Alhamwi aber über den Querbalken haut. Damit war's das. Der SV Dessau 05 gewinnt sein erstes Testspiel gegen den SV Eintracht Elster hochverdient mit 2:0 und kann sich nur vorwerfen, nicht noch einige Tore mehr gemacht zu haben.
1: Das war ein sehr gutes Vorbereitungsspiel für uns. Besonders in der ersten Halbzeit waren wir sehr dominant aufs Feld. Nicht nur mit dem Ball, auch gegen den Ball mit einer richtig guten Aggressivität. Wir haben viel trainiert die letzten 3 Tage. Also wir haben auch heute Vorspiel trainiert, aber die Jungs haben wirklich Gas gegeben. Danach haben wir in der zweiten Halbzeit ein paar Spieler gewechselt. Also wir haben heute 20 Spieler genutzt. Davon 5 Spieler zwischen 17 und 19 Jahre alt. Deswegen, ich denke auch, die zweite Halbzeit ist auch in Ordnung. Wir können auch positive nehmen, besonders mit unserer Körpersprache gegen den Ball. Aber wir haben noch viel zu tun, es ist nur einfach von unserer Vorbereitung. Wir müssen weiter einfach hart arbeiten. Wir trainieren morgen und Dienstag und wir haben noch ein Testspiel am Mittwoch wieder hier. Genau, also wir haben wirklich viel zu tun, auch die Neuzugänge zu integrieren. Aber ich spüre, dass die Jungs Bock haben und das freut mich.
0: 5 Testspiele stehen für die Dessauer nun noch an, bevor dann die Verbandsliga-Saison startet. Am 22. Juli zu Hause gegen den FC Eintracht Köthen, am 25.07. beim Leipziger SC 1901, einen Tag später im Schillerpark gegen den SV Rot-Weiß Kemberg, am 29.07. dann zu Hause gegen den Zörbiger FC und abschließend am 1. August beim Oberligisten aus Sandersdorf.
2: Die Schützengilde Dessau lud erneut zu ihrem traditionellen

0: ein Schützenfest ein. Das Fest bot nun bereits zum 18. Mal die Gelegenheit, einen Blick hinter die Kulissen des Vereinslebens zu werfen. Am 11. Juli waren auf dem Vereinsgelände im Tiergarten alle Interessierten herzlich eingeladen, vorbeizuschauen und die Welt des Schützensports kennenzulernen.
1: Es ist schön, dass man die befreundeten Vereine immer wieder sieht. Man kennt sich im Laufe der Jahre, man fährt ja auch gegenseitig zu den Wettkämpfen, lädt sich ein, lässt sich einladen und das ist die Tradition.
0: Von 11 bis 17 Uhr erwartete die Besucher bei freiem Eintritt ein abwechslungsreiches Programm. Für die musikalische Unterhaltung sorgten ein DJ, ein Spielmannszug der Stadt Wolfen sowie die Oranienbaumer Jagdhornbläser. Um 14 Uhr begann der offizielle Festakt mit dem Schützenappell, einem Auftritt des Hochfürstlichen Jägerkorps Anhalt-Dessau und der feierlichen Königsproklamation. Dabei übergab das amtierende Schützenpaar seine Titel an die Nachfolger. Dieter Haseloff und Anja Koch freuten sich sehr über die Auszeichnung.
1: Wir sind ja mit die Organisatoren, ne? Und wir sind seit früh um 8 auf dem Weg hier und bereiten alles vor, müssen morgen alles wieder aufräumen. Aber den Titel, den hat man schon gut.
0: Außerdem wurde das neue Stadtschützenkönigspaar proklamiert. Lothar Ackermann und Nicole Heim nahmen ihre Auszeichnungen entgegen.
2: Ich bin sehr erfreut, ich bin sehr aufgeregt, dass wieder ein schönes neues Jahr vor mir steht, wo ich viel reisen kann, viel erleben kann und bin aber auch ein ganz kleines bisschen betrübt.
0: Mit dem Schützenfest erinnerte die Schützengilde Dessau auch an ihre Wiedervereinigung vor 36 Jahren. Für die Besucher gab es zahlreiche Mitmachangebote. An verschiedenen Stationen konnten sie sich unter anderem mit der Luftpistole ausprobieren, beim Vogelschießen auf einen Holzvogel zielen oder an einer Biathlonanlage ihre Treffsicherheit testen. Heute steht für viele Mitglieder der sportliche Aspekt im Vordergrund. Die Wege zum Schießsport waren jedoch ganz unterschiedlich.
2: Meine ganze Familie ist quasi im Schützenverein, beziehungsweise die Großeltern und Urgroßeltern waren auch Jäger. Das liegt mir quasi einfach im Blut. Und mein Vater hat mich so ein bisschen hergebracht, denn meine Mutter und mein Vater waren schon immer auch sehr mit der Schützengilde verbunden. Und ich bin hier quasi geboren.
1: Ich habe in der Ausbildung angefangen mit Kegeln und mein erster Mann meinte, wir müssten jetzt unbedingt ein gemeinsames Hobby haben und hat die Schützenvereine in der Umgebung abgeklappert. Und dann sind wir in Ragun gelandet beim Schießen und ich habe mich ein bisschen als Naturtalent herausgestellt, aber da waren die Trainingsmöglichkeiten nicht so toll. Also musste ich wechseln und bin in die Schützengilde Dessau gekommen. Da konnte ich besser trainieren.
0: Viele nutzten die Gelegenheit, den Schießsport selbst auszuprobieren und sich über den Verein zu informieren. Gerade Einsteigern wird empfohlen, zunächst mit dem Luftdruckschießen anzufangen, bevor später auf größere Kaliber umgestiegen wird. Wer Interesse am Schießen oder am Vereinsleben hat, ist bei der Schützengilde Dessau jederzeit willkommen.
1: Er muss alt genug sein. Luftgewehr darf man erst ab 12 schießen, KK erst ab 16 mit Erlaubnis der Eltern. Und da kann man sich dann hier immer melden. Wir haben Montag, Mittwoch, Freitag Trainingstage. Und der Ansprechpartner wäre dann Ulf Koch, mein Mann.
0: Mit der Veranstaltung zeigte die Schützengilde einmal mehr, wie lebendig das Vereinsleben in Dessau ist. Für viele Besucher war es ein gelungener Einblick in den Schützensport.

0: Ich begrüße Sie an diesem Dienstag zu den RBW Aktuellnachrichten. Am 19. Juli kam es in einem Waldstück der Juri-Gagarin-Straße in Jessen zu einem circa 1 Hektar großen Waldbodenbrand. Das Feuer wurde durch Kameraden der Freiwilligen Feuerwehren Jessen, Schweinitz, Holzdorf und Kremitz sowie der Feuerwehr der Bundeswehr gelöscht. Ein Übergreifen der Flammen auf eine Mehrzweckhalle sowie einen daneben befindlichen Gastank konnten verhindert werden. Die Schadenshöhe konnte noch nicht bestimmt werden. Zur Klärung der genauen Brandursache wurde ein Brandermittlungsverfahren eingeleitet. Die Ermittlungen dauern an. Große Freude herrschte am 10. Juli in der Lutherstadt Wittenberg. Am Lutherhaus wurde der Grundstein für ein neues Eingangsgebäude gelegt. Das weltweit größte reformationsgeschichtliche Museum wird seit Anfang 2025 umfassend energetisch saniert und zugleich touristisch weiterentwickelt. Der Neubau schafft künftig einen modernen und großzügigeren Empfangsbereich für die neue Dauerausstellung, deren Eröffnung für Herbst 2027 vorgesehen ist. Zur feierlichen Grundsteinlegung reisten der Beauftragte der Bundesregierung für Kultur und Medien, Staatsminister Dr. Wolfram Weimer, sowie Sachsen-Anhalts Bildungsminister Jan Riedel in die Lutherstadt und würdigten gemeinsam diesen bedeutenden historischen Meilenstein.
1: Die Freude war am 10. Juli in der Lutherstadt Wittenberg groß. Gemeinsam mit dem Kulturstaatsminister Dr. Wolfram Weimer, Bildungsminister Jan Riedel, Wittenbergs Bürgermeister André Seidig sowie Dr. Thomas T. Müller, Vorstand der Stiftung Luther-Gedenkstätten, wurde der Grundstein für das neue Eingangsgebäude des Lutherhauses gelegt. Das Bauprojekt ist nicht nur für die Lutherstadt Wittenberg von großer Bedeutung. Auch das Land Sachsen-Anhalt und der Bund messen der Baumaßnahme angesichts der herausragenden nationalen und internationalen Bedeutung des Lutherhauses einen hohen Stellenwert bei.
2: Unsere Lutherstätten haben natürlich für Wittenberg eine sehr große Bedeutung. Sie stehen auch für unsere Stadt und sie strahlt auch in die gesamte Welt. Und deswegen kommen natürlich viele Menschen nach Wittenberg. Aber sie kommen halt nicht nur zu dieser Stätte, sie werden hier freundlich begrüßt und empfangen und erleben hier auch was sehr Schönes, aber gehen dann mit einem guten Gefühl in unsere schöne Stadt, in unsere Altstadt hinein. Und davon profitiert natürlich auch der gesamte Handel, die Gastro, und das ist sehr schön für unsere Stadt.
3: Erst einmal ist ja das hier eigentlich die Keimzelle der Reformation. Wir haben als Landesslogan Hashtag modern denken. Und es gibt ja nicht wenige Historiker, die sagen, die Moderne hat eigentlich mit Luther angefangen. Mit dieser Selbstermächtigung des Denkens, auch bezüglich religiöser Dinge, bezüglich der Fragen des Glaubens. Und ich meine, all das ist hier hinter uns in diesem Lutherhaus passiert. Also hier hat er die 95 Thesen entworfen. Hier hat er mit seiner Frau Katharina von Bora gelebt. Hier hat er Besuche empfangen. Also aus ganz Europa sind die gekommen, um zu Luther zu pilgern. Also das ist schon ein enorm wichtiger Bau für Sachsen-Anhalt, und deswegen investiert Sachsen-Anhalt da gerne, um also diesen Eingangsbereich oder das Eingangsgebäude des Lutherhauses zu errichten.
4: Das ist ein Ort von welthistorischer Bedeutung. Ob man in Sydney oder in Tokio oder in Vancouver die Leute fragt, diesen Ort kennt man. Und man kennt ihn wegen Luther, weil hier Geschichte verändert wurde, Geschichte geschrieben wurde und Geschichte zum Besseren sich gewandelt hat. Und deswegen kommen Zehntausende von Menschen aus aller Welt, und für die bauen wir jetzt ein neues Besucherzentrum. Wir wollen das bildsam machen, wir wollen es zugänglich machen, wir wollen, dass möglichst viele Menschen herkommen und erleben, was hier passiert ist.
1: Das Land Sachsen-Anhalt unterstützt das Bauvorhaben mit insgesamt 10,5 Millionen Euro. Weitere 4,8 Millionen Euro stellte der Beauftragte der Bundesregierung für Kultur und Medien für die energetische Sanierung bereit. Die Stiftung Luther-Gedenkstätten beteiligt sich mit 300.000 Euro aus Eigenmitteln. Insgesamt umfasst das Projekt ein Investitionsvolumen von 15,6 Millionen Euro. Mit dem Neubau verfolgt man ein ganz wichtiges Ziel.
5: Das neue Eingangsgebäude hat vor allen Dingen das Ziel, dass wir das Haupthaus schützen, also das alte Lutherhaus.

0: Es geht also darum, dass wir eine Art Klimaschleuse schaffen, wo auch zwei Busgruppen zeitgleich sich aufhalten können, wo, wenn das Wetter mal nicht so gut ist, wie es zum Beispiel heute ist, dass dort die Feuchtigkeit wieder aufgenommen wird und nicht ins Haus getragen wird. Darum geht's. Auch, dass die Wärme nicht sofort ins Haus gebracht wird, dass man sozusagen eine Art Klimaschleuse hat letztlich. Und darüber hinaus geht es auch darum, dass wir was Freundliches haben für die Besucher, dass man sich gut aufgenommen fühlt. Wir werden den Museumsshop deutlich erweitern dort auch, dass man also auch ein Angebot hat, dass man was mitnehmen kann, wenn man wieder nach Haus fährt und den Menschen mitteilen kann, wie schön es in Wittenberg war und dass es sich lohnt, auch herzufahren. Also es wird ein moderner Bau sein, der sich aber einfügt. Wir werden den ehemaligen Innenhof überdachen. Mit einer Glaskonstruktion, die, wenn die Sonne zu sehr scheint, sich verfärbt, sodass man also diese Sonneneinstrahlung nicht so massiv im Inneren hat. Das ist alles sehr klug ausgetüftelt und wird auch spannend zu sehen sein, wird also architektonisch auch spannend sein, so wie es umgesetzt wird. Es wird sehr hell sein. Wir werden im vorderen Bereich auch noch Kunst am Bau umsetzen, sodass also Modernes und Historisches zueinander kommen.
1: Parallel zum Neubau wird die energetische Sanierung des Lutherhauses vorangetrieben. Dabei werden zahlreiche Bereiche des historischen Gebäudes unter energetischen Gesichtspunkten geprüft und modernisiert. Besonders im Fokus der energetischen Sanierung stehen dabei die Fenster des Lutherhauses.
0: Die Fenster sind für die energetische Sanierung von besonderer Bedeutung. Und da mussten wir viel tüfteln, weil wir einfach viele Partner hatten, mit die wir einbeziehen mussten. Also zum einen kommen natürlich die Energetiker und sagen, so hätten wir es gern. Dann kommt die Denkmalpflege und sagt, na, so geht's aber nicht. Dann kommt am Ende ICOMOS, also die UNESCO, und sagt, wir haben da aber auch noch was zu sagen. Und als wir dann alle halbwegs auf der Spur hatten, dann kam das Landeskriminalamt und hat gesagt, na ja, aber der Einbruchschutz muss auch noch gewährleistet werden. Und wir haben das dann so gelöst, dass wir, nachdem wir alle an einem Tisch hatten, eine Idee hatten, haben dann ein Musterfenster bauen lassen, was also auch schon eingebaut ist. Und wenn Sie jetzt von hier schauen, bin ich nicht sicher, ob Sie sofort erkennen, welches das neue und welches das alte ist. Also wir haben da wirklich eine tolle Firma gefunden, die uns das Musterfenster gebaut hat, und so wird es am Ende werden. Es wird also dann alles erfüllen, was wir uns wünschen, mit leichten Abstrichen in jede Richtung, aber so, dass es dem Haus am wenigsten Schaden zufügt. Es nützt ja nichts, wenn wir das Haus völlig zerlegen, dafür, dass wir es dann energetisch haben.
1: Einige erste Arbeiten wurden bereits abgeschlossen. Gerade bei historischen Gebäuden ist ein besonders sorgfältiges Vorgehen erforderlich. Während der Sanierungsarbeiten kommt es immer wieder vor, dass neue Erkenntnisse gewonnen oder bislang verborgene Details entdeckt werden. So war es auch bei diesem Projekt, bei dem im Verlauf der Arbeiten weitere wertvolle Einblicke in die Baugeschichte des Lutherhauses gewonnen werden konnten.
0: Also wir haben im Haus tatsächlich ein paar ganz spannende Sachen gefunden. Das ist so, also zum Beispiel im Hängewerk oberhalb der Lutherstube. Die Lutherstube haben wir jetzt festgestellt, dass das ein ganz besonderes Werk ist, wie es konstruiert ist und auch wie die Lutherstube gehalten wird. Da hat man schon im 19. Jahrhundert was dran gemacht, und da haben wir Hinweise gefunden, wer das gemacht hat. Die Leute haben sich da also mit Bleistift auch verewigt. Das werden wir wahrscheinlich auch zeigen. Wir haben einige lutherzeitliche Fliesen gefunden im unteren Bereich. Also es kommt bei solchen Sachen immer wieder was raus, obgleich nun das Haus ja nun mehrfach schon bearbeitet worden ist, von vielen Generationen immer wieder. Aber es ist trotzdem immer mal wieder eine spannende Entdeckung. Also eine ganz lustige Sache war, dass wir einen Hausschuh gefunden haben. Wem der gehört hat, Luther vermutlich nicht, aber ganz jung ist er auch nicht.
1: Auch im Stadtrat der Lutherstadt Wittenberg stand das Thema mehrfach auf der Tagesordnung und führte zu intensiven Diskussionen.
2: In der Tat war es eine sehr sachliche Diskussion, in der auch alle Meinungen gehört wurden, denn es gab natürlich auch Interessierte an dem Erhalt dessen, was hier vorher war. Aber am Ende gab es eine Abwägung zwischen dem, was geht, und dem, was eben nicht geht und was auch vertretbar ist, gerade auch mit Blick in die Zukunft. Und dann hat am Ende eben doch in der Mehrheit eine tragende Rolle gespielt, dass hier etwas Neues entsteht, was auch gute Arbeitsbedingungen vor allem für die Menschen, die hier auch mit tätig sind, schafft und natürlich auch ein Raum mit Aufenthaltsqualität entsteht, der den heutigen Maßstäben der Zeit auch entspricht. Und das hat am Ende dazu geführt, dass der Stadtrat in seiner Mehrheit das Thema auch mitgetragen hat.
1: Die offiziellen Bauarbeiten für das neue Eingangsgebäude haben damit begonnen. Sofern es im weiteren Verlauf zu keinen baulichen Komplikationen kommt, ist die Eröffnung für den Herbst 2027 geplant.
3: Bei einem Pressegespräch auf der Baustelle informierte die Lutherstadt Wittenberg kürzlich über den aktuellen Stand der seit über einem Jahr laufenden Umbau- und Erweiterungsarbeiten am Feuerwehrstandort Pratau. Gleichzeitig hat die Stadt eine wichtige Entscheidung für die Zukunft des Standortes getroffen. Neben dem ursprünglich geplanten Erweiterungsbau wird auch das bestehende Feuerwehrgebäude umfassend saniert. Damit steigt das Gesamtinvestitionsvolumen von rund 1,1 Millionen Euro auf etwa 1,5 Millionen Euro. Mit der Erweiterung allein hätten wir zwar mehr Platz geschaffen, ein Teil des Gebäudes wäre jedoch weiterhin nicht auf dem gewünschten Stand gewesen. Da ohnehin gebaut wird, ist jetzt der richtige Zeitpunkt, den gesamten Standort zukunftsfähig aufzustellen. Das ist wirtschaftlich sinnvoll und stärkt die Feuerwehr Pratau langfristig, sagte Bürgermeister André Seidig.
4: Am 2. Juli-Wochenende verwandelte sich der Bitterfelder Stadthafen wieder in ein Paradies für Töpfer- und Handwerkskunstfreunde. Der inzwischen dritte Handwerker- und Töpfermarkt lud Gäste ein, um zu stöbern und Näheres zum Handwerk zu lernen. 50 Ausstellerinnen und Aussteller präsentierten nicht nur Geschaffenes, sondern erklärten auch den Prozess dahinter. Über dem Amboss konnte man etwas über die Schmiedekunst oder über der Töpferscheibe etwas über die Brennkunst lernen. Nur zwei der endlosen Beispiele des Marktes. Hier konnten Kunstliebhaber alles kaufen, was sie sich schon immer gewünscht haben. Keramikteller, Töpfe oder Obst, Flechtkörbe, Metallstatuen oder Holzschalen. Wer am dritten Handwerker- und Töpfermarkt in Bitterfeld gesucht hat, hat sicher auch gefunden.
3: Der Stadtrat Sandersdorf-Brehna beauftragt die Verwaltung mit der Erstellung einer Analyse sowie eines Nutzungskonzeptes für die Mehrzweck- und Sporthallen der Stadt Sandersdorf-Brehna. Hintergrund ist, dass die aktuellen Nutzungsentgelte der tatsächlichen Kosten für Betrieb und Unterhaltung der Hallen nicht ausreichend transparent abbilden. Zudem gab es in den vergangenen Jahren wiederholt Kritik an Einschränkungen des Schul- und Vereinssports durch externe Veranstaltungen. Die Verwaltung soll zunächst eine belastbare Datengrundlage zur Nutzung und zu den Kosten der Hallen erarbeiten. Auf dieser Grundlage soll anschließend ein Nutzungskonzept mit einem Vorschlag für eine nachvollziehbare und differenzierte Entgeltstruktur entstehen. Dabei sollen gemeinwohlorientierte Nutzungen, etwa durch Schulen, Vereine, Kinder- und Jugendsport sowie kulturelle und soziale Veranstaltungen von gewerblichen und sonstigen externen Nutzungen unterschieden werden. Die endgültige Entscheidung über künftige Entgelte und Nutzungsregelungen bleibt dem Stadtrat vorbehalten. Damit sind wir am Ende unserer heutigen Ausgabe der RBB Aktuell Nachrichten. Wir schauen, Sie wissen es, an dieser Stelle auf den Wetterbericht und im Anschluss daran gern noch auf die Meldungen aus Dessau-Roßlau. Am Mittwoch um 18 Uhr melden wir uns dann aus der RBB-Redaktion wieder. Bis dahin, machen Sie es gut und auf Wiedersehen.
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4: Am Mittwoch erwarten uns Temperaturen von bis zu 21 Grad. Der Himmel bleibt durchgehend bewölkt und in den Mittagsstunden ist vereinzelt mit leichtem Regen zu rechnen. Ein starker Westwind kommt mit schnellen Böen. Das Wetter bleibt in den nächsten Tagen ähnlich, wobei vorerst mit keinem Regen mehr zu rechnen ist.

Die Fußball-WM ist vorbei. Spanien ist nach einer mäßig unterhaltsamen Partie gegen Argentinien zum zweiten Mal nach 2010 Weltmeister geworden. Im Stadion am Schillerpark wurde am 19. Juli ebenfalls Fußball gespielt. Hier hießen die Spieler auf dem Platz zwar nicht Ferran Torres, Lamine Yamal oder Lionel Messi, aber Ilja Friebe, Niklas Mied oder auch Yannick Schüler wissen ebenfalls, wie man kickt. Der SV Dessau 05 empfing den SV Eintracht Elster zum ersten Testspiel nach der Sommerpause. Für die 05er ging es darum, gut in die Saisonvorbereitungen zu starten. Immerhin sind die Ambitionen des Verbandsliga-Vizemeisters für die anstehende Spielzeit durchaus hoch. Die Gäste aus dem Landkreis Wittenberg sind nach einer starken Saison zurück in der Landesliga und starteten mit dem Freundschaftsspiel ebenfalls in die Vorbereitungsphase. Die Hausherren sind hier gleich zu Beginn die spielbestimmende Mannschaft. Nach 5 Minuten wird es das erste Mal etwas gefährlich, weil Ilja Friebe Elster-Keeper Arno Richter unter Druck setzt. Gerade noch mal gut gegangen für die Gäste. Dessau macht munter weiter. Moritz Singbeil mit einer guten Bewegung. Dann hat er das Auge für Ilja Friebe. Dessen Abschluss wird aber noch geblockt. Dann Ecke für 05, reingebracht durch Paul Wertmann. Moritz Singbeil hat Platz, köpft aber am Kasten vorbei. In der 13. Minute das erste Mal Elster im Vorwärtsgang. Erik Meyers Versuch, hier halb Flanke, halb Torschuss und ohne jegliche Gefahr. Dann gleich wieder der Blick in die andere Richtung. Ecke für die Gastgeber, die zunächst nichts einbringt. Der Ball bleibt aber bei den Jungs aus der Bauhausstadt. Alex Soblowski. Dann Niklas Mied und Marcio Pelchen mit dem Doppelpass. Arno Richter kann Mieds Hereingabe klären. Elster mit dem Befreiungsschlag und Alex Soblowski hier mit dem Fehler. Erik Schutsch setzt zum Sprint an und läuft bis zur Strafraumkante durch, versucht dann Moritz Donat in der Mitte zu bedienen. Thaddäus Horvath ist aber dran und kann klären. Die darauf folgende Ecke wird getreten von Damon Schüler und kommt auf Yannick Schüler, der den Kopfball knapp am Tor vorbeisetzt. Die Schillerparkkicker hier aber mit deutlich mehr Ballbesitz und gleich der nächsten Chance. Niklas Mied auf Moritz Singbeil, der wird von den Gegnern nicht wirklich gestört, kann durchgehen und schießen, Arno Richter pariert jedoch stark. Die 05er jetzt mit Dauerdruck auf das gegnerische Tor und Elster bekommt hier kaum Entlastung. Die Zuschauer sehen mehrere Torannäherungen, doch so wirklich gefährlich wird davon zunächst nichts und auf der Anzeigetafel bleibt weiterhin die 0 für die Dessauer stehen. In der 26. Minute mal ein hoher Ball auf Yannick Görsch, dessen Hereingabe aber in den Armen von Arno Richter landet. Der Schlussmann von Elster macht bisher einen guten Job, seine Vorderleute machen es ihm aber nicht einfach. Fehlpass auf Hannes Erhardt. Der macht jedoch nichts draus. Dann mal wieder eine Ecke für die Dessauer. Und Moritz Singbeil versucht es artistisch. Keine große Herausforderung für Richter. Wir befinden uns in der 35. Spielminute. Und Hannes Erhardt nimmt sich mal ein Herz und versucht aus der Distanz. Richter kann nur nach vorne abwehren, wo Yannick Görsch lauert. Wenige Tage vor seinem 19. Geburtstag erzielt der junge Angreifer hier den verdienten Führungstreffer für die Hausherren. Und nicht mal eine Minute nach dem Tor zum 1:0 bietet sich die nächste gute Gelegenheit für das Team von Dimitrios Mitsis. Paul Wertmann auf Nick Bauer, der nochmal auf Ilja Friebe ablegt und schon steht es hier 2:0. Der Doppelschlag innerhalb kürzester Zeit für den SV Dessau 05.

0: geht es dann in die Pause. Die Zuschauer sehen hier eine dominante Heimmannschaft und ein Spiel, was hauptsächlich auf ein Tor geht. Auf beiden Seiten wird kräftig gewechselt und in Durchgang 2 stehen 3 neue Kräfte für Elster sowie 6 neue für Dessau auf dem Platz. In der 52. Minute die erste zeigenswerte Szene der zweiten Hälfte. Elster will hinten rumspielen, aber der eingewechselte Darwin Hajowski schnappt sich die Kugel und setzt zum Sprint an, wird aber abgelaufen. Dadurch bekommt Yannick Görsch die gute Chance gegen die Laufrichtung des Keepers, aber auch am Tor vorbei. Nach gut einer gespielten Stunde auch mal wieder die Gäste aus dem Landkreis Wittenberg mit einem Impuls nach vorne. Jörn Engelhardt mit einem schönen langen Ball auf Yannick Schüler, der macht zu wenig draus. Allgemein wird im zweiten Durchgang bisher relativ wenig von beiden Teams geboten. In der 65. Minute dann mal eine Doppelchance für die Bauhausstädter. Zuerst Darwin Hajowski mit dem Abschluss aus guter Position. Der eingewechselte Shaba Juhasch pariert stark. Elster bekommt den Ball nicht weg und Nick Bauer erobert das Spielgerät. Weiter auf Yannick Görsch. Aber auch hier kann Elsters Schlussmann den Einschlag verhindern. 05er Neuzugang Keba Sonko zeigt dann in der nächsten Szene, was er drauf hat. Nick Bauer bedient den ehemaligen Thalheimer gut. Ein Haken und der Abschluss knapp drüber. Dann mal Freistoß für Dessau. Kurz ausgeführt und keine schlechte Idee. Shaba Juhasch ist aber hellwach und hat die Kugel sicher. Mittlerweile hat es angefangen zu regnen, was die 05er aber nicht stört. Darwin Hajowski macht das hier richtig gut und kann abschließen. Wieder stark von Elster-Keeper Juhasch per Fußabwehr pariert. Dann mal Tom Sparfeld aus spitzem Winkel. Drüber. Der Regen wird stärker. Dessau jedoch weiterhin im Vorwärtsgang. Keba Sonko zum ebenfalls eingewechselten Till Panzer, der das hier richtig toll macht, aber auch am Torhüter der Gäste scheitert. Die letzte Chance der Partie gehört Keba Sonko, der den Ball nach guter Hereingabe von Mohammad Alhamwi aber über den Querbalken haut. Damit war's das. Der SV Dessau 05 gewinnt sein erstes Testspiel gegen den SV Eintracht Elster hochverdient mit 2:0 und kann sich nur vorwerfen, nicht noch einige Tore mehr gemacht zu haben.
1: Das war ein sehr gutes Vorbereitungsspiel für uns. Besonders in der ersten Halbzeit waren wir sehr dominant aufs Feld. Nicht nur mit dem Ball, auch gegen den Ball mit einer richtig guten Aggressivität. Wir haben viel trainiert die letzten 3 Tage. Also wir haben auch heute Vorspiel trainiert, aber die Jungs haben wirklich Gas gegeben. Danach haben wir in der zweiten Halbzeit ein paar Spieler gewechselt. Also wir haben heute 20 Spieler genutzt. Davon 5 Spieler zwischen 17 und 19 Jahre alt. Deswegen, ich denke auch, die zweite Halbzeit ist auch in Ordnung. Wir können auch positive nehmen, besonders mit unserer Körpersprache gegen den Ball. Aber wir haben noch viel zu tun, es ist nur einfach von unserer Vorbereitung. Wir müssen weiter einfach hart arbeiten. Wir trainieren morgen und Dienstag und wir haben noch ein Testspiel am Mittwoch wieder hier. Genau, also wir haben wirklich viel zu tun, auch die Neuzugänge zu integrieren. Aber ich spüre, dass die Jungs Bock haben und das freut mich.
0: 5 Testspiele stehen für die Dessauer nun noch an, bevor dann die Verbandsliga-Saison startet. Am 22. Juli zu Hause gegen den FC Eintracht Köthen, am 25.07. beim Leipziger SC 1901, einen Tag später im Schillerpark gegen den SV Rot-Weiß Kemberg, am 29.07. dann zu Hause gegen den Zörbiger FC und abschließend am 1. August beim Oberligisten aus Sandersdorf.
2: Die Schützengilde Dessau lud erneut zu ihrem traditionellen Schützenfest ein. Das Fest bot nun bereits zum 18. Mal die Gelegenheit, einen Blick hinter die Kulissen des Vereinslebens zu werfen. Am 11. Juli waren auf dem Vereinsgelände im Tiergarten alle Interessierten herzlich eingeladen, vorbeizuschauen und die Welt des Schützensports kennenzulernen.
3: Es ist schön, dass man die befreundeten Vereine immer wieder sieht. Man kennt sich im Laufe der Jahre, man fährt ja auch gegenseitig zu den Wettkämpfen, lädt sich ein, lässt sich einladen und das ist die Tradition.
2: Von 11 bis 17 Uhr erwartete die Besucher bei freiem Eintritt ein abwechslungsreiches Programm.

0: Für die musikalische Unterhaltung sorgten ein DJ, ein Spielmannszug der Stadt Wolfen sowie die Oranienbaumer Jagdhornbläser. Um 14 Uhr begann der offizielle Festakt mit dem Schützenappell, einem Auftritt des Hochfürstlichen Jägerkorps Anhalt-Dessau und der feierlichen Königsproklamation. Dabei übergab das amtierende Schützenpaar seine Titel an die Nachfolger. Dieter Haseloff und Anja Koch freuten sich sehr über die Auszeichnung.
1: Wir sind ja mit die Organisatoren, ne? Und wir sind seit früh um 8 auf dem Weg hier und bereiten alles vor, müssen morgen alles wieder aufräumen. Aber den Titel, den hat man schon gut.
0: Außerdem wurde das neue Stadtschützenkönigspaar proklamiert. Lothar Ackermann und Nicole Heim nahmen ihre Auszeichnungen entgegen.
2: Ich bin sehr erfreut, ich bin sehr aufgeregt, dass wieder ein schönes neues Jahr vor mir steht, wo ich viel reisen kann, viel erleben kann und bin aber auch ein ganz kleines bisschen betrübt.
0: Mit dem Schützenfest erinnerte die Schützengilde Dessau auch an ihre Wiedervereinigung vor 36 Jahren. Für die Besucher gab es zahlreiche Mitmachangebote. An verschiedenen Stationen konnten sie sich unter anderem mit der Luftpistole ausprobieren, beim Vogelschießen auf einen Holzvogel zielen oder an einer Biathlonanlage ihre Treffsicherheit testen. Heute steht für viele Mitglieder der sportliche Aspekt im Vordergrund. Die Wege zum Schießsport waren jedoch ganz unterschiedlich.
2: Meine ganze Familie ist quasi im Schützenverein, beziehungsweise die Großeltern und Urgroßeltern waren auch Jäger. Das liegt mir quasi einfach im Blut und mein Vater hat mich so ein bisschen hergebracht, denn meine Mutter und mein Vater waren schon immer auch sehr mit der Schützengilde verbunden und ich bin hier quasi geboren.
1: Ich habe in der Ausbildung angefangen mit Kegeln und mein erster Mann meinte, wir müssten jetzt unbedingt ein gemeinsames Hobby haben und hat die Schützenvereine in der Umgebung abgeklappert und dann sind wir in Ragun gelandet beim Schießen und ich habe mich ein bisschen als Naturtalent herausgestellt, aber da waren die Trainingsmöglichkeiten nicht so toll. Also musste ich wechseln und bin in die Schützengilde Dessau gekommen. Da konnte ich besser trainieren.
0: Viele nutzten die Gelegenheit, den Schießsport selbst auszuprobieren und sich über den Verein zu informieren. Gerade Einsteigern wird empfohlen, zunächst mit dem Luftdruckschießen anzufangen, bevor später auf größere Kaliber umgestiegen wird. Wer Interesse am Schießen oder am Vereinsleben hat, ist bei der Schützengilde Dessau jederzeit willkommen.
1: Er muss alt genug sein. Luftgewehr darf man erst ab 12 schießen, KK erst ab 16 mit Erlaubnis der Eltern. Und da kann man sich dann hier immer melden. Wir haben Montag, Mittwoch, Freitag Trainingstage. Und der Ansprechpartner wäre dann Ulf Koch, mein Mann.
0: Mit der Veranstaltung zeigte die Schützengilde einmal mehr, wie lebendig das Vereinsleben in Dessau ist. Für viele Besucher war es ein gelungener Einblick in den Schützensport.

0: Ich begrüße Sie an diesem Dienstag zu den RBW Aktuellnachrichten. Am 19. Juli kam es in einem Waldstück der Juri-Gagarin-Straße in Jessen zu einem circa 1 Hektar großen Waldbodenbrand. Das Feuer wurde durch Kameraden der Freiwilligen Feuerwehren Jessen, Schweinitz, Holzdorf und Kremitz sowie der Feuerwehr der Bundeswehr gelöscht. Ein Übergreifen der Flammen auf eine Mehrzweckhalle sowie einen daneben befindlichen Gastank konnten verhindert werden. Die Schadenshöhe konnte noch nicht bestimmt werden. Zur Klärung der genauen Brandursache wurde ein Brandermittlungsverfahren eingeleitet. Die Ermittlungen dauern an. Große Freude herrschte am 10. Juli in der Lutherstadt Wittenberg. Am Lutherhaus wurde der Grundstein für ein neues Eingangsgebäude gelegt. Das weltweit größte reformationsgeschichtliche Museum wird seit Anfang 2025 umfassend energetisch saniert und zugleich touristisch weiterentwickelt. Der Neubau schafft künftig einen modernen und großzügigeren Empfangsbereich für die neue Dauerausstellung, deren Eröffnung für Herbst 2027 vorgesehen ist. Zur feierlichen Grundsteinlegung reisten der Beauftragte der Bundesregierung für Kultur und Medien, Staatsminister Dr. Wolfram Weimer, sowie Sachsen-Anhalts Bildungsminister Jan Riedel in die Lutherstadt und würdigten gemeinsam diesen bedeutenden historischen Meilenstein.
1: Die Freude war am 10. Juli in der Lutherstadt Wittenberg groß. Gemeinsam mit dem Kulturstaatsminister Dr. Wolfram Weimer, Bildungsminister Jan Riedel, Wittenbergs Bürgermeister André Seidig sowie Dr. Thomas T. Müller, Vorstand der Stiftung Luther-Gedenkstätten, wurde der Grundstein für das neue Eingangsgebäude des Lutherhauses gelegt. Das Bauprojekt ist nicht nur für die Lutherstadt Wittenberg von großer Bedeutung. Auch das Land Sachsen-Anhalt und der Bund messen der Baumaßnahme angesichts der herausragenden nationalen und internationalen Bedeutung des Lutherhauses einen hohen Stellenwert bei.
2: Unsere Lutherstätten haben natürlich für Wittenberg eine sehr große Bedeutung. Sie stehen auch für unsere Stadt und sie strahlt auch in die gesamte Welt. Und deswegen kommen natürlich viele Menschen nach Wittenberg. Aber sie kommen halt nicht nur zu dieser Stätte, sie werden hier freundlich begrüßt und empfangen und erleben hier auch was sehr Schönes, aber gehen dann mit einem guten Gefühl in unsere schöne Stadt, in unsere Altstadt hinein. Und davon profitiert natürlich auch der gesamte Handel, die Gastro, und das ist sehr schön für unsere Stadt.
3: Erst einmal ist ja das hier eigentlich die Keimzelle der Reformation. Wir haben als Landesslogan Hashtag modern denken. Und es gibt ja nicht wenige Historiker, die sagen, die Moderne hat eigentlich mit Luther angefangen. Mit dieser Selbstermächtigung des Denkens, auch bezüglich religiöser Dinge, bezüglich der Fragen des Glaubens. Und ich meine, all das ist hier hinter uns in diesem Lutherhaus passiert. Also hier hat er die 95 Thesen entworfen. Hier hat er mit seiner Frau Katharina von Bora gelebt. Hier hat er Besuch empfangen. Also aus ganz Europa sind die gekommen, um zu Luther zu pilgern. Also das ist schon ein enorm wichtiger Bau für Sachsen-Anhalt, und deswegen investiert Sachsen-Anhalt da gerne, um also diesen Eingangsbereich oder das Eingangsgebäude des Lutherhauses zu errichten.
4: Das ist ein Ort von welthistorischer Bedeutung. Ob man in Sydney oder in Tokio oder in Vancouver die Leute fragt, diesen Ort kennt man. Und man kennt ihn wegen Luther, weil hier Geschichte verändert wurde, Geschichte geschrieben wurde und Geschichte zum Besseren sich gewandelt hat. Und deswegen kommen Zehntausende von Menschen aus aller Welt, und für die bauen wir jetzt ein neues Besucherzentrum. Wir wollen das bildsam machen, wir wollen es zugänglich machen, wir wollen, dass möglichst viele Menschen herkommen und erleben, was hier passiert ist.
1: Das Land Sachsen-Anhalt unterstützt das Bauvorhaben mit insgesamt 10,5 Millionen Euro. Weitere 4,8 Millionen Euro stellte der Beauftragte der Bundesregierung für Kultur und Medien für die energetische Sanierung bereit. Die Stiftung Luther-Gedenkstätten beteiligt sich mit 300.000 Euro aus Eigenmitteln. Insgesamt umfasst das Projekt ein Investitionsvolumen von 15,6 Millionen Euro. Mit dem Neubau verfolgt man ein ganz wichtiges Ziel.
5: Das neue Eingangsgebäude hat vor allen Dingen das Ziel, dass wir das Haupthaus schützen, also das alte Lutherhaus. Es geht also darum, dass wir eine Art Klimaschleuse schaffen, wo auch zwei Busgruppen zeitgleich sich aufhalten können, wo, wenn das Wetter mal nicht so gut ist, wie es zum Beispiel heute ist, dass dort die Feuchtigkeit wieder aufgenommen wird und nicht ins Haus getragen wird. Darum geht's. Auch, dass die Wärme nicht sofort ins Haus gebracht wird, dass man sozusagen eine Art Klimaschleuse hat letztlich. Und darüber hinaus geht es auch darum, dass wir was Freundliches haben für die Besucher, dass man sich gut aufgenommen fühlt. Wir werden den Museumsshop deutlich erweitern dort auch, dass man also auch ein Angebot hat, dass man was mitnehmen kann, wenn man wieder nach Hause fährt. Und den Menschen

0: mitteilen kann, wie schön es in Wittenberg war und dass es sich lohnt, auch herzufahren. Also es wird ein moderner Bau sein, der sich aber einfügt. Wir werden den ehemaligen Innenhof überdachen mit einer Glaskonstruktion, die, wenn die Sonne zu sehr scheint, sich verfärbt, sodass man also diese Sonneneinstrahlung nicht sehr massiv im Inneren hat. Das ist alles sehr klug ausgetüftet und wird auch spannend zu sehen sein, wird also architektonisch auch spannend sein, so wie es umgesetzt wird. Es wird sehr hell sein. Wir werden im vorderen Bereich auch noch Kunst am Bau umsetzen, sodass also Modernes und Historisches zueinander kommen.
1: Parallel zum Neubau wird die energetische Sanierung des Lutherhauses vorangetrieben. Dabei werden zahlreiche Bereiche des historischen Gebäudes unter energetischen Gesichtspunkten geprüft und modernisiert. Besonders im Fokus der energetischen Sanierung stehen dabei die Fenster des Lutherhauses.
0: Die Fenster sind für die energetische Sanierung von besonderer Bedeutung. Und da mussten wir viel tüfteln, weil wir einfach viele Partner hatten, mit denen wir einbeziehen mussten. Also zum einen kommen natürlich die Energetiker und sagen, so hätten wir es gern. Dann kommt die Denkmalpflege und sagt, na, so geht's aber nicht. Dann kommt am Ende ICOMOS, also die UNESCO, und sagt, wir haben da aber auch noch was zu sagen. Und als wir dann alle halbwegs auf der Spur hatten, dann kam das Landeskriminalamt und hat gesagt, naja, aber der Einbruchschutz muss auch noch gewährleistet werden. Und wir haben das dann so gelöst, dass wir, nachdem wir alle an einem Tisch hatten, eine Idee hatten, haben dann ein Musterfenster bauen lassen, was also auch schon eingebaut ist. Und wenn Sie jetzt von hier schauen, bin ich nicht sicher, ob Sie sofort erkennen, welches das Neue und welches das Alte ist. Also wir haben da wirklich eine tolle Firma gefunden, die uns das Musterfenster gebaut hat, und so wird es am Ende werden. Es wird also dann alles erfüllen, was wir uns wünschen, mit leichten Abstrichen in jede Richtung, aber so, dass es dem Haus am wenigsten Schaden zufügt. Es nützt ja nichts, wenn wir das Haus völlig zerlegen, dafür, dass wir es dann energetisch haben.
1: Einige erste Arbeiten wurden bereits abgeschlossen. Gerade bei historischen Gebäuden ist ein besonders sorgfältiges Vorgehen erforderlich. Während der Sanierungsarbeiten kommt es immer wieder vor, dass neue Erkenntnisse gewonnen oder bislang verborgene Details entdeckt werden. So war es auch bei diesem Projekt, bei dem im Verlauf der Arbeiten weitere wertvolle Einblicke in die Baugeschichte des Lutherhauses gewonnen werden konnten.
0: Also wir haben im Haus tatsächlich ein paar ganz spannende Sachen gefunden. Das ist so, also zum Beispiel im Hängewerk oberhalb der Lutherstube. Die Lutherstube haben wir jetzt festgestellt, dass das ein ganz besonderes Werk ist, wie es konstruiert ist und auch wie die Lutherstube gehalten wird. Da hat man schon im 19. Jahrhundert was dran gemacht, und da haben wir Hinweise gefunden, wer das gemacht hat. Die Leute haben sich da also mit Bleistift auch verewigt. Das werden wir wahrscheinlich auch zeigen. Wir haben einige lutherzeitliche Fliesen gefunden im unteren Bereich. Also es kommt bei solchen Sachen immer wieder was raus, obgleich nun das Haus ja nun mehrfach schon bearbeitet worden ist, von vielen Generationen immer wieder. Aber es ist trotzdem immer mal wieder eine spannende Entdeckung. Also eine ganz lustige Sache war, dass wir einen Hausschuh gefunden haben. Wem der gehört hat, Luther vermutlich nicht, aber ganz jung ist er auch nicht.
1: Auch im Stadtrat der Lutherstadt Wittenberg stand das Thema mehrfach auf der Tagesordnung und führte zu intensiven Diskussionen.
2: In der Tat war es eine sehr sachliche Diskussion, in der auch alle Meinungen gehört wurden. Denn es gab natürlich auch Interessierte an dem Erhalt dessen, was hier vorher war. Aber am Ende gab es eine Abwägung zwischen dem, was geht, und dem, was eben nicht geht. Und was auch vertretbar ist, gerade auch mit Blick in die Zukunft. Und dann hat am Ende eben doch in der Mehrheit eine tragende Rolle gespielt, dass hier etwas Neues entsteht, was auch gute Arbeitsbedingungen vor allem für die Menschen, die hier auch mit tätig sind, schafft und natürlich auch ein Raum mit Aufenthaltsqualität entsteht, der den heutigen Maßstäben der Zeit auch entspricht. Und das hat am Ende dazu geführt, dass der Stadtrat in seiner Mehrheit das Thema auch mitgetragen hat.
1: Die offiziellen Bauarbeiten für das neue Eingangsgebäude haben damit begonnen. Sofern es im weiteren Verlauf zu keinen baulichen Komplikationen kommt, ist die Eröffnung für den Herbst 2027 geplant.
3: Bei einem Pressegespräch auf der Baustelle informierte die Lutherstadt Wittenberg kürzlich über den aktuellen Stand der seit über einem Jahr laufenden Umbau- und Erweiterungsarbeiten am Feuerwehrstandort Pratau. Gleichzeitig hat die Stadt eine wichtige Entscheidung für die Zukunft des Standortes getroffen. Neben dem ursprünglich geplanten Erweiterungsbau wird auch das bestehende Feuerwehrgebäude

0: umfassend saniert. Damit steigt das Gesamtinvestitionsvolumen von rund 1,1 Millionen Euro auf etwa 1,5 Millionen Euro. Mit der Erweiterung allein hätten wir zwar mehr Platz geschaffen, ein Teil des Gebäudes wäre jedoch weiterhin nicht auf dem gewünschten Stand gewesen. Da ohnehin gebaut wird, ist jetzt der richtige Zeitpunkt, den gesamten Standort zukunftsfähig aufzustellen. Das ist wirtschaftlich sinnvoll und stärkt die Feuerwehr Pratau langfristig, sagte Bürgermeister André Seidig.
1: Am 2. Juli-Wochenende verwandelte sich der Bitterfelder Stadthafen wieder in ein Paradies für Töpfer- und Handwerkskunstfreunde. Der inzwischen dritte Handwerker- und Töpfermarkt lud Gäste ein, um zu stöbern und Näheres zum Handwerk zu lernen. 50 Ausstellerinnen und Aussteller präsentierten nicht nur Geschaffenes, sondern erklärten auch den Prozess dahinter. Über dem Amboss konnte man etwas über die Schmiedekunst oder über der Töpferscheibe etwas über die Brennkunst lernen. Nur zwei der endlosen Beispiele des Marktes. Hier konnten Kunstliebhaber alles kaufen, was sie sich schon immer gewünscht haben. Keramikteller, Töpfe oder Obst, Flechtkörbe, Metallstatuen oder Holzschalen. Wer am dritten Handwerker- und Töpfermarkt in Bitterfeld gesucht hat, hat sicher auch gefunden.
0: Der Stadtrat Sannersdorf-Brehna beauftragt die Verwaltung mit der Erstellung einer Analyse sowie eines Nutzungskonzeptes für die Mehrzweck- und Sporthallen der Stadt Sannersdorf-Brehna. Hintergrund ist, dass die aktuellen Nutzungsentgelte der tatsächlichen Kosten für Betrieb und Unterhaltung der Hallen nicht ausreichend transparent abbilden. Zudem gab es in den vergangenen Jahren wiederholt Kritik an Einschränkungen des Schul- und Vereinssports durch externe Veranstaltungen. Die Verwaltung soll zunächst eine belastbare Datengrundlage zur Nutzung und zu den Kosten der Hallen erarbeiten. Auf dieser Grundlage soll anschließend ein Nutzungskonzept mit einem Vorschlag für eine nachvollziehbare und differenzierte Entgeltstruktur entstehen. Dabei sollen gemeinwohlorientierte Nutzungen, etwa durch Schulen, Vereine, Kinder- und Jugendsport sowie kulturelle und soziale Veranstaltungen von gewerblichen und sonstigen externen Nutzungen unterschieden werden. Die endgültige Entscheidung über künftige Entgelte und Nutzungsregelungen bleibt dem Stadtrat vorbehalten. Damit sind wir am Ende unserer heutigen Ausgabe der RBB Aktuellnachrichten. Wir schauen, Sie wissen es, an dieser Stelle auf den Wetterbericht und im Anschluss daran gern noch auf die Meldungen aus Dessau-Roßlau. Am Mittwoch um 18 Uhr melden wir uns dann aus der RBB-Redaktion wieder. Bis dahin, machen Sie es gut und auf Wiedersehen.
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1: Am Mittwoch erwarten uns Temperaturen von bis zu 21 Grad. Der Himmel bleibt durchgehend bewölkt und in den Mittagsstunden ist vereinzelt mit leichtem Regen zu rechnen. Ein starker Westwind kommt mit schnellen Böen. Das Wetter bleibt in den nächsten Tagen ähnlich, wobei vorerst mit keinem Regen mehr zu rechnen ist.

Die Fußball-WM ist vorbei. Spanien ist nach einer mäßig unterhaltsamen Partie gegen Argentinien zum zweiten Mal nach 2010 Weltmeister geworden. Im Stadion am Schillerpark wurde am 19. Juli ebenfalls Fußball gespielt. Hier hießen die Spieler auf dem Platz zwar nicht Ferran Torres, Lamine Yamal oder Lionel Messi, aber Ilja Friebe, Niklas Mied oder auch Yannick Schüler wissen ebenfalls, wie man kickt. Der SV Dessau 05 empfing den SV Eintracht Elster zum ersten Testspiel nach der Sommerpause. Für die 05er ging es darum, gut in die Saisonvorbereitungen zu starten. Immerhin sind die Ambitionen des Verbandsliga-Vizemeisters für die anstehende Spielzeit durchaus hoch. Die Gäste aus dem Landkreis Wittenberg sind nach einer starken Saison zurück in der Landesliga und starteten mit dem Freundschaftsspiel ebenfalls in die Vorbereitungsphase. Die Hausherren sind hier gleich zu Beginn die spielbestimmende Mannschaft. Nach 5 Minuten wird es das erste Mal etwas gefährlich, weil Ilja Friebe Elster-Keeper Arno Richter unter Druck setzt. Gerade nochmal gut gegangen für die Gäste. Dessau macht munter weiter. Moritz Singbeil mit einer guten Bewegung. Dann hat er das Auge für Ilja Friebe. Dessen Abschluss wird aber noch geblockt. Dann Ecke für 05, reingebracht durch Paul Wertmann. Moritz Singbeil hat Platz, köpft aber am Kasten vorbei. In der 13. Minute das erste Mal Elster im Vorwärtsgang. Erik Meyers Versuch, hier halb Flanke, halb Torschuss und ohne jegliche Gefahr. Dann gleich wieder der Blick in die andere Richtung. Ecke für die Gastgeber, die zunächst nichts einbringt. Der Ball bleibt aber bei den Jungs aus der Bauhausstadt. Alex Soblowski. Dann Niklas Mied und Marcio Pelchen mit dem Doppelpass. Arno Richter kann Mieds Hereingabe klären. Elster mit dem Befreiungsschlag und Alex Soblowski hier mit dem Fehler. Erik Schutsch setzt zum Sprint an und läuft bis zur Strafraumkante durch, versucht dann Moritz Donat in der Mitte zu bedienen. Thaddäus Horvath ist aber dran und kann klären. Die darauf folgende Ecke wird getreten von Damon Schüler und kommt auf Yannick Schüler, der den Kopfball knapp am Tor vorbeisetzt. Die Schillerparkicker hier aber mit deutlich mehr Ballbesitz und gleich der nächsten Chance. Niklas Mied auf Moritz Singbeil, der wird von den Gegnern nicht wirklich gestört, kann durchgehen und schießen, Arno Richter pariert jedoch stark. Die 05er jetzt mit Dauerdruck auf das gegnerische Tor und Elster bekommt hier kaum Entlastung. Die Zuschauer sehen mehrere Torannäherungen, doch so wirklich gefährlich wird davon zunächst nichts und auf der Anzeigetafel bleibt weiterhin die 0 für die Dessauer stehen. In der 26. Minute mal ein hoher Ball auf Yannick Görsch, dessen Hereingabe aber in den Armen von Arno Richter landet. Der Schlussmann von Elster macht bisher einen guten Job, seine Vorderleute machen es ihm aber nicht einfach. Fehlpass auf Hannes Erhardt. Der macht jedoch nichts draus. Dann mal wieder eine Ecke für die Dessauer. Und Moritz Singbeil versucht es artistisch. Keine große Herausforderung für Richter. Wir befinden uns in der 35. Spielminute. Und Hannes Erhardt nimmt sich mal ein Herz und versucht aus der Distanz. Richter kann nur nach vorne abwehren, wo Yannick Görsch lauert. Wenige Tage vor seinem 19. Geburtstag erzielt der junge Angreifer hier den verdienten Führungstreffer für die Hausherren. Und nicht mal eine Minute nach dem Tor zum 1:0 bietet sich die nächste gute Gelegenheit für das Team von Dimitrios Mitsis. Paul Wertmann auf Nick Bauer, der nochmal auf Ilja Friebe ablegt und schon steht es hier 2:0. Der Doppelschlag innerhalb kürzester Zeit für den SV Dessau 05. Die Gastgeber machen munter weiter. Ein Freistoß von Paul Wertmann bringt hier keinen Erfolg. Die Dessauer stehen sehr tief in der gegnerischen Hälfte und versuchen früh den Ball zu erobern. Yannick Görsch ist hier mal damit erfolgreich, kann jedoch nicht sein zweites Tor erzielen. Kurz vor Ende der ersten Halbzeit zeigt sich dann auch die Eintracht nochmal vorm gegnerischen Kasten. Thaddäus Horvath kann Moritz Donats Schuss blocken. Auf der anderen Seite wird der auffällige Yannick Görsch noch einmal von Ilja Friebe in Szene gesetzt, der Abschluss aber zu harmlos und Arno Richter ist schnell unten. Mit der 2:0-Führung für die 05er

0: geht es dann in die Pause. Die Zuschauer sehen hier eine dominante Heimmannschaft und ein Spiel, was hauptsächlich auf ein Tor geht. Auf beiden Seiten wird kräftig gewechselt und in Durchgang 2 stehen 3 neue Kräfte für Elster sowie 6 neue für Dessau auf dem Platz. In der 52. Minute die erste zeigenswerte Szene der zweiten Hälfte. Elster will hinten rumspielen, aber der eingewechselte Darwin Hajowski schnappt sich die Kugel und setzt zum Sprint an, wird aber abgelaufen. Dadurch bekommt Yannick Görsch die gute Chance gegen die Laufrichtung des Keepers, aber auch am Tor vorbei. Nach gut einer gespielten Stunde auch mal wieder die Gäste aus dem Landkreis Wittenberg mit einem Impuls nach vorne. Jörn Engelhardt mit einem schönen langen Ball auf Yannick Schüler, der macht zu wenig draus. Allgemein wird im zweiten Durchgang bisher relativ wenig von beiden Teams geboten. In der 65. Minute dann mal eine Doppelchance für die Bauhausstädter. Zuerst Darwin Hajowski mit dem Abschluss aus guter Position. Der eingewechselte Shaba Juhasch pariert stark. Elster bekommt den Ball nicht weg und Nick Bauer erobert das Spielgerät. Weiter auf Yannick Görsch, aber auch hier kann Elsters Schlussmann den Einschlag verhindern. 05er Neuzugang Keba Sonko zeigt dann in der nächsten Szene, was er drauf hat. Nick Bauer bedient den ehemaligen Thalheimer gut. Ein Haken und der Abschluss knapp drüber. Dann mal Freistoß für Dessau. Kurz ausgeführt und keine schlechte Idee. Shaba Juhasch ist aber hellwach und hat die Kugel sicher. Mittlerweile hat es angefangen zu regnen, was die 05er aber nicht stört. Darwin Hajowski macht das hier richtig gut und kann abschließen. Wieder stark von Elster-Keeper Juhasch per Fußabwehr pariert. Dann mal Tom Sparfeld aus spitzem Winkel. Drüber. Der Regen wird stärker, Dessau jedoch weiterhin im Vorwärtsgang. Keba Sonko zum ebenfalls eingewechselten Till Panzer, der das hier richtig toll macht, aber auch am Torhüter der Gäste scheitert. Die letzte Chance der Partie gehört Keba Sonko, der den Ball nach guter Hereingabe von Mohammad Alhamwi aber über den Querbalken haut. Damit war's das. Der SV Dessau 05 gewinnt sein erstes Testspiel gegen den SV Eintracht Elster hochverdient mit 2:0 und kann sich nur vorwerfen, nicht noch einige Tore mehr gemacht zu haben.
1: Das war ein sehr gutes Vorbereitungsspiel für uns. Besonders in der ersten Halbzeit waren wir sehr dominant aufs Feld. Nicht nur mit dem Ball, auch gegen den Ball mit einer richtig guten Aggressivität. Wir haben viel trainiert die letzten 3 Tage. Also wir haben auch heute Vorspiel trainiert, aber die Jungs haben wirklich Gas gegeben. Danach haben wir in der zweiten Halbzeit ein paar Spieler gewechselt. Also wir haben heute 20 Spieler genutzt. Davon 5 Spieler zwischen 17 und 19 Jahre alt. Deswegen, ich denke auch, die zweite Halbzeit ist auch in Ordnung. Wir können auch positive nehmen, besonders mit unserer Körpersprache gegen den Ball. Aber wir haben noch viel zu tun, es ist nur einfach von unserer Vorbereitung. Wir müssen weiter einfach hart arbeiten. Wir trainieren morgen und Dienstag und wir haben noch ein Testspiel am Mittwoch wieder hier. Genau, also wir haben wirklich viel zu tun, auch die Neuzugänge zu integrieren. Aber ich spüre, dass die Jungs Bock haben und das freut mich.
0: 5 Testspiele stehen für die Dessauer nun noch an, bevor dann die Verbandsliga-Saison startet. Am 22. Juli zu Hause gegen den FC Eintracht Köthen, am 25.07. beim Leipziger SC 1901, einen Tag später im Schillerpark gegen den SV Rot-Weiß Kemberg, am 29.07. dann zu Hause gegen den Zörbiger FC und abschließend am 1. August beim Oberligisten aus Sandersdorf.
2: Die Schützengilde Dessau lud erneut zu ihrem traditionellen Schützenfest ein. Das Fest bot nun bereits zum 18. Mal die Gelegenheit, einen Blick hinter die Kulissen des Vereinslebens zu werfen. Am 11. Juli waren auf dem Vereinsgelände im Tiergarten alle Interessierten herzlich eingeladen, vorbeizuschauen und die Welt des Schützensports kennenzulernen.
3: Es ist schön, dass man die befreundeten Vereine immer wieder sieht. Man kennt sich im Laufe der Jahre, man fährt ja auch gegenseitig zu den Wettkämpfen, lädt sich ein, lässt sich einladen und das ist die Tradition.
2: Von 11 bis 17 Uhr erwartete die Besucher bei freiem Eintritt ein abwechslungsreiches Programm. Für die musikalische Unterhaltung sorgten ein DJ, ein Spielmannszug der Stadt Wolfen sowie die Oranienbaumer Jagdhornbläser. Um 14 Uhr begann der offizielle Festakt mit dem Schützenappell, einem Auftritt des Hochfürstlichen Jägerkorps Anhalt-Dessau und der feierlichen Königsproklamation. Dabei übergab das amtierende Schützenpaar seine Titel an die Nachfolger. Dieter Haseloff und Anja Koch freuten sich sehr über die Auszeichnung.
3: Wir sind ja mit die Organisatoren, ne? Und wir sind seit früh um 8 auf dem Weg hier und bereiten alles vor, müssen morgen alles wieder aufräumen. Aber den Titel, den hat man schon gut.
2: Außerdem wurde das neue Stadtschützenkönigspaar proklamiert. Lothar Ackermann und Nicole Heim nahmen ihre Auszeichnungen entgegen.
4: Ich bin sehr erfreut, ich bin sehr aufgeregt, dass wieder ein schönes neues Jahr vor mir steht, wo ich viel reisen kann, viel erleben kann und bin aber auch ein ganz kleines bisschen betrübt.
2: Mit dem Schützenfest erinnerte die Schützengilde Dessau auch an ihre Wiedervereinigung vor 36 Jahren. Für die Besucher gab es zahlreiche Mitmachangebote. An verschiedenen Stationen konnten sie sich unter anderem mit der Luftpistole ausprobieren, beim Vogelschießen auf einen Holzvogel zielen oder an einer Biathlonanlage ihre Treffsicherheit testen. Heute steht für viele Mitglieder der sportliche Aspekt im Vordergrund. Die Wege zum Schießsport waren jedoch ganz unterschiedlich.
4: Meine ganze Familie ist quasi im Schützenverein, beziehungsweise die Großeltern und Urgroßeltern waren auch Jäger. Das liegt mir quasi einfach im Blut. Und mein Vater hat mich so ein bisschen hergebracht, denn meine Mutter und mein Vater waren schon immer auch sehr mit der Schützengilde verbunden. Und ich bin hier quasi geboren.
3: Ich habe in der Ausbildung angefangen mit Kegeln und mein erster Mann meinte, wir müssten jetzt unbedingt ein gemeinsames Hobby haben und hat die Schützenvereine in der Umgebung abgeklappert. Und dann sind wir in Ragun gelandet beim Schießen und ich habe mich ein bisschen als Naturtalent herausgestellt, aber da waren die Trainingsmöglichkeiten nicht so toll. Also musste ich wechseln und bin in die Schützengilde Dessau gekommen. Da konnte ich besser trainieren.
2: Viele nutzten die Gelegenheit, den Schießsport selbst auszuprobieren und sich über den Verein zu informieren. Gerade Einsteigern wird empfohlen, zunächst mit dem Luftdruckschießen anzufangen, bevor später auf größere Kaliber umgestiegen wird. Wer Interesse am Schießen oder am Vereinsleben hat, ist bei der Schützengilde Dessau jederzeit willkommen.
3: Er muss alt genug sein. Luftgewehr darf man erst ab 12 schießen, KK erst ab 16 mit Erlaubnis der Eltern. Und da kann man sich dann hier immer melden. Wir haben Montag, Mittwoch, Freitag Trainingstage. Und der Ansprechpartner wäre dann Ulf Koch, mein Mann.
2: Mit der Veranstaltung zeigte die Schützengilde einmal mehr, wie lebendig das Vereinsleben in Dessau ist. Für viele Besucher war es ein gelungener Einblick in den Schützensport.

Ich begrüße Sie an diesem Dienstag zu den RBW Aktuellnachrichten. Am 19. Juli kam es in einem Waldstück der Juri-Gagarin-Straße in Jessen zu einem circa 1 Hektar großen Waldbodenbrand.

0: Brand. Das Feuer wurde durch Kameraden der Freiwilligen Feuerwehren Jessen, Schweinitz, Holzdorf und Kremitz sowie der Feuerwehr der Bundeswehr gelöscht. Ein Übergreifen der Flammen auf eine Mehrzweckhalle sowie einen daneben befindlichen Gastank konnten verhindert werden. Die Schadenshöhe konnte noch nicht bestimmt werden. Zur Klärung der genauen Brandursache wurde ein Brandermittlungsverfahren eingeleitet. Die Ermittlungen dauern an. Große Freude herrschte am 10. Juli in der Lutherstadt Wittenberg. Am Lutherhaus wurde der Grundstein für ein neues Eingangsgebäude gelegt. Das weltweit größte reformationsgeschichtliche Museum wird seit Anfang 2025 umfassend energetisch saniert und zugleich touristisch weiterentwickelt. Der Neubau schafft künftig einen modernen und großzügigeren Empfangsbereich für die neue Dauerausstellung, deren Eröffnung für Herbst 2027 vorgesehen ist. Zur feierlichen Grundsteinlegung reisten der Beauftragte der Bundesregierung für Kultur und Medien, Staatsminister Dr. Wolfram Weimer, sowie Sachsen-Anhalts Bildungsminister Jan Riedel in die Lutherstadt und würdigten gemeinsam diesen bedeutenden historischen Meilenstein.
1: Die Freude war am 10. Juli in der Lutherstadt Wittenberg groß. Gemeinsam mit dem Kulturstaatsminister Dr. Wolfram Weimer, Bildungsminister Jan Riedel, Wittenbergs Bürgermeister André Seidig sowie Dr. Thomas T. Müller, Vorstand der Stiftung Luther-Gedenkstätten, wurde der Grundstein für das neue Eingangsgebäude des Lutherhauses gelegt. Das Bauprojekt ist nicht nur für die Lutherstadt Wittenberg von großer Bedeutung. Auch das Land Sachsen-Anhalt und der Bund messen der Baumaßnahme angesichts der herausragenden nationalen und internationalen Bedeutung des Lutherhauses einen hohen Stellenwert bei.
2: Unsere Lutherstätten haben natürlich für Wittenberg eine sehr große Bedeutung. Sie stehen auch für unsere Stadt und sie strahlt auch in die gesamte Welt. Und deswegen kommen natürlich viele Menschen nach Wittenberg. Aber sie kommen halt nicht nur zu dieser Stätte. Sie werden hier freundlich begrüßt und empfangen und erleben hier auch was sehr Schönes. Aber gehen dann mit einem guten Gefühl in unsere schöne Stadt, in unsere Altstadt hinein. Und davon profitiert natürlich auch der gesamte Handel, die Gastro. Und das ist sehr schön für unsere Stadt.
3: Erst einmal ist ja das hier eigentlich die Keimzelle der Reformation. Wir haben als Landesslogan Hashtag modern denken. Und es gibt ja nicht wenige Historiker, die sagen, die Moderne hat eigentlich mit Luther angefangen. Mit dieser Selbstermächtigung des Denkens, auch bezüglich religiöser Dinge, bezüglich der Fragen des Glaubens. Und ich meine, all das ist hier hinter uns in diesem Lutherhaus passiert. Also hier hat er die 95 Thesen entworfen. Hier hat er mit seiner Frau Katharina von Bora gelebt. Hier hat er Besuch empfangen. Also aus ganz Europa sind die gekommen, um zu pilgern. Also das ist schon ein enorm wichtiger Bau für Sachsen-Anhalt. Und deswegen investiert Sachsen-Anhalt da gerne, um also diesen Eingangsbereich oder das Eingangsgebäude des Lutherhauses zu errichten.
4: Das ist ein Ort von welthistorischer Bedeutung. Ob man in Sydney oder in Tokio oder in Vancouver die Leute fragt, diesen Ort kennt man. Und man kennt ihn wegen Luther, weil hier Geschichte verändert wurde, Geschichte geschrieben wurde und Geschichte zum Besseren sich gewandelt hat. Und deswegen kommen Zehntausende von Menschen aus aller Welt und für die bauen wir jetzt ein neues Besucherzentrum. Wir wollen das bildsam machen, wir wollen es zugänglich machen. Wir wollen, dass möglichst viele Menschen herkommen und erleben, was hier passiert ist.
1: Das Land Sachsen-Anhalt unterstützt das Bauvorhaben mit insgesamt 10,5 Millionen Euro. Weitere 4,8 Millionen Euro stellte der Beauftragte der Bundesregierung für Kultur und Medien für die energetische Sanierung bereit. Die Stiftung Luther-Gedenkstätten beteiligt sich mit 300.000 Euro aus Eigenmitteln. Insgesamt umfasst das Projekt ein Investitionsvolumen von 15,6 Millionen Euro. Mit dem Neubau verfolgt man ein ganz wichtiges Ziel.
5: Das neue Eingangsgebäude hat vor allen Dingen das Ziel, dass wir das Haupthaus schützen, also das alte Lutherhaus. Es geht also darum, dass wir eine Art Klimaschleuse schaffen, wo auch zwei Busgruppen zeitgleich sich aufhalten können, wo, wenn das Wetter mal nicht so gut ist, wie es zum Beispiel heute ist, dass dort die Feuchtigkeit wieder aufgenommen wird und nicht ins Haus getragen wird. Darum geht's. Auch, dass die Wärme nicht sofort ins Haus gebracht wird, dass man sozusagen eine Art Klimaschleuse hat letztlich. Und darüber hinaus geht es auch darum, dass wir was Freundliches haben für die Besucher, dass man sich gut aufgenommen fühlt. Wir werden den Museumsshop deutlich erweitern dort auch, dass man also auch ein Angebot hat, dass man was mitnehmen kann, wenn man wieder nach Haus fährt. Und den Menschen mitteilen kann, wie schön es in Wittenberg war und dass es sich lohnt, auch herzufahren. Also es wird ein moderner Bau sein, der sich aber einfügt. Wir werden den ehemaligen Innenhof überdachen mit einer Glaskonstruktion, die, wenn die Sonne zu sehr scheint, sich verfärbt, sodass man also diese Sonneneinstrahlung nicht sehr massiv im Inneren hat. Das ist alles sehr klug ausgetüftet und wird auch spannend zu sehen sein, wird also architektonisch auch spannend sein, so wie es umgesetzt wird. Es wird sehr hell sein. Wir werden im vorderen Bereich auch noch Kunst am Bau umsetzen, sodass also Modernes und Historisches zueinander kommen.
1: Parallel zum Neubau wird die energetische Sanierung des Lutherhauses vorangetrieben. Dabei werden zahlreiche Bereiche des historischen Gebäudes unter energetischen Gesichtspunkten geprüft und modernisiert. Besonders im Fokus der energetischen Sanierung stehen dabei die Fenster des Lutherhauses.
5: Die Fenster sind für die energetische Sanierung von besonderer Bedeutung. Und da mussten wir viel tüfteln, weil wir einfach viele Partner hatten, mit die wir einbeziehen mussten. Also zum einen kommen natürlich die Energetiker und sagen, so hätten wir es gern. Dann kommt die Denkmalpflege und sagt, na, so geht's aber nicht. Dann kommt am Ende ICOMOS, also die UNESCO, und sagt, wir haben da aber auch noch was zu sagen. Und als wir dann alle halbwegs auf der Spur hatten, dann kam das Landeskriminalamt und hat gesagt, na ja, aber der Einbruchschutz muss auch noch gewährleistet werden. Und wir haben das dann so gelöst, dass wir, nachdem wir alle an einem Tisch hatten, eine Idee hatten, haben dann ein Musterfenster bauen lassen, was also auch schon eingebaut ist. Und wenn Sie jetzt von hier schauen, bin ich nicht sicher, ob Sie sofort erkennen, welches das neue und welches das alte ist. Also wir haben da wirklich eine tolle Firma gefunden, die uns das Musterfenster gebaut hat, und so wird es am Ende werden. Es wird also dann alles erfüllen, was wir uns wünschen, mit leichten Abstrichen in jede Richtung, aber so, dass es dem Haus am wenigsten Schaden zufügt. Es nützt ja nichts, wenn wir das Haus völlig zerlegen, dafür, dass wir es dann energetisch haben.
1: Einige erste Arbeiten wurden bereits abgeschlossen. Gerade bei historischen Gebäuden ist ein besonders sorgfältiges Vorgehen erforderlich. Während der Sanierungsarbeiten kommt es immer wieder vor, dass neue Erkenntnisse gewonnen oder bislang verborgene Details entdeckt werden. So war es auch bei diesem Projekt, bei dem im Verlauf der Arbeiten weitere wertvolle Einblicke in die Baugeschichte des Lutherhauses gewonnen werden konnten.
5: Also wir haben im Haus tatsächlich ein paar ganz spannende Sachen gefunden. Das ist so, also zum Beispiel im Hängewerk oberhalb der Lutherstube. Die Lutherstube haben wir jetzt festgestellt, dass das ein ganz besonderes Werk ist, wie es konstruiert ist und auch wie die Lutherstube gehalten wird. Da hat man schon im 19. Jahrhundert was dran gemacht und da haben wir Hinweise gefunden, wer das gemacht hat. Die Leute haben sich da also mit Bleistift auch verewigt. Das werden wir wahrscheinlich auch zeigen. Wir haben einige lutherzeitliche Fliesen gefunden im unteren Bereich. Also es kommt bei solchen Sachen immer wieder was raus, obgleich nun das Haus ja nun mehrfach schon bearbeitet worden ist, von vielen Generationen immer wieder. Aber es ist trotzdem immer mal wieder eine spannende Entdeckung. Also eine ganz lustige Sache war, dass wir einen Hausschuh gefunden haben. Wem der gehört hat, Luther vermutlich nicht, aber ganz jung ist er auch nicht.
1: Auch im Stadtrat der Lutherstadt Wittenberg stand das Thema mehrfach auf der Tagesordnung und führte zu intensiven Diskussionen.
2: In der Tat war es eine sehr sachliche Diskussion, in der auch alle Meinungen gehört wurden. Denn es gab natürlich auch Interessierte an dem Erhalt dessen, was hier vorher war. Aber am Ende gab es eine Abwägung zwischen dem, was geht, und dem, was eben nicht geht. Und was auch vertretbar ist, gerade auch mit Blick in die Zukunft. Und dann hat am Ende eben doch in der Mehrheit eine tragende Rolle gespielt, dass hier etwas Neues entsteht, was auch gute Arbeitsbedingungen, vor allem für die Menschen, die hier auch mit tätig sind, schafft. Und natürlich auch ein Raum mit Aufenthaltsqualität entsteht, der den heutigen Maßstäben der Zeit auch entspricht. Und das hat am Ende dazu geführt, dass der Stadtrat in seiner Mehrheit das Thema auch mitgetragen hat.
1: Die offiziellen Bauarbeiten für das neue Eingangsgebäude haben damit begonnen. Sofern es im weiteren Verlauf zu keinen baulichen Komplikationen kommt, ist die Eröffnung für den Herbst 2027 geplant.
0: Bei einem Pressegespräch auf der Baustelle informierte die Lutherstadt Wittenberg kürzlich über den aktuellen Stand der seit über einem Jahr laufenden Umbau- und Erweiterungsarbeiten am Feuerwehrstandort Pratau. Gleichzeitig hat die Stadt eine wichtige Entscheidung für die Zukunft des Standortes getroffen. Neben dem ursprünglich geplanten Erweiterungsbau wird auch das bestehende Feuerwehrgebäude umfassend saniert. Damit steigt das Gesamtinvestitionsvolumen von rund 1,1 Millionen Euro auf etwa 1,5 Millionen Euro. Mit der Erweiterung allein hätten wir zwar mehr Platz geschaffen, ein Teil des Gebäudes wäre jedoch weiterhin nicht auf dem gewünschten Stand gewesen. Da ohnehin gebaut wird, ist jetzt der richtige Zeitpunkt, den gesamten Standort zukunftsfähig aufzustellen. Das ist wirtschaftlich sinnvoll und stärkt die Feuerwehr Pratau langfristig, sagte Bürgermeister André Seidig.
1: Am 2. Juli-Wochenende verwandelte sich der Bitterfelder Stadthafen wieder in ein Paradies für Töpfer- und Handwerkskunstfreunde. Der inzwischen dritte Handwerker- und Töpfermarkt lud Gäste ein, um zu stöbern und Näheres zum Handwerk zu lernen. 50 Ausstellerinnen und Aussteller präsentierten nicht nur Geschaffenes, sondern erklärten auch den Prozess dahinter. Über dem Amboss konnte man etwas über die Schmiedekunst oder über der Töpferscheibe etwas über die Brennkunst lernen. Nur zwei der endlosen Beispiele des Marktes. Hier konnten Kunstliebhaber alles kaufen, was sie sich schon immer gewünscht haben. Keramikteller, Töpfe oder Obst, Flechtkörbe, Metallstatuen oder Holzschalen. Wer am dritten Handwerker- und Töpfermarkt in Bitterfeld gesucht hat, hat sicher auch gefunden.
0: Der Stadtrat Sandersdorf-Brehna beauftragt die Verwaltung mit der Erstellung einer Analyse sowie eines Nutzungskonzeptes für die Mehrzweck- und Sporthallen der Stadt Sandersdorf-Brehna. Hintergrund ist, dass die aktuellen Nutzungsentgelte der tatsächlichen Kosten für Betrieb und Unterhaltung der Hallen nicht ausreichend transparent abbilden. Zudem gab es in den vergangenen Jahren wiederholt Kritik an Einschränkungen des Schul- und Vereinssports durch externe Veranstaltungen. Die Verwaltung soll zunächst eine belastbare Datengrundlage zur Nutzung und zu den Kosten der Hallen erarbeiten. Auf dieser Grundlage soll anschließend ein Nutzungskonzept mit einem Vorschlag für eine nachvollziehbare und differenzierte Entgeltstruktur entstehen. Dabei sollen gemeinwohlorientierte Nutzungen, etwa durch Schulen, Vereine, Kinder- und Jugendsport sowie kulturelle und soziale Veranstaltungen von gewerblichen und sonstigen externen Nutzungen unterschieden werden. Die endgültige Entscheidung über künftige Entgelte und Nutzungsregelungen bleibt dem Stadtrat vorbehalten. Damit sind wir am Ende unserer heutigen Ausgabe der RBB Aktuell Nachrichten. Wir schauen, Sie wissen es, an dieser Stelle auf den Wetterbericht und im Anschluss daran gern noch auf die Meldungen aus Dessau-Roßlau. Am Mittwoch um 18 Uhr melden wir uns dann aus der RBB-Redaktion wieder. Bis dahin, machen Sie es gut und auf Wiedersehen.
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1: Am Mittwoch erwarten uns Temperaturen von bis zu 21 Grad. Der Himmel bleibt durchgehend bewölkt und in den Mittagsstunden ist vereinzelt mit leichtem Regen zu rechnen. Ein starker Westwind kommt mit schnellen Böen.
7: Das Wetter bleibt in den nächsten Tagen ähnlich, wobei vorerst mit keinem Regen mehr zu rechnen ist.

Die Fußball-WM ist vorbei. Spanien ist nach einer mäßig unterhaltsamen Partie gegen Argentinien zum zweiten Mal nach 2010 Weltmeister geworden. Im Stadion am Schillerpark wurde am 19. Juli ebenfalls Fußball gespielt. Hier hießen die Spieler auf dem Platz zwar nicht Ferran Torres, Lamine Yamal oder Lionel Messi, aber Ilja Friebe, Niklas Mied oder auch Yannick Schüler wissen ebenfalls, wie man kickt. Der SV Dessau 05 empfing den SV Eintracht Elster zum ersten Testspiel nach der Sommerpause. Für die 05er ging es darum, gut in die Saisonvorbereitungen zu starten. Immerhin sind die Ambitionen des Verbandsliga-Vizemeisters für die anstehende Spielzeit durchaus hoch. Die Gäste aus dem Landkreis Wittenberg sind nach einer starken Saison zurück in der Landesliga und starteten mit dem Freundschaftsspiel ebenfalls in die Vorbereitungsphase. Die Hausherren sind hier gleich zu Beginn die spielbestimmende Mannschaft. Nach 5 Minuten wird es das erste Mal etwas gefährlich, weil Ilja Friebe Elster-Keeper Arno Richter unter Druck setzt. Gerade noch mal gut gegangen für die Gäste. Dessau macht munter weiter. Moritz Singbeil mit einer guten Bewegung. Dann hat er das Auge für Ilja Friebe. Dessen Abschluss wird aber noch geblockt. Dann Ecke für 05, reingebracht durch Paul Wertmann. Moritz Singbeil hat Platz, köpft aber am Kasten vorbei. In der 13. Minute das erste Mal Elster im Vorwärtsgang. Erik Meyers Versuch hier, halb Flanke, halb Torschuss. Und ohne jegliche Gefahr. Dann gleich wieder der Blick in die andere Richtung. Ecke für die Gastgeber, die zunächst nichts einbringt. Der Ball bleibt aber bei den Jungs aus der Bauhausstadt. Alex Soblowski. Dann Niklas Mied und Marcio Pelchen mit dem Doppelpass. Arno Richter kann Mieds Hereingabe klären. Elster mit dem Befreiungsschlag. Und Alex Soblowski hier mit dem Fehler. Erik Schutsch setzt zum Sprint an und läuft bis zur Strafraumkante durch, versucht dann Moritz Donat in der Mitte zu bedienen. Tadeusz Horváth ist aber dran und kann klären. Die darauf folgende Ecke wird getreten von Damon Schüler und kommt auf Yannick Schüler, der den Kopfball knapp am Tor vorbeisetzt. Die Schillerparkicker hier aber mit deutlich mehr Ballbesitz und gleich der nächsten Chance. Niklas Mied auf Moritz Singbeil, der wird von den Gegnern nicht wirklich gestört, kann durchgehen und schießen, Arno Richter pariert jedoch stark. Die 05er jetzt mit Dauerdruck auf das gegnerische Tor und Elster bekommt hier kaum Entlastung. Die Zuschauer sehen mehrere Torannäherungen, doch so wirklich gefährlich wird davon zunächst nichts und auf der Anzeigetafel bleibt weiterhin die 0 für die Dessauer stehen. In der 26. Minute mal ein hoher Ball auf Yannick Görsch, dessen Hereingabe aber in den Armen von Arno Richter landet. Der Schlussmann von Elster macht bisher einen guten Job, seine Vorderleute machen es ihm aber nicht einfach. Fehlpass auf Hannes Erhardt, der macht jedoch nichts draus. Dann mal wieder eine Ecke für die Dessauer und Moritz Singbeil versucht es artistisch, keine große Herausforderung für Richter. Wir befinden uns in der 35. Spielminute und Hannes Erhardt nimmt sich mal ein Herz und versucht aus der Distanz. Richter kann nur nach vorne abwehren, wo Yannick Görsch lauert. Wenige Tage vor seinem 19. Geburtstag erzielt der junge Angreifer hier den verdienten Führungstreffer für die Hausherren. Und nicht mal eine Minute nach dem Tor zum 1:0 bietet sich die nächste gute Gelegenheit für das Team von Dimitrios Mitsis. Paul Wertmann auf Nick Bauer, der nochmal auf Ilja Friebe ablegt und schon steht es hier 2:0. Der Doppelschlag innerhalb kürzester Zeit für den SV Dessau 05. Die Gastgeber machen munter weiter. Ein Freistoß von Paul Wertmann bringt hier keinen Erfolg. Die Dessauer stehen sehr tief in der gegnerischen Hälfte und versuchen früh den Ball zu erobern. Yannick Görsch ist hier mal damit erfolgreich, kann jedoch nicht sein zweites Tor erzielen. Kurz vor Ende der ersten Halbzeit zeigt sich dann auch die Eintracht nochmal vorm gegnerischen Kasten. Tadeusz Horváth kann Moritz Donats Schuss blocken. Auf der anderen Seite wird der auffällige Yannick Görsch noch einmal von Ilja Friebe in Szene gesetzt, der Abschluss aber zu harmlos und Arno Richter ist schnell unten. Mit der 2:0-Führung für die 05er geht

0: nach gut einer gespielten Stunde auch mal wieder die Gäste aus dem Landkreis Wittenberg mit einem Impuls nach vorne. Jörn Engelhardt mit einem schönen langen Ball auf Yannick Schüler, der macht zu wenig draus. Allgemein wird im zweiten Durchgang bisher relativ wenig von beiden Teams geboten. In der 65. Minute dann mal eine Doppelchance für die Bauhausstädter. Zuerst Davin Hajowski mit dem Abschluss aus guter Position. Der eingewechselte Shaba Juhasch pariert stark. Elster bekommt den Ball nicht weg und Nick Bauer erobert das Spielgerät. Weiter auf Yannick Görsch. Aber auch hier kann Elsters Schlussmann den Einschlag verhindern. 05er Neuzugang Keba Sonko zeigt dann in der nächsten Szene, was er drauf hat. Nick Bauer bedient den ehemaligen Thalheimer gut. Ein Haken und der Abschluss knapp drüber. Dann mal Freistoß für Dessau. Kurz ausgeführt und keine schlechte Idee. Shaba Juhasch ist aber hellwach und hat die Kugel sicher. Mittlerweile hat es angefangen zu regnen, was die 05er aber nicht stört. Davin Hajowski macht das hier richtig gut und kann abschließen. Wieder stark von Elster-Keeper Juhasch per Fußabwehr pariert. Dann mal Tom Sparfeld aus spitzem Winkel. Drüber. Der Regen wird stärker, Dessau jedoch weiterhin im Vorwärtsgang. Keba Sonko zum ebenfalls eingewechselten Till Panzer, der das hier richtig toll macht, aber auch am Torhüter der Gäste scheitert. Die letzte Chance der Partie gehört Keba Sonko, der den Ball nach guter Hereingabe von Mohammad Alhamwi aber über den Querbalken haut. Damit war's das. Der SV Dessau 05 gewinnt sein erstes Testspiel gegen den SV Eintracht Elster hochverdient mit 2:0 und kann sich nur vorwerfen, nicht noch einige Tore mehr gemacht zu haben.
1: Das war ein sehr gutes Vorbereitungsspiel für uns. Besonders in der ersten Halbzeit waren wir sehr dominant aufs Feld. Nicht nur mit dem Ball, auch gegen den Ball mit einer richtig guten Aggressivität. Wir haben viel trainiert die letzten drei Tage. Also wir haben auch heute Vorspiel trainiert, aber die Jungs haben wirklich Gas gegeben. Danach haben wir in der zweiten Halbzeit ein paar Spieler gewechselt. Also wir haben heute 20 Spieler genutzt. Davon 5 Spieler zwischen 17 und 19 Jahre alt. Deswegen, ich denke auch, die zweite Halbzeit ist auch in Ordnung. Wir können auch positive nehmen, besonders mit unserer Körpersprache gegen den Ball. Aber wir haben noch viel zu tun, es ist nur einfach von unserer Vorbereitung. Wir müssen weiter einfach hart arbeiten. Wir trainieren morgen und Dienstag und wir haben noch ein Testspiel am Mittwoch wieder hier. Genau, also wir haben wirklich viel zu tun, auch die Neuzugänge zu integrieren. Aber ich spüre, dass die Jungs Bock haben und das freut mich.
0: 5 Testspiele stehen für die Dessauer nun noch an, bevor dann die Verbandsliga-Saison startet. Am 22. Juli zu Hause gegen den FC Eintracht Köthen, am 25.07. beim Leipziger SC 1901, einen Tag später im Schillerpark gegen den SV Rot-Weiß Kemberg, am 29.07. dann zu Hause gegen den Zörbiger FC und abschließend am 1. August beim Oberligisten aus Sandersdorf.
2: Die Schützengilde Dessau lud erneut zu ihrem traditionellen Schützenfest ein. Das Fest bot nun bereits zum 18. Mal die Gelegenheit, einen Blick hinter die Kulissen des Vereinslebens zu werfen. Am 11. Juli waren auf dem Vereinsgelände im Tiergarten alle Interessierten herzlich eingeladen, vorbeizuschauen und die Welt des Schützensports kennenzulernen.
3: Es ist schön, dass man die befreundeten Vereine immer wieder sieht. Man kennt sich im Laufe der Jahre, man fährt ja auch gegenseitig zu den Wettkämpfen, lädt sich ein, lässt sich einladen und das ist die Tradition.
2: Von 11 bis 17 Uhr erwartete die Besucher bei freiem Eintritt ein abwechslungsreiches Programm. Für die musikalische Unterhaltung sorgten ein DJ, ein Spielmannszug der Stadt Wolfen sowie die Oranienbaumer Jagdhornbläser. Um 14 Uhr begann der offizielle Festakt mit dem Schützenappell, einem Auftritt des Hochfürstlichen Jägerkorps Anhalt-Dessau und der feierlichen Königsproklamation. Dabei übergab das amtierende Schützenpaar seine Titel an die Nachfolger. Dieter Haseloff und Anja Koch freuten sich sehr über die Auszeichnung.
3: Wir sind ja mit die Organisatoren, ne? Und

0: Wir sind seit früh um 8 auf dem Weg hier und bereiten alles vor, müssen morgen alles wieder aufräumen. Aber den Titel, den hat man schon gut.
1: Außerdem wurde das neue Stadtschützenkönigspaar proklamiert. Lothar Ackermann und Nicole Heim nahmen ihre Auszeichnungen entgegen.
2: Ich bin sehr erfreut, ich bin sehr aufgeregt, dass wieder ein schönes neues Jahr vor mir steht, wo ich viel reisen kann, viel erleben kann und bin aber auch ein ganz kleines bisschen betrübt.
1: Mit dem Schützenfest erinnerte die Schützengilde Dessau auch an ihre Wiedervereinigung vor 36 Jahren. Für die Besucher gab es zahlreiche Mitmachangebote. An verschiedenen Stationen konnten sie sich unter anderem mit der Luftpistole ausprobieren, beim Vogelschießen auf einen Holzvogel zielen oder an einer Biathlonanlage ihre Treffsicherheit testen. Heute steht für viele Mitglieder der sportliche Aspekt im Vordergrund. Die Wege zum Schießsport waren jedoch ganz unterschiedlich.
2: Meine ganze Familie ist quasi im Schützenverein, beziehungsweise die Großeltern und Urgroßeltern waren auch Jäger. Das liegt mir quasi einfach im Blut. Und mein Vater hat mich so ein bisschen hergebracht, denn meine Mutter und mein Vater waren schon immer auch sehr mit der Schützengilde verbunden. Und ich bin hier quasi geboren.
0: Ich habe in der Ausbildung angefangen mit Kegeln und mein erster Mann meinte, wir müssten jetzt unbedingt ein gemeinsames Hobby haben und hat die Schützenvereine in der Umgebung abgeklappert. Und dann sind wir in Ragun gelandet beim Schießen und ich habe mich ein bisschen als Naturtalent herausgestellt, aber da waren die Trainingsmöglichkeiten nicht so toll. Also musste ich wechseln und bin in die Schützengilde Dessau gekommen. Da konnte ich besser trainieren.
1: Viele nutzten die Gelegenheit, den Schießsport selbst auszuprobieren und sich über den Verein zu informieren. Gerade Einsteigern wird empfohlen, zunächst mit dem Luftdruckschießen anzufangen, bevor später auf größere Kaliber umgestiegen wird. Wer Interesse am Schießen oder am Vereinsleben hat, ist bei der Schützengilde Dessau jederzeit willkommen.
0: Er muss alt genug sein. Luftgewehr darf man erst ab 12 schießen, KK erst ab 16 mit Erlaubnis der Eltern. Und da kann man sich dann hier immer melden. Wir haben Montag, Mittwoch, Freitag Trainingstage. Und der Ansprechpartner wäre dann Ulf Koch, mein Mann.
1: Mit der Veranstaltung zeigte die Schützengilde einmal mehr, wie lebendig das Vereinsleben in Dessau ist. Für viele Besucher war es ein gelungener Einblick in den Schützensport.

0: Ich begrüße Sie an diesem Dienstag zu den RBW Aktuellnachrichten. Am 19. Juli kam es in einem Waldstück der Juri-Gagarin-Straße in Jessen zu einem circa 1 Hektar großen Waldbodenbrand. Das Feuer wurde durch Kameraden der Freiwilligen Feuerwehren Jessen, Schweinitz, Holzdorf und Kremitz sowie der Feuerwehr der Bundeswehr gelöscht. Ein Übergreifen der Flammen auf eine Mehrzweckhalle sowie einen daneben befindlichen Gastank konnten verhindert werden. Die Schadenshöhe konnte noch nicht bestimmt werden. Zur Klärung der genauen Brandursache wurde ein Brandermittlungsverfahren eingeleitet. Die Ermittlungen dauern an. Große Freude herrschte am 10. Juli in der Lutherstadt Wittenberg. Am Lutherhaus wurde der Grundstein für ein neues Eingangsgebäude gelegt. Das weltweit größte reformationsgeschichtliche Museum wird seit Anfang 2025 umfassend energetisch saniert und zugleich touristisch weiterentwickelt. Der Neubau schafft künftig einen modernen und großzügigeren Empfangsbereich für die neue Dauerausstellung, deren Eröffnung für Herbst 2027 vorgesehen ist. Zur feierlichen Grundsteinlegung reisten der Beauftragte der Bundesregierung für Kultur und Medien, Staatsminister Dr. Wolfram Weimer, sowie Sachsen-Anhalts Bildungsminister Jan Riedel in die Lutherstadt und würdigten gemeinsam diesen bedeutenden historischen Meilenstein.
1: Die Freude war am 10. Juli in der Lutherstadt Wittenberg groß. Gemeinsam mit dem Kulturstaatsminister Dr. Wolfram Weimer, Bildungsminister Jan Riedel, Wittenbergs Bürgermeister André Seidig sowie Dr. Thomas T. Müller, Vorstand der Stiftung Luther-Gedenkstätten, wurde der Grundstein für das neue Eingangsgebäude des Lutherhauses gelegt. Das Bauprojekt ist nicht nur für die Lutherstadt Wittenberg von großer Bedeutung. Auch das Land Sachsen-Anhalt und der Bund messen der Baumaßnahme angesichts der herausragenden nationalen und internationalen Bedeutung des Lutherhauses einen hohen Stellenwert bei.
2: Unsere Lutherstätten haben natürlich für Wittenberg eine sehr große Bedeutung. Sie stehen auch für unsere Stadt und sie strahlt auch in die gesamte Welt. Und deswegen kommen natürlich viele Menschen nach Wittenberg. Aber sie kommen halt nicht nur zu dieser Stätte, sie werden hier freundlich begrüßt und empfangen und erleben hier auch was sehr Schönes, aber gehen dann mit einem guten Gefühl in unsere schöne Stadt, in unsere Altstadt hinein. Und davon profitiert natürlich auch der gesamte Handel, die Gastro, und das ist sehr schön für unsere Stadt.
3: Erst einmal ist ja das hier eigentlich die Keimzelle der Reformation. Wir haben als Landesslogan Hashtag modern denken. Und es gibt ja nicht wenige Historiker, die sagen, die Moderne hat eigentlich mit Luther angefangen. Mit dieser Selbstermächtigung des Denkens, auch bezüglich religiöser Dinge, bezüglich der Fragen des Glaubens. Und ich meine, all das ist hier hinter uns in diesem Lutherhaus passiert. Also hier hat er die 95 Thesen entworfen. Hier hat er mit seiner Frau Katharina von Bora gelebt. Hier hat er Besuch empfangen. Also aus ganz Europa sind die gekommen, um zu pilgern. Also das ist schon ein enorm wichtiger Bau für Sachsen-Anhalt, und deswegen investiert Sachsen-Anhalt da gerne, um also diesen Eingangsbereich oder das Eingangsgebäude des Lutherhauses zu errichten.
4: Das ist ein Ort von welthistorischer Bedeutung. Ob man in Sydney oder in Tokio oder in Vancouver die Leute fragt, diesen Ort kennt man. Und man kennt ihn wegen Luther, weil hier Geschichte verändert wurde, Geschichte geschrieben wurde und Geschichte zum Besseren sich gewandelt hat. Und deswegen kommen Zehntausende von Menschen aus aller Welt, und für die bauen wir jetzt ein neues Besucherzentrum. Wir wollen das bildsam machen, wir wollen es zugänglich machen, wir wollen, dass möglichst viele Menschen herkommen und erleben, was hier passiert ist.
1: Das Land Sachsen-Anhalt unterstützt das Bauvorhaben mit insgesamt 10,5 Millionen Euro. Weitere 4,8 Millionen Euro stellte der Beauftragte der Bundesregierung für Kultur und Medien für die energetische Sanierung bereit. Die Stiftung Luther-Gedenkstätten beteiligt sich mit 300.000 Euro aus Eigenmitteln. Insgesamt umfasst das Projekt ein Investitionsvolumen von 15,6 Millionen Euro. Mit dem Neubau verfolgt man ein ganz wichtiges Ziel.
5: Das neue Eingangsgebäude hat vor allen Dingen das Ziel, dass wir das Haupthaus schützen, also das alte Lutherhaus. Es geht also darum, dass wir eine Art Klimaschleuse schaffen, wo auch zwei Busgruppen zeitgleich sich aufhalten können, wo, wenn das Wetter mal nicht so gut ist, wie es zum Beispiel heute ist, dass dort die Feuchtigkeit wieder aufgenommen wird und nicht ins Haus getragen wird. Darum geht's. Auch, dass die Wärme nicht sofort ins Haus gebracht wird, dass man sozusagen eine Art Klimaschleuse hat letztlich. Und darüber hinaus geht es auch darum, dass wir was Freundliches haben für die Besucher, dass man sich gut aufgenommen fühlt. Wir werden den Museumsshop deutlich erweitern dort auch, dass man also auch ein Angebot hat, dass man was mitnehmen kann, wenn man wieder nach Haus fährt und den Menschen mitteilen kann, wie schön es in Wittenberg war und dass es sich lohnt, auch herzufahren. Also es wird ein moderner Bau sein, der sich aber einfügt. Wir werden den ehemaligen Innenhof überdachen mit einer Glaskonstruktion, die, wenn die Sonne zu sehr scheint, sich verfärbt, sodass man also diese Sonneneinstrahlung nicht so massiv im Inneren hat. Das ist alles sehr klug ausgetüftelt und wird auch spannend zu sehen sein, wird also architektonisch auch spannend sein, so wie es umgesetzt wird. Es wird sehr hell sein. Wir werden im vorderen Bereich auch noch Kunst am Bau umsetzen.

0: umsetzen, sodass also Modernes und Historisches zueinander kommen.
1: Parallel zum Neubau wird die energetische Sanierung des Lutherhauses vorangetrieben. Dabei werden zahlreiche Bereiche des historischen Gebäudes unter energetischen Gesichtspunkten geprüft und modernisiert. Besonders im Fokus der energetischen Sanierung stehen dabei die Fenster des Lutherhauses.
0: Die Fenster sind für die energetische Sanierung von besonderer Bedeutung. Und da mussten wir viel tüfteln, weil wir einfach viele Partner hatten, mit denen wir einbeziehen mussten. Also zum einen kommen natürlich die Energetiker und sagen, so hätten wir es gern. Dann kommt die Denkmalpflege und sagt, na, so geht's aber nicht. Dann kommt am Ende ICOMOS, also die UNESCO, und sagt, wir haben da aber auch noch was zu sagen. Und als wir dann alle halbwegs auf der Spur hatten, dann kam das Landeskriminalamt und hat gesagt, na ja, aber der Einbruchschutz muss auch noch gewährleistet werden. Und wir haben das dann so gelöst, dass wir, nachdem wir alle an einem Tisch hatten, eine Idee hatten, haben dann ein Musterfenster bauen lassen, was also auch schon eingebaut ist. Und wenn Sie jetzt von hier schauen, bin ich nicht sicher, ob Sie sofort erkennen, welches das neue und welches das alte ist. Also wir haben da wirklich eine tolle Firma gefunden, die uns das Musterfenster gebaut hat, und so wird es am Ende werden. Es wird also dann alles erfüllen, was wir uns wünschen, mit leichten Abstrichen in jede Richtung, aber so, dass es dem Haus am wenigsten Schaden zufügt. Es nützt ja nichts, wenn wir das Haus völlig zerlegen, dafür, dass wir es dann energetisch haben.
1: Einige erste Arbeiten wurden bereits abgeschlossen. Gerade bei historischen Gebäuden ist ein besonders sorgfältiges Vorgehen erforderlich. Während der Sanierungsarbeiten kommt es immer wieder vor, dass neue Erkenntnisse gewonnen oder bislang verborgene Details entdeckt werden. So war es auch bei diesem Projekt, bei dem im Verlauf der Arbeiten weitere wertvolle Einblicke in die Baugeschichte des Lutherhauses gewonnen werden konnten.
0: Also wir haben im Haus tatsächlich ein paar ganz spannende Sachen gefunden. Das ist so, also zum Beispiel im Hängewerk oberhalb der Lutherstube. Die Lutherstube haben wir festgestellt, dass das ein ganz besonderes Werk ist, wie es konstruiert ist und auch wie die Lutherstube gehalten wird. Da hat man schon im 19. Jahrhundert was dran gemacht, und da haben wir Hinweise gefunden, wer das gemacht hat. Die Leute haben sich da also mit Bleistift auch verewigt. Das werden wir wahrscheinlich auch zeigen. Wir haben einige lutherzeitliche Fliesen gefunden im unteren Bereich. Also es kommt bei solchen Sachen immer wieder was raus, obgleich nun das Haus ja nun mehrfach schon bearbeitet worden ist, von vielen Generationen immer wieder. Aber es ist trotzdem immer mal wieder eine spannende Entdeckung. Also eine ganz lustige Sache war, dass wir einen Hausschuh gefunden haben. Wem der gehört hat, Luther vermutlich nicht, aber ganz jung ist er auch nicht.
1: Auch im Stadtrat der Lutherstadt Wittenberg stand das Thema mehrfach auf der Tagesordnung und führte zu intensiven Diskussionen.
2: In der Tat war es eine sehr sachliche Diskussion, in der auch alle Meinungen gehört wurden, denn es gab natürlich auch Interessierte an dem Erhalt dessen, was hier vorher war. Aber am Ende gab es eine Abwägung zwischen dem, was geht, und dem, was eben nicht geht und was auch vertretbar ist, gerade auch mit Blick in die Zukunft. Und dann hat am Ende eben doch in der Mehrheit eine tragende Rolle gespielt, dass hier etwas Neues entsteht, was auch gute Arbeitsbedingungen vor allem für die Menschen, die hier auch mit tätig sind, schafft und natürlich auch ein Raum mit Aufenthaltsqualität entsteht, der den heutigen Maßstäben der Zeit auch entspricht. Und das hat am Ende dazu geführt, dass der Stadtrat in seiner Mehrheit das Thema auch mitgetragen hat.
1: Die offiziellen Bauarbeiten für das neue Eingangsgebäude haben damit begonnen. Sofern es im weiteren Verlauf zu keinen baulichen Komplikationen kommt, ist die Eröffnung für den Herbst 2027 geplant.
3: Bei einem Pressegespräch auf der Baustelle informierte die Lutherstadt Wittenberg kürzlich über den aktuellen Stand der seit über einem Jahr laufenden Umbau- und Erweiterungsarbeiten am Feuerwehrstandort Pratau. Gleichzeitig hat die Stadt eine wichtige Entscheidung für die Zukunft des Standortes getroffen. Neben dem ursprünglich geplanten Erweiterungsbau wird auch das bestehende Feuerwehrgebäude umfassend saniert. Damit steigt das Gesamtinvestitionsvolumen von rund 1,1 Millionen Euro auf etwa 1,5 Millionen Euro. Mit der Erweiterung allein hätten wir zwar mehr Platz geschaffen, ein Teil des Gebäudes wäre jedoch weiterhin nicht auf dem gewünschten Stand gewesen. Da ohnehin gebaut wird, ist jetzt der richtige Zeitpunkt, den gesamten Standort zukunftsfähig aufzustellen. Das ist wirtschaftlich sinnvoll und stärkt die Feuerwehr Pratau langfristig, sagte Bürgermeister André Seidig.
4: Am 2. Juli-Wochenende verwandelte sich der Bitterfelder Stadthafen wieder in ein Paradies für Töpfer- und Handwerkskunstfreunde. Der inzwischen dritte Handwerker- und Töpfermarkt lud Gäste ein, um zu stöbern und Näheres zum Handwerk zu lernen. 50 Ausstellerinnen und Aussteller präsentierten nicht nur Geschaffenes, sondern erklärten auch den Prozess dahinter. Über dem Amboss konnte man etwas über die Schmiedekunst oder über der Töpferscheibe etwas über die Brennkunst lernen. Nur zwei der endlosen Beispiele des Marktes. Hier konnten Kunstliebhaber alles kaufen, was sie sich schon immer gewünscht haben. Keramikteller, Töpfe oder Obst, Flechtkörbe, Metallstatuen oder Holzschalen. Wer am dritten Handwerker- und Töpfermarkt in Bitterfeld gesucht hat, hat sicher auch gefunden.
3: Der Stadtrat Sannersdorf-Brehna beauftragt die Verwaltung mit der Erstellung einer Analyse sowie eines Nutzungskonzeptes für die Mehrzweck- und Sporthallen der Stadt Sannersdorf-Brehna. Hintergrund ist, dass die aktuellen Nutzungsentgelte der tatsächlichen Kosten für Betrieb und Unterhaltung der Hallen nicht ausreichend transparent abbilden. Zudem gab es in den vergangenen Jahren wiederholt Kritik an Einschränkungen des Schul- und Vereinssports durch externe Veranstaltungen. Die Verwaltung soll zunächst eine belastbare Datengrundlage zur Nutzung und zu den Kosten der Hallen erarbeiten. Auf dieser Grundlage soll anschließend ein Nutzungskonzept mit einem Vorschlag für eine nachvollziehbare und differenzierte Entgeltstruktur entstehen. Dabei sollen gemeinwohlorientierte Nutzungen, etwa durch Schulen, Vereine, Kinder- und Jugendsport sowie kulturelle und soziale Veranstaltungen von gewerblichen und sonstigen externen Nutzungen unterschieden werden. Die endgültige Entscheidung über künftige Entgelte und Nutzungsregelungen bleibt dem Stadtrat vorbehalten. Damit sind wir am Ende unserer heutigen Ausgabe der RBB Aktuell Nachrichten. Wir schauen, Sie wissen es, an dieser Stelle auf den Wetterbericht und im Anschluss daran gern noch auf die Meldungen aus Dessau-Roßlau. Am Mittwoch um 18 Uhr melden wir uns dann aus der RBB-Redaktion wieder. Bis dahin, machen Sie es gut und auf Wiedersehen.
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4: Am Mittwoch erwarten uns Temperaturen von bis zu 21 Grad. Der Himmel bleibt durchgehend bewölkt und in den Mittagsstunden ist vereinzelt mit leichtem Regen zu rechnen. Ein starker Westwind kommt mit schnellen Böen. Das Wetter bleibt in den nächsten Tagen ähnlich, wobei vorerst mit keinem Regen mehr zu rechnen ist.

Die Fußball-WM ist vorbei. Spanien ist nach einer mäßig unterhaltsamen Partie gegen Argentinien zum zweiten Mal nach 2010 Weltmeister geworden. Im Stadion am Schillerpark wurde am 19. Juli ebenfalls Fußball gespielt. Hier hießen die Spieler auf dem Platz zwar nicht Ferran Torres, Lamine Yamal oder Lionel Messi, aber Ilja Friebe, Niklas Mied oder auch Yannick Schüler wissen ebenfalls, wie man kickt. Der SV Dessau 05 empfing

0: den SV Eintracht Elster zum ersten Testspiel nach der Sommerpause. Für die 05er ging es darum, gut in die Saisonvorbereitungen zu starten. Immerhin sind die Ambitionen des Verbandsliga-Vizemeisters für die anstehende Spielzeit durchaus hoch. Die Gäste aus dem Landkreis Wittenberg sind nach einer starken Saison zurück in der Landesliga und starteten mit dem Freundschaftsspiel ebenfalls in die Vorbereitungsphase. Die Hausherren sind hier gleich zu Beginn die spielbestimmende Mannschaft. Nach 5 Minuten wird es das erste Mal etwas gefährlich, weil Elia Friebe Elster-Keeper Arno Richter unter Druck setzt. Gerade noch mal gut gegangen für die Gäste. Dessau macht munter weiter. Moritz Singbeil mit einer guten Bewegung. Dann hat er das Auge für Elia Friebe. Dessen Abschluss wird aber noch geblockt. Dann Ecke für 05, reingebracht durch Paul Wertmann. Moritz Singbeil hat Platz, köpft aber am Kasten vorbei. In der 13. Minute das erste Mal Elster im Vorwärtsgang. Erik Meyers Versuch, hier halb Flanke, halb Torschuss und ohne jegliche Gefahr. Dann gleich wieder der Blick in die andere Richtung. Ecke für die Gastgeber, die zunächst nichts einbringt. Der Ball bleibt aber bei den Jungs aus der Bauhausstadt. Alex Soblowski. Dann Niklas Miet und Marcio Pelchen mit dem Doppelpass. Arno Richter kann Miets Hereingabe klären. Elster mit dem Befreiungsschlag und Alex Soblowski hier mit dem Fehler. Erik Schutsch setzt zum Sprint an und läuft bis zur Strafraumkante durch, versucht dann Moritz Donat in der Mitte zu bedienen. Thaddäus Horvath ist aber dran und kann klären. Die darauf folgende Ecke wird getreten von Damon Schüler und kommt auf Yannick Schüler, der den Kopfball knapp am Tor vorbeisetzt. Die Schillerpack-Kicker hier aber mit deutlich mehr Ballbesitz und gleich der nächsten Chance. Niklas Miet auf Moritz Singbeil, der wird von den Gegnern nicht wirklich gestört, kann durchgehen und schießen, Arno Richter pariert jedoch stark. Die 05er jetzt mit Dauerdruck auf das gegnerische Tor und Elster bekommt hier kaum Entlastung. Die Zuschauer sehen mehrere Torannäherungen, doch so wirklich gefährlich wird davon zunächst nichts und auf der Anzeigetafel bleibt weiterhin die 0 für die Dessauer stehen. In der 26. Minute mal ein hoher Ball auf Yannick Görsch, dessen Hereingabe aber in den Armen von Arno Richter landet. Der Schlussmann von Elster macht bisher einen guten Job, seine Vorderleute machen es ihm aber nicht einfach. Fehlpass auf Hannes Erhardt. Der macht jedoch nichts draus. Dann mal wieder eine Ecke für die Dessauer. Und Moritz Singbeil versucht es artistisch. Keine große Herausforderung für Richter. Wir befinden uns in der 35. Spielminute. Und Hannes Erhardt nimmt sich mal ein Herz und versucht aus der Distanz. Richter kann nur nach vorne abwehren, wo Yannick Görsch lauert. Wenige Tage vor seinem 19. Geburtstag erzielt der junge Angreifer hier den verdienten Führungstreffer für die Hausherren. Und nicht mal eine Minute nach dem Tor zum 1:0 bietet sich die nächste gute Gelegenheit für das Team von Dimitrios Mitsis. Paul Wertmann auf Nick Bauer, der nochmal auf Elia Friebe ablegt und schon steht es hier 2:0. Der Doppelschlag innerhalb kürzester Zeit für den SV Dessau 05. Die Gastgeber machen munter weiter. Ein Freistoß von Paul Wertmann bringt hier keinen Erfolg. Die Dessauer stehen sehr tief in der gegnerischen Hälfte und versuchen früh den Ball zu erobern. Yannick Görsch ist hier mal damit erfolgreich, kann jedoch nicht sein zweites Tor erzielen. Kurz vor Ende der ersten Halbzeit zeigt sich dann auch die Eintracht nochmal vorm gegnerischen Kasten. Thaddäus Horvath kann Moritz Donats Schuss blocken. Auf der anderen Seite wird der auffällige Yannick Görsch noch einmal von Ilja Friebe in Szene gesetzt, der Abschluss aber zu harmlos und Arno Richter ist schnell unten. Mit der 2:0-Führung für die 05er geht es dann in die Pause. Die Zuschauer sehen hier eine dominante Heimmannschaft und ein Spiel, was hauptsächlich auf ein Tor geht. Auf beiden Seiten wird kräftig gewechselt und in Durchgang 2 stehen 3 neue Kräfte für Elster sowie 6 neue für Dessau auf dem Platz. In der 52. Minute die erste zeigenswerte Szene der zweiten Hälfte. Elster will hinten rumspielen, aber der eingewechselte Darwin Hajowski schnappt sich die Kugel und setzt zum Sprint an, wird aber abgelaufen. Dadurch bekommt Yannick Görsch die gute Chance gegen die Laufrichtung des Keepers, aber auch am Tor vorbei. Nach gut einer gespielten Stunde auch mal wieder die Gäste aus dem Landkreis Wittenberg mit einem Impuls nach vorne. Jörn Engelhardt mit einem schönen langen Ball auf Yannick Schüler, der macht zu wenig draus. Allgemein wird im zweiten Durchgang bisher relativ wenig von beiden Teams geboten. In der 65. Minute dann mal eine Doppelchance für die Bauhausstädter. Zuerst Davin Hajowski mit dem Abschluss aus guter Position. Der eingewechselte Shaba Juhasch pariert stark. Elster bekommt den Ball nicht weg und Nick Bauer erobert das Spielgerät. Weiter auf Yannick Görsch, aber auch hier kann Elsters Schlussmann den Einschlag verhindern. 05er Neuzugang Keba Sonko zeigt dann in der nächsten Szene, was er drauf hat. Nick Bauer bedient den ehemaligen Thalheimer gut. Ein Haken und der Abschluss knapp drüber. Dann mal Freistoß für Dessau. Kurz ausgeführt und keine schlechte Idee. Shaba Juhasch ist aber hellwach und hat die Kugel sicher. Mittlerweile hat es angefangen zu regnen, was die 05er aber nicht stört. Davin Hajowski macht das hier richtig gut und kann abschließen. Wieder stark von Elster-Keeper Juhasch per Fußabwehr pariert. Dann mal Tom Sparfeld aus spitzem Winkel. Drüber. Der Regen wird stärker, Dessau jedoch weiterhin im Vorwärtsgang. Keba Sonko zum ebenfalls eingewechselten Till Panzer, der das hier richtig toll macht, aber auch am Torhüter der Gäste scheitert. Die letzte Chance der Partie gehört Keba Sonko, der den Ball nach guter Hereingabe von Mohammad Alhamwi aber über den Querbalken haut. Damit war's das. Der SV Dessau 05 gewinnt sein erstes Testspiel gegen den SV Eintracht Elster hochverdient mit 2:0 und kann sich nur vorwerfen, nicht noch einige Tore mehr gemacht zu haben.
1: Das war ein sehr gutes Vorbereitungsspiel für uns. Besonders in der ersten Halbzeit waren wir sehr dominant aufs Feld. Nicht nur mit dem Ball, auch gegen den Ball mit einer richtig guten Aggressivität. Wir haben viel trainiert die letzten drei Tage. Also wir haben auch heute Vorspiel trainiert, aber die Jungs haben wirklich Gas gegeben. Danach haben wir in der zweiten Halbzeit ein paar Spieler gewechselt. Also wir haben heute 20 Spieler genutzt. Davon fünf Spieler zwischen 17 und 19 Jahre alt. Deswegen, ich denke auch, die zweite Halbzeit ist auch in Ordnung. Wir können auch positive nehmen, besonders mit unserer Körpersprache gegen den Ball. Aber wir haben noch viel zu tun, es ist nur einfach von unserer Vorbereitung. Wir müssen weiter einfach hart arbeiten. Wir trainieren morgen und Dienstag und wir haben noch ein Testspiel am Mittwoch wieder hier. Genau, also wir haben wirklich viel zu tun, auch die Neuzugänge zu integrieren. Aber ich spüre, dass die Jungs Bock haben und das freut mich.
0: 5 Testspiele stehen für die Dessauer nun noch an, bevor dann die Verbandsliga-Saison startet. Am 22. Juli zu Hause gegen den FC Eintracht Köthen, am 25.07. beim Leipziger SC 1901, einen Tag später im Schillerpark gegen den SV Rot-Weiß Kemberg, am 29.07. dann zu Hause gegen den Zörbiger FC und abschließend am 1. August beim Oberligisten aus Sandersdorf.
2: Die Schützengilde Dessau lud erneut zu ihrem traditionellen Schützenfest ein. Das Fest bot nun bereits zum 18. Mal die Gelegenheit, einen Blick hinter die Kulissen des Vereinslebens zu werfen. Am 11. Juli waren auf dem Vereinsgelände im Tiergarten alle Interessierten herzlich eingeladen, vorbeizuschauen und die Welt des Schützensports kennenzulernen.
3: Es ist schön, dass man die befreundeten Vereine immer wieder sieht. Man kennt sich im Laufe der Jahre, man fährt ja auch gegenseitig zu den Wettkämpfen, lädt sich ein, lässt sich einladen und das ist die Tradition.
2: Von 11 bis 17 Uhr erwartete die Besucher bei freiem Eintritt ein abwechslungsreiches Programm. Für die musikalische Unterhaltung sorgten ein DJ, ein Spielmannszug der Stadt Wolfen sowie die Oranienbaumer Jagdhornbläser. Um 14 Uhr begann der offizielle Festakt mit dem Schützenappell, einem Auftritt des Hochfürstlichen Jägerkorps Anhalt-Dessau und der feierlichen Königsproklamation. Dabei übergab das amtierende Schützenpaar seine Titel an die Nachfolger. Dieter Haseloff und Anja Koch freuten sich sehr über die Auszeichnung.
3: Wir sind ja mit die Organisatoren, ne? Und wir sind seit früh um 8 auf dem Weg hier und bereiten alles vor, müssen morgen alles wieder aufräumen. Aber den Titel, den hat man schon gut.
2: Außerdem wurde das neue Stadtschützenkönigspaar proklamiert. Lothar Ackermann und Nicole Heim nahmen ihre Auszeichnungen entgegen.
4: Ich bin sehr erfreut, ich bin sehr aufgeregt, dass wieder ein schönes neues Jahr vor mir steht, wo ich viel reisen kann, viel erleben kann und bin aber auch ein ganz kleines bisschen betrübt.
2: Mit dem Schützenfest erinnerte die Schützengilde Dessau auch an ihre Wiedervereinigung vor 36 Jahren. Für die Besucher gab es zahlreiche Mitmachangebote. An verschiedenen Stationen konnten sie sich unter anderem mit der Luftpistole ausprobieren, beim Vogelschießen auf einen Holzvogel zielen oder an einer Biathlonanlage ihre Treffsicherheit testen. Heute steht für viele Mitglieder der sportliche Aspekt im Vordergrund. Die Wege zum Schießsport waren jedoch ganz unterschiedlich.
4: Meine ganze Familie ist quasi im Schützenverein, beziehungsweise die Großeltern und Urgroßeltern waren auch Jäger. Das liegt mir quasi einfach im Blut. Und mein Vater hat mich so ein bisschen hergebracht, denn meine Mutter und mein Vater waren schon immer auch sehr mit der Schützengilde verbunden. Und ich bin hier quasi geboren.
3: Ich habe in der Ausbildung angefangen mit Kegeln und mein erster Mann meinte, wir müssten jetzt unbedingt ein gemeinsames Hobby haben und hat die Schützenvereine in der Umgebung abgeklappert. Und dann sind wir in Ragun gelandet beim Schießen und ich habe mich ein bisschen als Naturtalent herausgestellt, aber da waren die Trainingsmöglichkeiten nicht so toll. Also musste ich wechseln und bin in die Schützengilde Dessau gekommen. Da konnte ich besser trainieren.
2: Viele nutzten die Gelegenheit, den Schießsport selbst auszuprobieren und sich über den Verein zu informieren. Gerade Einsteigern wird empfohlen, zunächst mit dem Luftdruckschießen anzufangen, bevor später auf größere Kaliber umgestiegen wird. Wer Interesse am Schießen oder am Vereinsleben hat, ist bei der Schützengilde Dessau jederzeit willkommen.
3: Er muss alt genug sein. Luftgewehr darf man erst ab 12 schießen, KK erst ab 16 mit Erlaubnis der Eltern. Und da kann man sich dann hier immer melden. Wir haben Montag, Mittwoch, Freitag Trainingstage. Und der Ansprechpartner wäre dann Ulf Koch, mein Mann.
2: Mit der Veranstaltung zeigte die Schützengilde einmal mehr, wie lebendig das Vereinsleben in Dessau ist. Für viele Besucher war es ein gelungener Einblick in den Schützensport.

Ich begrüße Sie an diesem Dienstag zu den RBW Aktuellnachrichten. Am 19. Juli kam es in einem Waldstück der Juri-Gagarin-Straße in Jessen zu einem circa 1 Hektar großen Waldbodenbrand. Das Feuer wurde durch Kameraden der Freiwilligen Feuerwehren Jessen, Schweinitz, Holzdorf und Kremitz sowie der Feuerwehr der Bundeswehr gelöscht. Ein Übergreifen der Flammen auf eine Mehrzweckhalle sowie einen daneben befindlichen Gastank konnten verhindert werden. Die Schadenshöhe konnte noch nicht bestimmt werden. Zur Klärung der genauen Brandursache wurde ein Brandermittlungsverfahren eingeleitet. Die Ermittlungen dauern an. Große Freude herrschte am 10. Juli in der Lutherstadt Wittenberg. Am Lutherhaus wurde der Grundstein für ein neues Eingangsgebäude.

0: Gebäude gelegt. Das weltweit größte reformationsgeschichtliche Museum wird seit Anfang 2025 umfassend energetisch saniert und zugleich touristisch weiterentwickelt. Der Neubau schafft künftig einen modernen und großzügigeren Empfangsbereich für die neue Dauerausstellung, deren Eröffnung für Herbst 2027 vorgesehen ist. Zur feierlichen Grundsteinlegung reisten der Beauftragte der Bundesregierung für Kultur und Medien, Staatsminister Dr. Wolfram Weimer, sowie Sachsen-Anhalts Bildungsminister Jan Riedel in die Lutherstadt und würdigten gemeinsam diesen bedeutenden historischen Meilenstein.
1: Die Freude war am 10. Juli in der Lutherstadt Wittenberg groß. Gemeinsam mit dem Kulturstaatsminister Dr. Wolfram Weimer, Bildungsminister Jan Riedel, Wittenbergs Bürgermeister André Seidig sowie Dr. Thomas T. Müller, Vorstand der Stiftung Luther-Gedenkstätten, wurde der Grundstein für das neue Eingangsgebäude des Lutherhauses gelegt. Das Bauprojekt ist nicht nur für die Lutherstadt Wittenberg von großer Bedeutung. Auch das Land Sachsen-Anhalt und der Bund messen der Baumaßnahme angesichts der herausragenden nationalen und internationalen Bedeutung des Lutherhauses einen hohen Stellenwert bei.
2: Unsere Lutherstätten haben natürlich für Wittenberg eine sehr große Bedeutung. Sie stehen auch für unsere Stadt und sie strahlt auch in die gesamte Welt. Und deswegen kommen natürlich viele Menschen nach Wittenberg. Aber sie kommen halt nicht nur zu dieser Stätte, sie werden hier freundlich begrüßt und empfangen und erleben hier auch was sehr Schönes, aber gehen dann mit einem guten Gefühl in unsere schöne Stadt, in unsere Altstadt hinein. Und davon profitiert natürlich auch der gesamte Handel, die Gastro, und das ist sehr schön für unsere Stadt.
3: Erst einmal ist ja das hier eigentlich die Keimzelle der Reformation. Wir haben als Landesslogan Hashtag modern denken. Und es gibt ja nicht wenige Historiker, die sagen, die Moderne hat eigentlich mit Luther angefangen. Mit dieser Selbstermächtigung des Denkens, auch bezüglich religiöser Dinge, bezüglich der Fragen des Glaubens. Und ich meine, all das ist hier hinter uns in diesem Lutherhaus passiert. Also hier hat er die 95 Thesen entworfen. Hier hat er mit seiner Frau Katharina von Bora gelebt. Hier hat er Besuch empfangen. Also aus ganz Europa sind die gekommen, um zu pilgern. Also das ist schon ein enorm wichtiger Bau für Sachsen-Anhalt. Und deswegen investiert Sachsen-Anhalt da gerne, um also diesen Eingangsbereich oder das Eingangsgebäude des Lutherhauses zu errichten.
4: Das ist ein Ort von welthistorischer Bedeutung. Ob man in Sydney oder in Tokio oder in Vancouver die Leute fragt, diesen Ort kennt man. Und man kennt ihn wegen Luther, weil hier Geschichte verändert wurde, Geschichte geschrieben wurde und Geschichte zum Besseren sich gewandelt hat. Und deswegen kommen Zehntausende von Menschen aus aller Welt, und für die bauen wir jetzt ein neues Besucherzentrum. Wir wollen das bildsam machen, wir wollen es zugänglich machen, wir wollen, dass möglichst viele Menschen herkommen und erleben, was hier passiert ist.
1: Das Land Sachsen-Anhalt unterstützt das Bauvorhaben mit insgesamt 10,5 Millionen Euro. Weitere 4,8 Millionen Euro stellte der Beauftragte der Bundesregierung für Kultur und Medien für die energetische Sanierung bereit. Die Stiftung Luther-Gedenkstätten beteiligt sich mit 300.000 Euro aus Eigenmitteln. Insgesamt umfasst das Projekt ein Investitionsvolumen von 15,6 Millionen Euro. Mit dem Neubau verfolgt man ein ganz wichtiges Ziel.
5: Das neue Eingangsgebäude hat vor allen Dingen das Ziel, dass wir das Haupthaus schützen, also das alte Lutherhaus. Es geht also darum, dass wir eine Art Klimaschleuse schaffen, wo auch zwei Busgruppen zeitgleich sich aufhalten können, wo, wenn das Wetter mal nicht so gut ist, wie es zum Beispiel heute ist, dass dort die Feuchtigkeit wieder aufgenommen wird und nicht ins Haus getragen wird. Darum geht's. Auch, dass die Wärme nicht sofort ins Haus gebracht wird, dass man sozusagen eine Art Klimaschleuse hat letztlich. Und darüber hinaus geht es auch darum, dass wir was Freundliches haben für die Besucher, dass man sich gut aufgenommen fühlt. Wir werden den Museumsshop deutlich erweitern dort auch, dass man also auch ein Angebot hat, dass man was mitnehmen kann, wenn man wieder nach Haus fährt und den Menschen mitteilen kann, wie schön es in Wittenberg war und dass es sich lohnt, auch herzufahren. Also es wird ein moderner Bau sein, der sich aber einfügt. Wir werden den ehemaligen Innenhof überdachen mit einer Glaskonstruktion, die, wenn die Sonne zu sehr scheint, sich verfärbt, sodass man also diese Sonneneinstrahlung nicht sehr massiv im Inneren hat. Das ist alles sehr klug ausgetüftet und wird auch spannend zu sehen sein, wird also architektonisch auch spannend sein, so wie es umgesetzt wird. Es wird sehr hell sein. Wir werden im vorderen Bereich auch noch Kunst am Bau umsetzen, sodass also Modernes und Historisches zueinander kommen.
1: Parallel zum Neubau wird die energetische Sanierung des Lutherhauses vorangetrieben. Dabei werden zahlreiche Bereiche des historischen Gebäudes unter energetischen Gesichtspunkten geprüft und modernisiert. Besonders im Fokus der energetischen Sanierung stehen dabei die Fenster des Lutherhauses.
5: Die Fenster sind für die energetische Sanierung von besonderer Bedeutung. Und da mussten wir viel tüfteln, weil wir einfach viele Partner hatten, mit die wir einbeziehen mussten. Also zum einen kommen natürlich die Energetiker und sagen, so hätten wir es gern. Dann kommt die Denkmalpflege und sagt, na, so geht's aber nicht. Dann kommt am Ende ICOMOS, also die UNESCO, und sagt, wir haben da aber auch noch was zu sagen. Und als wir dann alle halbwegs auf der Spur hatten, dann kam das Landeskriminalamt und hat gesagt, na ja, aber der Einbruchschutz muss auch noch gewährleistet werden. Und wir haben das dann so gelöst, dass wir, nachdem wir alle an einem Tisch hatten, eine Idee hatten, haben dann ein Musterfenster bauen lassen, was also auch schon eingebaut ist. Und wenn Sie jetzt von hier schauen, bin ich nicht sicher, ob Sie sofort erkennen, welches das Neue und welches das Alte ist. Also wir haben da wirklich eine tolle Firma gefunden, die uns das Musterfenster gebaut hat, und so wird es am Ende werden. Es wird also dann alles erfüllen, was wir uns wünschen, mit leichten Abstrichen in jede Richtung, aber so, dass es dem Haus am wenigsten Schaden zufügt. Es nützt ja nichts, wenn wir das Haus völlig zerlegen, dafür, dass wir es dann energetisch haben.
1: Einige erste Arbeiten wurden bereits abgeschlossen. Gerade bei historischen Gebäuden ist ein besonders sorgfältiges Vorgehen erforderlich. Während der Sanierungsarbeiten kommt es immer wieder vor, dass neue Erkenntnisse gewonnen oder bislang verborgene Details entdeckt werden. So war es auch bei diesem Projekt, bei dem im Verlauf der Arbeiten weitere wertvolle Einblicke in die Baugeschichte des Lutherhauses gewonnen werden konnten.
5: Also wir haben im Haus tatsächlich ein paar ganz spannende Sachen gefunden. Das ist so, also zum Beispiel im Hängewerk oberhalb der Lutherstube. Die Lutherstube haben wir jetzt festgestellt, dass das ein ganz besonderes Werk ist, auf das das, wie es konstruiert ist und auch wie die Lutherstube gehalten wird. Da hat man schon im 19. Jahrhundert was dran gemacht, und da haben wir Hinweise gefunden, wer das gemacht hat. Die Leute haben sich da also mit Bleistift auch verewigt. Das werden wir wahrscheinlich auch zeigen. Wir haben einige lutherzeitliche Fliesen gefunden im unteren Bereich. Also es kommt bei solchen Sachen immer wieder was raus, obgleich nun das Haus ja nun mehrfach schon bearbeitet worden ist, von vielen Generationen immer wieder. Aber es ist trotzdem immer mal wieder eine spannende Entdeckung. Also eine ganz lustige Sache war, dass wir einen Hausschuh gefunden haben. Wem der gehört hat, Luther vermutlich nicht, aber ganz jung ist er auch nicht.
1: Auch im Stadtrat der Lutherstadt Wittenberg stand das Thema mehrfach auf der Tagesordnung und führte zu intensiven Diskussionen.
2: In der Tat war es eine sehr sachliche Diskussion, in der auch alle Meinungen gehört wurden. Denn es gab natürlich auch Interessierte an dem Erhalt dessen, was hier vorher war. Aber am Ende gab es eine Abwägung zwischen dem, was geht, und dem, was eben nicht geht. Und was auch vertretbar ist, gerade auch mit Blick in die Zukunft. Und dann hat am Ende eben doch in der Mehrheit eine tragende Rolle gespielt, dass hier etwas Neues entsteht, was auch gute Arbeitsbedingungen vor allem für die Menschen, die hier auch mit tätig sind, schafft und natürlich auch ein Raum mit Aufenthaltsqualität entsteht, der den heutigen Maßstäben der Zeit auch entspricht. Und das hat am Ende dazu geführt, dass der Stadtrat in seiner Mehrheit das Thema auch mitgetragen hat.
1: Die offiziellen Bauarbeiten für das neue Eingangsgebäude haben damit begonnen. Sofern es im weiteren Verlauf zu keinen baulichen Komplikationen kommt, ist die Eröffnung für den Herbst 2027 geplant.
0: Bei einem Pressegespräch auf der Baustelle informierte die Lutherstadt Wittenberg kürzlich über den aktuellen Stand der seit über einem Jahr laufenden Umbau- und Erweiterungsarbeiten am Feuerwehrstandort Pratau. Gleichzeitig hat die Stadt eine wichtige Entscheidung für die Zukunft des Standortes getroffen. Neben dem ursprünglich geplanten Erweiterungsbau wird auch das bestehende Feuerwehrgebäude umfassend saniert. Damit steigt das Gesamtinvestitions Transaktionsvolumen von rund 1,1 Millionen Euro auf etwa 1,5 Millionen Euro. Mit der Erweiterung allein hätten wir zwar mehr Platz geschaffen, ein Teil des Gebäudes wäre jedoch weiterhin nicht auf dem gewünschten Stand gewesen. Da ohnehin gebaut wird, ist jetzt der richtige Zeitpunkt, den gesamten Standort zukunftsfähig aufzustellen. Das ist wirtschaftlich sinnvoll und stärkt die Feuerwehr Prartau langfristig, sagte Bürgermeister André Seidig.
1: Am 2. Juli-Wochenende verwandelte sich der Bitterfelder Stadthafen wieder in ein Paradies für Töpfer- und Handwerkskunstfreunde. Der inzwischen dritte Handwerker- und Töpfermarkt lud Gäste ein, um zu stöbern und Näheres zum Handwerk zu lernen. 50 Ausstellerinnen und Aussteller präsentierten nicht nur Geschaffenes, sondern erklärten auch den Prozess dahinter. Über dem Amboss konnte man etwas über die Schmiedekunst oder über der Töpferscheibe etwas über die Brennkunst lernen. Nur zwei der endlosen Beispiele des Marktes. Hier konnten Kunstliebhaber alles kaufen, was sie sich schon immer gewünscht haben. Keramikteller, Töpfe oder Obst, Flechtkörbe, Metallstatuen oder Holzschalen. Wer am dritten Handwerker- und Töpfermarkt in Bitterfeld gesucht hat, hat sicher auch gefunden.
0: Der Stadtrat Sannersdorf-Brehna beauftragt die Verwaltung mit der Erstellung einer Analyse sowie eines Nutzungskonzeptes für die Mehrzweck- und Sporthallen der Stadt Sannersdorf-Brehna. Hintergrund ist, dass die aktuellen Nutzungsentgelte der tatsächlichen Kosten für Betrieb und Unterhaltung der Hallen nicht ausreichend transparent abbilden. Zudem gab es in den vergangenen Jahren wiederholt Kritik an Einschränkungen des Schul- und Vereinssports durch externe Veranstaltungen. Die Verwaltung soll zunächst eine belastbare Datengrundlage zur Nutzung und zu den Kosten der Hallen erarbeiten. Auf dieser Grundlage soll anschließend ein Nutzungskonzept mit einem Vorschlag für eine nachvollziehbare und differenzierte Entgeltstruktur entstehen. Dabei sollen gemeinwohlorientierte Nutzungen, etwa durch Schulen, Vereine, Kinder- und Jugendsport sowie kulturelle und soziale Veranstaltungen von gewerblichen und sonstigen externen Nutzungen unterschieden werden. Die endgültige Entscheidung über künftige Entgelte und Nutzungsregelungen bleibt dem Stadtrat vorbehalten. Damit sind wir am Ende unserer heutigen Ausgabe der RBB Aktuell Nachrichten. Wir schauen, Sie wissen es, an dieser Stelle auf den Wetterbericht und im Anschluss daran gern noch auf die Meldungen aus Dessau-Roßlau. Am Mittwoch um 18 Uhr melden wir uns dann aus der RBB-Redaktion wieder. Bis dahin, machen Sie es gut und auf Wiedersehen.
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1: Am Mittwoch erwarten uns Temperaturen von bis zu 21 Grad. Der Himmel bleibt durchgehend bewölkt und in den Mittagsstunden ist vereinzelt mit leichtem Regen zu rechnen. Ein starker Westwind kommt mit schnellen Böen. Das Wetter bleibt in den nächsten Tagen ähnlich, wobei vorerst mit keinem Regen mehr zu rechnen ist.

Die Fußball-WM ist vorbei. Spanien ist nach einer mäßig unterhaltsamen Partie gegen Argentinien zum zweiten Mal nach 2010 Weltmeister geworden. Im Stadion am Schillerpark wurde am 19. Juli ebenfalls Fußball gespielt. Hier hießen die Spieler auf dem Platz zwar nicht Ferran Torres, Lamine Yamal oder Lionel Messi, aber Ilja Friebe, Niklas Mied oder auch Yannick Schüler wissen ebenfalls, wie man kickt. Der SV Dessau 05 empfing den

Den SV Eintracht Elster zum ersten Testspiel nach der Sommerpause. Für die 05er ging es darum, gut in die Saisonvorbereitungen zu starten. Immerhin sind die Ambitionen des Verbandsliga-Vizemeisters für die anstehende Spielzeit durchaus hoch. Die Gäste aus dem Landkreis Wittenberg sind nach einer starken Saison zurück in der Landesliga und starteten mit dem Freundschaftsspiel ebenfalls in die Vorbereitungsphase. Die Hausherren sind hier gleich zu Beginn die spielbestimmende Mannschaft. Nach 5 Minuten wird es das erste Mal etwas gefährlich, weil Elia Friebe Elster-Keeper Arno Richter unter Druck setzt. Gerade noch mal gut gegangen für die Gäste. Dessau macht munter weiter. Moritz Singbeil mit einer guten Bewegung. Dann hat er das Auge für Elia Friebe. Dessen Abschluss wird aber noch geblockt. Dann Ecke für 05, reingebracht durch Paul Wertmann. Moritz Singbeil hat Platz, köpft aber am Kasten vorbei. In der 13. Minute das erste Mal Elster im Vorwärtsgang. Erik Meyers Versuch, hier halb Flanke, halb Torschuss und ohne jegliche Gefahr. Dann gleich wieder der Blick in die andere Richtung. Ecke für die Gastgeber, die zunächst nichts einbringt. Der Ball bleibt aber bei den Jungs aus der Bauhausstadt. Alex Soblowski. Dann Niklas Miet und Marcio Pelchen mit dem Doppelpass. Arno Richter kann Miets Hereingabe klären. Elster mit dem Befreiungsschlag und Alex Soblowski hier mit dem Fehler. Erik Schutsch setzt zum Sprint an und läuft bis zur Strafraumkante durch, versucht dann Moritz Donat in der Mitte zu bedienen. Thaddäus Horvath ist aber dran und kann klären. Die darauf folgende Ecke wird getreten von Damon Schüler und kommt auf Yannick Schüler, der den Kopfball knapp am Tor vorbeisetzt. Die Schillerparkicker hier aber mit deutlich mehr Ballbesitz und gleich der nächsten Chance. Niklas Miet auf Moritz Singbeil, der wird von den Gegnern nicht wirklich gestört, kann durchgehen und schießen, Arno Richter pariert jedoch stark. Die 05er jetzt mit Dauerdruck auf das gegnerische Tor und Elster bekommt hier kaum Entlastung. Die Zuschauer sehen mehrere Torannäherungen, doch so wirklich gefährlich wird davon zunächst nichts und auf der Anzeigetafel bleibt weiterhin die 0 für die Dessauer stehen. In der 26. Minute mal ein hoher Ball auf Yannick Görsch, dessen Hereingabe aber in den Armen von Arno Richter landet. Der Schlussmann von Elster macht bisher einen guten Job, seine Vorderleute machen es ihm aber nicht einfach. Fehlpass auf Hannes Erhardt. Der macht jedoch nichts draus. Dann mal wieder eine Ecke für die Dessauer. Und Moritz Singbeil versucht es artistisch. Keine große Herausforderung für Richter. Wir befinden uns in der 35. Spielminute. Und Hannes Erhardt nimmt sich mal ein Herz und versucht aus der Distanz. Richter kann nur nach vorne abwehren, wo Yannick Görsch lauert. Wenige Tage vor seinem 19. Geburtstag erzielt der junge Angreifer hier den verdienten Führungstreffer für die Hausherren. Und nicht mal eine Minute nach dem Tor zum 1:0 bietet sich die nächste gute Gelegenheit für das Team von Dimitrios Mitsis. Paul Wertmann auf Nick Bauer, der nochmal auf Elia Friebe ablegt und schon steht es hier 2:0. Der Doppelschlag innerhalb kürzester Zeit für den SV Dessau 05. Die Gastgeber machen munter weiter. Ein Freistoß von Paul Wertmann bringt hier keinen Erfolg. Die Dessauer stehen sehr tief in der gegnerischen Hälfte und versuchen früh den Ball zu erobern. Yannick Görsch ist hier mal damit erfolgreich, kann jedoch nicht sein zweites Tor erzielen. Kurz vor Ende der ersten Halbzeit zeigt sich dann auch die Eintracht nochmal vorm gegnerischen Kasten. Thaddäus Horvath kann Moritz Donats Schuss blocken. Auf der anderen Seite wird der auffällige Yannick Görsch noch einmal von Ilja Friebe in Szene gesetzt, der Abschluss aber zu harmlos und Arno Richter ist schnell unten. Mit der 2:0-Führung für die 05er geht es dann in die Pause. Die Zuschauer sehen hier eine dominante Heimmannschaft und ein Spiel, was hauptsächlich auf ein Tor geht. Auf beiden Seiten wird kräftig gewechselt und in Durchgang 2 stehen 3 neue Kräfte für Elster sowie 6 neue für Dessau auf dem Platz. In der 52. Minute die erste zeigenswerte Szene der zweiten Hälfte. Elster will hinten rumspielen, aber der eingewechselte Darwin Hajowski schnappt sich die Kugel und setzt zum Sprint an, wird aber abgelaufen. Dadurch bekommt Yannick Görsch die gute Chance gegen die Laufrichtung des Keepers, aber auch am Tor vorbei.

0: Szene, was er drauf hat. Nick Bauer bedient den ehemaligen Thalheimer gut. Ein Haken und der Abschluss knapp drüber. Dann mal Freistoß für Dessau. Kurz ausgeführt und keine schlechte Idee. Shaba Juhasch ist aber hellwach und hat die Kugel sicher. Mittlerweile hat es angefangen zu regnen, was die 05er aber nicht stört. Darwin Hajowski macht das hier richtig gut und kann abschließen. Wieder stark von Elster-Keeper Juhasch per Fußabwehr pariert. Dann mal Tom Sparfeld aus spitzem Winkel. Drüber. Der Regen wird stärker, Dessau jedoch weiterhin im Vorwärtsgang. Keba Sonko zum ebenfalls eingewechselten Till Panzer, der das hier richtig toll macht, aber auch am Torhüter der Gäste scheitert. Die letzte Chance der Partie gehört Keba Sonko, der den Ball nach guter Hereingabe von Mohammad Alhamwi aber über den Querbalken haut. Damit war's das. Der SV Dessau 05 gewinnt sein erstes Testspiel gegen den SV Eintracht Elster hochverdient mit 2:0 und kann sich nur vorwerfen, nicht noch einige Tore mehr gemacht zu haben.
1: Das war ein sehr gutes Vorbereitungsspiel für uns. Besonders in der ersten Halbzeit waren wir sehr dominant aufs Feld. Nicht nur mit dem Ball, auch gegen den Ball mit einer richtig guten Aggressivität. Wir haben viel trainiert die letzten drei Tage. Also wir haben auch heute Vorspiel trainiert, aber die Jungs haben wirklich Gas gegeben. Danach haben wir in der zweiten Halbzeit ein paar Spieler gewechselt. Also wir haben heute 20 Spieler genutzt. Davon fünf Spieler zwischen 17 und 19 Jahre alt. Deswegen, ich denke auch, die zweite Halbzeit ist auch in Ordnung. Wir können auch positive nehmen, besonders mit unserer Körpersprache gegen den Ball. Aber wir haben noch viel zu tun, es ist nur einfach von unserer Vorbereitung. Wir müssen weiter einfach hart arbeiten. Wir trainieren morgen und Dienstag und wir haben noch ein Testspiel am Mittwoch wieder hier. Genau, also wir haben wirklich viel zu tun, auch die Neuzugänge zu integrieren. Aber ich spüre, dass die Jungs Bock haben und das freut mich.
0: Fünf Testspiele stehen für die Dessauer nun noch an, bevor dann die Verbandsliga-Saison startet. Am 22. Juli zu Hause gegen den FC Eintracht Köthen, am 25.07. beim Leipziger SC 1901, einen Tag später im Schillerpark gegen den SV Rot-Weiß Kemberg, am 29.07. dann zu Hause gegen den Zörbiger FC und abschließend am 1. August beim Oberligisten aus Sandersdorf.
2: Die Schützengilde Dessau lud erneut zu ihrem traditionellen Schützenfest ein. Das Fest bot nun bereits zum 18. Mal die Gelegenheit, einen Blick hinter die Kulissen des Vereinslebens zu werfen. Am 11. Juli waren auf dem Vereinsgelände im Tiergarten alle Interessierten herzlich eingeladen, vorbeizuschauen und die Welt des Schützensports kennenzulernen.
3: Es ist schön, dass man die befreundeten Vereine immer wieder sieht. Man kennt sich im Laufe der Jahre, man fährt ja auch gegenseitig zu den Wettkämpfen, lädt sich ein, lässt sich einladen und das ist die Tradition.
2: Von 11 bis 17 Uhr erwartete die Besucher bei freiem Eintritt ein abwechslungsreiches Programm. Für die musikalische Unterhaltung sorgten ein DJ, ein Spielmannszug der Stadt Wolfen sowie die Oranienbaumer Jagdhornbläser. Um 14 Uhr begann der offizielle Festakt mit dem Schützenappell, einem Auftritt des Hochfürstlichen Jägerkorps Anhalt-Dessau und der feierlichen Königsproklamation. Dabei übergab das amtierende Schützenpaar seine Titel an die Nachfolger. Dieter Haseloff und Anja Koch freuten sich sehr über die Auszeichnung.
3: Wir sind ja mit die Organisatoren, ne? Und wir sind seit früh um 8 auf dem Weg hier und bereiten alles vor, müssen morgen alles wieder aufräumen. Aber den Titel, den hat man schon gut.
2: Außerdem wurde das neue Stadtschützenkönigspaar proklamiert. Lothar Ackermann und Nicole Heim nahmen ihre Auszeichnungen entgegen.
4: Ich bin sehr erfreut, ich bin sehr aufgeregt, dass wieder ein schönes neues Jahr vor mir steht, wo ich viel reisen kann, viel erleben kann und bin aber auch ein ganz kleines bisschen betrübt.
2: Mit dem Schützenfest erinnerte die Schützengilde Dessau auch an ihre Wiedervereinigung vor 36 Jahren. Für die Besucher gab es

0: zahlreiche Mitmachangebote. An verschiedenen Stationen konnten sie sich unter anderem mit der Luftpistole ausprobieren, beim Vogelschießen auf einen Holzvogel zielen oder an einer Biathlonanlage ihre Treffsicherheit testen. Heute steht für viele Mitglieder der sportliche Aspekt im Vordergrund. Die Wege zum Schießsport waren jedoch ganz unterschiedlich.
1: Meine ganze Familie ist quasi im Schützenverein, beziehungsweise die Großeltern und Urgroßeltern waren auch Jäger. Das liegt mir quasi einfach im Blut. Und mein Vater hat mich so ein bisschen hergebracht, denn meine Mutter und mein Vater waren schon immer auch sehr mit der Schützengilde verbunden. Und ich bin hier quasi geboren.
2: Ich habe in der Ausbildung angefangen mit Kegeln und mein erster Mann meinte, wir müssten jetzt unbedingt ein gemeinsames Hobby haben und hat die Schützenvereine in der Umgebung abgeklappert. Und dann sind wir in Ragun gelandet beim Schießen und ich habe mich ein bisschen als Naturtalent herausgestellt, aber da waren die Trainingsmöglichkeiten nicht so toll. Also musste ich wechseln und bin in die Schützengilde Dessau gekommen, da konnte ich besser trainieren.
0: Viele nutzten die Gelegenheit, den Schießsport selbst auszuprobieren und sich über den Verein zu informieren. Gerade Einsteigern wird empfohlen, zunächst mit dem Luftdruckschießen anzufangen, bevor später auf größere Kaliber umgestiegen wird. Wer Interesse am Schießen oder am Vereinsleben hat, ist bei der Schützengilde Dessau jederzeit willkommen.
2: Er muss alt genug sein. Luftgewehr darf man erst ab 12 schießen, KK erst ab 16 mit Erlaubnis der Eltern. Und da kann man sich dann hier immer melden. Wir haben Montag, Mittwoch, Freitag Trainingstage. Und der Ansprechpartner wäre dann Ulf Koch, mein Mann.
0: Mit der Veranstaltung zeigte die Schützengilde einmal mehr, wie lebendig das Vereinsleben in Dessau ist. Für viele Besucher war es ein gelungener Einblick in den Schützensport.

0: Ich begrüße Sie an diesem Dienstag zu den RBW Aktuellnachrichten. Am 19. Juli kam es in einem Waldstück der Juri-Gagarin-Straße in Jessen zu einem circa 1 Hektar großen Waldbodenbrand. Das Feuer wurde durch Kameraden der Freiwilligen Feuerwehren Jessen, Schweinitz, Holzdorf und Kremitz sowie der Feuerwehr der Bundeswehr gelöscht. Ein Übergreifen der Flammen auf eine Mehrzweckhalle sowie einen daneben befindlichen Gastank konnten verhindert werden. Die Schadenshöhe konnte noch nicht bestimmt werden. Zur Klärung der genauen Brandursache wurde ein Brandermittlungsverfahren eingeleitet. Die Ermittlungen dauern an. Große Freude herrschte am 10. Juli in der Lutherstadt Wittenberg. Am Lutherhaus wurde der Grundstein für ein neues Eingangsgebäude gelegt. Das weltweit größte reformationsgeschichtliche Museum wird seit Anfang 2025 umfassend energetisch saniert und zugleich touristisch weiterentwickelt. Der Neubau schafft künftig einen modernen und großzügigeren Empfangsbereich für die neue Dauerausstellung, deren Eröffnung für Herbst 2027 vorgesehen ist. Zur feierlichen Grundsteinlegung reisten der Beauftragte der Bundesregierung für Kultur und Medien, Staatsminister Dr. Wolfram Weimer, sowie Sachsen-Anhalts Bildungsminister Jan Riedel in die Lutherstadt und würdigten gemeinsam diesen bedeutenden historischen Meilenstein.
1: Die Freude war am 10. Juli in der Lutherstadt Wittenberg groß. Gemeinsam mit dem Kulturstaatsminister Dr. Wolfram Weimer, Bildungsminister Jan Riedel, Wittenbergs Bürgermeister André Seidig sowie Dr. Thomas T. Müller, Vorstand der Stiftung Luther-Gedenkstätten, wurde der Grundstein für das neue Eingangsgebäude des Lutherhauses gelegt. Das Bauprojekt ist nicht nur für die Lutherstadt Wittenberg von großer Bedeutung. Auch das Land Sachsen-Anhalt und der Bund messen der Baumaßnahme angesichts der herausragenden nationalen und internationalen Bedeutung des Lutherhauses einen hohen Stellenwert bei.
2: Unsere Lutherstätten haben natürlich für Wittenberg eine sehr große Bedeutung. Sie stehen auch für unsere Stadt und sie strahlt auch in die gesamte Welt. Und deswegen kommen natürlich viele Menschen nach Wittenberg. Aber sie kommen halt nicht nur zu dieser Stätte, sie werden hier freundlich begrüßt und empfangen und erleben hier auch was sehr Schönes, aber gehen dann mit einem guten Gefühl in unsere schöne Stadt, in unsere Altstadt hinein. Und davon profitiert natürlich auch der gesamte Handel, die Gastro, und das ist sehr schön für unsere Stadt.
3: Erst einmal ist ja das hier eigentlich die Keimzelle der Reformation. Wir haben als Landesslogan Hashtag modern denken. Und es gibt ja nicht wenige Historiker, die sagen, die Moderne hat eigentlich mit Luther angefangen. Mit dieser Selbstermächtigung des Denkens, auch bezüglich religiöser Dinge, bezüglich der Fragen des Glaubens. Und ich meine, all das ist hier hinter uns in diesem Lutherhaus passiert. Also hier hat er die 95 Thesen entworfen. Hier hat er mit seiner Frau Katharina von Bora gelebt. Hier hat er Besuche empfangen. Also aus ganz Europa sind die gekommen, um zu Luther zu pilgern. Also das ist schon ein enorm wichtiger Bau für Sachsen-Anhalt, und deswegen investiert Sachsen-Anhalt da gerne, um also diesen Eingangsbereich oder das Eingangsgebäude des Lutherhauses zu errichten.
4: Das ist ein Ort von welthistorischer Bedeutung. Ob man in Sydney oder in Tokio oder in Vancouver die Leute fragt, diesen Ort kennt man. Und man kennt ihn wegen Luther, weil hier Geschichte verändert wurde, Geschichte geschrieben wurde und Geschichte zum Besseren sich gewandelt hat. Und deswegen kommen Zehntausende von Menschen aus aller Welt, und für die bauen wir jetzt ein neues Besucherzentrum. Wir wollen das bildsam machen, wir wollen es zugänglich machen, wir wollen, dass möglichst viele Menschen herkommen und erleben, was hier passiert ist.
1: Das Land Sachsen-Anhalt unterstützt das Bauvorhaben mit insgesamt 10,5 Millionen Euro. Weitere 4,8 Millionen Euro stellte der Beauftragte der Bundesregierung für Kultur und Medien für die energetische Sanierung bereit. Die Stiftung Luther-Gedenkstätten beteiligt sich mit 300.000 Euro aus Eigenmitteln. Insgesamt umfasst das Projekt ein Investitionsvolumen von 15,6 Millionen Euro. Mit dem Neubau verfolgt man ein ganz wichtiges Ziel.
5: Das neue Eingangsgebäude hat vor allen Dingen das Ziel, dass wir das Haupthaus schützen. Also das alte Lutherhaus Es geht also darum, dass wir eine Art Klimaschleuse schaffen, wo auch zwei Busgruppen zeitgleich sich aufhalten können, wo, wenn das Wetter mal nicht so gut ist, wie es zum Beispiel heute ist, dass dort die Feuchtigkeit wieder aufgenommen wird und nicht ins Haus getragen wird. Darum geht's. Auch, dass die Wärme nicht sofort ins Haus gebracht wird, dass man sozusagen eine Art Klimaschleuse hat letztlich. Und darüber hinaus geht's auch darum, dass wir was Freundliches haben für die Besucher, dass man sich gut aufgenommen fühlt. Wir werden den Museumsshop deutlich erweitern dort auch, dass man also auch ein Angebot hat, dass man was mitnehmen kann, wenn man wieder nach Haus fährt und den Menschen mitteilen kann, wie schön es in Wittenberg war und dass es sich lohnt, auch herzufahren. Also es wird ein moderner Bau sein, der sich aber einfügt. Wir werden den ehemaligen Innenhof überdachen mit einer Glaskonstruktion, die, wenn die Sonne zu sehr scheint, sich verfärbt, sodass man also diese Sonneneinstrahlung nicht so massiv im Inneren hat. Das ist alles sehr klug ausgetüftelt und wird auch spannend zu sehen sein, wird also architektonisch auch spannend sein, so wie es umgesetzt wird. Es wird sehr hell sein. Wir werden im vorderen Bereich auch noch Kunst am Bau umsetzen, sodass also Modernes und Historisches zueinander kommen.
1: Parallel zum Neubau wird die energetische Sanierung des Lutherhauses vorangetrieben. Dabei werden zahlreiche Bereiche des historischen Gebäudes unter energetischen Gesichtspunkten geprüft und modernisiert. Besonders im Fokus der energetischen Sanierung stehen dabei die Fenster des Lutherhauses.
5: Die Fenster sind für die energetische Sanierung von besonderer Bedeutung. Und da mussten wir viel tüfteln, weil wir einfach viele Partner hatten, mit die wir einbeziehen mussten. Also zum einen kommen natürlich die Energetiker und sagen, so hätten wir es gern. Dann kommt die Denkmalpflege und sagt, na, so geht's aber nicht. Dann kommt am Ende ICOMOS, also die UNESCO, und sagt, wir haben da aber auch noch was zu sagen. Und als wir dann alle halbwegs auf der Spur hatten, dann kam das Landeskriminalamt und hat gesagt, na ja, aber der Einbruchschutz muss auch noch gewährleistet werden. Und wir haben das dann so gelöst, dass wir, nachdem wir alle an einem Tisch hatten, eine Idee hatten, haben dann ein Musterfenster bauen lassen, was also auch schon eingebaut ist. Und wenn Sie jetzt von hier schauen, bin ich nicht sicher, ob Sie sofort erkennen, welches das neue und welches das alte ist. Also wir haben da wirklich eine tolle Firma gefunden, die uns das Musterfenster gebaut hat, und so wird es am Ende werden. Es wird also dann alles erfüllen, was wir uns wünschen, mit leichten Abstrichen in jede Richtung, aber so, dass es dem Haus am wenigsten Schaden zufügt. Es nützt ja nichts, wenn wir das Haus völlig zerlegen, dafür, dass wir es dann energetisch haben.
1: Einige erste Arbeiten wurden bereits abgeschlossen. Gerade bei historischen Gebäuden ist ein besonders sorgfältiges Vorgehen erforderlich. Während der Sanierungsarbeiten kommt es immer wieder vor, dass neue Erkenntnisse gewonnen oder bislang verborgene Details entdeckt werden. So war es auch bei diesem Projekt, bei dem im Verlauf der Arbeiten weitere wertvolle Einblicke in die Baugeschichte des Lutherhauses gewonnen werden konnten.
5: Also wir haben im Haus tatsächlich ein paar ganz spannende Sachen gefunden. Das ist so, also zum Beispiel im Hängewerk oberhalb der Lutherstube. Die Lutherstube haben wir jetzt festgestellt, dass das ein ganz besonderes Werk ist, wie es konstruiert ist und auch wie die Lutherstube gehalten wird. Da hat man schon im 19. Jahrhundert was dran gemacht, und da haben wir Hinweise gefunden, wer das gemacht hat. Die Leute haben sich da also mit Bleistift auch verewigt. Das werden wir wahrscheinlich auch zeigen. Wir haben einige lutherzeitliche Fliesen gefunden im unteren Bereich. Also es kommt bei solchen Sachen immer wieder was raus, obgleich nun das Haus ja nun mehrfach schon bearbeitet worden ist, von vielen Generationen immer wieder. Aber es ist trotzdem immer mal wieder eine spannende Entdeckung. Also eine ganz lustige Sache war, dass wir einen Hausschuh gefunden haben. Wem der gehört hat, Luther vermutlich nicht, aber ganz jung ist er auch nicht.
1: Auch im Stadtrat der Lutherstadt Wittenberg stand das Thema mehrfach auf der Tagesordnung und führte zu intensiven Diskussionen.
2: In der Tat war es eine sehr sachliche Diskussion, in der auch alle Meinungen gehört wurden, denn es gab natürlich auch Interessierte an dem Erhalt dessen, was hier vorher war. Aber am Ende gab es eine Abwägung zwischen dem, was geht, und dem, was eben nicht geht und was auch vertretbar ist, gerade auch mit Blick in die Zukunft. Und dann hat am Ende eben doch in der Mehrheit eine tragende Rolle gespielt, dass hier etwas Neues entsteht, was auch gute Arbeitsbedingungen vor allem für die Menschen, die hier auch mit tätig sind, schafft und natürlich auch ein Raum mit Aufenthaltsqualität entsteht, der den heutigen Maßstäben der Zeit auch entspricht. Und das hat am Ende dazu geführt, dass der Stadtrat in seiner Mehrheit das Thema auch mitgetragen hat.
1: Die offiziellen Bauarbeiten für das neue Eingangsgebäude haben damit begonnen. Sofern es im weiteren Verlauf zu keinen baulichen Komplikationen kommt, ist die Eröffnung für den Herbst 2027 geplant.
0: Bei einem Pressegespräch auf der Baustelle informierte die Lutherstadt Wittenberg kürzlich über den aktuellen Stand der seit über einem Jahr laufenden Umbau- und Erweiterungsarbeiten am Feuerwehrstandort Pratau. Gleichzeitig hat die Stadt eine wichtige Entscheidung für die Zukunft des Standortes getroffen. Neben dem ursprünglich geplanten Erweiterungsbau wird auch das bestehende Feuerwehrgebäude umfassend saniert. Damit steigt das Gesamtinvestitionsvolumen von rund 1,1 Millionen Euro auf etwa 1,5 Millionen Euro. Mit der Erweiterung allein hätten wir zwar mehr Platz geschaffen, ein Teil des Gebäudes wäre jedoch weiterhin nicht auf dem gewünschten Stand gewesen. Da ohnehin gebaut wird, ist jetzt der richtige Zeitpunkt, den gesamten Standort zukunftsfähig aufzustellen. Das ist wirtschaftlich sinnvoll und stärkt die Feuerwehr Pratau langfristig, sagte Bürgermeister André Seidig.
6: Am 2. Juli-Wochenende verwandelte sich der Bitterfelder Stadthafen wieder in ein Paradies für Töpfer- und Handwerkskunstfreunde. Der inzwischen dritte Handwerker- und Töpfermarkt lud Gäste ein, um zu stöbern und Näheres zum Handwerk zu lernen. 50 Ausstellerinnen und Aussteller präsentierten nicht nur Geschaffenes, sondern erklärten auch den Prozess dahinter. Über dem Amboss konnte man etwas über die Schmiedekunst oder über der Töpferscheibe etwas über die Brennkunst lernen. Nur zwei der endlosen Beispiele des Marktes. Hier konnten Kunstliebhaber alles kaufen, was sie sich schon immer gewünscht haben. Keramikteller, Töpfe oder Obst, Flechtkörbe, Metallstatuen oder Holzschalen. Wer am dritten Handwerk

0: Bäcker- und Töpfermarkt in Bitterfeld gesucht hat, hat sicher auch gefunden.
1: Der Stadtrat Sannersdorf-Brehna beauftragt die Verwaltung mit der Erstellung einer Analyse sowie eines Nutzungskonzeptes für die Mehrzweck- und Sporthallen der Stadt Sannersdorf-Brehna. Hintergrund ist, dass die aktuellen Nutzungsentgelte der tatsächlichen Kosten für Betrieb und Unterhaltung der Hallen nicht ausreichend transparent abbilden. Zudem gab es in den vergangenen Jahren wiederholt Kritik an Einschränkungen des Schul- und Vereinssports durch externe Veranstaltungen. Die Verwaltung soll zunächst eine belastbare Datengrundlage zur Nutzung und zu den Kosten der Hallen erarbeiten. Auf dieser Grundlage soll anschließend ein Nutzungskonzept mit einem Vorschlag für eine nachvollziehbare und differenzierte Entgeltstruktur entstehen. Dabei sollen gemeinwohlorientierte Nutzungen, etwa durch Schulen, Vereine, Kinder- und Jugendsport sowie kulturelle und soziale Veranstaltungen von gewerblichen und sonstigen externen Nutzungen unterschieden werden. Die endgültige Entscheidung über künftige Entgelte und Nutzungsregelungen bleibt dem Stadtrat vorbehalten. Damit sind wir am Ende unserer heutigen Ausgabe der RBB Aktuell Nachrichten. Wir schauen, Sie wissen es, an dieser Stelle auf den Wetterbericht und im Anschluss daran gern noch auf die Meldungen aus Dessau-Roßlau. Am Mittwoch um 18 Uhr melden wir uns dann aus der RBB-Redaktion wieder. Bis dahin, machen Sie es gut und auf Wiedersehen.
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0: Am Mittwoch erwarten uns Temperaturen von bis zu 21 Grad. Der Himmel bleibt durchgehend bewölkt und in den Mittagsstunden ist vereinzelt mit leichtem Regen zu rechnen. Ein starker Westwind kommt mit schnellen Böen. Das Wetter bleibt in den nächsten Tagen ähnlich, wobei vorerst mit keinem Regen mehr zu rechnen ist.

0: Die Fußball-WM ist vorbei. Spanien ist nach einer mäßig unterhaltsamen Partie gegen Argentinien zum zweiten Mal nach 2010 Weltmeister geworden. Im Stadion am Schillerpark wurde am 19. Juli ebenfalls Fußball gespielt. Hier hießen die Spieler auf dem Platz zwar nicht Ferran Torres, Lamine Yamal oder Lionel Messi, aber Ilja Friebe, Niklas Mied oder auch Yannick Schüler wissen ebenfalls, wie man kickt. Der SV Dessau 05 empfing den SV Eintracht Elster zum ersten Testspiel nach der Sommerpause. Für die 05er ging es darum, gut in die Saisonvorbereitungen zu starten. Immerhin sind die Ambitionen des Verbandsliga-Vizemeisters für die anstehende Spielzeit durchaus hoch. Die Gäste aus dem Landkreis Wittenberg sind nach einer starken Saison zurück in der Landesliga und starteten mit dem Freundschaftsspiel ebenfalls in die Vorbereitungsphase. Die Hausherren sind hier gleich zu Beginn die spielbestimmende Mannschaft. Nach 5 Minuten wird es das erste Mal etwas gefährlich, weil Ilja Friebe Elster-Keeper Arno Richter unter Druck setzt. Gerade nochmal gut gegangen für die Gäste. Dessau macht munter weiter. Moritz Singbeil mit einer guten Bewegung. Dann hat er das Auge für Ilja Friebe. Dessen Abschluss wird aber noch geblockt. Dann Ecke für 05, reingebracht durch Paul Wertmann. Moritz Singbeil hat Platz, köpft aber am Kasten vorbei. In der 13. Minute das erste Mal Elster im Vorwärtsgang. Erik Meyers Versuch, hier halb Flanke, halb Torschuss und ohne jegliche Gefahr. Dann gleich wieder der Blick in die andere Richtung. Ecke für die Gastgeber, die zunächst nichts einbringt. Der Ball bleibt aber bei den Jungs aus der Bauhausstadt. Alex Soblowski. Dann Niklas Mied und Marcio Pelchen mit dem Doppelpass. Arno Richter kann Mieds Hereingabe klären. Elster mit dem Befreiungsschlag und Alex Soblowski hier mit dem Fehler. Erik Schutsch setzt zum Sprint an und läuft bis zur Strafraumkante durch, versucht dann Moritz Donat in der Mitte zu bedienen. Thaddäus Horvath ist aber dran und kann klären. Die darauf folgende Ecke wird getreten von Damon Schüler und kommt auf Yannick Schüler, der den Kopfball knapp am Tor vorbeisetzt. Die Schillerparkicker hier aber mit deutlich mehr Ballbesitz und gleich der nächsten Chance. Niklas Mied auf Moritz Singbeil, der wird von den Gegnern nicht wirklich gestört, kann durchgehen und schießen, Arno Richter pariert jedoch stark. Die 05er jetzt mit Dauerdruck auf das gegnerische Tor und Elster bekommt hier kaum Entlastung. Die Zuschauer sehen mehrere Torannäherungen, doch so wirklich gefährlich wird davon zunächst nichts und auf der Anzeigetafel bleibt weiterhin die 0 für die Dessauer stehen. In der 26. Minute mal ein hoher Ball auf Yannick Görsch, dessen Hereingabe aber in den Armen von Arno Richter landet. Der Schlussmann von Elster macht bisher einen guten Job, seine Vorderleute machen es ihm aber nicht einfach. Fehlpass auf Hannes Erhardt. Der macht jedoch nichts draus. Dann mal wieder eine Ecke für die Dessauer. Und Moritz Singbeil versucht es artistisch. Keine große Herausforderung für Richter. Wir befinden uns in der 35. Spielminute. Und Hannes Erhardt nimmt sich mal ein Herz und versucht aus der Distanz. Richter kann nur nach vorne abwehren, wo Yannick Görsch lauert. Wenige Tage vor seinem 19. Geburtstag erzielt der junge Angreifer hier den verdienten Führungstreffer für die Hausherren. Und nicht mal eine Minute nach dem Tor zum 1:0 bietet sich die nächste gute Gelegenheit für das Team von Dimitrios Mitsis. Paul Wertmann auf Nick Bauer, der nochmal auf Ilja Friebe ablegt und schon steht es hier 2:0. Der Doppelschlag innerhalb kürzester Zeit für den SV Dessau 05. Die Gastgeber machen munter weiter. Ein Freistoß von Paul Wertmann bringt hier keinen Erfolg. Die Dessauer stehen sehr tief in der gegnerischen Hälfte und versuchen früh den Ball zu erobern. Yannick Görsch ist hier mal damit erfolgreich, kann jedoch nicht sein zweites Tor erzielen. Kurz vor Ende der ersten Halbzeit zeigt sich dann auch die Eintracht nochmal vorm gegnerischen Kasten. Thaddäus Horvath kann Moritz Donats Schuss blocken. Auf der anderen Seite wird der auffällige Yannick Görsch noch einmal von Ilja Friebe in Szene gesetzt, der Abschluss aber zu harmlos und Arno Richter ist schnell unten. Mit der 2:0-Führung für die 05er geht es dann in die Pause. Die Zuschauer sehen hier eine dominante Heimmannschaft und ein Spiel, was hauptsächlich auf ein Tor geht. Auf beiden Seiten wird kräftig gewechselt und in Durchgang 2 stehen 3 neue Kräfte für Elster sowie 6 neue für Dessau auf dem Platz. In der 52. Minute die erste zeigenswerte Szene der zweiten Hälfte. Elster will hinten rumspielen, aber der eingewechselte Darwin Hajowski schnappt sich die Kugel und setzt zum Sprint an, wird aber abgelaufen. Dadurch bekommt Yannick Görsch die gute Chance gegen die Laufrichtung des Keepers, aber auch am Tor vorbei. Nach gut einer gespielten Stunde auch mal wieder die Gäste aus dem Landkreis Wittenberg mit einem Impuls nach vorne. Jörn Engelhardt mit einem schönen langen Ball auf Yannick Schüler, der macht zu wenig draus. Allgemein wird im zweiten Durchgang bisher relativ wenig von beiden Teams geboten. In der 65. Minute dann mal eine Doppelchance für die Bauhausstädter. Zuerst Darwin Hajowski mit dem Abschluss aus guter Position. Der eingewechselte Shaba Juhasch pariert stark. Elster bekommt den Ball nicht weg und Nick Bauer erobert das Spielgerät. Weiter auf Yannick Görsch. Aber auch hier kann Elsters Schlussmann den Einschlag verhindern. 05er Neuzugang Keba Sonko zeigt dann in der nächsten Szene, was er drauf hat. Nick Bauer bedient den ehemaligen Thalheimer gut. Ein Haken und der Abschluss knapp drüber. Dann mal Freistoß für Dessau. Kurz ausgeführt und keine schlechte Idee. Shaba Juhasch ist aber hellwach und hat die Kugel sicher. Mittlerweile hat es angefangen zu regnen, was die 05er aber nicht stört. Darwin Hajowski macht das hier richtig gut und kann abschließen. Wieder stark von Elster-Keeper Juhasch per Fußabwehr pariert. Dann mal Tom Sparfeld aus spitzem Winkel. Drüber. Der Regen wird stärker, Dessau jedoch weiterhin im Vorwärtsgang. Keba Sonko zum ebenfalls eingewechselten Till Panzer, der das hier richtig toll macht, aber auch am Torhüter der Gäste scheitert. Die letzte Chance der Partie gehört Keba Sonko, der den Ball nach guter Hereingabe von Mohammad Alhamwi aber über den Querbalken haut. Damit war's das. Der SV Dessau 05 gewinnt sein erstes Testspiel gegen den SV Eintracht Elster hochverdient mit 2:0 und kann sich nur vorwerfen, nicht noch einige Tore mehr gemacht zu haben.
1: Das war ein sehr gutes Vorbereitungsspiel für uns. Besonders in der ersten Halbzeit waren wir sehr dominant aufs Feld. Nicht nur mit dem Ball, auch gegen den Ball mit einer richtig guten Aggressivität. Wir haben viel trainiert die letzten 3 Tage. Also wir haben auch heute Vorspiel trainiert, aber die Jungs haben wirklich Gas gegeben. Danach haben wir in der zweiten Halbzeit ein paar Spieler gewechselt. Also wir haben heute 20 Spieler genutzt. Davon 5 Spieler zwischen 17 und 19 Jahre alt. Deswegen, ich denke auch, die zweite Halbzeit ist auch in Ordnung. Wir können auch positive nehmen, besonders mit unserer Körpersprache gegen den Ball. Aber wir haben noch viel zu tun, es ist nur einfach von unserer Vorbereitung. Wir müssen weiter einfach hart arbeiten. Wir trainieren morgen und Dienstag und wir haben noch ein Testspiel am Mittwoch wieder hier. Genau, also wir haben wirklich viel zu tun, auch die Neuzugänge zu integrieren. Aber ich spüre, dass die Jungs Bock haben und das freut mich.
0: 5 Testspiele stehen für die Dessauer nun noch an, bevor dann die Verbandsliga-Saison startet. Am 22. Juli zu Hause gegen den FC Eintracht Köthen, am 25.07. beim Leipziger SC 1901, einen Tag später im Schillerpark gegen den SV Rot-Weiß Kemberg, am 29.07. dann zu Hause gegen den Zörbiger FC und abschließend am 1. August beim Oberligisten aus Sandersdorf.
2: Die Schützengilde Dessau lud erneut zu ihrem traditionellen Schützenfest ein. Das Fest bot nun bereits zum 18. Mal die Gelegenheit, einen Blick hinter die Kulissen des Vereinslebens zu werfen. Am 11. Juli waren auf dem Vereinsgelände im Tiergarten alle Interessierten herzlich eingeladen, vorbeizuschauen und die Welt des Schützensports kennenzulernen.
3: Es ist schön, dass man die befreundeten Vereine immer wieder sieht. Man kennt sich im Laufe der Jahre, man fährt ja auch gegenseitig zu den Wettkämpfen, lädt sich ein, lässt sich einladen und das ist die Tradition.
2: Von 11 bis 17 Uhr erwartete die Besucher bei freiem Eintritt ein abwechslungsreiches Programm. Für die musikalische Unterhaltung sorgten ein DJ, ein Spielmannszug der Stadt Wolfen sowie die Oranienbaumer Jagdhornbläser. Um 14 Uhr begann der offizielle Festakt mit dem Schützenappell, einem Auftritt des Hochfürstlichen Jägerkorps Anhalt-Dessau und der feierlichen Königsproklamation. Dabei übergab das amtierende Schützenpaar seine Titel an die Nachfolger. Dieter Haseloff und Anja Koch freuten sich sehr über die Auszeichnung.
3: Wir sind ja mit die Organisatoren, ne? Und wir sind seit früh um 8 auf dem Weg hier und bereiten alles vor, müssen morgen alles wieder aufräumen. Aber den Titel, den hat man schon gut.
2: Außerdem wurde das neue Stadtschützenkönigspaar proklamiert. Lothar Ackermann und Nicole Heim nahmen ihre Auszeichnungen entgegen.
4: Ich bin sehr erfreut, ich bin sehr aufgeregt, dass wieder ein schönes neues Jahr vor mir steht, wo ich viel reisen kann, viel erleben kann und bin aber auch ein ganz kleines bisschen betrübt.
2: Mit dem Schützenfest erinnerte die Schützengilde Dessau auch an ihre Wiedervereinigung vor 36 Jahren. Für die Besucher gab es

0: zahlreiche Mitmachangebote. An verschiedenen Stationen konnten sie sich unter anderem mit der Luftpistole ausprobieren, beim Vogelschießen auf einen Holzvogel zielen oder an einer Biathlonanlage ihre Treffsicherheit testen. Heute steht für viele Mitglieder der sportliche Aspekt im Vordergrund. Die Wege zum Schießsport waren jedoch ganz unterschiedlich.
1: Meine ganze Familie ist quasi im Schützenverein, beziehungsweise die Großeltern und Urgroßeltern waren auch Jäger. Das liegt mir quasi einfach im Blut. Und mein Vater hat mich so ein bisschen hergebracht, denn meine Mutter und mein Vater waren schon immer auch sehr mit der Schützengilde verbunden. Und ich bin hier quasi geboren.
2: Ich habe in der Ausbildung angefangen mit Kegeln und mein erster Mann meinte, wir müssten jetzt unbedingt ein gemeinsames Hobby haben und hat die Schützenvereine in der Umgebung abgeklappert. Und dann sind wir in Ragun gelandet beim Schießen und ich habe mich ein bisschen als Naturtalent herausgestellt, aber da waren die Trainingsmöglichkeiten nicht so toll. Also musste ich wechseln und bin in die Schützengilde Dessau gekommen. Da konnte ich besser trainieren.
0: Viele nutzten die Gelegenheit, den Schießsport selbst auszuprobieren und sich über den Verein zu informieren. Gerade Einsteigern wird empfohlen, zunächst mit dem Luftdruckschießen anzufangen, bevor später auf größere Kaliber umgestiegen wird. Wer Interesse am Schießen oder am Vereinsleben hat, ist bei der Schützengilde Dessau jederzeit willkommen.
2: Er muss alt genug sein. Luftgewehr darf man erst ab 12 schießen, KK erst ab 16 mit Erlaubnis der Eltern. Und da kann man sich dann hier immer melden. Wir haben Montag, Mittwoch, Freitag Trainingstage. Und der Ansprechpartner wäre dann Ulf Koch, mein Mann.
0: Mit der Veranstaltung zeigte die Schützengilde einmal mehr, wie lebendig das Vereinsleben in Dessau ist. Für viele Besucher war es ein gelungener Einblick in den Schützensport.

Ich begrüße Sie an diesem Dienstag zu den RBW Aktuellnachrichten. Am 19. Juli kam es in einem Waldstück der Juri-Gagarin-Straße in Jessen zu einem circa 1 Hektar großen Waldbodenbrand. Das Feuer wurde durch Kameraden der Freiwilligen Feuerwehren Jessen, Schweinitz, Holzdorf und Kremitz sowie der Feuerwehr der Bundeswehr gelöscht. Ein Übergreifen der Flammen auf eine Mehrzweckhalle sowie einen daneben befindlichen Gastank konnten verhindert werden. Die Schadenshöhe konnte noch nicht bestimmt werden. Zur Klärung der genauen Brandursache wurde ein Brandermittlungsverfahren eingeleitet. Die Ermittlungen dauern an. Große Freude herrschte am 10. Juli in der Lutherstadt Wittenberg. Am Lutherhaus wurde der Grundstein für ein neues Eingangsgebäude gelegt. Das weltweit größte reformationsgeschichtliche Museum wird seit Anfang 2025 umfassend energetisch saniert und zugleich touristisch weiterentwickelt. Der Neubau schafft künftig einen modernen und großzügigeren Empfangsbereich für die neue Dauerausstellung, deren Eröffnung für Herbst 2027 vorgesehen ist. Zur feierlichen Grundsteinlegung reisten der Beauftragte der Bundesregierung für Kultur und Medien, Staatsminister Dr. Wolfram Weimer, sowie Sachsen-Anhalts Bildungsminister Jan Riedel in die Lutherstadt und würdigten gemeinsam diesen bedeutenden historischen Meilenstein.

0: Die Freude war am 10. Juli in der Lutherstadt Wittenberg groß. Gemeinsam mit dem Kulturstaatsminister Dr. Wolfram Weimer, Bildungsminister Jan Riedel, Wittenbergs Bürgermeister André Seidig sowie Dr. Thomas T. Müller, Vorstand der Stiftung Luther-Gedenkstätten, wurde der Grundstein für das neue Eingangsgebäude des Lutherhauses gelegt. Das Bauprojekt ist nicht nur für die Lutherstadt Wittenberg von großer Bedeutung. Auch das Land Sachsen-Anhalt und der Bund messen der Baumaßnahme angesichts der herausragenden nationalen und internationalen Bedeutung des Lutherhauses einen hohen Stellenwert bei.
1: Unsere Lutherstätten haben natürlich für Wittenberg eine sehr große Bedeutung. Sie stehen auch für unsere Stadt und sie strahlt auch in die gesamte Welt. Und deswegen kommen natürlich viele Menschen nach Wittenberg. Aber sie kommen halt nicht nur zu dieser Stätte, sie werden hier freundlich begrüßt und empfangen und erleben hier auch was sehr Schönes, aber gehen dann mit einem guten Gefühl in unsere schöne Stadt, in unsere Altstadt hinein. Und davon profitiert natürlich auch der gesamte Handel, die Gastro, und das ist sehr schön für unsere Stadt.
2: Erst einmal ist ja das hier eigentlich die Keimzelle der Reformation. Wir haben als Landesslogan Hashtag modern denken. Und es gibt ja nicht wenige Historiker, die sagen, die Moderne hat eigentlich mit Luther angefangen. Mit dieser Selbstermächtigung des Denkens, auch bezüglich religiöser Dinge, bezüglich der Fragen des Glaubens. Und ich meine, all das ist hier hinter uns in diesem Lutherhaus passiert. Also hier hat er die 95 Thesen entworfen. Hier hat er mit seiner Frau Katharina von Bora gelebt. Hier hat er Besuch empfangen. Also aus ganz Europa sind die gekommen, um zu pilgern. Also das ist schon ein enorm wichtiger Bau für Sachsen-Anhalt, und deswegen investiert Sachsen-Anhalt da gerne, um also diesen Eingangsbereich oder das Eingangsgebäude des Lutherhauses zu errichten.
3: Das ist eine Art von welthistorischer Bedeutung. Ob man in Sydney oder in Tokio oder in Vancouver die Leute fragt, diesen Ort kennt man. Und man kennt ihn wegen Luther, weil hier Geschichte verändert wurde, Geschichte geschrieben wurde und Geschichte zum Besseren sich gewandelt hat. Und deswegen kommen Zehntausende von Menschen aus aller Welt, und für die bauen wir jetzt ein neues Besucherzentrum. Wir wollen das bildsam machen, wir wollen es zugänglich machen, wir wollen, dass möglichst viele Menschen herkommen und erleben, was hier passiert ist.
0: Das Land Sachsen-Anhalt unterstützt das Bauvorhaben mit insgesamt 10,5 Millionen Euro. Weitere 4,8 Millionen Euro stellte der Beauftragte der Bundesregierung für Kultur und Medien für die energetische Sanierung bereit. Die Stiftung Luther-Gedenkstätten beteiligt sich mit 300.000 Euro aus Eigenmitteln. Insgesamt umfasst das Projekt ein Investitionsvolumen von 15,6 Millionen Euro. Mit dem Neubau verfolgt man ein ganz wichtiges Ziel.
4: Das neue Eingangsgebäude hat vor allen Dingen das Ziel, dass wir das Haupthaus schützen, also das alte Lutherhaus. Es geht also darum, dass wir eine Art Klimaschleuse schaffen, wo auch zwei Busgruppen zeitgleich sich aufhalten können, wo, wenn das Wetter mal nicht so gut ist, wie es zum Beispiel heute ist, dass dort die Feuchtigkeit wieder aufgenommen wird und nicht ins Haus getragen wird. Darum geht's. Auch, dass die Wärme nicht sofort ins Haus gebracht wird, dass man sozusagen eine Art Klimaschleuse hat letztlich. Und darüber hinaus geht es auch darum, dass wir was Freundliches haben für die Besucher, dass man sich gut aufgenommen fühlt. Wir werden den Museumsshop deutlich erweitern dort auch, dass man also auch ein Angebot hat, dass man was mitnehmen kann, wenn man wieder nach Hause fährt und den Menschen mitteilen kann, wie schön es in Wittenberg war und dass es sich lohnt, auch herzufahren. Also es wird ein moderner Bau sein, der sich aber einfügt. Wir werden den ehemaligen Innenhof überdachen mit einer Glaskonstruktion, die, wenn die Sonne zu sehr scheint, sich verfärbt, sodass man also diese Sonneneinstrahlung nicht so massiv im Inneren hat. Das ist alles sehr klug ausgetüftelt und wird auch spannend zu sehen sein, wird also architektonisch auch spannend sein, so wie es umgesetzt wird. Es wird sehr hell sein. Wir werden im vorderen Bereich auch noch Kunst am Bau umsetzen, sodass also Modernes und Historisches zueinander kommen.
0: Parallel zum Neubau wird die energetische Sanierung des Lutherhauses vorangetrieben. Dabei werden zahlreiche Bereiche des historischen Gebäudes unter energetischen Gesichtspunkten geprüft und modernisiert. Besonders im Fokus der energetischen Sanierung stehen dabei die Fenster des Lutherhauses.
4: Die Fenster sind für die energetische Sanierung von besonderer Bedeutung. Und da mussten wir viel tüfteln, weil wir einfach viele Partner hatten, mit die wir einbeziehen mussten. Also zum einen kommen natürlich die Energetiker und sagen, so hätten wir es gern. Dann kommt die Denkmalpflege und sagt, na, so geht's aber nicht. Dann kommt am Ende ICOMOS, also die UNESCO, und sagt, wir haben da aber auch noch was zu sagen. Und als wir dann alle halbwegs auf der Spur hatten, dann kam das Landeskriminalamt und hat gesagt, na ja, aber der Einbruchschutz muss auch noch gewährleistet werden. Und wir haben das dann so gelöst, dass wir, nachdem wir alle an einem Tisch hatten, eine Idee hatten, haben dann ein Musterfenster bauen lassen, was also auch schon eingebaut ist. Und wenn Sie jetzt von hier schauen, bin ich nicht sicher, ob Sie sofort erkennen, welches das Neue und welches das Alte ist. Also wir haben da wirklich eine tolle Firma gefunden, die uns das Musterfenster gebaut hat, und so wird es am Ende werden. Es wird also dann alles erfüllen, was wir uns wünschen, mit leichten Abstrichen in jede Richtung, aber so, dass es dem Haus am wenigsten Schaden zufügt. Es nützt ja nichts, wenn wir das Haus völlig zerlegen, dafür, dass wir es dann energetisch haben.
0: Einige erste Arbeiten wurden bereits abgeschlossen. Gerade bei historischen Gebäuden ist ein besonders sorgfältiges Vorgehen erforderlich. Während der Sanierungsarbeiten kommt es immer wieder vor, dass neue Erkenntnisse gewonnen oder bislang verborgene Details entdeckt werden. So war es auch bei diesem Projekt, bei dem im Verlauf der Arbeiten weitere wertvolle Einblicke in die Baugeschichte des Lutherhauses gewonnen werden konnten.
4: Also wir haben im Haus tatsächlich ein paar ganz spannende Sachen gefunden. Das ist so, also zum Beispiel im Hängewerk oberhalb der Lutherstube. Die Lutherstube haben wir jetzt festgestellt, dass das ein ganz besonderes Werk ist, wie es konstruiert ist und auch wie die Lutherstube gehalten wird. Da hat man schon im 19. Jahrhundert was dran gemacht, und da haben wir Hinweise gefunden, wer das gemacht hat. Die Leute haben sich da also mit Bleistift auch verewigt. Das werden wir wahrscheinlich auch zeigen. Wir haben einige lutherzeitliche Fliesen gefunden im unteren Bereich. Also es kommt bei solchen Sachen immer wieder was raus, obgleich nun das Haus ja nun mehrfach schon bearbeitet worden ist, von vielen Generationen immer wieder. Aber es ist trotzdem immer mal wieder eine spannende Entdeckung. Also eine ganz lustige Sache war, dass wir einen Hausschuh gefunden haben. Wem der gehört hat, Luther vermutlich nicht, aber ganz jung ist er auch nicht.
0: Auch im Stadtrat der Lutherstadt Wittenberg stand das Thema mehrfach auf der Tagesordnung und führte zu intensiven Diskussionen.
1: In der Tat war es eine sehr sachliche Diskussion, in der auch alle Meinungen gehört wurden. Denn es gab natürlich auch Interessierte an dem Erhalt dessen, was hier vorher war. Aber am Ende gab es eine Abwägung zwischen dem, was geht, und dem, was eben nicht geht. Und was auch vertretbar ist, gerade auch mit Blick in die Zukunft. Und dann hat am Ende eben doch in der Mehrheit eine tragende Rolle gespielt, dass hier etwas Neues entsteht, was auch gute Arbeitsbedingungen vor allem für die Menschen, die hier auch mit tätig sind, schafft und natürlich auch ein Raum mit Aufenthaltsqualität entsteht, der den heutigen Maßstäben der Zeit auch entspricht. Und das hat am Ende dazu geführt, dass der Stadtrat in seiner Mehrheit das Thema auch mitgetragen hat.
0: Die offiziellen Bauarbeiten für das neue Eingangsgebäude haben damit begonnen. Sofern es im weiteren Verlauf zu keinen baulichen Komplikationen kommt, ist die Eröffnung für den Herbst 2027 geplant.
5: Bei einem Pressegespräch auf der Baustelle informierte die Lutherstadt Wittenberg kürzlich über den aktuellen Stand der seit über einem Jahr laufenden Umbau- und Erweiterungsarbeiten am Feuerwehrstandort Pratau. Gleichzeitig hat die Stadt eine wichtige Entscheidung für die Zukunft des Standortes getroffen. Neben dem ursprünglich geplanten Erweiterungsbau wird auch das bestehende Feuerwehrgebäude umfassend saniert. Damit steigt das Gesamtinvestitionsvolumen von rund 1,1 Millionen Euro auf etwa 1,5 Millionen Euro. Mit der Erweiterung allein hätten wir zwar mehr Platz geschaffen, ein Teil des Gebäudes wäre jedoch weiterhin nicht auf dem gewünschten Stand gewesen. Da ohnehin gebaut wird, ist jetzt der richtige Zeitpunkt, den gesamten Standort zukunftsfähig aufzustellen. Das ist wirtschaftlich sinnvoll und stärkt die Feuerwehr Pratau langfristig, sagte Bürgermeister André Seidig.
6: Am 2. Juli-Wochenende verwandelte sich der Bitterfelder Stadthafen wieder in ein Paradies für Töpfer- und Handwerkskunstfreunde. Der inzwischen dritte Handwerker- und Töpfermarkt lud Gäste ein, um zu stöbern und Näheres zum Handwerk zu lernen. 50 Ausstellerinnen und Aussteller präsentierten nicht nur Geschaffenes, sondern erklärten auch den Prozess dahinter. Über dem Amboss konnte man etwas über die Schmiedekunst oder über der Töpferscheibe etwas über die Brennkunst lernen. Nur zwei der endlosen Beispiele des Marktes. Hier konnten Kunstliebhaber alles kaufen, was sie sich schon immer gewünscht haben. Keramikteller, Töpfe oder Obst, Flechtkörbe, Metallstatuen oder Holzschalen. Wer am dritten Handwerker- und Töpfermarkt in Bitterfeld gesucht hat, hat sicher auch gefunden.
5: Der Stadtrat Sandersdorf-Brehner beauftragt die Verwaltung mit der Erstellung einer Analyse sowie eines Nutzungskonzeptes für die Mehrzweck- und Sporthallen der Stadt Sandersdorf-Brehner. Hintergrund ist, dass die aktuellen Nutzungsentgelte der tatsächlichen Kosten für Betrieb und Unterhaltung der Hallen nicht ausreichend transparent abbilden. Zudem gab es in den vergangenen Jahren wiederholt Kritik an Einschränkungen des Schul- und Vereinssports durch externe Veranstaltungen. Die Verwaltung soll zunächst eine belastbare Datengrundlage zur Nutzung und zu den Kosten der Hallen erarbeiten. Auf dieser Grundlage soll anschließend ein Nutzungskonzept mit einem Vorschlag für eine nachvollziehbare und differenzierte Entgeltstruktur entstehen. Dabei sollen gemeinwohlorientierte Nutzungen, etwa durch Schulen, Vereine, Kinder- und Jugendsport sowie kulturelle und soziale Veranstaltungen von gewerblichen und sonstigen externen Nutzungen unterschieden werden. Die endgültige Entscheidung über künftige Entgelte und Nutzungsregelungen bleibt dem Stadtrat vorbehalten. Damit sind wir am Ende unserer heutigen Ausgabe der RBB Aktuellnachrichten. Wir schauen, Sie wissen es, an dieser Stelle auf den Wetterbericht und im Anschluss daran gern noch auf die Meldungen aus Dessau-Roßlau. Am Mittwoch um 18 Uhr melden wir uns dann aus der RBB-Redaktion wieder. Bis dahin, machen Sie es gut und auf Wiedersehen.
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6: Am Mittwoch erwarten uns Temperaturen von bis zu 21 Grad. Der Himmel bleibt durchgehend bewölkt und in den Mittagsstunden ist vereinzelt mit leichtem Regen zu rechnen. Ein starker Westwind kommt mit schnellen Böen. Das Wetter bleibt in den nächsten Tagen ähnlich, wobei vorerst mit keinem Regen mehr zu rechnen ist.

Die Fußball-WM ist vorbei. Spanien ist nach einer mäßig unterhaltsamen Partie gegen Argentinien zum zweiten Mal nach 2010 Weltmeister geworden. Im Stadion am Schillerpark wurde am 19. Juli ebenfalls Fußball gespielt. Hier hießen die Spieler auf dem Platz zwar nicht Ferran Torres, Lamine Yamal oder Lionel Messi, aber Ilja Friebe, Niklas Mied oder auch Yannick Schüler wissen ebenfalls, wie man kickt. Der SV Dessau 05 empfing den SV Eintracht Elster zum ersten Testspiel nach der Sommerpause. Für die 05er ging es darum, gut in die Saisonvorbereitungen zu starten. Immerhin sind die Ambitionen des Verbandsliga-Vizemeisters für die anstehende Spielzeit durchaus hoch. Die Gäste aus dem Landkreis Wittenberg sind nach einer starken Saison zurück in der Landesliga und starteten mit dem Freundschaftsspiel ebenfalls in die Vorbereitungsphase. Die Hausherren sind hier gleich zu Beginn die spielbestimmende Mannschaft. Nach 5 Minuten wird es das erste Mal etwas gefährlich, weil Ilja Friebe Elster-Keeper Arno Richter unter Druck setzt. Gerade noch mal gut gegangen für die Gäste. Dessau macht munter weiter. Moritz Singbeil mit einer guten Bewegung. Dann hat er das Auge für Ilja Friebe. Dessen Abschluss wird aber noch geblockt. Dann Ecke für 05, reingebracht durch Paul Wertmann. Moritz Singbeil hat Platz, köpft aber am Kasten vorbei. In der 13. Minute das erste Mal Elster im Vorwärtsgang. Erik Meyers Versuch hier, halb Flanke, halb Torschuss. Und ohne jegliche Gefahr. Dann gleich wieder der Blick in die andere Richtung. Ecke für die Gastgeber, die zunächst nichts einbringt. Der Ball bleibt aber bei den Jungs aus der Bauhausstadt. Alex Soblowski. Dann Niklas Mied und Marcio Pelchen mit dem Doppelpass. Arno Richter kann Mieds Hereingabe klären. Elster mit dem Befreiungsschlag. Und Alex Soblowski hier mit dem Fehler. Erik Schutsch setzt zum Sprint an und läuft bis zur Strafraumkante durch, versucht dann Moritz Donat in der Mitte zu bedienen. Thaddäus Horvath ist aber dran und kann klären. Die darauf folgende Ecke wird getreten von Damon Schüler und kommt auf Yannick Schüler, der den Kopfball knapp am Tor vorbeisetzt. Die Schillerparkicker hier aber mit deutlich mehr Ballbesitz und gleich der nächsten Chance. Niklas Mied auf Moritz Singbeil, der wird von den Gegnern nicht wirklich gestört, kann durchgehen und schießen, Arno Richter pariert jedoch stark. Die 05er jetzt mit Dauerdruck auf das gegnerische Tor und Elster bekommt hier kaum Entlastung. Die Zuschauer sehen mehrere Torannäherungen, doch so wirklich gefährlich wird davon zunächst nichts und auf der Anzeigetafel bleibt weiterhin die 0 für die Dessauer stehen. In der 26. Minute mal ein hoher Ball auf Yannick Görsch, dessen Hereingabe aber in den Armen von Arno Richter landet. Der Schlussmann von Elster macht bisher einen guten Job, seine Vorderleute machen es ihm aber nicht einfach. Fehlpass auf Hannes Erhardt, der macht jedoch nichts draus. Dann mal wieder eine Ecke für die Dessauer und Moritz Singbeil versucht es artistisch, keine große Herausforderung für Richter. Wir befinden uns in der 35. Spielminute und Hannes Erhardt nimmt sich mal ein Herz und versucht aus der Distanz. Richter kann nur nach vorne abwehren, wo Yannick Görsch lauert. Wenige Tage vor seinem 19. Geburtstag erzielt der junge Angreifer hier den verdienten Führungstreffer für die Hausherren. Und nicht mal eine Minute nach dem Tor zum 1:0 bietet sich die nächste gute Gelegenheit für das Team von Dimitrios Mitsis. Paul Wertmann auf Nick Bauer, der nochmal auf Ilja Friebe ablegt und schon steht es hier 2:0. Der Doppelschlag innerhalb kürzester Zeit für den SV Dessau 05. Die Gastgeber machen munter weiter. Ein Freistoß von Paul Wertmann bringt hier keinen Erfolg. Die Dessauer stehen sehr tief in der gegnerischen Hälfte und versuchen früh den Ball zu erobern. Yannick Görsch ist hier mal damit erfolgreich, kann jedoch nicht sein zweites Tor erzielen. Kurz vor Ende der ersten Halbzeit zeigt sich dann auch die Eintracht nochmal vorm gegnerischen Kasten. Thaddäus Horvath kann Moritz Donats Schuss blocken. Auf der anderen Seite wird der auffällige Yannick Görsch noch einmal von Ilja Friebe in Szene gesetzt, der Abschluss aber zu harmlos und Arno Richter ist schnell unten.
Mit der 2:0-Führung für die 05er geht es dann in die Pause. Die Zuschauer sehen hier eine dominante Heimmannschaft und ein Spiel, was hauptsächlich auf ein Tor geht. Auf beiden Seiten wird kräftig gewechselt und in Durchgang 2 stehen 3 neue Kräfte für Elster sowie 6 neue für Dessau auf dem Platz. In der 52. Minute die erste zeigenswerte Szene der zweiten Hälfte. Elster will hinten rumspielen, aber der eingewechselte Darwin Hajowski schnappt sich die Kugel und setzt zum Sprint an, wird aber abgelaufen. Dadurch bekommt Yannick Görsch die gute Chance gegen die Laufrichtung des Keepers, aber auch am Tor vorbei. Nach gut einer gespielten Stunde auch mal wieder die Gäste aus dem Landkreis Wittenberg mit einem Impuls nach vorne. Jörn Engelhardt mit einem schönen langen Ball auf Yannick Schüler, der macht zu wenig draus. Allgemein wird im zweiten Durchgang bisher relativ wenig von beiden Teams geboten. In der 65. Minute dann mal eine Doppelchance für die Bauhausstädter. Zuerst Darwin Hajowski mit dem Abschluss aus guter Position. Der eingewechselte Shaba Juhasch pariert stark. Elster bekommt den Ball nicht weg und Nick Bauer erobert das Spielgerät. Weiter auf Yannick Görsch. Aber auch hier kann Elsters Schlussmann den Einschlag verhindern. 05er Neuzugang Keba Sonko zeigt dann in der nächsten Szene.

0: spitzem Winkel, drüber. Der Regen wird stärker, Dessau jedoch weiterhin im Vorwärtsgang. Keba Sonko zum ebenfalls eingewechselten Till Panzer, der das hier richtig toll macht, aber auch am Torhüter der Gäste scheitert. Die letzte Chance der Partie gehört Keba Sonko, der den Ball nach guter Hereingabe von Mohammad Alhamwi aber über den Querbalken haut. Damit war's das. Der SV Dessau 05 gewinnt sein erstes Testspiel gegen den SV Eintracht Elster hochverdient mit 2:0 und kann sich nur vorwerfen, nicht noch einige Tore mehr gemacht zu haben.
1: Das war ein sehr gutes Vorbereitungsspiel für uns. Besonders in der ersten Halbzeit waren wir sehr dominant aufs Feld. Nicht nur mit dem Ball, auch gegen den Ball mit einer richtig guten Aggressivität. Wir haben viel trainiert die letzten drei Tage. Also wir haben auch heute Vorspiel trainiert, aber die Jungs haben wirklich Gas gegeben. Danach haben wir in der zweiten Halbzeit ein paar Spieler gewechselt. Also wir haben heute 20 Spieler genutzt. Davon fünf Spieler zwischen 17 und 19 Jahre alt. Deswegen, ich denke auch, die zweite Halbzeit ist auch in Ordnung. Wir können auch positive nehmen, besonders mit unserer Körpersprache gegen den Ball. Aber wir haben noch viel zu tun, es ist nur einfach von unserer Vorbereitung. Wir müssen weiter einfach hart arbeiten. Wir trainieren morgen und Dienstag und wir haben noch ein Testspiel am Mittwoch wieder hier. Genau, also wir haben wirklich viel zu tun, auch die Neuzugänge zu integrieren. Aber ich spüre, dass die Jungs Bock haben und das freut mich.
0: Fünf Testspiele stehen für die Dessauer nun noch an, bevor dann die Verbandsliga-Saison startet. Am 22. Juli zu Hause gegen den FC Eintracht Köthen, am 25.07. beim Leipziger SC 1901, einen Tag später im Schillerpark gegen den SV Rot-Weiß Kemberg, am 29.07. dann zu Hause gegen den Zörbiger FC und abschließend am 1. August beim Oberligisten aus Sandersdorf.
2: Die Schützengilde Dessau lud erneut zu ihrem traditionellen Schützenfest ein. Das Fest bot nun bereits zum 18. Mal die Gelegenheit, einen Blick hinter die Kulissen des Vereinslebens zu werfen. Am 11. Juli waren auf dem Vereinsgelände im Tiergarten alle Interessierten herzlich eingeladen, vorbeizuschauen und die Welt des Schützensports kennenzulernen.
3: Es ist schön, dass man die befreundeten Vereine immer wieder sieht. Man kennt sich im Laufe der Jahre, man fährt ja auch gegenseitig zu den Wettkämpfen, lädt sich ein, lässt sich einladen und das ist die Tradition.
2: Von 11 bis 17 Uhr erwartete die Besucher bei freiem Eintritt ein abwechslungsreiches Programm. Für die musikalische Unterhaltung sorgten ein DJ, ein Spielmannszug der Stadt Wolfen sowie die Oranienbaumer Jagdhornbläser. Um 14 Uhr begann der offizielle Festakt mit dem Schützenappell, einem Auftritt des Hochfürstlichen Jägerkorps Anhalt-Dessau und der feierlichen Königsproklamation. Dabei übergab das amtierende Schützenpaar seine Titel an die Nachfolger. Dieter Haseloff und Anja Koch freuten sich sehr über die Auszeichnung.
3: Wir sind ja mit die Organisatoren, ne? Und wir sind seit früh um 8 auf dem Weg hier und bereiten alles vor, müssen morgen alles wieder aufräumen. Aber den Titel, den hat man schon gut.
2: Außerdem wurde das neue Stadtschützenkönigspaar proklamiert. Lothar Ackermann und Nicole Heim nahmen ihre Auszeichnungen entgegen.
4: Ich bin sehr erfreut, ich bin sehr aufgeregt, dass wieder ein schönes neues Jahr vor mir steht, wo ich viel reisen kann, viel erleben kann und bin aber auch ein ganz kleines bisschen betrübt.
2: Mit dem Schützenfest erinnerte die Schützengilde Dessau auch an ihre Wiedervereinigung vor 36 Jahren. Für die Besucher gab es zahlreiche Mitmachangebote. An verschiedenen Stationen konnten sie sich unter anderem mit der Luftpistole ausprobieren, beim Vogelschießen auf einen Holzvogel zielen oder an einer Biathlonanlage ihre Treffsicherheit testen. Heute steht für viele Mitglieder der sportliche Aspekt im Vordergrund. Die Wege zum Schießsport waren jedoch ganz unterschiedlich.
4: Meine ganze Familie ist quasi im Schützenverein, beziehungsweise die Großeltern und Urgroßeltern waren auch Jäger. Das liegt mir quasi einfach im Blut.

0: Und mein Vater hat mich so ein bisschen hergebracht, denn meine Mutter und mein Vater waren schon immer auch sehr mit der Schützengilde verbunden. Und ich bin hier quasi geboren.
1: Ich habe in der Ausbildung angefangen mit Kegeln und mein erster Mann meinte, wir müssten jetzt unbedingt ein gemeinsames Hobby haben und hat die Schützenvereine in der Umgebung abgeklappert. Und dann sind wir in Ragun gelandet beim Schießen und ich habe mich ein bisschen als Naturtalent herausgestellt, aber da waren die Trainingsmöglichkeiten nicht so toll. Also musste ich wechseln und bin in die Schützengilde Dessau gekommen. Da konnte ich besser trainieren.
2: Viele nutzten die Gelegenheit, den Schießsport selbst auszuprobieren und sich über den Verein zu informieren. Gerade Einsteigern wird empfohlen, zunächst mit dem Luftdruckschießen anzufangen, bevor später auf größere Kaliber umgestiegen wird. Wer Interesse am Schießen oder am Vereinsleben hat, ist bei der Schützengilde Dessau jederzeit willkommen.
1: Er muss alt genug sein. Luftgewehr darf man erst ab 12 schießen, KK erst ab 16 mit Erlaubnis der Eltern. Und da kann man sich dann hier immer melden. Wir haben Montag, Mittwoch, Freitag Trainingstage. Und der Ansprechpartner wäre dann Ulf Koch, mein Mann.
2: Mit der Veranstaltung zeigte die Schützengilde einmal mehr, wie lebendig das Vereinsleben in Dessau ist. Für viele Besucher war es ein gelungener Einblick in den Schützensport.

0: Ich begrüße Sie an diesem Dienstag zu den RBW Aktuellnachrichten. Am 19. Juli kam es in einem Waldstück der Juri-Gagarin-Straße in Jessen zu einem circa 1 Hektar großen Waldbodenbrand. Das Feuer wurde durch Kameraden der Freiwilligen Feuerwehren Jessen, Schweinitz, Holzdorf und Kremitz sowie der Feuerwehr der Bundeswehr gelöscht. Ein Übergreifen der Flammen auf eine Mehrzweckhalle sowie einen daneben befindlichen Gastank konnten verhindert werden. Die Schadenshöhe konnte noch nicht bestimmt werden. Zur Klärung der genauen Brandursache wurde ein Brandermittlungsverfahren eingeleitet. Die Ermittlungen dauern an. Große Freude herrschte am 10. Juli in der Lutherstadt Wittenberg. Am Lutherhaus wurde der Grundstein für ein neues Eingangsgebäude gelegt. Das weltweit größte reformationsgeschichtliche Museum wird seit Anfang 2025 umfassend energetisch saniert und zugleich touristisch weiterentwickelt. Der Neubau schafft künftig einen modernen und großzügigeren Empfangsbereich für die neue Dauerausstellung, deren Eröffnung für Herbst 2027 vorgesehen ist. Zur feierlichen Grundsteinlegung reisten der Beauftragte der Bundesregierung für Kultur und Medien, Staatsminister Dr. Wolfram Weimer, sowie Sachsen-Anhalts Bildungsminister Jan Riedel in die Lutherstadt und würdigten gemeinsam diesen bedeutenden historischen Meilenstein.
1: Die Freude war am 10. Juli in der Lutherstadt Wittenberg groß. Gemeinsam mit dem Kulturstaatsminister Dr. Wolfram Weimer, Bildungsminister Jan Riedel, Wittenbergs Bürgermeister André Seidig sowie Dr. Thomas T. Müller, Vorstand der Stiftung Luther-Gedenkstätten, wurde der Grundstein für das neue Eingangsgebäude des Lutherhauses gelegt. Das Bauprojekt ist nicht nur für die Lutherstadt Wittenberg von großer Bedeutung. Auch das Land Sachsen-Anhalt und der Bund messen der Baumaßnahme

0: angesichts der herausragenden nationalen und internationalen Bedeutung des Lutherhauses einen hohen Stellenwert bei.
1: Unsere Lutherstätten haben natürlich für Wittenberg eine sehr große Bedeutung. Sie stehen auch für unsere Stadt und sie strahlt auch in die gesamte Welt. Und deswegen kommen natürlich viele Menschen nach Wittenberg. Aber sie kommen halt nicht nur zu dieser Stätte. Sie werden hier freundlich begrüßt und empfangen und erleben hier auch was sehr Schönes. Aber gehen dann mit einem guten Gefühl in unsere schöne Stadt, in unsere Altstadt hinein. Und davon profitiert natürlich auch der gesamte Handel, die Gastro. Und das ist sehr schön für unsere Stadt.
2: Erst einmal ist ja das hier eigentlich die Keimzelle der Reformation. Wir haben als Landesslogan Hashtag modern denken. Und es gibt ja nicht wenige Historiker, die sagen, die Moderne hat eigentlich mit Luther angefangen. Mit dieser Selbstermächtigung des Denkens, auch bezüglich religiöser Dinge, bezüglich der Fragen des Glaubens. Und ich meine, all das ist hier hinter uns in diesem Lutherhaus passiert. Also hier hat er die 95 Thesen entworfen. Hier hat er mit seiner Frau Katharina von Bora gelebt. Hier hat er Besuch empfangen. Also aus ganz Europa sind die gekommen, um zu pilgern. Also das ist schon ein enorm wichtiger Bau für Sachsen-Anhalt und deswegen investiert Sachsen-Anhalt da gerne, um also diesen Eingangsbereich oder das Eingangsgebäude des Lutherhauses zu errichten.
3: Das ist eine Art von welthistorischer Bedeutung. Ob man in Sydney oder in Tokio oder in Vancouver die Leute fragt, diesen Ort kennt man. Und man kennt ihn wegen Luther, weil hier Geschichte verändert wurde, Geschichte geschrieben wurde und Geschichte zum Besseren sich gewandelt hat. Und deswegen kommen Zehntausende von Menschen aus aller Welt und für die bauen wir jetzt ein neues Besucherzentrum. Wir wollen das bildsam machen, wir wollen es zugänglich machen, wir wollen, dass möglichst viele Menschen herkommen und erleben, was hier passiert ist.
0: Das Land Sachsen-Anhalt unterstützt das Bauvorhaben mit insgesamt 10,5 Millionen Euro. Weitere 4,8 Millionen Euro stellte der Beauftragte der Bundesregierung für Kultur und Medien für die energetische Sanierung bereit. Die Stiftung Luther-Gedenkstätten beteiligt sich mit 300.000 Euro aus Eigenmitteln. Insgesamt umfasst das Projekt ein Investitionsvolumen von 15,6 Millionen Euro. Mit dem Neubau verfolgt man ein ganz wichtiges Ziel.
4: Das neue Eingangsgebäude hat vor allen Dingen das Ziel, dass wir das Haupthaus schützen, also das alte Lutherhaus. Es geht also darum, dass wir eine Art Klimaschleuse schaffen, wo auch zwei Busgruppen zeitgleich sich aufhalten können, wo, wenn das Wetter mal nicht so gut ist, wie es zum Beispiel heute ist, dass dort die Feuchtigkeit wieder aufgenommen wird und nicht ins Haus getragen wird. Darum geht's. Auch, dass die Wärme nicht sofort ins Haus gebracht wird, dass man sozusagen eine Art Klimaschleuse hat letztlich. Und darüber hinaus geht's auch darum, dass wir was Freundliches haben für die Besucher, dass man sich gut aufgenommen fühlt. Wir werden den Museumsshop deutlich erweitern dort auch, dass man also auch ein Angebot hat, dass man was mitnehmen kann, wenn man wieder nach Hause fährt und den Menschen mitteilen kann, wie schön es in Wittenberg war und dass es sich lohnt, auch herzufahren. Also es wird ein moderner Bau sein, der sich aber einfügt. Wir werden den ehemaligen Innenhof überdachen mit einer Glaskonstruktion, die, wenn die Sonne zu sehr scheint, sich verfärbt, sodass man also diese Sonneneinstrahlung nicht so massiv im Inneren hat. Das ist alles sehr klug ausgetüftelt und wird auch spannend zu sehen sein, wird also architektonisch auch spannend sein, so wie es umgesetzt wird. Es wird sehr hell sein. Wir werden im vorderen Bereich auch noch Kunst am Bau umsetzen, sodass also Modernes und Historisches zueinander kommen.
0: Parallel zum Neubau wird die energetische Sanierung des Lutherhauses vorangetrieben. Dabei werden zahlreiche Bereiche des historischen Gebäudes unter energetischen Gesichtspunkten geprüft und modernisiert. Besonders im Fokus der energetischen Sanierung stehen dabei die Fenster des Lutherhauses.
4: Die Fenster sind für die energetische Sanierung von besonderer Bedeutung. Und da mussten wir viel tüfteln, weil wir einfach viele Partner hatten, mit die wir einbeziehen mussten. Also zum einen kommen natürlich die Energetiker und sagen, so hätten wir es gern. Dann kommt die Denkmalpflege und sagt, na, so geht's aber nicht. Dann kommt am Ende ICOMOS, also die UNESCO, und sagt, wir haben da aber auch noch was zu sagen. Und als wir dann alle halbwegs auf der Spur hatten, dann kam das Landeskriminalamt und hat gesagt, na ja, aber der Einbruchschutz muss auch noch gewährleistet werden. Und wir haben das dann so gelöst, dass wir, nachdem wir alle an einem Tisch hatten, eine Idee hatten, haben dann ein Musterfenster bauen lassen, was also auch schon eingebaut ist. Und wenn Sie jetzt von hier schauen, bin ich nicht sicher, ob Sie sofort erkennen, welches das Neue und welches das Alte ist. Also wir haben da wirklich eine tolle Firma gefunden, die uns das Musterfenster gebaut hat. Und so wird es am Ende werden. Es wird also dann alles erfüllen, was wir uns wünschen, mit leichten Abstrichen in jede Richtung, aber so, dass es dem Haus am wenigsten Schaden zufügt. Es nützt ja nichts, wenn wir das Haus völlig zerlegen, dafür, dass wir es dann energetisch haben.
0: Einige erste Arbeiten wurden bereits abgeschlossen. Gerade bei historischen Gebäuden ist ein besonders sorgfältiges Vorgehen erforderlich. Während der Sanierungsarbeiten kommt es immer wieder vor, dass neue Erkenntnisse gewonnen oder bislang verborgene Details entdeckt werden. So war es auch bei diesem Projekt, bei dem im Verlauf der Arbeiten weitere wertvolle Einblicke in die Baugeschichte des Lutherhauses gewonnen werden konnten.
4: Also wir haben im Haus tatsächlich ein paar ganz spannende Sachen gefunden. Das ist so, also zum Beispiel im Hängewerk oberhalb der Lutherstube. Die Lutherstube haben wir jetzt festgestellt, dass das ein ganz besonderes Werk ist, auf das das wie es konstruiert ist und auch wie die Lutherstube gehalten wird. Da hat man schon im 19. Jahrhundert was dran gemacht und da haben wir Hinweise gefunden, wer das gemacht hat. Die Leute haben sich da also mit Bleistift auch verewigt. Das werden wir wahrscheinlich auch zeigen. Wir haben einige lutherzeitliche Fliesen gefunden im unteren Bereich. Also es kommt bei solchen Sachen immer wieder was raus, obgleich nun das Haus ja nun mehrfach schon bearbeitet worden ist, von vielen Generationen immer wieder. Aber es ist trotzdem immer mal wieder eine spannende Entdeckung. Also eine ganz lustige Sache war, dass wir einen Hausschuh gefunden haben. Wem der gehört hat, Luther vermutlich nicht, aber ganz jung ist er auch nicht.
0: Auch im Stadtrat der Lutherstadt Wittenberg stand das Thema mehrfach auf der Tagesordnung und führte zu intensiven Diskussionen.
1: In der Tat war es eine sehr sachliche Diskussion, in der auch alle Meinungen gehört wurden. Denn es gab natürlich auch Interessierte an dem Erhalt dessen, was hier vorher war. Aber am Ende gab es eine Abwägung zwischen dem, was geht und dem, was eben nicht geht. Und was auch vertretbar ist, gerade auch mit Blick in die Zukunft. Und dann hat am Ende eben doch in der Mehrheit eine tragende Rolle gespielt, dass hier etwas Neues entsteht, was auch gute Arbeitsbedingungen vor allem für die Menschen, die hier auch mit tätig sind, schafft und natürlich auch ein Raum mit Aufenthaltsqualität entsteht, der den heutigen Maßstäben der Zeit auch entspricht. Und das hat am Ende dazu geführt, dass der Stadtrat in seiner Mehrheit das Thema auch mitgetragen hat.
0: Die offiziellen Bauarbeiten für das neue Eingangsgebäude haben damit begonnen. Sofern es im weiteren Verlauf zu keinen baulichen Komplikationen kommt, ist die Eröffnung für den Herbst 2027 geplant.
5: Bei einem Pressegespräch auf der Baustelle informierte die Lutherstadt Wittenberg kürzlich über den aktuellen Stand der seit über einem Jahr laufenden Umbau- und Erweiterungsarbeiten am Feuerwehrstandort Pratau. Gleichzeitig hat die Stadt eine wichtige Entscheidung für die Zukunft des Standortes getroffen. Neben dem ursprünglich geplanten Erweiterungsbau wird auch das bestehende Feuerwehrgebäude umfassend saniert. Damit steigt das Gesamtinvestitionsvolumen von rund 1,1 Millionen Euro auf etwa 1,5 Millionen Euro. Mit der Erweiterung allein hätten wir zwar mehr Platz geschaffen, ein Teil des Gebäudes wäre jedoch weiterhin nicht auf dem gewünschten Stand gewesen. Da ohnehin gebaut wird, ist jetzt der richtige Zeitpunkt, den gesamten Standort zukunftsfähig aufzustellen. Das ist wirtschaftlich sinnvoll und stärkt die Feuerwehr Pratau langfristig, sagte Bürgermeister André Seidig.
6: Am 2. Juli-Wochenende verwandelte sich der Bitterfelder Stadthafen wieder in ein Paradies für Töpfer- und Handwerkskunstfreunde. Der inzwischen dritte Handwerker- und Töpfermarkt lud Gäste ein, um zu stöbern und Näheres zum Handwerk zu lernen. 50 Ausstellerinnen und Aussteller präsentierten nicht nur Geschaffenes, sondern erklärten auch den Prozess dahinter. Über dem Amboss konnte man etwas über die Schmiedekunst oder über der Töpferscheibe etwas über die Brennkunst lernen. Nur zwei der endlosen Beispiele des Marktes. Hier konnten Kunstliebhaber alles kaufen, was sie sich schon immer gewünscht haben. Keramikteller, Töpfe oder Obst, Flechtkörbe, Metallstatuen oder Holzschalen. Wer am dritten Handwerker- und Töpfermarkt in Bitterfeld gesucht hat, hat sicher auch gefunden.
5: Der Stadtrat Sandersdorf-Brehner beauftragt die Verwaltung mit der Erstellung einer Analyse sowie eines Nutzungskonzeptes für die Mehrzweck- und Sporthallen der Stadt Sandersdorf-Brehner. Hintergrund ist, dass die aktuellen Nutzungsentgelte der tatsächlichen Kosten für Betrieb und Unterhaltung der Hallen nicht ausreichend transparent abbilden. Zudem gab es in den vergangenen Jahren wiederholt Kritik

0: Kritik an Einschränkungen des Schul- und Vereinssports durch externe Veranstaltungen. Die Verwaltung soll zunächst eine belastbare Datengrundlage zur Nutzung und zu den Kosten der Hallen erarbeiten. Auf dieser Grundlage soll anschließend ein Nutzungskonzept mit einem Vorschlag für eine nachvollziehbare und differenzierte Entgeltstruktur entstehen. Dabei sollen gemeinwohlorientierte Nutzungen, etwa durch Schulen, Vereine, Kinder- und Jugendsport, sowie kulturelle und soziale Veranstaltungen von gewerblichen und sonstigen externen Nutzungen unterschieden werden. Die endgültige Entscheidung über künftige Entgelte und Nutzungsregelungen bleibt dem Stadtrat vorbehalten. Damit sind wir am Ende unserer heutigen Ausgabe der RBB Aktuellnachrichten. Wir schauen, Sie wissen es, an dieser Stelle auf den Wetterbericht und im Anschluss daran gern noch auf die Meldungen aus Dessau-Roßlau. Am Mittwoch um 18 Uhr melden wir uns dann aus der RBW-Redaktion wieder. Bis dahin, machen Sie es gut und auf Wiedersehen.
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1: Am Mittwoch erwarten uns Temperaturen von bis zu 21 Grad. Der Himmel bleibt durchgehend bewölkt und in den Mittagsstunden ist vereinzelt mit leichtem Regen zu rechnen. Ein starker Westwind kommt mit schnellen Böen. Das Wetter bleibt in den nächsten Tagen ähnlich, wobei vorerst mit keinem Regen mehr zu rechnen ist.

0: Die Fußball-WM ist vorbei. Spanien ist nach einer mäßig unterhaltsamen Partie gegen Argentinien zum zweiten Mal nach 2010 Weltmeister geworden. Im Stadion am Schillerpark wurde am 19. Juli ebenfalls Fußball gespielt. Hier hießen die Spieler auf dem Platz zwar nicht Ferran Torres, Lamine Yamal oder Lionel Messi, aber Ilja Friebe, Niklas Mied oder auch Yannick Schüler wissen ebenfalls, wie man kickt. Der SV Dessau 05 empfing den SV Eintracht Elster zum ersten Testspiel nach der Sommerpause. Für die 05er ging es darum, gut in die Saisonvorbereitungen zu starten. Immerhin sind die Ambitionen des Verbandsliga-Vizemeisters für die anstehende Spielzeit durchaus hoch. Die Gäste aus dem Landkreis Wittenberg sind nach einer starken Saison zurück in der Landesliga und starteten mit dem Freundschaftsspiel ebenfalls in die Vorbereitungsphase. Die Hausherren sind hier gleich zu Beginn die spielbestimmende Mannschaft. Nach 5 Minuten wird es das erste Mal etwas gefährlich, weil Ilja Friebe Elster-Keeper Arno Richter unter Druck setzt. Gerade noch mal gut gegangen für die Gäste. Dessau macht munter weiter. Moritz Singbeil mit einer guten Bewegung. Dann hat er das Auge für Ilja Friebe. Dessen Abschluss wird aber noch geblockt. Dann Ecke für 05, reingebracht durch Paul Wertmann. Moritz Singbeil hat Platz, köpft aber am Kasten vorbei. In der 13. Minute das erste Mal Elster im Vorwärtsgang. Erik Meyers Versuch hier, halb Flanke, halb Torschuss. Und ohne jegliche Gefahr. Dann gleich wieder der Blick in die andere Richtung. Ecke für die Gastgeber, die zunächst nichts einbringt. Der Ball bleibt aber bei den Jungs aus der Bauhausstadt. Alex Soblowski. Dann Niklas Mied und Marcio Pelchen mit dem Doppelpass. Arno Richter kann Mieds Hereingabe klären. Elster mit dem Befreiungsschlag. Und Alex Soblowski hier mit dem Fehler. Erik Schutsch setzt zum Sprint an und läuft bis zur Strafraumkante durch, versucht dann Moritz Donat in der Mitte zu bedienen. Thaddäus Horvath ist aber dran und kann klären. Die darauf folgende Ecke wird getreten von Damon Schüler und kommt auf Yannick Schüler, der den Kopfball knapp am Tor vorbeisetzt. Die Schillerparkicker hier aber mit deutlich mehr Ballbesitz und gleich der nächsten Chance. Niklas Mied auf Moritz Singbeil, der wird von den Gegnern nicht wirklich gestört, kann durchgehen und schießen, Arno Richter pariert jedoch stark. Die 05er jetzt mit Dauerdruck auf das gegnerische Tor und Elster bekommt hier kaum Entlastung. Die Zuschauer sehen mehrere Torannäherungen, doch so wirklich gefährlich wird davon zunächst nichts und auf der Anzeigetafel bleibt weiterhin die 0 für die Dessauer stehen. In der 26. Minute mal ein hoher Ball auf Yannick Görsch, dessen Hereingabe aber in den Armen von Arno Richter landet. Der Schlussmann von Elster macht bisher einen guten Job, seine Vorderleute machen es ihm aber nicht einfach. Fehlpass auf Hannes Erhardt, der macht jedoch nichts draus. Dann mal wieder eine Ecke für die Dessauer und Moritz Singbeil versucht es artistisch, keine große Herausforderung für Richter. Wir befinden uns in der 35. Spielminute und Hannes Erhardt nimmt sich mal ein Herz und versucht aus der Distanz. Richter kann nur nach vorne abwehren, wo Yannick Görsch lauert. Wenige Tage vor seinem 19. Geburtstag erzielt der junge Angreifer hier den verdienten Führungstreffer für die Hausherren. Und nicht mal eine Minute nach dem Tor zum 1:0 bietet sich die nächste gute Gelegenheit für das Team von Dimitrios Mitsis. Paul Wertmann auf Nick Bauer, der nochmal auf Ilja Friebe ablegt und schon steht es hier 2:0. Der Doppelschlag innerhalb kürzester Zeit für den SV Dessau 05. Die Gastgeber machen munter weiter. Ein Freistoß von Paul Wertmann bringt hier keinen Erfolg. Die Dessauer stehen sehr tief in der gegnerischen Hälfte und versuchen früh den Ball zu erobern. Yannick Görsch ist hier mal damit erfolgreich, kann jedoch nicht sein zweites Tor erzielen. Kurz vor Ende der ersten Halbzeit zeigt sich dann auch die Eintracht nochmal vorm gegnerischen Kasten. Thaddäus Horvath kann Moritz Donats Schuss blocken. Auf der anderen Seite wird der auffällige Yannick Görsch noch einmal von Ilja Friebe in Szene gesetzt, der Abschluss aber zu harmlos und Arno Richter ist schnell unten. Mit der 2:0-Führung für die 05er geht es dann in die Pause. Die Zuschauer sehen hier eine dominante Heimmannschaft und ein Spiel, was hauptsächlich auf ein Tor geht. Auf beiden Seiten wird kräftig gewechselt und in Durchgang 2 stehen 3 neue Kräfte für Elster sowie 6 neue für Dessau auf dem Platz. In der 52. Minute die erste zeigenswerte Szene der zweiten Hälfte. Elster will hinten rumspielen, aber der eingewechselte Darwin Hajowski schnappt sich die Kugel und setzt zum Sprint an, wird aber abgelaufen. Dadurch bekommt Yannick Görsch die gute Chance gegen die Laufrichtung des Keepers, aber auch am Tor vorbei. Nach gut einer gespielten Stunde auch mal wieder die Gäste aus dem Landkreis Wittenberg mit einem Impuls nach vorne. Jörn Engelhardt mit einem schönen langen Ball auf Yannick Schüler, der macht zu wenig draus. Allgemein wird im zweiten Durchgang bisher relativ wenig von beiden Teams geboten. In der 65. Minute dann mal eine Doppelchance für die Bauhausstädter. Zuerst Darwin Hajowski mit dem Abschluss aus guter Position, der eingewechselte Shaba Juhasch pariert stark. Elster bekommt den Ball nicht weg und Nick Bauer erobert das Spielgerät. Weiter auf Yannick Görsch, aber auch hier kann Elsters Schlussmann den Einschlag verhindern. 05er Neuzugang Keba Sonko zeigt dann in der nächsten Szene, was er drauf hat. Nick Bauer bedient den ehemaligen Thalheimer gut, ein Haken und der Abschluss knapp drüber. Dann mal Freistoß für Dessau. Kurz ausgeführt und keine schlechte Idee. Shaba Juhasch ist aber hellwach und hat die Kugel sicher. Mittlerweile hat es angefangen zu regnen, was die 05er aber nicht stört. Darwin Hajowski macht das hier richtig gut und kann abschließen. Wieder stark von Elster-Keeper Juhasch per Fußabwehr pariert. Dann mal Tom Sparfeld aus spitzem Winkel. Drüber. Der Regen wird stärker, Dessau jedoch weiterhin im Vorwärtsgang. Keba Sonko zum ebenfalls eingewechselten Till Panzer, der das hier richtig toll macht, aber auch am Torhüter der Gäste scheitert. Die letzte Chance der Partie gehört Keba Sonko, der den Ball nach guter Hereingabe von Mohammad Alhamwi aber über den Querbalken haut. Damit war's das. Der SV Dessau 05 gewinnt sein erstes Testspiel gegen den SV Eintracht Elster hochverdient mit 2:0 und kann sich nur vorwerfen, nicht noch einige Tore mehr gemacht zu haben.
1: Das war ein sehr gutes Vorbereitungsspiel für uns. Besonders in der ersten Halbzeit waren wir sehr dominant aufs Feld. Nicht nur mit dem Ball, auch gegen den Ball mit einer richtig guten Aggressivität. Wir haben viel trainiert die letzten 3 Tage. Also wir haben auch heute Vorspiel trainiert, aber die Jungs haben wirklich Gas gegeben. Danach haben wir in der zweiten Halbzeit ein paar Spieler gewechselt. Also wir haben heute 20 Spieler genutzt. Davon 5 Spieler zwischen 17 und 19 Jahre alt. Deswegen, ich denke auch, die zweite Halbzeit ist auch in Ordnung. Wir können auch positive nehmen, besonders mit unserer Körpersprache gegen den Ball. Aber wir haben noch viel zu tun, es ist nur einfach von unserer Vorbereitung. Wir müssen weiter einfach hart arbeiten. Wir trainieren morgen und Dienstag und wir haben noch ein Testspiel am Mittwoch wieder hier. Genau, also wir haben wirklich viel zu tun, auch die Neuzugänge zu integrieren. Aber ich spüre, dass die Jungs Bock haben und das freut mich.
0: 5 Testspiele stehen für die Dessauer nun noch an, bevor dann die Verbandsliga-Saison startet. Am 22. Juli zu Hause gegen den FC Eintracht Köthen, am 25.07. beim Leipziger SC 1901, einen Tag später im Schillerpark gegen den SV Rot-Weiß Kemberg, am 29.07. dann zu Hause gegen den Zörbiger FC und abschließend am 1. August beim Oberligisten aus Sandersdorf.
2: Die Schützengilde Dessau lud erneut zu ihrem traditionellen Schützenfest ein. Das Fest bot nun bereits zum 18. Mal die Gelegenheit, einen Blick hinter die Kulissen des Vereinslebens zu werfen. Am 11. Juli waren auf dem Vereinsgelände im Tiergarten alle Interessierten herzlich eingeladen, vorbeizuschauen und die Welt des Schützensports kennenzulernen.
3: Es ist schön, dass man die befreundeten Vereine immer wieder sieht. Man kennt sich im Laufe der Jahre, man fährt ja auch gegenseitig zu den Wettkämpfen, lädt sich ein, lässt sich einladen und das ist die Tradition.
2: Von 11 bis 17 Uhr erwartete die Besucher bei freiem Eintritt ein abwechslungsreiches Programm. Für die musikalische Unterhaltung sorgten ein DJ, ein Spielmannszug der Stadt Wolfen sowie die Oranienbaumer Jagdhornbläser. Um 14 Uhr begann der offizielle Festakt mit dem Schützenappell, einem Auftritt des Hochfürstlichen Jägerkorps Anhalt-Dessau und der feierlichen Königsproklamation. Dabei übergab das amtierende Schützenpaar seine Titel an die Nachfolger. Dieter Haseloff und Anja Koch freuten sich sehr über die Auszeichnung.
3: Wir sind ja mit die Organisatoren, ne? Und wir sind seit früh um 8 auf dem Weg hier und bereiten alles vor, müssen morgen alles wieder aufräumen. Aber den Titel, den hat man schon gut.
2: Außerdem wurde das neue Stadtschützenkönigspaar proklamiert. Lothar Ackermann und Nicole Heim nahmen ihre Auszeichnungen entgegen.
4: Ich bin sehr erfreut, ich bin sehr aufgeregt, dass wieder ein schönes neues Jahr vor mir steht, wo ich viel reisen kann, viel erleben kann und bin aber auch ein ganz kleines bisschen betrübt.
2: Mit dem Schützenfest erinnerte die Schützengilde Dessau auch an ihre Wiedervereinigung vor 36 Jahren. Für die Besucher gab es zahlreiche Mitmachangebote. An verschiedenen Stationen konnten sie sich unter anderem mit der Luftpistole ausprobieren, beim Vogelschießen auf einen Holzvogel zielen oder an einer Biathlonanlage ihre Treffsicherheit testen. Heute steht für viele Mitglieder der sportliche Aspekt im Vordergrund. Die Wege zum Schießsport waren jedoch ganz unterschiedlich.
4: Meine ganze Familie ist quasi im Schützenverein, beziehungsweise die Großeltern und Urgroßeltern waren auch Jäger. Das liegt mir quasi einfach im Blut. Und mein Vater hat mich so ein bisschen hergebracht, denn meine Mutter und mein Vater waren schon immer auch sehr mit der Schützengilde verbunden. Und ich bin hier quasi geboren.
3: Ich habe in der Ausbildung angefangen mit Kegeln und mein erster Mann meinte, wir müssten jetzt unbedingt ein gemeinsames Hobby haben und hat die Schützenvereine in der Umgebung abgeklappert. Und dann sind wir in Ragun gelandet beim Schießen und ich habe mich ein bisschen als Naturtalent herausgestellt, aber da waren die Trainingsmöglichkeiten nicht so toll. Also musste ich wechseln und bin in die Schützengilde Dessau gekommen. Da konnte ich besser trainieren.
2: Viele nutzten die Gelegenheit, den Schießsport selbst auszuprobieren und sich über den Verein zu informieren. Gerade Einsteigern wird empfohlen, zunächst mit dem Luftdruckschießen anzufangen, bevor später auf größere Kaliber umgestiegen wird. Wer Interesse am Schießen oder am Vereinsleben hat, ist bei der Schützengilde Dessau jederzeit willkommen.
3: Er muss alt genug sein. Luftgewehr darf man erst ab 12 schießen, KK erst ab 16 mit Erlaubnis der Eltern. Und da kann man sich dann hier immer melden. Wir haben Montag, Mittwoch, Freitag Trainingstage. Und der Ansprechpartner wäre dann Ulf Koch, mein Mann.
2: Mit der Veranstaltung zeigte die Schützengilde einmal mehr, wie lebendig das Vereinsleben in Dessau ist. Für viele Besucher war es ein gelungener Einblick in den Schützensport.

0: Ich begrüße Sie an diesem Dienstag zu den RBW Aktuellnachrichten. Am 19. Juli kam es in einem Waldstück der Juri-Gagarin-Straße in Jessen zu einem circa 1 Hektar großen Waldbodenbrand. Das Feuer wurde durch Kameraden der Freiwilligen Feuerwehren Jessen, Schweinitz, Holzdorf und Kremitz sowie der Feuerwehr der Bundeswehr gelöscht. Ein Übergreifen der Flammen auf eine Mehrzweckhalle sowie einen daneben befindlichen Gastank konnten verhindert werden. Die Schadenshöhe konnte noch nicht bestimmt werden. Zur Klärung der genauen Brandursache wurde ein Brandermittlungsverfahren eingeleitet. Die Ermittlungen dauern an. Große Freude herrschte am 10. Juli in der Lutherstadt Wittenberg. Am Lutherhaus wurde der Grundstein für ein neues Eingangsgebäude gelegt. Das weltweit größte reformationsgeschichtliche Museum wird seit Anfang 2025 umfassend energetisch saniert und zugleich touristisch weiterentwickelt. Der Neubau schafft künftig einen modernen und großzügigeren Empfangsbereich für die neue Dauerausstellung, deren Eröffnung für Herbst 2027 vorgesehen ist. Zur feierlichen Grundsteinlegung reisten der Beauftragte der Bundesregierung für Kultur und Medien, Staatsminister Dr. Wolfram Weimer, sowie Sachsen-Anhalts Bildungsminister Jan Riedel in die Lutherstadt und würdigten gemeinsam diesen bedeutenden historischen Meilenstein.
1: Die Freude war am 10. Juli in der Lutherstadt Wittenberg groß. Gemeinsam mit dem Kulturstaatsminister Dr. Wolfram Weimer, Bildungsminister Jan Riedel, Wittenbergs Bürgermeister André Seidig sowie Dr. Thomas T. Müller, Vorstand der Stiftung Luther-Gedenkstätten, wurde der Grundstein für das neue Eingangsgebäude des Lutherhauses gelegt. Das Bauprojekt ist nicht nur für die Lutherstadt Wittenberg von großer Bedeutung. Auch das Land Sachsen-Anhalt und der Bund messen der Baumaßnahme

0: angesichts der herausragenden nationalen und internationalen Bedeutung des Lutherhauses einen hohen Stellenwert bei.
1: Unsere Lutherstätten haben natürlich für Wittenberg eine sehr große Bedeutung. Sie stehen auch für unsere Stadt und sie strahlt auch in die gesamte Welt. Und deswegen kommen natürlich viele Menschen nach Wittenberg. Aber sie kommen halt nicht nur zu dieser Stätte. Sie werden hier freundlich begrüßt und empfangen und erleben hier auch was sehr Schönes. Aber gehen dann mit einem guten Gefühl in unsere schöne Stadt, in unsere Altstadt hinein. Und davon profitiert natürlich auch der gesamte Handel, die Gastro. Und das ist sehr schön für unsere Stadt.
2: Erst einmal ist ja das hier eigentlich die Keimzelle der Reformation. Wir haben als Landesslogan Hashtag modern denken. Und es gibt ja nicht wenige Historiker, die sagen, die Moderne hat eigentlich mit Luther angefangen. Mit dieser Selbstermächtigung des Denkens, auch bezüglich religiöser Dinge, bezüglich der Fragen des Glaubens. Und ich meine, all das ist hier hinter uns in diesem Lutherhaus passiert. Also hier hat er die 95 Thesen entworfen. Hier hat er mit seiner Frau Katharina von Bora gelebt. Hier hat er Besuch empfangen. Also aus ganz Europa sind die gekommen, um zu pilgern. Also das ist schon ein enorm wichtiger Bau für Sachsen-Anhalt und deswegen investiert Sachsen-Anhalt da gerne, um also diesen Eingangsbereich oder das Eingangsgebäude des Lutherhauses zu errichten.
3: Das ist ein Ort von welthistorischer Bedeutung. Ob man in Sydney oder in Tokio oder in Vancouver die Leute fragt, diesen Ort kennt man. Und man kennt ihn wegen Luther, weil hier Geschichte verändert wurde, Geschichte geschrieben wurde und Geschichte zum Besseren sich gewandelt hat. Und deswegen kommen Zehntausende von Menschen aus aller Welt und für die bauen wir jetzt ein neues Besucherzentrum. Wir wollen das bildsam machen, wir wollen es zugänglich machen, wir wollen, dass möglichst viele Menschen herkommen und erleben, was hier passiert ist.
0: Das Land Sachsen-Anhalt unterstützt das Bauvorhaben mit insgesamt 10,5 Millionen Euro. Weitere 4,8 Millionen Euro stellte der Beauftragte der Bundesregierung für Kultur und Medien für die energetische Sanierung bereit. Die Stiftung Luther-Gedenkstätten beteiligt sich mit 300.000 Euro aus Eigenmitteln. Insgesamt umfasst das Projekt ein Investitionsvolumen von 15,6 Millionen Euro. Mit dem Neubau verfolgt man ein ganz wichtiges Ziel.
4: Das neue Eingangsgebäude hat vor allen Dingen das Ziel, dass wir das Haupthaus schützen, also das alte Lutherhaus. Es geht also darum, dass wir eine Art Klimaschleuse schaffen, wo auch zwei Busgruppen zeitgleich sich aufhalten können, wo, wenn das Wetter mal nicht so gut ist, wie es zum Beispiel heute ist, dass dort die Feuchtigkeit wieder aufgenommen wird und nicht ins Haus getragen wird. Darum geht's. Auch, dass die Wärme nicht sofort ins Haus gebracht wird, dass man sozusagen eine Art Klimaschleuse hat letztlich. Und darüber hinaus geht es auch darum, dass wir was Freundliches haben für die Besucher, dass man sich gut aufgenommen fühlt. Wir werden den Museumsshop deutlich erweitern dort auch, dass man also auch ein Angebot hat, dass man was mitnehmen kann, wenn man wieder nach Haus fährt und den Menschen mitteilen kann, wie schön es in Wittenberg war und dass es sich lohnt, auch herzufahren. Also es wird ein moderner Bau sein, der sich aber einfügt. Wir werden den ehemaligen Innenhof überdachen mit einer Glaskonstruktion, die, wenn die Sonne zu sehr scheint, sich verfärbt, sodass man also diese Sonneneinstrahlung nicht so massiv im Inneren hat. Das ist alles sehr klug ausgetüftelt und wird auch spannend zu sehen sein, wird also architektonisch auch spannend sein, so wie es umgesetzt wird. Es wird sehr hell sein. Wir werden im vorderen Bereich auch noch Kunst am Bau umsetzen, sodass also Modernes und Historisches zueinander kommen.
0: Parallel zum Neubau wird die energetische Sanierung des Lutherhauses vorangetrieben. Dabei werden zahlreiche Bereiche des historischen Gebäudes unter energetischen Gesichtspunkten geprüft und modernisiert. Besonders im Fokus der energetischen Sanierung stehen dabei die Fenster des Lutherhauses.
4: Die Fenster sind für die energetische Sanierung von besonderer Bedeutung. Und da mussten wir viel tüfteln, weil wir einfach viele Partner hatten, mit denen wir einbeziehen mussten. Also zum einen kommen natürlich die Energetiker und sagen, so hätten wir es gern. Dann kommt die Denkmalpflege und sagt, na, so geht's aber nicht. Dann kommt am Ende ICOMOS, also die UNESCO, und sagt, wir haben da aber auch noch was zu sagen. Und als wir dann alle halbwegs auf der Spur hatten, dann kam das Landeskriminalamt und hat gesagt, na ja, aber der Einbruchschutz muss auch noch gewährleistet werden. Und wir haben das dann so gelöst, dass wir, nachdem wir alle an einem Tisch hatten, eine Idee hatten, haben dann ein Musterfenster bauen lassen, was also auch schon eingebaut ist. Und wenn Sie jetzt von hier schauen, bin ich nicht sicher, ob Sie sofort erkennen, welches das neue und welches das alte ist. Also wir haben da wirklich eine tolle Firma gefunden, die uns das Musterfenster gebaut hat. Und so wird es am Ende werden. Es wird also dann alles erfüllen, was wir uns wünschen, mit leichten Abstrichen in jede Richtung, aber so, dass es dem Haus am wenigsten Schaden zufügt. Es nützt ja nichts, wenn wir das Haus völlig zerlegen, dafür, dass wir es dann energetisch haben.
0: Einige erste Arbeiten wurden bereits abgeschlossen. Gerade bei historischen Gebäuden ist ein besonders sorgfältiges Vorgehen erforderlich. Während der Sanierungsarbeiten kommt es immer wieder vor, dass neue Erkenntnisse gewonnen oder bislang verborgene Details entdeckt werden. So war es auch bei diesem Projekt, bei dem im Verlauf der Arbeiten weitere wertvolle Einblicke in die Baugeschichte des Lutherhauses gewonnen werden konnten.
4: Also wir haben im Haus tatsächlich ein paar ganz spannende Sachen gefunden. Das ist so, also zum Beispiel im Hängewerk oberhalb der Lutherstube. Die Lutherstube haben wir festgestellt, dass das ein ganz besonderes Werk ist, auf das das wie es konstruiert ist und auch wie die Lutherstube gehalten wird. Da hat man schon im 19. Jahrhundert was dran gemacht und da haben wir Hinweise gefunden, wer das gemacht hat. Die Leute haben sich da also mit Bleistift auch verewigt. Das werden wir wahrscheinlich auch zeigen. Wir haben einige lutherzeitliche Fliesen gefunden im unteren Bereich. Also es kommt bei solchen Sachen immer wieder was raus, obgleich nun das Haus ja nun mehrfach schon bearbeitet worden ist, von vielen Generationen immer wieder. Aber es ist trotzdem immer mal wieder eine spannende Entdeckung, also eine ganz lustige Sache war, dass wir einen Hausschuh gefunden haben. Wem der gehört hat, Luther vermutlich nicht, aber ganz jung ist er auch nicht.
0: Auch im Stadtrat der Lutherstadt Wittenberg stand das Thema mehrfach auf der Tagesordnung und führte zu intensiven Diskussionen.
1: In der Tat war es eine sehr sachliche Diskussion, in der auch alle Meinungen gehört wurden, denn es gab natürlich auch Interessierte an dem Erhalt dessen, was hier vorher war. Aber am Ende gab es eine Abwägung zwischen dem, was geht und dem, was eben nicht geht und was auch vertretbar ist, gerade auch mit Blick in die Zukunft. Und dann hat am Ende eben doch in der Mehrheit eine tragende Rolle gespielt, dass hier etwas Neues entsteht, was auch gute Arbeitsbedingungen vor allem für die Menschen, die hier auch mit tätig sind, schafft und natürlich auch ein Raum mit Aufenthaltsqualität entsteht, der den heutigen Maßstäben der Zeit auch entspricht. Und das hat am Ende dazu geführt, dass der Stadtrat in seiner Mehrheit das Thema auch mitgetragen hat.
0: Die offiziellen Bauarbeiten für das neue Eingangsgebäude haben damit begonnen. Sofern es im weiteren Verlauf zu keinen baulichen Komplikationen kommt, ist die Eröffnung für den Herbst 2027 geplant.
5: Bei einem Pressegespräch auf der Baustelle informierte die Lutherstadt Wittenberg kürzlich über den aktuellen Stand der seit über einem Jahr laufenden Umbau- und Erweiterungsarbeiten am Feuerwehrstandort Pratau. Gleichzeitig hat die Stadt eine wichtige Entscheidung für die Zukunft des Standortes getroffen. Neben dem ursprünglich geplanten Erweiterungsbau wird auch das bestehende Feuerwehrgebäude umfassend saniert. Damit steigt das Gesamtinvestitionsvolumen von rund 1,1 Millionen Euro auf etwa 1,5 Millionen Euro. Mit der Erweiterung allein hätten wir zwar mehr Platz geschaffen, ein Teil des Gebäudes wäre jedoch weiterhin nicht auf dem gewünschten Stand gewesen. Da ohnehin gebaut wird, ist jetzt der richtige Zeitpunkt, den gesamten Standort zukunftsfähig aufzustellen. Das ist wirtschaftlich sinnvoll und stärkt die Feuerwehr Pratau langfristig, sagte Bürgermeister André Seidig.
6: Am 2. Juli-Wochenende verwandelte sich der Bitterfelder Stadthafen wieder in ein Paradies für Töpfer- und Handwerkskunstfreunde. Der inzwischen dritte Handwerker- und Töpfermarkt lud Gäste ein, um zu stöbern und Näheres zum Handwerk zu lernen. 50 Ausstellerinnen und Aussteller präsentierten nicht nur Geschaffenes, sondern erklärten auch den Prozess dahinter. Über dem Amboss konnte man etwas über die Schmiedekunst oder über der Töpferscheibe etwas über die Brennkunst lernen. Nur zwei der endlosen Beispiele des Marktes. Hier konnten Kunstliebhaber alles kaufen, was sie sich schon immer gewünscht haben. Keramikteller, Töpfe oder Obst, Flechtkörbe, Metallstatuen oder Holzschalen. Wer am dritten Handwerker- und Töpfermarkt in Bitterfeld gesucht hat, hat sicher auch gefunden.
5: Der Stadtrat Sandersdorf-Brehna beauftragt die Verwaltung mit der Erstellung einer Analyse sowie eines Nutzungskonzeptes für die Mehrzweck- und Sporthallen der Stadt Sandersdorf-Brehna. Hintergrund ist, dass die aktuellen Nutzungsentgelte der tatsächlichen Kosten für Betrieb und Unterhaltung der Hallen nicht ausreichend transparent abbilden. Zudem gab es in den vergangenen Jahren wiederholt Kritik

0: Kritik an Einschränkungen des Schul- und Vereinssports durch externe Veranstaltungen. Die Verwaltung soll zunächst eine belastbare Datengrundlage zur Nutzung und zu den Kosten der Hallen erarbeiten. Auf dieser Grundlage soll anschließend ein Nutzungskonzept mit einem Vorschlag für eine nachvollziehbare und differenzierte Entgeltstruktur entstehen. Dabei sollen gemeinwohlorientierte Nutzungen, etwa durch Schulen, Vereine, Kinder- und Jugendsport, sowie kulturelle und soziale Veranstaltungen von gewerblichen und sonstigen externen Nutzungen unterschieden werden. Die endgültige Entscheidung über künftige Entgelte und Nutzungsregelungen bleibt dem Stadtrat vorbehalten. Damit sind wir am Ende unserer heutigen Ausgabe der RBB Aktuellnachrichten. Wir schauen, Sie wissen es, an dieser Stelle auf den Wetterbericht und im Anschluss daran gern noch auf die Meldungen aus Dessau-Roßlau. Am Mittwoch um 18 Uhr melden wir uns dann aus der RBW-Redaktion wieder. Bis dahin, machen Sie es gut und auf Wiedersehen.
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1: Am Mittwoch erwarten uns Temperaturen von bis zu 21 Grad. Der Himmel bleibt durchgehend bewölkt und in den Mittagsstunden ist vereinzelt mit leichtem Regen zu rechnen. Ein starker Westwind kommt mit schnellen Böen. Das Wetter bleibt in den nächsten Tagen ähnlich, wobei vorerst mit keinem Regen mehr zu rechnen ist.

Die Fußball-WM ist vorbei. Spanien ist nach einer mäßig unterhaltsamen Partie gegen Argentinien zum zweiten Mal nach 2010 Weltmeister geworden. Im Stadion am Schillerpark wurde am 19. Juli ebenfalls Fußball gespielt. Hier hießen die Spieler auf dem Platz zwar nicht Ferran Torres, Lamine Yamal oder Lionel Messi, aber Elia Friebe, Niklas Mied oder auch Yannick Schüler wissen ebenfalls, wie man kickt. Der SV Dessau 05 empfing den SV Eintracht Elster zum ersten Testspiel nach der Sommerpause. Für die 05er ging es darum, gut in die Saisonvorbereitungen zu starten. Immerhin sind die Ambitionen des Verbandsliga-Vizemeisters für die anstehende Spielzeit durchaus hoch. Die Gäste aus dem Landkreis Wittenberg sind nach einer starken Saison zurück in der Landesliga und starteten mit dem Freundschaftsspiel ebenfalls in die Vorbereitungsphase. Die Hausherren sind hier gleich zu Beginn die spielbestimmende Mannschaft. Nach 5 Minuten wird es das erste Mal etwas gefährlich, weil Elia Friebe Elster-Keeper Arno Richter unter Druck setzt. Gerade noch mal gut gegangen für die Gäste. Dessau macht munter weiter. Moritz Singbeil mit einer guten Bewegung. Dann hat er das Auge für Elia Friebe. Dessen Abschluss wird aber noch geblockt. Dann Ecke für 05, reingebracht durch Paul Wertmann. Moritz Singbeil hat Platz, köpft aber am Kasten vorbei. In der 13. Minute das erste Mal Elster im Vorwärtsgang. Erik Meyers Versuch hier halb Flanke, halb Torschuss und ohne jegliche Gefahr. Dann gleich wieder der Blick in die andere Richtung. Ecke für die Gastgeber, die zunächst nichts einbringen.

Der Ball bleibt aber bei den Jungs aus der Bauhausstadt. Alex Soblowski, dann Niklas Mieth und Marcio Pelchen mit dem Doppelpass. Arno Richter kann Mieths Hereingabe klären. Elster mit dem Befreiungsschlag und Alex Soblowski hier mit dem Fehler. Erik Schutsch setzt zum Sprint an und läuft bis zur Strafraumkante durch, versucht dann Moritz Donat in der Mitte zu bedienen. Thaddäus Horvath ist aber dran und kann klären. Die darauf folgende Ecke wird getreten von Damon Schüler und kommt auf Yannick Schüler, der den Kopfball knapp am Tor vorbeisetzt. Die Schillerpack-Kicker hier aber mit deutlich mehr Ballbesitz und gleich der nächsten Chance. Niklas Mieth auf Moritz Singbeil, der wird von den Gegnern nicht wirklich gestört, kann durchgehen und schießen, Arno Richter pariert jedoch stark. Die 05er jetzt mit Dauerdruck auf das gegnerische Tor und Elster bekommt hier kaum Entlastung. Die Zuschauer sehen mehrere Torannäherungen, doch so wirklich gefährlich wird davon zunächst nichts und auf der Anzeigetafel bleibt weiterhin die 0 für die Dessauer stehen. In der 26. Minute mal ein hoher Ball auf Yannick Görsch, dessen Hereingabe aber in den Armen von Arno Richter landet. Der Schlussmann von Elster macht bisher einen guten Job. Seine Vorderleute machen es ihm aber nicht einfach. Fehlpass auf Hannes Erhardt, der macht jedoch nichts draus. Dann mal wieder eine Ecke für die Dessauer. Und Moritz Singbeil versucht es artistisch. Keine große Herausforderung für Richter. Wir befinden uns in der 35. Spielminute und Hannes Erhardt nimmt sich mal ein Herz und versucht aus der Distanz. Richter kann nur nach vorne abwehren, wo Yannick Görsch lauert. Wenige Tage vor seinem 19. Geburtstag erzielt der junge Angreifer hier den verdienten Führungstreffer für die Hausherren. Und nicht mal eine Minute nach dem Tor zum 1:0 bietet sich die nächste gute Gelegenheit für das Team von Dimitrios Mitsis. Paul Wertmann auf Nick Bauer, der nochmal auf Ilja Friebe ablegt und schon steht es hier 2:0. Der Doppelschlag innerhalb kürzester Zeit für den SV Dessau 05. Die Gastgeber machen munter weiter. Ein Freistoß von Paul Wertmann bringt hier keinen Erfolg. Die Dessauer stehen sehr tief in der gegnerischen Hälfte und versuchen früh den Ball zu erobern. Yannick Görsch ist hier mal damit erfolgreich, kann jedoch nicht sein zweites Tor erzielen. Kurz vor Ende der ersten Halbzeit zeigt sich dann auch die Eintracht nochmal vorm gegnerischen Kasten. Thaddäus Horvath kann Moritz Donats Schuss blocken. Auf der anderen Seite wird der auffällige Yannick Görsch noch einmal von Ilja Friebe in Szene gesetzt, der Abschluss aber zu harmlos und Arno Richter ist schnell unten. Mit der 2:0 Führung für die 05er geht es dann in die Pause. Die Zuschauer sehen hier eine dominante Heimmannschaft und ein Spiel, was hauptsächlich auf ein Tor geht. Auf beiden Seiten wird kräftig gewechselt und in Durchgang 2 stehen 3 neue Kräfte für Elster sowie 6 neue für Dessau auf dem Platz. In der 52. Minute die erste zeigenswerte Szene der zweiten Hälfte. Elster will hinten rumspielen, aber der eingewechselte Darwin Hajowski schnappt sich die Kugel und setzt zum Sprint an, wird aber abgelaufen. Dadurch bekommt Yannick Görsch die gute Chance gegen die Laufrichtung des Keepers, aber auch am Tor vorbei. Nach gut einer gespielten Stunde auch mal wieder die Gäste aus dem Landkreis Wittenberg mit einem Impuls nach vorne. Jörn Engelhardt mit einem schönen langen Ball auf Yannick Schüler, der macht zu wenig draus. Allgemein wird im zweiten Durchgang bisher relativ wenig von beiden Teams geboten. In der 65. Minute dann mal eine Doppelchance für die Bauhausstädter. Zuerst Darwin Hajowski mit dem Abschluss aus guter Position, der eingewechselte Shaba Juhasch pariert stark. Elster bekommt den Ball nicht weg und Nick Bauer erobert das Spielgerät. Weiter auf Yannick Görsch. Aber auch hier kann Elsters Schlussmann den Einschlag verhindern. 05er Neuzugang Keba Sonko zeigt dann in der nächsten Szene, was er drauf hat. Nick Bauer bedient den ehemaligen Thalheimer gut. Ein Haken und der Abschluss knapp drüber. Dann mal Freistoß für Dessau. Kurz ausgeführt und keine schlechte Idee. Shaba Juhasch ist aber hellwach und hat die Kugel sicher. Mittlerweile hat es angefangen zu regnen, was die 05er aber nicht stört. Darwin Hajowski macht das hier richtig gut und kann abschließen. Wieder stark von Elster-Keeper Juhasch per Fußabwehr pariert. Dann mal Tom Sparfeld aus

0: zu haben?
1: Das war ein sehr gutes Vorbereitungsspiel für uns. Besonders in der ersten Halbzeit waren wir sehr dominant aufs Feld. Nicht nur mit dem Ball, auch gegen den Ball mit einer richtig guten Aggressivität. Wir haben viel trainiert die letzten drei Tage. Also wir haben auch heute Vorspiel trainiert, aber die Jungs haben wirklich Gas gegeben. Danach haben wir in der zweiten Halbzeit ein paar Spieler gewechselt. Also wir haben heute 20 Spieler genutzt. Davon fünf Spieler zwischen 17 und 19 Jahre alt. Deswegen, ich denke auch, die zweite Halbzeit ist auch in Ordnung. Wir können auch positive nehmen, besonders mit unserer Körpersprache gegen den Ball. Aber wir haben noch viel zu tun, es ist nur einfach von unserer Vorbereitung. Wir müssen weiter einfach hart arbeiten. Wir trainieren morgen und Dienstag und wir haben noch ein Testspiel am Mittwoch wieder hier. Genau, also wir haben wirklich viel zu tun, auch die Neuzugänge zu integrieren. Aber ich spüre, dass die Jungs Bock haben und das freut mich.
0: Fünf Testspiele stehen für die Dessauer nun noch an, bevor dann die Verbandsliga-Saison startet. Am 22. Juli zu Hause gegen den FC Eintracht Köthen, am 25.07. beim Leipziger SC 1901, einen Tag später im Schillerpark gegen den SV Rot-Weiß Kemberg, am 29.07. dann zu Hause gegen den Zörbiger FC und abschließend am 1. August beim Oberligisten aus Sandersdorf.
2: Die Schützengilde Dessau lud erneut zu ihrem traditionellen Schützenfest ein. Das Fest bot nun bereits zum 18. Mal die Gelegenheit, einen Blick hinter die Kulissen des Vereinslebens zu werfen. Am 11. Juli waren auf dem Vereinsgelände im Tiergarten alle Interessierten herzlich eingeladen, vorbeizuschauen und die Welt des Schützensports kennenzulernen.
3: Es ist schön, dass man die befreundeten Vereine immer wieder sieht. Man kennt sich im Laufe der Jahre, man fährt ja auch gegenseitig zu den Wettkämpfen, lädt sich ein, lässt sich einladen und das ist die Tradition.
2: Von 11 bis 17 Uhr erwartete die Besucher bei freiem Eintritt ein abwechslungsreiches Programm. Für die musikalische Unterhaltung sorgten ein DJ, ein Spielmannszug der Stadt Wolfen sowie die Oranienbaumer Jagdhornbläser. Um 14 Uhr begann der offizielle Festakt mit dem Schützenappell, einem Auftritt des Hochfürstlichen Jägerkorps Anhalt-Dessau und der feierlichen Königsproklamation. Dabei übergab das amtierende Schützenpaar seine Titel an die Nachfolger. Dieter Haseloff und Anja Koch freuten sich sehr über die Auszeichnung.
3: Wir sind ja mit die Organisatoren, ne? Und wir sind seit früh um 8 auf dem Weg hier und bereiten alles vor, müssen morgen alles wieder aufräumen. Aber den Titel, den hat man schon gut.
2: Außerdem wurde das neue Stadtschützenkönigspaar proklamiert. Lothar Ackermann und Nicole Heim nahmen ihre Auszeichnungen entgegen.
4: Ich bin sehr erfreut, ich bin sehr aufgeregt, dass wieder ein schönes neues Jahr vor mir steht, wo ich viel reisen kann, viel erleben kann und bin aber auch ein ganz kleines bisschen betrübt.
2: Mit dem Schützenfest erinnerte die Schützengilde Dessau auch an ihre Wiedervereinigung vor 36 Jahren. Für die Besucher gab es zahlreiche Mitmachangebote. An verschiedenen Stationen konnten sie sich unter anderem mit der Luftpistole ausprobieren, beim Vogelschießen auf einen Holzvogel zielen oder an einer Biathlonanlage ihre Treffsicherheit testen. Heute steht für viele Mitglieder der sportliche Aspekt im Vordergrund. Die Wege zum Schießsport waren jedoch ganz unterschiedlich.
4: Meine ganze Familie ist quasi im Schützenverein, beziehungsweise die Großeltern und Urgroßeltern waren auch Jäger. Das liegt mir quasi einfach im Blut. Und mein Vater hat mich so ein bisschen hergebracht, denn meine Mutter und mein Vater waren schon immer auch sehr mit der Schützengilde verbunden. Und ich bin hier quasi geboren.
3: Ich habe in der Ausbildung angefangen mit Kegeln und mein erster Mann meinte, wir müssten jetzt unbedingt ein gemeinsames Hobby haben und hat die Schützenvereine in der Umgebung abgeklappert. Und dann sind wir in Ragun gelandet beim Schießen und ich habe mich ein bisschen als Naturtalent herausgestellt, aber da waren die Trainingsmöglichkeiten nicht so toll. Also musste ich wechseln und bin in die Schützengilde Dessau gekommen. Da konnte ich besser trainieren.
2: Viele nutzten die Gelegenheit,

0: Gelegenheit, den Schießsport selbst auszuprobieren und sich über den Verein zu informieren. Gerade Einsteigern wird empfohlen, zunächst mit dem Luftdruckschießen anzufangen, bevor später auf größere Kaliber umgestiegen wird. Wer Interesse am Schießen oder am Vereinsleben hat, ist bei der Schützengilde Dessau jederzeit willkommen.
1: Er muss alt genug sein. Luftgewehr darf man erst ab 12 schießen, KK erst ab 16 mit Erlaubnis der Eltern. Und da kann man sich dann hier immer melden. Wir haben Montag, Mittwoch, Freitag Trainingstage. Und der Ansprechpartner wäre dann Ulf Koch, mein Mann.
0: Mit der Veranstaltung zeigte die Schützengilde einmal mehr, wie lebendig das Vereinsleben in Dessau ist. Für viele Besucher war es ein gelungener Einblick in den Schützensport.

0: Ich begrüße Sie an diesem Dienstag zu den RBW Aktuellnachrichten. Am 19. Juli kam es in einem Waldstück der Juri-Gagarin-Straße in Jessen zu einem circa 1 Hektar großen Waldbodenbrand. Das Feuer wurde durch Kameraden der Freiwilligen Feuerwehren Jessen, Schweinitz, Holzdorf und Kremitz sowie der Feuerwehr der Bundeswehr gelöscht. Ein Übergreifen der Flammen auf eine Mehrzweckhalle sowie einen daneben befindlichen Gastank konnten verhindert werden. Die Schadenshöhe konnte noch nicht bestimmt werden. Zur Klärung der genauen Brandursache wurde ein Brandermittlungsverfahren eingeleitet. Die Ermittlungen dauern an. Große Freude herrschte am 10. Juli in der Lutherstadt Wittenberg. Am Lutherhaus wurde der Grundstein für ein neues Eingangsgebäude gelegt. Das weltweit größte reformationsgeschichtliche Museum wird seit Anfang 2025 umfassend energetisch saniert und zugleich touristisch weiterentwickelt. Der Neubau schafft künftig einen modernen und großzügigeren Empfangsbereich für die neue Dauerausstellung, deren Eröffnung für Herbst 2027 vorgesehen ist. Zur feierlichen Grundsteinlegung reisten der Beauftragte der Bundesregierung für Kultur und Medien, Staatsminister Dr. Wolfram Weimer, sowie Sachsen-Anhalts Bildungsminister Jan Riedel in die Lutherstadt und würdigten gemeinsam diesen bedeutenden historischen Meilenstein.
1: Die Freude war am 10. Juli in der Lutherstadt Wittenberg groß. Gemeinsam mit dem Kulturstaatsminister Dr. Wolfram Weimer, Bildungsminister Jan Riedel, Wittenbergs Bürgermeister André Seidig sowie Dr. Thomas T. Müller, Vorstand der Stiftung Luther-Gedenkstätten, wurde der Grundstein für das neue Eingangsgebäude des Lutherhauses gelegt. Das Bauprojekt ist nicht nur für die Lutherstadt Wittenberg von großer Bedeutung. Auch das Land Sachsen-Anhalt und der Bund messen der Baumaßnahme angesichts der herausragenden nationalen und internationalen Bedeutung des Lutherhauses einen hohen Stellenwert bei.
2: Unsere Lutherstätten haben natürlich für Wittenberg eine sehr große Bedeutung. Sie stehen auch für unsere Stadt und sie strahlt auch in die gesamte Welt. Und deswegen kommen natürlich viele Menschen nach Wittenberg. Aber sie kommen halt nicht nur zu dieser Stätte, sie werden hier freundlich begrüßt und empfangen und erleben hier auch was sehr Schönes, aber gehen dann mit einem guten Gefühl in unsere schöne Stadt, in unsere Altstadt hinein. Und davon profitiert natürlich auch der gesamte Handel, die Gastro, und das ist sehr schön für unsere Stadt.
3: Erst einmal ist ja das hier eigentlich die Keimzelle.

0: der Reformation. Wir haben als Landesslogan Hashtag modern denken. Und es gibt ja nicht wenige Historiker, die sagen, die Moderne hat eigentlich mit Luther angefangen. Ne, mit dieser Selbstermächtigung des Denkens, auch bezüglich religiöser Dinge, bezüglich der Fragen des Glaubens. Und ich meine, all das ist hier hinter uns in diesem Lutherhaus passiert. Also hier hat er die 95 Thesen entworfen. Hier hat er mit seiner Frau Katharina von Bora gelebt. Hier hat er Besuche empfangen. Also aus ganz Europa sind die gekommen, um zu Luther zu pilgern. Also das ist schon ein enorm wichtiger Bau für Sachsen-Anhalt. Und deswegen investiert Sachsen-Anhalt da gerne, um also diesen Eingangsbereich oder das Eingangsgebäude des Lutherhauses zu errichten.
1: Das ist ein Ort von welthistorischer Bedeutung. Ob man in Sydney oder in Tokio oder in Vancouver die Leute fragt, diesen Ort kennt man. Und man kennt ihn wegen Luther, weil hier Geschichte verändert wurde, Geschichte geschrieben wurde und Geschichte zum Besseren sich gewandelt hat. Und deswegen kommen Zehntausende von Menschen aus aller Welt und für die bauen wir jetzt ein neues Besucherzentrum. Wir wollen das bildsam machen, wir wollen es zugänglich machen. Wir wollen, dass möglichst viele Menschen herkommen und erleben, was hier passiert ist.
2: Das Land Sachsen-Anhalt unterstützt das Bauvorhaben mit insgesamt 10,5 Millionen Euro. Weitere 4,8 Millionen Euro stellte der Beauftragte der Bundesregierung für Kultur und Medien für die energetische Sanierung bereit. Die Stiftung Luther-Gedenkstätten beteiligt sich mit 300.000 Euro aus Eigenmitteln. Insgesamt umfasst das Projekt ein Investitionsvolumen von 15,6 Millionen Euro. Mit dem Neubau verfolgt man ein ganz wichtiges Ziel.
3: Das neue Eingangsgebäude hat vor allen Dingen das Ziel, dass wir das Haupthaus schützen, also das alte Lutherhaus. Es geht also darum, dass wir eine Art Klimaschleuse schaffen, wo auch zwei Busgruppen zeitgleich sich aufhalten können, wo, wenn das Wetter mal nicht so gut ist, wie es zum Beispiel heute ist, dass dort die Feuchtigkeit wieder aufgenommen wird und nicht ins Haus getragen wird. Darum geht's. Auch, dass die Wärme nicht sofort ins Haus gebracht wird, dass man sozusagen eine Art Klimaschleuse hat letztlich. Und darüber hinaus geht es auch darum, dass wir was Freundliches haben für die Besucher, dass man sich gut aufgenommen fühlt. Wir werden den Museumsshop deutlich erweitern dort auch, dass man also auch ein Angebot hat, dass man was mitnehmen kann, wenn man wieder nach Haus fährt und den Menschen mitteilen kann, wie schön es in Wittenberg war und dass es sich lohnt, auch herzufahren. Also es wird ein moderner Bau sein, der sich aber einfügt. Wir werden den ehemaligen Innenhof überdachen mit einer Glaskonstruktion, die, wenn die Sonne zu sehr scheint, sich verfärbt, sodass man also diese Sonneneinstrahlung nicht sehr massiv im Inneren hat. Das ist alles sehr klug ausgetüftelt und wird auch spannend zu sehen sein, wird also architektonisch auch spannend sein, so wie es umgesetzt wird. Es wird sehr hell sein. Wir werden im vorderen Bereich auch noch Kunst am Bau umsetzen, sodass also Modernes und Historisches zueinander kommen.
2: Parallel zum Neubau wird die energetische Sanierung des Lutherhauses vorangetrieben. Dabei werden zahlreiche Bereiche des historischen Gebäudes unter energetischen Gesichtspunkten geprüft und modernisiert. Besonders im Fokus der energetischen Sanierung stehen dabei die Fenster des Lutherhauses.
3: Die Fenster sind für die energetische Sanierung von besonderer Bedeutung. Und da mussten wir viel tüfteln, weil wir einfach viele Partner hatten, mit die wir einbeziehen mussten. Also zum einen kommen natürlich die Energetiker und sagen, so hätten wir es gern. Dann kommt die Denkmalpflege und sagt, na, so geht's aber nicht. Dann kommt am Ende ICOMOS, also die UNESCO, und sagt, wir haben da aber auch noch was zu sagen. Und als wir dann alle halbwegs auf der Spur hatten, dann kam das Landeskriminalamt und hat gesagt, na ja, aber der Einbruchschutz muss auch noch gewährleistet werden. Und wir haben das dann so gelöst, dass wir, nachdem wir alle an einem Tisch hatten, eine Idee hatten, haben dann ein Musterfenster bauen lassen, was also auch schon eingebaut ist. Und wenn Sie jetzt von hier schauen, bin ich nicht sicher, ob Sie sofort erkennen, welches das neue und welches das alte ist. Also wir haben da wirklich eine tolle Firma gefunden, die uns das Musterfenster gebaut hat und so wird es am Ende werden. Es wird also dann alles erfüllen, was wir uns wünschen, mit leichten Abstrichen in jede Richtung, aber so, dass es dem Haus am wenigsten Schaden zufügt. Es nützt ja nichts, wenn wir das Haus völlig zerlegen, dafür, dass wir es dann energetisch haben.
2: Einige erste Arbeiten wurden bereits abgeschlossen. Gerade bei historischen Gebäuden ist ein besonders sorgfältiges Vorgehen erforderlich. Während der Sanierungsarbeiten kommt es immer wieder vor, dass neue Erkenntnisse gewonnen oder bislang verborgene Details entdeckt werden. So war es auch bei diesem Projekt, bei dem im Verlauf der Arbeiten weitere wertvolle Einblicke in die Baugeschichte des Lutherhauses gewonnen werden konnten.
3: Also wir haben im Haus tatsächlich ein paar ganz spannende Sachen gefunden. Das ist so, also zum Beispiel im Hängewerk oberhalb der Lutherstube. Die Lutherstube haben wir jetzt festgestellt, dass das ein ganz besonderes Werk ist, auf das das wie es konstruiert ist und auch wie die Lutherstube gehalten wird. Da hat man schon im 19. Jahrhundert was dran gemacht und da haben wir Hinweise gefunden, wer das gemacht hat. Die Leute haben sich da also mit Bleistift auch verewigt. Das werden wir wahrscheinlich auch zeigen. Wir haben einige lutherzeitliche Fliesen gefunden im unteren Bereich. Also es kommt bei solchen Sachen immer wieder was raus, obgleich nun das Haus ja nun mehrfach schon bearbeitet worden ist, von vielen Generationen immer wieder. Aber es ist trotzdem immer mal wieder eine spannende Entdeckung. Also eine ganz lustige Sache war, dass wir einen Hausschuh gefunden haben. Wem der gehört hat, Luther vermutlich nicht, aber ganz jung ist er auch nicht.
2: Auch im Stadtrat der Lutherstadt Wittenberg stand das Thema mehrfach auf der Tagesordnung und führte zu intensiven Diskussionen.
4: In der Tat war es eine sehr sachliche Diskussion, in der auch alle Meinungen gehört wurden. Denn es gab natürlich auch Interessierte an dem Erhalt dessen, was hier vorher war. Aber am Ende gab es eine Abwägung zwischen dem, was geht und dem, was eben nicht geht. Und was auch vertretbar ist, gerade auch mit Blick in die Zukunft. Und dann hat am Ende eben doch in der Mehrheit eine tragende Rolle gespielt, dass hier etwas Neues entsteht, was auch gute Arbeitsbedingungen vor allem für die Menschen, die hier auch mit tätig sind, schafft und natürlich auch ein Raum mit Aufenthaltsqualität entsteht, der den heutigen Maßstäben der Zeit auch entspricht. Und das hat am Ende dazu geführt, dass der Stadtrat in seiner Mehrheit das Thema auch mitgetragen hat.
2: Die offiziellen Bauarbeiten für das neue Eingangsgebäude haben damit begonnen. Sofern es im weiteren Verlauf zu keinen baulichen Komplikationen kommt, ist die Eröffnung für den Herbst 2027 geplant.
5: Bei einem Pressegespräch auf der Baustelle informierte die Lutherstadt Wittenberg kürzlich über den aktuellen Stand der seit über einem Jahr laufenden Umbau- und Erweiterungsarbeiten am Feuerwehrstandort Pratau. Gleichzeitig hat die Stadt eine wichtige Entscheidung für die Zukunft des Standortes getroffen. Neben dem ursprünglich geplanten Erweiterungsbau wird auch das bestehende Feuerwehrgebäude umfassend saniert. Damit steigt das Gesamtinvestitionsvolumen von rund 1,1 Millionen Euro auf etwa 1,5 Millionen Euro. Mit der Erweiterung allein hätten wir zwar mehr Platz geschaffen, ein Teil des Gebäudes wäre jedoch weiterhin nicht auf dem gewünschten Stand gewesen. Da ohnehin gebaut wird, ist jetzt der richtige Zeitpunkt, den gesamten Standort zukunftsfähig aufzustellen. Das ist wirtschaftlich sinnvoll und stärkt die Feuerwehr Pratau langfristig, sagte Bürgermeister André Seidig.
6: Am 2. Juli-Wochenende verwandelte sich der Bitterfelder Stadthafen wieder in ein Paradies für Töpfer- und Handwerkskunstfreunde. Der inzwischen dritte Handwerker- und Töpfermarkt lud Gäste ein, um zu stöbern und Näheres zum Handwerk zu lernen. 50 Ausstellerinnen und Aussteller präsentierten nicht nur Geschaffenes, sondern erklärten auch den Prozess dahinter. Über dem Amboss konnte man etwas über die Schmiedekunst oder über der Töpferscheibe etwas über die Brennkunst lernen. Nur zwei der endlosen Beispiele des Marktes. Hier konnten Kunstliebhaber alles kaufen, was sie sich schon immer gewünscht haben. Keramikteller, Töpfe oder Obst, Flechtkörbe, Metallstatuen oder Holzschalen. Wer am dritten Handwerker- und Töpfermarkt in Bitterfeld gesucht hat, hat sicher auch gefunden.
5: Der Stadtrat Sannersdorf-Brehna beauftragt die Verwaltung mit der Erstellung einer Analyse sowie eines Nutzungskonzeptes für die Mehrzweck- und Sporthallen der Stadt Sannersdorf-Brehna. Hintergrund ist, dass die aktuellen Nutzungsentgelte der tatsächlichen Kosten für Betrieb und Unterhaltung der Hallen nicht ausreichend transparent abbilden. Zudem gab es in den vergangenen Jahren wiederholt Kritik an Einschränkungen des Schul- und Vereinssports durch externe Veranstaltungen. Die Verwaltung soll zunächst eine belastbare Datengrundlage zur Nutzung und zu den Kosten der Hallen erarbeiten. Auf dieser Grundlage soll anschließend ein Nutzungskonzept mit einem Vorschlag für eine nachvollziehbare und differenzierte Entgeltstruktur entstehen. Dabei sollen gemeinwohlorientierte Nutzungen, etwa durch Schulen, Vereine, Kinder- und Jugendsport sowie kulturelle und soziale Veranstaltungen von gewerblichen und sonstigen externen Nutzungen unterschieden werden. Die endgültige Entscheidung über künftige

0: künftige Entgelte und Nutzungsregelungen bleibt dem Stadtrat vorbehalten. Damit sind wir am Ende unserer heutigen Ausgabe der RBB Aktuellnachrichten. Wir schauen, Sie wissen es, an dieser Stelle auf den Wetterbericht und im Anschluss daran gern noch auf die Meldungen aus Dessau-Roßlau. Am Mittwoch um 18 Uhr melden wir uns dann aus der RBW-Redaktion wieder. Bis dahin machen Sie es gut und auf Wiedersehen.
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1: Am Mittwoch erwarten uns Temperaturen von bis zu 21 Grad. Der Himmel bleibt durchgehend bewölkt und in den Mittagsstunden ist vereinzelt mit leichtem Regen zu rechnen. Ein starker Westwind kommt mit schnellen Böen. Das Wetter bleibt in den nächsten Tagen ähnlich, wobei vorerst mit keinem Regen mehr zu rechnen ist.

Die Fußball-WM ist vorbei. Spanien ist nach einer mäßig unterhaltsamen Partie gegen Argentinien zum zweiten Mal nach 2010 Weltmeister geworden. Im Stadion am Schillerpark wurde am 19. Juli ebenfalls Fußball gespielt. Hier hießen die Spieler auf dem Platz zwar nicht Ferran Torres, Lamine Yamal oder Lionel Messi, aber Ilja Friebe, Niklas Mied oder auch Yannick Schüler wissen ebenfalls, wie man kickt. Der SV Dessau 05 empfing den SV Eintracht Elster zum ersten Testspiel nach der Sommerpause. Für die 05er ging es darum, gut in die Saisonvorbereitungen zu starten. Immerhin sind die Ambitionen des Verbandsliga-Vizemeisters für die anstehende Spielzeit durchaus hoch. Die Gäste aus dem Landkreis Wittenberg sind nach einer starken Saison zurück in der Landesliga und starteten mit dem Freundschaftsspiel ebenfalls in die Vorbereitungsphase. Die Hausherren sind hier gleich zu Beginn die spielbestimmende Mannschaft. Nach 5 Minuten wird es das erste Mal etwas gefährlich, weil Ilja Friebe Elster-Keeper Arno Richter unter Druck setzt. Gerade noch mal gut gegangen für die Gäste. Dessau macht munter weiter. Moritz Singbeil mit einer guten Bewegung. Dann hat er das Auge für Ilja Friebe. Dessen Abschluss wird aber noch geblockt. Dann Ecke für 05, reingebracht durch Paul Wertmann. Moritz Singbeil hat Platz, köpft aber am Kasten vorbei. In der 13. Minute das erste Mal Elster im Vorwärtsgang. Erik Meyers Versuch hier halb Flanke, halb Torschuss und ohne jegliche Gefahr. Dann gleich wieder der Blick in die andere Richtung. Ecke für die Gastgeber, die zunächst nichts einbringt. Der Ball bleibt aber bei den Jungs aus der Bauhausstadt. Alex Soblowski. Dann Niklas Mied und Marcio Pelchen mit dem Doppelpass. Arno Richter kann Mieds Hereingabe klären. Elster mit dem Befreiungsschlag und Alex Soblowski hier mit dem Fehler. Erik Schutsch setzt zum Sprint an und läuft bis zur Strafraumkante durch, versucht dann Moritz Donat in der Mitte zu bedienen. Thaddäus Horvath ist aber dran und kann klären. Die darauf folgende Ecke wird getreten von Damon Schüler und kommt auf Yannick Schüler, der den Kopfball knapp am Tor vorbeisetzt. Die Schillerparkkicker hier aber mit deutlich mehr Ballbesitz und gleich der nächsten Chance. Niklas Mied auf Moritz Singbeil, der wird von den Gegnern nicht wirklich gestört, kann durchgehen und schießen, Arno Richter pariert jedoch stark. Die 05er jetzt mit Dauerdruck auf das gegnerische Tor und Elster bekommt hier kaum Entlastung. Die Zuschauer sehen mehrere Torannäherungen, doch so wirklich gefährlich wird davon zunächst nichts und auf der Anzeigetafel bleibt weiterhin die 0 für die Dessauer stehen. In der 26. Minute mal ein hoher Ball auf Yannick Görsch, dessen Hereingabe aber in den Armen von Arno Richter landet. Der Schlussmann von Elster macht bisher einen guten Job, seine Vorderleute machen es ihm aber nicht einfach. Fehlpass auf Hannes Erhardt. Der macht jedoch nichts draus. Dann mal wieder eine Ecke für die Dessauer. Und Moritz Singbeil versucht es artistisch. Keine große Herausforderung für Richter. Wir befinden uns in der 35. Spielminute. Und Hannes Erhardt nimmt sich mal ein Herz und versucht aus der Distanz. Richter kann nur nach vorne abwehren, wo Yannick Görsch lauert. Wenige Tage vor seinem 19. Geburtstag erzielt der junge Angreifer hier den verdienten Führungstreffer für die Hausherren. Und nicht mal eine Minute nach dem Tor zum 1:0 bietet sich die nächste gute Gelegenheit für das Team von Dimitrios Mitsis. Paul Wertmann auf Nick Bauer, der nochmal auf Ilja Friebe ablegt und schon steht es hier 2:0. Der Doppelschlag innerhalb kürzester Zeit für den SV Dessau 05. Die Gastgeber machen munter weiter. Ein Freistoß von Paul Wertmann bringt hier keinen Erfolg. Die Dessauer stehen sehr tief in der gegnerischen Hälfte und versuchen früh den Ball zu erobern. Yannick Görsch ist hier mal damit erfolgreich, kann jedoch nicht sein zweites Tor erzielen. Kurz vor Ende der ersten Halbzeit zeigt sich dann auch die Eintracht nochmal vorm gegnerischen Kasten. Thaddäus Horvath kann Moritz Donats Schuss blocken. Auf der anderen Seite wird der auffällige Yannick Görsch noch einmal von Ilja Friebe in Szene gesetzt, der Abschluss aber zu harmlos und Arno Richter ist schnell unten.
Mit der 2:0-Führung für die 05er geht es dann in die Pause. Die Zuschauer sehen hier eine dominante Heimmannschaft und ein Spiel, was hauptsächlich auf ein Tor geht. Auf beiden Seiten wird kräftig gewechselt und in Durchgang 2 stehen 3 neue Kräfte für Elster sowie 6 neue für Dessau auf dem Platz. In der 52. Minute die erste zeigenswerte Szene der zweiten Hälfte. Elster will hinten rumspielen, aber der eingewechselte Darwin Hajowski schnappt sich die Kugel und setzt zum Sprint an, wird aber abgelaufen. Dadurch bekommt Yannick Görsch die gute Chance gegen die Laufrichtung des Keepers, aber auch am Tor vorbei. Nach gut einer gespielten Stunde auch mal wieder die Gäste aus dem Landkreis Wittenberg mit einem Impuls nach vorne. Jörn Engelhardt mit einem schönen langen Ball auf Yannick Schüler, der macht zu wenig draus. Allgemein wird im zweiten Durchgang bisher relativ wenig von beiden Teams geboten. In der 65. Minute dann mal eine Doppelchance für die Bauhausstädter. Zuerst Darwin Hajowski mit dem Abschluss aus guter Position. Der eingewechselte Shaba Juhasch pariert stark. Elster bekommt den Ball nicht weg und Nick Bauer erobert das Spielgerät. Weiter auf Yannick Görsch. Aber auch hier kann Elsters Schlussmann den Einschlag verhindern. 05er Neuzugang Keba Sonko zeigt dann in der nächsten Szene, was er drauf hat. Nick Bauer bedient den ehemaligen Thalheimer gut. Ein Haken und der Abschluss knapp drüber. Dann mal Freistoß für Dessau. Kurz ausgeführt und keine schlechte Idee. Shaba Juhasch ist aber hellwach und hat die Kugel sicher. Mittlerweile hat es angefangen zu regnen, was die 05er aber nicht stört. Darwin Hajowski macht das hier richtig gut und kann abschließen. Wieder stark von Elster-Keeper Juhasch per Fußabwehr pariert. Dann mal Tom Sparfeld aus spitzem Winkel. Drüber. Der Regen wird stärker. Dessau jedoch weiterhin im Vorwärtsgang. Keba Sonko zum ebenfalls eingewechselten Till Panzer, der das hier richtig toll macht, aber auch am Torhüter der Gäste scheitert. Die letzte Chance der Partie gehört Keba Sonko, der den Ball nach guter Hereingabe von Mohammad Alhamwi aber über den Querbalken haut. Damit war's das. Der SV Dessau 05 gewinnt sein erstes Testspiel gegen den SV Eintracht Elster hochverdient mit 2:0 und kann sich nur vorwerfen, nicht noch einige Tore mehr gemacht zu haben.

0: haben.
1: Das war ein sehr gutes Vorbereitungsspiel für uns. Besonders in der ersten Halbzeit waren wir sehr dominant aufs Feld. Nicht nur mit dem Ball, auch gegen den Ball mit einer richtig guten Aggressivität. Wir haben viel trainiert die letzten drei Tage. Also wir haben auch heute Vorspiel trainiert, aber die Jungs haben wirklich Gas gegeben. Danach haben wir in der zweiten Halbzeit ein paar Spieler gewechselt. Also wir haben heute 20 Spieler genutzt. Davon fünf Spieler zwischen 17 und 19 Jahre alt. Deswegen, ich denke auch, die zweite Halbzeit ist auch in Ordnung. Wir können auch positive nehmen, besonders mit unserer Körpersprache gegen den Ball. Aber wir haben noch viel zu tun, es ist nur einfach von unserer Vorbereitung. Wir müssen weiter einfach hart arbeiten. Wir trainieren morgen und Dienstag und wir haben noch ein Testspiel am Mittwoch wieder hier. Genau, also wir haben wirklich viel zu tun, auch die Neuzugänge zu integrieren. Aber ich spüre, dass die Jungs Bock haben und das freut mich.
0: Fünf Testspiele stehen für die Dessauer nun noch an, bevor dann die Verbandsliga-Saison startet. Am 22. Juli zu Hause gegen den FC Eintracht Köthen, am 25.07. beim Leipziger SC 1901, einen Tag später im Schillerpark gegen den SV Rot-Weiß Kemberg. Am 29.07. dann zu Hause gegen den Zörbiger FC und abschließend am 1. August beim Oberligisten aus Sandersdorf.
2: Die Schützengilde Dessau lud erneut zu ihrem traditionellen Schützenfest ein. Das Fest bot nun bereits zum 18. Mal die Gelegenheit, einen Blick hinter die Kulissen des Vereinslebens zu werfen. Am 11. Juli waren auf dem Vereinsgelände im Tiergarten alle Interessierten herzlich eingeladen, vorbeizuschauen und die Welt des Schützensports kennenzulernen.
3: Es ist schön, dass man die befreundeten Vereine immer wieder sieht. Man kennt sich im Laufe der Jahre, man fährt ja auch gegenseitig zu den Wettkämpfen, lädt sich ein, lässt sich einladen und das ist die Tradition.
2: Von 11 bis 17 Uhr erwartete die Besucher bei freiem Eintritt ein abwechslungsreiches Programm. Für die musikalische Unterhaltung sorgten ein DJ, ein Spielmannszug der Stadt Wolfen sowie die Oranienbaumer Jagdhornbläser. Um 14 Uhr begann der offizielle Festakt mit dem Schützenappell, einem Auftritt des Hochfürstlichen Jägerkorps Anhalt-Dessau und der feierlichen Königsproklamation. Dabei übergab das amtierende Schützenpaar seine Titel an die Nachfolger. Dieter Haseloff und Anja Koch freuten sich sehr über die Auszeichnung.
3: Wir sind ja mit die Organisatoren, ne? Und wir sind seit früh um 8 auf dem Weg hier und bereiten alles vor, müssen morgen alles wieder aufräumen. Aber den Titel, den hat man schon gut.
2: Außerdem wurde das neue Stadtschützenkönigspaar proklamiert. Lothar Ackermann und Nicole Heim nahmen ihre Auszeichnungen entgegen.
4: Ich bin sehr erfreut, ich bin sehr aufgeregt, dass wieder ein schönes neues Jahr vor mir steht, wo ich viel reisen kann, viel erleben kann und bin aber auch ein ganz kleines bisschen betrübt.
2: Mit dem Schützenfest erinnerte die Schützengilde Dessau auch an ihre Wiedervereinigung vor 36 Jahren. Für die Besucher gab es zahlreiche Mitmachangebote. An verschiedenen Stationen konnten sie sich unter anderem mit der Luftpistole ausprobieren, beim Vogelschießen auf einen Holzvogel zielen oder an einer Biathlonanlage ihre Treffsicherheit testen. Heute steht für viele Mitglieder der sportliche Aspekt im Vordergrund. Die Wege zum Schießsport waren jedoch ganz unterschiedlich.
4: Meine ganze Familie ist quasi im Schützenverein, beziehungsweise die Großeltern und Urgroßeltern waren auch Jäger. Das liegt mir quasi einfach im Blut. Und mein Vater hat mich so ein bisschen hergebracht, denn meine Mutter und mein Vater waren schon immer auch sehr mit der Schützengilde verbunden. Und ich bin hier quasi geboren.
3: Ich habe in der Ausbildung angefangen mit Kegeln und mein erster Mann meinte, wir müssten jetzt unbedingt ein gemeinsames Hobby haben und hat die Schützenvereine in der Umgebung abgeklappert. Und dann sind wir in Ragun gelandet beim Schießen und ich habe mich ein bisschen als Naturtalent herausgestellt, aber da waren die Trainingsmöglichkeiten nicht so toll. Also musste ich wechseln und bin in die Schützengilde Dessau gekommen. Da konnte ich besser trainieren.
2: Viele nutzten die Gelegenheit,

0: Gelegenheit, den Schießsport selbst auszuprobieren und sich über den Verein zu informieren. Gerade Einsteigern wird empfohlen, zunächst mit dem Luftdruckschießen anzufangen, bevor später auf größere Kaliber umgestiegen wird. Wer Interesse am Schießen oder am Vereinsleben hat, ist bei der Schützengilde Dessau jederzeit willkommen.
1: Er muss alt genug sein. Luftgewehr darf man erst ab 12 schießen, KK erst ab 16 mit Erlaubnis der Eltern. Und da kann man sich dann hier immer melden. Wir haben Montag, Mittwoch, Freitag Trainingstage. Und der Ansprechpartner wäre dann Ulf Koch, mein Mann.
0: Mit der Veranstaltung zeigte die Schützengilde einmal mehr, wie lebendig das Vereinsleben in Dessau ist. Für viele Besucher war es ein gelungener Einblick in den Schützensport.

0: Ich begrüße Sie an diesem Dienstag zu den RBW Aktuellnachrichten. Am 19. Juli kam es in einem Waldstück der Juri-Gagarin-Straße in Jessen zu einem circa 1 Hektar großen Waldbodenbrand. Das Feuer wurde durch Kameraden der Freiwilligen Feuerwehren Jessen, Schweinitz, Holzdorf und Kremitz sowie der Feuerwehr der Bundeswehr gelöscht. Ein Übergreifen der Flammen auf eine Mehrzweckhalle sowie einen daneben befindlichen Gastank konnten verhindert werden. Die Schadenshöhe konnte noch nicht bestimmt werden. Zur Klärung der genauen Brandursache wurde ein Brandermittlungsverfahren eingeleitet. Die Ermittlungen dauern an. Große Freude herrschte am 10. Juli in der Lutherstadt Wittenberg. Am Lutherhaus wurde der Grundstein für ein neues Eingangsgebäude gelegt. Das weltweit größte reformationsgeschichtliche Museum wird seit Anfang 2025 umfassend energetisch saniert und zugleich touristisch weiterentwickelt. Der Neubau schafft künftig einen modernen und großzügigeren Empfangsbereich für die neue Dauerausstellung, deren Eröffnung für Herbst 2027 vorgesehen ist. Zur feierlichen Grundsteinlegung reisten der Beauftragte der Bundesregierung für Kultur und Medien, Staatsminister Dr. Wolfram Weimer, sowie Sachsen-Anhalts Bildungsminister Jan Riedel in die Lutherstadt und würdigten gemeinsam diesen bedeutenden historischen Meilenstein.
1: Die Freude war am 10. Juli in der Lutherstadt Wittenberg groß. Gemeinsam mit dem Kulturstaatsminister Dr. Wolfram Weimer, Bildungsminister Jan Riedel, Wittenbergs Bürgermeister André Seidig sowie Dr. Thomas T. Müller, Vorstand der Stiftung Luther-Gedenkstätten, wurde der Grundstein für das neue Eingangsgebäude des Lutherhauses gelegt. Das Bauprojekt ist nicht nur für die Lutherstadt Wittenberg von großer Bedeutung. Auch das Land Sachsen-Anhalt und der Bund messen der Baumaßnahme angesichts der herausragenden nationalen und internationalen Bedeutung des Lutherhauses einen hohen Stellenwert bei.
2: Unsere Lutherstätten haben natürlich für Wittenberg eine sehr große Bedeutung. Sie stehen auch für unsere Stadt und sie strahlt auch in die gesamte Welt. Und deswegen kommen natürlich viele Menschen nach Wittenberg. Aber sie kommen halt nicht nur zu dieser Stätte, sie werden hier freundlich begrüßt und empfangen und erleben hier auch was sehr Schönes, aber gehen dann mit einem guten Gefühl in unsere schöne Stadt, in unsere Altstadt hinein. Und davon profitiert natürlich auch der gesamte Handel, die Gastro, und das ist sehr schön für unsere Stadt.
3: Erst einmal ist ja das hier eigentlich die Keimzelle der Reformation. Wir haben als Landesslogan Hashtag modern denken. Und es gibt ja nicht wenige Historiker, die sagen, die Moderne hat eigentlich mit Luther angefangen. Mit dieser Selbstermächtigung des Denkens, auch bezüglich religiöser Dinge, bezüglich der Fragen des Glaubens. Und ich meine, all das ist hier hinter uns in diesem Lutherhaus passiert. Also hier hat er die 95 Thesen entworfen. Hier hat er mit seiner Frau Katharina von Bora gelebt. Hier hat er Besuch empfangen. Also aus ganz Europa sind die gekommen, um zu Luther zu pilgern. Also das ist schon ein enorm wichtiger Bau für Sachsen-Anhalt, und deswegen investiert Sachsen-Anhalt da gerne, um also diesen Eingangsbereich oder das Eingangsgebäude des Lutherhauses zu errichten.
4: Das ist ein Ort von welthistorischer Bedeutung. Ob man in Sydney oder in Tokio oder in Vancouver die Leute fragt, diesen Ort kennt man. Und man kennt ihn wegen Luther, weil hier Geschichte verändert wurde, Geschichte geschrieben wurde und Geschichte zum Besseren sich gewandelt hat. Und deswegen kommen Zehntausende von Menschen aus aller Welt, und für die bauen wir jetzt ein neues Besucherzentrum. Wir wollen das bildsam machen, wir wollen es zugänglich machen, wir wollen, dass möglichst viele Menschen herkommen und erleben, was hier passiert ist.
1: Das Land Sachsen-Anhalt unterstützt das Bauvorhaben mit insgesamt 10,5 Millionen Euro. Weitere 4,8 Millionen Euro stellte der Beauftragte der Bundesregierung für Kultur und Medien für die energetische Sanierung bereit. Die Stiftung Luther-Gedenkstätten beteiligt sich mit 300.000 Euro aus Eigenmitteln. Insgesamt umfasst das Projekt ein Investitionsvolumen von 15,6 Millionen Euro. Mit dem Neubau verfolgt man ein ganz wichtiges Ziel.
5: Das neue Eingangsgebäude hat vor allen Dingen das Ziel, dass wir das Haupthaus schützen, also das alte Lutherhaus. Es geht also darum, dass wir eine Art Klimaschleuse schaffen, wo auch zwei Busgruppen zeitgleich sich aufhalten können, wo, wenn das Wetter mal nicht so gut ist, wie es zum Beispiel heute ist, dass dort die Feuchtigkeit wieder aufgenommen wird und nicht ins Haus getragen wird. Darum geht's. Auch, dass die Wärme nicht sofort ins Haus gebracht wird, dass man sozusagen eine Art Klimaschleuse hat letztlich. Und darüber hinaus geht es auch darum, dass wir was Freundliches haben für die Besucher, dass man sich gut aufgenommen fühlt. Wir werden den Museumsshop deutlich erweitern dort auch, dass man also auch ein Angebot hat, dass man was mitnimmt. Dass man was mitnehmen kann, wenn man wieder nach Haus fährt und den Menschen mitteilen kann, wie schön es in Wittenberg war und dass es sich lohnt, auch herzufahren. Also es wird ein moderner Bau sein, der sich aber einfügt. Wir werden den ehemaligen Innenhof überdachen mit einer Glaskonstruktion, die, wenn die Sonne zu sehr scheint, sich verfärbt, sodass man also diese Sonneneinstrahlung nicht so massiv im Inneren hat. Das ist alles sehr klug ausgetüftelt und wird auch spannend zu sehen sein, wird also architektonisch auch spannend sein, so wie es umgesetzt wird. Es wird sehr hell sein. Wir werden im vorderen Bereich auch noch Kunst am Bau umsetzen, sodass also Modernes und Historisches zueinander kommen.
1: Parallel zum Neubau wird die energetische Sanierung des Lutherhauses vorangetrieben. Dabei werden zahlreiche Bereiche des historischen Gebäudes unter energetischen Gesichtspunkten geprüft und modernisiert. Besonders im Fokus der energetischen Sanierung stehen dabei die Fenster des Lutherhauses.
5: Die Fenster sind für die energetische Sanierung von besonderer Bedeutung. Und da mussten wir viel tüfteln, weil wir einfach viele Partner hatten, mit denen wir einbeziehen mussten. Also zum einen kommen natürlich die Energetiker und sagen, so hätten wir es gern. Dann kommt die Denkmalpflege und sagt, na, so geht's aber nicht. Dann kommt am Ende ICOMOS, also die UNESCO, und sagt, wir haben da aber auch noch was zu sagen. Und als wir dann alle halbwegs auf der Spur hatten, dann kam das Landeskriminalamt und hat gesagt, na ja, aber der Einbruchschutz muss auch noch gewährleistet werden. Und wir haben das dann so gelöst, dass wir, nachdem wir alle an einem Tisch hatten, eine Idee hatten, haben dann ein Musterfenster bauen lassen, was also auch schon eingebaut ist. Und wenn Sie jetzt von hier schauen, bin ich nicht sicher, ob Sie sofort erkennen, welches das neue und welches das alte ist. Also wir haben da wirklich eine tolle Firma gefunden, die uns das Musterfenster gebaut hat, und so wird es am Ende werden. Es wird also dann alles erfüllen, was wir uns wünschen, mit leichten Abstrichen in jede Richtung, aber so, dass es dem Haus am wenigsten Schaden zufügt. Es nützt ja nichts, wenn wir das Haus völlig zerlegen, dafür, dass wir es dann energetisch haben.
1: Einige erste Arbeiten wurden bereits abgeschlossen. Gerade bei historischen Gebäuden ist ein besonders sorgfältiges Vorgehen erforderlich. Während der Sanierungsarbeiten kommt es immer wieder vor, dass neue Erkenntnisse gewonnen oder bislang verborgene Details entdeckt werden. So war es auch bei diesem Projekt, bei dem im Verlauf der Arbeiten weitere wertvolle Einblicke in die Baugeschichte des Lutherhauses gewonnen werden konnten.
5: Also wir haben im Haus

0: tatsächlich ein paar ganz spannende Sachen gefunden. Das ist so, also zum Beispiel im Hängewerk oberhalb der Lutherstube. Die Lutherstube haben wir jetzt festgestellt, dass das ein ganz besonderes Werk ist, auf das das, wie es konstruiert ist und auch wie die Lutherstube gehalten wird. Da hat man schon im 19. Jahrhundert was dran gemacht und da haben wir Hinweise gefunden, wer das gemacht hat. Die Leute haben sich da also mit Bleistift auch verewigt. Das werden wir wahrscheinlich auch zeigen. Wir haben einige lutherzeitliche Fliesen gefunden im unteren Bereich. Also es kommt bei solchen Sachen immer wieder was raus, obgleich nun das Haus ja nun mehrfach schon bearbeitet worden ist, von vielen Generationen immer wieder. Aber es ist trotzdem immer mal wieder eine spannende Entdeckung. Also eine ganz lustige Sache war, dass wir einen Hausschuh gefunden haben. Wem der gehört hat, Luther vermutlich nicht, aber ganz jung ist er auch nicht.
1: Auch im Stadtrat der Lutherstadt Wittenberg stand das Thema mehrfach auf der Tagesordnung und führte zu intensiven Diskussionen.
2: In der Tat war es eine sehr sachliche Diskussion, in der auch alle Meinungen gehört wurden, denn es gab natürlich auch Interessierte an dem Erhalt dessen, was hier vorher war. Aber am Ende gab es eine Abwägung zwischen dem, was geht und dem, was eben nicht geht und was auch vertretbar ist, gerade auch mit Blick in die Zukunft. Und dann hat am Ende eben doch in der Mehrheit eine tragende Rolle gespielt, dass hier etwas Neues entsteht, was auch gute Arbeitsbedingungen vor allem für die Menschen, die hier auch mit tätig sind, schafft und natürlich auch ein Raum mit Aufenthaltsqualität entsteht, der den heutigen Maßstäben der Zeit auch entspricht. Und das hat am Ende dazu geführt, dass der Stadtrat in seiner Mehrheit das Thema auch mitgetragen hat.
1: Die offiziellen Bauarbeiten für das neue Eingangsgebäude haben damit begonnen. Sofern es im weiteren Verlauf zu keinen baulichen Komplikationen kommt, ist die Eröffnung für den Herbst 2027 geplant.
3: Bei einem Pressegespräch auf der Baustelle informierte die Lutherstadt Wittenberg kürzlich über den aktuellen Stand der seit über einem Jahr laufenden Umbau- und Erweiterungsarbeiten am Feuerwehrstandort Pratau. Gleichzeitig hat die Stadt eine wichtige Entscheidung für die Zukunft des Standortes getroffen. Neben dem ursprünglich geplanten Erweiterungsbau wird auch das bestehende Feuerwehrgebäude umfassend saniert. Damit steigt das Gesamtinvestitionsvolumen von rund 1,1 Millionen Euro auf etwa 1,5 Millionen Euro. Mit der Erweiterung allein hätten wir zwar mehr Platz geschaffen, ein Teil des Gebäudes wäre jedoch weiterhin nicht auf dem gewünschten Stand gewesen. Da ohnehin gebaut wird, ist jetzt der richtige Zeitpunkt, den gesamten Standort zukunftsfähig aufzustellen. Das ist wirtschaftlich sinnvoll und stärkt die Feuerwehr Pratau langfristig, sagte Bürgermeister André Seidig.
4: Am 2. Juli-Wochenende verwandelte sich der Bitterfelder Stadthafen wieder in ein Paradies für Töpfer- und Handwerkskunstfreunde. Der inzwischen dritte Handwerker- und Töpfermarkt lud Gäste ein, um zu stöbern und Näheres zum Handwerk zu lernen. 50 Ausstellerinnen und Aussteller präsentierten nicht nur Geschaffenes, sondern erklärten auch den Prozess dahinter. Über dem Amboss konnte man etwas über die Schmiedekunst oder über der Töpferscheibe etwas über die Brennkunst lernen. Nur zwei der endlosen Beispiele des Marktes. Hier konnten Kunstliebhaber alles kaufen, was sie sich schon immer gewünscht haben. Keramikteller, Töpfe oder Obst, Flechtkörbe, Metallstatuen oder Holzschalen. Wer am dritten Handwerker- und Töpfermarkt in Bitterfeld gesucht hat, hat sicher auch gefunden.
3: Der Stadtrat Sannersdorf-Brehna beauftragt die Verwaltung mit der Erstellung einer Analyse sowie eines Nutzungskonzeptes für die Mehrzweck- und Sporthallen der Stadt Sannersdorf-Brehna. Hintergrund ist, dass die aktuellen Nutzungsentgelte der tatsächlichen Kosten für Betrieb und Unterhaltung der Hallen nicht ausreichend transparent abbilden. Zudem gab es in den vergangenen Jahren wiederholt Kritik an Einschränkungen des Schul- und Vereinssports durch externe Veranstaltungen. Die Verwaltung soll zunächst eine belastbare Datengrundlage zur Nutzung und zu den Kosten der Hallen erarbeiten. Auf dieser Grundlage soll anschließend ein Nutzungskonzept mit einem Vorschlag für eine nachvollziehbare und differenzierte Entgeltstruktur entstehen. Dabei sollen gemeinwohlorientierte Nutzungen, etwa durch Schulen, Vereine, Kinder- und Jugendsport sowie kulturelle und soziale Veranstaltungen von gewerblichen und sonstigen externen Nutzungen unterschieden werden. Die endgültige Entscheidung über künftige Entgelte und Nutzungsregelungen bleibt dem Stadtrat vorbehalten. Damit sind wir am Ende unserer heutigen Ausgabe der RBB Aktuell Nachrichten. Wir schauen, Sie wissen es, an dieser Stelle auf den Wetterbericht und im Anschluss daran gern noch auf die Meldungen aus Dessau-Roßlau. Am Mittwoch um 18 Uhr melden wir uns dann aus der RBB-Redaktion wieder. Bis dahin, machen Sie es gut und auf Wiedersehen.
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4: Am Mittwoch erwarten uns Temperaturen von bis zu 21 Grad. Der Himmel bleibt durchgehend bewölkt und in den Mittagsstunden ist vereinzelt mit leichtem Regen zu rechnen. Ein starker Westwind kommt mit schnellen Böen. Das Wetter bleibt in den nächsten Tagen ähnlich, wobei vorerst mit keinem Regen mehr zu rechnen ist.

Die Fußball-WM ist vorbei. Spanien ist nach einer mäßig unterhaltsamen Partie gegen Argentinien zum zweiten Mal nach 2010 Weltmeister geworden. Im Stadion am Schillerpark wurde am 19. Juli ebenfalls Fußball gespielt. Hier hießen die Spieler auf dem Platz zwar nicht Ferran Torres, Lamin Yamal oder Lionel Messi, aber Ilja Friebe, Niklas Mied oder auch Yannick Schüler wissen ebenfalls, wie man kickt. Der SV Dessau 05 empfing den SV Eintracht Elster zum ersten Testspiel nach der Sommerpause. Für die 05er ging es darum, gut in die Saisonvorbereitungen zu starten. Immerhin sind die Ambitionen des Verbandsliga-Vizemeisters für die anstehende Spielzeit durchaus hoch. Die Gäste aus dem Landkreis Wittenberg sind nach einer starken Saison zurück in der Landesliga und starteten mit dem Freundschaftsspiel ebenfalls in die Vorbereitungsphase. Die Hausherren sind hier gleich zu Beginn die spielbestimmende Mannschaft. Nach 5 Minuten wird es das erste Mal etwas gefährlich, weil Ilja Friebe Elster-Keeper Arno Richter unter Druck setzt. Gerade noch mal gut gegangen für die Gäste. Dessau macht munter weiter. Moritz Singbeil mit einer guten Bewegung. Dann hat er das Auge für Ilja Friebe. Dessen Abschluss wird aber noch geblockt. Dann Ecke für 05, reingebracht durch Paul Wertmann. Moritz Singbeil hat Platz, köpft aber am Kasten vorbei. In der 13. Minute das erste Mal Elster im Vorwärtsgang. Erik Meyers Versuch hier halb Flanke, halb Torschuss und ohne jegliche Gefahr. Dann gleich wieder der Blick in die andere Richtung. Ecke für die Gastgeber, die zunächst nichts einbringt. Der Ball bleibt aber bei den Jungs aus der Bauhausstadt. Alex Soblowski. Dann Niklas Mied und Marcio Pelchen mit dem Doppelpass. Arno Richter kann Mieds Hereingabe klären. Elster mit dem Befreiungsschlag und Alex Soblowski hier mit dem Fehler. Erik Schutsch setzt zum Sprint an und läuft bis zur Strafraumkante durch, versucht dann Moritz Donat in der Mitte zu bedienen. Tadeusz Horváth ist aber dran und kann klären. Die darauf folgende Ecke wird getreten von Damon Schüler und kommt auf Yannick Schüler, der den Kopfball knapp am Tor vorbeisetzt. Die Schillerparkicker hier aber mit deutlich mehr Ballbesitz und gleich der nächsten Chance. Niklas Mied auf Moritz Singbeil, der wird von den Gegnern nicht wirklich gestört, kann durchgehen und schießen, Arno Richter pariert jedoch stark. Die 05er jetzt mit Dauerdruck auf das gegnerische Tor und Elster bekommt hier kaum Entlastung. Die Zuschauer sehen mehrere Torannäherungen, doch so wirklich gefährlich wird davon zunächst nichts und auf der Anzeigetafel bleibt weiterhin die 0 für die Dessauer stehen. In der 26. Minute mal ein hoher Ball auf Yannick Görsch, dessen Hereingabe aber in den Armen von Arno Richter landet. Der Schlussmann von Elster macht bisher einen guten Job, seine Vorderleute machen es ihm aber nicht einfach. Fehlpass auf Hannes Erhardt, der macht jedoch nichts draus. Dann mal wieder eine Ecke für die Dessauer und Moritz Singbeil versucht es artistisch, keine große Herausforderung für Richter. Wir befinden uns in der 35. Spielminute und Hannes Erhardt nimmt sich mal ein Herz und versucht aus der Distanz. Richter kann nur nach vorne abwehren, wo Yannick Görsch lauert. Wenige Tage vor seinem 19. Geburtstag erzielt der junge Angreifer hier den verdienten Führungstreffer für die Hausherren. Und nicht mal eine Minute nach dem Tor zum 1:0 bietet sich die nächste gute Gelegenheit für das Team von Dimitrios Mitsis. Paul Wertmann auf Nick Bauer, der nochmal auf Ilja Friebe ablegt und schon steht es hier 2:0. Der Doppelschlag innerhalb kürzester Zeit für den SV Dessau 05. Die Gastgeber machen munter weiter. Ein Freistoß von Paul Wertmann bringt hier keinen Erfolg. Die Dessauer stehen sehr tief in der gegnerischen Hälfte und versuchen früh den Ball zu erobern. Yannick Görsch ist hier mal damit erfolgreich, kann jedoch nicht sein zweites Tor erzielen. Kurz vor Ende der ersten Halbzeit zeigt sich dann auch die Eintracht nochmal vorm gegnerischen Kasten. Tadeusz Horváth kann Moritz Donats Schuss blocken. Auf der anderen Seite wird der auffällige Yannick Görsch noch einmal von Ilja Friebe in Szene gesetzt, der Abschluss aber zu harmlos und Arno Richter ist schnell unten.
Mit der 2:0-Führung für die 05er geht es dann in die Pause. Die Zuschauer sehen hier eine dominante Heimmannschaft und ein Spiel, was hauptsächlich auf ein Tor geht. Auf beiden Seiten wird kräftig gewechselt und in Durchgang 2 stehen 3 neue Kräfte für Elster sowie 6 neue für Dessau auf dem Platz. In der 52. Minute die erste zeigenswerte Szene der zweiten Hälfte. Elster will hinten rumspielen, aber der eingewechselte Darwin Hajowski schnappt sich die Kugel und setzt zum Sprint an, wird aber abgelaufen. Dadurch bekommt Yannick Görsch die gute Chance gegen die Laufrichtung des Keepers, aber auch am Tor vorbei. Nach gut einer gespielten Stunde auch mal wieder die Gäste aus dem Landkreis Wittenberg mit einem Impuls nach vorne. Jörn Engelhardt mit einem schönen langen Ball auf Yannick Schüler, der macht zu wenig draus. Allgemein wird im zweiten Durchgang bisher relativ wenig von beiden Teams geboten. In der 65. Minute dann mal eine Doppelchance für die Bauhausstädter. Zuerst Darwin Hajowski mit dem Abschluss aus guter Position. Der eingewechselte Shaba Juhasch pariert stark. Elster bekommt den Ball nicht weg und Nick Bauer erobert das Spielgerät. Weiter auf Yannick Görsch. Aber auch hier kann Elsters Schlussmann den Einschlag verhindern. 05er Neuzugang Keba Sonko zeigt dann in der nächsten Szene, was er drauf hat. Nick Bauer bedient den ehemaligen Thalheimer gut. Ein Haken und der Abschluss knapp drüber. Dann mal Freistoß für Dessau. Kurz ausgeführt und keine schlechte Idee. Shaba Juhasch ist aber hellwach und hat die Kugel sicher. Mittlerweile hat es angefangen zu regnen, was die 05er aber nicht stört. Darwin Hajowski macht das hier richtig gut und kann abschließen. Wieder stark von Elster-Keeper Juhasch per Fußabwehr pariert. Dann mal Tom Sparfeld aus spitzem Winkel. Drüber. Der Regen wird stärker, Dessau jedoch weiterhin im Vorwärtsgang. Keba Sonko zum ebenfalls eingewechselten Till Panzer, der das hier richtig toll macht, aber auch am Torhüter der Gäste scheitert. Die letzte Chance der Partie gehört Keba Sonko, der den Ball nach guter Hereingabe von Mohammad Alhamwi aber über den Querbalken haut. Damit war's das. Der SV Dessau 05 gewinnt sein erstes Testspiel gegen den SV Eintracht Elster hochverdient mit 2:0 und kann sich nur vorwerfen, nicht noch einige Tore mehr gemacht zu haben.

0: Die zweite Halbzeit ist auch in Ordnung. Wir können auch positive nehmen, besonders mit unserer Körpersprache gegen den Ball. Aber wir haben noch viel zu tun. Es ist nur einfach von unserer Vorbereitung. Wir müssen weiter einfach hart arbeiten. Wir trainieren morgen und Dienstag und wir haben noch ein Testspiel am Mittwoch wieder hier. Genau, also wir haben wirklich viel zu tun, auch die Neuzugänge zu integrieren. Aber ich spüre, dass die Jungs Bock haben und das freut mich.
1: 5 Testspiele stehen für die Dessauer nun noch an, bevor dann die Verbandsliga-Saison startet. Am 22. Juli zu Hause gegen den FC Eintracht Köthen, am 25.07. beim Leipziger SC 1901, einen Tag später im Schillerpark gegen den SV Rot-Weiß Kemberg. Am 29.07. dann zu Hause gegen den Zörbiger FC und abschließend am 1. August beim Oberligisten aus Sandersdorf.
2: Die Schützengilde Dessau lud erneut zu ihrem traditionellen Schützenfest ein. Das Fest bot nun bereits zum 18. Mal die Gelegenheit, einen Blick hinter die Kulissen des Vereinslebens zu werfen. Am 11. Juli waren auf dem Vereinsgelände im Tiergarten alle Interessierten herzlich eingeladen, vorbeizuschauen und die Welt des Schützensports kennenzulernen.
3: Es ist schön, dass man die befreundeten Vereine immer wieder sieht. Man kennt sich im Laufe der Jahre, man fährt ja auch gegenseitig zu den Wettkämpfen, lädt sich ein, lässt sich einladen und das ist die Tradition.
2: Von 11 bis 17 Uhr erwartete die Besucher bei freiem Eintritt ein abwechslungsreiches Programm. Für die musikalische Unterhaltung sorgten ein DJ, ein Spielmannszug der Stadt Wolfen sowie die Oranienbaumer Jagdhornbläser. Um 14 Uhr begann der offizielle Festakt mit dem Schützenappell, einem Auftritt des Hochfürstlichen Jägerkorps Anhalt-Dessau und der feierlichen Königsproklamation. Dabei übergab das amtierende Schützenpaar seine Titel an die Nachfolger. Dieter Haseloff und Anja Koch freuten sich sehr über die Auszeichnung.
3: Wir sind ja mit die Organisatoren, ne? Und wir sind seit früh um 8 auf dem Weg hier und bereiten alles vor, müssen morgen alles wieder aufräumen. Aber den Titel, den hat man schon gut.
2: Außerdem wurde das neue Stadtschützenkönigspaar proklamiert. Lothar Ackermann und Nicole Heim nahmen ihre Auszeichnungen entgegen.
4: Ich bin sehr erfreut, ich bin sehr aufgeregt, dass wieder ein schönes neues Jahr vor mir steht, wo ich viel reisen kann, viel erleben kann und bin aber auch ein ganz kleines bisschen betrübt.
2: Mit dem Schützenfest erinnerte die Schützengilde Dessau auch an ihre Wiedervereinigung vor 36 Jahren. Für die Besucher gab es zahlreiche Mitmachangebote. An verschiedenen Stationen konnten sie sich unter anderem mit der Luftpistole ausprobieren, beim Vogelschießen auf einen Holzvogel zielen oder an einer Biathlonanlage ihre Treffsicherheit testen. Heute steht für viele Mitglieder der sportliche Aspekt im Vordergrund. Die Wege zum Schießsport waren jedoch ganz unterschiedlich.
4: Meine ganze Familie ist quasi im Schützenverein, beziehungsweise die Großeltern und Urgroßeltern waren auch Jäger. Das liegt mir quasi einfach im Blut und mein Vater hat mich so ein bisschen hergebracht, denn meine Mutter und mein Vater waren schon immer auch sehr mit der Schützengilde verbunden und ich bin hier quasi geboren.
3: Ich habe in der Ausbildung angefangen mit Kegeln und mein erster Mann meinte, wir müssten jetzt unbedingt ein gemeinsames Hobby haben und hat die Schützenvereine in der Umgebung abgeklappert und dann sind wir in Ragun gelandet beim Schießen und ich habe mich ein bisschen als Naturtalent herausgestellt, aber da waren die Trainingsmöglichkeiten nicht so toll. Also musste ich wechseln und bin in die Schützengilde Dessau gekommen, da konnte ich besser trainieren.
2: Viele nutzten die Gelegenheit, den Schießsport selbst auszuprobieren und sich über den Verein zu informieren. Gerade Einsteigern wird empfohlen, zunächst mit dem Luftdruckschießen anzufangen, bevor später auf größere Kaliber umgestiegen wird. Wer Interesse am Schießen oder am Vereinsleben hat, ist bei der Schützengilde Dessau jederzeit willkommen.
3: Er muss alt genug sein. Luftgewehr darf man erst ab 12 schießen, KK erst ab 16 mit Erlaubnis der Eltern. Und da kann man sich dann hier immer melden. Wir haben Montag, Mittwoch, Freitag Trainingstage.

0: Und der Ansprechpartner wäre dann Ulf Koch, mein Mann.
1: Mit der Veranstaltung zeigte die Schützengilde einmal mehr, wie lebendig das Vereinsleben in Dessau ist. Für viele Besucher war es ein gelungener Einblick in den Schützensport.

0: Ich begrüße Sie an diesem Dienstag zu den RBW Aktuellnachrichten. Am 19. Juli kam es in einem Waldstück der Juri-Gagarin-Straße in Jessen zu einem circa 1 Hektar großen Waldbodenbrand. Das Feuer wurde durch Kameraden der Freiwilligen Feuerwehren Jessen, Schweinitz, Holzdorf und Kremitz sowie der Feuerwehr der Bundeswehr gelöscht. Ein Übergreifen der Flammen auf eine Mehrzweckhalle sowie einen daneben befindlichen Gastank konnten verhindert werden. Die Schadenshöhe konnte noch nicht bestimmt werden. Zur Klärung der genauen Brandursache wurde ein Brandermittlungsverfahren eingeleitet. Die Ermittlungen dauern an. Große Freude herrschte am 10. Juli in der Lutherstadt Wittenberg. Am Lutherhaus wurde der Grundstein für ein neues Eingangsgebäude gelegt. Das weltweit größte reformationsgeschichtliche Museum wird seit Anfang 2025 umfassend energetisch saniert und zugleich touristisch weiterentwickelt. Der Neubau schafft künftig einen modernen und großzügigeren Empfangsbereich für die neue Dauerausstellung, deren Eröffnung für Herbst 2027 vorgesehen ist. Zur feierlichen Grundsteinlegung reisten der Beauftragte der Bundesregierung für Kultur und Medien, Staatsminister Dr. Wolfram Weimer, sowie Sachsen-Anhalts Bildungsminister Jan Riedel in die Lutherstadt und würdigten gemeinsam diesen bedeutenden historischen Meilenstein.
1: Die Freude war am 10. Juli in der Lutherstadt Wittenberg groß. Gemeinsam mit dem Kulturstaatsminister Dr. Wolfram Weimer, Bildungsminister Jan Riedel, Wittenbergs Bürgermeister André Seidig sowie Dr. Thomas T. Müller, Vorstand der Stiftung Luther-Gedenkstätten, wurde der Grundstein für das neue Eingangsgebäude des Lutherhauses gelegt. Das Bauprojekt ist nicht nur für die Lutherstadt Wittenberg von großer Bedeutung. Auch das Land Sachsen-Anhalt und der Bund messen der Baumaßnahme angesichts der herausragenden nationalen und internationalen Bedeutung des Lutherhauses einen hohen Stellenwert bei.
2: Unsere Lutherstätten haben natürlich für Wittenberg eine sehr große Bedeutung. Sie stehen auch für unsere Stadt und sie strahlt auch in die gesamte Welt. Und deswegen kommen natürlich viele Menschen nach Wittenberg. Aber sie kommen halt nicht nur zu dieser Stätte, sie werden hier freundlich begrüßt und empfangen und erleben hier auch was sehr Schönes, aber gehen dann mit einem guten Gefühl in unsere schöne Stadt, in unsere Altstadt hinein. Und davon profitiert natürlich auch der gesamte Handel, die Gastro, und das ist sehr schön für unsere Stadt.
3: Erst einmal ist ja das hier eigentlich die Keimzelle der Reformation. Wir haben als Landesslogan Hashtag modern denken. Und es gibt ja nicht wenige Historiker, die sagen, die Moderne hat eigentlich mit Luther angefangen. Mit dieser Selbstermächtigung des Denkens, auch bezüglich religiöser Dinge, bezüglich der Fragen des Glaubens. Und ich meine, all das ist hier hinter uns in diesem Lutherhaus passiert. Also hier hat er die 95 Thesen entworfen. Hier hat er mit seiner Frau Katharina von Bora gelebt. Hier hat er Besuch empfangen. Also aus ganz Europa sind die gekommen, um zu Luther zu pilgern. Also das ist schon ein enorm wichtiger Bau für Sachsen-Anhalt, und deswegen investiert Sachsen-Anhalt da gerne, um also diesen Eingangsbereich oder das Eingangsgebäude des Lutherhauses zu errichten.
4: Das ist eine Art von welthistorischer Bedeutung. Ob man in Sydney oder in Tokio oder in Vancouver die Leute fragt, diesen Ort kennt man. Und man kennt ihn wegen Luther, weil hier Geschichte verändert wurde, Geschichte geschrieben wurde und Geschichte zum Besseren sich gewandelt hat. Und deswegen kommen Zehntausende von Menschen aus aller Welt, und für die bauen wir jetzt ein neues Besucherzentrum. Wir wollen das bildsam machen, wir wollen es zugänglich machen, wir wollen, dass möglichst viele Menschen herkommen und erleben, was hier passiert ist.
1: Das Land Sachsen-Anhalt unterstützt das Bauvorhaben mit insgesamt 10,5 Millionen Euro. Weitere 4,8 Millionen Euro stellte der Beauftragte der Bundesregierung für Kultur und Medien für die energetische Sanierung bereit. Die Stiftung Luther-Gedenkstätten beteiligt sich mit 300.000 Euro aus Eigenmitteln. Insgesamt umfasst das Projekt ein Investitionsvolumen von 15,6 Millionen Euro. Mit dem Neubau verfolgt man ein ganz wichtiges Ziel.
5: Das neue Eingangsgebäude hat vor allen Dingen das Ziel, dass wir das Haupthaus schützen, also das alte Lutherhaus. Es geht also darum, dass wir eine Art Klimaschleuse schaffen, wo auch zwei Busgruppen zeitgleich sich aufhalten können, wo, wenn das Wetter mal nicht so gut ist, wie es zum Beispiel heute ist, dass dort die Feuchtigkeit wieder aufgenommen wird und nicht ins Haus getragen wird. Darum geht's. Auch, dass die Wärme nicht sofort ins Haus gebracht wird, dass man sozusagen eine Art Klimaschleuse hat letztlich. Und darüber hinaus geht's auch darum, dass wir was Freundliches haben für die Besucher, dass man sich gut aufgenommen fühlt. Wir werden den Museumsshop deutlich erweitern dort auch, dass man also auch ein Angebot hat, dass man was mitnehmen kann, wenn man wieder nach Hause fährt und den Menschen mitteilen kann, wie schön es in Wittenberg war und dass es sich lohnt, auch herzufahren. Also es wird ein moderner Bau sein, der sich aber einfügt. Wir werden den ehemaligen Innenhof überdachen mit einer Glaskonstruktion, die, wenn die Sonne zu sehr scheint, sich verfärbt, sodass man also diese Sonneneinstrahlung nicht so massiv im Inneren hat. Das ist alles sehr klug ausgetüftet und wird auch spannend zu sehen sein, wird also architektonisch auch spannend sein, so wie es umgesetzt wird. Es wird sehr hell sein. Wir werden im vorderen Bereich auch noch Kunst am Bau umsetzen, sodass also Modernes und Historisches zueinander kommen.
1: Parallel zum Neubau wird die energetische Sanierung des Lutherhauses vorangetrieben. Dabei werden zahlreiche Bereiche des historischen Gebäudes unter energetischen Gesichtspunkten geprüft und modernisiert. Besonders im Fokus der energetischen Sanierung stehen dabei die Fenster des Lutherhauses.
5: Die Fenster sind für die energetische Sanierung von besonderer Bedeutung. Und da mussten wir viel tüfteln, weil wir einfach viele Partner hatten, mit die wir einbeziehen mussten. Also zum einen kommen natürlich die Energetiker und sagen, so hätten wir es gern. Dann kommt die Denkmalpflege und sagt, na, so geht's aber nicht. Dann kommt am Ende ICOMOS, also die UNESCO, und sagt, wir haben da aber auch noch was zu sagen. Und als wir dann alle halbwegs auf der Spur hatten, dann kam das Landeskriminalamt und hat gesagt, na ja, aber der Einbruchschutz muss auch noch gewährleistet werden. Und wir haben das dann so gelöst, dass wir, nachdem wir alle an einem Tisch hatten, eine Idee hatten, haben dann ein Musterfenster bauen lassen, was also auch schon eingebaut ist. Und wenn Sie jetzt von hier schauen, bin ich nicht sicher, ob Sie sofort erkennen, welches das neue und welches das alte ist. Also wir haben da wirklich eine tolle Firma gefunden, die uns das Musterfenster gebaut hat, und so wird es am Ende werden. Es wird also dann alles erfüllen, was wir uns wünschen, mit leichten Abstrichen in jede Richtung, aber so, dass es dem Haus am wenigsten Schaden zufügt. Es nützt ja nichts, wenn wir das Haus völlig zerlegen, dafür, dass wir es dann energetisch haben.
1: Einige erste Arbeiten wurden bereits abgeschlossen. Gerade bei historischen Gebäuden ist ein besonders sorgfältiges Vorgehen erforderlich. Während der Sanierungsarbeiten kommt es immer wieder vor, dass neue Erkenntnisse gewonnen oder bislang verborgene Details entdeckt werden. So war es auch bei diesem Projekt, bei dem im Verlauf der Arbeiten weitere wertvolle Einblicke in die Baugeschichte des Lutherhauses gewonnen werden konnten.
5: Also wir haben im Haus tatsächlich ein paar ganz spannende Sachen gefunden. Das ist so, also zum Beispiel im Hängewerk oberhalb der Lutherstube. Die Lutherstube haben wir jetzt festgestellt, dass das ein ganz besonderes Werk ist, wie es konstruiert ist und auch wie die Lutherstube gehalten wird. Da hat man schon im 19. Jahrhundert was dran gemacht und da haben wir Hinweise gefunden, wer das gemacht hat. Die Leute haben sich da also mit Bleistift auch verewigt. Das werden wir wahrscheinlich auch zeigen. Wir haben einige lutherzeitliche Fliesen gefunden im unteren Bereich. Also es kommt bei solchen Sachen immer wieder was raus, obgleich nun das Haus ja nun mehrfach schon bearbeitet worden ist, von vielen Generationen immer wieder.

0: Aber es ist trotzdem immer mal wieder eine spannende Entdeckung. Also eine ganz lustige Sache war, dass wir einen Hausschuh gefunden haben. Wem der gehört hat, Luther vermutlich nicht, aber ganz jung ist er auch nicht.
1: Auch im Stadtrat der Lutherstadt Wittenberg stand das Thema mehrfach auf der Tagesordnung und führte zu intensiven Diskussionen.
2: In der Tat war es eine sehr sachliche Diskussion, in der auch alle Meinungen gehört wurden. Denn es gab natürlich auch Interessierte an dem Erhalt dessen, was hier vorher war. Aber am Ende gab es eine Abwägung zwischen dem, was geht und dem, was eben nicht geht. Und was auch vertretbar ist, gerade auch mit Blick in die Zukunft. Und dann hat am Ende eben doch in der Mehrheit eine tragende Rolle gespielt, dass hier etwas Neues entsteht, was auch gute Arbeitsbedingungen, vor allem für die Menschen, die hier auch mit tätig sind, schafft. Und natürlich auch ein Raum mit Aufenthaltsqualität entsteht, der den heutigen Maßstäben der Zeit auch entspricht. Und das hat am Ende dazu geführt, dass der Stadtrat in seiner Mehrheit das Thema auch mitgetragen hat.
1: Die offiziellen Bauarbeiten für das neue Eingangsgebäude haben damit begonnen. Sofern es im weiteren Verlauf zu keinen baulichen Komplikationen kommt, ist die Eröffnung für den Herbst 2027 geplant.
3: Bei einem Pressegespräch auf der Baustelle informierte die Lutherstadt Wittenberg kürzlich über den aktuellen Stand der seit über einem Jahr laufenden Umbau- und Erweiterungsarbeiten am Feuerwehrstandort Pratau. Gleichzeitig hat die Stadt eine wichtige Entscheidung für die Zukunft des Standortes getroffen. Neben dem ursprünglich geplanten Erweiterungsbau wird auch das bestehende Feuerwehrgebäude umfassend saniert. Damit steigt das Gesamtinvestitionsvolumen von rund 1,1 Millionen Euro auf etwa 1,5 Millionen Euro. Mit der Erweiterung allein hätten wir zwar mehr Platz geschaffen, ein Teil des Gebäudes wäre jedoch weiterhin nicht auf dem gewünschten Stand gewesen. Da ohnehin gebaut wird, ist jetzt der richtige Zeitpunkt, den gesamten Standort zukunftsfähig aufzustellen. Das ist wirtschaftlich sinnvoll und stärkt die Feuerwehr Pratau langfristig, sagte Bürgermeister André Seidig.
4: Am 2. Juli-Wochenende verwandelte sich der Bitterfelder Stadthafen wieder in ein Paradies für Töpfer- und Handwerkskunstfreunde. Der inzwischen dritte Handwerker- und Töpfermarkt lud Gäste ein, um zu stöbern und Näheres zum Handwerk zu lernen. 50 Ausstellerinnen und Aussteller präsentierten nicht nur Geschaffenes, sondern erklärten auch den Prozess dahinter. Über dem Amboss konnte man etwas über die Schmiedekunst oder über der Töpferscheibe etwas über die Brennkunst lernen. Nur zwei der endlosen Beispiele des Marktes. Hier konnten Kunstliebhaber alles kaufen, was sie sich schon immer gewünscht haben. Keramikteller, Töpfe oder Obst, Flechtkörbe, Metallstatuen oder Holzschalen. Wer am dritten Handwerker- und Töpfermarkt in Bitterfeld gesucht hat, hat sicher auch gefunden.
3: Der Stadtrat Sannersdorf-Brehna beauftragt die Verwaltung mit der Erstellung einer Analyse sowie eines Nutzungskonzeptes für die Mehrzweck- und Sporthallen der Stadt Sannersdorf-Brehna. Hintergrund ist, dass die aktuellen Nutzungsentgelte der tatsächlichen Kosten für Betrieb und Unterhaltung der Hallen nicht ausreichend transparent abbilden. Zudem gab es in den vergangenen Jahren wiederholt Kritik an Einschränkungen des Schul- und Vereinssports durch externe Veranstaltungen. Die Verwaltung soll zunächst eine belastbare Datengrundlage zur Nutzung und zu den Kosten der Hallen erarbeiten. Auf dieser Grundlage soll anschließend ein Nutzungskonzept mit einem Vorschlag für eine nachvollziehbare und differenzierte Entgeltstruktur entstehen. Dabei sollen gemeinwohlorientierte Nutzungen, etwa durch Schulen, Vereine, Kinder- und Jugendsport sowie kulturelle und soziale Veranstaltungen von gewerblichen und sonstigen externen Nutzungen unterschieden werden. Die endgültige Entscheidung über künftige Entgelte und Nutzungsregelungen bleibt dem Stadtrat vorbehalten. Damit sind wir am Ende unserer heutigen Ausgabe der RBB Aktuellnachrichten. Wir schauen, Sie wissen es, an dieser Stelle auf den Wetterbericht und im Anschluss daran gern noch auf die Meldungen aus Dessau-Roßlau. Am Mittwoch um 18 Uhr melden wir uns dann aus der RBB-Redaktion wieder. Bis dahin, machen Sie es gut und auf Wiedersehen.
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4: Am Mittwoch erwarten uns Temperaturen von bis zu 21 Grad. Der Himmel bleibt durchgehend bewölkt und in den Mittagsstunden ist vereinzelt mit leichtem Regen zu rechnen. Ein starker Westwind kommt mit schnellen Böen. Das Wetter bleibt in den nächsten Tagen ähnlich, wobei vorerst mit keinem Regen mehr zu rechnen ist.

Die Fußball-WM ist vorbei. Spanien ist nach einer mäßig unterhaltsamen Partie gegen Argentinien zum zweiten Mal nach 2010 Weltmeister geworden. Im Stadion am Schillerpark wurde am 19. Juli ebenfalls Fußball gespielt. Hier hießen die Spieler auf dem Platz zwar nicht Ferran Torres, Lamine Yamal oder Lionel Messi, aber Ilja Friebe, Niklas Mied oder auch Yannick Schüler wissen ebenfalls, wie man kickt. Der SV Dessau 05 empfing den SV Eintracht Elster zum ersten Testspiel nach der Sommerpause. Für die 05er ging es darum, gut in die Saisonvorbereitungen zu starten. Immerhin sind die Ambitionen des Verbandsliga-Vizemeisters für die anstehende Spielzeit durchaus hoch. Die Gäste aus dem Landkreis Wittenberg sind nach einer starken Saison zurück in der Landesliga und starteten mit dem Freundschaftsspiel ebenfalls in die Vorbereitungsphase. Die Hausherren sind hier gleich zu Beginn die spielbestimmende Mannschaft. Nach 5 Minuten wird es das erste Mal etwas gefährlich, weil Ilja Friebe Elster-Keeper Arno Richter unter Druck setzt. Gerade noch mal gut gegangen für die Gäste. Dessau macht munter weiter. Moritz Singbeil mit einer guten Bewegung. Dann hat er das Auge für Ilja Friebe. Dessen Abschluss wird aber noch geblockt. Dann Ecke für 05, reingebracht durch Paul Wertmann. Moritz Singbeil hat Platz, köpft aber am Kasten vorbei. In der 13. Minute das erste Mal Elster im Vorwärtsgang. Erik Meyers Versuch hier, halb Flanke, halb Torschuss. Und ohne jegliche Gefahr. Dann gleich wieder der Blick in die andere Richtung. Ecke für die Gastgeber, die zunächst nichts einbringt. Der Ball bleibt aber bei den Jungs aus der Bauhausstadt. Alex Soblowski. Dann Niklas Mied und Marcio Pelchen mit dem Doppelpass. Arno Richter kann Mieds Hereingabe klären. Elster mit dem Befreiungsschlag. Und Alex Soblowski hier mit dem Fehler. Erik Schutsch setzt zum Sprint an und läuft bis zur Strafraumkante durch, versucht dann Moritz Donat in der Mitte zu bedienen. Thaddäus Horvath ist aber dran und kann klären. Die darauf folgende Ecke wird getreten von Damon Schüler und kommt auf Yannick Schüler, der den Kopfball knapp am Tor vorbeisetzt. Die Schillerparkicker hier aber mit deutlich mehr Ballbesitz und gleich der nächsten Chance. Niklas Mied auf Moritz Singbeil, der wird von den Gegnern nicht wirklich gestört, kann durchgehen und schießen, Arno Richter pariert jedoch stark. Die 05er jetzt mit Dauerdruck auf das gegnerische Tor und Elster bekommt hier kaum Entlastung. Die Zuschauer sehen mehrere Torannäherungen, doch so wirklich gefährlich wird davon zunächst nichts und auf der Anzeigetafel bleibt weiter.

0: weiterhin die Null für die Dessauer stehen. In der 26. Minute mal ein hoher Ball auf Yannick Görsch, dessen Hereingabe aber in den Armen von Arno Richter landet. Der Schlussmann von Elster macht bisher einen guten Job. Seine Vorderleute machen es ihm aber nicht einfach. Fehlpass auf Hannes Erhardt. Der macht jedoch nichts draus. Dann mal wieder eine Ecke für die Dessauer. Und Moritz Singbeil versucht es artistisch. Keine große Herausforderung für Richter. Wir befinden uns in der 35. Spielminute und Hannes Erhardt nimmt sich mal ein Herz und versucht aus der Distanz. Richter kann nur nach vorne abwehren, wo Yannick Görsch lauert. Wenige Tage vor seinem 19. Geburtstag erzielt der junge Angreifer hier den verdienten Führungstreffer für die Hausherren. Und nicht mal eine Minute nach dem Tor zum 1:0 bietet sich die nächste gute Gelegenheit für das Team von Dimitrios Mitsis. Paul Wertmann auf Nick Bauer, der nochmal auf Ilja Friebe ablegt und schon steht es hier 2:0. Der Doppelschlag innerhalb kürzester Zeit für den SV Dessau 05. Die Gastgeber machen munter weiter. Ein Freistoß von Paul Wertmann bringt hier keinen Erfolg. Die Dessauer stehen sehr tief in der gegnerischen Hälfte und versuchen früh den Ball zu erobern. Yannick Görsch ist hier mal damit erfolgreich, kann jedoch nicht sein zweites Tor erzielen. Kurz vor Ende der ersten Halbzeit zeigt sich dann auch die Eintracht nochmal vorm gegnerischen Kasten. Thaddäus Horvath kann Moritz Donats Schuss blocken. Auf der anderen Seite wird der auffällige Yannick Görsch noch einmal von Ilja Friebe in Szene gesetzt, der Abschluss aber zu harmlos und Arno Richter ist schnell unten. Mit der 2:0-Führung für die 05er geht es dann in die Pause. Die Zuschauer sehen hier eine dominante Heimmannschaft und ein Spiel, was hauptsächlich auf ein Tor geht. Auf beiden Seiten wird kräftig gewechselt und in Durchgang 2 stehen 3 neue Kräfte für Elster sowie 6 neue für Dessau auf dem Platz. In der 52. Minute die erste zeigenswerte Szene der zweiten Hälfte. Elster will hinten rumspielen, aber der eingewechselte Darwin Hajowski schnappt sich die Kugel und setzt zum Sprint an. Wird aber abgelaufen. Dadurch bekommt Yannick Görsch die gute Chance gegen die Laufrichtung des Keepers, aber auch am Tor vorbei. Nach gut einer gespielten Stunde auch mal wieder die Gäste aus dem Landkreis Wittenberg mit einem Impuls nach vorne. Jörn Engelhardt mit einem schönen langen Ball auf Yannick Schüler. Der macht zu wenig draus. Allgemein wird im zweiten Durchgang bisher relativ wenig von beiden Teams geboten. In der 65. Minute dann mal eine Doppelchance für die Bauhausstädter. Zuerst Darwin Hajowski mit dem Abschluss aus guter Position. Der eingewechselte Shaba Juhasch pariert stark. Elster bekommt den Ball nicht weg und Nick Bauer erobert das Spielgerät. Weiter auf Yannick Görsch, aber auch hier kann Elsters Schlussmann den Einschlag verhindern. 05er Neuzugang Keba Sonko zeigt dann in der nächsten Szene, was er drauf hat. Nick Bauer bedient den ehemaligen Thalheimer gut. Ein Haken und der Abschluss knapp drüber. Dann mal Freistoß für Dessau. Kurz ausgeführt und keine schlechte Idee. Shaba Juhasch ist aber hellwach und hat die Kugel sicher. Mittlerweile hat es angefangen zu regnen, was die 05er aber nicht stört. Darwin Hajowski macht das hier richtig gut und kann abschließen. Wieder stark von Elster-Keeper Juhasch per Fußabwehr pariert. Dann mal Tom Sparfeld aus spitzem Winkel. Drüber. Der Regen wird stärker, Dessau jedoch weiterhin im Vorwärtsgang. Keba Sonko zum ebenfalls eingewechselten Till Panzer, der das hier richtig toll macht, aber auch am Torhüter der Gäste scheitert. Die letzte Chance der Partie gehört Keba Sonko, der den Ball nach guter Hereingabe von Mohammad Alhamwi aber über den Querbalken haut. Damit war's das. Der SV Dessau 05 gewinnt sein erstes Testspiel gegen den SV Eintracht Elster hochverdient mit 2:0 und kann sich nur vorwerfen, nicht noch einige Tore mehr gemacht zu haben.
1: Das war ein sehr gutes Vorbereitungsspiel für uns. Besonders in der ersten Halbzeit waren wir sehr dominant aufs Feld. Nicht nur mit dem Ball, auch gegen den Ball mit einer richtig guten Aggressivität. Wir haben viel trainiert die letzten 3 Tage. Also wir haben auch heute Vorspiel trainiert, aber die Jungs haben wirklich Gas gegeben. Danach haben wir in der zweiten Halbzeit ein paar Spieler gewechselt. Also wir haben heute 20 Spieler genutzt. Davon 5 Spieler zwischen 17 und 19 Jahre alt. Deswegen, ich denke auch, dass

0: Die zweite Halbzeit ist auch in Ordnung. Wir können auch positive nehmen, besonders mit unserer Körpersprache gegen den Ball. Aber wir haben noch viel zu tun. Es ist nur einfach von unserer Vorbereitung. Wir müssen weiter einfach hart arbeiten. Wir trainieren morgen und Dienstag und wir haben noch ein Testspiel am Mittwoch wieder hier. Genau, also wir haben wirklich viel zu tun, auch die Neuzugänge zu integrieren. Aber ich spüre, dass die Jungs Bock haben und das freut mich.
1: 5 Testspiele stehen für die Dessauer nun noch an, bevor dann die Verbandsliga-Saison startet. Am 22. Juli zu Hause gegen den FC Eintracht Köthen, am 25.07. beim Leipziger SC 1901, einen Tag später im Schillerpark gegen den SV Rot-Weiß Kemberg. Am 29.07. dann zu Hause gegen den Zörbiger FC und abschließend am 1. August beim Oberligisten aus Sandersdorf.
2: Die Schützengilde Dessau lud erneut zu ihrem traditionellen Schützenfest ein. Das Fest bot nun bereits zum 18. Mal die Gelegenheit, einen Blick hinter die Kulissen des Vereinslebens zu werfen. Am 11. Juli waren auf dem Vereinsgelände im Tiergarten alle Interessierten herzlich eingeladen, vorbeizuschauen und die Welt des Schützensports kennenzulernen.
3: Es ist schön, dass man die befreundeten Vereine immer wieder sieht. Man kennt sich im Laufe der Jahre, man fährt ja auch gegenseitig zu den Wettkämpfen, lädt sich ein, lässt sich einladen und das ist die Tradition.
2: Von 11 bis 17 Uhr erwartete die Besucher bei freiem Eintritt ein abwechslungsreiches Programm. Für die musikalische Unterhaltung sorgten ein DJ, ein Spielmannszug der Stadt Wolfen sowie die Oranienbaumer Jagdhornbläser. Um 14 Uhr begann der offizielle Festakt mit dem Schützenappell, einem Auftritt des Hochfürstlichen Jägerkorps Anhalt-Dessau und der feierlichen Königsproklamation. Dabei übergab das amtierende Schützenpaar seine Titel an die Nachfolger. Dieter Haseloff und Anja Koch freuten sich sehr über die Auszeichnung.
3: Wir sind ja mit die Organisatoren, ne? Und wir sind seit früh um 8 auf dem Weg hier und bereiten alles vor, müssen morgen alles wieder aufräumen. Aber den Titel, den hat man schon gut.
2: Außerdem wurde das neue Stadtschützenkönigspaar proklamiert. Lothar Ackermann und Nicole Heim nahmen ihre Auszeichnungen entgegen.
4: Ich bin sehr erfreut, ich bin sehr aufgeregt, dass wieder ein schönes neues Jahr vor mir steht, wo ich viel reisen kann, viel erleben kann und bin aber auch ein ganz kleines bisschen betrübt.
2: Mit dem Schützenfest erinnerte die Schützengilde Dessau auch an ihre Wiedervereinigung vor 36 Jahren. Für die Besucher gab es zahlreiche Mitmachangebote. An verschiedenen Stationen konnten sie sich unter anderem mit der Luftpistole ausprobieren, beim Vogelschießen auf einen Holzvogel zielen oder an einer Biathlonanlage ihre Treffsicherheit testen. Heute steht für viele Mitglieder der sportliche Aspekt im Vordergrund. Die Wege zum Schießsport waren jedoch ganz unterschiedlich.
4: Meine ganze Familie ist quasi im Schützenverein, beziehungsweise die Großeltern und Urgroßeltern waren auch Jäger. Das liegt mir quasi einfach im Blut und mein Vater hat mich so ein bisschen hergebracht, denn meine Mutter und mein Vater waren schon immer auch sehr mit der Schützengilde verbunden und ich bin hier quasi geboren.
3: Ich habe in der Ausbildung angefangen mit Kegeln und mein erster Mann meinte, wir müssten jetzt unbedingt ein gemeinsames Hobby haben und hat die Schützenvereine in der Umgebung abgeklappert und dann sind wir in Ragun gelandet beim Schießen und ich habe mich ein bisschen als Naturtalent herausgestellt, aber da waren die Trainingsmöglichkeiten nicht so toll. Also musste ich wechseln und bin in die Schützengilde Dessau gekommen. Da konnte ich besser trainieren.
2: Viele nutzten die Gelegenheit, den Schießsport selbst auszuprobieren und sich über den Verein zu informieren. Gerade Einsteigern wird empfohlen, zunächst mit dem Luftdruckschießen anzufangen, bevor später auf größere Kaliber umgestiegen wird. Wer Interesse am Schießen oder am Vereinsleben hat, ist bei der Schützengilde Dessau jederzeit willkommen.
3: Er muss alt genug sein. Luftgewehr darf man erst ab 12 schießen, KK erst ab 16 mit Erlaubnis der Eltern. Und da kann man sich dann hier immer melden. Wir haben Montag, Mittwoch, Freitag Trainingstage.

0: Und der Ansprechpartner wäre dann Ulf Koch, mein Mann.
1: Mit der Veranstaltung zeigte die Schützengilde einmal mehr, wie lebendig das Vereinsleben in Dessau ist. Für viele Besucher war es ein gelungener Einblick in den Schützensport.

0: Ich begrüße Sie an diesem Dienstag zu den RBW Aktuellnachrichten. Am 19. Juli kam es in einem Waldstück der Juri-Gagarin-Straße in Jessen zu einem circa 1 Hektar großen Waldbodenbrand. Das Feuer wurde durch Kameraden der Freiwilligen Feuerwehren Jessen, Schweinitz, Holzdorf und Kremitz sowie der Feuerwehr der Bundeswehr gelöscht. Ein Übergreifen der Flammen auf eine Mehrzweckhalle sowie einen daneben befindlichen Gastank konnten verhindert werden. Die Schadenshöhe konnte noch nicht bestimmt werden. Zur Klärung der genauen Brandursache wurde ein Brandermittlungsverfahren eingeleitet. Die Ermittlungen dauern an. Große Freude herrschte am 10. Juli in der Lutherstadt Wittenberg. Am Lutherhaus wurde der Grundstein für ein neues Eingangsgebäude gelegt. Das weltweit größte reformationsgeschichtliche Museum wird seit Anfang 2025 umfassend energetisch saniert und zugleich touristisch weiterentwickelt. Der Neubau schafft künftig einen modernen und großzügigeren Empfangsbereich für die neue Dauerausstellung, deren Eröffnung für Herbst 2027 vorgesehen ist. Zur feierlichen Grundsteinlegung reisten der Beauftragte der Bundesregierung für Kultur und Medien, Staatsminister Dr. Wolfram Weimer, sowie Sachsen-Anhalts Bildungsminister Jan Riedel in die Lutherstadt und würdigten gemeinsam diesen bedeutenden historischen Meilenstein.
1: Die Freude war am 10. Juli in der Lutherstadt Wittenberg groß. Gemeinsam mit dem Kulturstaatsminister Dr. Wolfram Weimer, Bildungsminister Jan Riedel, Wittenbergs Bürgermeister André Seidig sowie Dr. Thomas T. Müller, Vorstand der Stiftung Luther-Gedenkstätten, wurde der Grundstein für das neue Eingangsgebäude des Lutherhauses gelegt. Das Bauprojekt ist nicht nur für die Lutherstadt Wittenberg von großer Bedeutung. Auch das Land Sachsen-Anhalt und der Bund messen der Baumaßnahme angesichts der herausragenden nationalen und internationalen Bedeutung des Lutherhauses einen hohen Stellenwert bei.
2: Unsere Lutherstätten haben natürlich für Wittenberg eine sehr große Bedeutung. Sie stehen auch für unsere Stadt und sie strahlt auch in die gesamte Welt. Und deswegen kommen natürlich viele Menschen nach Wittenberg. Aber sie kommen halt nicht nur zu dieser Stätte, sie werden hier freundlich begrüßt und empfangen und erleben hier auch was sehr Schönes, aber gehen dann mit einem guten Gefühl in unsere schöne Stadt, in unsere Altstadt hinein. Und davon profitiert natürlich auch der gesamte Handel, die Gastro, und das ist sehr schön für unsere Stadt.
3: Erst einmal ist ja das hier eigentlich die Keimzelle der Reformation. Wir haben als Landesslogan Hashtag modern denken. Und es gibt ja nicht wenige Historiker, die sagen, die Moderne hat eigentlich mit Luther angefangen. Mit dieser Selbstermächtigung des Denkens, auch bezüglich religiöser Dinge, bezüglich der Fragen des Glaubens. Und ich meine, all das ist hier hinter uns in diesem Lutherhaus passiert. Also hier hat er die 95 Thesen entworfen. Hier hat er mit seiner Frau Katharina von Bora gelebt. Hier hat er Besuch empfangen. Also aus ganz Europa sind die gekommen, um zu pilgern. Also das ist schon ein enorm wichtiger Bau für Sachsen-Anhalt, und deswegen investiert Sachsen-Anhalt da gerne, um also diesen Eingangsbereich oder das Eingangsgebäude des Lutherhauses zu errichten.

0: Das ist ein Ort von welthistorischer Bedeutung. Ob man in Sydney oder in Tokio oder in Vancouver die Leute fragt, diesen Ort kennt man. Und man kennt ihn wegen Luther, weil hier Geschichte verändert wurde, Geschichte geschrieben wurde und Geschichte zum Besseren sich gewandelt hat. Und deswegen kommen Zehntausende von Menschen aus aller Welt und für die bauen wir jetzt ein neues Besucherzentrum. Wir wollen das bildsam machen, wir wollen es zugänglich machen. Wir wollen, dass möglichst viele Menschen herkommen und erleben, was hier passiert ist.
1: Das Land Sachsen-Anhalt unterstützt das Bauvorhaben mit insgesamt 10,5 Millionen Euro. Weitere 4,8 Millionen Euro stellte der Beauftragte der Bundesregierung für Kultur und Medien für die energetische Sanierung bereit. Die Stiftung Luther-Gedenkstätten beteiligt sich mit 300.000 Euro aus Eigenmitteln. Insgesamt umfasst das Projekt ein Investitionsvolumen von 15,6 Millionen Euro. Mit dem Neubau verfolgt man ein ganz wichtiges Ziel.
2: Das neue Eingangsgebäude hat vor allen Dingen das Ziel, dass wir das Haupthaus schützen, also das alte Lutherhaus. Es geht also darum, dass wir eine Art Klimaschleuse schaffen, wo auch zwei Busgruppen zeitgleich sich aufhalten können, wo, wenn das Wetter mal nicht so gut ist, wie es zum Beispiel heute ist, dass dort die Feuchtigkeit wieder aufgenommen wird und nicht ins Haus getragen wird. Darum geht's. Auch, dass die Wärme nicht sofort ins Haus gebracht wird, dass man sozusagen eine Art Klimaschleuse hat letztlich. Und darüber hinaus geht es auch darum, dass wir was Freundliches haben für die Besucher, dass man sich gut aufgenommen fühlt. Wir werden den Museumsshop deutlich erweitern dort auch, dass man also auch ein Angebot hat, dass man was mitnehmen kann, wenn man wieder nach Haus fährt und den Menschen mitteilen kann, wie schön es in Wittenberg war und dass es sich lohnt, auch herzufahren. Also es wird ein moderner Bau sein, der sich aber einfügt. Wir werden den ehemaligen Innenhof überdachen. Mit einer Glaskonstruktion, die, wenn die Sonne zu sehr scheint, sich verfärbt, sodass man also diese Sonneneinstrahlung nicht sehr massiv im Inneren hat. Das ist alles sehr klug ausgetüftelt und wird auch spannend zu sehen sein, wird also architektonisch auch spannend sein, so wie es umgesetzt wird. Es wird sehr hell sein. Wir werden im vorderen Bereich auch noch Kunst am Bau umsetzen, sodass also Modernes und Historisches zueinander kommen.
1: Parallel zum Neubau wird die energetische Sanierung des Lutherhauses vorangetrieben. Dabei werden zahlreiche Bereiche des historischen Gebäudes unter energetischen Gesichtspunkten geprüft und modernisiert. Besonders im Fokus der energetischen Sanierung stehen dabei die Fenster des Lutherhauses.
2: Die Fenster sind für die energetische Sanierung von besonderer Bedeutung. Und da mussten wir viel tüfteln, weil wir einfach viele Partner hatten, mit die wir einbeziehen mussten. Also zum einen kommen natürlich die Energetiker und sagen, so hätten wir es gern. Dann kommt die Denkmalpflege und sagt, na, so geht's aber nicht. Dann kommt am Ende ICOMOS, also die UNESCO, und sagt, wir haben da aber auch noch was zu sagen. Und als wir dann alle halbwegs auf der Spur hatten, dann kam das Landeskriminalamt und hat gesagt, na ja, aber der Einbruchschutz muss auch noch gewährleistet werden. Und wir haben das dann so gelöst, dass wir, nachdem wir alle an einem Tisch hatten, eine Idee hatten, haben dann ein Musterfenster bauen lassen, was also auch schon eingebaut ist. Und wenn Sie jetzt von hier schauen, bin ich nicht sicher, ob Sie sofort erkennen, welches das neue und welches das alte ist. Also wir haben da wirklich eine tolle Firma gefunden, die uns das Musterfenster gebaut hat und so wird es am Ende werden. Es wird also dann alles erfüllen, was wir uns wünschen, mit leichten Abstrichen in jede Richtung, aber so, dass es dem Haus am wenigsten Schaden zufügt. Es nützt ja nichts, wenn wir das Haus völlig zerlegen, dafür, dass wir es dann energetisch haben.
1: Einige erste Arbeiten wurden bereits abgeschlossen. Gerade bei historischen Gebäuden ist ein besonders sorgfältiges Vorgehen erforderlich. Während der Sanierungsarbeiten kommt es immer wieder vor, dass neue Erkenntnisse gewonnen oder bislang verborgene Details entdeckt werden. So war es auch bei diesem Projekt, bei dem im Verlauf der Arbeiten weitere wertvolle Einblicke in die Baugeschichte des Lutherhauses gewonnen werden konnten.
2: Also wir haben im Haus tatsächlich ein paar ganz spannende Sachen gefunden. Das ist so, also zum Beispiel im Hängewerk oberhalb der Lutherstube. Die Lutherstube haben wir jetzt festgestellt, dass das ein ganz besonderes Werk ist, wie es konstruiert ist und auch wie die Lutherstube gehalten wird. Da hat man schon im 19. Jahrhundert was dran gemacht und da haben wir Hinweise gefunden, wer das gemacht hat. Die Leute haben sich da also mit Bleistift auch verewigt. Das werden wir wahrscheinlich auch zeigen. Wir haben einige lutherzeitliche Fliesen gefunden im unteren Bereich. Also es kommt bei solchen Sachen immer wieder was raus, obgleich nun das Haus ja nun mehrfach schon bearbeitet worden ist, von vielen Generationen immer wieder.

0: Aber es ist trotzdem immer mal wieder eine spannende Entdeckung. Also eine ganz lustige Sache war, dass wir einen Hausschuh gefunden haben. Wem der gehört hat, Luther vermutlich nicht, aber ganz jung ist er auch nicht.
1: Auch im Stadtrat der Lutherstadt Wittenberg stand das Thema mehrfach auf der Tagesordnung und führte zu intensiven Diskussionen.
2: In der Tat war es eine sehr sachliche Diskussion, in der auch alle Meinungen gehört wurden. Denn es gab natürlich auch Interessierte an dem Erhalt dessen, was hier vorher war. Aber am Ende gab es eine Abwägung zwischen dem, was geht und dem, was eben nicht geht. Und was auch vertretbar ist, gerade auch mit Blick in die Zukunft. Und dann hat am Ende eben doch in der Mehrheit eine tragende Rolle gespielt, dass hier etwas Neues entsteht, was auch gute Arbeitsbedingungen vor allem für die Menschen, die hier auch mit tätig sind, schafft. Und natürlich auch ein Raum mit Aufenthaltsqualität entsteht, der den heutigen Maßstäben der Zeit auch entspricht. Und das hat am Ende dazu geführt, dass der Stadtrat in seiner Mehrheit das Thema auch mitgetragen hat.
1: Die offiziellen Bauarbeiten für das neue Eingangsgebäude haben damit begonnen. Sofern es im weiteren Verlauf zu keinen baulichen Komplikationen kommt, ist die Eröffnung für den Herbst 2027 geplant.
3: Bei einem Pressegespräch auf der Baustelle informierte die Lutherstadt Wittenberg kürzlich über den aktuellen Stand der seit über einem Jahr laufenden Umbau- und Erweiterungsarbeiten am Feuerwehrstandort Pratau. Gleichzeitig hat die Stadt eine wichtige Entscheidung für die Zukunft des Standortes getroffen. Neben dem ursprünglich geplanten Erweiterungsbau wird auch das bestehende Feuerwehrgebäude umfassend saniert. Damit steigt das Gesamtinvestitionsvolumen von rund 1,1 Millionen Euro auf etwa 1,5 Millionen Euro. Mit der Erweiterung allein hätten wir zwar mehr Platz geschaffen, ein Teil des Gebäudes wäre jedoch weiterhin nicht auf dem gewünschten Stand gewesen. Da ohnehin gebaut wird, ist jetzt der richtige Zeitpunkt, den gesamten Standort zukunftsfähig aufzustellen. Das ist wirtschaftlich sinnvoll und stärkt die Feuerwehr Pratau langfristig, sagte Bürgermeister André Seidig.
4: Am 2. Juli-Wochenende verwandelte sich der Bitterfelder Stadthafen wieder in ein Paradies für Töpfer- und Handwerkskunstfreunde. Der inzwischen dritte Handwerker- und Töpfermarkt lud Gäste ein, um zu stöbern und Näheres zum Handwerk zu lernen. 50 Ausstellerinnen und Aussteller präsentierten nicht nur Geschaffenes, sondern erklärten auch den Prozess dahinter. Über dem Amboss konnte man etwas über die Schmiedekunst oder über der Töpferscheibe etwas über die Brennkunst lernen. Nur zwei der endlosen Beispiele des Marktes. Hier konnten Kunstliebhaber alles kaufen, was sie sich schon immer gewünscht haben. Keramikteller, Töpfe oder Obst, Flechtkörbe, Metallstatuen oder Holzschalen. Wer am dritten Handwerker- und Töpfermarkt in Bitterfeld gesucht hat, hat sicher auch gefunden.
3: Der Stadtrat Sannersdorf-Brehna beauftragt die Verwaltung mit der Erstellung einer Analyse sowie eines Nutzungskonzeptes für die Mehrzweck- und Sporthallen der Stadt Sannersdorf-Brehna. Hintergrund ist, dass die aktuellen Nutzungsentgelte der tatsächlichen Kosten für Betrieb und Unterhaltung der Hallen nicht ausreichend transparent abbilden. Zudem gab es in den vergangenen Jahren wiederholt Kritik an Einschränkungen des Schul- und Vereinssports durch externe Veranstaltungen. Die Verwaltung soll zunächst eine belastbare Datengrundlage zur Nutzung und zu den Kosten der Hallen erarbeiten. Auf dieser Grundlage soll anschließend ein Nutzungskonzept mit einem Vorschlag für eine nachvollziehbare und differenzierte Entgeltstruktur entstehen. Dabei sollen gemeinwohlorientierte Nutzungen, etwa durch Schulen, Vereine, Kinder- und Jugendsport sowie kulturelle und soziale Veranstaltungen von gewerblichen und sonstigen externen Nutzungen unterschieden werden. Die endgültige Entscheidung über künftige Entgelte und Nutzungsregelungen bleibt dem Stadtrat vorbehalten. Damit sind wir am Ende unserer heutigen Ausgabe der RBB Aktuellnachrichten. Wir schauen, Sie wissen es, an dieser Stelle auf den Wetterbericht und im Anschluss daran gern noch auf die Meldungen aus Dessau-Roßlau. Am Mittwoch um 18 Uhr melden wir uns dann aus der RBB-Redaktion wieder. Bis dahin, machen Sie es gut und auf Wiedersehen.
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0: Am Mittwoch erwarten uns Temperaturen von bis zu 21 Grad. Der Himmel bleibt durchgehend bewölkt und in den Mittagsstunden ist vereinzelt mit leichtem Regen zu rechnen. Ein starker Westwind kommt mit schnellen Böen. Das Wetter bleibt in den nächsten Tagen ähnlich, wobei vorerst mit keinem Regen mehr zu rechnen ist.

Die Fußball-WM ist vorbei. Spanien ist nach einer mäßig unterhaltsamen Partie gegen Argentinien zum zweiten Mal nach 2010 Weltmeister geworden. Im Stadion am Schillerpark wurde am 19. Juli ebenfalls Fußball gespielt. Hier hießen die Spieler auf dem Platz zwar nicht Ferran Torres, Lamine Yamal oder Lionel Messi, aber Ilja Friebe, Niklas Mied oder auch Yannick Schüler wissen ebenfalls, wie man kickt. Der SV Dessau 05 empfing den SV Eintracht Elster zum ersten Testspiel nach der Sommerpause. Für die 05er ging es darum, gut in die Saisonvorbereitungen zu starten. Immerhin sind die Ambitionen des Verbandsliga-Vizemeisters für die anstehende Spielzeit durchaus hoch. Die Gäste aus dem Landkreis Wittenberg sind nach einer starken Saison zurück in der Landesliga und starteten mit dem Freundschaftsspiel ebenfalls in die Vorbereitungsphase. Die Hausherren sind hier gleich zu Beginn die spielbestimmende Mannschaft. Nach 5 Minuten wird es das erste Mal etwas gefährlich, weil Ilja Friebe Elster-Keeper Arno Richter unter Druck setzt. Gerade nochmal gut gegangen für die Gäste. Dessau macht munter weiter. Moritz Singbeil mit einer guten Bewegung. Dann hat er das Auge für Ilja Friebe, dessen Abschluss wird aber noch geblockt. Dann Ecke für 05, reingebracht durch Paul Wertmann. Moritz Singbeil hat Platz, köpft aber am Kasten vorbei. In der 13. Minute das erste Mal Elster im Vorwärtsgang. Erik Meyers Versuch, hier halb Flanke, halb Torschuss und ohne jegliche Gefahr. Dann gleich wieder der Blick in die andere Richtung. Ecke für die Gastgeber, die zunächst nichts einbringt. Der Ball bleibt aber bei den Jungs aus der Bauhausstadt. Alex Soblowski. Dann Niklas Mied und Marcio Pelchen mit dem Doppelpass. Arno Richter kann Mieds Hereingabe klären. Elster mit dem Befreiungsschlag und Alex Soblowski hier mit dem Fehler. Erik Schutsch setzt zum Sprint an und läuft bis zur Strafraumkante durch, versucht dann Moritz Donat in der Mitte zu bedienen. Thaddäus Horvath ist aber dran und kann klären. Die darauf folgende Ecke wird getreten von Damon Schüler und kommt auf Yannick Schüler, der den Kopfball knapp am Tor vorbeisetzt. Die Schillerparkicker hier aber mit deutlich mehr Ballbesitz und gleich der nächsten Chance. Niklas Mied auf Moritz Singbeil, der wird von den Gegnern nicht wirklich gestört, kann durchgehen und schießen, Arno Richter pariert jedoch stark. Die 05er jetzt mit Dauerdruck auf das gegnerische Tor und Elster bekommt hier kaum Entlastung. Die Zuschauer sehen mehrere Torannäherungen, doch so wirklich gefährlich wird davon zunächst nichts und auf der Anzeigetafel bleibt weiter.

0: dahin die 0 für die Dessauer stehen. In der 26. Minute mal ein hoher Ball auf Yannick Görsch, dessen Hereingabe aber in den Armen von Arno Richter landet. Der Schlussmann von Elster macht bisher einen guten Job, seine Vorderleute machen es ihm aber nicht einfach. Fehlpass auf Hannes Erhardt, der macht jedoch nichts draus. Dann mal wieder eine Ecke für die Dessauer. Und Moritz Singbeil versucht es artistisch. Keine große Herausforderung für Richter. Wir befinden uns in der 35. Spielminute und Hannes Erhardt nimmt sich mal ein Herz und versucht aus der Distanz. Richter kann nur nach vorne abwehren, wo Yannick Görsch lauert. Wenige Tage vor seinem 19. Geburtstag erzielt der junge Angreifer hier den verdienten Führungstreffer für die Hausherren. Und nicht mal eine Minute nach dem Tor zum 1:0 bietet sich die nächste gute Gelegenheit für das Team von Dimitrios Mitsis. Paul Wertmann auf Nick Bauer, der nochmal auf Ilja Friebe ablegt und schon steht es hier 2:0. Der Doppelschlag innerhalb kürzester Zeit für den SV Dessau 05. Die Gastgeber machen munter weiter. Ein Freistoß von Paul Wertmann bringt hier keinen Erfolg. Die Dessauer stehen sehr tief in der gegnerischen Hälfte und versuchen früh den Ball zu erobern. Yannick Görsch ist hier mal damit erfolgreich, kann jedoch nicht sein zweites Tor erzielen. Kurz vor Ende der ersten Halbzeit zeigt sich dann auch die Eintracht nochmal vorm gegnerischen Kasten. Tadeusz Horváth kann Moritz Donats Schuss blocken. Auf der anderen Seite wird der auffällige Yannick Görsch noch einmal von Ilja Friebe in Szene gesetzt, der Abschluss aber zu harmlos und Arno Richter ist schnell unten. Mit der 2:0-Führung für die 05er geht es dann in die Pause. Die Zuschauer sehen hier eine dominante Heimmannschaft und ein Spiel, was hauptsächlich auf ein Tor geht. Auf beiden Seiten wird kräftig gewechselt und in Durchgang 2 stehen 3 neue Kräfte für Elster sowie 6 neue für Dessau auf dem Platz. In der 52. Minute die erste zeigenswerte Szene der zweiten Hälfte. Elster will hinten rumspielen, aber der eingewechselte Darwin Hajowski schnappt sich die Kugel und setzt zum Sprint an, wird aber abgelaufen. Dadurch bekommt Yannick Görsch die gute Chance gegen die Laufrichtung des Keepers, aber auch am Tor vorbei. Nach gut einer gespielten Stunde auch mal wieder die Gäste aus dem Landkreis Wittenberg mit einem Impuls nach vorne. Jörn Engelhardt mit einem schönen langen Ball auf Yannick Schüler, der macht zu wenig draus. Allgemein wird im zweiten Durchgang bisher relativ wenig von beiden Teams geboten. In der 65. Minute dann mal eine Doppelchance für die Bauhausstädter. Zuerst Darwin Hajowski mit dem Abschluss aus guter Position, der eingewechselte Shaba Juhasch pariert stark. Elster bekommt den Ball nicht weg und Nick Bauer erobert das Spielgerät. Weiter auf Yannick Görsch. Aber auch hier kann Elsters Schlussmann den Einschlag verhindern. 05er Neuzugang Keba Sonko zeigt dann in der nächsten Szene, was er drauf hat. Nick Bauer bedient den ehemaligen Thalheimer gut. Ein Haken und der Abschluss knapp drüber. Dann mal Freistoß für Dessau. Kurz ausgeführt und keine schlechte Idee. Shaba Juhasch ist aber hellwach und hat die Kugel sicher. Mittlerweile hat es angefangen zu regnen, was die 05er aber nicht stört. Darwin Hajowski macht das hier richtig gut und kann abschließen. Wieder stark von Elster-Keeper Juhasch per Fußabwehr pariert. Dann mal Tom Sparfeld aus spitzem Winkel. Drüber. Der Regen wird stärker, Dessau jedoch weiterhin im Vorwärtsgang. Keba Sonko zum ebenfalls eingewechselten Till Panzer, der das hier richtig toll macht, aber auch am Torhüter der Gäste scheitert. Die letzte Chance der Partie gehört Keba Sonko, der den Ball nach guter Hereingabe von Mohammad Alhamwi aber über den Querbalken haut. Damit war's das. Der SV Dessau 05 gewinnt sein erstes Testspiel gegen den SV Eintracht Elster hochverdient mit 2:0 und kann sich nur vorwerfen, nicht noch einige Tore mehr gemacht zu haben.
1: Das war ein sehr gutes Vorbereitungsspiel für uns. Besonders in der ersten Halbzeit waren wir sehr dominant aufs Feld. Nicht nur mit dem Ball, auch gegen den Ball mit einer richtig guten Aggressivität. Wir haben viel trainiert die letzten 3 Tage. Also wir haben auch heute Vorspiel trainiert, aber die Jungs haben wirklich Gas gegeben. Danach haben wir in der zweiten Halbzeit ein paar Spieler gewechselt. Also wir haben heute 20 Spieler genutzt. Davon 5 Spieler zwischen 17 und 19 Jahre alt. Deswegen, ich denke auch, dass

0: dann die Verbandsliga-Saison startet. Am 22. Juli zu Hause gegen den FC Eintracht Köthen, am 25.07. beim Leipziger SC 1901, einen Tag später im Schillerpark gegen den SV Rot-Weiß Kemberg, am 29.07. dann zu Hause gegen den Zörbiger FC und abschließend am 1. August beim Oberligisten aus Sandersdorf.
1: Die Schützengilde Dessau lud erneut zu ihrem traditionellen Schützenfest ein. Das Fest bot nun bereits zum 18. Mal die Gelegenheit, einen Blick hinter die Kulissen des Vereinslebens zu werfen. Am 11. Juli waren auf dem Vereinsgelände im Tiergarten alle Interessierten herzlich eingeladen, vorbeizuschauen und die Welt des Schützensports kennenzulernen.
2: Es ist schön, dass man die befreundeten Vereine immer wieder sieht. Man kennt sich im Laufe der Jahre, man fährt ja auch gegenseitig zu den Wettkämpfen, lädt sich ein, lässt sich einladen und das ist die Tradition.
1: Von 11 bis 17 Uhr erwartete die Besucher bei freiem Eintritt ein abwechslungsreiches Programm. Für die musikalische Unterhaltung sorgten ein DJ, ein Spielmannszug der Stadt Wolfen sowie die Oranienbaumer Jagdhornbläser. Um 14 Uhr begann der offizielle Festakt mit dem Schützenappell, einem Auftritt des Hochfürstlichen Jägerkorps Anhalt-Dessau und der feierlichen Königsproklamation. Dabei übergab das amtierende Schützenpaar seine Titel an die Nachfolger. Dieter Haseloff und Anja Koch freuten sich sehr über die Auszeichnung.
2: Wir sind ja mit die Organisatoren, ne? Und wir sind seit früh um 8 auf dem Weg hier und bereiten alles vor, müssen morgen alles wieder aufräumen. Aber den Titel, den hat man schon gut.
1: Außerdem wurde das neue Stadtschützenkönigspaar proklamiert. Lothar Ackermann und Nicole Heim nahmen ihre Auszeichnungen entgegen.
3: Ich bin sehr erfreut, ich bin sehr aufgeregt, dass wieder ein schönes neues Jahr vor mir steht, wo ich viel reisen kann, viel erleben kann und bin aber auch ein ganz kleines bisschen betrübt.
1: Mit dem Schützenfest erinnerte die Schützengilde Dessau auch an ihre Wiedervereinigung vor 36 Jahren. Für die Besucher gab es zahlreiche Mitmachangebote. An verschiedenen Stationen konnten sie sich unter anderem mit der Luftpistole ausprobieren, beim Vogelschießen auf einen Holzvogel zielen oder an einer Biathlonanlage ihre Treffsicherheit testen. Heute steht für viele Mitglieder der sportliche Aspekt im Vordergrund. Die Wege zum Schießsport waren jedoch ganz unterschiedlich.
3: Meine ganze Familie ist quasi im Schützenverein, beziehungsweise die Großeltern und Urgroßeltern waren auch Jäger. Das liegt mir quasi einfach im Blut. Und mein Vater hat mich so ein bisschen hergebracht, denn meine Mutter und mein Vater waren schon immer auch sehr mit der Schützengilde verbunden. Und ich bin hier quasi geboren.
2: Ich habe in der Ausbildung angefangen mit Kegeln und mein erster Mann meinte, wir müssten jetzt unbedingt ein gemeinsames Hobby haben und hat die Schützenvereine in der Umgebung abgeklappert. Und dann sind wir in Ragun gelandet beim Schießen und ich habe mich ein bisschen als Naturtalent herausgestellt, aber da waren die Trainingsmöglichkeiten nicht so toll. Also musste ich wechseln und bin in die Schützengilde Dessau gekommen. Da konnte ich besser trainieren.
1: Viele nutzten die Gelegenheit, den Schießsport selbst auszuprobieren und sich über den Verein zu informieren. Gerade Einsteigern wird empfohlen, zunächst mit dem Luftdruckschießen anzufangen, bevor später auf größere Kaliber umgestiegen wird. Wer Interesse am Schießen oder am Vereinsleben hat, ist bei der Schützengilde Dessau jederzeit willkommen.
2: Er muss alt genug sein. Luftgewehr darf man erst ab 12 schießen, KK erst ab 16 mit Erlaubnis der Eltern. Und da kann man sich dann hier immer melden. Wir haben Montag, Mittwoch, Freitag Trainingstage. Und der Ansprechpartner wäre dann Ulf Koch, mein Mann.
1: Mit der Veranstaltung zeigte die Schützengilde einmal mehr, wie lebendig das Vereinsleben in Dessau ist. Für viele Besucher war es ein gelungener Einblick in den Schützensport.

0: Ich begrüße Sie an diesem Dienstag zu den RBW Aktuellnachrichten. Am 19. Juli kam es in einem Waldstück der Juri-Gagarin-Straße in Jessen zu einem circa 1 Hektar großen Waldbodenbrand. Das Feuer wurde durch Kameraden der Freiwilligen Feuerwehren Jessen, Schweinitz, Holzdorf und Kremitz sowie der Feuerwehr der Bundeswehr gelöscht. Ein Übergreifen der Flammen auf eine Mehrzweckhalle sowie einen daneben befindlichen Gastank konnten verhindert werden. Die Schadenshöhe konnte noch nicht bestimmt werden. Zur Klärung der genauen Brandursache wurde ein Brandermittlungsverfahren eingeleitet. Die Ermittlungen dauern an. Große Freude herrschte am 10. Juli in der Lutherstadt Wittenberg. Am Lutherhaus wurde der Grundstein für ein neues Eingangsgebäude gelegt. Das weltweit größte reformationsgeschichtliche Museum wird seit Anfang 2025 umfassend energetisch saniert und zugleich touristisch weiterentwickelt. Der Neubau schafft künftig einen modernen und großzügigeren Empfangsbereich für die neue Dauerausstellung, deren Eröffnung für Herbst 2027 vorgesehen ist. Zur feierlichen Grundsteinlegung reisten der Beauftragte der Bundesregierung für Kultur und Medien, Staatsminister Dr. Wolfram Weimer, sowie Sachsen-Anhalts Bildungsminister Jan Riedel in die Lutherstadt und würdigten gemeinsam diesen bedeutenden historischen Meilenstein.
1: Die Freude war am 10. Juli in der Lutherstadt Wittenberg groß. Gemeinsam mit dem Kulturstaatsminister Dr. Wolfram Weimer, Bildungsminister Jan Riedel, Wittenbergs Bürgermeister André Seidig sowie Dr. Thomas T. Müller, Vorstand der Stiftung Luther-Gedenkstätten, wurde der Grundstein für das neue Eingangsgebäude des Lutherhauses gelegt. Das Bauprojekt ist nicht nur für die Lutherstadt Wittenberg von großer Bedeutung. Auch das Land Sachsen-Anhalt und der Bund messen der Baumaßnahme angesichts der herausragenden nationalen und internationalen Bedeutung des Lutherhauses einen hohen Stellenwert bei.
2: Unsere Lutherstätten haben natürlich für Wittenberg eine sehr große Bedeutung. Sie stehen auch für unsere Stadt und sie strahlt auch in die gesamte Welt. Und deswegen kommen natürlich viele Menschen nach Wittenberg. Aber sie kommen halt nicht nur zu dieser Stätte, sie werden hier freundlich begrüßt und empfangen und erleben hier auch was sehr Schönes, aber gehen dann mit einem guten Gefühl in unsere schöne Stadt, in unsere Altstadt hinein. Und davon profitiert natürlich auch der gesamte Handel, die Gastro, und das ist sehr schön für unsere Stadt.
3: Erst einmal ist ja das hier eigentlich die Keimzelle der Reformation. Wir haben als Landesslogan Hashtag modern denken. Und es gibt ja nicht wenige Historiker, die sagen, die Moderne hat eigentlich mit Luther angefangen. Mit dieser Selbstermächtigung des Denkens, auch bezüglich religiöser Dinge, bezüglich der Fragen des Glaubens. Und ich meine, all das ist hier hinter uns in diesem Lutherhaus passiert. Also hier hat er die 95 Thesen entworfen. Hier hat er mit seiner Frau Katharina von Bora gelebt. Hier hat er Besuch empfangen. Also aus ganz Europa sind die gekommen, um zu Luther zu pilgern. Also das ist schon ein enorm wichtiger Bau für Sachsen-Anhalt, und deswegen investiert Sachsen-Anhalt da gerne, um also diesen Eingangsbereich oder das Eingangsgebäude des Lutherhauses zu errichten.
4: Das ist ein Ort von welthistorischer Bedeutung. Ob man in Sydney oder in Tokio oder in Vancouver die Leute fragt, diesen Ort kennt man. Und man kennt ihn wegen Luther, weil hier Geschichte verändert wurde, Geschichte geschrieben wurde und Geschichte zum Besseren sich gewandelt hat. Und deswegen kommen Zehntausende von Menschen aus aller Welt, und für die bauen wir jetzt ein neues Besucherzentrum. Wir wollen das bildsam machen, wir wollen es zugänglich machen, wir wollen, dass möglichst viele Menschen herkommen und erleben, was hier passiert ist.
1: Das Land Sachsen-Anhalt unterstützt das Bauvorhaben.

0: Horben mit insgesamt 10,5 Millionen Euro. Weitere 4,8 Millionen Euro stellte der Beauftragte der Bundesregierung für Kultur und Medien für die energetische Sanierung bereit. Die Stiftung Luther-Gedenkstätten beteiligt sich mit 300.000 Euro aus Eigenmitteln. Insgesamt umfasst das Projekt ein Investitionsvolumen von 15,6 Millionen Euro. Mit dem Neubau verfolgt man ein ganz wichtiges Ziel.
1: Das neue Eingangsgebäude hat vor allen Dingen das Ziel, dass wir das Haupthaus schützen, also das alte Lutherhaus. Es geht also darum, dass wir eine Art Klimaschleuse schaffen, wo auch zwei Busgruppen zeitgleich sich aufhalten können, wo, wenn das Wetter mal nicht so gut ist, wie es zum Beispiel heute ist, dass dort die Feuchtigkeit wieder aufgenommen wird und nicht ins Haus getragen wird. Darum geht's. Auch, dass die Wärme nicht sofort ins Haus gebracht wird, dass man sozusagen eine Art Klimaschleuse hat letztlich. Und darüber hinaus geht es auch darum, dass wir was Freundliches haben für die Besucher, dass man sich gut aufgenommen fühlt. Wir werden den Museumsshop deutlich erweitern dort auch, dass man also auch ein Angebot hat, dass man was mitnehmen kann, wenn man wieder nach Haus fährt und den Menschen mitteilen kann, wie schön es in Wittenberg war und dass es sich lohnt, auch herzufahren. Also es wird ein moderner Bau sein, der sich aber einfügt. Wir werden den ehemaligen Innenhof überdachen mit einer Glaskonstruktion, die, wenn die Sonne zu sehr scheint, sich verfärbt, sodass man also diese Sonneneinstrahlung nicht so massiv im Inneren hat. Das ist alles sehr klug ausgetüftelt und wird auch spannend zu sehen sein, wird also architektonisch auch spannend sein, so wie es umgesetzt wird. Es wird sehr hell sein. Wir werden im vorderen Bereich auch noch Kunst am Bau umsetzen, sodass also Modernes und Historisches zueinander kommen.
0: Parallel zum Neubau wird die energetische Sanierung des Lutherhauses vorangetrieben. Dabei werden zahlreiche Bereiche des historischen Gebäudes unter energetischen Gesichtspunkten geprüft und modernisiert. Besonders im Fokus der energetischen Sanierung stehen dabei die Fenster des Lutherhauses.
1: Die Fenster sind für die energetische Sanierung von besonderer Bedeutung. Und da mussten wir viel tüfteln, weil wir einfach viele Partner hatten, mit die wir einbeziehen mussten. Also zum einen kommen natürlich die Energetiker und sagen, so hätten wir es gern. Dann kommt die Denkmalpflege und sagt, na, so geht's aber nicht. Dann kommt am Ende ICOMOS, also die UNESCO, und sagt, wir haben da aber auch noch was zu sagen. Und als wir dann alle halbwegs auf der Spur hatten, dann kam das Landeskriminalamt und hat gesagt, na ja, aber der Einbruchschutz muss auch noch gewährleistet werden. Und wir haben das dann so gelöst, dass wir, nachdem wir alle an einem Tisch hatten, eine Idee hatten, haben dann ein Musterfenster bauen lassen, was also auch schon eingebaut ist. Und wenn Sie jetzt von hier schauen, bin ich nicht sicher, ob Sie sofort erkennen, welches das neue und welches das alte ist. Also wir haben da wirklich eine tolle Firma gefunden, die uns das Musterfenster gebaut hat, und so wird es am Ende werden. Es wird also dann alles erfüllen, was wir uns wünschen, mit leichten Abstrichen in jede Richtung, aber so, dass es dem Haus am wenigsten Schaden zufügt. Es nützt ja nichts, wenn wir das Haus völlig zerlegen, dafür, dass wir es dann energetisch haben.
0: Einige erste Arbeiten wurden bereits abgeschlossen. Gerade bei historischen Gebäuden ist ein besonders sorgfältiges Vorgehen erforderlich. Während der Sanierungsarbeiten kommt es immer wieder vor, dass neue Erkenntnisse gewonnen oder bislang verborgene Details entdeckt werden. So war es auch bei diesem Projekt, bei dem im Verlauf der Arbeiten weitere wertvolle Einblicke in die Baugeschichte des Lutherhauses gewonnen werden konnten.
1: Also wir haben im Haus tatsächlich ein paar ganz spannende Sachen gefunden. Das ist so, also zum Beispiel im Hängewerk oberhalb der Lutherstube. Die Lutherstube haben wir jetzt festgestellt, dass das ein ganz besonderes Werk ist, wie es konstruiert ist und auch wie die Lutherstube gehalten wird. Da hat man schon im 19. Jahrhundert was dran gemacht, und da haben wir Hinweise gefunden, wer das gemacht hat. Die Leute haben sich da also mit Bleistift auch verewigt. Das werden wir wahrscheinlich auch zeigen. Wir haben einige lutherzeitliche Fliesen gefunden im unteren Bereich. Also es kommt bei solchen Sachen immer wieder was raus, obgleich nun das Haus ja nun mehrfach schon bearbeitet worden ist, von vielen Generationen immer wieder. Aber es ist trotzdem immer mal wieder eine spannende Entdeckung. Also eine ganz lustige Sache war, dass wir einen Hausschuh gefunden haben. Wem der gehört hat, Luther vermutlich nicht, aber ganz jung ist er auch nicht.
0: Auch im Stadtrat der Lutherstadt Wittenberg stand das Thema mehrfach auf der Tagesordnung und führte zu intensiven Diskussionen.
2: In der Tat war es eine sehr sachliche Diskussion, in der auch alle Meinungen gehört wurden. Denn es gab natürlich auch Interessierte an dem Erhalt dessen, was hier vorher war. Aber am Ende gab es eine Abwägung zwischen dem, was geht und dem, was eben nicht geht. Und was auch vertretbar ist, gerade auch mit Blick in die Zukunft. Und dann hat am Ende eben doch in der Mehrheit eine tragende Rolle gespielt, dass hier etwas Neues entsteht, was auch gute Arbeitsbedingungen vor allem für die Menschen, die hier auch mit tätig sind, schafft und natürlich auch ein Raum mit Aufenthaltsqualität entsteht, der den heutigen Maßstäben der Zeit auch entspricht. Und das hat am Ende dazu geführt, dass der Stadtrat in seiner Mehrheit das Thema auch mitgetragen hat.
0: Die offiziellen Bauarbeiten für das neue Eingangsgebäude haben damit begonnen. Sofern es im weiteren Verlauf zu keinen baulichen Komplikationen kommt, ist die Eröffnung für den Herbst 2027 geplant.
3: Bei einem Pressegespräch auf der Baustelle informierte die Lutherstadt Wittenberg kürzlich über den aktuellen Stand der seit über einem Jahr laufenden Umbau- und Erweiterungsarbeiten am Feuerwehrstandort Pratau. Gleichzeitig hat die Stadt eine wichtige Entscheidung für die Zukunft des Standortes getroffen. Neben dem ursprünglich geplanten Erweiterungsbau wird auch das bestehende Feuerwehrgebäude umfassend saniert. Damit steigt das Gesamtinvestitionsvolumen von rund 1,1 Millionen Euro auf etwa 1,5 Millionen Euro. Mit der Erweiterung allein hätten wir zwar mehr Platz geschaffen, ein Teil des Gebäudes wäre jedoch weiterhin nicht auf dem gewünschten Stand gewesen. Da ohnehin gebaut wird, ist jetzt der richtige Zeitpunkt, den gesamten Standort zukunftsfähig aufzustellen. Das ist wirtschaftlich sinnvoll und stärkt die Feuerwehr Pratau langfristig, sagte Bürgermeister André Seidig.
4: Am 2. Juli-Wochenende verwandelte sich der Bitterfelder Stadthafen wieder in ein Paradies für Töpfer- und Handwerkskunstfreunde. Der inzwischen dritte Handwerker- und Töpfermarkt lud Gäste ein, um zu stöbern und Näheres zum Handwerk zu lernen. 50 Ausstellerinnen und Aussteller präsentierten nicht nur Geschaffenes, sondern erklärten auch den Prozess dahinter. Über dem Amboss konnte man etwas über die Schmiedekunst oder über der Töpferscheibe etwas über die Brennkunst lernen. Nur zwei der endlosen Beispiele des Marktes. Hier konnten Kunstliebhaber alles kaufen, was sie sich schon immer gewünscht haben. Keramikteller, Töpfe oder Obst, Flechtkörbe, Metallstatuen oder Holzschalen. Wer am dritten Handwerker- und Töpfermarkt in Bitterfeld gesucht hat, hat sicher auch gefunden.
3: Der Stadtrat Sannersdorf-Brehna beauftragt die Verwaltung mit der Erstellung einer Analyse sowie eines Nutzungskonzeptes für die Mehrzweck- und Sporthallen der Stadt Sannersdorf-Brehna. Hintergrund ist, dass die aktuellen Nutzungsentgelte der tatsächlichen Kosten für Betrieb und Unterhaltung der Hallen nicht ausreichend transparent abbilden. Zudem gab es in den vergangenen Jahren wiederholt Kritik an Einschränkungen des Schul- und Vereinssports durch externe Veranstaltungen. Die Verwaltung soll zunächst eine belastbare Datengrundlage zur Nutzung und zu den Kosten der Hallen erarbeiten. Auf dieser Grundlage soll anschließend ein Nutzungskonzept mit einem Vorschlag für eine nachvollziehbare und differenzierte Entgeltstruktur entstehen. Dabei sollen gemeinwohlorientierte Nutzungen, etwa durch Schulen, Vereine, Kinder- und Jugendsport sowie kulturelle und soziale Veranstaltungen von gewerblichen und sonstigen externen Nutzungen unterschieden werden. Die endgültige Entscheidung über künftige Entgelte und Nutzungsregelungen bleibt dem Stadtrat vorbehalten. Damit sind wir am Ende unserer heutigen Ausgabe der RBB Aktuellnachrichten. Wir schauen, Sie wissen es, an dieser Stelle auf den Wetterbericht und im Anschluss daran gern noch auf die Meldungen aus Dessau-Roßlau. Am Mittwoch um 18 Uhr melden wir uns dann aus der RBB-Redaktion wieder. Bis dahin, machen Sie es gut und auf Wiedersehen.
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4: Am Mittwoch erwarten uns Temperaturen von bis zu 21 Grad. Der Himmel bleibt durchgehend bewölkt und in den Mittagsstunden ist vereinzelt mit leichtem Regen zu rechnen. Ein starker Westwind kommt mit schnellen Böen. Das Wetter bleibt in den nächsten Tagen ähnlich, wobei vorerst mit keinem Regen mehr zu rechnen ist.

Die Fußball-WM ist vorbei. Spanien ist nach einer mäßig unterhaltsamen Partie gegen Argentinien zum zweiten Mal nach 2010 Weltmeister geworden. Im Stadion am Schillerpark wurde am 19. Juli ebenfalls Fußball gespielt. Hier hießen die Spieler auf dem Platz zwar nicht Ferran Torres, Lamine Yamal oder Lionel Messi, aber Ilja Friebe, Niklas Mied oder auch Yannick Schüler wissen ebenfalls, wie man kickt. Der SV Dessau 05 empfing den SV Eintracht Elster zum ersten Testspiel nach der Sommerpause. Für die 05er ging es darum, gut in die Saisonvorbereitungen zu starten. Immerhin sind die Ambitionen des Verbandsliga-Vizemeisters für die anstehende Spielzeit durchaus hoch. Die Gäste aus dem Landkreis Wittenberg sind nach einer starken Saison zurück in der Landesliga und starteten mit dem Freundschaftsspiel ebenfalls in die Vorbereitungsphase. Die Hausherren sind hier gleich zu Beginn die spielbestimmende Mannschaft. Nach 5 Minuten wird es das erste Mal etwas gefährlich, weil Ilja Friebe Elster-Keeper Arno Richter unter Druck setzt. Gerade noch mal gut gegangen für die Gäste. Dessau macht munter weiter. Moritz Singbeil mit einer guten Bewegung. Dann hat er das Auge für Ilja Friebe. Dessen Abschluss wird aber noch geblockt. Dann Ecke für 05, reingebracht durch Paul Wertmann. Moritz Singbeil hat Platz, köpft aber am Kasten vorbei. In der 13. Minute das erste Mal Elster im Vorwärtsgang. Erik Meyers Versuch hier halb Flanke, halb Torschuss und ohne jegliche Gefahr. Dann gleich wieder der Blick in die andere Richtung. Ecke für die Gastgeber, die zunächst nichts einbringt. Der Ball bleibt aber bei den Jungs aus der Bauhausstadt. Alex Soblowski. Dann Niklas Mied und Marcio Pelchen mit dem Doppelpass. Arno Richter kann Mieds Hereingabe klären. Elster mit dem Befreiungsschlag und Alex Soblowski hier mit dem Fehler. Erik Schutsch setzt zum Sprint an und läuft bis zur Strafraumkante durch, versucht dann Moritz Donat in der Mitte zu bedienen. Thaddäus Horvath ist aber dran und kann klären. Die darauf folgende Ecke wird getreten von Damon Schüler und kommt auf Yannick Schüler, der den Kopfball knapp am Tor vorbeisetzt. Die Schillerparkicker hier aber mit deutlich mehr Ballbesitz und gleich der nächsten Chance. Niklas Mied auf Moritz Singbeil, der wird von den Gegnern nicht wirklich gestört, kann durchgehen und schießen, Arno Richter pariert jedoch stark. Die 05er jetzt mit Dauerdruck auf das gegnerische Tor und Elster bekommt hier kaum Entlastung. Die Zuschauer sehen mehrere Torannäherungen, doch so wirklich gefährlich wird davon zunächst nichts und auf der Anzeigetafel bleibt weiterhin die 0 für die Dessauer stehen. In der 26. Minute mal ein hoher Ball auf Yannick Görsch, dessen Hereingabe aber in den Armen von Arno Richter landet. Der Schlussmann von Elster macht bisher einen guten Job, seine Vorderleute machen es ihm aber nicht einfach. Fehlpass auf Hannes Erhardt, der macht jedoch nichts draus. Dann mal wieder eine Ecke für die Dessauer und Moritz Singbeil versucht es artistisch, keine große Herausforderung für Richter. Wir befinden uns in der 35. Spielminute und

0: Johannes Erhardt nimmt sich mal ein Herz und versucht's aus der Distanz. Richter kann nur nach vorne abwehren, wo Yannick Görsch lauert. Wenige Tage vor seinem 19. Geburtstag erzielt der junge Angreifer hier den verdienten Führungstreffer für die Hausherren. Und nicht mal eine Minute nach dem Tor zum 1:0 bietet sich die nächste gute Gelegenheit für das Team von Dimitrios Mitsis. Paul Wertmann auf Nick Bauer, der nochmal auf Ilja Friebe ablegt und schon steht es hier 2:0. Der Doppelschlag innerhalb kürzester Zeit für den SV Dessau 05. Die Gastgeber machen munter weiter. Ein Freistoß von Paul Wertmann bringt hier keinen Erfolg. Die Dessauer stehen sehr tief in der gegnerischen Hälfte und versuchen früh den Ball zu erobern. Yannick Görsch ist hier mal damit erfolgreich, kann jedoch nicht sein zweites Tor erzielen. Kurz vor Ende der ersten Halbzeit zeigt sich dann auch die Eintracht nochmal vorm gegnerischen Kasten. Tadeusz Horváth kann Moritz Donats Schuss blocken. Auf der anderen Seite wird der auffällige Yannick Görsch noch einmal von Ilja Friebe in Szene gesetzt, der Abschluss aber zu harmlos und Arno Richter ist schnell unten. Mit der 2:0-Führung für die 05er geht es dann in die Pause. Die Zuschauer sehen hier eine dominante Heimmannschaft und ein Spiel, was hauptsächlich auf ein Tor geht. Auf beiden Seiten wird kräftig gewechselt und in Durchgang 2 stehen 3 neue Kräfte für Elster sowie 6 neue für Dessau auf dem Platz. In der 52. Minute die erste zeigenswerte Szene der zweiten Hälfte. Elster will hinten rumspielen, aber der eingewechselte Darwin Hajowski schnappt sich die Kugel und setzt zum Sprint an, wird aber abgelaufen. Dadurch bekommt Yannick Görsch die gute Chance gegen die Laufrichtung des Keepers, aber auch am Tor vorbei. Nach gut einer gespielten Stunde auch mal wieder die Gäste aus dem Landkreis Wittenberg mit einem Impuls nach vorne. Jörn Engelhardt mit einem schönen langen Ball auf Yannick Schüler, der macht zu wenig draus. Allgemein wird im zweiten Durchgang bisher relativ wenig von beiden Teams geboten. In der 65. Minute dann mal eine Doppelchance für die Bauhausstädter. Zuerst Darwin Hajowski mit dem Abschluss aus guter Position, der eingewechselte Shaba Juhasch pariert stark. Elster bekommt den Ball nicht weg und Nick Bauer erobert das Spielgerät. Weiter auf Yannick Görsch. Aber auch hier kann Elsters Schlussmann den Einschlag verhindern. 05er Neuzugang Keba Sonko zeigt dann in der nächsten Szene, was er drauf hat. Nick Bauer bedient den ehemaligen Thalheimer gut. Ein Haken und der Abschluss knapp drüber. Dann mal Freistoß für Dessau. Kurz ausgeführt und keine schlechte Idee. Shaba Juhasch ist aber hellwach und hat die Kugel sicher. Mittlerweile hat es angefangen zu regnen, was die 05er aber nicht stört. Darwin Hajowski macht das hier richtig gut und kann abschließen. Wieder stark von Elster-Keeper Juhasch per Fußabwehr pariert. Dann mal Tom Sparfeld aus spitzem Winkel. Drüber. Der Regen wird stärker, Dessau jedoch weiterhin im Vorwärtsgang. Keba Sonko zum ebenfalls eingewechselten Till Panzer, der das hier richtig toll macht, aber auch am Torhüter der Gäste scheitert. Die letzte Chance der Partie gehört Keba Sonko, der den Ball nach guter Hereingabe von Mohammad Alhamwi aber über den Querbalken haut. Damit war's das. Der SV Dessau 05 gewinnt sein erstes Testspiel gegen den SV Eintracht Elster hochverdient mit 2:0 und kann sich nur vorwerfen, nicht noch einige Tore mehr gemacht zu haben.
1: Das war ein sehr gutes Vorbereitungsspiel für uns. Besonders in der ersten Halbzeit waren wir sehr dominant aufs Feld. Nicht nur mit dem Ball, auch gegen den Ball mit einer richtig guten Aggressivität. Wir haben viel trainiert die letzten 3 Tage. Also wir haben auch heute Vorspiel trainiert, aber die Jungs haben wirklich Gas gegeben. Danach haben wir in der zweiten Halbzeit ein paar Spieler gewechselt. Also wir haben heute 20 Spieler genutzt. Davon 5 Spieler zwischen 17 und 19 Jahre alt. Deswegen, ich denke auch, die zweite Halbzeit ist auch in Ordnung. Wir können auch positive nehmen, besonders mit unserer Körpersprache gegen den Ball. Aber wir haben noch viel zu tun, es ist nur einfach von unserer Vorbereitung. Wir müssen weiter einfach hart arbeiten. Wir trainieren morgen und Dienstag und wir haben noch ein Testspiel am Mittwoch wieder hier. Genau, also wir haben wirklich viel zu tun, auch die Neuzugänge zu integrieren. Aber ich spüre, dass die Jungs Bock haben und das freut mich.
0: 5 Testspiele stehen für die Dessauer nun noch an, bevor

0: dann die Verbandsliga-Saison startet. Am 22. Juli zu Hause gegen den FC Eintracht Köthen, am 25.07. beim Leipziger SC 1901, einen Tag später im Schillerpark gegen den SV Rot-Weiß Kemberg, am 29.07. dann zu Hause gegen den Zörbiger FC und abschließend am 1. August beim Oberligisten aus Sandersdorf.
1: Die Schützengilde Dessau lud erneut zu ihrem traditionellen Schützenfest ein. Das Fest bot nun bereits zum 18. Mal die Gelegenheit, einen Blick hinter die Kulissen des Vereinslebens zu werfen. Am 11. Juli waren auf dem Vereinsgelände im Tiergarten alle Interessierten herzlich eingeladen, vorbeizuschauen und die Welt des Schützensports kennenzulernen.
2: Es ist schön, dass man die befreundeten Vereine immer wieder sieht. Man kennt sich im Laufe der Jahre, man fährt ja auch gegenseitig zu den Wettkämpfen, lädt sich ein, lässt sich einladen und das ist die Tradition.
1: Von 11 bis 17 Uhr erwartete die Besucher bei freiem Eintritt ein abwechslungsreiches Programm. Für die musikalische Unterhaltung sorgten ein DJ, ein Spielmannszug der Stadt Wolfen sowie die Oranienbaumer Jagdhornbläser. Um 14 Uhr begann der offizielle Festakt mit dem Schützenappell, einem Auftritt des Hochfürstlichen Jägerkorps Anhalt-Dessau und der feierlichen Königsproklamation. Dabei übergab das amtierende Schützenpaar seine Titel an die Nachfolger. Dieter Haseloff und Anja Koch freuten sich sehr über die Auszeichnung.
2: Wir sind ja mit die Organisatoren, ne? Und wir sind seit früh um 8 auf dem Weg hier und bereiten alles vor, müssen morgen alles wieder aufräumen. Aber den Titel, den hat man schon gut.
1: Außerdem wurde das neue Stadtschützenkönigspaar proklamiert. Lothar Ackermann und Nicole Heim nahmen ihre Auszeichnungen entgegen.
3: Ich bin sehr erfreut, ich bin sehr aufgeregt, dass wieder ein schönes neues Jahr vor mir steht, wo ich viel reisen kann, viel erleben kann. Und bin aber auch ein ganz kleines bisschen betrübt.
1: Mit dem Schützenfest erinnerte die Schützengilde Dessau auch an ihre Wiedervereinigung vor 36 Jahren. Für die Besucher gab es zahlreiche Mitmachangebote. An verschiedenen Stationen konnten sie sich unter anderem mit der Luftpistole ausprobieren, beim Vogelschießen auf einen Holzvogel zielen oder an einer Biathlonanlage ihre Treffsicherheit testen. Heute steht für viele Mitglieder der sportliche Aspekt im Vordergrund. Die Wege zum Schießsport waren jedoch ganz unterschiedlich.
3: Meine ganze Familie ist quasi im Schützenverein, beziehungsweise die Großeltern und Urgroßeltern waren auch Jäger. Das liegt mir quasi einfach im Blut und mein Vater hat mich so ein bisschen hergebracht, denn meine Mutter und mein Vater waren schon immer auch sehr mit der Schützengilde verbunden und ich bin hier quasi geboren.
2: Ich habe in der Ausbildung angefangen mit Kegeln und mein erster Mann meinte, wir müssten jetzt unbedingt ein gemeinsames Hobby haben und hat die Schützenvereine in der Umgebung abgeklappert und dann sind wir in Ragun gelandet beim Schießen und ich habe mich ein bisschen als Naturtalent herausgestellt, aber da waren die Trainingsmöglichkeiten nicht so toll. Also musste ich wechseln und bin in die Schützengilde Dessau gekommen, da konnte ich besser trainieren.
1: Viele nutzten die Gelegenheit, den Schießsport selbst auszuprobieren und sich über den Verein zu informieren. Gerade Einsteigern wird empfohlen, zunächst mit dem Luftdruckschießen anzufangen, bevor später auf größere Kaliber umgestiegen wird. Wer Interesse am Schießen oder am Vereinsleben hat, ist bei der Schützengilde Dessau jederzeit willkommen.
2: Er muss alt genug sein. Luftgewehr darf man erst ab 12 schießen, KK erst ab 16 mit Erlaubnis der Eltern. Und da kann man sich dann hier immer melden. Wir haben Montag, Mittwoch, Freitag Trainingstage. Und der Ansprechpartner wäre dann Ulf Koch. Mein Mann.
1: Mit der Veranstaltung zeigte die Schützengilde einmal mehr, wie lebendig das Vereinsleben in Dessau ist. Für viele Besucher war es ein gelungener Einblick in den Schützensport.

0: Ich begrüße Sie an diesem Dienstag zu den RBW Aktuellnachrichten. Am 19. Juli kam es in einem Waldstück der Juri-Gagarin-Straße in Jessen zu einem circa 1 Hektar großen Waldbodenbrand. Das Feuer wurde durch Kameraden der Freiwilligen Feuerwehren Jessen, Schweinitz, Holzdorf und Kremitz sowie der Feuerwehr der Bundeswehr gelöscht. Ein Übergreifen der Flammen auf eine Mehrzweckhalle sowie einen daneben befindlichen Gastank konnten verhindert werden. Die Schadenshöhe konnte noch nicht bestimmt werden. Zur Klärung der genauen Brandursache wurde ein Brandermittlungsverfahren eingeleitet. Die Ermittlungen dauern an. Große Freude herrschte am 10. Juli in der Lutherstadt Wittenberg. Am Lutherhaus wurde der Grundstein für ein neues Eingangsgebäude gelegt. Das weltweit größte reformationsgeschichtliche Museum wird seit Anfang 2025 umfassend energetisch saniert und zugleich touristisch weiterentwickelt. Der Neubau schafft künftig einen modernen und großzügigeren Empfangsbereich für die neue Dauerausstellung, deren Eröffnung für Herbst 2027 vorgesehen ist. Zur feierlichen Grundsteinlegung reisten der Beauftragte der Bundesregierung für Kultur und Medien, Staatsminister Dr. Wolfram Weimer, sowie Sachsen-Anhalts Bildungsminister Jan Riedel in die Lutherstadt und würdigten gemeinsam diesen bedeutenden historischen Meilenstein.
1: Die Freude war am 10. Juli in der Lutherstadt Wittenberg groß. Gemeinsam mit dem Kulturstaatsminister Dr. Wolfram Weimer, Bildungsminister Jan Riedel, Wittenbergs Bürgermeister André Seidig sowie Dr. Thomas T. Müller, Vorstand der Stiftung Luther-Gedenkstätten, wurde der Grundstein für das neue Eingangsgebäude des Lutherhauses gelegt. Das Bauprojekt ist nicht nur für die Lutherstadt Wittenberg von großer Bedeutung. Auch das Land Sachsen-Anhalt und der Bund messen der Baumaßnahme angesichts der herausragenden nationalen und internationalen Bedeutung des Lutherhauses einen hohen Stellenwert bei.
2: Unsere Lutherstätten haben natürlich für Wittenberg eine sehr große Bedeutung. Sie stehen auch für unsere Stadt und sie strahlt auch in die gesamte Welt. Und deswegen kommen natürlich viele Menschen nach Wittenberg. Aber sie kommen halt nicht nur zu dieser Stätte, sie werden hier freundlich begrüßt und empfangen und erleben hier auch was sehr Schönes, aber gehen dann mit einem guten Gefühl in unsere schöne Stadt, in unsere Altstadt hinein. Und davon profitiert natürlich auch der gesamte Handel, die Gastro, und das ist sehr schön für unsere Stadt.
3: Erst einmal ist ja das hier eigentlich die Keimzelle der Reformation. Wir haben als Landesslogan Hashtag modern denken. Und es gibt ja nicht wenige Historiker, die sagen, die Moderne hat eigentlich mit Luther angefangen. Mit dieser Selbstermächtigung des Denkens, auch bezüglich religiöser Dinge, bezüglich der Fragen des Glaubens. Und ich meine, all das ist hier hinter uns in diesem Lutherhaus passiert. Also hier hat er die 95 Thesen entworfen. Hier hat er mit seiner Frau Katharina von Bora gelebt. Hier hat er Besuch empfangen. Also aus ganz Europa sind die gekommen, um zu pilgern. Also das ist schon ein enorm wichtiger Bau für Sachsen-Anhalt, und deswegen investiert Sachsen-Anhalt da gerne, um also diesen Eingangsbereich oder das Eingangsgebäude des Lutherhauses zu errichten.
4: Das ist ein Ort von welthistorischer Bedeutung. Ob man in Sydney oder in Tokio oder in Vancouver die Leute fragt, diesen Ort kennt man. Und man kennt ihn wegen Luther, weil hier Geschichte verändert wurde, Geschichte geschrieben wurde und Geschichte zum Besseren sich gewandelt hat. Und deswegen kommen Zehntausende von Menschen aus aller Welt, und für die bauen wir jetzt ein neues Besucherzentrum. Wir wollen das bildsam machen, wir wollen es zugänglich machen, wir wollen, dass möglichst viele Menschen herkommen und erleben, was hier passiert ist.
1: Das Land Sachsen-Anhalt unterstützt das Bauvorhaben.